0: und US-Einheiten. Amerikanische Schiffe sollen demnach nahe der Straße von Hormuz mit Raketen und Drohnen beschossen worden sein. Zuvor hatte die US-Armee Ziele nahe der Meerenge angegriffen. Iranische Medien berichten von Explosionen in Hafenstädten. Schon vergangene Nacht gab es dort ähnliche Angriffe der US-Streitkräfte.
1: Die Spitzen der Schwarz-Roten Koalition haben am Abend mit Arbeitgebern und Gewerkschaften über mögliche Reformen gesprochen. Im Anschluss an die Beratungen im Kanzleramt teilte Regierungssprecher Cornelius mit, dass Koalitionsvertreter die Bereitschaft der Wirtschafts- und Gewerkschaftsvertreter begrüßen, den Reformprozess konstruktiv zu begleiten. Alle Teilnehmer haben weitere Gesprächsrunden vereinbart. Bei den Beratungen gestern Abend ging es laut Cornelius um die Situation am Arbeitsmarkt, die Stabilität und Sicherung der Sozialversicherungen, Bürokratieabbau und Steuerpolitik. Einigkeit habe unter den Gesprächsteilnehmern geherrscht, dass der Wirtschaftsstandort Deutschland vor großen Herausforderungen stehe. Der sogenannte Tankrabatt läuft Ende des Monats aus. Das haben die Fraktionen von Union und SPD entschieden, wie das ARD-Hauptstadtstudio berichtet. Unionsfraktionsvize Müller betonte allerdings, man könne bei einem möglichen starken Preisanstieg wieder schnell reagieren. Nach seiner Einschätzung hat der Tankrabatt von 17 Cent gut gewirkt. Eine Verlängerung sei aber finanzpolitisch nicht sinnvoll. Man könne es sich in der aktuellen Lage nicht leisten, dafür Schulden aufzunehmen. In der Nähe von München hat es einen schweren Busunfall gegeben. Im Landkreis Dachau sind ein Linienbus und ein Reisebus, der mit Schulkindern besetzt war, ineinander gefahren. Wie die Behörden mitteilten, starb ein Kind an den Folgen seiner Verletzungen. 30 weitere Kinder, eine Lehrerin und zwei Busfahrer wurden verletzt. Warum die beiden Busse in Oberbayern zusammengestoßen sind, ist unklar. Das waren die Nachrichten. Das Wetter in Deutschland. Gebietsweise trocken, auch Schauer und einzelne Gewitter, Tiefstwerte 12 bis 3 Grad. Tagsüber wechselnd bewölkt, später einige Schauer und einzelne Gewitter, im Südwesten länger trocken, Höchstwerte 13 Grad im Erzgebirge bis 21 Grad im Mittelgebirge. Am Freitag zeitweise Schauer, vereinzelt Gewitter 14 bis 22 Grad. Es ist 2.03 Uhr.
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3: Mit den aktuellen Meldungen von den Straßen. Die A1 Osnabrück Richtung Bremen ist zwischen Dreieck Ahlhorner Heide und Wildeshausen West wegen Bauarbeiten bis Montag früh jeweils zwischen 19 Uhr und 6 Uhr gesperrt. Die Umleitung führt über die A29 und über Ahlhorn. Die A4 Aachen Richtung Köln ist zwischen dem Kreuz Köln-West und Köln-Eiffeltor wegen Markierungsarbeiten bis 5 Uhr gesperrt. Nochmal A4 Dresden-Görlitz ist in Höhe Pulsnitz wegen eines Schwertransportes mehrfach kurzfristig gesperrt. Die A9 Halle-Leipzig Richtung Berlin ist zwischen Wiedemar und Halle-Saale nach einem Unfall gesperrt. Die A31 Meppen-Leer ist zwischen Jemgum und Leer-West wegen Bauarbeiten im Emstunnel bis morgen früh jeweils zwischen 20 und 6 Uhr in beiden Richtungen gesperrt. Die A71 Richtung Schweinfurt ist zwischen Oberhof und Suhl-Zellamelis wegen Wartungsarbeiten im Tunnel Hochwald bis 6 Uhr gesperrt. Auf der A81 Singen-Schaffhausen zwischen Kreuzsingen und Hilzingen ist der Hohenwiel-Tunnel wegen Wartungsarbeiten bis ca. 6 Uhr in beiden Richtungen gesperrt. Berlin, die A100, ist zwischen Jakob-Kaiser-Platz und Hohenzollern-Damm wegen Wartungsarbeiten in beiden Richtungen bis 5 Uhr gesperrt. Die A111 Dreieck Oranienburg-Charlottenburg, der Tunnelflughafen Tegel, ist in beiden Richtungen wegen Wartungsarbeiten gesperrt. Die A535 Felbert Richtung Wuppertal ist zwischen Dreieck Felbert Nord und Felbert wegen Brückenarbeiten bis morgen zwischen Mitternacht und 5 Uhr gesperrt. Und die A565 Bonn-Meckenheim ist zwischen Bonn-Beuel und Bonn-Auerberg in beiden Richtungen wegen Brückenarbeiten gesperrt.
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3: Von NDR Info in Hamburg mit Tom Westerholt am Mikrofon. Ich grüße Sie. Helfen Laser gegen Gänseplagen? Wie ist es, in der Bundespolitik hinter die Kulissen zu schauen? Und kommt ein Maskenlieferant mit einer Millionenklage gegen das Bundesgesundheitsministerium durch? Das sind drei der Themen in der kommenden halben Stunde. Und wir beginnen sie mit der Debatte um die aktuelle Gesundheitsreform. Und damit herzlich willkommen hier in der Infonacht. Gewerkschaften, Arztpraxen und Krankenhäuser. Alle gegen Bundesgesundheitsministerin Nina Waken oder zumindest gegen ihre Sparpläne. Menschen, die im Gesundheitssystem arbeiten, gehen gegen die Reformen auf die Straße. In Hannover etwa, wo die Gesundheitsminister der Länder gerade tagen, heute etwa 8000 Menschen. Ihr Vorwurf? Die geplanten Kürzungen seien ein Schlag ins Gesicht.
4: Waken stoppen, schallt es mitten in Hannover über den Platz der Menschenrechte. Tausende Menschen sind gekommen. Der Platz ist voll. Aus ganz Deutschland sind Beschäftigte aus dem Gesundheitswesen angereist. Mehr als 80 Busse bringen die Demonstrierenden nach Hannover. Viele sind wütend und machen sich Sorgen um ihre Zukunft, so wie Krankenpfleger Mirko Oettershagen aus Köln.
5: Ich bin selber Krankenpfleger und seit vielen Jahren und ich sag mal, die Zustände in dem Beruf sind schon so beschissen genug und sie sind auch schon länger beschissen genug und sie werden sich noch deutlich verschärfen.
4: In Hannover protestieren viele Menschen, die in Krankenhäusern arbeiten. Sollte die Reform in ihrer jetzigen Form kommen, müssten die mit weniger Geld auskommen. Tarifsteigerungen sollen etwa nicht mehr vollständig refinanziert werden. Einige Behandlungen würden nicht mehr wie bisher übernommen. Rainer Ruhschulte, Chefarzt aus Hameln, warnt vor drastischen Folgen.
6: Wir können nicht mehr so viel investieren, wie wir müssten und wollten. Wir hätten Schwierigkeiten, Personal einzustellen. Und falls uns Leistungsgruppen weggenommen würden, würden wir nicht mehr das anbieten können, was wir im Moment in guter Qualität und verlässlich anbieten.
4: Auch wenige Kilometer vom Platz der Menschenrechte in Hannover entfernt ist die Gesundheitsreform Gesprächsthema Nummer 1, nämlich bei der Gesundheitsministerkonferenz. Die wird momentan von Andreas Philippi, dem Gesundheitsminister in Niedersachsen, geleitet. Am Mittag trat auch er auf der Großdemonstration ans Rednerpult. Er sieht, genau wie Bundesgesundheitsministerin Waken, einen Reformbedarf. Der SPD-Politiker macht in Hannover aber auch klar:
7: Bei allem Verständnis für eine gesunde Finanzierung der Kosten der gesetzlichen Krankenversicherung ist in den vorliegenden Regelungen eine deutliche Schieflage, insbesondere zulasten der Versicherten und der Krankenhäuser, zu erkennen.
4: Am Abend trifft Bundesgesundheitsministerin Waken in Hannover mit den Länderressortchefs zusammen. Die haben sich schon zuvor auf einen gemeinsamen Antrag verständigt. Darin fordern sie Waken auf, den Gesetzentwurf nachzubessern. Sie fürchten, Krankenhäuser könnten reihenweise pleite gehen. Harmonisch dürfte das geplante Kamingespräch also wohl eher nicht ablaufen.
7: Wir Länder und insbesondere Niedersachsen, aktuell im GMK-Vorsitz, werden der Ministerin deutlich machen, dass mit uns Sozialreformen, die zu großen Ungerechtigkeiten in dieser Gesellschaft führen werden, nicht machbar sind.
4: Am Freitag ist die XXL-Reform von Ministerin Waken dann Thema im Bundesrat.
3: Bertil Starke berichtete aus Hannover. Die Bundesgesundheitsministerin ist in einer höchst undankbaren Situation. Das System sei definitiv zu teuer, so nicht länger finanzierbar. Es müsse gespart werden, sagt Nina Waken. Das kommt allerdings kaum irgendwo gut an. Wir haben es gerade gehört bei den Protesten in Hannover und auch anderswo regt sich Protest. In Hamburg blieben Arztpraxen teilweise oder komplett geschlossen. Auch in Mecklenburg-Vorpommern und Schleswig-Holstein wurde gegen den Sparkurs protestiert. Uwe Jahn berichtet aus Kiel.
8: Ärzte, Krankenhäuser und Psychotherapeuten in Schleswig-Holstein sind sich, wenn es um die Reform der gesetzlichen Krankenversicherung geht, in einem Punkt einig. Bettina Schulz von der Kassenärztlichen Vereinigung sagt es kurz und knapp.
9: Das geht so nicht.
8: Denn nach ihren Angaben hat die Reform der Finanzierung für die gesetzlichen Krankenversicherungen direkte Auswirkungen für die Patienten und ihre Ärzte in Schleswig-Holstein.
9: Es wird so sein, da wir ja in Schleswig-Holstein ungefähr 90 Millionen weniger Geld haben für die Honorare der Kolleginnen und Kollegen, dass es zu Leistungseinschränkungen kommen wird. Und das kann bedeuten, dass ungefähr 10% der Termine auch bei Fachärzten weniger zur Verfügung stehen.
8: Dazu kämen längere Wartezeiten auf Behandlungen und Operationen oder auch Aufnahmestopps für neue Patienten. Dabei bestreitet gar keiner, dass eine Reform kommen muss.
9: Also wir sind uns einig, wir müssen was verändern. Die Kosten laufen uns wirklich aus dem Ruder und wir müssen auch in der Zukunft noch die Menschen versorgen. Aber man muss erst mal eine Idee haben, wie machen wir es denn besser, bevor man alles zerschlägt und wahllos einfach Mittel kürzt.
8: Beispiele dafür gibt es auch im Krankenhausbereich. Dort gehen, so heißt es, im Schnitt 3 von 8 Stunden Arbeitszeit nur für Dokumentation und Bürokratie drauf. Zeit, die für die Arbeit am Patienten fehlt, kritisiert Nicole Schröder von der Krankenhausgesellschaft das Gesetz.
10: Es leistet keinen Beitrag, weil es eben gerade im Bereich der MD-Prüfung, also der Prüfung der Krankenhausabrechnung durch den medizinischen Dienst, nochmal eine deutliche Verschärfung vorsieht, was bei uns natürlich mit entsprechendem bürokratischen Aufwand einhergeht und am Ende nicht in einer besseren Patientenversorgung mündet.
8: Auch die Psychotherapeuten bemängeln die Kürzungspläne, denn schon jetzt gibt es zu wenig Nachwuchs. Durch das Gesetz würden junge Kolleginnen und Kollegen dreimal überlegen, befürchtet Clemens Feldtrup vom Psychotherapeutenverband.
11: Wenn so kurzfristig so dramatische Änderungen wie Kürzung von Honoraren kommen, ob Sie sich darauf einlassen, darauf eine berufliche Perspektive in der Niederlassung zu entwickeln.
8: Dabei könnten Sie, wenn Sie früh genug behandeln, oft vermeiden, dass Patienten für lange Zeit ausfallen und Krankengeld beziehen, sagt Feldtrup weiter. Bei einem Kritikpunkt der Verbände gibt es Unterstützung von der Landesregierung. Auch Gesundheitsministerin Kerstin von der Decken, CDU, fordert, dass die Gesundheitsversorgung von Bürgergeldempfängern in Zukunft vom Bundeshaushalt übernommen wird. Henrik Herrmann, Präsident der Ärztekammer Schleswig-Holstein, hofft darauf, dass das Gesetz der Bundesregierung im Bundestag noch verbessert wird. Vor allem aber auf die Zeit danach.
12: Also die Notwendigkeit des Sparens, sagen wir ja auch alle, ist erstmal da. Mir ist aber wichtiger, dass man dann danach wirklich anfängt, diesen Mut zu Veränderungen und zu tiefgreifenden Reformen auch im deutschen Gesundheitswesen zu gehen.
8: Das Gesundheitswesen in Deutschland, es hat demnach auch nach der anstehenden Reform der Krankenkassenfinanzierung noch einen längeren Weg der Besserung vor sich.
3: Soweit Uwe Jahn und wir bleiben noch beim Thema Gesundheit. Jetzt geht es um 287 Millionen Euro und dazu nochmal 160 Millionen Euro Zinsen. Die fordert ein Hamburger Unternehmen vor dem Landgericht Bonn vom Bundesgesundheitsministerium. Hintergrund ist ein gescheiterter Maskendeal in der Hochphase der Corona-Zeit. Die Hamburger Firma war nach eigenen Angaben telefonisch und per Mail vom damaligen Bundesgesundheitsminister Jens Spahn von der CDU mit Maskenlieferungen beauftragt worden. Die wurden jedoch laut der Klage dann zu kurzfristig wieder zurückgezogen. Aus Bonn berichtet Jochen Hilgers.
13: Beide Seiten, die klagende Firma und das beklagte Bundesgesundheitsministerium, kamen sich nicht näher. Eine gütliche Einigung wird es nicht geben, sagt Bonns Gerichtssprecher Stefan Schulz.
14: Die Klägerseite hat ausgeführt, dass sie grundsätzlich vergleichsbereit wäre. Von Seiten der Beklagten wurde ein Vergleichsabschluss allerdings abgelehnt unter Hinweis darauf, dass hier weiterhin davon ausgegangen wird, dass es keinen Kaufvertrag gab.
13: Kaufvertrag ja oder nein, das ist die entscheidende Frage in dem Verfahren, das mittlerweile 460 Millionen Euro schwer ist. Der Richter fasste den Verfahrensstand in etwas mehr als einer Stunde zusammen. Es war der Beginn der Corona-Zeit. Masken und medizinisches Gerät waren weltweit begehrt. Die Preise gingen durch die Decke. Der damalige Bundesgesundheitsminister Jens Spahn persönlich meldete sich auf dem Handy des Geschäftsführers der klagenden Firma. Jetzt will ich erst einmal rechtlich verbindlich das Zeug, soll er laut Klägerin gesagt haben und meinte offenbar eine Lieferung von mehr als 350 Millionen Masken. Der Anwalt der Klägerin, Dennis Geißler, sagt weiter.
15: Jens Spahn hat ganz deutlich gesagt, ich befinde mich in einer Zwangslage, ich brauche dringend Ihre Hilfe, hat er dem Geschäftsführer der Klägerin gesagt. Und die Klägerin hat dann sofort reagiert und sofort die vom Gericht zitierte Liste erstellt. Sie müssen sich vorstellen, wir sprechen hier über Waren, die auf der ganzen Welt gefragt waren.
13: Es sei ein Fall aus dem juristischen Lehrbuch, sagte der vorsitzende Richter. Nicht nur das Telefonat, auch ein umfangreicher E-Mail-Verkehr legt laut Klägerin nahe, dass das Geschäft unbedingt zustande kommen sollte. Gerichtssprecher Stefan Schulz über den heutigen Ablauf.
14: Die Kammer hat sehr umfassend in den Sachen Streitstand eingeführt. Sie hat sehr wesentliche Dokumente der Genese eben dieses streitigen Vertragsabschlusses dargestellt, teilweise auch im Wortlaut zitiert und dann eben kurz skizziert, auf welche rechtlichen Fragestellungen es hier bei einer möglichen Entscheidung ankommen könnte.
13: Irgendwann war die Klägerin für sie überraschend raus aus dem Geschäft. Den Zuschlag bekam neben anderen die bis dato völlig unbekannte Firma Emix aus der Schweiz, die zu dem Zeitpunkt lediglich 400 Euro Stammkapital hatte, wie Rechtsanwalt Geißler süffisant vor Gericht anmerkte. Für ihn wurde vor allem klar, unter welchem Druck alle Beteiligten standen.
15: Die Bundesregierung oder das Gesundheitsministerium und vor allen Dingen der Gesundheitsminister stand vor dem Problem, dass er ganz dringend diese Masken benötigte und andere Waren. Und das sagte er auch sehr deutlich.
13: Haben Sie denn eine Erklärung, warum es dann nicht zu diesem Geschäft gekommen ist?
15: Ehrlicherweise, Sie wissen, ich habe das gerade auch noch mal aktiv gefragt. Die Erklärung ist bis heute nicht gekommen. Ich persönlich wundere mich da sehr drüber, weil ja unstreitig ist, dass die Pure Fashion Agency GmbH deutlich niedrigere Preise angeboten hat als letztendlich die Unternehmen, die dann hinterher die Masken geliefert haben.
13: Die Anwälte des Bundesgesundheitsministeriums wollten sich heute mit Blick auf das laufende Verfahren nicht äußern. Eine Entscheidung könnte am 22. Juli fallen.
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3: In Berlin ist gerade Sitzungswoche. Das heißt, das Parlament tagt, berät und beschließt Gesetze. Von außen ist dieser Betrieb im Bundestag nicht immer einfach zu verstehen. Deshalb gibt es immer wieder auch Möglichkeiten, mal hinter die Kulissen zu schauen. Vor allem junge Menschen haben die Chance, die große Politik dann hautnah zu erleben. Mit dem Ziel, sie zu verstehen und sich vielleicht auch dafür zu begeistern. In dieser Woche waren 270 Jugendliche im Bundestag zu Gast, um hier einmal selbst Politik zu simulieren. In einer Art Planspiel sind sie in die Rolle von Abgeordneten geschlüpft.
16: Starke Statements.
17: Frau Abgeordnete, würden Sie eine Zwischenfrage?
16: Danke, nein. Mehrheiten finden.
18: Und deshalb stimmen wir diesem Antrag zu. Vielen Dank.
16: Hitzige Debatten.
18: Sie sind nicht die Partei der Bewahrung, Sie sind die Partei der Lebensferne.
16: Im Bundestag Standard. Doch anstatt der bekannten Abgeordneten haben hier dieses Mal 17- bis 20-Jährige aus ganz Deutschland debattiert. Bei Jugend und Parlament sind mehr als 270 junge Menschen in die Rolle von Politikern geschlüpft. In einem Planspiel haben sie 4 Tage lang Fraktionen gebildet, in Ausschüssen beraten und Gesetze beschlossen.
19: Also ich glaube, ich bin täglich fast 25.000 Schritte gegangen, weil der Bundestag einfach so groß ist. Man sieht das immer im Fernsehen und das jetzt so groß zu sehen, ist wirklich einfach unfassbar.
20: Was ich am meisten mitgenommen habe, ist die parlamentarische Zusammenarbeit zwischen den Fraktionen, dass es auf jeden Fall darauf ankommt, dass man zusammen Kompromisse findet, die am Ende auch wirklich für alle Menschen gut sind.
16: Die jungen Erwachsenen wurden zufällig in 3 fiktive Parteien aufgeteilt. Biografie und politische Gesinnung wurden ihnen zugelost. Viele der Teilnehmenden sind selbst schon politisch in Jugendorganisationen aktiv. Sie wurden von Bundestagsabgeordneten aller Fraktionen eingeladen. In ihren fiktiven Rollen zu bleiben, ist ihnen deshalb oft schwer gefallen. Aus hitzigen Debatten wurden reale Vorwürfe. Die jungen Vertreter der AfD fühlten sich dabei ausgeschlossen, so wie Elias Monzer.
21: Egal was wir tun, sei es irgendein Redebeitrag, irgendeine Frage, man wird nur ausgelacht, beleidigt, weiteres. Also es hat einfach keinen Sinn mehr.
16: Und auch von der anderen Seite gab es heftige Beschuldigungen, wie von Moritz Halbeisen.
22: Nachdem immer mehr Vorfälle vorgefallen sind und immer mehr rechtsextreme Beleidigungen und so weiter ans Licht gekommen sind, war auch immer weniger Motivation da, natürlich mit der AfD da zu kooperieren.
16: Ein Teilnehmer, der Mitglied in der AfD-Jugendorganisation ist, wurde am Dienstag von dem Planspiel ausgeschlossen, bestätigte ein Sprecher des Parlaments. Er habe das White-Power-Zeichen gezeigt, ein Symbol, das der rechtsextremen Szene zugeordnet wird. Bundestagspräsidentin Julia Klöckner wurde von Teilnehmenden darauf angesprochen.
23: Leute, man muss doch nicht einknicken, dass einige von überschaubarer Intelligenz manchmal gesegnet sind, wenn sie Zeichen sind.
16: Den jungen Erwachsenen hat das aber nicht ausgereicht. Teilnehmerin Sarah Amina Ercik hat nach dem Projekt AfD-Chefin Alice Weidel konfrontiert.
24: Und ich würde gerne Sie, Alice Weidel, fragen, wie Sie dazu stehen und warum solche Dinge hierher gebracht werden, obwohl eigentlich ein Planspiel geplant war.
25: Ich möchte Sie darauf hinweisen, dass ohne Beweise so etwas in den Raum zu werfen, lassen Sie es, mich ausreden, ja. Ich habe Sie auch ausreden lassen.
24: Selbstverständlich.
25: Ohne Beweise und ohne Nachweise so etwas hier in den Raum zu stellen, strafrechtlich relevant ist.
16: Die Teilnehmenden haben also das erlebt, was für Berufspolitiker mittlerweile Alltag ist. Emotionen und gegenseitige Vorwürfe. Die Frage, ob das Projekt Jugend und Parlament nächstes Jahr noch einmal genauso stattfinden kann, bleibt offen.
3: Aus Berlin war das ein Beitrag von Theo Steinbach. Nach dem Feuer in einem Umspannwerk in Reutlingen und dem massiven Stromausfall dort sind fast alle Haushalte jetzt wieder mit Elektrizität versorgt. 40.000 Menschen waren laut baden-württembergischem Innenministerium insgesamt betroffen. Für die Landesregierung wirft der Brand einige Fragen auf. War es ein gezielter Sabotageakt, so wie Anfang des Jahres in Berlin, als zigtausende Haushalte tagelang ohne Strom waren? Falls ja, dann hat das Land womöglich mit einer neuen Gefahr zu tun. Astrid Maisol.
0: Fast alle Menschen haben wieder Strom. Zumindest darüber sind Ministerpräsident Cem Özdemir und Energieministerin Thekla Walker am Mittag erleichtert.
1: Es ist fast überwiegend provisorisch auf jeden Fall die Versorgung sichergestellt.
4: Das hat in dem Fall sehr gut geklappt.
0: Was genau passiert ist, das ermitteln aktuell Staatsschutz und Antiterrorismuszentrum. In der Nacht zum Montag, kurz vor 2 Uhr, fällt der Strom plötzlich aus. Kurz danach erfährt die Feuerwehr von einem Brand im Umspannwerk in Reutlingen. Der Netzbetreiber Netze BW teilt später mit, man habe 3 Brandstellen gefunden. Der Zaun und das Gelände vor der Anlage seien beschädigt. Das Landeskriminalamt spricht außerdem davon, dass man Spuren eines Brandbeschleunigers gefunden habe. Vieles deutet also auf Brandstiftung hin. Die Landesregierung bewertet den Brand bisher aber nicht als Anschlag. Ministerpräsident Cem Özdemir äußert sich vorsichtig.
4: Es sollte sich das bewahrheiten, dass es eben ein bewusster Akt war, um hier Sabotage zu betreiben oder Zerstörung anzurichten, dass es sich um eine Gefahr handelt, die in dieser Form bislang so nicht bekannt war. Das heißt, wir werden da von innen möglicherweise angegriffen und bedroht, mit dem Ziel, Verunsicherung zu schaffen, zu destabilisieren.
0: Eine neue Gefahr von innen also womöglich, die viel Angriffsfläche vorfindet, 330 Umspannwerke und 4600 Kilometer Hochspannungsleitungen.
4: Die Vorstellung, dass wir alle Umspannwerke quasi von der Öffentlichkeit abschirmen, ist kaum durchsetzbar. Trotzdem prüfen wir, was man da besser machen kann.
0: Doch wer ist eigentlich für die Sicherheit der Stromanlagen zuständig? Hier sind sich Land- und Netzbetreiber nicht einig. Das Innenministerium teilt mit, für die Funktionsfähigkeit der Netze sei in erster Linie der Betreiber zuständig. Richard Huber von Netze BW sagt dagegen auf einer unternehmenseigenen Pressekonferenz, für Schutzzäune um Anlagen fühle man sich nicht verantwortlich.
5: Das war bislang definitiv nicht die Aufgabe der Netzbetreiber. Und das ist, glaube ich, diese Grenze zu einer staatlichen Einheit, zum Innenministerium, zu öffentlichen Sicherheitsbehörden, die wir jetzt im Moment noch mal ausloten und genauer ziehen müssen.
0: Land- und Netzbetreiber haben offensichtlich noch Gesprächsbedarf.
3: Wildgänse haben es grundsätzlich gut in Bayern. So wie im fränkischen Seenland. Der Brombachsee und die umliegenden Felder bieten perfekte Verhältnisse. Viel Gras, viel Wasser, wenig Stress. Die Gänse müssen kaum noch weit fliegen, finden genügend Futter und können ungestört brüten. Am Erlabrunner Badesee bei Würzburg fühlen sich die Gänse allerdings so wohl, dass sie für viele Badegäste und auch für den Betreiber zunehmend zum Problem werden. Rosa Mosinzer war vor Ort und hat sich das angesehen.
6: Wenn sie einfach nur grasen würden, dann dürften sie ja bleiben, die Gänse. Aber die Federtiere vermehren sich jährlich und machen richtig viel Mist. Alle 5 bis 10 Minuten sollen sie koten. Bei 100 Gänsen sind das rund 200 Kilo Kot, der hier rumliegt. Seit Februar bestrahlen 3 Laser nachts die Wasserfläche. Die Hoffnung? Die Gänse lassen den See links liegen. Und, hat's was gebracht?
7: Also im Jahr 2024, da waren das schon 150 Gänse, die da am See waren. Dieses Jahr sind es deutlich weniger. Wir führen es auch zurück auf die Laser, die nachts eben ja, ein Stück weit vertreiben, verdrängen.
6: Die Laser sind nur nachts im Einsatz, zwischen 23 und 6 Uhr morgens. Die Vergrämung läuft also nur temporär. Bei den Nilgänsen soll es geholfen haben. Die Wiese jedoch ist voller grasender Graugänsefamilien. In der Früh, bevor die Badegäste kommen, versuchen dann die Jagdpächter ihr Glück.
26: Wir haben ja schon alles probiert. Lockgänse, Tarnzelt, einer war mit einer Gänseliege da, das ist unterein, wo du drin liegst, der sich aufstellt. Du kommst maximal an 1, 2 Gänse ran, die du schießen kannst. Und dann ist es erstaunlich, dann sind nicht alle weg. Ein Teil von denen schwimmt in die Mitte vom See. Da können wir mit Schrot zwar gerne hinschießen, das juckt die ja nicht.
6: Jagdpächter Peter Rossiert meint, die Zahl der Gänse so richtig zu begrenzen, sei am Badesee kaum möglich. Die Gänse haben gelernt, je mehr Menschen da sind, desto sicherer sind sie. Kommen die Badegäste, wird's für die Gänse gemütlich. Sie grasen, schnattern und koten mitten zwischen den Badegästen.
8: Sehr empfindlich darf man nicht sein. Also ich ignoriere es und denke, es ist natürlicher Dreck und wasche mir nachher die Füße. Aber ich befürchte auch, dass es für den See zu viel wird.
9: Mir ist das egal. Ich fühle mich hier wohl. Ich will die Aussicht haben. Ich will die Natur haben.
10: Wenn die Gänse nur da wären, kein Thema nicht. Aber wenn ich schwimmen will und muss erstmal durch einen Meter Gänsescheiße schwimmen, dann stört es mich schon.
6: Die Badegäste erzählen, dass dieses Jahr etwas weniger Gänse am See

0: mit Thomas Kos. Jetzt geht sie los, die Fußball-Weltmeisterschaft mit dem Eröffnungsspiel am Abend um 21 Uhr deutscher Zeit zwischen Mitgastgeber Mexiko und Südafrika. Die deutschen Spieler werden sich das gemeinsam im Teamquartier anschauen. Der FIFA-Präsident Gianni Infantino wird das natürlich im Stadion live verfolgen. Kurz vor dem WM-Startschuss hat er die umstrittene WM auf einer Pressekonferenz in Mexiko-Stadt verteidigt. Philipp Weißkirch hat die Einzelheiten.
1: Ein Podium in Mexiko. Links der goldene WM-Pokal, rechts der WM-Ball und dazwischen sitzt Gianni Infantino. Vor ihm eine Journalistenschar, die vom FIFA-Präsidenten erstmal einen halbstündigen Monolog serviert bekommt. Infantino dankt zunächst ganz vielen Menschen und hakt dann die heiklen Themen der vergangenen Tage einfach selbst ab. Er sei froh, dass der Iran angesichts der schwierigen Weltlage an der WM teilnehmen könne. Aber kein Wort dazu, dass sich das iranische Team nur am Spieltag in den USA aufhalten darf und die meisten iranischen Fans wohl nicht ins Stadion dürfen. Dabei soll es laut Infantino die inklusivste WM aller Zeiten sein. Zur Posse um den Schiedsrichter aus Somalia, der trotz eines gültigen Visums nicht in die Vereinigten Staaten einreisen durfte, sagt der Schweizer, das sei zwar traurig, aber die FIFA könne nicht alles beeinflussen. Und letztlich verteidigt Infantino auch die horrend teuren Tickets. Die Preise seien angemessen, so der 56-Jährige, der darauf verweist, dass jeder verdiente Dollar wieder in den Fußball zurückfließe.
0: Von Mexiko nach München, dort wurden die Vorrunden der Handball-WM in Deutschland im kommenden Jahr ausgelost. Auf die deutschen Handballer warten Tunesien im Eröffnungsspiel, Serbien, eine Mannschaft, gegen die Deutschland bei der letzten EM verloren hat, und Uruguay als erste Hürden. Deutschland spielt alle Vorrundenspiele in München. Sollten die Vize-Europameister weiterkommen, würde Gislason mit der DRB-Auswahl alle weiteren Begegnungen in Köln austragen. Der Bundestrainer freut sich auf die Heim-WM, warnt aber auch vor den Gegnern.
2: Der Druck wird natürlich da, aber der ist immer da. Und ich denke, da überwiegt die Vorfreude bei uns allen, dieses Turnier hier zu Hause zu haben, mit perfekten Bedingungen. Aber wir wissen auch, dass ein schlechter Tag auch alles in Sand setzen kann.
0: Auf das Ausnahmeteam aus Dänemark könnte Deutschland übrigens erst im Finale treffen. Die Handball-Weltmeisterschaft beginnt am 13. Januar 2027. Das Internationale Olympische Komitee plant weitreichende Reformen für die Olympischen Spiele. Künftig soll das olympische Programm flexibler gestaltet werden. Dafür empfiehlt die IOC-Exekutive, die bisher sehr starren Regeln für das olympische Programm zu modernisieren. Mehr dazu von Christian Michel.
3: Entscheidungen sollen künftig nach festen und transparenten Kriterien getroffen werden. Bewertet werden sollen unter anderem die sportliche Bedeutung, die Attraktivität für Fans und der organisatorische Aufwand. IOC-Präsidentin Kirsty Coventry sagt, so solle das olympische Programm auch künftig relevant und global bleiben.
4: The goal of the process is to ensure that we have a program that allows for us to be relevant globally. Right?
3: Über die Vorschläge stimmen die IOC-Mitglieder Ende Juni bei einer außerordentlichen Sitzung in Lausanne ab. Wie sich das auswirken kann, zeigen aktuelle Entscheidungen der IOC-Exekutive. Skibergsteigen soll nach seinem Olympiadebüt auch 2030 zum Programm der Winterspiele gehören. Offen ist dagegen weiter die Zukunft der nordischen Kombination. Die traditionsreiche Disziplin ist für die Winterspiele 2030 bislang noch nicht bestätigt.
0: Und dann noch eine Meldung vom Tennis. Beim ATP-Turnier in Stuttgart ist Jan-Lennard Struff im Achtelfinale ausgeschieden. Zuvor hatte es auch Jannik Hanfmann erwischt.
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6: Um 2.30 Uhr mit Juliette Groß. Das US-Militär hat auf Befehl von Präsident Trump mit neuen Angriffen auf mehrere Ziele im Iran begonnen. Das zuständige US-Regionalkommando bezeichnete die Schläge als Selbstverteidigung und Reaktion auf die anhaltende Aggression des Iran. Aus Washington, Anne Schneider.
7: Die Angriffe folgten auf ein Krisentreffen im Weißen Haus. Kurz zuvor hatte Trump angekündigt, die USA würden den Iran noch heute hart treffen, falls es keinen Fortschritt bei den Verhandlungen gäbe. Wie aus Regierungskreisen verlautet, prüft die US-Führung weitere militärische Optionen, die groß angelegt, aber zeitlich begrenzt wären. Ziel sei, den Druck auf Teheran weiter zu erhöhen und so seine Position in den laufenden Verhandlungen zu beeinflussen. Hinter den Kulissen wächst der Druck. Präsident Trump zeigt sich zunehmend frustriert, da er seit fast zwei Wochen auf eine Antwort des Iran auf sein Angebot wartet.
6: Der Iran hat nach den jüngsten US-Angriffen die Straße von Hormus für alle Schiffe gesperrt. Das oberste iranische Militärkommando teilte mit,

0: Schiff, das eine Durchfahrt versuche, werde beschossen. Iranischen Medien zufolge wurden bereits zwei Schiffe getroffen, die das Verbot missachtet und eine Durchfahrt durch die Meerenge versucht hatten. Die USA haben diesen Angaben umgehend widersprochen. Bundesjustizministerin Hubig hat sich für weitere Verschärfungen des Sexualstrafrechts ausgesprochen. Unter anderem sollte ihrer Meinung nach die Verjährungsfrist bei Vergewaltigung von aktuell 5 Jahren verlängert werden. Angemessen wären 20 Jahre, wie bei vergleichbar schweren Verbrechen auch, sagte Hubig dem Redaktionsnetzwerk Deutschland. Die SPD-Politikerin befürwortet außerdem die Forderung, die Voraussetzungen für die Einvernehmlichkeit von Sex zu erhöhen. Nur Ja heißt Ja, schütze die sexuelle Selbstbestimmung konsequent. Heute kommen die Justizministerinnen und Minister von Bund und Ländern in Hamburg zu ihrer Frühjahrstagung zusammen. Papst Leo XIV. Hat am Abend einen Gottesdienst in der Sagrada Familia in Barcelona gefeiert. In seiner Predigt betonte er, christlicher Glaube und Krieg seien unvereinbar. Man könne nicht an Jesus glauben und gleichzeitig den Krieg fördern. Zudem rief das katholische Kirchenoberhaupt dazu auf, nicht jene im Stich zu lassen, die vor Elend fliehen. Es war eine Messe zum 100. Todestag des Architekten Gaudi. Der Papst weihte den höchsten Kirchturm der Welt, den 172,5 Meter hohen Christusturm. Das Wetter in Deutschland. Gebietsweise trocken, auch Schauer und einzelne Gewitter. Tiefstwerte 12 bis 3 Grad. Tagsüber wechselnd bewölkt, später einige Schauer und einzelne Gewitter. Im Südwesten länger trocken. Höchstwerte 13 Grad im Erzgebirge bis 21 Grad im Mittelgebirge. Am Freitag zeitweise Schauer, vereinzelt Gewitter 14 bis 22 Grad. Am Samstag im Nordosten Schauer und selten Gewitter. Im Südwesten freundlich. Das waren die Nachrichten.
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2: Mit den akuten Meldungen um 2.33 Uhr. Die A1 Osnabrück Richtung Bremen ist zwischen Dreieck Ahlhorner Heide und Wildeshausen West wegen Bauarbeiten bis morgen früh jeweils zwischen 19 Uhr und 6 Uhr gesperrt. Es gibt eine Umleitung über die A29 und Ahlhorn. Dann schauen wir auf die A4 Dresden-Görlitz. Die ist in Höhe Pulsnitz wegen eines Schwertransportes bis ca. 3.30 Uhr mehrfach kurzfristig gesperrt. Eine Meldung von der A111, Dreieck Oranienburg-Charlottenburg, der Tunnelflughafen Tegel ist aktuell in beiden Richtungen wegen Wartungsarbeiten gesperrt. Und die A565 Bonn-Meckenheim ist zwischen Bonn-Beuel und Bonn-Auerberg in beiden Richtungen wegen Brückenarbeiten gesperrt. Kommen Sie überall gut durch.
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2: Mit Tom Westerholt am Mikrofon. Ich grüße Sie. Am Freitag tritt die neue EU-Asylrechtsreform in Kraft. Damit sollen Asylverfahren schneller, gerechter und fairer werden, sagt die EU. Dreh- und Angelpunkt der neuen Reform sind sogenannte Abschiebezentren an den EU-Außengrenzen und an Flughäfen. Und die sind durchaus umstritten. Um den neuen Asylkurs Europas geht es jetzt in dieser Folge von 11KM, dem Tagesschau-Podcast, heute mit Nadja Mizkat.
3: Die einen fürchten, dass Menschenrechte bald nicht mehr eingehalten werden könnten. Für die anderen war die Asylreform der EU längst überfällig. Ab Freitag gilt er, der neue Asylpakt der EU. Er soll die Zahl der Asylsuchenden in Europa weiter senken. Aber damit endet die Debatte nicht. Mit Katrin Schmidt aus dem ARD-Studio Brüssel sprechen wir heute darüber, was sich durch diese Reform verändert und warum es über die Reform hinaus bald sogar Abschiebezentren in Ländern außerhalb der EU geben könnte. 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Ein Thema in aller Tiefe. Mein Name ist Nadja Mizkat. Hallo Katrin, schön, dass du da bist.
4: Hallo Nadja, freut mich.
3: Katrin, kommenden Freitag tritt ja eine EU-Reform zur Asylpolitik in Kraft. Worum geht's da genau?
4: Ja, also das große Ziel von dieser Asylreform, ja, der Migrationspakt, GEAS wird da auch gerne genannt, das ist zu sagen, wir wollen Migration nach Europa ordnen erstmal, wir wollen sie auch begrenzen und wir wollen sie fairer machen. Das waren so die Leitlinien, die über diesem Paket stehen. Man muss sich da wirklich vor Augen führen, dass das Ganze fast 10 Jahre in der Mache war. Also los ging das so 2015, 2016, da hat die EU-Kommission erstmals gesagt, ui, da müssen wir jetzt offensichtlich was machen.
5: Guten Abend, meine Damen und Herren. Ich begrüße Sie zur Tagesschau. In Deutschland werden an diesem Wochenende mehrere 10.000 Flüchtlinge erwartet.
4: Viele erinnern sich, das war die Zeit der großen Migrationsströme nach Europa.
5: München rechnet bis Sonntag mit bis zu 50.000 Menschen und fordert dringend Hilfe von den Bundesländern und der Bundesregierung.
4: Viele sprachen auch von der Migrationskrise, also der Bürgerkrieg in Syrien, Afghanistan war ein Problem, teilweise noch mit dem Taliban-Konflikt, Irak, auch noch Nachwirkungen des IS-Krieges. Also diese Treiber führten ja dazu, dass quasi sehr plötzlich und sehr geballt 2 Millionen Menschen nach Europa kamen. Und die meisten davon haben auch einen Asylantrag gestellt. Und da hat man gemerkt, oh je, wir sind eigentlich mit unseren Regeln überhaupt nicht darauf vorbereitet. Es gab zwar hier und da Dublin-Regeln, wurden da immer wieder zitiert, aber die haben überhaupt nicht funktioniert. Also Dublin, das war ja eine sehr alte Regel jetzt inzwischen in der EU-Migrationspolitik, die besagt einfach, wenn Menschen in Italien das erste Mal Fuß auf europäischen Boden setzen, dann ist Italien auch zuständig für diese Menschen und muss erstmal Daten aufnehmen, muss schauen, kann der Mensch hier sein Asylverfahren bekommen. Aber diesen Verpflichtungen sind dann einfach auch viele Staaten nicht mehr nachgekommen, weil es einfach auch zu viele Menschen waren, die angekommen sind. Und gleichzeitig war es ja auch Auftrieb auf die Mühlen von Rechtspopulisten. Also der Druck war groß, was zu machen. Und dann hat man angefangen, dieses riesige Buch zu schreiben, ja, mit 10 großen Kapiteln, der Asylpakt. Und ja, lange vorbereitet. Und diesen Freitag ist es soweit, er tritt in Kraft.
3: Und GEAS, das ist ja die Abkürzung für das gemeinsame europäische Asylsystem. Vielleicht kannst du uns da noch mal ein bisschen mitnehmen, was sich mit der Reform jetzt ganz konkret und mit dem Inkrafttreten am Freitag verändern wird.
4: Also es ist im Prinzip der Startschuss für so die wichtigsten Grundpfeiler, wie man Migration jetzt künftig handhaben will. Das wohl plakativste ist die Grenzverfahren, also schnelle Asylverfahren an den EU-Außengrenzen. Was heißt das? Zum Beispiel Menschen, die übers Mittelmeer kommen, sollen also direkt an der italienischen oder griechischen Küste oder auf den Inseln, wo auch immer sie da angekommen sind, eigentlich gescannt werden schnell, um festzustellen, hat diese Person eigentlich überhaupt Chancen auf Asyl in Europa oder sehr, sehr, sehr geringe. Im zweiten Fall soll diese Person dann direkt festgehalten werden, mehr oder weniger, an den Außengrenzen. Außengrenzen, das kann übrigens auch ein deutscher Flughafen sein, ne, um das dazu zu sagen. Das sind nicht nur die plakativen Außengrenzen. Also da, wo jemand erstmals europäischen Boden betritt, da soll dann gleich das Asylverfahren beschleunigt durchgeführt werden, damit, das ist die Theorie, die Menschen, die dann vermutlich eher kein Asylstatus bekommen, dass die dann gleich wieder zurückgeführt werden können. So stellt man sich das vor, um also in der Konsequenz zu sagen, viele Leute, die früher noch einfach dann weitergelaufen sind und dann vielleicht in dem einen Staat Asyl beantragt haben, bis das entschieden wurde, waren sie vielleicht schon längst ein Land weiter oder so. Das will man verhindern und die Leute, die wenig Chancen haben, eigentlich direkt festhalten, um sie zurückschicken zu können, wenn es dann wirklich zu einem Nein kommt, was man für plausibel hält. Es geht natürlich darum, dass dieses bisherige System die Stärksten, auch die Skrupellosesten und vor allem die Unabhängigen, also will sagen, vor allem alleinreisende Männer, begünstigt hat, in ihrem Bestreben hier zu bleiben. Und während Familien mit Kindern, um jetzt den Gegensatz zu machen, natürlich die sind, die auch am frühesten gefunden werden, bei denen man die Abschiebung ansetzt und so weiter und so fort. Also das System war auch nicht fair, ne? Das muss man dazu sagen.
3: Katrin, du meintest gerade, dass relativ schnell möglichst an den EU-Außengrenzen festgestellt werden soll, wer hat überhaupt eine Chance auf Asyl und wer nicht. Woran wird das eigentlich festgemacht, wer da eine Chance hat und wer nicht?
4: Ich konnte es mir zum Beispiel in Zypern anschauen. Da war ich Anfang des Jahres und habe mir einige Asylzentren angeschaut. Und dort konnte ich mir anschauen, wie die aufgerüstet haben sozusagen, um den Anforderungen dieses Pakts jetzt ab Freitag auch zu genügen. Und das heißt einfach, Menschen kommen da an der Küste, werden in dieses Zentrum gebracht. Und das Erste, was dann passiert, dort gibt es verschiedene Sektoren, wo auch dann Menschen für längere Zeit unterkommen, auch zum Teil getrennt. Frauen da, Alleinreisende dort, mit Kindern dort und alleinreisende Männer dort und so weiter. Und jetzt wird noch eine große Sektion da aufgebaut oder ist aufgebaut worden, wo man das sogenannte Screening macht. Ja, das ist sozusagen das A und O. Leute kommen an. Es wird jetzt erstmal mit großen Datenbanken Fingerabdrücke genommen, Gesichtsbilder erfasst, also alle nur denkbaren biometrischen Daten. Es werden auch so Sicherheitschecks durchgeführt, was vor allem meint, hat dieser Mensch irgendetwas, was man in den großen Datenbanken in der EU finden kann, dass der schon mal irgendwo straffällig geworden ist, was auch immer. Gesundheitskontrollen werden auch vorgenommen. Und dann wird anhand dieser ganzen Daten, die man dort gesammelt hat, entschieden, darf diese Person quasi auch weitergebracht werden, um vielleicht einen ganz regulären Asylantrag zu stellen, weil es wirklich eine Nationalität ist oder eine besondere Situation ist, die wirklich schutzbedürftig auch nach den EU-Rechten ist und also gute Chancen hat. Oder aber, und das hat man ja in vielen Fällen dann auch festgestellt, der Mensch kommt aus einem Land, das eigentlich von der EU inzwischen als sicher angerechnet wurde. Also da kann man natürlich in der Praxis drüber streiten, aber es gelten eben sehr, sehr viele Länder jetzt als sicher. Ich sag mal Marokko, Tunesien, Algerien, Georgien, Bangladesch, um nur ein paar zu nennen. Kommen die Menschen also daher, haben sie laut Statistik super geringe Chancen auf Asyl. Und dann wird in einem Schnellverfahren vielleicht nur noch getestet, hat diese Person jetzt vielleicht doch irgendwelche ganz persönlichen Gründe, warum sie doch jetzt besonderen Schutzbedarf in der EU und dürfte dann ihren Antrag stellen. Alle anderen werden also schnell mit diesem Asylverfahren abgefertigt und in der Theorie sollen sie dann in das nächste Zentrum gebracht werden, was ein Rückkehrzentrum ist, von wo also die Ausreise oder die Wiederwegreise aus der EU organisiert wird. Und dann geht's retour.
6: Wer waren denn auf europäischer Ebene die treibenden Kräfte hinter dieser Reform?
4: Diese Reform, die jetzt in Kraft tritt, die hat eine super breite Unterstützung, weil, wie ich anfangs gesagt habe, die ist jetzt seit 10 Jahren verhandelt worden. Natürlich, lange hat man sich auch im Nachhinein auch Details gestritten, auch heftig, ob denn auch Familien mit Kindern zum Beispiel in diese Asyllager kommen sollten, an den Außengrenzen oder nicht. Da habe ich hier auch noch eine Zeit erlebt, da war das wirklich noch fest umstritten und vor allem auch die deutschen Sozialdemokraten und Grünen haben versucht, das zu verhindern. Inzwischen muss man sagen, das, was am Freitag in Kraft tritt, ist jetzt in der politischen Mehrheitsmeinung hier, so wie die Menschen auch gewählt haben in Europa, so wie sich das Thema entwickelt hat, eigentlich fast eher das Minimum von dem, was man an Härte auch an den Tag legen möchte, um die Migration zu begrenzen, zu steuern in Europa. Das heißt, man hat da wenig politische Kräfte noch, die da wirklich, es gibt sie, ne, aber die sind, das sind fast schon verschwindend gering zu dem, was hier in Europa auch die Entscheidungen mitträgt. Also man merkt schon deutlich auch eine Diskursverschiebung, dass das offensichtlich auch mehrheitlich gewollt ist und die Menschen haben auch so gewählt in ganz Europa, dass die Politik in der Migration deutlich, deutlich härter ist und da ist GEAS nur der Anfang.
6: Ja, du sagst, GEAS ist nur der Anfang. Letzte Woche gab es ja Schlagzeilen zu Abschiebezentren, die sich außerhalb der EU befinden sollen, die dort zukünftig errichtet werden sollen. Die EU nennt das vielleicht etwas euphemistisch Return Hubs.
7: Menschen ohne Aufenthaltsrecht in der EU sollen zukünftig in Drittstaaten, so wie hier nach Albanien, abgeschoben werden können, wenn sie nicht in ihr Herkunftsland gebracht werden können.
8: Dazu sollen nun auch Abschiebezentren in Ländern außerhalb der Europäischen Union eingerichtet werden können. Diese Zentren hatte die EU-Kommission vor rund einem Jahr hervorgeschlagen, mit dem Ziel, die Zahl der Abschiebungen aus der EU deutlich zu erhöhen.
6: Was hat's damit auf sich und wie hängen die mit dieser GEAS-Reform zusammen?
4: Ja, man kann vielleicht sagen, das sind ja, nicht zwei Seiten einer Medaille, aber es sind sich ergänzende Medaillen. Das ist ja ein bisschen ein schiefes Bild. GEAS will stärker darauf aufpassen, wer noch nach Europa reinkommt. Jetzt ist aber natürlich auch ein großes Problem für die europäische Migrationspolitik, dass schon längst sehr, sehr viele Menschen auch da sind, deren Asylantrag mit Nein beschieden wurde, die also eigentlich gehen müssten. Und vermutlich wird es auch weiter, selbst wenn die Regeln aus dem Migrationspakt mit den schnellen Verfahren gut funktionieren, wird es auch weiter Menschen geben, die sich noch in der EU aufhalten, obwohl sie das eigentlich nicht dürfen. Sie hatten ein Verfahren und das ist zu einem Nein gekommen. Und das ist auch eine offene Wunde, sagen viele, des Migrationssystems in Europa, dass es davon noch viel zu viele gibt. Eine Zahl spricht Bände. Man hat bis letztes Jahr noch gesagt, nur jeder Fünfte, der die EU verlassen müsste, weil er ein Nein bekommen hat, tut es auch wirklich. Das heißt, 4 von 5 bleiben, sind untergetaucht, nicht auffindbar, schwierig zurückzuschieben, weil Heimatländer sie nicht annehmen, weil sie keine Papiere haben, vielerlei Gründe. Und das hat sich jetzt ein bisschen verbessert. Es ist jetzt noch statistisch jeder Vierte. Und danach zu helfen, ist also jetzt das nächste große Projekt, über das wir jetzt aktuell auch in den Nachrichten häufig sprechen. Da gehören diese Return Hubs rein. Also die Frage, wie kriegt man es hin, dass mehr Menschen, die nicht bleiben dürfen, die EU auch wirklich verlassen? Und da hat man so einen kleinen Katalog jetzt in der Rückführungsverordnung zusammengefasst. Die ist noch nicht in Kraft, ne? Im Gegensatz zu all dem, was wir vorher gesprochen haben. Die ist jetzt in der Mache, soll dann auch in den nächsten 12 bis 18 Monaten greifen und in Kraft sein. Da geht es einerseits darum, wirklich Menschen auch zu gängeln, die quasi eigentlich gehen sollten. Es gibt auch eine bessere Koordination, das ist das Ziel unter den EU-Staaten. Also wenn in Frankreich der Asylantrag mit Nein beschieden wurde, könnte das genauso auch in Deutschland Grundlage sein, um jemanden abzuschieben. Das war bisher nicht der Fall. Also diese gegenseitige Anerkennung. Und dann Nummer 3, am häufigsten diskutiert, Return Hubs. Die gibt es noch nicht, aber das ist die Vorstellung vieler europäischer Politiker, dass man solche Zentren errichten könnte, irgendwo auf der Welt, wahrscheinlich eher auf dem afrikanischen Kontinent, wo also Länder sich bereit erklären, gegen wahrscheinlich viel Geld aus der EU und vielleicht ein paar Visaerleichterungen für die eigene Bevölkerung, zu sagen, ja Mensch, dann könnt ihr bei uns ja so ein Ding aufbauen, ja, auch mit unserer Hilfe. Und einfach mal Leute, die man aus Europa abschieben will, wo es aber schwierig ist, aus 1000 Gründen erstmal dorthin bringen, um von dort aus zu überlegen, wie verfährt man jetzt weiter, wie kann der Mensch in die Heimat zurückgeführt werden, wenn das überhaupt möglich ist. Aber dann hat man sozusagen das Problem aus Europa erstmal rausgelagert. Das ist die Geschichte hinter diesen Return Hubs, aber wie gesagt, wohlgemerkt, die gibt's noch nicht und es wird auch nicht so einfach werden.
6: Und ist da schon klar, welche Länder dafür in Frage kommen könnten und wie das dann konkret vor Ort für die Abgeschobenen aussehen wird? Also ist sozusagen das Framework für diese Return Hubs in Anführungszeichen schon klar?
4: Also das Framework ist wirklich wolkig beschrieben. Es sind Zentren, das sind auch geschlossene Zentren. Ne? Manche Kritiker sprechen von haftähnlichen Bedingungen. Das möchte die EU in ihrem Papier so nicht sehen. Da muss man sich auch an gewisse Rechtsprechung halten. Also das würde ich aber auch sagen, das kann man jetzt nicht einfach so behaupten. Aber es sind geschlossene Zentren, die Menschen bis zu 24 Monaten, so sagen es die Regeln, dort beherbergen könnten, um in der Zeit zu klären, wo kann man hin mit den Leuten? Wie kommen die in ihre Heimat oder in Nachbarländer oder in Länder, wo sie irgendeine Verbindung haben? Erstmal wäre es so, dass man Menschen, die aus Europa abgeschoben werden können, in solche Hubs bringen kann, die in Ländern liegen, wo sie überhaupt keine Verbindung hin haben. Keine familiären, keine sonst wie irgendwie Verbindungen. Wir sprechen da häufig über Ruanda, Libyen, Mauretanien, Usbekistan, Äthiopien, sind oft einmal im Gespräch, aber offiziell wird da nichts bestätigt. Die einzigen, die haben schon mal was gesagt und sind da schon mal einen Meter vorangegangen, sind die Niederlande. Die behaupten nämlich, sie hätten schon eine Kooperation getroffen mit Uganda, zum Beispiel für einen solchen Return Hub. Alles andere, ja, daran wird offensichtlich gestrickt. Das kriegt man immer wieder erzählt. Und bis Ende des Jahres soll das irgendwie klarer sein. Also diese Idee mit den Return Hubs, das ist schon eine Sache, die nicht für heute, nicht für morgen, vielleicht ab übermorgen dann vielleicht irgendwann mal greifen könnte. Es wird am Ende vermutlich eine eher kleinere Zahl von Menschen betreffen, die dann vielleicht irgendwann mal in einem Return Hub sitzen und von dort auf ihre Rückführung warten. Das ist mit Sicherheit nicht die Lösung, die das Problem in der Masse, sag ich mal, am meisten adressiert.
6: Lass uns mal einmal ein bisschen rauszoomen. Also die GEAS-Reform kommt und damit auch Zentren an den EU-Außengrenzen, wo es darum geht, möglichst schnell Menschen, ja, ich sag jetzt mal, zu sortieren in, hat eine Chance auf Asyl oder hat keine. Und wenn keine, dann soll möglichst schnell die Abschiebung erfolgen. Es wird über diese Abschiebezentren außerhalb der EU diskutiert. Das heißt, die Maßnahmen mit Blick auf Menschen, die sich um Asyl bewerben, werden ganz schön angezogen im Vergleich zu früher. Gleichzeitig sinken ja aber aktuell die Zahlen der Menschen, die überhaupt kommen und sich um Asyl bewerben. Wie passt das eigentlich zusammen?
4: Also die sind in jedem Fall deutlich zurückgegangen, also weit über 50% in den vergangenen 2 Jahren. Und das zeigt sich vor allem auch für die deutsche Bilanz. Die war natürlich auch die, wo die Zahlen am höchsten waren, und die sind jetzt auch mit am stärksten zurückgegangen. Also man kann natürlich auf dem Standpunkt stehen zu sagen, Leute, es tut sich ja schon eine ganze Menge. Also viele Sachen, die wir angeschoben haben, die wirken. Und jetzt tritt noch mehr in Kraft. Man könnte auch sagen, lass doch das auch erst noch mal wirken. Aber trotzdem muss man einfach feststellen, ich verfolge jetzt ganz intensiv die EU-Asylpolitik seit 2,5 Jahren, wie eigentlich von Quartal zu Quartal dieser Zug immer weitergefahren ist und eigentlich immer in eine Richtung, nämlich wir brauchen noch mehr Verschärfung. Das, was wir jetzt haben, reicht nicht. Und der Ton in der Migrationsdebatte ist natürlich so scharf in vielen europäischen Ländern, dass man da eigentlich auch immer noch einen draufsetzt. Und ich finde, diese Return-Hubs stehen auch ein Stück dafür. Wir wollen jetzt auch Länder dafür bezahlen, dass sie unsere Herausforderungen lösen. Das hat auch, glaube ich, Nachteile, weil man macht sie auch unglaublich abhängig natürlich auch davon, dass die das da korrekt machen, dass in diesen Ländern nicht wieder ein Bürgerkrieg ausbricht, der das ganze Abkommen auch wieder irgendwie null und nichtig macht und so. Also man geht da schon Risiken in der Annahme, dass es gewünscht ist, immer noch einen draufzusetzen.
6: Und wer treibt denn diese Debatte voran, die sich, wie du es beschreibst, ja immer weiter verschärft?
4: Es ist in meiner Wahrnehmung schon noch so, dass auch konservative Parteien, ich meine damit die Europäische Volkspartei, ja, da wo auch CDU, CSU ja Mitglied sind in dieser Parteienfamilie, in dieser europäischen, die absolut dominante ist in Europa. Das muss man auch dazu sagen. Die haben die Wahlerfolge geholt. 12, 13 Regierungschefs kommen aus dieser Parteienfamilie. Sie haben im Europäischen Parlament die mit Abstand meisten Abgeordneten. Also es ist auch irgendwo Wählerinnen und Wählerwillen, ja, dass die so stark sind. Und um das Ding festzumachen, haben wir zuletzt erlebt, dass auch die Europäische Volkspartei nicht mehr so viele Diskussionen auch mit Sozialdemokraten, Grünen und Liberalen führen wollte, sondern offensichtlich gesagt haben, ja, weil wir es können, weil wir so dominant sind, können wir auch mit Unterstützung der noch viel rechteren Parteien in Europa da Ideen durchbringen, die uns genehm sind. Und um da jetzt einfach mal auch ins Ziel zu kommen, da gab es dann Chatgruppen.
9: Die Fraktion von CDU und CSU im Europaparlament kooperiert offenbar enger als bisher bekannt mit der Fraktion Europa der souveränen Nationen, zu der die AfD gehört. Nach Recherchen der deutschen Presseagentur soll die Europäische Volkspartei, zu der die Union zählt, in einer WhatsApp-Gruppe sowie bei einem Treffen mit solchen Parteien zusammengearbeitet haben.
4: Davon wollen die Parteispitzen nichts gewusst haben.
10: Zur WhatsApp-Gruppe ist öffentlich jetzt alles gesagt. Ich selbst wusste davon nichts, hätte sie ja nicht freigegeben.
4: Der EVP-Chef Manfred Weber, der will das natürlich so auch nicht stehen lassen und sagt, das sind im Prinzip Sachen, auf die sich alle Staaten schon geeinigt haben. Und es werde auch weiterhin keine Zusammenarbeit mit zum Beispiel der AfD geben.
10: Klar ist auch, die AfD spielt weder nominell noch inhaltlich in Europa irgendeine Rolle. Sie hat keinen Einfluss.
4: Es ist schwer, das wirklich alles festzunageln, aber der Eindruck ist natürlich auf jeden Fall da und kaum zu bestreiten, dass man da zu sehr vielem bereit war und das im Zweifel auch mit den rechten Parteien lieber gemacht haben, als sich da zu sehr auf Kompromisse einzulassen und da vielleicht mal gemäßigtere Abschieberegeln aufzustellen als die, die wir jetzt vermutlich kriegen werden.
6: Eigentlich hat sich die EU ja dem Schutz der Menschenrechte verschrieben, unter anderem mit der Europäischen Menschenrechtskonvention. Inwieweit kollidiert das, also diese Abschiebezentren außerhalb der EU, vielleicht auch die GEAS-Reform, die Rückkehrverordnung? Gibt es da Konflikte aus deiner Sicht?
4: Also wir sprechen in diesem Fall, glaube ich, ganz sicher über Grenzbereiche, über Auslegungsfragen und dann letztendlich auch sehr konkrete Umsetzungsfragen. Klingt jetzt ein bisschen theoretisch, aber ich komme auf Dinge zurück, die wir jetzt im Podcast schon besprochen haben. Die Grundrechtecharta sagt, ja, es gibt das Recht auf Asyl. Es gibt einen Schutz davor, dass man quasi kollektiv mit ausgewiesen wird, aufgrund Nationalität zum Beispiel. Es gibt das Verbot, dass man unter unmenschlichen oder erniedrigenden Bedingungen in solchen Lagern beispielsweise festgehalten wird. Man hat Anspruch auf Rechtsschutz. Das sind alles so Dinge, die stehen da drin, ne? Und wenn man jetzt natürlich in die Bücher guckt, die da jetzt geschrieben wurden, Asylpakt, die einzelnen Kapiteln, wird natürlich festgeschrieben, dass genau das, also in diesem Fall auch so gegeben ist oder beziehungsweise verhindert wird, ne? Dass man sich da dran hält, was die Grundrechtecharta der Europäischen Union da garantiert. Es wird jetzt immer wieder darauf ankommen, dass es auch wirklich weiterhin genug Menschen, Organisationen und sei es auch die EU-eigenen Asylagenturen, dass die vor Ort sind, dass auch die Medien weiter auch dahin gucken. Wir haben ja auch mal eine Zeit gehabt, da haben wir viel häufiger auch Berichte gehört, auch vom Mittelmeer gesehen, Dokumentation, wie das da abläuft oder auch aus Flüchtlingslagern berichtet. Ich glaube, es ist ganz wichtig, dass wir da weiter auch hingucken, weil man wird es nur im Einzelfall feststellen können, ob diese Grundrechte da eingehalten wurden. Weil auf dem Papier steht das so, ne? Es wäre ja auch verrückt, was anderes jetzt erstmal festzuschreiben, weil es würde von Gerichten sofort kassiert werden. Auch gerade bei diesen Return-Hubs, man wird da in Grauzonen unterwegs sein.
6: Und wie ist deine persönliche Einschätzung? Glaubst du, das kann gelingen?
4: Es muss gelingen, würde ich sagen. Also Europa als Frieden- und Menschenrechtsprojekt muss das gelingen. Und ich glaube, das ist auch möglich. Und ich habe auch einfach ein bisschen die Hoffnung, dass wir jetzt mit dem, was entschieden ist in der EU, erstmal ein Verfahren haben, was weiter auch das Faktische untermauert. Und das Faktische ist, die Zahlen ungesteuerter Migration, die man ja aus guten Gründen auch so nicht mehr hinnehmen konnte, die sind schon massiv runtergegangen. Und es ist vieles im Werk, was diese Tendenz unterstützen könnte. Also man kann sich vielleicht vorstellen, dass diese aufgeheizte Debatte, wenn die immer sich weiter entfernt eigentlich von der Realität, die nämlich heißt, die Dinger wirken, wir haben eine gesteuertere Migration nach Europa, die wir auch brauchen, ne? Wo wir auch viel mehr noch an Wegen arbeiten müssen, um legale Wege nach Europa so zu ermöglichen, dass es Europa auch dient. Ist die Debatte ja auch irgendwann vielleicht noch viel weniger Leuten zu vermitteln, dass es immer noch stärker und härter werden müsste in der Migrationspolitik. Also ich denke, es gibt da vielleicht auch Hoffnung, dass da ein bisschen Abkühlung eintritt in dieser Frage.
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2: 2.59 Uhr ist es jetzt. 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Gleich um 3 Uhr gibt es die aktuellen Nachrichten. Danach schauen wir in der Infonacht auf den Reformgipfel im Kanzleramt vom Abend. Was ist da besprochen worden? Wo geht's da vorwärts und wo hakt's möglicherweise? Das gleich nach 3 Uhr.

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1: Um 3 Uhr mit Juliette Groß. Trotz Waffenruhe greifen die USA erneute Ziele im Iran an. Es handele sich um Angriffe zur Selbstverteidigung, hieß es von der US-Armee. Iranische Medien berichten von Explosionen in mehreren Hafenstädten. Das Regime in Teheran erklärte nach den jüngsten US-Angriffen die Straße von Hormus für komplett gesperrt. Aus der Nachrichtenredaktion Miriam Ernst.
2: Jedes Schiff, das die Meerenge zu passieren versuche, werde angegriffen, ließ die Militärführung über den staatlichen Rundfunk erklären, auch Öltanker und Frachter. Das US-Regionalkommando dementierte und erklärte über X, Handelsschiffe würden weiterhin durch die Straße von Hormus fahren. Zuletzt mussten Reedereien vor der Durchfahrt ihrer Schiffe mit iranischen Kontaktstellen einen Korridor koordinieren und teils hohe Gebühren bezahlen. Als Reaktion auf die US-Angriffe hat der Iran auch wieder Ziele in den Golfstaaten Bahrain und Kuwait ins Visier genommen.
1: Ein Treffen der Koalitionsspitzen mit Vertretern von Gewerkschaften und Arbeitgeberverbänden ist am späten Abend ohne konkrete Entscheidungen zu Ende gegangen. Nach 3,5 Stunden wertete die Bundesregierung das Gespräch aber als positiv. Aus der Nachrichtenredaktion Petra Mittermeier.
3: Von einem Signal der Geschlossenheit vor den anstehenden schwierigen Reformentscheidungen ist von Seiten der Bundesregierung die Rede. Laut Regierungssprecher Cornelius sind die Wirtschafts- und Gewerkschaftsvertreter bereit, den Reformprozess konstruktiv zu begleiten. Schwerpunkte des Treffens waren demnach die Situation am Arbeitsmarkt, die Sicherung der Sozialversicherungen, der Abbau von Bürokratie und Fragen zur Steuerpolitik. Entscheidungen zu den geplanten Reformen wollen CDU, CSU und SPD nach dem bisherigen Zeitplan bei einem Koalitionsausschuss am 1. Juli treffen.
1: Der sogenannte Tankrabatt läuft Ende des Monats aus. Das haben die Fraktionen von Union und SPD entschieden. Unionsfraktionsvize Müller betonte, man könne bei einem möglichen starken Preisanstieg wieder schnell reagieren. Nach seiner Einschätzung hat der Tankrabatt von 17 Cent gut gewirkt. Im Aztekenstadion von Mexiko-Stadt wird am Abend die bislang größte Fußball-Weltmeisterschaft der Geschichte eröffnet. Die Partie von Mitgastgeber Mexiko gegen Südafrika ist das erste von insgesamt 104 Spielen. 48 statt wie zuletzt 32 Mannschaften sind bei der Fußball-WM dabei. Die USA und Kanada sind die weiteren Gastgeber. Vor dem Auftaktspiel gibt es in Mexiko-Stadt wegen möglicher Lehrerproteste Sorgen um die Sicherheit. Das waren die Nachrichten. Das Wetter in Deutschland. Tagsüber wechselnd bewölkt, später einige Schauer und einzelne Gewitter. Im Südwesten länger trocken. Höchstwerte 13 Grad im Erzgebirge bis 21 Grad im Mittelgebirge. Am Freitag zeitweise Schauer, vereinzelt Gewitter 14 bis 22 Grad. Es ist 3.03 Uhr.
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4: Mit der Übersicht über die Straßen. Die A1 Osnabrück Richtung Bremen ist zwischen Dreieck Ahlhorner Heide und Wildeshausen West wegen Bauarbeiten bis morgen früh jeweils zwischen 19 und 6 Uhr gesperrt. Die Umleitung führt über die A29 und Ahlhorn. Die A4 Aachen Richtung Köln ist zwischen dem Kreuz Köln West und Köln Eiffeltor wegen Markierungsarbeiten noch bis 5 Uhr gesperrt. Die A4 Dresden-Görlitz ist in Höhe Pulsnitz wegen eines Schwertransportes bis ca. 3.30 Uhr noch eine halbe Stunde mehrfach kurzfristig gesperrt. Die A14 Halle-Magdeburg ist zwischen Schönebeck und Magdeburg-Reform nach einem Unfall in beiden Richtungen gesperrt. Die A31 Meppen-Leer ist zwischen Jemgum und Leer West wegen Bauarbeiten im Ems-Tunnel bis morgen früh jeweils zwischen 20 Uhr und 6 Uhr in beiden Richtungen gesperrt. Die A71 Richtung Schweinfurt ist zwischen Oberhof und Suhl, Zellamelis wegen Wartungsarbeiten im Tunnel Hochwald noch bis 6 Uhr gesperrt. Auf der A81 Singen-Schaffhausen zwischen Kreuzingen und Hilzingen ist der Hohentwiel-Tunnel wegen Wartungsarbeiten bis ca. 6 Uhr in beiden Richtungen gesperrt. Berlin, die A100 ist zwischen Jakob-Kaiser-Platz und Hohenzollern-Damm wegen Wartungsarbeiten in beiden Richtungen noch bis um 5 gesperrt. A111 Dreieck Oranienburg-Charlottenburg, der Tunnel Flughafen Tegel, ist in beiden Richtungen wegen Wartungsarbeiten gesperrt. Dann die A535 Felbert Richtung Wuppertal ist zwischen Dreieck Felbert Nord und Felbert wegen Brückenarbeiten bis morgen zwischen Mitternacht und 5 Uhr gesperrt. Und die A565 Bonn-Meckenheim ist zwischen Bonn-Beuel und Bonn-Auerberg in beiden Richtungen wegen Brückenarbeiten gesperrt.
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4: Von NDR Info in Hamburg. Eröffnung der Fußballweltmeisterschaft in Mexiko. 170 Jahre altes Selterswasser im Museum und jede Menge Stress rund um die Reformvorhaben der Bundesregierung. Das sind drei der Themen in dieser kommenden halben Stunde. Ich bin Tom Westerholt. Willkommen zur Infonacht. Was würden Sie denken, wenn Sie in einen wichtigen Termin gehen und schon vor der Tür jemand zu Ihnen sagt, erwarten Sie nicht zu viel? Ganz ähnlich hat es der Regierungssprecher vor dem heutigen Treffen im Kanzleramt formuliert, als sich die Spitzen der schwarz-roten Regierung mit den Vorsitzenden von Arbeitgeber- und Sozialverbänden trafen. Es ging um die anstehenden breiten Reformen. Knapp 4 Stunden dauerte das Treffen. Mein Kollege Sven Hasenklever hat darüber mit unserer Hauptstadtkorrespondentin Bianca Schwarz gesprochen und sie gefragt. Ergebnisse waren ohnehin nicht geplant. Dann gab es aber doch überraschend eine Pressemitteilung. Was steht denn drin?
5: Das stimmt. Es gab eine überraschende Pressemitteilung. Es war weder eine Pressemitteilung noch eine Pressekonferenz angekündigt. Aber da drin steht, man hätte da in einer konstruktiven und konzentrierten Atmosphäre 4 Themenfelder diskutiert. Und zwar die Situation am Arbeitsmarkt, die Stabilität und Sicherung der Sozialversicherungen, Bürokratieabbau und Steuerpolitik. Und außerdem sei man sich auch in 3 Punkten einig gewesen. Und zwar zum einen in der grundsätzlichen Feststellung, dass der Wirtschaftsstandort Deutschland vor großen Herausforderungen steht, dass aber gleichzeitig die Sozialsysteme reformiert werden müssen und dass die Bürokratielast verringert werden müsse. Das sind die wichtigsten Punkte aus dieser Pressemitteilung.
6: Also kann man schon sagen, dass es jetzt mehr Gemeinsamkeiten gibt als vorher?
5: Ja, das würde ich schon sagen. Also wenn das so stimmig ist, das werden wir dann wahrscheinlich sehen, wenn sich noch mehr Gesprächsteilnehmer äußern. Aber wenn das stimmig ist, was die Bundesregierung in ihrer Pressemitteilung schreibt, dann wäre das wichtigste Ziel von diesem Abend schon erreicht. Das Treffen kann man mehr so ein bisschen als Beziehungspflege verbuchen. Die Arbeitgeber, die Gewerkschafter, die haben seit Monaten nicht mehr so richtig miteinander gesprochen. Und wenn sich diese beiden Seiten jetzt sogar mit der Politik zusammen ein Stückchen angenähert hätten, dann wäre das wirklich kein schlechtes Ergebnis von diesem Abend.
6: Soll es denn bei diesem einen Treffen bleiben oder will man das vielleicht wiederholen?
5: Naja, da hieß es ja im Vorfeld von Seiten der SPD, wir möchten das gerne immer wieder haben. Also wir wollen gerne mit allen an einem Tisch sitzen. Von Seiten der Union war man da viel zurückhaltender. Es hat ja auch wirklich lange gedauert, bis es zu diesem Treffen gekommen ist. Aber das hat sich anscheinend auch geändert, weil der letzte Satz in dieser Pressemitteilung ist, wir haben weitere Gespräche vereinbart.
6: Wer steht denn Ihrer Einschätzung nach mehr unter Druck? Klingbeil oder Merz oder trifft es beide gleichsam?
5: Ja, ich glaube, diese Entscheidung möchte ich nicht treffen. Also Klingbeil als Finanzminister und SPD-Co-Parteivorsitzender steht natürlich unter Druck. Die SPD läuft Gefahr, ihr sozialpolitisches Profil komplett zu verlieren, wenn sie ihre Forderungen in diesen Reformen nicht wenigstens zum Teil einbringen kann. Und dann haben wir noch nicht über die schlechten Umfragewerte gesprochen. Aber die betreffen ja auch Merz, den unbeliebten Kanzler. Der muss beweisen, dass er regieren kann, dass er diese Regierung zusammenhalten kann, dass er diese Reformen, die man ja wirklich über viele, viele Jahre nicht angegangen ist, zu einem erfolgreichen Ende führen kann. Also ich glaube, im Moment gibt es nur wenige Menschen, die gerne in den Schuhen stecken würden von Merz oder von Klingbeil.
6: Wie ist denn jetzt der weitere Zeitplan bis zur Sommerpause?
5: Der weitere Zeitplan, also wenn man mal grob auf die einzelnen Reformvorschläge guckt, weil man hat ja da schon unterschiedliche Wege zurückgelegt. Bei der Reform der gesetzlichen Krankenversicherung zum Beispiel, da hat sich die Regierung auf ein Gesetz geeinigt. Das kommt diesen Freitag auch schon in den Bundestag. Also da reden die Bundesländer nochmal mit. Wollen sie auch zum Beispiel bei der Frage, wie viele Krankenhäuser es in Zukunft noch geben soll? Das Gesetz zur Reform der Pflegeversicherung, das liegt ebenfalls schon vor und da läuft aber noch die Ressortabstimmung mit den anderen Ministerien. Das heißt, da ist man noch in einem wesentlich früheren Stadium und da gibt's auch viel Kritik, zum Beispiel an dem Vorschlag, die Rentenbeiträge für pflegende Angehörige nicht mehr komplett von der Pflegekasse zu übernehmen. Also da wird's wahrscheinlich noch Veränderungen geben. Und ich kann mir auch schwer vorstellen, dass die Regierung die Rentenreform mal so eben durchwinken kann, auch wenn sie das bestimmt gerne würde. Also da kommen wahrscheinlich noch ein paar kontroverse Debatten. Und dann wäre da ja auch noch die Steuerreform. Da ist man sich schon einig, dass man die Normalverdiener entlasten will. Aber woher man das Geld dafür nimmt, also auf diese Frage gibt es noch keine gemeinsame Antwort. Und wenn wir uns das jetzt noch mal anschauen auf der Zeitachse bis zur Sommerpause, die beginnt in 4 Wochen ungefähr. Bis dahin gibt es nach dieser Woche jetzt gerade noch 2 Sitzungswochen und noch einmal kommt der Bundesrat zusammen.
4: An dieser Stelle müssen wir kurz einmal unterbrechen für eine wichtige Warnmeldung. Achtung, ein Falschfahrer auf der A72 Zwickau-Leipzig. Zwischen Stolberg Nord und Penig kommt Ihnen ein Falschfahrer entgegen. Fahren Sie äußerst rechts und überholen Sie nicht. Auf der A72 Zwickau-Leipzig zwischen Stolberg Nord und Penig ist ein Falschfahrer unterwegs. Äußerste Vorsicht bitte in beiden Richtungen. Und damit jetzt zurück zum Beitrag.
5: Und der müsste die Reformvorschläge ja durchwinken. Und das ist wirklich wahnsinnig wenig Zeit. Realistisch ist wahrscheinlich, dass diese Reformvorschläge alle noch vorgelegt werden, dass die alle in 4 Wochen auf dem Tisch liegen. Aber dass sie entschieden worden sind, das würde wirklich nur klappen, wenn man sich extrem gut vorbereitet.
6: Blicken wir über die Sommerpause noch einmal ganz kurz hinaus, Bianca Schwarz. Was ist Ihre persönliche Einschätzung? Was wird sich mit Sicherheit in den nächsten 12 Monaten für uns Bürger ändern?
5: Also wenn Sie sagen mit Sicherheit, dann sage ich mit Sicherheit, das ist relativ schwer zu sagen. Aber man muss sich schon darauf einstellen, dass ein Teil dieser Reformvorschläge wirklich harte Sparpläne sind. Und die Frage ist auch, gelingt es dieser Regierung, die Bürgerinnen und Bürger mitzunehmen, indem man eben auch eine positive Vision zeichnet für die Zeit nach der Umsetzung der Reformen? Hat man eine gute Idee dafür, wie Deutschland dann aufgestellt ist? Oder gelingt das genau nicht? Das wäre ja entscheidend für die nächsten Monate und das ist auch für die Bewertung von diesem Abend die entscheidende Frage, weil wenn es nicht gelungen ist, Arbeitgeber und Gewerkschafter langfristig nochmal ins Boot zu holen, dann können wir uns wahrscheinlich schon auf einen heißen Sommer einstellen mit vielen, vielen Demonstrationen.
4: Soweit Bianca Schwarz aus unserem Hauptstadtstudio. Und wir hören jetzt noch eine Perspektive, die bei dem Treffen im Kanzleramt nicht vertreten war. 11 mittelständische Wirtschaftsverbände haben in einer Stellungnahme kritisiert, dass eben nur die Großen beim Treffen heute dabei waren, was nicht die gesamte wirtschaftliche Realität des Landes abbilde. Mit einem Vertreter davon hat meine Kollegin Birgit Langhammer vom NDR gesprochen, mit Christoph Ahlhaus, Chef des Mittelstandsverbandes BVMW. Frage: Fühlen Sie sich übergangen?
7: Ich würde nicht sagen übergangen, sondern es ist ja leider üblich geworden, dass nur auf die Großen gehört wird. Das merkt man ja auch bei den Lösungen, die es bisher gegeben hat, Industrie, Strompreis und andere Dinge. Ja, vielleicht täte es einer solchen Runde mal ganz gut, die Perspektive des Mittelstands mit aufzunehmen, denn bisher haben die vielen Gipfel und die vielen Gesprächsrunden ja keine Ergebnisse gehabt.
8: Andererseits, Herr Allers, Sie waren auch lange in der Politik und wenn es jetzt heute eh nur um eine Stimmungslage geht und gar nichts bei rumkommen soll, haben Sie nicht einfach Zeit gespart?
7: Ja, das kann man natürlich auch so sehen, aber ich finde, wir haben alle keine Zeit mehr und die Regierung ist jetzt fast 1,5 Jahre im Amt und die Erwartungen sind groß, auch wenn sie jetzt bewusst runtergezont werden, weil man offensichtlich Angst hat, dass nichts mehr rauskommt. Fakt ist, Deutschland, die Leistungsträger, die Menschen in diesem Land, sie erwarten von dieser Bundesregierung jetzt endlich, dass es losgeht mit dem Herbst der Reform, war eigentlich letztes Jahr, aber dass es wenigstens dieses Jahr losgeht und die Wirtschaftswende, die versprochen worden ist, auch kommt.
8: Und wir hören natürlich zu, Herr Allers. Also welche Perspektive fehlt Ihnen da heute Abend mit am Tisch?
7: Naja, diese Zusammensetzung des sogenannten Sozialpartnergipfels, das ist halt ein Rezept von vorgestern. Gewerkschaften und Industrieverbände sitzen zusammen. Das bildet die Wirklichkeit der deutschen Wirtschaft einfach nicht mehr ab. Und es sind nur noch knapp 50% der Menschen in diesem Land tarifgebunden beschäftigt und nur noch 1/4 der Unternehmen. Und wenn da sich halt nur die zusammensetzen, die sich schon vor 30 Jahren zusammengesetzt haben, kann da für die aktuelle Lage nicht viel mehr rumkommen.
8: Viele kleine und mittlere Unternehmen klagen ja auch eben gerade über die Unsicherheit und Sie haben den Faktor Zeit ja auch schon angesprochen. Wie groß ist da das Problem bei der Energiepolitik oder auch der Regulierung?
7: Na, der Mittelstand ächzt und hat kaum noch Luft zum Atmen. Wir haben die größte Pleitewelle seit über 20 Jahren. Viele überlegen, die Arbeitsplätze abzubauen oder die Betriebssitze zu verlagern. Deswegen ist es höchste Zeit, dass sie zumindest mal eine Perspektive bekommen, wie es weitergehen kann. Keiner erwartet von diesem Gipfel, dass jetzt morgen alle Probleme gelöst sind in diesem Land. Aber mal in irgendeinem kleinen Bereich mal ein Zeichen setzen, wir sind noch reformfähig, wir können noch was. Das wäre, glaube ich, sehr, sehr wertvoll. Und dann ist es mir auch egal, wer da am Ende am Tisch gesessen hat. Hauptsache, es gibt Ergebnisse.
8: Und wenn Sie sagen, in irgendeinem Teil, was wäre denn der effizienteste, der effektivste, also die wirklich Änderung, die direkt auch sofort Konsequenzen hätte beim Mittelstand?
7: Naja, die Themen liegen alle auf dem Tisch, ob das Bürokratieabbau ist, ob das die dringend notwendigen Sozialreformen sind, die Energiepreise, die zu hoch sind, die überbordenden Steuerbelastungen. Aber wenn Sie mich so konkret fragen, ein Signal wäre zum Beispiel ganz schnell zu machen, ganz unkompliziert, umsetzbar, schafft den Solidaritätszuschlag ab. Damit werden die Leistungsträger entlastet. Das ist ein klares Signal und ein Zeichen, okay, wir rechnen noch mit euch.
8: Jetzt haben Sie es gerade ja auch schon angesprochen und kurz aufgeblättert, Herr Ahlhaus, die Bundesregierung hat sich sehr viel vorgenommen und es heißt jetzt ja auch schon von verschiedenen Seiten, da verhake man sich in zu vielen Reformen, die ja jeweils auch wieder auf großen Widerstand stoßen. Also hat man sich zu viel auf einmal vorgenommen?
7: Wahrscheinlich ja, weil man in 3 Stunden mit Sicherheit nicht alles besprechen kann, was momentan schwierig ist. Aber gut, das ist jetzt die Strategie der Bundesregierung, des Bundeskanzlers. Eins ist nur auch klar, wenn jetzt wieder nichts bei rumkommt, warten wir nicht aufs nächste Kaffeekränzchen, sondern dann muss der Bundeskanzler von seiner richtigen Kompetenz Gebrauch machen und sagen, wie es in diesem Land weitergehen soll. Dann muss er dafür Mehrheiten finden oder eben, wir müssen ein neues Kapitel aufschlagen. Aber dieses Hinhangeln von Gespräch zu Gespräch, von Gipfel zu Gipfel, das kann keiner mehr verstehen. Das wird auch so nicht mehr funktionieren.
4: Das sagt Christoph Ahlhaus, Chef des Mittelstandsverbandes BVMW, im Gespräch mit meiner NDR-Kollegin Birgit Langhammer.
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4: Offener Protest auf der Straße, das ist eine Möglichkeit, seine Meinung kundzutun. Eine weitere ist, sich mit einer Petition direkt an den Bundestag zu wenden. Und das haben im vergangenen Jahr wieder deutlich mehr Bürger und Bürgerinnen getan. 2025 wurden bei dem Gremium knapp 12.400 Petitionen eingereicht, deutlich mehr als im Vorjahr. An den Petitionsausschuss können sich alle Bürgerinnen und Bürger wenden und erreicht eine Petition 30.000 Mitunterzeichnungen, debattiert der Ausschuss sie öffentlich in Anwesenheit der Regierung. Kim Schröder berichtet über Themen, die den Menschen wichtig sind.
9: Jeden Tag 50 neue Akten, 50 neue Petitionen für die Mitglieder des Petitionsausschusses des Bundestags. Sie beraten die Anliegen der Bürgerinnen und Bürger. Ausschussvorsitzende Hülya Düber von der CSU spricht von einem verfassungsrechtlich geschützten Zugang zum Parlament.
10: Kommt auf uns, liebe Kolleginnen und Kollegen, Parlamentarier an. Und ich empfinde es als große Stärke unserer Demokratie, dass wir Sorgen von Menschen in den Blick nehmen können und zeigen können, wie Politik funktionieren kann.
9: Besonders häufig sind Anträge aus den Ländern Nordrhein-Westfalen und Bayern im Ausschuss eingegangen. Im Vergleich zur Bevölkerungsdichte lag Berlin vorn. Den Antragstellenden ging es vor allem um lebensnahe Themen.
10: Die Themen, die auch die Bundesregierung bewegt, und zwar natürlich bei dem Thema neue Grundsicherung haben wir Petitionen. Wir haben Petitionen zum Thema Rente, wir haben Petitionen zum Thema Pflegeversicherung.
9: Mit 68% haben vor allem Männer Petitionen unterzeichnet. Dabei wurde jeder zweite Antrag online gestellt, erklärt Daniela Rump aus der SPD.
11: Und das zeigt auch, dass die Erwartungen an unsere digitalen Strukturen und an die digitale Beteiligung wachsen.
9: Das Online-System soll bis 2027 schneller, transparenter und benutzerfreundlicher werden. Ein niedrigschwelliges System bringe mehr Anreiz und ermutige die Bürgerinnen und Bürger. Und der Ausschuss möchte mehr aufklären.
11: Nur eine Petition, die im Deutschen Bundestag eingereicht wird, kann dazu führen, dass Gesetze verändert werden.
9: Aufrufe und Unterschriften von privaten Online-Plattformen oder Social Media gehören aber nicht dazu. Außerdem meint Corinna Rüffer der Grünen, die Erwartungshaltung der Unterzeichner würde sich nicht an die Plattform richten.
12: Die Petition wird betitelt Petition an den Bundestag. Und dann wird die Erwartungshaltung auch auf den Bundestag projiziert.
9: Obwohl die Anzahl von Petitionen im vergangenen Jahr um 34% angestiegen ist, müssten laut Ina Latendorf der Linken Reformen passieren.
12: Ich würde mir wünschen, wir würden mehr im Plenum diskutieren. Wir würden tatsächlich Petitionen öfter im Plenum tatsächlich auch debattieren. Und das Rederecht, also gerade wenn wir die Petition öffentlich debattieren, da wünschte ich mir mehr noch für die Bürgerinnen und Bürger, die dann mit uns an einem Tisch sitzen.
9: Kritik kam auch vom AfD-Obmann Manfred Schiller. Er möchte das System transparenter gestalten.
13: Beispiel, wo ein Änderungsbedarf besteht, ist die Veröffentlichungspraxis. Im Berichtsjahr wurden die Veröffentlichung von Petitionen abgelehnt mit der Begründung, sie werde offensichtlich erfolglos bleiben.
9: Aus seiner Sicht sollten Petitionen im Plenum und nicht im Ausschuss beraten werden. Daher gäbe es einen Gesetzesentwurf der AfD.
4: Trübes, brackiges Wasser. Dazu der Lichtstrahl einer Tauchlampe und ein versunkenes Segelschiff. So sieht ein Video aus, das polnische Taucher vor rund 2 Jahren bei einem Tauchgang in der Ostsee gemacht haben. Klingt erstmal eher, naja. Allerdings haben sie dabei einen spektakulären Fund gemacht. Auf dem versunkenen Schiff waren mehr als 100 Flaschen Champagner und dazu historische Tonkrüge, gefüllt mit Selterswasser. Jetzt sind 4 Flaschen aus diesem Fund nach Hause zurückgekehrt, und zwar ins Selterswassermuseum nach Niederselters im Kreis Limburg-Weilburg in Mittelhessen. Dort sind sie vor rund 170 Jahren abgefüllt worden und Benjamin Müller hat sie sich angeguckt.
14: Da sind sie also, 4 schwere Tonflaschen aus dem versunkenen Segelschiff in der Ostsee. Natürlich gesäubert und nicht mehr voll mit Algen und Schlamm. Sie sind in der typischen braun-roten Tonfarbe und in etwa so groß wie eine heutige Wasserflasche. Die Krüge sind rund 170 Jahre alt und durch Siegel lässt sich ihre Herkunft sehr genau zuordnen. Damals um 1850 rum wurde in Niederselters noch das Original Selterswasser abgefüllt und war absoluter Marktführer. Die Krüge, die in der Ostsee gefunden worden sind, sind noch fest verschlossen. Das heißt, drin ist das Original Selterswasser.
15: Genau, und man sagt auch, das Wasser ist sogar noch trinkbar. Also es kam ein Korken rein, dann wurde es mit einem Stoffläppchen umschlossen, mit Garn umwickelt und dann wurde es in Wachs oder Pech getaucht und man sieht hier oben drauf, das Wachssiegel ist auch noch intakt.
14: Bei einem anderen Fund von Tonkrügen aus der Nordsee hatte ein Chemiker festgestellt, dass das Wasser noch trinkbar ist. Der langjährige Museumsführer und ehemalige Bürgermeister von Selters, Norbert Zabel, hat es damals sogar probiert.
16: Es wäre aber nicht unbedingt ein Wasser, was man heute in der Gastronomie anbieten würde. Aber es ist genießbar.
14: Das Mineralwasser von damals hatte einen ganz anderen Geschmack als das Wasser von heute. Außerdem war natürliche Kohlensäure drin, die das Wasser nochmal zusätzlich konserviert hat. Übrigens ist der Brunnen, aus dem die alten Tonkrüge befüllt wurden, auch heute noch aktiv, auch wenn sein Wasser nicht mehr abgefüllt wird, erklärt Julia Westendorf.
15: Also die Leute, die das erste Mal trinken, die finden es sehr gewöhnungsbedürftig. Das Wasser ist 4 Grad kalt, also es ist wirklich sehr erfrischend und hat natürlich den Eisenanteil, der da nicht rausgefiltert ist. Was schmeckt so gewöhnungsbedürftig? Das ist das Eisen, das schmeckt so ein bisschen nach Blut. Ist natürlich sehr mineralisch, also sehr salzig und durch die natürliche Kohlensäure natürlich sauer.
14: Im Selterswassermuseum ist noch die Originalabfüllanlage von früher zu sehen und es gibt den sogenannten Haustrunk. Hier können sich die Besucherinnen und Besucher bald wieder vom Originalbrunnen das Ur-Selterswasser abzapfen und probieren.
4: Na dann, Prost!
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4: Heute vor 25 Jahren legte die rot-grüne Bundesregierung mit den Energieunternehmen im Atomkonsens den geordneten Ausstieg aus der Kernenergie fest. Birgit Sagemann blickt zurück.
17: In den kommenden Jahren sollen die deutschen Atomkraftwerke nach und nach abgeschaltet werden. Neue werden nicht mehr genehmigt.
18: Die Unterzeichnung der Vereinbarung ist kein Grund zum Jubel. Wir müssen das Ausstiegsziel der Bundesregierung akzeptieren, aber wir stimmen ihm nicht zu,
17: sagt E.ON-Chef Ulrich Hartmann. Tatsächlich aber sind die Chefs der großen Stromkonzerne ganz zufrieden mit dem, was in zähen Verhandlungen mit der rot-grünen Bundesregierung herausgekommen ist. Eine zugesicherte Laufzeit von bis zu 32 Jahren für die deutschen Atomkraftwerke bedeutet Planbarkeit. Vor allem für die Grünen ist dieser Atomausstieg ein zentrales Projekt. Schließlich hat die Partei ihre Wurzeln in der Anti-Atomkraft-Bewegung.
19: Nicht nachkommen, wird die Polizei den Schienenbereich räumen.
17: Grüne sind regelmäßig bei den Protesten gegen Castortransporter aus der Wiederaufbereitungsanlage La Hague dabei. Der letzte ist 3 Monate zuvor gerade nach Deutschland gerollt.
20: Kurz hinter der deutsch-französischen Grenze heute Nacht Sitzblockaden. Mehrere hundert Demonstranten besetzten die Gleise.
17: Die Wiederaufbereitung abgebrannter Brennstäbe aus deutschen AKW wird nun verboten. Atommüll soll künftig an den Kernkraftwerken zwischengelagert werden. Das bedeutet weniger Transporte und eine gerechtere Lastenteilung, sagt Bundeskanzler Gerhard Schröder.
21: Vor allem die Zwischenlager in Gorleben und Ahaus werden davon profitieren.
17: Aber Umweltverbänden geht dieser Atomausstieg viel zu langsam. Während im Kanzleramt der Atomkonsens unterzeichnet wird, protestieren draußen Greenpeace, BUND und Robin Wood.
22: Manchen von uns wäre ein schnellerer Ausstieg lieber gewesen,
17: räumt der grüne Bundesumweltminister Jürgen Trittin ein. Aber
22: statt Förderung der Atomenergie ihre geordnete Beendigung. Dieser Ausstieg ist ein weltweites Signal.
17: Für die Opposition ist noch nicht das letzte Wort gesprochen. Unionsfraktionschef Friedrich Merz.
1: Die CDU-CSU wird nach dem nächsten Regierungswechsel diese Entscheidung rückgängig machen. Sie ist nicht unumkehrbar.
17: 8 Jahre später gibt es diesen Regierungswechsel und die schwarz-gelbe Bundesregierung von Angela Merkel leitet tatsächlich den Ausstieg vom Ausstieg ein. Sie verlängert die Laufzeiten der deutschen Meiler wieder, bis die Atomkatastrophe von Fukushima 2011 für die Kehrtwende der Kanzlerin sorgt.
2: Fukushima hat meine Haltung zur Kernenergie verändert.
17: Im Sommer 2011 beschließt der Bundestag mit großer Mehrheit den beschleunigten Atomausstieg. 8 alte AKW werden sofort abgeschaltet, die anderen 9 sollen nach und nach vom Netz gehen. Friedrich Merz, inzwischen Bundeskanzler, hält den Ausstieg nach wie vor für einen schweren Fehler, aber mittlerweile für unumkehrbar. Dieser Ausstieg begann mit dem Atomkonsens, der am 11. Juni 2001 unterzeichnet wurde. Heute vor 25 Jahren.
4: Der Stichtag von Birgit Sagemann.
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3: Mit Lars Bente. Am kommenden Abend ist es also endlich soweit. Die Fußball-Weltmeisterschaft wird eröffnet mit der Partie zwischen Co-Gastgeber Mexiko und Südafrika. Ja, und die deutsche Mannschaft, die hat ja noch etwas mehr Zeit bis zu ihrem ersten WM-Auftritt. Am Sonntag ist das DFB-Team dann dran gegen Außenseiter Curaçao. Und aktuell, da laufen beim DFB noch die Trainingsvorbereitungen.

0: erfolgreichen WM-Quali wohl verloren. Vor dem Auftaktspiel am Sonntag gegen Curaçao setzt Bundestrainer Julian Nagelsmann auf der linken Abwehrseite eher auf den Frankfurter Nathaniel Brown.
1: Von der einen WM zur nächsten. Jetzt geht's allerdings um ein Heimturnier in Deutschland. Die Handball-Weltmeisterschaft, die steigt Anfang des kommenden Jahres ja in 6 deutschen Städten. Und nun wurden in München die WM-Gruppen ausgelost. Frank Hollmann war vor Ort.
2: 20 Jahre danach soll es das nächste Wintermärchen für die deutschen Handballer geben. 20 Jahre nach dem WM-Sieg unter dem damaligen Bundestrainer Heiner Brandt wird sein Nachfolger Alfred Gislason den Titeltriumph wiederholen. Dazu muss sein Team zunächst die Vorrunde in München überstehen. Die Auslosung im Hofbräuhaus brachten Uruguay, Tunesien und Serbien als Gruppengegner. Es dürfte laut werden, der Münchner SAP-Garten ist ausverkauft, Monate vor dem WM-Start am 13. Januar 2027 mit dem Eröffnungsspiel Deutschland gegen Tunesien. Nach den zweiten Plätzen bei der letzten Europameisterschaft und bei Olympia in Paris 2024 zählt das deutsche Team zu den Favoriten, gerade mit der Unterstützung des Heimpublikums. Top-Favoriten aber bleiben die Dänen. Die schlugen das deutsche Team bei den letzten beiden großen Endspielen.
1: Nach den French Open ist vor Wimbledon. So sieht's aktuell im Tenniskalender aus. Und dazwischen, da gibt es unter anderem das Rasenturnier in Stuttgart. Aus deutscher Sicht lief das aber bisher nicht sehr erfolgreich. Thomas Bareis mit den Einzelheiten.
3: Mit Jan-Lennard Struff hat sich der letzte deutsche Spieler im Einzel verabschiedet. Der Warsteiner hat gegen Alexander Bublik in 3 Sätzen verloren. In der ersten Runde der French Open hatte Struff den kasachischen Topspieler noch überraschend aus dem Turnier genommen. Wieder kein Viertelfinale in Stuttgart für Yannick Hanfmann. Zum 4. Mal ist der Karlsruher auf dem Weißen Hof im Achtelfinale ausgeschieden. Diesmal musste sich der 34-jährige Routinier dem Italiener Mattia Bellucci in 3 Sätzen geschlagen geben. Die deutsche Nummer 2 konnte dem quirligen Bellucci nicht einmal den Aufschlag abnehmen.
1: Und der frische French Open-Sieger Alexander Zverev, der wird die Rasensaison übrigens in Halle-Westfalen einläuten. Ja, und in Oslo, da haben sich die Top-Leichtathleten getroffen zum Diamond League-Meeting. Unter anderem mit dabei die deutsche Kugelstoß-Olympiasiegerin Yemisi Mabry, ehemals Ugun Lehe. Thomas Goos, ist sie denn schon in EM-Form?
4: Nein, das kann man wirklich nicht sagen. Nach einem enttäuschenden Wettkampf vor 3 Tagen in Stockholm konnte sie sich zumindest etwas steigern, wuchtete die Kugel immerhin wieder 3-mal über 19 Meter und belegte Rang 4 am Ende mit der Bestweite von 19,19 Meter. Es gewann Hallen-Weltmeisterin Chase Jackson aus den USA mit dem Meeting-Rekord direkt im ersten Versuch, landete sie aber über 1,5 Meter weiter. Also es bleibt noch viel Arbeit bis zu den Europameisterschaften.
1: Das nächste Diamond League Meeting ist am 28. Juni in Paris und die EM in Birmingham, die steigt dann im August.
5: Das war der Sport in der Infonacht mit Lars Bente.
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7: Um 3.30 Uhr mit Juliette Groß. Das US-Militär hat auf Befehl von Präsident Trump mit 9 Angriffen auf mehrere Ziele im Iran begonnen. Das zuständige US-Regionalkommando bezeichnete die Schläge als Selbstverteidigung und Reaktion auf die anhaltende Aggression des Iran. Aus Washington, Anne Schneider.
8: Die Angriffe folgten auf ein Krisentreffen im Weißen Haus. Kurz zuvor hatte Trump angekündigt, die USA würden den Iran noch heute hart treffen, falls es keinen Fortschritt bei den Verhandlungen gäbe. Wie aus Regierungskreisen verlautet, prüft die US-Führung weitere militärische Optionen, die groß angelegt, aber zeitlich begrenzt wären. Ziel sei, den Druck auf Teheran weiter zu erhöhen und so seine Position in den laufenden Verhandlungen zu beeinflussen. Hinter den Kulissen wächst der Druck. Präsident Trump zeigt sich zunehmend frustriert, da er seit fast 2 Wochen auf eine Antwort des Iran auf sein Angebot wartet.
7: Der Iran hat nach den jüngsten US-Angriffen die Straße von Hormus für alle Schiffe gesperrt. Das oberste iranische Militärkommando teilte mit, jedes Schiff, das eine Durchfahrt versuche, werde beschossen. Iranischen Medien zufolge wurden bereits 2 Schiffe getroffen, die das Verbot missachtet und eine Durchfahrt durch die Meerenge versucht hatten. Die USA haben diese Angaben umgehend widersprochen. Die Bundesregierung will das von der Vorgängerregierung erlassene sogenannte Heizungsgesetz ändern. Der dazu vorgelegte Gesetzentwurf geht heute in den Bundestag. Beschlossen wird aber noch nichts. Aus Berlin, Anne-Kathrin Mellmann.
9: Die Vorgaben für den Klimaschutz sind deutlich abgeschwächter als im aktuell geltenden Heizungsgesetz. Künftig gilt, neue Öl- und Gasheizungen können eingebaut werden. Allerdings

0: müssen ihren Brennstoffen schrittweise Biogas und Bioöl beigemischt werden. Die Bundesregierung nennt das Biotreppe. Das aktuell noch gültige Gesetz verlangt dagegen, dass neu eingebaute Heizungen zu 65% mit erneuerbaren Energien betrieben werden müssen. Diese Regelung soll künftig entfallen. Außerdem gibt es kein Verbot von Gas- und Ölheizungen ab 2045 mehr.
1: In der Nähe der nordirischen Hauptstadt Belfast ist es die zweite Nacht in Folge zu Ausschreitungen gekommen. Die Polizei setzte erneut Wasserwerfer gegen maskierte Demonstranten ein, die unter anderem Ziegel aus Hausmauern gerissen hatten, um sie auf die Einsatzkräfte zu werfen. Auch Flaschen und Steine seien geworfen worden. Auslöser der gewaltsamen Proteste war ein Messerangriff, für den ein Mann aus dem Sudan angeklagt wurde. Das Wetter in Deutschland. Tagsüber wechselnd bewölkt, später einige Schauer und einzelne Gewitter. Im Südwesten länger trocken, Höchstwerte 13 Grad im Erzgebirge bis 21 Grad im Mittelgebirge. Am Freitag zeitweise Schauer, vereinzelt Gewitter 14 bis 22 Grad. Am Samstag im Nordosten Schauer und selten Gewitter, im Südwesten freundlich 16 bis 26 Grad. Das waren die Nachrichten.
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3: Und da schauen wir um 3.33 Uhr auf die akuten Meldungen, die uns vorliegen. Zum Beispiel von der A7 Flensburg Richtung Hamburg. Der Elbtunnel ist nach Auslösung der Höhenkontrolle gesperrt. Dann haben wir noch eine Meldung von der A111 in Berlin. Dreieck Oranienburg, Charlottenburg. Der Tunnel Flughafen Tegel ist in beiden Richtungen aktuell wegen Wartungsarbeiten gesperrt. Und eine Meldung von der A565 Bonn-Meckenheim. Die ist zwischen Bonn-Beuel und Bonn-Auerberg in beiden Richtungen wegen Brückenarbeiten gesperrt.
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3: Mit Tom Westerholt am Mikrofon. Ich grüße Sie. Heute Abend geht es also jetzt los. Da startet die Fußball-WM der Männer in Kanada, den USA und in Mexiko. Und genau dort steigt ja auch das Eröffnungsspiel, Mexiko gegen Südafrika. Ein Gastgeberland zwischen Fußballfieber, Gewalt und Unruhen durch mächtige Drogenkartelle. Wie sicher ist also diese Fußball-WM in Mexiko und was bedeutet sie für die Menschen auch jenseits der Stadien? Darüber hat Johanna Jeschke im Weltspiegel-Podcast mit unserer Korrespondentin in Mexiko, Marien-Christine Böse, gesprochen. So kurz vor WM-Beginn wollte sie wissen, wie die Stimmung im Land ist.
4: Also Mexikanerinnen und Mexikaner sind eigentlich Fußball begeistert und lieben es vor allem auch zu feiern, aber also nach meinem Eindruck ist die ganz, ganz große Euphorie jetzt noch nicht ausgebrochen. Also klar, man sieht jetzt immer mehr Vorbereitungen auch auf dem großen Platz im Zentrum von Mexiko-Stadt. Auf dem Zocalo wird aufgebaut für die riesen Fanmeile. Also Mexiko bereitet sich sichtbar vor. Alles wird herausgeputzt. So, das ist die eine Seite. Aber es gibt eben auch einiges an Kritik. Darüber sprechen wir sicher noch. Die hohen Ticketpreise für normale Leute kaum bezahlbar. Menschenrechtler nutzen quasi die weltweite Aufmerksamkeit, um auf Probleme aufmerksam zu machen, zum Beispiel die vielen Verschwundenen, die Gewalt in Mexiko, Prostitution. Also es gibt quasi beides, die Euphorie und auch ein bisschen die Schattenseiten in Mexiko.
5: Du hast gesagt, die Mexikaner, Mexikanerinnen sind ja eigentlich auch Fußball begeistert. Gehen die denn auch ins Stadion? Du hast schon angedeutet, Ticketpreise sind teuer. Kann sich das sozusagen, der Durchschnitt der Bevölkerung, kann er sich das leisten?
4: Also ganz klar, nein. Der Durchschnitt der Bevölkerung, das ist für die teilweise ein Monatsgehalt oder mehr. Also das Publikum, keine Ahnung, dürfte vor allem aus wohlhabenden Mexikanern bestehen, vielleicht politischen, wirtschaftlichen, sportlichen Eliten, natürlich den vielen internationalen Touristen, die ja zu Millionen erwartet werden. Aber also es gibt da halt sozusagen ein Einkommensdilemma, wenn man so will. Die ärmere Schicht in Mexiko-Stadt verdient oft nicht mal 1.000 Euro im Monat. Die Mittelklasse vielleicht so maximal 2.000 Euro umgerechnet. Und wenn man das dann mit den Ticketpreisen vergleicht, ja, das ist dann gerne mal ein Monatsgehalt oder deutlich mehr. Also je nach Spiel natürlich. Und ob man vielleicht bei einem Zweitverkäufer kaufen muss, weil alles schon ausverkauft ist. Also die meisten meiner Freunde zumindest sagen, sie gucken auf öffentlichen Plätzen beim Public Viewing oder eben zu Hause mit Freunden vor dem Fernseher.
5: Wie spüren die Menschen die Vorbereitung auf die WM so in ihrem Alltag?
4: Mexiko-Stadt ist ja eh schon echt sehr gebeutelt durch das Verkehrschaos, das tägliche. Und jetzt steht halt zu befürchten, dass das alles richtig schlimm wird, wenn jetzt noch Millionen zusätzliche Touristen kommen, die sich ja auch irgendwie durch die Stadt bewegen, von Hotels Richtung Stadion etc. Es wurde auch viel saniert, teilweise last minute, also im Nahverkehr, am Flughafen. Wir reisen ja viel als Fernsehteam. Und mussten uns da oft durch Absperrbalken und irgendwelchen Bauschutt kämpfen am Flughafen. Und das geht natürlich den Menschen in Mexiko dann genauso. Viele Bewohner in Außenbezirken, das hört man, klagen aber auch, dass eben nur da gestrichen wird und gepflastert wird, wo die Touris kommen und ansonsten die Infrastruktur eher vernachlässigt wird. Ansonsten kann man ganz klar sagen, die Preissteigerungen sind für viele ein massives Problem. Also rund um das Estadio Banorte, eigentlich früher Aztekenstadion, jetzt gerade Stadion Ciudad de México für die Zeit der WM sind die Preise extrem gestiegen. Also es gibt Berichte, dass Wohnungen dort sich seit 2024 vom Preis her verdoppelt haben. Wow. Und das ist natürlich ganz fatal für die Menschen vor Ort. Ne? Mexiko-Stadt leidet eh unter Gentrifizierung, also weil so viele häufig US-Bürger zum Homeoffice kommen oder auch europäische Touristen. Airbnb ist ein Problem und es explodieren eh die Mietpreise für die lokale Bevölkerung. Und klar, die WM ist da nochmal ein Treiber, muss man ganz klar sagen.
6: Dann gibt es halt noch das Thema Wasser. Wasser ist eh immer knapp in Mexiko-Stadt, immer kurz vor der Regenzeit, so im April, Mai wird immer vom Tag Null gesprochen, wenn quasi die Stadt Mexiko-Stadt kein Wasser mehr haben wird. Dann wird manchmal Wasser rationiert. Und jetzt rund um die WM war das auch nochmal ein Riesenthema, weil eben am Stadion, am Aztekenstadion, sich ein Großkonzern exklusive Brunnenrechte gesichert hatte und dann quasi Wasser zapft für dieses Stadion, während eben in den umliegenden Vierteln das Wasser knapp wird und man teilweise Tanklaster kaufen muss. Das ist eben nicht nur unpraktisch, sondern auch sehr teuer für die Bevölkerung und da gab es sehr, sehr viel Unmut. Also das Thema der Ressourcen ist auch rund um die WM ein Thema.
5: Im Vorfeld wurde ja ganz viel über die Sicherheitslage gesprochen. Wir haben auch im Weltspiegel-Podcast auch schon mal kurz drüber gesprochen. Mexiko will sich eigentlich als sicheres Reiseland präsentieren. Wie ist denn da deine Einschätzung?
4: Ja, also es kommt ganz klar darauf an, wo man sich bewegt. Mexiko ist ein absolutes Reiseland, auch schon lange vor der WM. 2025, ich habe es gestern nachgeschaut, kam eine Rekordzahl von Touristen ins Land, fast 48 Millionen Menschen. Aber es gibt natürlich auch sehr unsichere, sehr gefährliche Regionen. Also ich würde zum Beispiel selber auch einzelne Stadtviertel in Mexiko-Stadt zumindest nachts meiden. Tepito zum Beispiel, das tagsüber sehr schön ist mit seinen Märkten und auch wirklich interessant. Da würden auch meine mexikanischen Freunde nachts nicht unbedingt vorbeischauen. Und dann gibt es eben auch Staaten, wo man weiß, dass da laufen Drogenschmuggelrouten durch. Also zum Beispiel Guerrero, jetzt außer Acapulco, die touristische Meile, Michoacán, Sinaloa natürlich. Also kennt man vielleicht vom Sinaloa-Kartell. Auch Jalisco, wo eben die Spielstätte Guadalajara liegt, ist sehr gefährlich, bis auf vielleicht die Stadt Guadalajara selber, weil es eben dort Drogenhandel gibt, Menschenhandel gibt und ja, sich auch die Kartelle längst nicht mehr nur auf den Verkauf von Drogen beschränken, sondern in vielen Wirtschaftszweigen Mexikos verflochten sind, sage ich mal, dort Geld waschen, investieren, Hotels bauen und sozusagen ja ihre Gewinne auch in den normalen Wirtschaftskreislauf bringen.
5: Du hast gerade schon angesprochen, die Kartelle sind mächtig. Welchen Einfluss haben die auf alles, auch so was die Rahmenbedingungen der WM angeht? Also wenn so ein Kartell da das Sagen hat, geht im Zweifel nichts ohne deren Zustimmung auch, ne?
4: Also die Drogenkartelle haben großen Einfluss und nutzen das Turnier eben als gigantische Einnahmequelle. Sie haben auch ein großes Interesse daran, dass diese WM geordnet abläuft, denn je mehr Ruhe herrscht, desto besser halt fürs Geschäft. Ich habe von Experten gehört, dass es auch interne Anweisungen gibt, dass man eben an den Spielorten Mexiko-Stadt, Guadalajara, Monterrey eben keine Touristen angreift, dass kein Chaos gestiftet werden soll in Stadionnähe, dass FIFA-Mitarbeiter in Ruhe gelassen werden sollen, ne? Weil eben die Gefahr oder die Sorge quasi in den Kartellen besteht, dass sonst die USA, also Donald Trump, irgendwelche Vorfälle mit Fans nutzen könnte, um militärisch gegen die Kartelle vorzugehen. Trump hat ja zum Beispiel das Jalisco-Kartell zur internationalen Terrororganisation erklärt. Und also wenn es da irgendwas gäbe, ja, könnte das der Funke sein. Und ansonsten hast du gefragt, wie sie profitieren, was sie verdienen mit. Also an ganz vielen Geschäftszweigen, gefälschte Tickets, natürlich Drogenhandel in Stadien und Hotels, also wo viele Menschen kommen, wird natürlich auch konsumiert, illegale Sportwetten, dann auch sehr viel Schutzgelderpressung. Also man kann sich vorstellen, dass Restaurants, Händler im Umfeld der Stadien, aber auch in den normalen touristischen Zonen der Stadt ganz sicher zahlen müssen an die Kartelle, auch in den schönen Touristenzonen, da darf man sich nichts vormachen, auch in der Zone, wo ich lebe, die als sehr sicher gilt, müssen Restaurants und viele Cafés wahrscheinlich eine Abgabe zahlen an die Kartelle. Dann gibt es natürlich auch immer das Thema Menschenhandel und Prostitution bei solchen Großereignissen, also all daran verdienen die Kartelle mit.
5: Im Februar starb El Mencho, wichtiger Kartellchef, als er festgenommen werden sollte. Danach hat man gesehen, eine Reihe von Anschlägen, Autos, Tankstellen, Geschäfte haben gebrannt. Du hast aber gesagt, sowas befürchtest du nicht, weil das wäre im Prinzip geschäftsschädigend, würden sich da ins eigene Fleisch schneiden.
4: Ja, genau. Also ich erwarte das nicht und auch viele Experten nicht, mit denen wir gesprochen haben. Also die Kartelle haben eigentlich kein Interesse daran, dass es schlimme Bilder gibt, dass es Verletzte oder sogar Tote gibt. Also sie wollen an dem Drumherum bei der WM mitverdienen und da ist es für sie besser, eben unterm Radar zu bleiben. Wenn natürlich dann weltweite Gäste da sind, müsste natürlich auch nochmal wahrscheinlich ganz anders ermittelt und dem nachgegangen werden und Konsequenzen gezogen werden. Also was man hört, ist, dass die Kartelle das unbedingt vermeiden wollen und die WM und die Besucher sicherlich nicht in ihrem Fokus stehen werden.
5: Ich habe mich gefragt, diese ganze Diskussion um die Sicherheit in Mexiko, ich meine, wir führen sie jetzt hier auch, aber ist das eine sehr internationale Perspektive? Also oder nimmt das in Mexiko auch viel Raum ein? Weil die sind ja auch, wenn der WM-Zirkus wieder vorbeigezogen ist, viel intensiver mit dem Problem Kartellgewalt und allem, was da dran hängt, konfrontiert die Menschen, auch wenn der WM-Zirkus weitergezogen ist.
4: Ja, total. Also das ist eine interessante Beobachtung. Die Menschen nutzen jetzt eher die internationale Aufmerksamkeit, um diese Themen nochmal nach vorne zu stellen. Also es gibt natürlich einerseits den großen Wunsch, Mexiko als das, was es eben auch ist, ein wunderschönes Reiseland mit viel Kultur, mit tollem Essen und so zu präsentieren. Aber gerade Menschenrechtler, Aktivisten, suchende Mütter, die nutzen jetzt quasi diese internationale Aufmerksamkeit, um darauf aufmerksam zu machen, dass eben 130.000 Menschen in Mexiko als verschwunden gelten, dass in den Leichenhallen mehr als 52.000 Tote liegen, die nicht identifiziert sind, weil quasi die Behörden einfach nicht hinterherkommen. Es geht eigentlich fast kein Tag, an dem nicht in den Zeitungen auch darüber berichtet wird, dass es wieder Tote gab, dass es Schießereien gab. Das schafft es oft gar nicht in die deutschen Medien oder in der Mehrzahl gar nicht. Es sei denn, es sind solche Ereignisse wie bei der Festnahme von El Mencho. Aber das ist hier ein stetiges Thema. Aber jetzt gibt es eben für viele mal die Möglichkeit, das nochmal in die internationale Aufmerksamkeit zu rücken.
5: Donald Trump sieht die Kartelle ja als Bedrohung der nationalen Sicherheit. Das hast du eben schon so angetippt. Jetzt ist diese gemeinsame WM von Mexiko und den USA, frage ich mich, ist das auch eine Chance?
4: Glaube ich nicht. Also ich glaube nicht, dass großartig was sich ändern wird in Trumps Diskurs. Also ich lasse mich gerne überraschen, aber er hat ja immer wieder Druck gemacht und gesagt, Claudia Sheinbaum, die Präsidentin Mexikos, habe das Land nicht im Griff. Mexiko werde von Kartellen regiert. Jetzt kurz vor der WM hat die US-Regierung die Auslieferung des Gouverneurs von Sinaloa verlangt, Ruben Rocha Moya, wegen mutmaßlichen Drogen- und Waffenhandels und organisierter Kriminalität. Und Rocha Moya ist in der Partei von Sheinbaum. Also das macht auch nochmal extra Druck auf die Präsidentin eigentlich. Die hat sich eigentlich immer bereit für Zusammenarbeit gezeigt, hat gesagt, sie will da erstmal Beweise sehen und so, hat aber auch gesagt, man stellt sich jetzt vor niemanden, der eindeutig schuldig ist, aber versucht natürlich auch die Souveränität Mexikos irgendwie zu verteidigen. Also sie versucht da so eine Doppelstrategie zu fahren, irgendwie also einerseits Trump irgendwie mit Zusammenarbeit beruhigen und andererseits eben nach außen auch zu sagen, nee, also wir lassen uns ja nicht einschüchtern, aber letztendlich hat sie schon oft reagiert. Also sie hat seit ihrem Amtsantritt im Oktober 2024 Dutzende mutmaßliche Drogenbosse an die USA ausgeliefert. Sie hat Soldaten an die Grenze geschickt. Aber also ich glaube eigentlich eher, dass dieses Spiel mit Trump genauso weitergeht und dass es da immer mal wieder Eskalationen geben wird. Aber ich glaube nicht, dass sich nachhaltig was ändert.
5: Ja, die Bilder von FIFA-Chef Gianni Infantino und Donald Trump, wie sie in die Kameras grinsen und schon vorher vom greatest World Cup of all times sprechen. Vielleicht habt ihr das noch vor Augen. Irgendwie wirkt diese WM in den USA ziemlich aufgebläht. Und auch da gibt es ja so einige Bedenken. Darüber spreche ich jetzt mit meinem Kollegen Torben Burgers aus dem ARD-Studio in Washington. Anfang des Jahres, da haben wir viel über die Einsätze der Einwanderungsbehörde ICE gesprochen. Inwiefern spielen die denn während der WM eine Rolle? Was müssen internationale Gäste jetzt befürchten? Also gerade, wenn wir die aus Lateinamerika mal in den Blick nehmen.
7: Ich glaube, das spielt eine große Rolle, vor allen Dingen im Hinterkopf derjenigen, die da kommen mögen. Es gibt einfach immer noch viele Menschen im Land und auch Menschen, die hier hinkommen, die eine große Angst davor haben, dass die Einwanderung die WM nutzt, um zum Beispiel am helllichten Tag aus dem Nichts heraus Großrazzien durchzuführen, Menschen zu kontrollieren oder gar festzunehmen. Das ist so eine Sorge, die wabert schon seit Monaten. Die ist nie offiziell bestätigt worden. Es gibt keine verkündete Strategie der Regierung, so etwas zu tun. Aber in den Köpfen der Menschen ist sie vorhanden. Und vor allen Dingen, wenn man an Spielorte schaut, wo viele Menschen aus der Latino-Community leben, zum Beispiel Los Angeles oder Miami, da ist das besonders ausgeprägt. Ich war im vergangenen Jahr selber in Los Angeles, habe mich dort umgehört bei Menschen aus der Latino-Community und viele von denen, die trauten sich damals gar nicht mehr aus dem Haus. Die sind vielleicht noch mal schnell zum Supermarkt gegangen, um was einzukaufen. Die haben ihre Kinder aus der Schule genommen und die haben den ganzen Sommer trotz brüllender Hitze in ihren eigenen vier Wänden verbracht, auch wenn es da keine Klimaanlage gab, weil sie gesagt haben, wenn ich auf die Straße gehe, dann laufe ich Gefahr, der Einwanderungsbehörde in die Arme zu laufen.
5: Wow, das klingt, und das hältst du für realistisch, dass das jetzt auch so sein könnte während der WM, dass Menschen sich nicht raustrauen?
7: Ich glaube schon, dass es Menschen gibt, die sich nicht raustrauen. Ich glaube aber eher, dass es während der WM jetzt nicht zu Großeinsätzen kommt. Möglicherweise gibt es einige symbolische Auftritte der Einwanderungsbehörde, aber ich glaube, die amerikanische Regierung und vor allen Dingen ja auch die Zuständigen vor Ort in den Städten und Gemeinden, die übrigens zum großen Teil demokratisch regiert sind bei dieser Fußball-Weltmeisterschaft, die haben ein großes Interesse daran, dass das zumindest nach außen ein fröhliches Fest wird. Aber die Sorge davor, die ist real und das ist ja genau das, was im Moment zählt.
5: Ein anderer großer Kritikpunkt war ja im Vorfeld, dass es einfach viel zu teuer. Also wenn wir das jetzt mal so durchrechnen, was würde mich dann so ein WM-Tag in einem Austragungsort in den USA kosten? Also sagen wir mal Ticket, Hotel, Hotdog, Getränk im Stadion.
7: Das geht schnell in den vierstelligen Bereich, kommt natürlich ganz auf dein eigenes Konsumverhalten an. Aber wenn man nur mal auf die Tickets schaut, die kosteten jetzt im Vorwege im Durchschnitt $500, je nachdem welcher Platz und für welches Spiel und in welchem Stadion. Und so ein Hotdog und vielleicht auch noch ein Getränk dazu, das kostet hier in Amerika, wenn man zum Beispiel zu einer Sportveranstaltung oder zu einem Konzert geht, gerne mal zusammen so $50. Und wenn man mal auf den Weg zum Stadion schaut, da war ja vor allen Dingen jetzt das Stadion in New Jersey im Fokus. Das ist das MetLife Stadium, ein Footballstadion vor den Toren von New York City, wo auch das Finale stattfinden soll. Da kostete bislang eine Zugfahrt von New York City dorthin ungefähr $13. Die sollte jetzt während der WM $150 kosten, also mehr als das Zehnfache. Mittlerweile hat man sich darauf geeinigt, das ein bisschen zu reduzieren. Das ist mal so bei $98 gelandet, ist aber immer noch eine große Stange Geld. Und der Bürgermeister von New York City, Soran Mamdani, der findet das auch alles nicht mehr lustig. Der sagt, der Fußball, der muss auch ganz normalen Durchschnittsverdienern möglich sein. Und deswegen hat er jetzt mit der FIFA einen Kompromiss ausgehandelt. Es gibt jetzt für bestimmte Spiele immerhin ein Kontingent von 1.000 Tickets, die zu $50 verkauft werden. Allerdings werden die verlost. Und wenn man mal schaut, wie viele Spiele es gibt und wie viele Fans die Spiele sehen wollen, dann ist das nur ein Tropfen auf den heißen Stein.
5: Ist das schon eine Antwort auf diesen juristischen Ärger, den die FIFA auch hatte, weil doch die Generalstaatsanwaltschaften von New York und New Jersey eine Untersuchung zum Ticketverkauf angekündigt hatten? Ist das damit schon in Verbindung zu bringen?
7: Das glaube ich nicht, aber dieser Ärger, der ist real. Es gibt tatsächlich diese Ermittlungen. Der Verdacht ist ja, dass die FIFA die Ticketpreise künstlich in die Höhe getrieben hat durch Verknappung. Wucher steht da im Raum als Vorwurf. Und was da vor allen Dingen hintersteckt, ist diese nachfrageorientierte Preisgestaltung, die es in Amerika gibt. Das sogenannte Dynamic Pricing. Das bedeutet, je mehr Menschen ein Ticket haben wollen, desto höher ist der Preis. Das kennen wir in Deutschland vielleicht nicht ganz so. In Deutschland ist oft der Preis festgesetzt. Da kostet ein Ticket einen bestimmten Preis, egal wie viele Menschen das Ticket haben wollen, ob 10, ob 100 oder ob 1000. Hier in Amerika ist das anders, vor allen Dingen bei Musikkonzerten. Wenn da viele Menschen ein Ticket haben wollen, dann geht der Preis auch durch die Decke. Und Gianni Infantino, der FIFA-Chef, der sagt, das ist völlig normal, das ist Marktgeschehen. Er persönlich würde einem Menschen, der bereit wäre, 2 Millionen Dollar für ein Ticket zu bezahlen, auch einen Hotdog und eine Cola vorbeibringen, damit er so richtig Spaß beim Spiel hat.
5: Das möchte ich gerne sehen, wie Gianni Infantino da Hotdog und Cola ausliefert. Aber wenn wir mal ein bisschen vom Fußball so ein bisschen rauszoomen. Ich habe mich gefragt, was könnte denn passieren, wenn jetzt die Weltöffentlichkeit Fußball schaut und die Aufmerksamkeit einfach woanders liegt, könnte Donald Trump das ausnutzen für andere politische Pläne?
7: Na, ich glaube, für Donald Trump ist diese Fußball-WM erstmal eine sehr willkommene Ablenkung. Und gleichzeitig auch die Möglichkeit zur absoluten Selbstinszenierung. Der Mann liebt ja den großen Auftritt und das größte Sportereignis der Welt. Das kommt ihm da ganz gelegen. Er hat im Moment viele innenpolitische Probleme, allen voran der Iran-Krieg, der sehr unpopulär ist, ne, der die Preise steigen lässt im Land für Benzin und Lebensmittel. Dann gibt es demnächst Kongresswahlen. Da sieht's für die Republikaner nicht überall besonders gut aus. Die könnten möglicherweise ihre Mehrheiten verlieren im Repräsentantenhaus oder im Senat. Das heißt, Donald Trump wird die Zeit der WM gerne nutzen, um sich selbst im besten Licht darzustellen. Und er hat ja mit Gianni Infantino da auch so einen Bruder im Geiste gefunden. Die beiden verbindet ja mittlerweile fast schon so eine Bromance. Die besuchen sich ständig gegenseitig. Gianni Infantino war mehrfach im Oval Office, der war mehrfach in Mar-a-Lago. Die haben sich zusammen in Miami einen UFC-Käfigkampf angeschaut. Und Gianni Infantino weiß das ja auch zu nutzen. Er bringt dann zum Beispiel den WM-Pokal mit ins Oval Office. Donald Trump ist sich da auch nicht zu schade zu fragen, ob er ihn gleich mal behalten darf. Und dann hat er Donald Trump ja auch noch einen eigens dafür kreierten Friedenspreis überreicht, der FIFA, was ja ein besonderes Geschmäckle hat. Weil man muss sich vorstellen, da hat jetzt ein Präsident als Gastgeber einen Friedenspreis der FIFA bekommen und gleichzeitig ja einen Krieg gegen ein Gastland vom Zaun gebrochen, nämlich den Iran. Und das überschattet doch dann schon sehr diesen Grundgedanken der Völkerverständigung und des Zusammenbringens und der Fußball, der dann den Frieden schaffen soll, wenn man der FIFA glaubt.
5: Blick Richtung Kuba. Donald Trump hat zuletzt immer wieder gedroht. Glaubst du, dass er da jetzt im Schatten der WM Tatsachen schaffen könnte?
7: Das kann ich mir nicht vorstellen, weil ich glaube, das würde auch nicht auf ihn selber einzahlen. Ich glaube, ihm ist daran gelegen, Amerika als den perfekten und professionellen Gastgeber zu präsentieren, eine erfolgreiche WM durchzuziehen, um danach sagen zu können, guck mal, Amerika, ich sag's euch ja immer, ist the hottest country on earth right now. Er sagt immer, Amerika ist das angesagteste Land der Welt, auch wenn Zahlen was ganz anderes widerspiegeln. Deswegen glaube ich nicht, dass er sich gerade jetzt während der WM dort weit aus dem Fenster lehnt und das kann sich dann nach der WM ganz schnell ändern.
5: Wir haben jetzt über die USA gesprochen und natürlich anfangs auch schon mit Marie-Christine über Mexiko. Was ist eigentlich mit dem dritten Gastgeber, mit Kanada? Ich habe das Gefühl, lassen wir mal so ein bisschen außen vor. Da finden ja auch 13 Spiele statt und eigentlich sind ja die USA und Kanada eng verbunden, wirtschaftlich, kulturell. Aber für Kanada sind die USA unter Trump ja irgendwie kein verlässlicher Partner mehr. Ist die WM eine Chance, dieses Verhältnis auf eine Art wieder zu verbessern?
7: Möglicherweise. Ich meine, man muss ja immer noch mal einen Schritt zurücktreten und überlegen, wie kam es eigentlich dazu, dass diese drei Länder jetzt gemeinsam eine Fußball-Weltmeisterschaft austragen? Und ein Grundgedanke bei der gemeinsamen Bewerbung war bestimmt, um zu zeigen, wie eng diese drei Länder schon verflochten sind und dass diese Grenzen, die es ja noch gibt, nach Norden zu Kanada und nach Süden zu Mexiko aus Sicht der USA, dass die gar nicht mehr so groß relevant sind, weil das eigentlich schon ein großer Wirtschafts- und Kulturraum ist. Das alles hat sich jetzt unter Donald Trump in eine ganz andere Richtung entwickelt. Er wird ja nicht müde zu betonen, dass er Kanada am liebsten gleich ganz sich einverleiben möchte. Er spricht immer noch vom 51. Bundesstaat und nennt den Premierminister gern mal Gouverneur, was ja bedeuten würde, dass er eine Stufe unter dem Präsidenten von Amerika steht. Es wird zwar viel gefrotzelt in jede Richtung, aber wenn man dann auf die Sachpolitik schaut, dann werden doch auch schnell wieder Kompromisse gefunden. Ob das im Handel, ob das bei den Zöllen ist. Was Donald Trump ein Dorn im Auge ist, dass Carney, der Premierminister von Kanada, jetzt neue Allianzen sucht, zum Beispiel mit Europa, zum Beispiel mit China. Das ist aber eine Reaktion auf die zunehmende Isolierung der Vereinigten Staaten und das Abgrenzen nach Kanada. Aber in der Tat, dieses Fußballturnier sollte eigentlich genau das Gegenteil darstellen.
3: sagt Torben Börgers, ARD-Korrespondent in Washington im Weltspiegel-Podcast mit Johanna Jeschke. 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
3: Ja, Sie haben es mitbekommen, heute Abend wird die Fußball-Weltmeisterschaft angepfiffen, die in den kommenden 5,5 Wochen in Mexiko, den USA und Kanada stattfindet. Das Turnier ist so groß wie nie und ziemlich umstritten. Unser Gastkommentator ist heute Mike Koltermann, Chefredakteur der Hamburger Morgenpost. Er hofft trotz allem auf ein schönes Turnier.
8: Wenn beim WM-Eröffnungsspiel erstmals nach 4 Jahren wieder der Ball auf dieser Bühne rollt, wenn Milliarden Menschen vor dem Bildschirm mitfiebern, dann verblasst der Alltag und noch so große Sorgen sind mal kurz weit weg. Zumindest sollte es so sein. Aber erzählen Sie das mal Oma Artan. Die USA ließen den somalischen FIFA-Schiedsrichter nicht einreisen. Der Grund? Sicherheitsbedenken. Oder erzählen Sie es den Fans der mexikanischen Mannschaft. Die müssen auch während des Turniers in den USA Angst vor Trumps entfesselt agierenden Immigrationsbehörden haben. Oder erzählen Sie es den Fans, die gerne in die Stadien gegangen wären, aber aufgrund der notorischen Geldgier der FIFA und der horrenden Preise keine Chance dazu haben. Russland, Katar, Blatter. Der Fußball hat schon vieles überstehen müssen. Übersteht er auch Trump und Infantino? Ich jedenfalls sitze heute Abend vor dem Fernseher und drücke die Daumen.
3: Diese Hoffnung unseres Gastkommentators Mike Koltermann von der Hamburger Morgenpost teilen nicht alle Medien. Viele blicken ziemlich skeptisch auf die WM, zum Beispiel die Rheinzeitung aus Koblenz.
9: Der Gigantismus kennt im entfesselten Zirkus von FIFA-Chef Infantino längst keine Grenzen mehr. Und wenn dann ein weiterer Größenwahnsinniger wie US-Präsident Trump seine Finger im Spiel hat, gibt es ohnehin kein Halten mehr. Die Männerfreundschaft der beiden Alpha-Tiere steht exemplarisch für vieles Ungute und alles Testosterongesteuerte der heutigen Zeit. Das Ego steht über allem, auf Verluste wird keine Rücksicht, der maximale Gewinn aber nur allzu gern in Kauf genommen. So wird die anstehende Mammut-WM vor allem in puncto Kommerzialisierung nach US-Geschmack noch einmal ganz neue Maßstäbe setzen.
3: Es gibt aber auch einige Medien, die trotz allem das Gute an der WM sehen. Der Tagesspiegel etwa erkennt es in den Fans.
9: Sie sind es, die gemeinsam auf den Straßen feiern. Sie sind es, die regelmäßig anprangern, dass die FIFA den Sport zerstört. Und sie lassen sich auch hierzulande die Vorfreude nicht nehmen. Die WM in den USA als neuer Härtetest für den Fußball. Auch diesen wird er überleben. Denn er hat eine Anziehung, der selbst Trump und die FIFA nichts anhaben können. Es ist die Freude am Spiel.
3: Und das waren die Standpunkte. Zusammengestellt hat sie heute Johannes Zuber.

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1: Um 4 Uhr mit Juliette Groß. Das US-Militär hat den Iran mit einer neuen nächtlichen Angriffswelle überzogen. Vom zuständigen Regionalkommando hieß es, man habe militärische Überwachungsfähigkeiten, Kommunikationssysteme und Luftverteidigungsanlagen ins Visier genommen. Der Einsatz sei inzwischen beendet. Aus der Nachrichtenredaktion Miriam Ernst.
2: Iranische Medien berichten von Explosionen in Hafenstädten an der Straße von Hormus, aber auch über 1000 Kilometer entfernt, nahe der Hauptstadt Teheran. Unklar ist die Lage an der wichtigen Handelsroute. Der Iran erklärte, die Straße von Hormus sei als Reaktion komplett für alle Schiffe gesperrt, auch für Öltanker und Frachter. Die US-Streitkräfte erwiderten, Handelsschiffe könnten weiterhin passieren. In Bahrain heulten am frühen Morgen die Sirenen wegen iranischer Vergeltungsangriffe. Auch Kuwait soll wieder angegriffen worden sein.
1: Die Spitzen der schwarz-roten Koalition haben am Abend mit Arbeitgebern und Gewerkschaften über mögliche Reformen gesprochen. Im Anschluss an die Beratungen im Kanzleramt nannte Regierungssprecher Cornelius das Gespräch ein Signal der Geschlossenheit vor den anstehenden Reformentscheidungen. Alle Teilnehmer haben weitere Gesprächsrunden vereinbart. Bei den Beratungen ging es unter anderem um die Situation am Arbeitsmarkt und die Sicherung der Sozialversicherungen. Papst Leo XIV. Hat am Abend einen Gottesdienst in der Sagrada Familia in Barcelona gefeiert. In seiner Predigt betonte er, christlicher Glaube und Krieg seien unvereinbar. Man könne nicht an Jesus glauben und gleichzeitig den Krieg fördern. Die Messe fand zu Ehren des auf den Tag genau vor 100 Jahren gestorbenen Architekten Antoni Gaudí statt, der die Sagrada Familia entworfen hatte. Im Anschluss an die Messe segnete der Papst den Hauptturm der Basilika, den höchsten Kirchturm der Welt. Heute Abend beginnt in Mexiko-Stadt die Fußball-Weltmeisterschaft. Im Eröffnungsspiel trifft Mexiko um 21 Uhr auf Südafrika. Aus Mexiko-Stadt Holger Dahl.
3: Nach 1970 und 1986 wird nun zum dritten Mal im Aztekenstadion ein WM-Eröffnungsspiel stattfinden. Sportlich ist Gastgeber Mexiko gegen Südafrika klarer Favorit. Vor dem Spiel ist eine spektakuläre Eröffnungsfeier angekündigt. Shakira wird den WM-Song präsentieren, Tenor Andrea Bocelli wird auftreten, dazu jede Menge lateinamerikanische Superstars. Zum Problem könnte in Mexico City das Wetter werden. Es gibt immer wieder starken Regen und Gewittergefahr. Außerdem wird befürchtet, dass Demonstrationen die Abläufe behindern.
1: Das waren die Nachrichten. Das Wetter in Deutschland. Tagsüber wechselnd bewölkt, später einige Schauer und einzelne Gewitter. Im Südwesten länger trocken, Höchstwerte 13 Grad im Erzgebirge bis 21 Grad im Mittelgebirge. Am Freitag zeitweise Schauer, vereinzelt Gewitter. Es ist 4.03 Uhr.
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4: Unser Blick auf die Straßen beginnt auf der A1 Osnabrück Richtung Bremen. Die ist zwischen Dreieck Ahlhorner Heide und Wildeshausen West wegen Bauarbeiten bis Montag früh jeweils zwischen 19 und 6 Uhr gesperrt. Es gibt eine Umleitung über die A29 und Ahlhorn. Die A4 Aachen Richtung Köln ist zwischen Kreuz Köln West und Köln Eiffeltor wegen Markierungsarbeiten noch bis etwa 5 Uhr gesperrt. Die A31 Meppen-Leer ist zwischen Jemgum und Leer West wegen Bauarbeiten im Ems-Tunnel bis morgen früh jeweils zwischen 20 und 6 Uhr in beiden Richtungen gesperrt. Die A71 Richtung Schweinfurt ist zwischen Oberhof und Suhl-Zeller-Mehlis wegen Wartungsarbeiten im Tunnel Hochwald bis 6 Uhr gesperrt. Auf der A81 Singen-Schaffhausen zwischen Kreuzingen und Hilzingen ist der Hohentwiel-Tunnel wegen Wartungsarbeiten bis ca. 6 Uhr in beiden Richtungen gesperrt. Dann sind wir auf der, hier springt der Rechner immer hin und her, ich bitte um Verzeihung. Dann sind wir auf der A100 in Berlin, die ist zwischen Jakob-Kaiser-Platz und Hohenzollern-Damm wegen Wartungsarbeiten in beiden Richtungen bis 5 Uhr gesperrt. Noch mehr Berlin, A111 Dreieck Oranienburg Charlottenburg. Der Tunnel Flughafen Tegel ist in beiden Richtungen wegen Wartungsarbeiten gesperrt. Jetzt die A535 Felbert Richtung Wuppertal ist zwischen Dreieck Felbert Nord und Felbert wegen Brückenarbeiten bis morgen zwischen Mitternacht und 5 Uhr gesperrt. Und die A565 Bonn-Meckenheim ist zwischen Bonn-Beuel und Bonn-Auerberg in beiden Richtungen wegen Brückenarbeiten gesperrt.
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4: Von NDR Info in Hamburg mit Tom Westerholt am Mikrofon. Ich grüße Sie. Wir schauen gleich auf die aktuelle Lage am Persischen Golf rund um die Straße von Hormuz. Außerdem schauen wir in der Bundespolitik hinter die Kulissen und stellen uns die Frage, ob ein Maskenlieferant mit einer Millionenklage gegen das Bundesgesundheitsministerium durchkommt. Das sind drei der Themen für die kommende halbe Stunde. Und wir beginnen sie mit der Debatte um die aktuelle Gesundheitsreform. Und damit herzlich willkommen hier in der Infonacht. Gewerkschaften, Arztpraxen und Krankenhäuser. Alle gegen Bundesgesundheitsministerin Nina Wagen oder zumindest gegen ihre Sparpläne. Menschen, die im Gesundheitssystem arbeiten, gehen gegen die Reformen auf die Straße. In Hannover etwa, wo die Gesundheitsminister der Länder gerade tagen, waren es am vergangenen Tag etwa 8000 Menschen. Ihr Vorwurf, die geplanten Kürzungen seien ein Schlag ins Gesicht.
5: Wagen stoppen, schallt es mitten in Hannover über den Platz der Menschenrechte. Tausende Menschen sind gekommen. Der Platz ist voll. Aus ganz Deutschland sind Beschäftigte aus dem Gesundheitswesen angereist. Mehr als 80 Busse bringen die Demonstrierenden nach Hannover. Viele sind wütend und machen sich Sorgen um ihre Zukunft, so wie Krankenpfleger Mirko Oettershagen aus Köln.
6: Ich bin selber Krankenpfleger. Krankenpfleger und seit vielen Jahren und ich sag mal, die Zustände in dem Beruf sind schon so beschissen genug und sie sind auch schon länger beschissen genug und sie werden sich noch deutlich verschärfen.
5: In Hannover protestieren viele Menschen, die in Krankenhäusern arbeiten. Sollte die Reform in ihrer jetzigen Form kommen, müssten die mit weniger Geld auskommen. Tarifsteigerungen sollen etwa nicht mehr vollständig refinanziert werden. Einige Behandlungen würden nicht mehr wie bisher übernommen. Rainer Ruhschulte, Chefarzt aus Hameln, warnt vor drastischen Folgen.
7: Wir können nicht mehr so viel investieren, wie wir müssten und wollten. Wir hätten Schwierigkeiten, Personal einzustellen. Und falls uns Leistungsgruppen weggenommen würden, würden wir nicht mehr das anbieten können, was wir im Moment in guter Qualität und verlässlich anbieten.
5: Auch wenige Kilometer vom Platz der Menschenrechte in Hannover entfernt ist die Gesundheitsreform Gesprächsthema Nummer 1, nämlich bei der Gesundheitsministerkonferenz. Die wird momentan von Andreas Philippi, dem Gesundheitsminister in Niedersachsen, geleitet. Am Mittag trat auch er auf der Großdemonstration ans Rednerpult. Er sieht, genau wie Bundesgesundheitsministerin Wagen, einen Reformbedarf. Der SPD-Politiker macht in Hannover aber auch klar:
8: Bei allem Verständnis für eine gesunde Finanzierung der Kosten der gesetzlichen Krankenversicherung ist in den vorliegenden Regelungen eine deutliche Schieflage, insbesondere zulasten der Versicherten und der Krankenhäuser, zu erkennen.
5: Am Abend trifft Bundesgesundheitsministerin Wagen in Hannover mit den Länderressortchefs zusammen. Die haben sich schon zuvor auf einen gemeinsamen Antrag verständigt. Darin fordern sie Wagen auf, den Gesetzentwurf nachzubessern. Sie fürchten, Krankenhäuser könnten reihenweise pleite gehen. Harmonisch dürfte das geplante Kamingespräch also wohl eher nicht ablaufen.
8: Wir Länder und insbesondere Niedersachsen, aktuell im GMK-Vorsitz, werden der Ministerin deutlich machen, dass mit uns Sozialreformen, die zu großen Ungerechtigkeiten in dieser Gesellschaft führen werden, nicht machbar sind.
5: Am Freitag ist die XXL-Reform von Ministerin Wagen dann Thema im Bundesrat.
4: Bertil Starke berichtete aus Hannover und die Bundesgesundheitsministerin ist also in einer höchst undankbaren Situation. Das Gesundheitssystem sei definitiv zu teuer, so nicht länger finanzierbar. Es müsse also gespart werden, sagt Nina Wagen. Das kommt allerdings kaum irgendwo gut an. Wir haben es gerade gehört, bei den Protesten in Hannover und auch anderswo. In Hamburg blieben Arztpraxen teilweise oder komplett geschlossen. Und auch in Mecklenburg-Vorpommern und Schleswig-Holstein wurde gegen den Sparkurs protestiert. Uwe Jahn berichtet aus Kiel.
9: Ärzte, Krankenhäuser und Psychotherapeuten in Schleswig-Holstein sind sich, wenn es um die Reform der gesetzlichen Krankenversicherung geht, in einem Punkt einig. Bettina Schulz von der Kassenärztlichen Vereinigung sagt es kurz und knapp.
10: Das geht so nicht.
9: Denn nach ihren Angaben hat die Reform der Finanzierung für die gesetzlichen Krankenversicherungen direkte Auswirkungen für die Patienten und ihre Ärzte in Schleswig-Holstein.
10: Es wird so sein, da wir in Schleswig-Holstein ungefähr 90 Millionen weniger Geld haben für die Honorare der Kolleginnen und Kollegen, dass es zu Leistungseinschränkungen kommen wird. Und das kann bedeuten, dass ungefähr 10% der Termine auch bei Fachärzten weniger zur Verfügung stehen.
9: Dazu kämen längere Wartezeiten auf Behandlungen und Operationen oder auch Aufnahmestopps für neue Patienten. Dabei bestreitet gar keiner, dass eine Reform kommen muss.
10: Also wir sind uns einig, wir müssen was verändern. Die Kosten laufen uns wirklich aus dem Ruder und wir müssen auch in der Zukunft noch die Menschen versorgen. Aber man muss erstmal eine Idee haben, wie machen wir es denn besser, bevor man alles zerschlägt und wahllos einfach Mittel kürzt.
9: Beispiele dafür gibt es auch im Krankenhausbereich. Dort gehen, so heißt es, im Schnitt 3 von 8 Stunden Arbeitszeit nur für Dokumentation und Bürokratie drauf. Zeit, die für die Arbeit am Patienten fehlt, kritisiert Nicole Schröder von der Krankenhausgesellschaft das Gesetz.
11: Es leistet keinen Beitrag, weil es eben gerade im Bereich der MD-Prüfung, also der Prüfung der Krankenhausabrechnung durch den medizinischen Dienst, nochmal eine deutliche Verschärfung vorsieht, was bei uns natürlich mit entsprechendem bürokratischen Aufwand einhergeht und am Ende nicht in einer besseren Patientenversorgung mündet.
9: Auch die Psychotherapeuten bemängeln die Kürzungspläne, denn schon jetzt gibt es zu wenig Nachwuchs. Durch das Gesetz würden junge Kolleginnen und Kollegen dreimal überlegen, befürchtet Clemens Feldtrup vom Psychotherapeutenverband.
12: Wenn so kurzfristig so dramatische Änderungen wie Kürzung von Honoraren kommen, ob Sie sich darauf einlassen, darauf eine berufliche Perspektive in der Niederlassung zu entwickeln.
9: Dabei könnten Sie, wenn Sie früh genug behandeln, oft vermeiden, dass Patienten für lange Zeit ausfallen und Krankengeld beziehen, sagt Feldtrup weiter. Bei einem Kritikpunkt der Verbände gibt es Unterstützung von der Landesregierung. Auch Gesundheitsministerin Kerstin von der Decken, CDU, fordert, dass die Gesundheitsversorgung von Bürgergeldempfängern in Zukunft vom Bundeshaushalt übernommen wird. Henrik Herrmann, Präsident der Ärztekammer Schleswig-Holstein, hofft darauf, dass das Gesetz der Bundesregierung im Bundestag noch verbessert wird. Vor allem aber auf die Zeit danach.
13: Also die Notwendigkeit des Sparens, sagen wir ja auch alle, ist erstmal da. Mir ist aber wichtiger, dass man dann danach wirklich anfängt, diesen Mut zu Veränderungen und zu tiefgreifenden Reformen auch im deutschen Gesundheitswesen zu gehen.
9: Das Gesundheitswesen in Deutschland, es hat demnach auch nach der anstehenden Reform der Krankenkassenfinanzierung noch einen längeren Weg der Besserung vor sich.
4: Soweit der Bericht von Uwe Jahn und damit wechseln wir das Thema. Es ist seit Wochen schwer genug, den Überblick am Persischen Golf zu behalten in dem Krieg zwischen den USA und Israel mit dem Iran. In den vergangenen Tagen noch mal mehr, denn trotz eigentlicher Waffenruhe gab es immer wieder einzelne Angriffe, sowohl der US-Streitkräfte als auch Gegenschläge vom Iran, nachdem ein US-Militärhubschrauber mutmaßlich abgeschossen worden war. In den vergangenen Stunden dann die Nachricht, das US-Militär erhöht seine Angriffe wieder. Es gab wohl Explosionen im Süden des Iran und dessen Führung, hieß es, habe daraufhin die Straße von Hormuz wieder geschlossen oder habe das zumindest vor. Wir sprechen da jetzt drüber mit unserer Korrespondentin in Washington, Anne Schneider. Was genau wissen wir denn über diese jüngsten amerikanischen Angriffe?
14: Ja, so richtig genau wissen wir wenig. Also was wir eben wissen, dass Ziele im Iran angegriffen wurden, das hat Donald Trump auch gestern Nachmittag schon angekündigt. Dann das US-Zentralkommando CENTCOM verkündet, ja, wir haben angegriffen. Ziel waren Raketenstellungen, militärische Einrichtungen, iranische Boote, die laut CENTCOM Minen in der Straße von Hormuz legen wollten. Diese Angriffe waren nach wenigen Stunden wieder beendet, wie in der Nacht zuvor auch. Das sind Teile eines laufenden Schlagabtauschs mit einer eher niedrigen Intensität, der trotz Waffenruhe immer weitergeht. Also so, dass die Auseinandersetzungen unterhalb der Schwelle bleiben, die automatisch die Waffenruhe beenden würden, aber eben immer weitergeht. Und wie in der Nacht zuvor hat der Iran eben mit Gegenangriffen reagiert, unter anderem auf US-Stützpunkte in der Golfregion.
4: Was hat Donald Trump gesagt? Warum jetzt trotz eigentlicher Waffe wieder mehr Angriffe? Ist das alles noch Vergeltungsschlag für den abgeschossenen Hubschrauber?
14: Nicht nur. Also einmal Selbstverteidigung, also offizielle Linie, die dienen dem Schutz der eigenen Truppe und der Verbündeten und eben konkret als Reaktion auch auf die iranischen Angriffe, unter anderem den Abschuss von diesem Hubschrauber. Aber genauso soll eben nochmal Druck für die laufenden Verhandlungen aufgebaut werden, denn parallel laufen ja die Gespräche über ein Abkommen weiter und dieser Druck soll eben den Iran zu Zugeständnissen zwingen. Was interessant ist und ich überhaupt nicht überprüfen kann, Trump hat einem Reporter von Fox gesagt, dass er mit hochrangigen iranischen Vertretern gesprochen habe und die ihn gebeten hätten, die Bombardierung zu stoppen. Das wurde von der iranischen Seite aber sofort dementiert. Wir wissen also nicht, welche der beiden Aussagen stimmt. Allerdings weiß man, dass der Iran bislang immer direkte Gespräche mit den USA abgelehnt hat und eben die Kontakte über Vermittler genutzt. Der Iran hat sich wohl geweigert, auch gegenüber den Vermittlern auf US-Seite mit Trump selber zu sprechen, weil man Trump nicht die politische Genugtuung eines direkten Deals geben wollte. Von daher wissen wir nicht, ob da jetzt wirklich telefoniert wurde.
4: Was ist denn mit der Drohung von iranischer Seite, die jetzt mehrfach kolportiert worden ist? Also ist die Straße von Hormuz wieder dicht gemacht worden? Soll sie dicht gemacht werden? Was ist da bekannt?
14: Auch da ist die Lage sehr widersprüchlich. Der Iran hat mehrfach erklärt, dass die Straße jetzt geschlossen ist, sogar angekündigt, dass man auf Schiffe schießen will, die passieren wollen und dass mindestens 2 Schiffe in dem Gebiet beschossen worden sind. CENTCOM bestreitet das, sagt, die Schiffe fahren weiter. Aber ich meine, faktisch ist die Straße ja schon seit 3 Monaten praktisch geschlossen, schlicht weil die Versicherungen ausgestiegen sind und die Reedereien die Passage natürlich auch nicht mehr riskieren wollen. Im Mai und Juni sind da überhaupt nur etwa 1% des normalen Verkehrs durchgefahren. Also kurz, die Straße von Hormuz ist nicht stabil offen, aber auch nicht durchgehend komplett geschlossen. Aber es geht sehr, sehr, sehr wenig dadurch.
4: Sie haben es eben selbst schon gesagt. US-Präsident Trump sagt immer wieder, er wolle sich mit solchen Aktionen auch in eine bessere Verhandlungsposition bringen. Kurz noch die Frage zum Schluss. Wie bewerten Sie das, was da jetzt aktuell gerade wieder passiert? Kann das überhaupt irgendwie hilfreich sein für ein Fortkommen in den Verhandlungen?
14: Also es gibt diverse Experten, die sagen, das Ganze ist blitzgefährlich, diese begrenzten Angriffe und gleichzeitige Diplomatie, weil es einfach zu großen Missverständnissen kommen kann und dazu, dass dieser Krieg dann doch plötzlich wieder richtig weitergeht und dass es auch eben da unten zu einem regionalen Flächenbrand kommt.
4: Also es bleibt sehr undurchsichtig zwischen den Kriegsparteien Iran und USA. Amerikanische Streitkräfte hatten in den vergangenen Stunden ihre Angriffe rund um die Straße von Hormuz wieder intensiviert. Aus Washington war das unsere Korrespondentin Anne Schneider. Vielen Dank für die Informationen.
14: Gerne.
4: Es ist 17 Minuten nach 4. Sie hören die ARD-Infonacht am frühen Donnerstagmorgen und wir schauen aufs Wetter. Da gibt's tatsächlich relativ wenig Neues. Es bleibt wechselhaft auch an diesem Donnerstag. Fast überall weiter örtliche Schauer und auch teils Gewitter. Im Südwesten besteht ab Nachmittag noch die beste Chance auf trockene und teils sonnige Abschnitte. Temperaturen zwischen 15 Grad Richtung Norden um 20 Grad Richtung Süden. Für morgen kaum anders. Es bleibt sehr durchwachsen mit weiteren Schauern und Gewittern, die dann auch den Süden wieder mehr erreichen. Höchstwerte 16 bis 23 Grad und auch das Wochenende wird nicht viel rosiger, als es im Moment ist. Dann allerdings wieder etwas wärmer mit bis zu 26 Grad.
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4: In Nordirlands Hauptstadt Belfast kam es in der vorvergangenen Nacht zu mehreren Krawallen. Und angesichts neuer Aufrufe zu Protesten hatten mehrere Schulen gestern vorzeitig den Unterricht beendet und mehrere Geschäfte wurden vorsorglich geschlossen, berichten nordirische Medien. Unsere Korrespondentin Franziska Hoppen mit einem Rückblick auf die Folgen der Nacht bis hierhin mit politischen Reaktionen.
15: Für viele Anwohner in Belfast war die vergangene Nacht ein Angsterlebnis. Schwarz vermummte Mobs zündeten erst Autos und Mülleimer an, später mehrere Wohnungen. Bewohner mussten gerettet werden. Ein Familienvater beschrieb am Morgen danach in der BBC:
16: Yesterday I was devastated.
15: Gestern war ich am Boden zerstört, entsetzt. Ich wusste nicht, was ich tun sollte, um meine Kinder zu schützen. Immer wenn ich das hier nebenan sah, dachte ich, das nächste Mal trifft es uns.
16: The next one will be mine.
15: Laut Medienberichten attackierten die Randalierer gezielt Wohnhäuser Krankenhäuser, in denen sie Ausländer vermuteten. Nach dem brutalen Messerangriff am Montagabend, bei dem ein sudanesischer Tatverdächtiger festgenommen wurde, hatten in den sozialen Netzwerken Agitatoren zu Protesten aufgerufen. Auch Großbritanniens bekanntester Rechtsextremer Stephen Yaxley Lennon, besser bekannt als Tommy Robinson. Milliardär und Ex-Besitzer Elon Musk teilte die Aufrufe. Diese zwei Männer erklärten der ARD am Dienstagabend, wie sie sich die Proteste erklärten.
17: They're just angry.
15: Sie sind einfach wütend, wütend auf die Regierung, weil die ihnen nicht zuhört. Sie wollen keine Masseneinwanderung in diesem Land. Jedes Mal hat die Regierung die Menschen in diesem Land im Stich gelassen, immer und immer wieder. Wenn all das nichts ändert, wird es nur noch schlimmer werden, bis es einen Punkt erreicht, an dem es kein Zurück mehr gibt. Emotionen auf der einen Seite, Zahlen auf der anderen. In Nordirland erhalten derzeit rund 2000 Menschen als Asylsuchende Unterstützung. Dr. Michner Kuibus, Forscher am Migration Observatory, einer Forschungseinrichtung für Migrationspolitik an der Universität Oxford. In Nordirland war die Zuwanderung in den letzten Jahrzehnten deutlich geringer als im übrigen Vereinigten Königreich. Es sind weniger Menschen mit Visa legal eingereist und weniger Menschen über das Asylsystem, was zu einer weniger vielfältigen Bevölkerung geführt hat. Für die Krawalle hat der Stadtrat Carl White von der Social Democratic and Labour Party deshalb eine andere Erklärung. Diejenigen, die Busse, Wohnhäuser und Autos in Brand gesteckt haben, sind an keiner Diskussion interessiert. Es handelt sich um rechtsextreme Schläger und Brandstifter, die sich zu Verbrechen und Rechtsverstößen hinreißen lassen und von Influencern in den sozialen Medien angeheizt werden. Sie würden nun die volle Härte der Gesetzeskraft zu spüren kriegen. Und auch diese beiden Anwohnerinnen hatten für die Gewalt kein Verständnis. Ich bin zu Hause geblieben. Ich wollte mich in nichts hineinziehen lassen. Warum zerstört ihr eure eigene Stadt? Die Menschen, die am nächsten Tag aufwachen, müssen das auch durchmachen. Dabei sei Belfast normalerweise eine friedliche Stadt, das betont auch Stadtrat White. Es waren viele Demonstrationen geplant, ich glaube 30 oder 40. Nur etwa 10 fanden tatsächlich statt und von diesen war nur eine kleine Minderheit gewalttätig. Im Londoner Parlament verurteilte Premierminister Keir Starmer die rassistischen Ausschreitungen aufs Schärfste. Wir rufen gemeinsam zur Ruhe auf und sind entschlossen, die Ordnung wiederherzustellen, die Polizei und alle, die an vorderster Front im Einsatz sind, zu unterstützen und dafür zu sorgen, dass Gerechtigkeit walten kann. Ähnlich klang Oppositionsführerin Kemi Badenoch. Die Menschen haben das Recht, von ihren Politikern zu erwarten, dass sie ihre Grenzen sichern. Aber niemand hat das Recht, Familien aus ihren Häusern zu vertreiben oder öffentliches Eigentum in Brand zu setzen und die Polizei anzugreifen. Der mutmaßliche Täter, dem unter anderem versuchter Mord vorgeworfen wird, war am Vormittag einem Richter vorgeführt worden. Laut Medienberichten äußerte sich der 30-Jährige nicht zu den Vorwürfen.
4: Franziska Hoppen über die Krawalle und Ausschreitungen in Belfast. Im Stadion von Fußball-Bundesligist Mainz 05 hat es einen Weltrekordversuch der ganz besonderen Art gegeben. Ziel war es, lesend eine Laola-Welle zu erschaffen. Ja, ganz genau. Lesend. Aus ganz Rheinland-Pfalz hatten sich dafür Schulklassen auf den Weg nach Mainz gemacht und auch unsere Reporterin Rabea Amri war dabei.
18: Ich habe sehr viele Bücher zu Hause und ich lese auch sehr gerne.
19: Ganz früh schon sind Mira und alle anderen vom Gymnasium Kirn heute Morgen losgefahren, um rechtzeitig im Fußballstadion in Mainz zu sein.
18: Ich finde cool, dass ich das erste Mal in meinem Leben in einer Arena bin. Ich lese auch sehr viel und ja, ich freue mich einfach hier zu sein. Ich finde es halt richtig cool, dass diese Aktion hier mit dem Lesen, dass die alle zusammenkommen und dann zusammen lesen, ist richtig cool.
19: Tausende von Schülerinnen und Schülern, Leseratten und Fußballfans vereint, machen es sich auf den roten Schalen sitzen im Stadion bequem und warten gespannt, dass der Weltrekordversuch losgeht. Eine gelesene Laola-Welle soll entstehen. Ausgedacht hat sich das Kinder- und Jugendbuchautor Stefan Gemmel.
20: Die Idee war einfach, die Kinder jubeln zu lassen. Kinder sind gerne begeistert, sind gerne im Spaß unterwegs. Und da haben wir gedacht, wir könnten ja so eine Laola machen und dabei lesen.
19: Mitorganisiert wird das große Lese-Event vom SWR, Mainz 05 und vom Leseratten-Service. Das ist ein Unternehmen, das sich auf Leseförderung spezialisiert hat. Ein Weltrekord kann Kinder stark machen, weiß Geschäftsführerin Eva Pfitzner.
21: Das Erlebnis, das
17: man selber auch spürt, ich kann das. Das ist, glaube ich, sehr, sehr wichtig fürs eigene Ego. Und dann geht man vielleicht auch gestärkt an den nächsten längeren Text, den man dann wieder lesen muss, weil die Schule einem das so vorgibt, und sagt, tschakka, ich bin noch Weltrekordler, ich kann lesen, also tue ich es jetzt einfach mal und verliere meine Hemmungen.
19: Und dann rückt die große Laola immer näher. Gelesen wird ein Gedicht von Autor Stefan Gemmel, das er extra für heute geschrieben hat.
20: Es geht um den Spaß am Lesen, es geht darum, dass Bücherfreunde coole Menschen sind, dass sie empathisch sind, weil sie ja mit ihren Figuren leiden. Gutenberg kommt drin vor, weil wir sind ja nun mal in Mainz. Alles das musste ich in 21 Zweizeiler verfassen.
19: Von links nach rechts soll die Laola-Welle durchs Stadion schwappen, während die Kinder ihre zwei Zeilen nacheinander vorlesen.
17: Jede Gruppe kennt ihren eigenen Vers. Der besteht aus zwei Zeilen. Ein Zeil zum Aufspringen, ein Zeil zum Hinsetzen. Dann ist die nächste Gruppe dran, auf und nieder, immer wieder.
19: Der Text erscheint auf der großen Stadionleinwand. Stefan Gemmel gibt den Startschuss.
21: Ganz links, ihr fangt an.
19: Aus tausenden Kehlen erklingen die Verse von Stefan Gemmel über die Freude am Lesen. Es gibt etwas auf dieser Welt, das alles in den Schatten stellt.
22: Etwas, was die Welt verbindet und in allen Ländern.
19: Am Ende der Laola-Welle heißt es, lasst uns feiern hier und heute, wir sind coole Bücherleute. Und dann steigt die Spannung ins Unermessliche, als der Schiedsrichter vom Rekordinstitut für Deutschland die Teilnehmerzahl und das Ergebnis verkündet.
23: 7.508 Personen liegt. Insofern gibt es hier in Mainz einen Weltrekord.
24: Es ist ein krasses Gefühl. Man freut sich danach auch richtig.
25: Und vielleicht sind wir dann 2027 im Weltrekordbuch.
26: Wir haben den Weltrekord!
4: So schöne Sachen kann man also in einem Fußballstadion machen, berichtet Rabea Amri. Was da sonst noch so geht, gibt's jetzt.
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27: Mit Thomas Kos. Jetzt geht sie los, die Fußball-Weltmeisterschaft mit dem Eröffnungsspiel am Abend um 21 Uhr deutscher Zeit zwischen Mitgastgeber Mexiko und Südafrika. Die deutschen Spieler werden sich das gemeinsam im Teamquartier anschauen. Der FIFA-Präsident Gianni Infantino wird das natürlich im Stadion live verfolgen. Kurz vor dem WM-Startschuss hat er die umstrittene WM auf einer Pressekonferenz in Mexiko-Stadt verteidigt. Philipp Weißkirch hat die Einzelheiten.
28: Ein Podium in Mexiko. Links der goldene WM-Pokal, rechts der WM-Ball und dazwischen sitzt Gianni Infantino. Vor ihm eine Journalistenschar, die vom FIFA-Präsidenten erstmal einen halbstündigen Monolog serviert bekommt. Infantino dankt zunächst ganz vielen Menschen und hakt dann die heiklen Themen der vergangenen Tage einfach selbst ab. Er sei froh, dass der Iran angesichts der schwierigen Weltlage an der WM teilnehmen könne. Aber kein Wort dazu, dass sich das iranische Team nur am Spieltag in den USA aufhalten darf und die meisten iranischen Fans wohl nicht ins Stadion dürfen. Dabei soll es laut Infantino die inklusivste WM aller Zeiten sein. Zur Posse um den Schiedsrichter aus Somalia, der trotz eines gültigen Visums nicht in die Vereinigten Staaten einreisen durfte,

0: Meister weiterkommen würde Gislason mit der DRB-Auswahl alle weiteren Begegnungen in Köln austragen. Der Bundestrainer freut sich auf die Heim-WM, warnt aber auch vor den Gegnern.
1: Der Druck wird natürlich da, aber der ist immer da. Und ich denke, da überwiegt die Vorfreude bei uns allen, dieses Turnier hier zu Hause zu haben, mit perfekten Bedingungen. Aber wir wissen auch, dass ein schlechter Tag auch alles in Sand setzen kann.
0: Auf das Ausnahmeteam aus Dänemark könnte Deutschland übrigens erst im Finale treffen. Die Handball-Weltmeisterschaft beginnt am 13. Januar 2027. Das Internationale Olympische Komitee plant weitreichende Reformen für die Olympischen Spiele. Künftig soll das olympische Programm flexibler gestaltet werden. Dafür empfiehlt die IOC-Exekutive, die bisher sehr starren Regeln für das olympische Programm zu modernisieren. Mehr dazu von Christian Michel.
2: Entscheidungen sollen künftig nach festen und transparenten Kriterien getroffen werden. Bewertet werden sollen unter anderem die sportliche Bedeutung, die Attraktivität für Fans und der organisatorische Aufwand. IOC-Präsidentin Kirsty Coventry sagt, so solle das olympische Programm auch künftig relevant und global bleiben.
3: The goal of the process is to ensure that we have a program that allows for us to be relevant globally. Right?
2: Über die Vorschläge stimmen die IOC-Mitglieder Ende Juni bei einer außerordentlichen Sitzung in Lausanne ab. Wie sich das auswirken kann, zeigen aktuelle Entscheidungen der IOC-Exekutive. Skibergsteigen soll nach seinem Olympiadebüt auch 2030 zum Programm der Winterspiele gehören. Offen ist dagegen weiter die Zukunft der nordischen Kombination. Die traditionsreiche Disziplin ist für die Winterspiele 2030 bislang noch nicht bestätigt.
0: Und dann noch eine Meldung vom Tennis. Beim ATP-Turnier in Stuttgart ist Jan-Lennard Struff im Achtelfinale ausgeschieden. Zuvor hatte es auch Jannik Hanfmann erwischt.

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1: Um 4.30 Uhr mit Juliette Groß. Das US-Militär hat in der Nacht erneut Ziele im Iran attackiert. Es habe sich um Angriffe zur Selbstverteidigung gehandelt, erklärte das für die Golfregion zuständige US-Regionalkommando. Die neuen Luftschläge waren zuvor von US-Präsident Trump angekündigt worden. Iranische Medien melden Explosionen in Hafenstädten nahe der Straße von Hormus und aus der Nähe der Hauptstadt Teheran. Der Iran hat nach den jüngsten US-Angriffen nach eigenen Angaben die Straße von Hormus komplett geschlossen. Die US-Streitkräfte wiesen die Angaben aus dem Iran als falsch zurück. Ein Treffen der Koalitionsspitzen mit Vertretern von Gewerkschaften und Arbeitgeberverbänden ist am späten Abend ohne konkrete Entscheidungen zu Ende gegangen. Nach 3,5 Stunden wertete die Bundesregierung das Gespräch aber als positiv. Aus der Nachrichtenredaktion Petra Mittermeier.
2: Von einem Signal der Geschlossenheit vor den anstehenden schwierigen Reformentscheidungen ist von Seiten der Bundesregierung die Rede. Laut Regierungssprecher Cornelius sind die Wirtschafts- und Gewerkschaftsvertreter bereit, den Reformprozess konstruktiv zu begleiten. Schwerpunkte des Treffens waren demnach die Situation am Arbeitsmarkt, die Sicherung der Sozialversicherungen, der Abbau von Bürokratie und Fragen zur Steuerpolitik. Entscheidungen zu den geplanten Reformen wollen CDU, CSU und SPD nach dem bisherigen Zeitplan bei einem Koalitionsausschuss am 1. Juli treffen.
1: Der Bundestag berät heute in erster Lesung über das neue Gebäudemodernisierungsgesetz, das das sogenannte Heizungsgesetz der Vorgängerregierung ablöst. Damit fällt die Regelung weg, dass der Anteil erneuerbarer Energien in neuen Heizungen mindestens 65% betragen muss. Stattdessen sollen bei neuen Öl- und Gasheizungen nach und nach mehr klimafreundliche Kraftstoffe beigemischt werden. Ein weiteres Thema im Bundestag sind schärfere Haftungsregeln für Unfälle mit E-Scootern. Geschädigte sollen es künftig leichter haben, Schadenersatz zu erhalten. Nach dem spektakulären Millioneneinbruch in eine Sparkasse in Gelsenkirchen vor fast einem halben Jahr beginnen die ersten Zivilprozesse. Vor dem Landgericht Essen fordern zwei Kunden Schadenersatz in Höhe von insgesamt

0: Insgesamt etwa 450.000 Euro für gestohlenes Bargeld, Goldmünzen und Schmuck aus aufgebrochenen Schließfächern. Nach Weihnachten waren Unbekannte mit einem Spezialbohrer in den Tresorraum einer Sparkasse in Gelsenkirchen gelangt. Sie brachen fast alle 3.000 Schließfächer auf und verschwanden mit der Beute. Das Wetter in Deutschland. Tagsüber wechselnd bewölkt, später einige Schauer und einzelne Gewitter. Im Südwesten länger trocken, Höchstwerte 13 Grad im Erzgebirge bis 21 Grad im Mittelgebirge. Am Freitag zeitweise Schauer, vereinzelt Gewitter 14 bis 22 Grad. Am Samstag im Nordosten Schauer und selten Gewitter, im Südwesten freundlich 16 bis 26 Grad. Das waren die Nachrichten.
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2: Und da schauen wir auf die akuten Meldungen um 4.33 Uhr. Die eine kommt von der A111, Dreieck Oranienburg-Charlottenburg in Berlin. Der Tunnel Flughafen Tegel ist in beiden Richtungen immer noch wegen Wartungsarbeiten gesperrt. Und eine Meldung von der A565 Bonn-Meckenheim, die ist zwischen Bonn-Beuel und Bonn-Auerberg in beiden Richtungen wegen Brückenarbeiten gesperrt. Kommen Sie überall gut durch.
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2: Mit Tom Westerholt am Mikrofon. Guten Morgen. In der ARD-Infonacht bei uns geht es jetzt um 287 Millionen Euro und dazu nochmal 160 Millionen Euro Zinsen. Die fordert ein Hamburger Unternehmen vor dem Landgericht Bonn vom Bundesgesundheitsministerium. Hintergrund ist ein gescheiterter Maskendeal in der Hochphase der Corona-Zeit. Die Hamburger Firma war nach eigenen Angaben telefonisch und per Mail vom damaligen Bundesgesundheitsminister Jens Spahn von der CDU mit Maskenlieferungen beauftragt worden. Diese Beauftragungen wurden jedoch laut der Klage dann zu kurzfristig wieder zurückgezogen. Aus Bonn berichtet Jochen Hilgers.
3: Beide Seiten, die klagende Firma und das beklagte Bundesgesundheitsministerium, kamen sich nicht näher. Eine gütliche Einigung wird es nicht geben, sagt Bonns Gerichtssprecher Stefan Schulz.
4: Die Klägerseite hat ausgeführt, dass sie grundsätzlich vergleichsbereit wäre. Von Seiten der Beklagten wurde ein Vergleichsabschluss allerdings abgelehnt unter Hinweis darauf, dass hier weiterhin davon ausgegangen wird, dass es keinen Kaufvertrag gab.
3: Kaufvertrag ja oder nein, das ist die entscheidende Frage in dem Verfahren, das mittlerweile 460 Millionen Euro schwer ist. Der Richter fasste den Verfahrensstand in etwas mehr als einer Stunde zusammen. Es war der Beginn der Corona-Zeit. Masken und medizinisches Gerät waren weltweit begehrt. Die Preise gingen durch die Decke. Der damalige Bundesgesundheitsminister Jens Spahn persönlich meldete sich auf dem Handy des Geschäftsführers der klagenden Firma. Jetzt will ich erst einmal rechtlich verbindlich das Zeug, soll er laut Klägerin gesagt haben und meinte offenbar eine Lieferung von mehr als 350 Millionen Masken. Der Anwalt der Klägerin, Dennis Geißler, sagt weiter.
5: Jens Spahn hat ganz deutlich gesagt, ich befinde mich in einer Zwangslage, ich brauche dringend Ihre Hilfe, hat er dem Geschäftsführer der Klägerin gesagt. Und die Klägerin hat dann sofort reagiert und sofort die vom Gericht zitierte Liste erstellt. Sie müssen sich vorstellen, wir sprechen hier über Waren, die auf der ganzen Welt gefragt waren.
3: Es sei ein Fall aus dem juristischen Lehrbuch, sagte der vorsitzende Richter. Nicht nur das Telefonat, auch ein umfangreicher E-Mail-Verkehr legt laut Klägerin nahe, dass das Geschäft unbedingt zustande kommen sollte. Gerichtssprecher Stefan Schulz über den heutigen Ablauf.
4: Die Kammer hat sehr umfassend in den Sach- und Streitstand eingeführt. Sie hat sehr wesentliche Dokumente der Genese eben dieses streitigen Vertragsabschlusses dargestellt, teilweise auch im Wortlaut zitiert und dann eben kurz skizziert, auf welche rechtlichen Fragestellungen es hier bei einer möglichen Entscheidung ankommen könnte.
3: Irgendwann war die Klägerin für sie überraschend raus aus dem Geschäft. Den Zuschlag bekam neben anderen die bis dato völlig unbekannte Firma Emix aus der Schweiz, die zu dem Zeitpunkt lediglich 400 Euro Stammkapital hatte, wie Rechtsanwalt Geißler süffisant vor Gericht anmerkte. Für ihn wurde vor allem klar, unter welchem Druck alle Beteiligten standen.
5: Die Bundesregierung oder das Gesundheitsministerium und vor allen Dingen der Gesundheitsminister stand vor dem Problem, dass er ganz dringend diese Masken benötigte und andere Waren. Und das sagte er auch sehr deutlich.
3: Haben Sie denn eine Erklärung, warum es dann nicht zu diesem Geschäft gekommen ist?
5: Ehrlicherweise, Sie wissen, ich habe das gerade auch noch mal aktiv gefragt. Die Erklärung ist bis heute nicht gekommen. Ich persönlich wundere mich da sehr drüber, weil ja unstreitig ist, dass die Pure Fashion Agency GmbH deutlich niedrigere Preise angeboten hat als letztendlich die Unternehmen, die dann hinterher die Masken geliefert haben.
3: Die Anwälte des Bundesgesundheitsministeriums wollten sich heute mit Blick auf das laufende Verfahren nicht äußern. Eine Entscheidung könnte am 22. Juli fallen.
1: Wirtschaft.
2: Die sogenannten Ewigkeitschemikalien sind wohl noch gefährlicher als bisher vermutet. Die EU-Chemikalienbehörde stufte einen PFAS-Stoff jetzt als schädlich für die menschliche Fortpflanzung ein. Diese Feststellung hat auch Auswirkungen auf die aktuelle Verbotsdiskussion. Andreas Meyer-Feist berichtet.
6: Untersucht wurde die Ewigkeitschemikalie TFA. Sie kommt als Abbauprodukt in Pestiziden und Kühlmitteln vor. Der Prüfausschuss der EU-Behörde stufte die Chemikalie als besonders schädlich und absolut unzerstörbar ein. Nach EU-Angaben kann sie die Fruchtbarkeit verringern, das Kind im Mutterleib schädigen und Schilddrüse und Leber beeinträchtigen. Weil sich der Stoff schnell in Wasser auflöst, kommt er auch leicht ins Trinkwasser. Der Stoff kann auch noch nicht aus den Abwässern gefiltert werden. Die Einstufung der EU-Behörde könnte die aktuelle Verbotsdebatte rund um die PFAS-Substanzen beeinflussen, zu der auch dieser Stoff gehört. Die OECD hat eine globale Datenbank dazu veröffentlicht, erklärte Jenny Ivarsson von der Nationalen Schwedischen Umweltbehörde, mit 4.730 verschiedenen PFAS-Substanzen. Die EU-Kommission arbeitet seit 1,5 Jahren an einem umfassenden Verbot. Bisher gilt es nur für einige Untergruppen. Die Bundesregierung lehnte bisher ein allgemeines Verbot ab, mit Blick auf die Probleme, PFAS durch weniger schädliche Substanzen zu ersetzen. Andere Länder wie Schweden fordern aber einen umfassenden Bann. Der hat sich bisher nicht durchsetzen lassen. Die grüne Europaabgeordnete Jutta Paulus warnte davor, sich mit Teilverboten zufrieden zu geben. Die Folge wäre, dass PFAS weiter genutzt werden dürfte. Mit der Folge,
7: dass jegliche Forschung an Alternativen eingestellt wird. Wenn ich weiß, das, was ich ersetzen will, wird sowieso nie beschränkt werden, dann ist, ich sag jetzt mal, der Business Case äußerst überschaubar und habe dann vielleicht eine Alternative, die aber vermutlich gegenüber dem, was bereits am Markt ist, nicht konkurrenzfähig ist.
6: Die aktuell untersuchte Chemikalie sei sehr beständig und sehr mobil und berge das Risiko, eine sehr dauerhafte und weit gestreute Kontamination der Wasserressourcen zu verursachen, erklärten europäische Umweltorganisationen. Die Empfehlung, die es jetzt dazu gibt, könnte Einfluss haben auf die in vielen Ländern noch längst nicht abgeschlossene Meinungsbildung zu diesem Thema. Der aktuelle Prüfauftrag erging unter anderem auch von der Bundesregierung. Der Druck auf die EU-Kommission, auf den Rat und auf das Europaparlament, eine politische Lösung zu finden, dürfte jetzt größer werden.
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2: Vor genau 25 Jahren sagte der SPD-Politiker Klaus Wowereit den heute berühmten Satz: Ich bin schwul und das ist auch gut so. Kurz danach wurde Wowereit neuer regierender Bürgermeister von Berlin. Mit seinem öffentlichen Coming-out, dem ersten eines deutschen Spitzenpolitikers, hat er vieles bewegt für die queere Community. Aber seit einiger Zeit gibt es auch wieder mehr Anfeindungen und Gewalt. Darüber hat mein Kollege Tobi Schäfer vom WDR mit Benjamin Kinkel gesprochen, Landesgeschäftsführer des queeren Netzwerk NRW. Zuerst ging es nochmal um diesen berühmten Satz von Klaus Wowereit. Wie gut kann sich Benjamin Kinkel noch an diesen Moment erinnern?
8: Total tatsächlich, weil das auch genau in meine Coming-out-Phase damals fiel. Der Satz ist in die Geschichte der bundesdeutschen Politik eingegangen und das völlig zu Recht. Für die queeren Communities war das damals einfach ein Wendepunkt, weil etwas, was lange ein Manko war, etwas, was womit man erpresst werden konnte, wo es schwierig war für PolitikerInnen rauszugehen, plötzlich positiv konnotiert war. Plötzlich war da jemand, der hat es geschafft, das zu sagen und ist danach Oberbürgermeister geworden. Das für sehr lange Jahre. Das war ein absoluter Wendepunkt für die queeren Communities und ein ganz mutiger Schritt von Wowereit damals.
9: Also war sowas wie ein Vorbild dann?
8: Er war absolut ein Vorbild, also auch für mich ganz persönlich, muss ich sagen. Aber ich glaube, für ganz viele andere PolitikerInnen heute ist es ja doch deutlich gewöhnlicher, dass in demokratischen Parteien auch Menschen offen lesbisch, schwul, trans sind.
9: Mittlerweile ja, aber damals war es dann eben, oder war er der Erste, der sich öffentlich so sehr dazu bekannt hat. Was hat es dann mit denen gemacht, die bis dahin ein Versteckspiel ja machen mussten, die sich nicht getraut haben? War dann klar, okay, jetzt gehe ich auch an die Öffentlichkeit und sage, also ich meine jetzt nicht Politiker, sondern ich meine jeden anderen, der halt einfach Angst hatte, sich zu outen. Fiel es dann total einfach zu sagen, ja, ich bin auch schwul?
8: Naja, ich glaube, es gibt ja für jede Person auch unterschiedliche Strategien, damit umzugehen mit der eigenen sexuellen Orientierung. Für viele war das ein Vorbild und für viele hat es das sicherlich auch Mut gemacht, ohne Frage. Ich finde aber auch wichtig zu sagen, ist auch völlig okay, wenn Menschen sagen, ich muss es nicht ganz immer groß rausposaunen. Da gibt es unterschiedliche Strategien, weil Menschen unterschiedlich sind und es ist okay, so damit umzugehen.
9: Das betrifft jetzt die Leute, die sich dann geoutet haben. Wie ist es bei der restlichen Gesellschaft? Wie sehr ist die Akzeptanz bei der gesamten Gesellschaft dann gestiegen, weil ein Politiker nach vorne gegangen ist mit dieser Aussage?
8: Naja, es war jetzt nicht alleine Wovereits Aussage, sondern das war ja auch in einem Setting quasi drin und war eingebettet. Insofern glaube ich, ist es super, dass wir da über ein Zeichen sprechen, was Wovereit gemacht hat. Und gleichzeitig gab es dann ja viele gesetzliche Entwicklungen, die erst die Grundlage dafür geschaffen haben, dass Menschen selbstbestimmt sagen können, ich bin lesbisch, ich bin schwul, ich bin trans. Und dafür hat Wovereit sicherlich massiv auch beigetragen.
9: Und wie war die Situation davor? Also da haben wir natürlich, reden wir natürlich nicht nur über keine rechtliche Gleichstellung, sondern ja auch über andere Dinge. Wie hat sich das geäußert bis zu der Zeit?
8: Naja, wir sprachen ja bis in die 90er Jahre hinein auch von der Kriminalisierung tatsächlich ja von gleichgeschlechtlichem schwulem Sex über den Paragraphen 175. Und es war ja schon ein Klima, wo wirklich dieses Queersein, Lesbischsein, Schwulsein ein Manko hat. Es war wirklich eine Schwäche. Es war etwas, was eine Person zu einer Persona non grata machen konnte, wo Chancen verwehrt wurden, wo Karrieren nicht mehr möglich waren. Und da war Wovereit eben doch einer der Ersten, der gesagt hat, ich mache Karriere und habe trotzdem gesagt, ich bin übrigens schwul. Und das ist das Großartige an diesem Satz gewesen.
9: Wie war das bei Ihnen? Sie haben auch gesagt, für mich war es eine Art von Befreiung. Was hat das für Sie dann geändert?
8: Naja, genau dieses Erfahren von, da steht jemand zu seiner eigenen Orientierung, zu seiner eigenen Liebe, die er hat. Und das ist völlig gleichgültig für die Karriere, für den eigenen Lebensweg. Und das ist ja das, was queere Communities immer wieder fordern. Es ist doch egal, wen ich liebe, lass mich mein Leben selbstbestimmt leben. Und da hat Wovereit einen großen Schritt gemacht.
9: Total, aber haben Sie denn das Gefühl, da gingen dann tatsächlich Türen auf, die vielleicht sonst zugeblieben wären, wenn es diese Entwicklung nicht gegeben hätte?
8: Naja, er hat auf jeden Fall durch diese Aussage in der bundesdeutschen Politik schon auch dafür gesorgt, dass es eine andere Akzeptanz gibt, dass auch andere Parteien gemerkt haben, Mensch, ich kann damit ja offen umgehen oder auch nicht, aber ich kann auf jeden Fall irgendwie auch untereinander in der Politik darüber sprechen, Mensch, ich bin lesbisch, Mensch, ich bin schwul. Es ist ja auch so, dass viele dieser PolitikerInnen sich auch heute zusammentun, dass sie Gruppen sich in Gruppen treffen und überlegen, wie können wir denn bestimmte Themen vielleicht voranbringen. Das ist super, dass es das gibt. Das war früher undenkbar.
9: Und jetzt spulen wir mal 25 Jahre von damals in die Gegenwart und müssen seit einiger Zeit auch immer mal wieder über das Wort Backlash reden, also eine Art von Zurückentwicklung, wird von vielen beklagt. Inwiefern können Sie das bestätigen?
8: Na, ich glaube, ich würde mit einer Vorbemerkung anfangen, weil es gibt zwei parallele Entwicklungen. Das eine ist, dass die Gesellschaft insgesamt viel akzeptierter ist heute gegenüber queeren Menschen. Und das ist ganz richtig und gut so, weil queere Menschen die gleichen Rechte in einer Demokratie haben sollen. Und dann gibt es die andere Entwicklung, dass eine sehr laute Minderheit, so würde ich das sagen, diesen Backlash ausgelöst hat. Und der ist tatsächlich besorgniserregend. Gestern sind die Zahlen von Bundesinnenminister Dobrindt vorgestellt worden über das BKA. Und wir haben wieder einen Anstieg um knapp 13% bei den queerfeindlichen Straftaten. Das ist eines der ersten Belege, wo ich sage, ja, schaut dahin, da passiert etwas, da wird Gewalt ausgeübt, da wird werden Beleidigungen ausgesprochen gegen queere Menschen und ja, das ist Ausdruck eines Backlashes. Warum ist das so gefährlich? Weil wir nennen das tatsächlich Verfeindlichung. Es geht nicht mehr nur darum, dass queere Menschen nicht gemocht werden oder dass man das selber nicht versteht oder dass das einfach eine andere politische Position ist, sondern queere Menschen werden zu Feinden gemacht tatsächlich. Und das macht diesen Backlash so unglaublich gefährlich, weil wenn Menschen zu Feinden gemacht werden, dann ist da immer ein bisschen so diese Aufforderung im Zweifel drin oder diese Zwischenzeile drin, müsste man nicht eigentlich was gegen diese queeren Menschen tun? Sind sie nicht eigentlich eine Bedrohung? Und das ist etwas, da muss ich auch ganz ehrlich sagen, das besorgt uns als queere Communities massiv.
9: Aber was ist denn der Auslöser dafür, dass es diese Gedanken jetzt wieder gibt, dass man eben sich dieses Feindbild schafft?
8: Naja, was wir ja seit ein paar Jahren beobachten, ist, dass einfach gegen queere Menschen, gegen queere Organisationen tatsächlich mit Lügen vorgegangen wird. Ne? Also seit vielen Jahren betreiben wir, seit knapp 30 Jahren auch ein Aufklärungsprojekt, wo eben junge Menschen in Schulen gehen und eine Begegnung herstellen zwischen queeren Menschen und den SchülerInnen und einfach eine Möglichkeit zu geben, die Fragen zu stellen. Es gibt weite Kreise, die dazu sagen, das sei eine Ideologisierung, das sei eine Frühsexualisierung. Das ist völliger Unsinn, wissenschaftlich überhaupt gar nicht halt. Aber es verfängt. Und so gibt es zu vielen anderen Bereichen rund um queere Menschen eben einfach Lügen, die verbreitet werden und leider die Menschen auch glauben.
9: Welche Rolle spielt das Internet? Bei vielen Dingen ja ein entscheidender Faktor, aber dort verschärft sich der Ton ja auch enorm.
8: Naja, ich glaube, das ist wie bei allen Themen letztlich, dass es da eben diese Bubbles, diese Blasen quasi gibt, diese Kommunikationsblasen, wo nicht mehr widersprochen wird, wo nur sich selbst bestätigt wird und auch die absurdesten Themen und Thesen da eben plötzlich geglaubt werden.
9: Fühlen Sie sich bedroht?
8: Wir fühlen uns insgesamt als queere Communities schon auch bedroht. Es macht uns Sorge. Im letzten Jahr hat die Landesregierung eine Studie rausgegeben, wo über 5000 queere Menschen teilgenommen haben aus Nordrhein-Westfalen. Und da haben 82% gesagt, ich mache mir Sorgen über die Zukunft. Und das ist tatsächlich neu, weil es lange, auch seit Wovereit, um darauf zurückzukommen, eigentlich eine Zeit war, wo wir als queere Communities dachten, ja, es ist noch nicht alles gut, ja, und dauert einiges zu lange, aber es gibt eine Richtung. Wir gehen da in eine bessere Welt, in eine gleichere Welt für queere Menschen. Und das ist verschwunden. Es ist eine große Sorge da. Und wir sehen das eben auch, wenn wir uns zum Beispiel die CSD-Demonstrationen angucken. Es gibt so viele in Nordrhein-Westfalen wie noch nie. Auch das wieder ein ganz tolles Signal eigentlich, auch gerade im ländlichen Raum. Und gleichzeitig beschäftigen sich diese CSD-OrganisatorInnen wirklich mit Sicherheitsfragen, weil da teilweise sehr, sehr rechtsextreme Menschen und Gruppen auf sie warten, sie einschüchtern, Bedrohungen aussprechen. Und das hat es vor 10 Jahren so noch nicht gegeben.
9: Und gleichzeitig der Christopher Street Day, also der CSD, tatsächlich auch immer eine Gelegenheit, wirklich auch nochmal in die Öffentlichkeit für sich auch einzutreten und quasi auf sich aufmerksam zu machen. Und trotzdem gibt es dann jetzt eben ja diese Anfeindungen, diesen Gegenwind, sage ich jetzt mal. Wie eng verknüpft ist das für Sie alles an die grundsätzliche gesellschaftliche Temperatur? Also wir haben eine Unzufriedenheit mit der Politik, wir haben wenig Zusammenhalt, es wirkt alles irgendwie sehr festgefahren. Wie sehr spielt das damit rein?
8: Naja, ich glaube, dass das absolut damit zusammenhängt. Es gibt ja, sagen wir mal, so eine gewisse Kommunikationsblase, wo dann nicht nur queere Rechte abgelehnt werden, sondern grundsätzlich viele liberale Werte, auch wenn wir dann über das Thema Rassismus sprechen, wenn wir über Klimawandel sprechen. Das heißt, da gibt's ja schon auch eine Überschneidung tatsächlich. Und insgesamt halte ich das für absolut demokratierelevant, weil eine Demokratie, in der Menschen, die gleich sind, und das sind queere Menschen, aber diskriminiert werden dürfen, sage ich mal, dürfen in Häkchen jetzt, weil die Polizei nicht in der Lage ist, dagegen vorzugehen, weil Social-Media-Konzerne nicht intervenieren, wenn das passiert. Diese Demokratie nimmt Schaden auf Dauer und wir müssen da ganz dringend viel mehr machen.
9: Ja, aber was denn? Das ist ja die große Frage. Wie kommen wir da raus? Wie kommen wir dahin, dass sexuelle Vielfalt wieder so selbstverständlich ist, wie es ja eigentlich normal ist?
8: Ja, ich würde nochmal sagen, dass wir ja eine parallele Entwicklung haben und was mir Mut macht, ist, dass es weiterhin so ist, dass es eine Mehrheit der Menschen gibt, für die das völlig selbstverständlich ist. Ich glaube, ein Punkt ist, diese Menschen müssen wir stärken. Wir haben auch in der Befragung der Landesregierung im letzten Jahr gehabt, dass die Fachkräfte, also die, die im Gesundheitssystem arbeiten, in der Pflege, bei der Polizei oder die Lehrkräfte, dass die alle sagen, wir erkennen an, dass wir eigentlich viel mehr wissen müssen über queere Menschen, um denen entsprechend gut begegnen zu können. Es gibt aber zu wenig Fortbildungen. Im Schulsystem gibt es viel zu wenig Fortbildung, um Lehrkräfte wirklich darauf vorzubereiten, um Mobbing und Diskriminierung gegen queere Menschen ernst nehmen zu können. Im Gesundheitssystem Gesundheitssystem ist genau dasselbe. Wenn Transmenschen im Klinikum sind, dann ist es relativ sicher, dass sie irgendeine Form von Diskriminierung erfahren. Also, was müsste man machen? Die Landesregierung und wir als gesamte Gesellschaft, wir müssten uns fortbilden. Da muss es verpflichtende Kurse geben. Das ist ein Teil von Demokratiebildung, würde ich tatsächlich formulieren. Queere Menschen sind kein Sonderwissen, es ist Teil von Demokratie. Wer sind wir als gemeinsame BürgerInnen in Nordrhein-Westfalen?
2: Das sagt Benjamin Kinkel, er ist Geschäftsführer vom queeren Netzwerk NRW.
1: Kultur.
2: Steven Spielberg und Außerirdische, das ist eine der großen Erfolgsgeschichten des Kinos. Mit seinen Klassikern Unheimliche Begegnung der dritten Art und E.T. hat Spielberg ganze Generationen von Zuschauern geprägt. Jetzt kehrt er zu diesem Thema zurück. Sein neuer Film Disclosure Day, der Tag der Wahrheit, stellt eine einfache, aber folgenreiche Frage. Was wäre, wenn die Menschheit plötzlich erfährt, dass sie eben nicht allein im Universum ist? Anna Wollner über einen Film, der weniger von Außerirdischen erzählt, als von unserer Gegenwart.
10: Wenn sie rausfinden würden, dass wir nicht allein sind. Wenn es ihnen jemand zeigen, es beweisen würde. Würde ihnen das Angst machen?
11: Regielegende Steven Spielberg stellte in seinem 36. Spielfilm eine zentrale Frage. Und je länger Disclosure Day dauert, desto deutlicher wird, die Antwort darauf interessiert ihn mehr als die Außerirdischen selbst.
12: Guten Morgen, Kansas City. Was erwartet uns heute?
13: Oh, heute ist...
11: Emily Blunt spielt Margaret Fairchild, Wettermoderatorin eines Lokalsenders in Kansas City. Als sie auf Hinweise zu einer jahrzehntelang geheim gehaltenen Wahrheit stößt, gerät ihr Leben aus den Fugen. Gemeinsam mit dem Cybersicherheitsexperten Daniel Kellner, gespielt von Josh O'Connor, macht sie sich auf die Suche nach Antworten. Antworten, die mächtige Kreise um jeden Preis verborgen halten wollen.
14: Die Menschen haben ein Recht auf die Wahrheit. Sie gehört allen 7. Milliarden Menschen.
11: Was nach klassischer Science-Fiction klingt, entwickelt sich schnell zu etwas anderem. Spielberg erzählt keinen Film über die Faszination des ersten Kontakts. Er erzählt einen Verschwörungsthriller, einen Film über Geheimhaltung, Desinformation und die Frage, wem wir überhaupt noch glauben können. Immer wieder erinnert Disclosure Day an die großen paranoiden Politthriller der 1970er Jahre. Die eigentliche Bedrohung kommt nicht aus dem All, sondern aus den Institutionen, die Informationen kontrollieren und Wahrheiten verwalten.
15: Ich höre zu, Noah. Darüber habe ich eine ganze Menge gelernt.
16: Von deinen Freunden?
15: Ja, sie betrachten Empathie als Selektionsvorteil, als den alles übertrumpfenden Selektionsvorteil im Wesentlichen, als den Kern sämtlichen organischen Seins. Unsere mangelnde Einsicht, dies anzuerkennen, wird zu unserem Aussterben führen.
11: Das ist zunächst ausgesprochen spannend. Spielberg erzeugt eine permanente Atmosphäre der Unsicherheit. Visuell bleibt der inzwischen 79-jährige Regisseur dabei beeindruckend souverän. Kameramann Janusz Kaminski taucht den Film in kalte, unheimliche Bilder. John Williams liefert einen melancholischen Score. Und vor allem Emily Blunt und Josh O'Connor sorgen dafür, dass die Geschichte trotz aller Verschwörungsmythen geerdet bleibt.
17: Ich kenne dich.
11: Spielberg interessiert sich letztlich weniger für die Frage, ob es außerirdisches Leben gibt. Ihn interessiert, was passiert, wenn Menschen feststellen müssen, dass ihre Gewissheiten nicht mehr tragen. Der Film kreist um Wahrheit und Desinformation, um Macht und Kontrolle über Wissen. Wer entscheidet, was die Öffentlichkeit erfahren darf? Wie verändert sich eine Gesellschaft, wenn sie das Vertrauen in ihre Institutionen verliert? Das sind Fragen, die Disclosure Day deutlich stärker beschäftigen als die klassischen Motive des Science-Fiction-Kinos. Über mehr als 2 Stunden wächst das Gefühl, dass die große Enthüllung unmittelbar bevorsteht.
18: Was ist nur mit uns passiert? Oh mein Gott! Wer ist das?
11: Doch anstatt diesen Spannungsbogen einzulösen, lässt Spielberg seinen Film bewusst in der Schwebe. Disclosure Day ist ein ungewöhnlicher Spielberg-Film. Kein Film des Staunens wie E.T. oder Unheimliche Begegnung der dritten Art, sondern ein Film des Zweifels. Düster, ernst und von einer fast durchgehenden Paranoia geprägt. Ein aufgeblasener Science-Fiction-Thriller, der mehr vorgibt zu sein, als er am Ende ist.
2: Sagt unsere Filmkritikerin Anna Wollner über Disclosure Day, der Tag der Wahrheit. Der neue Film von Steven Spielberg läuft ab heute in den Kinos.
1: Standpunkte.
2: Heute Abend wird die Fußball-Weltmeisterschaft angepfiffen, die in den kommenden 5,5 Wochen in Mexiko, den USA und Kanada stattfindet. Das Turnier ist so groß wie nie und ziemlich umstritten. Unser Gastkommentator ist heute Mike Koltermann, Chefredakteur des Hamburger Morgenpost. Er hofft trotz allem auf ein schönes Turnier.
17: Wenn beim WM-Eröffnungsspiel erstmals nach 4 Jahren wieder der Ball auf dieser Bühne rollt, wenn Milliarden Menschen vor dem Bildschirm mitfiebern, dann verblasst der Alltag und noch so große Sorgen sind mal kurz weit weg. Zumindest sollte es so sein. Aber erzählen Sie das mal Oma Artan. Die USA ließen den somalischen FIFA-Schiedsrichter nicht einreisen. Der Grund? Sicherheitsbedenken. Oder erzählen Sie es den Fans der mexikanischen Mannschaft. Die müssen auch während des Turniers in den USA Angst vor Trumps entfesselt agierenden Immigrationsbehörden haben. Oder erzählen Sie es den Fans, die gerne in die Stadien gegangen wären, aber aufgrund der notorischen Geldgier der FIFA und der horrenden Preise keine Chance dazu haben. Russland, Katar, Blatter. Der Fußball hat schon vieles überstehen müssen. Übersteht er auch Trump und Infantino? Ich jedenfalls sitze heute Abend vor dem Fernseher und drücke die Daumen.
2: Diese Hoffnung unseres Gastkommentators Mike Koltermann von der Hamburger Morgenpost teilen nicht alle Medien. Viele blicken ziemlich skeptisch auf die WM, zum Beispiel die Rheinzeitung aus Koblenz.
19: Der Gigantismus kennt im entfesselten Zirkus von FIFA-Chef Infantino längst keine Grenzen mehr. Und wenn dann ein weiterer Größenwahnsinniger wie US-Präsident Trump seine Finger im Spiel hat, gibt es ohnehin kein Halten mehr. Die Männerfreundschaft der beiden Alpha-Tiere steht exemplarisch für vieles Ungute und alles Testosterongesteuerte der heutigen Zeit. Das Ego steht über allem, auf Verluste wird keine Rücksicht, der maximale Gewinn aber nur allzu gern in Kauf genommen. So wird die anstehende Mammut-WM vor allem in puncto Kommerzialisierung nach US-Geschmack noch einmal ganz neue Maßstäbe setzen.
2: Es gibt aber auch einige Medien, die trotz allem das Gute an der WM sehen. Der Tagesspiegel etwa erkennt es in den Fans.
19: Sie sind es, die gemeinsam auf den Straßen feiern. Sie sind es, die regelmäßig anprangern, dass die FIFA den Sport zerstört. Und sie lassen sich auch hierzulande die Vorfreude nicht nehmen. Die WM in den USA als neuer Härtetest für den Fußball. Auch diesen wird er überleben. Denn er hat eine Anziehung, der selbst Trump und die FIFA nichts anhaben können. Es ist die Freude am Spiel.
2: Das waren die Standpunkte. Zusammengestellt hat sie heute Johannes Zuber.

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1: Um 5 Uhr mit Juliette Groß. Das US-Militär hat den Iran mit einer neuen nächtlichen Angriffswelle überzogen. Vom zuständigen Regionalkommando hieß es, man habe militärische Überwachungsfähigkeiten, Kommunikationssysteme und Luftverteidigungsanlagen ins Visier genommen. Der Einsatz sei inzwischen beendet. Aus der Nachrichtenredaktion Miriam Ernst.
2: Iranische Medien berichten von Explosionen in Hafenstädten an der Straße von Hormus, aber auch über 1000 Kilometer entfernt, nahe der Hauptstadt Teheran. Unklar ist die Lage an der wichtigen Handelsroute. Der Iran erklärte, die Straße von Hormus sei als Reaktion komplett für alle Schiffe gesperrt, auch für Öltanker und Frachter. Die US-Streitkräfte erwiderten, Handelsschiffe könnten weiterhin passieren. In Bahrain heulten am frühen Morgen die Sirenen wegen iranischer Vergeltungsangriffe. Auch Kuwait soll wieder angegriffen worden sein.
1: Die Spitzen der schwarz-roten Koalition haben am Abend mit Arbeitgebern und Gewerkschaften über mögliche Reformen gesprochen. Im Anschluss an die Beratungen im Kanzleramt nannte Regierungssprecher Cornelius das Gespräch ein Signal der Geschlossenheit vor den anstehenden Reformentscheidungen. Alle Teilnehmer haben weitere Gesprächsrunden vereinbart. Bei den Beratungen ging es unter anderem um die Situation am Arbeitsmarkt und die Sicherung der Sozialversicherungen. Erstmals seit einem Jahrzehnt ist die Zahl der Menschen, die gewaltsam aus ihrer Heimat vertrieben wurden, gesunken. Wie das UN-Flüchtlingshilfswerk UNHCR in seinem Jahresbericht mitteilte, waren zu Jahresbeginn 118 Millionen Menschen aufgrund von Verfolgung, Konflikten, Gewalt, Menschenrechtsverletzungen oder Unsicherheit gezwungen zu fliehen. Das waren fast 5,5 Millionen Menschen weniger als ein Jahr zuvor. Hauptgrund für den Rückgang ist laut UNHCR, dass Menschen in Länder zurückkehren, die immer noch als Brennpunkte gelten, etwa Afghanistan, Kongo, Sudan und Syrien. Heute Abend beginnt in Mexiko-Stadt die Fußball-Weltmeisterschaft. Im Eröffnungsspiel trifft Mexiko um 21 Uhr auf Südafrika. Aus Mexiko-Stadt Holger Dahl.
3: Nach 1970 und 1986 wird nun zum dritten Mal im Aztekenstadion ein WM-Eröffnungsspiel stattfinden. Sportlich ist Gastgeber Mexiko gegen Südafrika klarer Favorit. Vor dem Spiel ist eine spektakuläre Eröffnungsfeier angekündigt. Shakira wird den WM-Song präsentieren, Tenor Andrea Bocelli wird auftreten, dazu jede Menge lateinamerikanische Superstars. Zum Problem könnte in Mexico City das Wetter werden. Es gibt immer wieder starken Regen und Gewittergefahr. Außerdem wird befürchtet, dass Demonstrationen die Abläufe behindern.
1: Das waren die Nachrichten. Das Wetter in Deutschland. Tagsüber wechselnd bewölkt, später einige Schauer und einzelne Gewitter. Im Südwesten länger trocken, Höchstwerte 13 Grad im Erzgebirge bis 21 Grad im Mittelgebirge. Es ist 5.03 Uhr.
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4: Wir schauen auf die Straßen. Die A1 Osnabrück Richtung Bremen ist zwischen Dreieck Ahlhorner Heide und Wildeshausen West wegen Bauarbeiten bis Montag früh jeweils zwischen 19 Uhr und 6 Uhr gesperrt. Die Umleitung führt über die A29 und Ahlhorn. A14 Richtung Dresden zwischen Magdeburg-Sudenburg und Magdeburg-Reform stockender Verkehr nach einem Unfall. Der Verkehr wird an der Unfallstelle vorbeigeleitet. Die A31 Meppen-Leer ist zwischen Jemgum und Leer West wegen Bauarbeiten im Ems-Tunnel bis Montag früh jeweils zwischen 20 und 6 Uhr in beiden Richtungen gesperrt. Die A71 Richtung Schweinfurt ist zwischen Oberhof und Suhl-Zellamelis wegen Wartungsarbeiten im Tunnel Hochwald bis 6 Uhr gesperrt. Auf der A81 Singen-Schaffhausen zwischen Kreuzingen und Hilzingen ist der Hohentwiel-Tunnel wegen Wartungsarbeiten bis ca. 6 Uhr in beiden Richtungen gesperrt. Und die A565 Bonn-Meckenheim ist zwischen Bonn-Beuel und Bonn-Auerberg in beiden Richtungen wegen Brückenarbeiten gesperrt.
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4: Von NDR Info in Hamburg. Eröffnung der Fußball-Weltmeisterschaft in Mexiko. 170 Jahre altes Selterswasser im Museum und jede Menge Stress rund um die Reformvorhaben der Bundesregierung. Das sind drei der Themen in der kommenden halben Stunde. Ich bin Tom Westerholt. Willkommen zur Infonacht. Was würden Sie denken, wenn Sie in einen wichtigen Termin gehen und schon vor der Tür jemand zu Ihnen sagt, erwarten Sie nicht zu viel? Ganz ähnlich hat es der Regierungssprecher vor dem gestrigen Treffen im Kanzleramt formuliert, als sich die Spitzen der schwarz-roten Regierung mit den Vorsitzenden von Arbeitgeber- und Sozialverbänden trafen. Es ging um die anstehenden breiten Reformen. Knapp 4 Stunden dauerte das Treffen. Mein Kollege Sven Hasenklever hat darüber mit unserer Hauptstadtkorrespondentin Bianca Schwarz gesprochen und sie gefragt. Ergebnisse waren zwar nicht geplant, dann gab es aber doch überraschend eine Pressemitteilung. Was steht denn da drin?
5: Das stimmt. Es gab eine überraschende Pressemitteilung. Es war weder eine Pressemitteilung noch eine Pressekonferenz angekündigt. Aber da drin steht, man hätte da in einer konstruktiven und konzentrierten Atmosphäre 4 Themenfelder diskutiert. Und zwar die Situation am Arbeitsmarkt, die Stabilität und Sicherung der Sozialversicherungen, Bürokratieabbau und Steuerpolitik. Und außerdem sei man sich auch in 3 Punkten einig gewesen. Und zwar zum einen in der grundsätzlichen Feststellung, dass der Wirtschaftsstandort Deutschland vor großen Herausforderungen steht, dass aber gleichzeitig die Sozialsysteme reformiert werden müssen und dass die Bürokratielast verringert werden müsse. Das sind die wichtigsten Punkte aus dieser Pressemitteilung.
6: Also kann man schon sagen, dass es jetzt mehr Gemeinsamkeiten gibt als vorher?
5: Ja, das würde ich schon sagen. Also wenn das so stimmig ist, das werden wir dann wahrscheinlich sehen, wenn sich noch mehr Gesprächsteilnehmer äußern. Aber wenn das stimmig ist, was die Bundesregierung in ihrer Pressemitteilung schreibt, dann wäre das wichtigste Ziel von diesem Abend schon erreicht. Das Treffen kann man mehr so ein bisschen als Beziehungspflege verbuchen. Die Arbeitgeber, die Gewerkschafter, die haben seit Monaten nicht mehr so richtig miteinander gesprochen. Und wenn sich diese beiden Seiten jetzt sogar mit der Politik zusammen ein Stückchen angenähert hätten, dann wäre das wirklich kein schlechtes Ergebnis von diesem Abend.
6: Soll es denn bei diesem einen Treffen bleiben oder will man das vielleicht wiederholen?
5: Naja, da hieß es ja im Vorfeld von Seiten der SPD, wir möchten das gerne immer wieder haben. Also wir wollen gerne mit allen an einem Tisch sitzen. Von Seiten der Union war man da viel zurückhaltender. Es hat ja auch wirklich lange gedauert, bis es zu diesem Treffen gekommen ist. Aber das hat sich anscheinend auch geändert, weil der letzte Satz in dieser Pressemitteilung ist, wir haben weitere Gespräche vereinbart.
6: Wer steht denn Ihrer Einschätzung nach mehr unter Druck? Klingbeil oder Merz oder trifft es beide gleichsam?
5: Ja, ich glaube, diese Entscheidung möchte ich nicht treffen. Also Klingbeil als Finanzminister und SPD-Co-Parteivorsitzender steht natürlich unter Druck. Die SPD läuft Gefahr, ihr sozialpolitisches Profil komplett zu verlieren, wenn sie ihre Forderungen in diesen Reformen nicht wenigstens zum Teil einbringen kann. Und dann haben wir noch nicht über die schlechten Umfragewerte gesprochen. Aber die betreffen ja auch Merz, den unbeliebten Kanzler. Der muss beweisen, dass er regieren kann, dass er diese Regierung zusammenhalten kann, dass er diese Reformen, die man ja wirklich über viele, viele Jahre nicht angegangen ist, zu einem erfolgreichen Ende führen kann. Also ich glaube, im Moment gibt es nur wenige Menschen, die gerne in den Schuhen stecken würden von Merz oder von Klingbeil.
6: Wie ist denn jetzt der weitere Zeitplan bis zur Sommerpause?
5: Der weitere Zeitplan, also wenn man mal grob auf die einzelnen Reformvorschläge guckt, weil man hat ja da schon unterschiedliche Wege zurückgelegt. Bei der Reform der gesetzlichen Krankenversicherung zum Beispiel, da hat sich die Regierung auf ein Gesetz geeinigt. Das kommt diesen Freitag auch schon in den Bundestag. Also da reden die Bundesländer nochmal mit. Wollen sie auch zum Beispiel bei der Frage, wie viele Krankenhäuser es in Zukunft noch geben soll? Das Gesetz zur Reform der Pflegeversicherung, das liegt ebenfalls schon vor und da läuft aber noch die Ressortabstimmung mit den anderen Ministerien. Das heißt, da ist man noch in einem wesentlich früheren Stadium und da gibt's auch viel Kritik, zum Beispiel an dem Vorschlag, die Rentenbeiträge für pflegende Angehörige nicht mehr komplett von der Pflegekasse zu übernehmen. Also da wird's wahrscheinlich noch Veränderungen geben. Und ich kann mir auch schwer vorstellen, dass die Regierung die Rentenreform mal so eben durchwinken kann, auch wenn sie das bestimmt gerne würde. Also da kommen wahrscheinlich noch ein paar kontroverse Debatten. Und dann wäre da ja auch noch die Steuerreform. Da ist man sich schon einig, dass man die Normalverdiener entlasten will. Aber woher man das Geld dafür nimmt, also auf diese Frage gibt es noch keine gemeinsame Antwort. Und wenn wir uns das jetzt noch mal anschauen auf der Zeitachse bis zur Sommerpause, die beginnt in 4 Wochen ungefähr. Bis dahin gibt es nach dieser Woche jetzt gerade noch 2 Sitzungswochen und noch einmal kommt der Bundesrat zusammen und der müsste die Reformvorschläge ja durchwinken. Und das ist wirklich wahnsinnig wenig Zeit. Realistisch ist wahrscheinlich, dass diese Reformvorschläge alle noch vorgelegt werden, dass die alle in 4 Wochen auf dem Tisch liegen. Aber dass sie entschieden worden sind, das würde wirklich nur klappen, wenn man sich extrem gut vorbereitet.
6: Blicken wir über die Sommerpause noch einmal ganz kurz hinaus, Bianca Schwarz. Was ist Ihre persönliche Einschätzung? Was wird sich mit Sicherheit in den nächsten 12 Monaten für uns Bürger ändern?
5: Also wenn Sie sagen mit Sicherheit, dann sage ich mit Sicherheit, das ist relativ schwer zu sagen. Aber man muss sich schon darauf einstellen, dass ein Teil dieser Reformvorschläge wirklich harte Sparpläne sind. Und die Frage ist auch, gelingt es dieser Regierung, die Bürgerinnen und Bürger mitzunehmen, indem man eben auch eine positive Vision zeichnet für die Zeit nach der Umsetzung der Reformen? Hat man eine gute Idee dafür, wie Deutschland dann aufgestellt ist? Oder gelingt das genau nicht? Das wäre ja entscheidend für die nächsten Monate. Und das ist auch für die Bewertung von diesem Abend die entscheidende Frage. Weil wenn es nicht gelungen ist, Arbeitgeber und Gewerkschafter langfristig noch mal ins Boot zu holen, dann können wir uns wahrscheinlich schon auf einen heißen Sommer einstellen mit vielen, vielen Demonstrationen.
4: Soweit Bianca Schwarz aus unserem Hauptstadtstudio. Und wir hören jetzt noch eine Perspektive, die bei dem Treffen nicht vertreten war. 11 mittelständische Wirtschaftsverbände haben in einer Stellungnahme kritisiert, dass nur die Großen beim Treffen dabei waren, was nicht die gesamte wirtschaftliche Realität des Landes abbilde. Mit einem Vertreter davon hat meine Kollegin Birgit Langhammer vom NDR gesprochen, mit Christoph Ahlhaus, Chef des Mittelstandsverbandes BVMW. Frage: Fühlen Sie sich übergangen?
7: Ich würde nicht sagen übergangen, sondern es ist ja leider üblich geworden, dass nur auf die Großen gehört wird. Das merkt man ja auch bei den Lösungen, die es bisher gegeben hat, Industrie, Strompreis und andere Dinge. Ja, vielleicht täte es einer solchen Runde mal ganz gut, die Perspektive des Mittelstands mit aufzunehmen, denn bisher haben die vielen Gipfel und die vielen Gesprächsrunden ja keine Ergebnisse gehabt.
8: Andererseits, Herr Allers, Sie waren auch lange in der Politik, und wenn es jetzt heute eh nur um eine Stimmungslage geht und gar nichts bei rumkommen soll, haben Sie nicht einfach Zeit gespart?
7: Ja, das kann man natürlich auch so sehen, aber ich finde, wir haben alle keine Zeit mehr und die Regierung ist jetzt fast anderthalb Jahre im Amt und die Erwartungen sind groß, auch wenn sie jetzt bewusst runtergezont werden, weil man offensichtlich Angst hat, dass nichts mehr rauskommt. Fakt ist, Deutschland, die Leistungsträger, die Menschen in diesem Land, sie erwarten von dieser Bundesregierung jetzt endlich, dass es losgeht mit dem Herbst der Reform, war eigentlich letztes Jahr, aber dass es wenigstens dieses Jahr losgeht und die Wirtschaftswende, die versprochen worden ist, auch kommt.
8: Und wir hören natürlich zu, Herr Allers. Also welche Perspektive fehlt Ihnen da heute Abend mit am Tisch?
7: Naja, diese Zusammensetzung des sogenannten Sozialpartnergipfels, das ist halt ein Rezept von vorgestern. Gewerkschaften und Industrieverbände sitzen zusammen. Das bildet die Wirklichkeit der deutschen Wirtschaft einfach nicht mehr ab. Und es sind nur noch knapp 50% der Menschen in diesem Land tarifgebunden beschäftigt und nur noch ein Viertel der Unternehmen. Und wenn da sich halt nur die zusammensetzen, die sich schon vor 30 Jahren zusammengesetzt haben, kann da für die aktuelle Lage nicht viel bei rumkommen.
8: Viele kleine und mittlere Unternehmen klagen ja auch eben gerade über die Unsicherheit, und Sie haben den Faktor Zeit ja auch schon angesprochen. Wie groß ist da das Problem bei der Energiepolitik oder auch der Regulierung?
7: Na, der Mittelstand ächzt und hat kaum noch Luft zum Atmen. Wir haben die größte Pleitewelle seit über 20 Jahren. Viele überlegen, die Arbeitsplätze abzubauen oder die Betriebssitze zu verlagern. Deswegen ist es höchste Zeit, dass sie zumindest mal eine Perspektive bekommen, wie es weitergehen kann. Keiner erwartet von diesem Gipfel, dass jetzt morgen alle Probleme gelöst sind in diesem Land. Aber mal in irgendeinem kleinen Bereich mal ein Zeichen setzen, wir sind noch reformfähig, wir können noch was. Das wäre, glaube ich, sehr, sehr wertvoll. Und dann ist es mir auch egal, wer da am Ende am Tisch gesessen hat. Hauptsache, es gibt Ergebnisse.
8: Und wenn Sie sagen, in irgendeinem Teil, was wäre denn der effizienteste, der effektivste, also die wirklich Änderung, die direkt auch sofort Konsequenzen hätte beim Mittelstand?
7: Naja, die Themen liegen alle auf dem Tisch, ob das Bürokratieabbau ist, ob das die dringend notwendigen Sozialreformen sind, die Energiepreise, die zu hoch sind, die überbordenden Steuerbelastungen. Aber wenn Sie mich so konkret fragen, ein Signal wäre zum Beispiel ganz schnell zu machen, ganz unkompliziert umsetzbar, schafft den Solidaritätszuschlag ab. Damit werden die Leistungsträger entlastet. Das ist ein klares Signal und ein Zeichen, okay, wir rechnen noch mit euch.
8: Jetzt haben Sie es gerade ja auch schon angesprochen und kurz aufgeblättert, Herr Allers, die Bundesregierung hat sich sehr viel vorgenommen, und es heißt jetzt ja auch schon von verschiedenen Seiten, da verhake man sich in zu vielen Reformen, die ja jeweils auch wieder auf großen Widerstand stoßen. Also hat man sich zu viel auf einmal vorgenommen?
7: Wahrscheinlich ja, weil man in 3 Stunden mit Sicherheit nicht alles besprechen kann, was momentan schwierig ist. Aber gut, das ist jetzt die Strategie der Bundesregierung, des Bundeskanzlers. Eins ist nur auch klar, wenn jetzt wieder nichts bei rumkommt, warten wir nicht aufs nächste Kaffeekränzchen, sondern dann muss der Bundeskanzler von seiner richtigen Kompetenz Gebrauch machen und sagen, wie es in diesem Land weitergehen soll. Und dann muss er dafür Mehrheiten finden oder eben, wir müssen ein neues Kapitel aufschlagen. Aber dieses Hinhangeln von Gespräch zu Gespräch, von Gipfel zu Gipfel, das kann keiner mehr verstehen. Das wird auch so nicht mehr funktionieren.
4: Sagt Christoph Ahlhaus, Chef des Mittelstandsverbandes BVMW, im Gespräch mit meiner NDR-Kollegin Birgit Langhammer. Es ist 16:45 ganz genau am frühen Donnerstagmorgen. Wir schauen aufs Wetter. Da gibt's wenig Neues. Es bleibt wechselhaft auch an diesem Donnerstag. Fast überall gibt's weiter örtliche Schauer und teils Gewitter. Im Südwesten besteht ab Nachmittag noch die beste Chance auf trockene, teils sonnige Abschnitte. Die Temperaturen heute liegen zwischen 15 und 20 Grad. Für morgen sieht's kaum anders aus. Es bleibt sehr durchwachsen mit weiteren Schauern und Gewittern, die auch dann den Süden wieder mehr erreichen. Höchstwerte 16 bis 23 Grad. Auch am Wochenende ähnlich. Schauer und Auflockerungen wechseln sich ab. Mit bis zu 26 Grad wird es wieder wärmer. Ein paar aktuelle Werte von jetzt. In Hamburg 8 Grad wolkig, Hannover ebenfalls 8 Grad bedeckt. Leipzig 11 Grad nach Regen, Köln 9 Grad bei leichtem Regen und in Stuttgart 11 Grad bei bedecktem Himmel.

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1: Erstmals seit einem Jahrzehnt ist 2025 die Zahl der Flüchtlinge weltweit leicht zurückgegangen, berichtet das UN-Flüchtlingshilfswerk in seinem Jahresbericht. Wir sollten Vertreibung als ein Problem sehen, das wir lösen und nicht endlos managen sollten, sagt UN-Flüchtlingshochkommissar Bahram Saleh im ARD-Interview.
2: It's a modest decline. Nevertheless, is welcome news.
3: Der Rückgang sei bescheiden, sagt UN-Flüchtlingshochkommissar Bahram Saleh. Doch es seien willkommene Nachrichten. Die Zahl der weltweit gewaltsam vertriebenen Menschen ist 2025 erstmals seit 10 Jahren zurückgegangen, um etwa 4% auf fast 118 Millionen Menschen. Denn im vergangenen Jahr sind laut dem neuen UNHCR-Bericht so viele Vertriebene wie lange nicht in ihre Herkunftsorte oder Länder zurückgekehrt. Nämlich mehr als 10 Millionen Binnenvertriebene und fast 4,4 Millionen ins Ausland geflüchtete Menschen. Besonders viele Rückkehrer gab es in Syrien, Afghanistan und dem Sudan. Allerdings oft nicht freiwillig, betont der UN-Flüchtlingskommissar. Das gelte besonders für Afghanistan-Rückkehrer.
2: In the case of Afghanistan, many refugees were essentially pushed back to go back to Afghanistan from both Iran and Pakistan.
3: Viele Flüchtlinge seien aus dem Iran und Pakistan erneut gewaltsam vertrieben worden, zurück nach Afghanistan. Als große Herausforderung sieht der Bericht des UN-Flüchtlingshilfswerks die Langzeitvertreibung. 70% der Flüchtlinge weltweit leben demnach seit mindestens 5 Jahren im Exil, die meisten in armen Nachbarstaaten ihrer Herkunftsländer, angewiesen auf humanitäre Hilfe.
2: These people are often dependent on humanitarian assistance.
3: Ich halte es für eine Verletzung der menschlichen Würde, wenn Menschen so festsitzen und auf humanitäre Hilfe angewiesen sind.
2: Stuck like this and dependent on humanitarian aid.
3: Sagt Bahram Saleh. Der kurdisch-irakische UN-Hochkommissar für Flüchtlinge weiß, wovon er spricht.
2: I was a refugee myself and
3: Ich war selbst ein Flüchtling, sagt er. Flüchtlinge auf Zahlen in einer Statistik zu reduzieren, ist entmenschlichend. Jede Zahl bedeutet ein Leben, ein Zuhause, eine Gemeinschaft. Ich habe als Flüchtling vom internationalen Schutzsystem profitiert und bekam Chancen auf Integration, Bildung und so weiter.
2: I was a beneficiary of the protection system, but also I was given opportunity for inclusion, for education and so on.
3: Doch gerade an solchen zukunftsorientierten Lösungen fehlt es aktuell. Laut dem Bericht fanden vergangenes Jahr nur noch knapp 82.000 besonders schutzbedürftige Flüchtlinge, weniger als halb so viele wie 2024, über das sogenannte Resettlement-Programm des UNHCR Plätze in Aufnahmeländern. Auch Deutschland hat das Resettlement-Programm ausgesetzt. Der Chef des UN-Flüchtlingshilfswerks hat nun ein, wie er sagt, ehrgeiziges Ziel.
2: In UNHCR, we have just adopted.
3: Wir wollen die Zahl der Langzeitvertriebenen, die auf Hilfe angewiesen sind, bis 2035 halbieren. Ich weiß, dass das ehrgeizig ist. Ich weiß, dass es die Mittel und Ressourcen des UNHCR übersteigt. Aber ich fordere die internationale Gemeinschaft auf, mitzumachen. Das Ziel sei erreichbar, so Saleh, durch Zugang zu Bildung und Arbeit für Flüchtlinge, aber auch humanitäre Visa und Rückkehrhilfen.
2: Of course, peace is fundamental to this.
3: Natürlich sei Frieden die Grundlage, sagt der Flüchtlingshochkommissar. Und
2: Displacement is not a problem to be managed. Displacement is a problem to be resolved.
3: Vertreibung ist kein Problem, das es zu verwalten gilt. Vertreibung ist ein Problem, das gelöst werden muss.
1: Berichtet Katrin Hondl. Jetzt ist er also da, der Tag, an dem die Fußball-Weltmeisterschaft der Männer 2026 eröffnet wird. Um 21 Uhr unserer Zeit heute Abend ist Anstoß zwischen Mitgastgeber Mexiko und Südafrika in Mexiko-Stadt im berühmten Aztekenstadion. Schon um 19.30 Uhr beginnt dort die große Eröffnungsfeier und der WM-Veranstalter FIFA setzt natürlich alles daran, auch dieses Turnier wie eine einzige Party aussehen zu lassen in den USA, in Kanada und eben in Mexiko, den 3 Gastgeberländern. Wie sieht's da aber in Mexiko wirklich aus? Darüber sprechen wir jetzt mit unserer Korrespondentin in Mexiko-Stadt, Jenny Barke. Guten Morgen aus Hamburg.
4: Guten Morgen.
1: Stimmt das denn mit dem großen Fußballfest in Mexiko? Schafft es dieses Eröffnungsevent heute, die Uhren in dieser riesigen 23-Millionen-Stadt Mexico City mal einen für einen Moment stillstehen zu lassen?
4: Ja, das denke ich schon. Aber sowohl im Guten wie im Schlechten. Also fangen wir vielleicht mit dem Guten an. Viele Behörden haben zu, alle stellen sich darauf ein, das Spiel zu gucken. Das wird ja hier schon 13 Uhr beginnen, beziehungsweise die Party eben, du hast es gerade gesagt, anderthalb Stunden früher. Es gibt vielerorts Public Viewing. Mehrere hunderttausend Menschen werden alleine in der Fanzone im Zentrum der Stadt erwartet. Und auch wenn es lange gedauert hat, jetzt sieht man schon, die Stimmung steigt. Die letzten Tage habe ich viele mit Mexiko-Trikots gesehen. Selbst Hunde an der Leine werden daran gekleidet. Überall hängen Banner, Blumen sind überall geschmückt und eigentlich ist alles vorbereitet. Und dann stehen aber die Uhren auch definitiv ein bisschen still, weil wegen der WM nichts mehr geht. Es werden ja insgesamt 5 Millionen Gäste in Mexiko erwartet. Man merkt, der Verkehr steht still und alle sind genervt. Die Lage hat sich die letzten Tage außerdem wegen eines Lehrerprotests verschärft. Die fordern höhere Löhne unter anderem, campen dafür zu Tausenden im Zentrum, haben wirklich undurchlässige Barrikaden direkt um die Fanzone aufgebaut und auch den Weg zum Stadion versperrt. Da haben gestern Polizisten auch einen Bus angehalten. Da wurde Sprengstoff gefunden. Also das sorgt hier alles für große Spannungen.
1: Dass die Mexikaner fußballbegeistert sind, das wissen wir. Das Land steckt aber auch in verschiedenen tiefen Krisen, auch durch hohe Kriminalität, viel Gewalt im Land. Wie steht es denn da um die Sicherheitslage jetzt zur WM?
4: Also die Regierung setzt alles daran, dass auch die WM sicher ist. Es wurde ein massiver Sicherheitsapparat aufgebaut. Bis zu 120.000 Kameras sollen in den drei mexikanischen Austragungsorten installiert sein. Hinzu kommen jeweils 4 Sicherheitsringe. Rund 100.000 Sicherheitskräfte sind im Einsatz. Soldaten, Nationalgardisten, Polizisten, etwa 20.000 Sicherheitsleute. Und selbst Roboterhunde sollen helfen, Verdächtiges aufzuspüren. Das sind so kleine Apparate, Überwachungsroboter, die mit Kameras ausgestattet sind. Die sollen verdächtige Objekte aufspüren oder illegale Aktivitäten abschrecken. Die sind unbewaffnet. Aber ja, es gab viel Kartellgewalt. Das hat man gehört nach der Tötung des Kartellbosses El Mencho Ende Februar. Experten halten es aber für unwahrscheinlich, die mit denen ich gesprochen habe, dass die Kartelle jetzt wieder so eskalieren, weil sie denn auch mitverdienen. Also ob bei illegalen Ticketverkäufen oder Sportwetten, auch im Tourismus, im Drogenhandel und Prostitution. Und man muss auch sagen, die wahren Opfer sind die Menschen hier vor Ort, die unter der Kartellgewalt täglich leiden. Die werden die Leidtragenden sein, die waren es schon vor der WM und die bleiben es auch, wenn das Showlicht der WM wieder ausgeknipst ist.
1: Lass uns kurz über den Kapitalismus-Aspekt dieser Weltmeisterschaft reden. Rund 340 Euro für die günstigsten Tickets heute Abend. Haupttribünenplätze kosten 1.600 Euro, wohlbemerkt pro Ticket. Welcher Durchschnittsmexikaner kann sich das leisten? Ist das nicht auch irgendwie vielleicht ein Parallelevent, das da stattfindet?
4: Ja, das kann man definitiv so sagen. Der Mindestlohn liegt in Mexiko bei 470 Euro im Monat. Also die meisten Ticketpreise liegen da ja weit drüber. Und das ärgert auch viele, das muss man ganz klar sagen. Die Mexikaner sind ein fußballfanates Völkchen. Und das Stadion, in dem die Eröffnung gespielt wird, ist legendär. Das ist weltweit das einzige, das zum dritten Mal eine WM eröffnet. Und es schmerzt viele, da jetzt nicht dabei sein zu können, weil es einfach zu teuer ist.
1: In Mexiko-Stadt findet am Abend das Eröffnungsspiel der FIFA-Fußball-Weltmeisterschaft der Männer statt. Wir haben darüber gesprochen mit unserer Korrespondentin vor Ort, Jenny Barke. Am Sonntag um 19 Uhr ist dann das erste Gruppenspiel der deutschen Mannschaft dran gegen Curaçao.
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5: Am kommenden Abend ist es also endlich soweit. Die Fußball-Weltmeisterschaft wird eröffnet mit der Partie zwischen Co-Gastgeber Mexiko und Südafrika. Ja, und die deutsche Mannschaft, die hat ja noch etwas mehr Zeit bis zu ihrem ersten WM-Auftritt. Am Sonntag ist das DFB-Team dann dran gegen Außenseiter Curaçao. Und aktuell, da laufen beim DFB noch die Trainingsvorbereitungen, das obligatorische Mannschaftsfoto, das ist auch im Kasten. Außerdem gab es natürlich wieder eine Pressekonferenz. Dieses Mal unter anderem mit David Raum. Mehr dazu von Anne van Eickels.
6: In der deutschen Mannschaft gehört Verteidiger David Raum eher zu den lauten Spielern, die für gute Stimmung sorgen und klare Ansagen machen. Und so ist der Leipziger einer der ersten im DFB-Team, die eine öffentliche Kampfansage machen. Man gehöre aufgrund der vergangenen Jahre zwar nicht zu den Favoriten, so Raum bei einer Pressekonferenz im Teamquartier in Winston-Salem. Aber wir glauben an uns und haben den Anspruch, in die Weltspitze zurückzukommen. Wir wollen der Welt beweisen, wie gut wir sind. In der Mannschaft hat David Raum Raum seinen Stammplatz nach der erfolgreichen WM-Quali wohl verloren. Vor dem Auftaktspiel am Sonntag gegen Curaçao setzt Bundestrainer Julian Nagelsmann auf der linken Abwehrseite eher auf den Frankfurter Nathaniel Brown.
5: Von der einen WM zur nächsten, jetzt geht's allerdings um ein Heimturnier in Deutschland. Die Handball-Weltmeisterschaft, die steigt Anfang des kommenden Jahres ja in 6 deutschen Städten. Und nun wurden in München die WM-Gruppen ausgelost. Frank Hollmann war vor Ort.
7: 20 Jahre danach soll es das nächste Wintermärchen für die deutschen Handballer geben. 20 Jahre nach dem WM-Sieg unter dem damaligen Bundestrainer Heiner Brandt

0: Topfavoriten aber bleiben die Dänen. Die schlugen das deutsche Team bei den letzten beiden großen Endspielen.
1: Nach den French Open ist vor Wimbledon. So sieht's aktuell im Tenniskalender aus. Und dazwischen, da gibt es unter anderem das Rasenturnier in Stuttgart. Aus deutscher Sicht lief das aber bisher nicht sehr erfolgreich. Thomas Bareis mit den Einzelheiten.
2: Mit Jan-Lennard Struff hat sich der letzte deutsche Spieler im Einzel verabschiedet. Der Warsteiner hat gegen Alexander Bublik in 3 Sätzen verloren. In der ersten Runde der French Open hatte Struff den kasachischen Topspieler noch überraschend aus dem Turnier genommen. Wieder kein Viertelfinale in Stuttgart für Jannik Hanfmann. Zum 4. Mal ist der Karlsruher auf dem Weißen Hof im Achtelfinale ausgeschieden. Diesmal musste sich der 34-jährige Routinier dem Italiener Mattia Bellucci in 3 Sätzen geschlagen geben. Die deutsche Nummer 2 konnte dem quirligen Bellucci nicht einmal den Aufschlag abnehmen.
1: Und der frische French Open-Sieger Alexander Zverev, der wird die Rasensaison übrigens in Halle-Westfalen einläuten. Ja, und in Oslo, da haben sich die Top-Leichtathleten getroffen zum Diamond League-Meeting. Unter anderem mit dabei die deutsche Kugelstoß-Olympiasiegerin Yemisi Mabry, ehemals Ugun Lehe. Thomas Goos, ist sie denn schon in EM-Form?
3: Nein, das kann man wirklich nicht sagen. Nach einem enttäuschenden Wettkampf vor 3 Tagen in Stockholm konnte sie sich zumindest etwas steigern, wuchtete die Kugel immerhin wieder 3x19 Meter und belegte Rang 4 am Ende mit der Bestweite von 19,19 Meter. Es gewann Hallenweltmeisterin Chase Jackson aus den USA mit dem Meeting-Rekord direkt im ersten Versuch, landete sie aber über 1,5 Meter weiter. Also es bleibt noch viel Arbeit bis zu den Europameisterschaften.
1: Das nächste Diamond League Meeting ist am 28. Juni in Paris und die EM in Birmingham, die steigt dann im August.
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5: Um 5.30 Uhr mit Juliette Groß. Das US-Militär hat in der Nacht auf Befehl von Präsident Trump erneut mehrere Ziele im Iran attackiert. Das zuständige US-Regionalkommando bezeichnete die Angriffe als Selbstverteidigung und Reaktion auf die anhaltende Aggression des Iran. Aus Washington, Anne Schneider.
6: Die Angriffe folgten auf ein Krisentreffen im Weißen Haus. Kurz zuvor hatte Trump angekündigt, die USA würden den Iran noch heute hart treffen, falls es keinen Fortschritt bei den Verhandlungen gäbe. Wie aus Regierungskreisen verlautet, prüft die US-Führung weitere militärische Optionen, die groß angelegt, aber zeitlich begrenzt wären. Ziel sei, den Druck auf Teheran weiter zu erhöhen und so seine Position in den laufenden Verhandlungen zu beeinflussen. Hinter den Kulissen wächst der Druck. Präsident Trump zeigt sich zunehmend frustriert, da er seit fast 2 Wochen auf eine Antwort des Iran auf sein Angebot wartet.
5: Der Iran hat nach den jüngsten US-Angriffen die Straße von Hormus für alle Schiffe gesperrt. Das oberste iranische Militärkommando teilte mit, jedes Schiff, das eine Durchfahrt versuche, werde beschossen. Iranischen Medien zufolge wurden bereits 2 Schiffe getroffen, die das Verbot missachtet und eine Durchfahrt durch die Meerenge versucht hatten. Die USA haben diesen Angaben umgehend widersprochen. Bis in den späten Abend haben Vertreter der Bundesregierung, der Arbeitgeber und von Gewerkschaften über mögliche Reformprojekte gesprochen. Das Treffen im Kanzleramt dauerte 3,5 Stunden. Bianca Schwarz in Berlin zu den Ergebnissen.
7: Es gab keine konkreten Beschlüsse, aber kurz nach Ende des Treffens eine Pressemitteilung der Bundesregierung. Und darin schreibt sie von einer, Zitat, konzentrierten und konstruktiven Atmosphäre. Und in dieser Atmosphäre habe man 4 Themenfelder diskutiert, und zwar die Situation am Arbeitsmarkt, die Stabilität und Sicherung der Sozialversicherungen, Bürokratieabbau und Steuerpolitik. Die Arbeitgeber und die Gewerkschaften haben seit Monaten nicht wirklich miteinander gesprochen. Und wenn sich diese beiden Seiten jetzt mit der Politik ein Stückchen wieder angenähert haben sollten, dann wäre das schon kein schlechtes Ergebnis von diesem Abend.
5: Papst Leo XIV. Hat am Abend einen Gottesdienst in der Sagrada Familia in Barcelona gefeiert. In seiner Predigt betonte er, christlicher Glaube und Krieg seien unvereinbar. Die Messe fand zu Ehren des auf den Tag genau vor 100 Jahren gestorbenen Architekten Antoni Gaudí statt, der die Sagrada Familia entworfen hatte. Im Anschluss an die Messe segnete der Papst den Hauptturm der Basilika, den höchsten Kirchturm der Welt. Das Wetter in Deutschland. Tagsüber wechselnd bewölkt, später einige Schauer und einzelne Gewitter, im Südwesten länger trocken, Höchstwerte 13 Grad im Erzgebirge bis 21 Grad im Mittelgebirge. Am Freitag zeitweise Schauer, vereinzelt Gewitter 14 bis 22 Grad, am Samstag im Nordosten Schauer,

0: selten Gewitter, im Südwesten freundlich, 16 bis 26 Grad. Das waren die Nachrichten.
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2: Mit aktuell nur einer akuten Meldung und die kommt von der, ich muss runterskippen, 565 Bonn-Meckenheim. Die ist zwischen Bonn-Beuel und Bonn-Auerberg in beiden Richtungen wegen Brückenarbeiten gesperrt. Also kommen Sie überall unterwegs gut durch.
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2: Mit Tom Westerholt am Mikrofon. Einen schönen guten Morgen. Es ist seit Wochen schwer genug, den Überblick am Persischen Golf zu behalten, in diesem Krieg zwischen den USA und Israel mit dem Iran. In den vergangenen Tagen noch mal mehr. Trotz eigentlicher Waffenruhe gab es immer wieder einzelne Angriffe, sowohl der US-Streitkräfte als auch Gegenschläge vom Iran, nachdem ein US-Militärhubschrauber mutmaßlich abgeschossen worden war. In den vergangenen Stunden, in der vergangenen Nacht, dann die Nachricht, das US-Militär erhöht seine Angriffe wieder. Es gab Explosionen im Süden des Iran. Dessen Führung, hieß es, habe daraufhin die Straße von Hormuz wieder komplett geschlossen oder habe das zumindest vor. Ich habe darüber vorhin mit unserer Korrespondentin in Washington, Anne Schneider, gesprochen und sie gefragt, was genau wissen wir denn nun über diese jüngsten amerikanischen Angriffe?
3: Ja, so richtig genau wissen wir wenig. Also was wir eben wissen, dass Ziele im Iran angegriffen wurden, das hat Donald Trump auch gestern Nachmittag schon angekündigt. Dann das US-Zentralkommando CENTCOM verkündet, ja, wir haben angegriffen. Ziel waren Raketenstellungen, militärische Einrichtungen, iranische Boote, die laut CENTCOM Minen in der Straße von Hormuz legen wollten. Diese Angriffe waren nach wenigen Stunden wieder beendet, wie in der Nacht zuvor auch. Das sind Teile eines laufenden Schlagabtauschs mit einer eher niedrigen Intensität, der trotz Waffenruhe immer weitergeht. Also so, dass die Auseinandersetzungen unterhalb der Schwelle bleiben, die automatisch die Waffenruhe beenden würden, aber eben immer weitergeht. Und wie in der Nacht zuvor hat der Iran eben mit Gegenangriffen reagiert, unter anderem auf US-Stützpunkte in der Golfregion.
2: Was hat Donald Trump gesagt? Warum jetzt trotz eigentlicher Waffe wieder mehr Angriffe? Ist das alles noch Vergeltungsschlag für den abgeschossenen Hubschrauber?
3: Nicht nur. Also einmal Selbstverteidigung, also offizielle Linie, die dienen dem Schutz der eigenen Truppe und der Verbündeten und eben konkret als Reaktion auch auf die iranischen Angriffe, unter anderem den Abschuss von diesem Hubschrauber. Aber genauso soll eben nochmal Druck für die laufenden Verhandlungen aufgebaut werden, denn parallel laufen ja die Gespräche über ein Abkommen weiter und dieser Druck soll eben den Iran zu Zugeständnissen zwingen. Was interessant ist und ich überhaupt nicht überprüfen kann. Trump hat einem Reporter von Fox gesagt, dass er mit hochrangigen iranischen Vertretern gesprochen habe und die ihn gebeten hätten, die Bombardierung zu stoppen. Das wurde von der iranischen Seite aber sofort dementiert. Wir wissen also nicht, welche der beiden Aussagen stimmt. Allerdings weiß man, dass der Iran bislang immer direkte Gespräche mit den USA abgelehnt hat und eben die Kontakte über Vermittler genutzt. Der Iran hat sich wohl geweigert, auch gegenüber den Vermittlern auf US-Seite mit Trump selber zu sprechen, weil man Trump nicht die politische Genugtuung eines direkten Deals geben wollte. Von daher wissen wir nicht, ob da jetzt wirklich telefoniert wurde.
2: Was ist denn mit der Drohung von iranischer Seite, die jetzt mehrfach kolportiert worden ist? Also ist die Straße von Hormuz wieder dicht gemacht worden? Soll sie dicht gemacht werden? Was ist da bekannt?
3: Auch da ist die Lage sehr widersprüchlich. Der Iran hat mehrfach erklärt, dass die Straße jetzt geschlossen ist, sogar angekündigt, dass man auf Schiffe schießen will, die passieren wollen und dass mindestens zwei Schiffe in dem Gebiet beschossen worden sind. CENTCOM bestreitet das, sagt, die Schiffe fahren weiter. Aber ich meine, faktisch ist die Straße ja schon seit 3 Monaten praktisch geschlossen, schlicht weil die Versicherungen ausgestiegen sind und die Reedereien die Passage natürlich auch nicht mehr riskieren wollen. Im Mai und Juni sind da überhaupt nur etwa 1% des normalen Verkehrs durchgefahren. Also kurz, die Straße von Hormuz ist nicht stabil offen, aber auch nicht durchgehend komplett geschlossen. Aber es geht sehr, sehr, sehr wenig dadurch.
2: Sie haben es eben selbst schon gesagt. US-Präsident Trump sagt immer wieder, er wolle sich mit solchen Aktionen auch in eine bessere Verhandlungsposition bringen. Kurz noch die Frage zum Schluss. Wie bewerten Sie das, was da jetzt aktuell gerade wieder passiert? Kann das überhaupt irgendwie hilfreich sein für ein Fortkommen in den Verhandlungen?
3: Also es gibt diverse Experten, die sagen, das Ganze ist blitzgefährlich, diese begrenzten Angriffe und gleichzeitige Diplomatie, weil es einfach zu großen Missverständnissen kommen kann und dazu, dass dieser Krieg dann doch plötzlich wieder richtig weitergeht und dass es auch eben da unten zu einem regionalen Flächenbrand kommt.
2: Unsere Korrespondentin in Washington, Anne Schneider, über die jüngsten US-amerikanischen Angriffe im Süden des Iran.
1: Wirtschaft.
2: Zum ersten Mal seit rund 3 Jahren dürfte die Europäische Zentralbank heute die Leitzinsen anheben. Der EZB-Rat hält ein Handeln für zwingend notwendig, denn die Inflationsrate klettert in Richtung 4%. Hauptgrund dafür der Krieg gegen den Iran, der für steigende Energiepreise sorgt. Doch die EZB begibt sich auf einen schwierigen Pfad, denn mit steigenden Zinsen werden auch für Unternehmen Investitionen kostspieliger. Klaus-Rainer Jackisch berichtet.
4: So einmütig und einheitlich hat sich der Rat der Europäischen Zentralbank im Vorfeld einer Sitzung bislang eher selten gezeigt. Und so dürften sich die 27 Mitglieder aus EZB-Direktorium und den beteiligten Nationalbanken in dieser Woche wohl einstimmig für eine Zinserhöhung aussprechen. Es wäre die erste seit rund 3 Jahren und die erste Zinsbewegung seit genau einem Jahr.
5: Man muss zu Recht natürlich sagen, die EZB kann mit steigenden Leitzinsen die Ölpreise nicht nach unten drücken. Und die Ölpreisexplosion ist ja der nennenswerte Inflationstreiber. Aber in meinen Augen sollte die EZB ein Zeichen setzen, dass sie gewillt ist, weiter steigende Waren- und Dienstleistungspreise im zweiten Schritt nach der Ölpreisexplosion entgegenzuwirken. Von daher halte ich es absolut für gerechtfertigt.
4: Das sagt Carsten Mumm, Chefvolkswirt der Hamburger Privatbank Donner und Reuschel. Er geht, wie die überwiegende Mehrheit an den Finanzmärkten, von einer Zinserhöhung um einen Viertel Prozentpunkt aus. Damit würde der maßgebliche Zinssatz für Einlagen, der auch die Höhe von Fest- und Tagesgeldern beeinflusst, auf 2,25% steigen. Ursache ist der starke Anstieg der Inflationsrate im Euroraum. Anfang des Jahres lag sie mit 1,7% noch unter der von der EZB angepeilten Marke von 2%. Doch seit März liegt sie deutlich darüber, steht jetzt bei 3,2% und geht in den kommenden Monaten stramm auf die 4% zu, so die Erwartung vieler Beobachter. Auslöser dieser Entwicklung ist der Angriff der USA und Israels auf den Iran und die dadurch ausgelöste Schließung der Straße von Hormuz. Seitdem explodieren die Ölpreise und verteuern damit auch andere Waren und Dienstleistungen. Viele Verbraucherinnen und Verbraucher setzt immer noch der Inflationsschub von 2021-22 in den Knochen. Damals war die Inflationsrate zeitweise zweistellig gestiegen. Die EZB reagierte viel zu spät und verspielte damit viel Vertrauen bei der Bevölkerung. Diesen Fehler wollen die Währungshüter nicht noch einmal begehen, auch wenn sich die Situation jetzt anders darstellt, sagt Carsten Czeski, Chefvolkswirt für Deutschland der ING Bank.
6: Wir kommen nicht aus einem Lockdown. Wir haben nicht so viel Ersparnisse wie 2022. Wir haben gar nicht die Bereitschaft und auch die finanziellen Mittel, um gestiegene Kosten jetzt zu zahlen. Das heißt, Unternehmen werden es viel schwieriger haben, um die gestiegenen Kosten weiterzugeben an den Verbraucher. Die Regierungen Europas haben 2022 viel mehr Geld ausgegeben, um Energiepreise zu deckeln, um Steuern zu senken, um Subventionen zu geben, als sie das aktuell machen. Und auch das sollte dazu führen, dass die Inflationsrate gar nicht so stark ansteigt.
4: Für Verbraucherinnen und Verbraucher zeichnen sich die Auswirkungen der anstehenden Zinsentscheidung schon seit einigen Wochen ab. Sparer freuen sich, denn es wird attraktiver, Geld ohne großes Risiko anzulegen. Der Zinssatz, den Banken für Festgelder mit kurzen Laufzeiten anbieten, liegt bei rund 3,5% oder mehr. Auf der anderen Seite sind aber auch die Zinsen für Ratenkredite deutlich gestiegen. Im Durchschnitt liegen sie bei rund 7%. Und auch die ohnehin schon hohen Bauzinsen ziehen weiter an. Der durchschnittliche Zinssatz mit 10-jähriger Bindung schwankt um 4%.

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1: Die Bundesregierung will Anbieter und Fahrer von E-Scootern bei Schäden stärker in die Pflicht nehmen. Den Gesetzentwurf dazu hat Bundesjustizministerin Stefanie Hubig vor ein paar Wochen vorgestellt. Heute befasst sich der Bundestag mit dem Thema.
2: Das geplante Gesetz ist eine Reaktion auf das, was auf Deutschlands Straßen passiert. Seit 7 Jahren sind E-Scooter bei uns erlaubt. Seitdem sind sie in immer mehr Unfälle verwickelt. Zum Beispiel, wenn jemand über einen herumliegenden Roller stolpert. Mehr als 12.000 Zwischenfälle gab es im Jahr 2024. Das Problem: sind dabei Leihscooter im Spiel, bleiben Geschädigte oft auf ihrem Schaden sitzen. Die Fahrer sind meist über alle Berge und bisher müssen die Vermieter der Scooter nicht haften. Genau hier setzt Bundesjustizministerin Hubig an.
3: Künftig sollen diejenigen, die E-Scooter halten, in Regress genommen werden können, unabhängig von einem Verschulden.
2: Heißt, E-Scooter-Verleihplattformen wie Dot, Lime oder Bolt sollen künftig haften, wenn mit ihren Scootern Schäden verursacht werden. Und zwar ohne Wenn und Aber, also unabhängig vom Verschulden. Das macht die Sache für Geschädigte leichter. Sie können sich dann direkt an die Verleihfirmen wenden oder an die Versicherung. Das geplante Gesetz setzt an der richtigen Stelle an, meint Anja Käfer-Rohrbach vom Verband der Versicherer.
4: Das ist ein guter Ansatz und schließt eben aus Sicht der Geschädigten eine wichtige Lücke.
2: Für E-Scooter-Anbieter wird es jedenfalls komplizierter, wenn das Gesetz kommt, wie geplant. Wollen sie künftig nicht auf Kosten sitzen bleiben, müssen sie herausfinden, wer mit dem Roller wann und wo Mist gebaut hat und dann das Geld wieder eintreiben. Der Dachverband der E-Scooter-Anbieter meint, das sei kaum zu machen, denn ist tatsächlich der letzte Fahrer schuld dran, dass der Roller quer auf dem Gehsteig liegt und jemand drüber gestolpert ist? Ist die letzte Fahrerin verantwortlich dafür, dass der Roller ins parkende Auto gefallen ist? Schwer nachweisbar, sagt die Branche und schreibt in einer Stellungnahme.
5: Damit das Gesetz funktioniert, braucht es eine präzise Regel für abgestellte Fahrzeuge. Sonst entsteht eine faktische Schuldvermutung. Und am Ende landet jede strittige Schadensmeldung vor Gericht. Auf Kosten der Verbraucher.
2: Oder die Anbieter nehmen den Gesetzentwurf zum Anlass, um mal über ihr Geschäftsmodell nachzudenken, sagt Swantje Michaelsen, Verkehrsfachfrau der Grünen im Bundestag.
6: Und dann sind jetzt die Unternehmen gefragt, wie man das lösen kann. Das kann ja zum Beispiel sein, indem man dann eben doch dahin kommt, dass es Stationen braucht.
2: Im Übrigen nimmt das geplante Gesetz nicht nur die Verleiher, sondern auch die Fahrerinnen und Fahrer der E-Scooter stärker in die Pflicht. Für sie soll künftig eine Schuldvermutung gelten. Das bedeutet, sie haften für Schäden. Es sei denn, sie können ihre Unschuld beweisen.
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1: Die Freiheit der Kunst steht sogar im Grundgesetz. In Sachsen-Anhalt soll ein neues Gesetz Kunst und Kultur jetzt zusätzlich schützen, wenige Monate vor der Landtagswahl. In Umfragen liegt die AfD dort deutlich vorn und viele Kulturschaffende sorgen sich, was passieren könnte, falls die AfD regiert. Was sie befürchten, zeigte sich vor kurzem in Magdeburg.
12: Ich will eine Gesellschaft, in der alle aufeinander Acht geben. Ich will keine Angst vor Veränderung haben. Ich will Lust auf Veränderung und Spaß am Trubel haben, weil wir die Veränderung gestalten und vorantreiben und nicht die anderen.
13: Arne Semsrott, Journalist, Politikwissenschaftler, Autor und linker Aktivist, am vergangenen Freitag im unabhängigen Kulturzentrum Moritzhof in Magdeburg. Dort stellte er sein neues Buch vor, Gegenmacht, die Zivilgesellschaft schlägt zurück. Eigentlich sollte er in der Magdeburger Stadtbibliothek lesen, doch nach einer Anfrage der AfD sagte die Stadt den Termin ab. Arne Semsrott.
14: Das ist wirklich ein Paradefall für vorauseilenden Gehorsam. Also die Leute, die das in der Stadtverwaltung entschieden haben, das waren ja keine AfD-Anhänger, sondern Leute, die sich selbst der Mitte zugehörig fühlen würden. Die wollten einem Konflikt aus dem Weg gehen und haben deswegen das getan, was die AfD eigentlich will.
13: Die parteilose Oberbürgermeisterin sprach später davon, die Lesung sei verlegt worden. Das sorgte für Protest. Auch Dennis Yücel schaltete sich ein, Sprecher des PEN Berlin, einer Schriftstellervereinigung, die sich für Meinungsfreiheit und für Autorinnen und Autoren einsetzt.
15: Wenn eine Einrichtung, eine Kultureinrichtung, auch eine öffentliche, im Rahmen der Autonomie der Kultur jemanden einlädt, dann hat die Politik das zu respektieren.
13: Im Magdeburger Rathaus verwies man auf eine politisch völlig legitime kleine Anfrage der AfD vom Januar. Sie bezog sich auf einen früheren Auftritt von Arne Semsrott. Die Partei wollte damals wissen, ob der Veranstaltungsort parteipolitisch neutral geblieben sei. Doch wie neutral muss Kunst sein? Rainer Robra, Kulturminister in Sachsen-Anhalt.
16: Nach übereinstimmender Auffassung der Kulturministerkonferenz besteht kein Verstoß gegen das Neutralitätsgebot staatlich finanzierter Einrichtungen, wenn die Verteidigung verfassungsrechtlicher Grundfreiheiten Gegenstand der Aktivitäten ist.
13: Wer Grundrechte verteidigt, verstößt also nicht gegen politische Neutralität. In Sachsen-Anhalt gibt es seit kurzem ein Gesetz, das Kultur fördern soll und von dem man meinen könnte, es sei mit Blick auf eine mögliche AfD-Regierung beschlossen worden. Erste Pläne dafür gab es aber schon 1992. Im Landtag stimmte die AfD als einzige Partei nicht für das Gesetz. Hans-Thomas Tilschneider, kulturpolitischer Sprecher der AfD-Landtagsfraktion Sachsen-Anhalt.
17: Wie wäre es denn, wenn Sie einfach mal das Selbstverständliche in das Gesetz geschrieben hätten, dass nämlich die Kultur in Sachsen-Anhalt ein Teil der deutschen Kultur ist, zur deutschen Kultur viel beigetragen hat und weiter beitragen kann und damit unser nationales Erbe bereichert?
13: Das Gesetz fasst Kultur weit. Es will mehr Teilhabe, bezieht den Klimaschutz ein und lehnt Rassismus und Antisemitismus ab. Die große Frage ist, kann so ein Gesetz die Vielfalt der Kultur wirklich sichern? Denn jedes Gesetz, jedes Statement zum Schutz der Kultur macht sich angreifbar, wenn es sich nur gegen Rechtspopulismus richtet. Dennis Yücel.
15: Wir sind der Auffassung, dass die Meinungsfreiheit, die Pressefreiheit, die Kunstfreiheit sehr viel umfasst und auch dann gelten muss, wenn es weh tut.
13: Bleibt die Frage, wie es weitergeht mit der Kultur, vor allem dann, wenn die AfD nach der Landtagswahl in Sachsen-Anhalt im September allein regieren sollte. In Magdeburg selbst hat die Stadtverwaltung ihre Absage inzwischen zurückgenommen. Arne Semsrott durfte einen Tag nach seinem Auftritt im Moritzhof ein zweites Mal lesen, in der Stadtbibliothek.
1: Mike Fischer mit einem Blick nach Sachsen-Anhalt. Dort wird im September ein neuer Landtag gewählt. Das neue Kulturfördergesetz soll Kunst und Kultur langfristig schützen.
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1: Heute Abend wird die FIFA-Fußball-Weltmeisterschaft der Männer angepfiffen, die in den kommenden 5,5 Wochen in Mexiko, den USA und in Kanada stattfindet. Das Turnier ist so groß wie nie und ziemlich umstritten. Unser Gastkommentator ist heute Mike Koltermann, Chefredakteur der Hamburger Morgenpost. Er hofft trotz allem auf ein schönes Turnier.
18: Wenn beim WM-Eröffnungsspiel erstmals nach 4 Jahren wieder der Ball auf dieser Bühne rollt, wenn Milliarden Menschen vor dem Bildschirm mitfiebern, dann verblasst der Alltag und noch so große Sorgen sind mal kurz weit weg. Zumindest sollte es so sein. Aber erzählen Sie das mal Oma Artan. Die USA ließen den somalischen FIFA-Schiedsrichter nicht einreisen. Der Grund? Sicherheitsbedenken. Oder erzählen Sie es den Fans der mexikanischen Mannschaft. Die müssen auch während des Turniers in den USA Angst vor Trumps entfesselt agierenden Immigrationsbehörden haben. Oder erzählen Sie es den Fans, die gerne in die Stadien gegangen wären, aber aufgrund der notorischen Geldgier der FIFA und der horrenden Preise keine Chance dazu haben. Russland, Katar, Blatter. Der Fußball hat schon vieles überstehen müssen. Übersteht er auch Trump und Infantino? Ich jedenfalls sitze heute Abend vor dem Fernseher und drücke die Daumen.
1: Diese Hoffnung unseres Gastkommentators Mike Koltermann von der Hamburger Morgenpost teilen nicht alle Medien. Viele blicken ziemlich skeptisch auf die WM, zum Beispiel die Rheinzeitung aus Koblenz.
19: Der Gigantismus kennt im entfesselten Zirkus von FIFA-Chef Infantino längst keine Grenzen mehr. Und wenn dann ein weiterer Größenwahnsinniger wie US-Präsident Trump seine Finger im Spiel hat, gibt es ohnehin kein Halten mehr. Die Männerfreundschaft der beiden Alpha-Tiere steht exemplarisch für vieles Ungute und alles Testosterongesteuerte der heutigen Zeit. Das Ego steht über allem, auf Verluste wird keine Rücksicht, der maximale Gewinn aber nur allzu gern in Kauf genommen. So wird die anstehende Mammut-WM vor allem in puncto Kommerzialisierung nach US-Geschmack noch einmal ganz neue Maßstäbe setzen.
1: Viele Medien kritisieren auch die Anbiederung der FIFA an die Regierung des Gastgeberlands USA. Die verwehrt zahlreichen Fans aus muslimischen Ländern die Einreise und hat die iranische Nationalmannschaft gezwungen, ihr Quartier über die Grenze nach Mexiko zu verlegen. Das kommentiert Boris Herrmann von der Süddeutschen Zeitung im Podcast Auf den Punkt.
20: Das ist ein Unding, das widerspricht alles, was hier gerade passiert. Unter anderem dem Neutralitätsgebot, das die FIFA in ihren Statuten stehen hat. Und wenn ich das so sagen darf, auch dem Geist des Fußballs. Das Motto dieser WM ist ja Football unites the world. Und alles, was wir gerade erleben, führt dazu, dass dieses Motto eigentlich zum Hohn wird.
1: Sagt Boris Herrmann von der Süddeutschen Zeitung. Es gibt aber auch einige Medien, die trotz allem das Gute an der WM sehen. Der Tagesspiegel etwa erkennt es in den Fans.
19: Sie sind es, die gemeinsam auf den Straßen feiern. Sie sind es, die regelmäßig anprangern, dass die FIFA den Sport zerstört. Und sie lassen sich auch hierzulande die Vorfreude nicht nehmen. Die WM in den USA als neuer Härtetest für den Fußball. Auch diesen wird er überleben. Denn er hat eine Anziehung, der selbst Trump und die FIFA nichts anhaben können. Es ist die Freude am Spiel.
1: Und die neue Osnabrücker Zeitung findet sogar:
19: Tatsächlich ist es gar nicht zu hoch gegriffen, dieses Turnier als Menschheitsereignis zu bezeichnen. Kein anderes Ereignis erreicht auch nur annähernd so viele Menschen. Wenn in nächster Zeit überhaupt noch einmal so etwas wie ein globales Wir-Gefühl entstehen kann, ein Bewusstsein dafür, dass sich die Menschen am Ende vielleicht doch so fremd gar nicht sind, dann wahrscheinlich bei diesem Fußballturnier.
1: Und das waren die Standpunkte, heute zusammengestellt von Johannes Zuber.
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1: Heute vor 25 Jahren legte die rot-grüne Bundesregierung mit den Energieunternehmen im Atomkonsens den geordneten Ausstieg aus der Kernenergie fest. Birgit Sagemann blickt darauf zurück.
21: Vor allem für die Grünen ist dieser Atomausstieg ein zentrales Projekt. Schließlich hat die Partei ihre Wurzeln in der Anti-Atomkraftbewegung.
22: Nicht nachkommen, wird die Polizei den Schienenbereich räumen.
21: Grüne sind regelmäßig bei den Protesten gegen Castortransporter aus der Wiederaufbereitungsanlage La Hague dabei.
23: Kurz hinter der deutsch-französischen Grenze heute Nacht. Mehrere hundert Demonstranten besetzten die Gleise.
21: Die Wiederaufbereitung abgebrannter Brennstäbe aus deutschen AKW wird nun verboten. Atommüll soll künftig an den Kernkraftwerken zwischengelagert werden. Das bedeutet weniger Transporte und eine gerechtere Lastenteilung, sagt Bundeskanzler Gerhard Schröder.
24: Vor allem die Zwischenlager in Gorleben und Ahaus werden davon profitieren.
21: Aber Umweltverbänden geht dieser Atomausstieg viel zu langsam. Während im Kanzleramt der Atomkonsens unterzeichnet wird, protestieren draußen Greenpeace, BUND und Robin Wood.
25: Manchen von uns wäre ein schnellerer Ausstieg lieber gewesen,
21: räumt der grüne Bundesumweltminister Jürgen Trittin ein.
25: Statt Förderung der Atomenergie ihre geordnete Beendigung. Dieser Ausstieg ist ein weltweites Signal.
21: Für die Opposition ist noch nicht das letzte Wort gesprochen. Unionsfraktionschef Friedrich Merz.
26: Die CDU-CSU wird nach dem nächsten Regierungswechsel diese Entscheidung rückgängig machen.
21: 8 Jahre später gibt es diesen Regierungswechsel und die schwarz-gelbe Bundesregierung von Angela Merkel leitet tatsächlich den Ausstieg vom Ausstieg ein. Sie verlängert die Laufzeiten der deutschen Meiler wieder, bis die Atomkatastrophe von Fukushima 2011 für die Kehrtwende der Kanzlerin sorgt.
27: Fukushima hat meine Haltung zur Kernenergie verändert.
21: Im Sommer 2011 beschließt der Bundestag mit großer Mehrheit den beschleunigten Atomausstieg. Friedrich Merz, inzwischen Bundeskanzler, hält den Ausstieg nach wie vor für einen schweren Fehler, aber mittlerweile für unumkehrbar. Dieser Ausstieg begann mit dem Atomkonsens, der am 11. Juni 2001 unterzeichnet wurde. Heute vor 25 Jahren.
1: Das war der Stichtag von Birgit Sagemann und das war auch die ARD-Infonacht mit Tom Westerholt. Ihnen einen angenehmen Donnerstag. Tschüss von mir, machen Sie es gut. Und die Zeit gleich 5:58 Uhr.

0: Tout sourire, ballon de basket en main, Sadio Mané s'essaye au tir à 3 points, mais c'est d'autres filets que la star des Lions de la Teranga espère faire trembler pour sa deuxième Coupe du Monde. Dans une sélection qui se voit bien embêter les favoris, Sadio Mané reste à 34 ans l'arme numéro 1 de l'attaque sénégalaise. Ses 34 bougies, Mohamed Salah les soufflera lui le 15 juin, jour de l'entrée en lice de l'Égypte contre la Belgique. Objectif pour le Pharaon, mener sa sélection vers une première victoire en phase finale d'un mondial et pourquoi pas créer la surprise.
1: C'est génial, c'est formidable d'être à la Coupe du Monde, d'atterrir ici aux États-Unis. Je pense que tout le monde a une chance, on va donner le meilleur de nous-mêmes et on verra bien, j'espère qu'on ira loin.
0: Et puis il y a les Marocains avec Achraf Hakimi et Brahim Diaz en leader technique. Pour Patrick Juillard, consultant Radio Foot International, les deux Lions jouent gros cet été.
2: Brahim Diaz qui a beaucoup à se faire pardonner depuis la finale de la CAN, on ne rappellera pas son pénalty manqué. Et Hakimi qui a eu une saison un peu compliquée au PSG, peut-être qu'on va voir le meilleur moment de sa saison justement à cette Coupe du Monde puisqu'il s'est préparé en conséquence.
0: Enfin, il ne faudrait pas oublier Antoine Semenyo. À 26 ans, l'un des nouveaux visages de la Première Ligue mènera une équipe ghanéenne en pleine reconstruction.
3: Baptiste Leduc. Et puisqu'on parlait du Sénégal, parlons de leurs premiers adversaires. Les Français, en l'occurrence.
4: Exactement, et ça y est, les Bleus vice-champions du monde sont arrivés cette nuit à Boston, à 6 jours du début de leur Coupe du Monde, face donc au Sénégal. Des Bleus qui ont été accueillis par quelques fans à leur arrivée à l'aéroport et puis aux abords de leur hôtel, et qui ont donc maintenant moins d'une semaine pour s'acclimater aux fortes températures de la côte est des États-Unis avant leur premier match.
3: À Pauline Guillou, merci beaucoup. Vous évoquiez ce mondial XXL à 48 équipes, et parce qu'il y a un i dans Radio France Internationale et que nous sommes décidément partout, on se rend tout de suite en Tunisie.
5: La Coupe du Monde de la FIFA 2026,
6: destination Tunisie.
3: Oh, c'est un pays qui regarde ce mondial avec méfiance, alors que les supporters des clubs tunisiens font partie des plus incandescents du monde. Il n'y a pas de ferveur particulière cette année derrière les Aigles de Carthage, en cruelle panne de victoire et d'inspiration dans leurs derniers matchs amicaux. Attention tout de même, ça ne veut pas dire que le public va bouder les matchs. Simplement, celles et ceux que rencontre notre correspondante expliquent qu'ils vont regarder, oui, mais avec scepticisme. Reportage Lilia Blaise.
7: Dans les cafés du quartier de Larouina à Tunis, certains cafetiers attendent d'un pied ferme le premier match de la Tunisie le 15 juin prochain. Dans son café populaire appelé Café Football, Abdelselem a déjà prévu d'ouvrir toute la nuit et d'accrocher de nouveaux téléviseurs dans la salle principale.
8: Croyez-moi, les Tunisiens, ça ne les dérange pas que ce soit une heure tardive. Ça reste leur équipe et leur pays. Ils vont regarder. Je suis sûr qu'il y aura des clients et que le café sera plein. En revanche, j'ai moins confiance dans notre équipe. Franchement, ça ne va pas du tout cette année.
7: Ce pessimisme, Azedine, propriétaire du café Abbassia dans un quartier à quelques encablures, le partage aussi. Lui ne fera pas d'effort avant d'avoir vu un résultat positif de l'équipe nationale.
8: Pour ne rien vous cacher, s'il gagne au premier match, je vais me remettre en question et payer l'abonnement de 200 dinars pour la chaîne de sport. Mais là, prendre le risque d'ouvrir tard, de payer des heures supplémentaires à un employé et un abonnement à la chaîne sportive pour l'équipe qu'on a, non. On verra.
7: Maïssa, commerçante, va regarder les matchs de la Tunisie chez elle, même si ce n'est pas la même ambiance.
9: C'est pas réaliste de sortir tard avec le travail le lendemain. Je suis bien équipée à la maison avec mon PC et mon téléphone et j'espère qu'on va gagner.
7: Et il va falloir veiller pour les supporters les plus fidèles. Le premier match contre la Suède démarrera à 3h du matin, heure tunisienne. Lilia Blaise, Tunis, RFI.
3: Cette Coupe du Monde de football et ce coup d'envoi à laquelle RFI consacre une longue édition spéciale. Dans un peu plus d'une demi-heure, autour d'Andréane Mellard et de ses invités, et puis Juan Gomez arbitrera la troisième mi-temps pour appel sur l'actualité, 8h10 en temps universel. Pour l'heure, en temps universel, toujours, il est 5h38. Et on en vient à la suite de cette enquête que RFI vous propose au Mozambique. Troisième volet ce matin de ces Mozambique Exposed dans le cadre d'un consortium de journalistes coordonné par Forbidden Stories. On reste dans le Cabo Delgado, région du nord du pays particulièrement riche en ressources naturelles, meurtrie depuis une dizaine d'années par la violence d'un groupe terroriste, les Shebab, qui ont prêté allégeance à l'État islamique. Cette région est très peu médiatisée, y compris au Mozambique proprement dit, et pour cause. Les journalistes sont régulièrement victimes d'intimidations. Certains ont été assassinés, d'autres ont disparu. Et de nombreuses organisations de défense des droits de l'homme accusent les autorités d'être les auteurs de ces attaques contre la liberté de la presse. Gaël Alex.
6: Dans la ville de Montepuech, Arlindo Chissalé couvre la crise post-électorale pour un média en ligne. Nous sommes le 4 janvier 2025, 3 mois après les élections générales. Un jeune militant de l'opposition vient d'être tué.
10: Derrière moi se trouvent des jeunes de la province. Ils sont très accablés par la mort d'Abdoulaye.
6: C'est la dernière vidéo d'Arlindo Chissalé. 3 jours plus tard, alors qu'il voyage en bus de Pemba à Nacala, il est arrêté par des hommes en uniforme. Depuis lors, ses proches sont sans nouvelles. Son ami, Aboudo Gafuro.
11: Il m'avait prévenu, il savait qu'il était en danger. Il avait reçu des coups de fil de personnes qui font partie du régime et qui lui avaient dit qu'il était poursuivi. Le pouvoir ici est complice de disparition des journalistes d'investigation. Il y a une vraie persécution.
6: Depuis 2020, 4 journalistes mozambicains ont disparu ou ont été tués. 2 d'entre eux étaient dans le Cabo Delgado, une région sous état d'urgence, en raison des violences terroristes du groupe Shebab. Une situation que le pouvoir mozambicain tente de cacher, selon Carlos Kwembu, d'Amnesty International.
12: En dépit de ces gigantesques ressources minières, le Cabo Delgado reste la région la plus pauvre du pays. Les autorités ne veulent pas que cette réalité apparaisse. Elles préfèrent passer le message que le conflit est généré par des bandits qui viennent de l'étranger et que ce sera vite réglé.
6: La famille d'Arlindo Chissalé a signalé sa disparition à la police de Pemba, mais ne sait toujours pas si une enquête est en cours. Gaël Alex, de retour de Pemba, Nairobi, RFI.
3: Tous les volets de cette enquête que vous lirez et que vous retrouvez sur notre site internet, le www.rfi.fr. Le 3e syndicat de médecins de République démocratique du Congo appelle à une grève à durée indéterminée à compter d'aujourd'hui. Le SILIMED, en l'occurrence, syndicat libre des médecins, qui dénonce l'absence de réponse du gouvernement à ses revendications salariales, mais aussi et surtout des conditions de travail largement insuffisantes, particulièrement dans le contexte sanitaire actuel dans la province de l'Ituri, en proie à Ebola. Les médecins en première ligne, bien sûr, face à cette épidémie. Alexandra Branjon, l'organisation parle de milliers de médecins impayés.
13: Près de 2500 médecins du secteur public n'ont pas reçu leur salaire depuis plusieurs mois, affirme ce syndicat qui appelle à la grève. Il dénonce des salaires et des primes impayés, de mauvaises conditions de travail et une précarité de la profession, alors que les médecins sont en première ligne pour lutter contre l'épidémie d'Ebola, déplore le docteur André Kasongo Kasomboi, secrétaire général de SILIMED.
14: Ils sont impayés. La couverture de santé reste impayée dans les provinces, ça fait plus de 11 mois. Et il doit combattre un virus. On ne va pas continuer à motiver les gens à aller combattre Ebola, tandis qu'ils sont impayés.
13: 3 médecins sont décédés en Ituri depuis le début de l'épidémie, il y a 1 mois. Le dernier, un jeune médecin décédé dimanche dernier à Nyakoundé, près de Bunia. Pour ce médecin d'un centre de santé de l'Ituri qui souhaite rester anonyme, ces mauvaises conditions de travail pèsent sur le moral du personnel de santé.
15: Nous avons autant de mois sans être payés, alors que les conditions dans lesquelles nous travaillons ne sont pas du tout bonnes. Moi-même qui vous parle ici, je n'ai même pas de salaire. Moi, je ne reçois que des primes, alors que les primes, on peut couper à tout moment. Il n'y a pas une motivation, alors qu'il est en train de courir un risque de vie.
13: Le syndicat assure toutefois que les services d'urgence continueront de fonctionner afin de garantir la prise en charge des cas les plus graves.
3: Alexandra Branjon, cette épidémie d'Ebola. Et la réponse ferme des Européens aux exigences sanitaires des États-Unis. Après concertation, les ministres européens de la Santé adoptent une position commune. Ils décident de ne pas se plier aux demandes de Washington d'émettre des interdictions d'entrée. Depuis le début du mois, l'administration Trump pousse pour que l'Europe se barricade, elle aussi, face aux ressortissants des pays touchés par l'épidémie. L'idée étant que ces ressortissants pourraient ensuite venir aux États-Unis, justement pour le mondial de foot. Vincent Souriot, faites comme nous, exige donc Washington.
16: Le credo de la diplomatie américaine, nous avons pris des mesures fortes contre Ebola, il est temps que le reste du monde en fasse de même. Autrement dit, l'administration Trump veut que l'Europe s'affranchisse des règles sanitaires établies par l'OMS, l'Organisation Mondiale de la Santé, et que les 27 adoptent la posture radicale des États-Unis, interdire à tous les voyageurs en provenance de RDC, d'Ouganda ou du Soudan du Sud d'entrer en Europe. Le ministère des Affaires étrangères à Washington ne s'en cache pas, il s'agit s'agit avant tout de protéger la santé des Américains. Alors que la Coupe du Monde s'ouvre aujourd'hui, nous ne pouvons pas nous permettre, affirme Marco Rubio, le chef de la diplomatie, d'importer Ebola sur notre territoire. Marco Rubio, qui devrait nommer dans les tout prochains jours un émissaire chargé d'orchestrer la politique des États-Unis contre l'épidémie et de coordonner le travail des différentes agences fédérales impliquées dans ce dossier. Vincent Souriau, Washington RFI.
3: 12 ans de présence et puis il s'en va. Nous sommes en Centrafrique maintenant, où la MINUSCA a officiellement rétrocédé hier, mercredi, sa base de Mbaïki. Nous sommes dans la préfecture de la Lobaye. Rétrocession donc à l'État centrafricain. Il s'agit de la 6e base transférée aux autorités nationales dans le cadre de la reconfiguration progressive de cette mission des Nations Unies. L'objectif affiché, c'est de fermer ou de transférer au moins 27 bases d'ici la fin de cette année. En remettant ces structures au gouvernement, la mission des Nations Unies transfère aussi plusieurs responsabilités aux autorités nationales, notamment la sécurisation des zones concernées, la protection des civils, ainsi que l'entretien de certaines voies de communication. Et cela suscite plusieurs attentes. Reportage RFI, Rolf Steph Domialeux.
17: La fanfare militaire donne le rythme, mais ce n'est pas un adieu, plutôt un simple au revoir. La MINUSCA plie bagage à Mbaïki ainsi que dans 5 autres localités du pays. Toutefois, le contingent tunisien relevé ici sera redéployé vers une autre région encore sensible de la République centrafricaine. Valentine Rougouabiza, chef de la MINUSCA.
18: Le contingent tunisien qui se trouvait ici, à partir de demain, est en route pour aller à Bamba. Donc, c'est simplement repositionné dans d'autres bases où nous avons encore des tâches très importantes.
17: Même si la région de la Lobaye retrouve progressivement la paix et bénéficie du redéploiement de l'autorité de l'État, les habitants attendent désormais des forces armées centrafricaines qu'elles consolident les acquis sécuritaires. C'est le souhait de Johan Mambisi, habitant de Mbaïki.
19: La sécurité est essentielle et cette base revêt une importance stratégique pour notre préfecture. Depuis une décennie, la présence de la MINUSCA nous rassure. Nous demandons aux forces de sécurité de prendre le relais avec efficacité. Ces derniers jours, nous avons constaté une recrudescence des actes de banditisme, notamment des coupeurs de route et des braquages dans la région. Cela doit cesser.
17: La MINUSCA est confrontée à une réduction de ses effectifs civils et militaires en raison d'une baisse de 15% de son budget alloué par les partenaires internationaux. Rolf Steve Domialeux, Bangui, RFI.
3: Deux mots avec d'abord la Guinée pour vous parler de cet éboulement de terrain sur une mine artisanale d'orpaillage. Il a fait au moins 11 morts, plusieurs blessés ainsi que de nombreuses personnes encore disparues. Cela s'est passé en début de semaine à Quintignan dans l'extrême nord-est du pays, selon un bilan encore provisoire qui a été fourni par des secours et par plusieurs sources locales. Et puis sur le Sénégal, enfin, le tribunal de grande instance de Dakar qui renvoie au 22 juillet prochain l'affaire qui oppose l'ex-ministre du tourisme, Mamba Nian, à Ousmane Sonko, désormais président de l'Assemblée nationale. Report accordé à la demande des avocats d'Ousmane Sonko. Pour rappel, Mamba Nian réclame le paiement de 200 millions de francs CFA de dommages et intérêts auprès d'Ousmane Sonko. Et cela après que la Cour suprême a confirmé l'année dernière une condamnation pour diffamation le visant, ce que le président de l'Assemblée nationale continue de contester. Radio France Internationale à Dakar, il est 5h47 et vous êtes tout de suite avec Arnaud Pontus.
20: Merci à vous Edouard Dupénois. RFI Matin jeudi 11 juin, c'est journée spéciale Coupe du Monde de football sur RFI avec une édition spéciale à suivre dans moins de 25 minutes maintenant. Et d'ici là, on déroule le programme habituel. Avec l'actualité des matières premières pour commencer, et Aurélien Devernois. Bonjour Aurélien.
21: Bonjour, bonjour à tous.
20: Gros plan sur un marché qui ne cesse de grossir, celui de la volaille et singulièrement du poulet. Les enseignes de restauration rapide qui lui sont exclusivement consacrées sont d'ailleurs en train de se multiplier. En France, où la consommation a progressé de 25% depuis 2020, progression aussi en Afrique, un succès qui pourrait encore prendre de l'ampleur dans les prochaines années.
21: Master Poulet, Tasty Krusty, c'est fast-food 100% poulet éclose à toute vitesse en France, donnant même des sueurs froides aux géants américains du secteur KFC. Leur recette est simple, des plats vendus à des prix quasi imbattables, 2,50€ la cuisse, 4€ le demi-poulet. Résultat, 37% de la consommation de volaille se fait désormais en restauration en France, contre 8% il y a 20 ans, explique Yann Nedelec, directeur de l'Envol, l'interprofession de la volaille de chair.
20: Oui, sauf que cette croissance ne bénéficie pas aux producteurs français.
21: En effet, ce sont la Belgique, les Pays-Bas et surtout la Pologne qui se taillent la part du lion. En 4 ans, les exportations polonaises en direction de la France sont ainsi doublées à 320 000 tonnes, suivant le développement de ces nouvelles enseignes. Le secteur de la volaille polonaise est très compétitif, avec des grandes exploitations et des coûts du travail réduits, explique Jean-Paul Simier, expert de la filière viande et co-auteur du rapport Cyclope sur les matières premières. Mais si le poulet polonais ou belge servi dans les nouveaux fast-food fait parfois grincer des dents, les prix pourraient être encore plus bas s'ils étaient brésiliens ou thaïlandais. Or, le marché européen reste protégé par des normes et droits de douane importants, à l'abri donc des gallinacés low cost qui se déversent sur le reste de la planète.
20: La production de volailles est donc en recherche constante de débouchés.
21: En 2025, 154 millions de tonnes de viande de volaille ont ainsi été produites, en augmentation de 15% en 5 ans. Un record alimenté par un mastodonte mondial, le Brésil, qui concentre un quart des exportations. Et de nouveaux champions se dressent sur leurs ergots, comme la Thaïlande, quatrième exportateur mondial, ou encore l'Ukraine, qui malgré 4 années de guerre, reste 6e. Cette production en pleine croissance doit trouver ses consommateurs. À défaut de pouvoir entrer en Europe, l'un des débouchés les plus convoités de ces exportateurs est donc désormais l'Afrique. Les éleveurs locaux sont globalement peu protégés commercialement et la demande y est très forte. Les nouveaux champions français du fast poulet ne s'y sont d'ailleurs pas trompés. Une franchise Tasty Krusty vient ainsi d'ouvrir à Abidjan.
20: Merci Aurélien Devernois. On retrouve la chronique des matières premières sur RFI.fr, notre application RFI Pure Radio. Il est 5h50 en temps universel. Avec notre grand invité Afrique, on évoque aujourd'hui l'épidémie d'Ebola. Elle continue d'affecter la République démocratique du Congo et la région des Grands Lacs. La riposte sanitaire et humanitaire est en cours, notamment avec l'aide de l'Union européenne qui a mis 170 millions d'euros sur la table. Le week-end dernier, la commissaire européenne à la coopération internationale, à l'aide humanitaire et à la réaction aux crises était une nouvelle fois dans l'est de la RDC, cette fois à Bounia. Adjalabi est notre grand invité Afrique ce matin, en ligne avec Sidi Yansané.
1: Bonjour Adjalabib.
2: Bonjour Sidi.
1: Vous étiez à Bounia la semaine dernière dans l'épicentre de l'épidémie d'Ebola. Quels enseignements en tirez-vous concernant la situation ?
2: L'Union européenne est un partenaire fiable, loyal, fidèle à l'Afrique. Dès l'apparition de l'épidémie, on a envoyé 100 tonnes par exemple de matériel médical, de tentes, de protection personnelle pour les travailleurs humanitaires, mais aller sur place, témoigner de sa solidarité, communiquer, voir comment aussi l'aide est distribuée, comment elle est mise en place, c'est autre chose. Et je crois que ça a été très très bien reçu par les communautés en place.
1: Quel est votre bilan concernant l'arrivée de l'aide, la gestion de l'aide sur place ?
2: Tout d'abord, l'aide est bien parvenue, j'ai pu le constater moi-même. Le corridor Bukavu-Uvira est toujours ouvert, une liaison aérienne humanitaire d'NTB à Bounia a été établi et donc pour les communautés qui sont actuellement touchées par cette épidémie d'Ebola, eh ben c'est extrêmement important parce que ça permet évidemment, grâce à l'ouverture de ces infrastructures logistiques, de faire parvenir l'aide au plus vite. C'est vraiment une ligne de vie. Et ensuite, la communication. J'ai vu les infrastructures sanitaires qui sont mises en place, c'est très important. Il y a eu beaucoup de désinformation dans les communautés qui ont conduit malheureusement à des faits de violence, à vous savez que des tentes médicales ont été brûlées, un hôpital a été attaqué parce qu'il y avait des rumeurs qui disaient que les corps étaient enlevés pour qu'on enlève par exemple les organes vitaux, etc. Bon. Et donc on a pu installer des infrastructures transparentes qui permettent aux familles de garder un contact avec leurs proches quand ils sont suspectés d'avoir été contaminés ou qu'ils sont contaminés de façon avérée. Et donc cette transparence, ça permet d'arrêter de nourrir les peurs fantasmagoriques et de rassurer les familles. Parce que finalement, avoir des solutions africaines pour des problèmes africains, c'est ce qui est le plus important, avec bien sûr le soutien de l'Union européenne. Et ça, ce n'est possible que si les communautés, les populations locales sont dans une relation de confiance avec le corps médical et avec les ONG qui sont sur place.
1: Il y a une semaine, le docteur congolais et prix Nobel de la paix, Denis Mukwege, écrivait dans le journal Le Monde que cette 17e épidémie d'Ebola en RDC pourrait pourrait devenir la plus meurtrière jamais enregistrée, notamment du fait que la souche Boudibougyo soit très rare. Vous qui étiez sur place, vous partagez ce constat alarmant?
2: La dernière épidémie, même si on n'en a pas parlé ici en Europe, elle date seulement d'il y a 5 mois. Ça montre la nécessité d'avoir une réponse durable. Ce qu'on a pour l'instant construit, ce sont des infrastructures qui ne sont pas pérennes. Or, vous le savez, à cause de la guerre qui sévit dans cette région de l'Itourie, entre autres, mais aussi de Goma, le système de santé est sur les genoux. On compte à peu près 3 millions de déplacés dans toute la région. Rien que dans le sud Kivu, le nord Kivu et l'Itourie, c'est près d'un million de personnes déplacées. J'ai moi-même été dans les camps où des dizaines de milliers de personnes sont rassemblées alors que le camp a une capacité seulement de la moitié ou voire d'un dixième avec des conditions sanitaires extrêmement précaires. Tout ça, évidemment, c'est comme si on était assis sur un volcan qui va, à un moment donné ou à un autre, exploser. Donc il est essentiel d'avoir une approche durable, d'avoir un cessez-le-feu aussi, qui soit respecté par toutes les parties prenantes au conflit et de cesser aussi des déforestations sauvages, des exploitations sauvages, des mines de matériaux critiques qui finalement retranchent les animaux sauvages et contaminent en fait. Vous savez que c'est zoonotique, hein, c'est une maladie transmise par les chauves-souris qui est le résultat aussi de la dégradation du milieu naturel.
1: En parlant des États-Unis, il y a la construction très controversée d'un centre d'accueil Ebola au Kenya voulu par les Américains, alors que le Kenya est épargné par le virus. Nous apprenons à RFI que Washington exige également de la part de votre pays, la Belgique, de ne plus accueillir des ressortissants congolais sur son sol. Comment l'Europe fait-elle face aux pressions de Washington sur la gestion de ses propres frontières?
2: Écoutez, l'Europe a une approche basée sur l'expertise scientifique. Nous avons créé, suite au Covid-19 et la pandémie, la haute autorité pour la réponse aux épidémies. Nous monitorons tous les virus qui circulent, par exemple, dans les eaux usées. Nous avons boosté la recherche scientifique. Nous avons aussi notre centre de contrôle des maladies infectieuses. Nous collaborons main dans la main avec Africa CDC, qui est notre partenaire sur place. Maintenant, les États-Unis, qui, eux, ont une toute autre approche, American First. Nous avons plutôt une approche qui vise à soutenir une réponse africaine pour une urgence africaine, mais aussi internationale.
1: Merci, Madame la Commissaire Hadja Labib.
2: Je vous en prie.
20: La Commissaire européenne à la coopération internationale, à l'aide humanitaire et à la réaction aux crises, Hadja Labib, avec Sidi Yansané, grand invité Africa, retrouvé sur RFI.fr. 7h56 à Paris, c'est l'heure de la Fabrique du Monde avec Abla Junaïdi. Bonjour Abla.
0: Bonjour.
20: Le sujet est incontournable aujourd'hui, alors on va même pas essayer de l'éviter. On parle de la grand-messe du football, la Coupe du Monde au Canada, aux États-Unis et au Mexique. Au-delà du sport, un mondial de foot, c'est évidemment un outil de rayonnement pour un pays organisateur. Mais la fête est déjà en partie gâchée par la politique de Donald Trump. La compétition n'a même pas commencé, que la controverse est déjà là.
0: Oui, Arnaud, il y a quelques jours, le président de la Fédération internationale de foot, Gianni Infantino, promettait la plus grande et la plus inclusive des compétitions. Entre le refoulement de l'arbitre somalien Omar Abdulkadir Artan pour des accusations de terrorisme, les fouilles aux frontières jugées humiliantes par certaines délégations, les premiers signaux ne sont guère encourageants. Dans un contexte de guerre au Moyen-Orient, l'équipe nationale iranienne, elle, n'a été autorisée à entrer aux États-Unis que les jours de match.
20: Un climat de peur, hein, c'est ce que décrivent les organisations des droits humains.
0: Oui, comme à chaque événement de cette ampleur, hein, le dispositif sécuritaire s'est sensiblement durci, mais dans son guide du reporter destiné aux journalistes couvrant le tournoi masculin, l'ONG Human Rights Watch pointe par exemple le risque que des journalistes, mais aussi des supporters, joueurs ou habitants issus de l'immigration, soient ciblés en raison de leur origine, de leur langue ou de leur apparence. La compétition se déroule dans un contexte de durcissement des politiques migratoires de l'administration Trump, avec les opérations de l'ICE, la police des frontières, contre les communautés immigrées. De quoi brouiller l'image d'unité et d'universalité qu'est censée incarner la compétition.
20: Et pourtant, une vitrine politique, c'est ce qu'on a attend Donald Trump.
0: Bien sûr, le Mexique et le Canada sont co-organisateurs, mais le président américain, dont le pays accueille 75% des matchs prévus, dont la finale, entend bien tirer seul profit de l'événement. En plein milieu de la compétition, on célébrera aux États-Unis le 250e anniversaire de l'indépendance, l'occasion pour Donald Trump de transformer ce rendez-vous sportif en opération de prestige national et en outil de propagande. Ce n'est pas nouveau, hein, sport et politique dans l'histoire ont toujours été de redoutables alliés, même et surtout pour les régimes les plus durs, sans dresser de parallèles stricts avec les États-Unis, l'Italie fasciste en 1934 ou la dictature des généraux argentins en 1978 avaient profité de cette vitrine mondiale pour asseoir leur pouvoir. Donald Trump en fait un usage tout aussi intéressé. Intéressé est le mot, dans la mesure où l'on attend pour cette Coupe du Monde masculine la plus importante en taille, en affluence, des profits records. Et cela, c'est tout aussi important pour le président milliardaire.
20: Oui, un acteur est accusé de jouer un rôle de premier plan dans cette dynamique. C'est le patron de la FIFA.
0: Oui, Gianni Infantino, le dirigeant sportif, n'a cessé de complaire à Donald Trump jusqu'à se rendre à sa cérémonie d'investiture l'an dernier, contre tous les usages, où en lui remettant un prix de la paix de la FIFA, inventé pour l'occasion. Une flagornerie qui fait l'objet de sarcasmes, voire d'interrogations sur la connivence entre les deux hommes. Son absence de réaction tangible à la suite du renvoi de l'arbitre somalien Omar Artan est fustigée. C'est malheureux, mais on ne contrôle pas tout, a finalement avoué hier le dirigeant sportif, perçu comme l'incarnation ultime du foot business. Il fut un temps où l'homme affirmait certains principes. Pas de Coupe du Monde si l'accès aux équipes est entravé, disait-il en 2017. À l'époque, un certain Donald Trump, dont le pays candidatait à l'organisation du tournoi, avait interdit l'entrée aux États-Unis aux ressortissants de 7 pays à majorité musulmane, dont la Somalie et l'Iran.
20: Merci à vous, Abla Junaïdi, la fabrique du monde sur RFI. Ça ne va pas nous empêcher de suivre cette Coupe du Monde, ni l'édition spéciale préparée par Andréane Ménard. Toute l'équipe est là, ils sont dans les vestiaires, mais ils arrivent sur le terrain dans quelques secondes.
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22: Mit Pascal Fournier, guten Morgen. Nach neuen US-Angriffen schließt der Iran die Straße von Hormuz. Der Bundestag berät erstmals über Änderungen am sogenannten Heizungsgesetz und in Nordamerika beginnt die Fußball-Weltmeisterschaft. Das Wetter, viele Wolken, zunächst einige Schauer, im Tagesverlauf trockener bei 14 bis 20 Grad. Die Streitkräfte Irans und der USA haben sich in der Nacht erneut massiv beschossen. Als Reaktion auf US-Angriffe schloss der Iran die Straße von Hormuz erneut komplett für den Schiffsverkehr und kündigte an, jedes Schiff, das versuche, die Meerenge zu passieren, werde angegriffen. Darüber hinaus griffen Irans Streitkräfte auch wieder Ziele in den Golfstaaten an, darunter mehrere US-Militärstützpunkte. ARD-Korrespondent Benjamin Weber.
23: Mit ballistischen Raketen hat die iranische Revolutionsgarde eigenen Angaben zufolge einen US-Stützpunkt in Jordanien angegriffen. Ziele seien amerikanische Flugzeuge gewesen, außerdem militärische Einrichtungen, hieß es in iranischen Staatsmedien. Über Schäden ist nichts bekannt. Iran hat außerdem US-Einrichtungen in den Golfstaaten Kuwait und Bahrain beschossen. Kuwait schloss daraufhin seinen Luftraum. Die iranischen Angriffe sind eine Reaktion auf die Angriffe der USA aus der Nacht. Das US-Militär hatte Luftverteidigungsanlagen im ganzen Land beschossen, erklärte das Regionalkommando CENTCOM. Iranische Medien meldeten teils schwere Explosionen an der Straße von Hormuz, aber auch unweit der Hauptstadt Teheran. Es ist die zweite Nacht in Folge mit gegenseitigem Beschuss. Eigentlich gilt seit gut 2 Monaten eine Waffenruhe. US-Präsident Trump erklärte, in der Nacht direkt mit iranischen Vertretern gesprochen zu haben. Sie hätten ihn gebeten, die Angriffe einzustellen. Die iranische Seite sagt, es habe keine direkten Gespräche gegeben. Für den Fall, dass Iran sich nicht auf ein Abkommen mit den USA einlassen werde, kündigte Trump weitere und intensivere Angriffe an.
22: Die schwarz-rote Koalition hat am Abend mit Vertretern von Arbeitgebern und Gewerkschaften gesprochen. Die Atmosphäre sei konstruktiv gewesen, so Regierungssprecher Cornelius. Der Präsident der deutschen Industrie- und Handelskammer Adrian sieht Wirtschaft und Sozialsysteme unter Druck. Im Morgenmagazin von ARD und ZDF sagte Adrian, der Wille zu Reformen sei aber da.
24: Die Bereitschaft ist bei allen Beteiligten groß, hier zu Lösungen zu kommen, zu konsensualen Lösungen. Dass das schwierig ist, ist auch klar. Wir haben sehr unterschiedliche Positionen, wir haben sehr unterschiedliche Interessen zu vertreten. Aber ich persönlich glaube, dass diese Krisensituation, in der wir uns befinden, diese wirtschaftliche Krise, wirklich eine gute Grundlage ist, um jetzt die Strukturreformen hinzubekommen, die eigentlich ja schon seit vielen Jahren verschleppt worden sind.
22: Der Präsident der Deutschen Industrie- und Handelskammer Adrian im gemeinsamen Morgenmagazin von ARD und ZDF. Nach dem Treffen im Kanzleramt sind weitere Gespräche vereinbart worden. Wann diese stattfinden sollen, ist noch unklar.
7: Der Bundestag berät heute erstmals über Änderungen am sogenannten Heizungsgesetz. Es soll durch das Gebäudemodernisierungsgesetz abgelöst werden, das deutlich schwächere Klimavorgaben vorsieht als bisher. So sollen künftig auch wieder neue Öl- und Gasheizungen eingebaut werden dürfen. Allerdings müssen ihren Brennstoffen schrittweise immer mehr Biogas und Bioöl beigemischt werden. Kritiker befürchten, dass Deutschland mit der Neuregelung seine Klimaziele im Gebäudesektor verfehlt. Nach dem spektakulären Millioneneinbruch in eine Sparkasse in Gelsenkirchen beginnen die ersten Zivilprozesse. Vor dem Landgericht Essen fordern zwei Kunden Schadenersatz für ihre Vermögen aus aufgebrochenen Schließfächern. Nach Weihnachten waren Unbekannte mit einem Spezialbohrer in den Tresorraum der Sparkasse gelangt, brachen fast alle 3000 Schließfächer auf und verschwanden mit der Beute. Die Kläger werfen der Bank gravierende Versäumnisse bei den Sicherheitsvorkehrungen vor und verlangen volle Haftung für ihre Schäden. Die Präsidentin der UN-Generalversammlung Baerbock ist besorgt wegen der Finanzkürzungen bei den Vereinten Nationen. Beim Besuch des UN-Hauptquartiers in der kenianischen Hauptstadt Nairobi sagte die ehemalige Bundesaußenministerin, gerade Regionen in Afrika seien wegen Krisen und Kriegen auf Unterstützung angewiesen. Aus Nairobi berichtet Karin Bensch.
8: Die Präsidentin der UN-Generalversammlung und ehemalige deutsche Außenministerin Annalena Baerbock warnt im Exklusivinterview mit dem ARD-Studio Nairobi vor den Folgen.
9: Hier gerade auf dem afrikanischen Kontinent, in manchen Ländern und Regionen, wo wir Kriegsgebiete haben, verhungern jetzt de facto mehr Menschen, weil das Welternährungsprogramm einfach die Menschen nicht mehr erreichen kann, keine Lebensmittel mehr verteilen kann.
8: Die Vereinten Nationen stehen finanziell erheblich unter Druck. Der Grund? Die USA, der bislang größte Geldgeber der UN, haben ihre Zahlungen teilweise gestoppt. Und viele Mitgliedsländer zahlen ihre Pflichtbeiträge nicht vollständig oder unpünktlich. Die Folge? UN-Projekte werden eingestellt oder zusammengeschrumpft. Zudem würden große Erfolge der Vereinten Nationen, zum Beispiel bei der Bekämpfung von AIDS, durch die Finanzkürzungen kaputt gemacht. Seitdem die Amerikaner aus der Gesundheitsfinanzierung ausgestiegen seien, würden die Ansteckungszahlen in einigen afrikanischen Ländern wieder in die Höhe schnellen. Ebola sei ein weiteres Beispiel, sagt Baerbock.
9: Da haben Experten auf dem afrikanischen Kontinent lange vorgewarnt und man ist nicht aktiv geworden, auch weil die Mittel fehlen.
8: In Afrika spielen die Vereinten Nationen eine viel größere Rolle als zum Beispiel in Europa. Sie sind Unterstützer in Krisen und Naturkatastrophen, aber auch Treiber von Innovationen, wie zum Beispiel der Digitalisierung, so Baerbock.
7: In Mexico City beginnt heute die bisher größte Fußball-Weltmeisterschaft. Erstmals sind 48 Mannschaften dabei. Im Eröffnungsspiel trifft Gastgeber Mexiko im Aztekenstadion auf Südafrika. Anpfiff ist um 21 Uhr unserer Zeit. ARD-Sportreporter Philipp Weiskirch über die aussichtsreichsten Teams im Turnier.
10: Das dürften vor allem zwei Mannschaften aus Europa sein. Frankreich, der Vize-Weltmeister, und der aktuelle Europameister, das ist Spanien. Die Franzosen haben wahrscheinlich den besten Kader mit vielen, vielen Stars, mit einem Michael Olise von den Bayern, der ja aktuell wirklich in bestechender Form ist. Ja, und die Spanier, die sind auch gut unterwegs. Die sind seit mehr als 30 Spielen unbesiegt, nach regulärer Spielzeit jedenfalls. Und die geben sich nach dem Triumph von Berlin, also dem Gewinn des EM-Titels vor zwei Jahren, wirklich selbstbewusst. Ja, und dann haben wir noch Argentinien. Das wird bei den Fans und Buchmachern auch immer wieder genannt. Das Team hat sich gar nicht so großartig verändert in den letzten Jahren. Ja, und Superstar Messi, da soll es jetzt ein letztes Mal richten und dafür sorgen, dass Argentinien wieder den Titel holt, wie schon vor vier Jahren in Katar.
7: Das waren die Nachrichten.
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25: Mit Bernhard Seiler. Guten Morgen. Auch in dieser Nacht haben sich die USA und der Iran wieder gegenseitig beschossen. Nach Angaben des US-Regionalkommandos wurden wieder Ziele an der iranischen Küste angegriffen. Es gibt aber auch Meldungen von Explosionen nahe der iranischen Hauptstadt Teheran. Als Reaktion auf US-Angriffe hat der Iran wieder Ziele in den Golfstaaten angegriffen, darunter US-Militärstützpunkte. Anne Schneider ist unsere Korrespondentin in Washington. Was genau wissen wir über die jüngsten US-amerikanischen Angriffe?
26: Ja, so richtig genau wissen wir wenig. Also was wir eben wissen, dass Ziele im Iran angegriffen wurden, das hat Donald Trump auch gestern Nachmittag schon angekündigt. Dann das US-Zentralkommando CENTCOM verkündet, ja, wir haben angegriffen. Ziel waren Raketenstellungen, militärische Einrichtungen, iranische Boote, die laut CENTCOM Minen in der Straße von Hormuz legen wollten. Diese Angriffe waren nach wenigen Stunden wieder beendet, wie in der Nacht zuvor auch. Das sind Teile eines laufenden Schlagabtauschs mit einer eher niedrigen Intensität, der trotz Waffenruhe immer weitergeht. Also so, dass die Auseinandersetzungen unterhalb der Schwelle bleiben, die automatisch die Waffenruhe beenden würden, aber eben immer weitergeht. Und wie in der Nacht zuvor hat der Iran eben mit Gegenangriffen reagiert, unter anderem auf US-Stützpunkte in der Golfregion.
6: Wie hat eigentlich der US-Präsident das begründet? Warum gibt's trotz eigentlicher Waffenruhe jetzt wieder mehr Angriffe?
26: Nicht nur, also einmal Selbstverteidigung, also offizielle Linie, die dienen dem Schutz der eigenen Truppe und der Verbündeten und eben konkret als Reaktion auch auf die iranischen Angriffe, unter anderem den Abschuss von diesem Hubschrauber. Aber genauso soll eben nochmal Druck für die laufenden Verhandlungen aufgebaut werden, denn parallel laufen ja die Gespräche über ein Abkommen weiter und dieser Druck soll eben den Iran zu Zugeständnissen zwingen. Was interessant ist und ich überhaupt nicht überprüfen kann, Trump hat einem Reporter von Fox gesagt, dass er mit hochrangigen iranischen Vertretern gesprochen habe und die ihn gebeten hätten, die Bombardierung zu stoppen. Das wurde von der iranischen Seite aber sofort dementiert. Wir wissen also nicht, welche der beiden Aussagen stimmt. Allerdings weiß man, dass der Iran bislang immer direkte Gespräche mit den USA abgelehnt hat und eben die Kontakte über Vermittler genutzt. Der Iran hat sich wohl geweigert, auch gegenüber den Vermittlern auf US-Seite mit Trump selber zu sprechen, weil man Trump nicht die politische Genugtuung eines direkten Deals geben wollte. Von daher wissen wir nicht, ob da jetzt wirklich telefoniert wurde.
6: Und die Drohung von iranischer Seite, ist die Straße von Hormuz wieder dicht? Was ist da bekannt?
26: Auch da ist die Lage sehr widersprüchlich. Der Iran hat mehrfach erklärt, dass die Straße jetzt geschlossen ist, sogar angekündigt, dass man auf Schiffe schießen will, die passieren wollen und dass mindestens 2 Schiffe in dem Gebiet beschossen worden sind. CENTCOM bestreitet das, sagt, die Schiffe fahren weiter. Aber ich meine, faktisch ist die Straße ja schon seit 3 Monaten praktisch geschlossen, schlicht weil die Versicherungen ausgestiegen sind und die Reedereien die Passage natürlich auch nicht mehr riskieren wollen. Im Mai und Juni sind da überhaupt nur etwa 1% des normalen Verkehrs durchgefahren. Also kurz, die Straße von Hormuz ist nicht stabil offen, aber auch nicht durchgehend komplett geschlossen. Aber es geht sehr, sehr, sehr wenig dadurch.
6: Informationen von unserer USA-Korrespondentin Anne Schneider.
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6: Zu wenig Regen, zu viel Sonne gegen Überhitzung braucht es vor allem für unsere Städte dringende Konzepte. Darauf will der bundesweite Hitzeaktionstag aufmerksam machen. Der ist heute, initiiert unter anderem von der Bundesärztekammer. Gerade in Städten leiden viele Menschen unter den hohen Temperaturen. Ein Grund, warum Hitzeanpassung und Gesundheitsinformationen immer wichtiger werden. Das hat auch die südpfälzische Stadt Landau vor einigen Wochen bei einem eigenen Hitzeaktionstag vermittelt. Gleichzeitig muss sich die Stadt fragen lassen, was sie selbst tut, um ihre Einwohnerinnen und Einwohner an heißen Tagen besser zu schützen. Ulrike Brandt war für uns unterwegs mit einer Frau, die genauer hinschaut.
12: Da, wo das Unkraut ist, wo der Löwenzahn ist, ist es sehr viel dunkler als drumherum. Wir sehen also die Verdunstung. Diese Pflanze lebt und atmet und kühlt damit.
13: Bettina Niestrath kniet mit einer kleinen Wärmebildkamera in der Hand auf dem Landauer Rathausplatz. Mithilfe der Kamera will sie zeigen, welche Stellen sich auf dem zentralen Platz aufheizen und welche nicht.
12: Diese Pflastersteine sind leuchtend orange, die sind viel heißer.
13: Bettina Niestrath ist Meteorologin und arbeitet für die Verbraucherzentrale Rheinland-Pfalz. Sie ist mit ihrer Wärmebildkamera an diesem Tag ins südpfälzische Landau gekommen, denn die Klimastabstelle der Stadt veranstaltet einen Hitzeaktionstag mitten auf dem Rathausplatz, der sich bei Sonne besonders schnell aufheizt. Eine Passantin schaut neugierig auf die Wärmebildkamera und bestätigt, was die Kamera da in knalligem Orange anzeigt.
14: An heißen Tagen erscheint es mir wie eine Steinwüste. Es ist zwar schön rundum begrünt, aber in der Mitte des Platzes ist es ja wirklich nicht auszuhalten an heißen Tagen.
13: Das ist das eine Ziel beim Landauer Hitzeaktionstag. Ins Gespräch kommen, warum eine Stadt sich aufheizt. Und das zweite Ziel, aufklären, wie die Menschen in der Stadt sich und ihre Angehörigen schützen können, zum Beispiel Alte, Kranke und Kinder. Deswegen hat die Stadtverwaltung unter anderem einen Vortrag mit einem Kindergarten Kinderarzt organisiert und einen mit einem Apotheker. Für Lukas Hartmann von den Grünen, Bürgermeister in Landau und Klimadezernent, ist dieser Aktionstag wichtig.
3: Wir laufen in Landau auf so eine Situation zu, dass es ganz viele Tropennächte hintereinander gibt. Also wo es einfach nicht mehr abkühlt nachts in der Stadt. Und das ist eine Situation, die kennen wir kulturell gar nicht. Darauf müssen wir uns einstellen, da müssen wir uns anpassen.
13: Die Stadt Landau im Süden von Rheinland-Pfalz liegt in der Oberrheinebene. Das ist einer der Klima-Hotspots in Deutschland. Auch deswegen wirbt Landaus grüner Bürgermeister Hartmann für mehr Bäume und für den Wegfall von Parkplätzen.
3: Baum oder Parkplatz, das braucht ungefähr gleich viel Fläche. Aber zusätzliche Bäume, ihre Verdunstungskühle und die Verschattung im öffentlichen Raum, die können einfach einen Unterschied machen von gefühlter Temperatur 15, 20, 25, 30 Grad.
13: Auf den Landauer Rathausplatz knallt die Sonne, von unten strahlt der Boden die Wärme zurück. Die politischen Parteien in der Stadt und die Stadtverwaltung können sich seit Jahren nicht darauf einigen, wie dieser zentrale Platz besser an die Folgen des Klimawandels angepasst werden kann. Die Landauerinnen und Landauer hätten da so ein paar Ideen.
15: Man könnte ein bisschen auf die Steine verzichten.
16: Man könnte jetzt so ein Quadrat auf dem Rathausplatz mit Schirmen zustellen, dass man so eine Schirmfläche hat, ein Viertel. Die könnte man auch wieder wegräumen, wenn Markt ist, weil das sind ja auch immer Aktionen.
14: Irgendwie mit Wasser arbeiten wäre nicht schlecht, einen Brunnen installieren.
15: Die ganzen Fassaden sind nicht begrünt, da könnte man viel Innenstadthitze rausnehmen.
13: Und auch Bettina Niestrath, die für die Verbraucherzentrale schon in etlichen Städten in Rheinland-Pfalz mit ihrer Wärmebildkamera unterwegs war, sagt ganz klar, gegen aufgehitzte Städte hilft, entsiegeln und Flächen schaffen für mehr Wasser und vor allem für mehr Grün.
17: Dann ist es eben kühler. Und gerade jetzt, wo es heißer wird, aber eben auch längere Hitzephasen zu erwarten sind, ist es noch wichtiger, dass wir ganz viele Ecken haben, wo es einfach kühl ist. Und da sind Pflanzen genial.
6: Selbst mit Anpacken und das gute Gefühl haben, etwas Sinnvolles zu tun, zum Beispiel für den Natur- und Klimaschutz, das finden viele Menschen im Südwesten wichtig. Und es gibt viele Freiwilligenprojekte. Unsere Reporterin Jessica Hans hat sich ein Projekt in der Ortenau in Baden-Württemberg angeschaut. Rund 20 Freiwillige haben 5 Tage lang auf verschiedenen Bauernhöfen mit angepackt und dabei gelernt, wie Naturschutz, Klimaschutz und Landwirtschaft zusammengehen.
18: Also wir haben ja heute auch eine Arbeit in den Bäumen, also können wir wieder schon mal üben, die Bäume auszudünnen. Dann schön lang machen dabei.
19: Morgens 8.30 Uhr auf der Lorenzfarm in Achern. Die rund 20 Freiwilligen bereiten sich auf ihren Arbeitstag auf dem Feld vor. Hier sollen sie die vor einem Jahr gepflanzten Bäume freilegen, damit sie besser wachsen können. Landwirt Johannes Lorenz gibt ihnen in der Scheune eine kurze Einführung.
21: Das Allerwichtigste heute ist die Bäume schützen. Ne? Also wir sind Obstbaubäume, die man pflanzt, die sollen 20, 30 Jahre alt werden. Immer zuerst eine Handbreit um den Baum rum freimachen. So, dass man dann im zweiten Schritt mit einer Hacke oder einem Freischneider kommt, auf gar keinen Fall den Baum verletzt.
19: So schonend wie möglich mit den Pflanzen umgehen, das ist hier das Motto. Das bedeutet aber auch viel Handarbeit und dafür braucht es Manpower. Denn seinen Betrieb führt Lorenz ganz allein.
21: 20 Leute ein Tag heißt für mich ja eigentlich ein ganzer Monat lang durcharbeite, dass ich das hinbekomme, was die heute mache.
19: Für die Freiwilligen wie gemacht. Sie sind bei der Aktion dabei, weil sie eben einmal richtig mit anpacken wollen.
27: Weil ich damals auch Tourenskifahrer war und ziemlich viele junge Bäumchen auf dem Gewissen hatte. Also es war so eine Art Bußgang.
28: Und es ist einfach total entspannt. Da bin ich mal nicht Chefin und kann so vor mich hinarbeiten und muss nicht gucken, ob mein Team die Arbeit erfüllt.
19: Ob die Freiwilligen die Arbeit erfüllen, dafür ist das Team vom Bergwaldprojekt und dem Naturpark Schwarzwald da. Die beiden gemeinnützigen Organisationen organisieren die Aktion und unterstützen den Anbau von Agroforstsystemen. Also landwirtschaftliche Betriebe, die Bäume und Nutzpflanzen gemeinsam auf einer Fläche anbauen. Und das ist vor allem für die Zukunft wichtig, weiß Niklas Kulig vom Naturpark Schwarzwald.
29: Das Wetter verändert sich. Wir haben Trockenheit und starken Niederschlag, die sich abwechseln. Und die Bäume können da so ein bisschen als Puffer dienen. Die kühlen die Landschaft und helfen dabei, quasi diese Extremwetterereignisse stärker abzupuffern.
19: Die Kombination aus Hecken, Bäumen und Ackerpflanzen soll die Bodenfruchtbarkeit verbessern, Erosion verringern, Artenvielfalt fördern und Erträge stabiler machen. Und nicht nur für die Freiwilligen, auch für Obstbauer Johannes Lorenz ist der Aktionstag auf seinem Betrieb etwas Besonderes.
30: Es ist immer so ein bisschen das Gefühl, dass man mit Gleichgesinnten zusammentrifft und dann Menschen kommen, die in einem anderen Bereich arbeiten, aber doch die Welt in Bezug auf die Natur ähnlich sehen.
19: Ein Tag, der zeigt, Landwirtschaft im Wandel braucht Engagement und viele Hände, die mit anpacken.
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25: Viele Wolken und Schauer, im Lauf des Tages trockener, bei 14 bis 20 Grad.
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25: Das iranische Militär hat nach eigenen Angaben in der Nacht die Straße von Hormus komplett geschlossen. Jedes Schiff, das die Meerenge versuche zu passieren, werde beschossen, heißt es in einer Mitteilung. Das US-Militär bestreitet die Berichte. Die Spitzen von Union und SPD haben am Abend rund 3,5 Stunden mit Vertretern von Arbeitgebern und Gewerkschaften über geplante Reformen beraten. Regierungssprecher Cornelius sagte danach, die Teilnehmer seien sich einig gewesen, dass es weitere Schritte zur Stärkung des Wirtschaftsstandorts Deutschland brauche. In Mexiko-Stadt beginnt am Abend die Fußball-Weltmeisterschaft. Sie findet in Mexiko, den USA und Kanada statt. Im Eröffnungsspiel trifft Gastgeber Mexiko auf Südafrika. Anpfiff ist 21 Uhr deutscher Zeit.
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25: Die Bundesregierung will Anbieter und Fahrer von E-Scootern bei Schäden stärker in die Pflicht nehmen. Den Gesetzentwurf dazu hat Bundesjustizministerin Stefanie Hubig vor ein paar Wochen vorgestellt. Heute befasst sich der Bundestag mit dem Thema. Aus Berlin Ulrike Römer.
1: Das geplante Gesetz ist eine Reaktion auf das, was auf Deutschlands Straßen passiert. Seit 7 Jahren sind E-Scooter bei uns erlaubt. Seitdem sind sie in immer mehr Unfälle verwickelt. Zum Beispiel, wenn jemand über einen herumliegenden Roller stolpert. Mehr als 12.000 Zwischenfälle gab es im Jahr 2024. Das Problem: sind dabei Leihscooter im Spiel, bleiben Geschädigte oft auf ihrem Schaden sitzen. Die Fahrer sind meist über alle Berge und bisher müssen die Vermieter der Scooter nicht haften. Genau hier setzt Bundesjustizministerin Hubig an.
2: Künftig sollen diejenigen, die E-Scooter halten, in Regress genommen werden können, unabhängig von einem Verschulden.
1: Heißt, E-Scooter-Verleihplattformen wie Dot, Lime oder Bolt sollen künftig haften, wenn mit ihren Scootern Schäden verursacht werden. Und zwar ohne Wenn und Aber, also unabhängig vom Verschulden. Das macht die Sache für Geschädigte leichter. Sie können sich dann direkt an die Verleihfirmen wenden oder an die Versicherung. Das geplante Gesetz setzt an der richtigen Stelle an, meint Anja Käfer-Rohrbach vom Verband der Versicherer.
4: Das ist ein guter Ansatz und schließt eben aus Sicht der Geschädigten eine wichtige Lücke.
1: Für E-Scooter-Anbieter wird es jedenfalls komplizierter, wenn das Gesetz kommt, wie geplant. Wollen sie künftig nicht auf Kosten sitzen bleiben, müssen sie herausfinden, wer mit dem Roller wann und wo Mist gebaut hat und dann das Geld wieder eintreiben. Der Dachverband der E-Scooter-Anbieter meint, das sei kaum zu machen, denn ist tatsächlich der letzte Fahrer schuld dran, dass der Roller quer auf dem Gehsteig liegt und jemand drüber gestolpert ist? Ist die letzte Fahrerin verantwortlich dafür, dass der Roller ins parkende Auto gefallen ist? Schwer nachweisbar, sagt die Branche und schreibt in einer Stellungnahme.
5: Damit das Gesetz funktioniert, braucht es eine präzise Regel für abgestellte Fahrzeuge. Sonst entsteht eine faktische Schuldvermutung. Und am Ende landet jede strittige Schadensmeldung vor Gericht. Auf Kosten der Verbraucher.
1: Oder die Anbieter nehmen den Gesetzentwurf zum Anlass, um mal über ihr Geschäftsmodell nachzudenken, sagt Swantje Michaelsen, Verkehrsfachfrau der Grünen im Bundestag.
8: Und dann sind jetzt die Unternehmen gefragt, wie man das lösen kann. Das kann ja zum Beispiel sein, indem man dann eben doch dahin kommt, dass es Stationen braucht.
1: Im Übrigen nimmt das geplante Gesetz nicht nur die Verleiher, sondern auch die Fahrerinnen und Fahrer der E-Scooter stärker in die Pflicht. Für sie soll künftig eine Schuldvermutung gelten. Das bedeutet, sie haften für Schäden. Es sei denn, sie können ihre Unschuld beweisen.
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25: In unserem Nachbarland Frankreich ist der Tod eines 11-jährigen Mädchens zum Politikum geworden. Das Kind war zunächst verschwunden und dann nach einer Woche tot in einem Getreidespeicher in der Nähe von Toulouse gefunden worden. Was den Fall Lyhanna so brisant macht, gegen den Haupttatverdächtigen hatte es in der Vergangenheit bereits mehrere Hinweise und Anzeigen gegeben. Passiert war aber nichts. Aus Paris berichtet Caroline Düller.
9: Dicht gedrängt stehen die Menschen auf dem kleinen Platz im Herzen von Paris. Zwischen den Regenschirmen recken manche die Faust in die Luft. Viele auf der Demo für Lyhanna sind entsetzt, fassungslos und auch wütend. Joanne hält ein Pappschild hoch, auf dem Justice Complice steht. Heute sind die Maßnahmen zu lasch. Deshalb steht ja auch Justiz mitschuldig auf meinem Plakat. Heute wird doch nichts getan. All die Zahlen, die belegen, dass Anzeigen nicht ernst genommen werden. Der Mord an der 11-jährigen Lyhanna hat in Frankreich für einen regelrechten Aufschrei gesorgt. Auch weil es seit 2017 bereits mehrere Hinweise und Anzeigen gegen den Tatverdächtigen Jérôme B. gab. In einigen Fällen wurden die Ermittlungen eingestellt.
19: Anders bei einer Anzeige von August letzten Jahres. Hier geht es um eine Freundin der Tochter des Tatverdächtigen. Es gab klare Hinweise auf sexuellen Missbrauch. Aber 9 Monate lang wurde Jérôme B. von den Behörden nicht zu diesem Fall befragt.
3: Il est clair qu'il y a un dysfonctionnement.
19: Präsident Emmanuel Macron spricht wörtlich von einer Funktionsstörung. Der Fall Liana habe Schwachstellen offenbart, sagte Macron am Rande eines Besuchs in Montenegro.
3: Il faut maintenant les clarifier.
19: Diese müssen wir klären. Die Regierung wird jetzt sehr schnelle Untersuchungen umsetzen, um Verantwortlichkeiten zu klären. Die Dinge sind nicht so gelaufen, wie sie hätten laufen müssen. Und das ist nicht akzeptabel.
3: Et donc c'est inacceptable.
19: Zugleich stellte Macron klar, dass er in diesem Fall, Zitat, kein Argument über fehlende Mittel hören wolle. Seitdem überschlagen sich französische Politiker geradezu mit Anweisungen, Anordnungen, Ankündigungen. Justizminister Gérald Darmanin etwa hat für die Mitarbeitenden seines Hauses bis 14. Juli eine Urlaubssperre verhängt, verbunden mit einem kolossalen Arbeitsauftrag.
7: À notre connaissance, il y a 70.000 plaintes aujourd'hui.
19: Nach unserer Kenntnis existieren momentan etwa 70.000 Anzeigen, in denen es um Delikte oder Straftaten gegen Minderjährige geht. Ich fordere, dass alle diese Anzeigen überprüft werden. Gericht für Gericht, Stadt für Stadt.
7: Commune par commune de toutes ces plaintes.
19: François Rougeau de Boubet ist der Anwalt von Lianas Eltern. Er nimmt die Justizbeamten in Schutz, auch im Namen der Familie.
10: J'ai vu des gendarmes, des policiers, des magistrats et des greffiers.
19: Ich habe Polizisten, Gendarmen, Staatsanwälte und Justizbeamte gesehen, die unter Aktenbergen zusammenbrechen. Ich habe gesehen, dass Entscheidungen der Justiz nicht umgesetzt wurden, weil es nicht ausreichend Personal dafür gibt. 70.000 Anzeigen bis zum 14. Juli zu überprüfen, ist Augenwischerei. Es ist unmöglich, es sei denn, wir machen unsere Arbeit schlecht.
10: C'est impossible, à moins de mal faire son travail.
19: Seit 2017 wurde das Budget des französischen Justizministeriums konstant aufgestockt, insgesamt um knapp 4 Milliarden Euro. Trotzdem hinkt die Justiz in puncto Ressourcen im europäischen Vergleich hinterher. Laut der Europäischen Kommission für die Wirksamkeit der Justiz gab es 2022 in Frankreich zum Beispiel 3 Staatsanwälte pro 100.000 Einwohner. Der Durchschnitt der untersuchten Länder lag bei 11 Staatsanwälten. Vor kurzem erst hatte der Skandal um Missbrauchsvorwürfe gegen Schulbetreuer in Paris für Entsetzen gesorgt. Nach Angaben der Gendarmerie Nationale gab es im vergangenen Jahr rund 50.000 Anzeigen wegen sexueller Gewalt oder Vergewaltigung. 60% davon betrafen Kinder. Für viele auf der Pariser Demo ist Lianas Tod nun der eine Skandal zu viel, der die Zustände unerträglich macht.
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6: Mit Martin Thiel. Ja, heute wird die Mega-Fußball-Weltmeisterschaft mit 48 Teams in Mexico City eröffnet. Mexiko ist als einziges Land schon zum 3. Mal Gastgeber. Die USA und Kanada sind auch Gastgeber. Nach einer Eröffnungsshow, unter anderem mit Pop-Superstar Shakira, werden Mexiko und Südafrika um 21 Uhr deutsche Zeit im Eröffnungsspiel gegeneinander antreten. Silke Heine berichtet.
11: Beide Mannschaften fiebern dem Auftakt entgegen. Mexikos Trainer Javier Aguirre bezeichnet die Partie als historisches Ereignis, das seine Spieler so nicht nochmal erleben werden. Begleitet wird das Eröffnungsspiel von einem großen Polizeiaufgebot, denn rund um das Aztekenstadion sind mehrere Demonstrationen geplant. Die Partie Mexiko gegen Südafrika ist die erste von insgesamt 104 Begegnungen der bislang größten Fußball-WM aller Zeiten. Vor Anpfiff des Spiels wird es eine Show mit internationalen Topstars geben. Die deutsche Mannschaft wird sich das Eröffnungsspiel gemeinsam im WM-Quartier in Winston-Salem anschauen. Zuvor dürfen die Spieler nach einer leichten Regenerationseinheit einen freien Nachmittag genießen.
6: Es geht also los. 104 Spiele erwarten uns in den nächsten Wochen und es darf spekuliert werden, wer wird Weltmeister. Philipp Weisburg kennt die Favoriten, es sind die üblichen Verdächtigen.
12: Zum Beispiel Argentinien. Wieder in der Erfolgsspur, wie vor 4 Jahren.
16: Schuss und Tor! Tor! Argentinien ist Weltmeister! Messi-Mania in Katar!
12: Ja, der Titelverteidiger ist wie ein Oldtimer ein bisschen in die Jahre gekommen, aber verlässlich eingespielt. Genug Tempo für ein Überholmanöver haben aber die Franzosen, die den besten Kader stellen, und die Spanier mit ihrer einzigartigen Teamchemie. Trainer Luis de la Fuente hat Spanien vor 2 Jahren zum EM-Titel navigiert und wusste schon damals, kurz nach dem Triumph im Berliner Olympiastadion:
20: Man kann sich immer verbessern. Das ist die große Tugend dieses Teams. Wir freuen uns heute, aber wir wollen auch das nächste Turnier gewinnen und da noch besser sein. sein. Und das werden wir schaffen, denn diese Spieler sind ein Vorbild für alle.
12: Selbstbewusstsein, schön und gut, aber im Rückspiegel lauern schon viele Konkurrenten.
13: Ja, und dazu gehört auch Deutschland, aber Verteidiger David Raum, der gern als Emotional Leader des DFB bezeichnet wird, geht trotzdem voran und sagt, der Titel sei das Ziel. Dazu sei man schließlich hier. So Raum.
14: Wenn wir ganz ehrlich sind, so ein Turnier bestreitet man nicht, um Dritter zu werden, sondern wir sind Deutschland, wir haben Ansprüche an uns und wenn man in ein Turnier geht, dann will man das Maximum.
13: Ja, und in 3 Tagen startet dann auch das deutsche Team in Houston, Texas gegen Curaçao in die Weltmeisterschaft. Mehr als 200 Tage sind es noch für die deutschen Handballer, die ihre Spiele bei der Heimweltmeisterschaft in München austragen werden. Und dort wurden gestern auch die Gruppengegner ausgelost. Frank Hollmann.
15: Die Auslosung im Hofbräuhaus brachten Uruguay, Tunesien und Serbien als Gruppengegner. Es dürfte laut werden, der Münchner SAP-Garten ist ausverkauft, Monate vor dem WM-Start am 13. Januar 27 mit dem Eröffnungsspiel Deutschland gegen Tunesien. Nach den 2. Plätzen bei der letzten Europameisterschaft und bei Olympia in Paris 2024 zählt das deutsche Team zu den Favoriten, gerade mit der Unterstützung des Heimpublikums. Top-Favoriten aber bleiben die Dänen, die schlugen das deutsche Team bei den letzten beiden großen Endspielen.
13: Ja, und das erste Aufeinandertreffen zwischen Deutschland und Dänemark kann frühestens im Halbfinale dann stattfinden. Aber bis dahin ist noch ein bisschen Zeit und wir blicken noch zum Tennis, dem Turnier auf dem Stuttgarter Weißenhof. Da sind gestern leider Jan-Lennard Struff und Jannik Hanfmann ausgeschieden. Mehr zum Tennis gibt's auch auf swr.de Sport. Und das war's vom Sport für den Moment. Die Zeit ist gleich 8.29 Uhr.
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0: CDU, CSU, ihrem Kanzler für seine Rede, seine Worte hier heute Morgen.
1: Ich eröffne.
0: Jetzt geht es los mit der Aussprache.
1: Die Fraktion hat Frau Abgeordnete Dr. Alice Weidel das Wort. Bitte.
0: Alice Weidel, die Co-Vorsitzende der AfD-Fraktion, der größten Fraktion hier im Bundestag, die traditionell dann im Anschluss an eine Regierungserklärung als Erste das Wort ergreift.
2: Frau Präsidentin, Herr Bundeskanzler, sehr geehrte Damen und Herren, diese Regierungserklärung war der Abgesang eines Gescheiterten. Herr Merz, Ihre eigenen Leute diskutieren schon über Ihre Ablösung, aber Sie singen Loblieder auf sich selbst. Zu den Fakten. Der Arbeitsmarkt kippt. Eine 500.000 Jobs hat die deutsche Wirtschaft im ersten Quartal gegenüber dem Vorjahr verloren. Alle 20 Minuten fällt ein Unternehmen dem Insolvenz-Tsunami zum Opfer. Die Industrieaufträge brechen doppelt so stark ein wie erwartet. Der industrielle Kern schmilzt. Hohe Steuern und Energiekosten, Bürokratie und Planwirtschaft strangulieren die Basis unserer Wirtschaft, während der Staatsapparat immer weiter wächst. Der Exodus der Industrie ins Ausland grenzt an eine Massenflucht. Mit den Unternehmen und den Jobs gehen die Menschen. In ihrem ersten Jahr im Amt sind so viele deutsche Staatsbürger ausgewandert wie nie zuvor. Es sind die Jungen, es sind die gut Ausgebildeten, die gehen, weil sie im eigenen Land keine Zukunft mehr sehen. Die Masseneinwanderung in unsere Sozialsysteme aus der dritten Welt geht dagegen ungebrochen weiter. Es wandert eine sechsstellige Zahl Illegaler unter dem Vorwand Asyl ein und dazu eine weitere Großstadt durch die Hintertür des Familiennachzuges. Bei den Abschiebungen ist Ihre Bilanz noch katastrophaler als die der Ampel. Sieht so eine Migrationswende aus? Ganz im Gegenteil. Sie manifestieren die verfehlte Massenmigration auch noch, indem Sie die deutsche Staatsbürgerschaft diesen Migranten, diesen Illegalen hinterherwerfen. Die Verramschung des deutschen Passes hat in Ihrem ersten Regierungsjahr einen neuen Rekord erreicht. Wer nicht in einer abgeschotteten Blase lebt, für den sind die Zunahme der Gewalt, Sexual- und Roheitsdelikte keine kalte Statistik, sondern tägliche Begleiter der eigenen Angst und die Sorge um unsere Kinder. Am Hauptbahnhof von Nürnberg, der Heimat des CSU-Vorsitzenden Markus Söder, machen Migrantenbanden minderjährige deutsche Mädchen mit Drogen gefügig, um sie als Sexsklaven zu missbrauchen. Ich frage Sie, wie viele Nürnbergs gibt es in Deutschland? Und was haben Sie alle, ja alle hier aus unserem Land durch Massenmigration, durch Verrohung und dem Sittenverfall nur aus unserem Land gemacht? Halten Sie die Deutschen nicht für naiv. Sie registrieren sehr wohl, wie Sie mit ihnen umspringen. Sie hören genau hin, wenn die Sozialministerin und SPD-Vorsitzende Bärbel Baas uns Deutsche als Einheitsbraun verächtlich macht. Wer so spricht, der

0: Ihre Verachtung für die Deutschen findet auch in der Sozialpolitik ihren Ausdruck. Die deutschen Steuer- und Beitragszahler sollen höhere Rentenbeiträge zahlen und länger arbeiten. Sie sollen steigende Sozialbeiträge und massive Leistungskürzungen hinnehmen und im Pflegefall ihr gesamtes Vermögen und ihr Eigenheim einsetzen, für das sie ihr Leben lang gespart haben. Aber für die lebenslange Vollversorgung von Millionen Dritte Weltkostgängern sollen sie aufkommen. Mehr muss man über diese Bundesregierung nicht wissen. Für Migrationskosten, Entwicklungshilfe, Energiewende und Klimaschutz verschwenden sie jährlich dreistellige Milliardenbeträge. Da ist von Sparen und Kürzungen keine Rede. Die gescheiterte Energiewende hat bereits 500 Milliarden verschlungen und wird uns noch das Zehnfache kosten, über 5 Billionen Euro. Sie haben mutwillig und vorsätzlich die Energieinfrastruktur der Bundesrepublik Deutschland zerstört. Milliarden um Milliarden schicken Sie in die Ukraine und finanzieren damit die Verlängerung eines Krieges, der längst hätte beendet werden müssen. Bis heute verlangen Sie keine Rechenschaft von Kiew über die Sprengung der Nord Stream-Leitung. Dabei wurde vitale Infrastruktur für unsere Wirtschaft zerstört und es wurde ein massiver Schaden angerichtet. Stattdessen suchen Sie mutwillig die Konfrontation mit Russland, einer Atommacht, um vom eigenen Versagen abzulenken. Sie reden vom Krieg. Sie reden immer nur vom Krieg. Sie reden vom Krieg und wollen diesen Krieg unterstützen und Deutschland in diesen Krieg hineinziehen. Dabei ist Frieden genau das, was dieser Kontinent braucht und die Ukraine auch. Reden wir endlich vom Frieden anstatt vom Krieg. Und zur Wahrheit gehört auch, nein, die Ukraine darf niemals Mitglied der Europäischen Union und der NATO werden. Punkt aus, basta. Rekordschulden, höhere Steuern und Abgaben, Deindustrialisierung, Kriegsgefahr, Migrantengewalt, Hassverbrechen gegen die Deutschen. Mehr haben die Bürger von dieser Bundesregierung und von Ihnen nicht zu erwarten. Das ist nicht nur betroffene Hunde bellen. Das ist nicht nur Ihr Versagen, Herr Merz, sondern das Ihrer gesamten Regierung. Dafür tragen allerdings Sie die Verantwortung, weil Sie sich auf Gedeih und Verderb der linken, leistungs- und deutschen feindlichen SPD unterworfen haben. Mit solchem Personal ist eine Politikwende nicht zu schaffen. Dabei müssen gerade jetzt dringend Reformen angestoßen werden. Wir müssen die sogenannte Klimakrise und Energiewende sofort für beendet erklären. Selbst der Weltklimarat hat seine Horrorszenarien inzwischen einkassiert. Warum also warten? Wir müssen die CO2-Abgabe beseitigen, die Energiesteuern senken, in die Kernkraft wieder einsteigen. Verbrennerverbot und Heizungsdiktat komplett abschaffen. Was wir brauchen, ist Marktwirtschaft und günstige Energie, keine Verbotspolitik. Das Staatsbürgerschaftsrecht muss reformiert und die Einbürgerungshürden drastisch erhöht werden. Die sozialstaatlichen Migrationsmagneten müssen abgeschaltet werden. Illegale Migranten müssen ausnahmslos an unseren Grenzen abgewiesen werden. Straftäter und Illegale müssen zurückgeführt werden. Sie sollten mal Politik für unser Land machen, liebe SPD. Sie sind bereits bei 11-12%, oder wo sind Sie jetzt? Wenn man eigentlich nur bei der Antifa gewesen ist, dann kann man auch keine vernünftige Politik machen. Das sehen wir nämlich an dem Vizekanzler und Finanzminister Lars Klingbeil. Nichts gelernt, nie gearbeitet, nur bei der Antifa gewesen, kann mit Zahlen nicht umgehen. Und darum steht unser Land genau da, wo es gerade steht. Sie haben also zwei Optionen, Herr Merz. Sie haben zwei Optionen, Herr Merz. Sie können die Blockade lösen, indem Sie die Linkskoalition mit der SPD beenden und sich neue konstruktive Mehrheiten suchen. Oder Sie können weiter abwarten und nichts tun, was zu erwarten ist, bis die Bürger Neuwahlen für eine AfD-Reformregierung erzwingen. Erst in den Ländern und dann im Bund. Wir sind bereit, Verantwortung zu übernehmen, weil es Deutschland verdient hat, weil wir Deutschen es verdient haben, gut regiert zu werden. Ich bedanke mich.
1: Alice Weidel, Co-Vorsitzende der AfD-Fraktion, die hier lautstark applaudiert, die sich jetzt von den Sitzen erhoben hat, offenbar sehr zufrieden ist mit den Worten, die hier gerade gesprochen wurden von der Vorsitzenden, Co-Vorsitzenden, die sich jetzt feiern lässt und die Glückwünsche aus den Reihen der eigenen Fraktion entgegennimmt.
2: Bevor wir weiterfahren. So, bevor wir weiterfahren in der Debatte, die Fraktionen haben sich darauf geeinigt, weil die Rede des Bundeskanzlers über 25 Minuten war, dass wir 30 Minuten für die Aussprache noch je nach Größe jeweilig auf die Fraktionen aufteilen. Das haben wir getan. Die parlamentarischen Geschäftsführer sind informiert. Jetzt hat für die SPD-Fraktion der Abgeordnete Herr Dr. Matthias Miersch das Wort. Bitte.
3: Frau Präsidentin! Liebe Kolleginnen und Kollegen, das ist die Regierungserklärung zum Europäischen Rat gewesen. Und Frau Weidel, zu Europa habe ich nichts gehört, weil da sind Sie natürlich blank. Im Gegenteil, Sie haben mit Europa nichts am Hut. Und wenn Sie von deutschen Interessen reden, dann ist das genau die Sackgasse, in die Sie hier manövrieren wollen. Wir brauchen Europa, wir brauchen die Globalität. Das ist die Welt, in der wir Deutsche uns brauchen, liebe Kolleginnen und Kollegen. Stattdessen können wir tagtäglich nachlesen, wie Ihre Leute mit denen paktieren auf dieser Welt, die gegen unsere Werte, gegen Deutschland sind. Sie sind keine Patrioten. Sie sind genau das Gegenteil, Frau Weidel. Und wenn Sie von Hass reden, ich habe Ihnen das von dieser Stelle schon mal gesagt, ich weiß nicht, woher das kommt bei Ihnen, aber wie abgrundtief müssen Sie Menschen hassen, wenn Sie hier Leute gegeneinander ausspielen, Bevölkerungsgruppen gegeneinander ausspielen? Es muss bei Ihnen etwas vorgefallen sein. Es tut mir leid. Es ist unerträglich, dieses von diesem Pult zu hören. Und ich sage Ihnen auch, wir haben es jetzt die letzten Tage wieder gesehen. Bei einer Einrichtung, die viele Jahrzehnte hier im Deutschen Bundestag eine feste Institution ist, Jugend und Parlament. Das muss alles noch genau aufgeklärt werden. Aber was wir jetzt schon wissen, auch von Zeugen, die dabei gewesen sind, das zeigt die Zersetzung, die Sie hier in die Demokratie tragen wollen. Und das lassen wir nicht zu, liebe Kolleginnen und Kollegen. Nein. Ich weiß, es gibt viele Menschen, die dieses Land gerade schlecht reden. Und gerade auch die Menschen, die dieses Land halten, egal ob Sie hier geboren sind oder zu uns kommen. Ich war letzte Woche in Brüssel und habe in jedem Gespräch merken können, wie man auf Deutschland guckt, wie wichtig Deutschland ist, auch gerade für Europa. Und ich kann Ihnen nur sagen, wir müssen eine innere Stärke wiederentwickeln. Und Herr Bundeskanzler, ich bin Ihnen sehr dankbar, dass Sie hier auch die Dinge angesprochen haben, um die es jetzt die nächsten Wochen gehen wird. Ja, wir haben große Herausforderungen vor uns. Die globalen Herausforderungen können wir an wenigen Stellen mitbestimmen. Und wir sehen jetzt, dass wir auch an vielen Stellen uns verändern müssen. Aber ich sage eben auch, diese Verunsicherung, die wir jeden Tag haben, die muss jetzt auch aufhören. Das heißt, jeden Tag neue sogenannte Reformvorschläge verunsichern Menschen. Und deswegen müssen wir jetzt auch sehr konzentriert an Zukunftslösungen arbeiten. Und das, was gestern passiert ist, ist meines Erachtens eine sehr, sehr gute Grundlage. Deutschland war immer stark, wenn man die Köpfe zusammengesteckt hat und versucht hat, Gegensätze zu überwinden. Ich bin den Sozialpartnern, ich bin den Arbeitgebern und den Gewerkschaften sehr, sehr dankbar für ihre Bereitschaft, mitzuhelfen. Denn es wird nur funktionieren, wenn wir aus der Polarisierung, aus unseren Rollen rauskommen und das Gemeinsame betonen. Darauf wird es ankommen. Und allgemein kann man es leicht sagen, wenn es konkret wird, dann sehen wir die Herausforderungen. Aber ich bin seit gestern guten Mutes, dass uns das in den nächsten Wochen gelingen kann. Denn alle haben die Notwendigkeit von Veränderungen betont. Ich sage aber auch, es wird nur funktionieren, wenn am Ende etwas steht, wo alle sagen, das ist gerecht. Und darauf wird es ankommen. Jeder wird es aus seiner Perspektive natürlich beurteilen. Aber am Ende muss es ein Gesamtbild geben, was stimmt. Und deswegen, liebe Kolleginnen und Kollegen, darum wird es gehen. Das war gestern ein guter Aufschlag. Und wir werden genau so konzentriert miteinander darum ringen, diese Sicherheit zu bekommen. Liebe Kolleginnen und Kollegen, ich will aber im Hinblick auf Europa auch noch sagen, dass das natürlich nicht geht, dass wir alleine hier nur national agieren. Und deswegen ist es richtig, dass in der Europäischen Union darüber geredet wird, wie wir mit den Angriffen von außen umgehen. Und Herr Merz, Sie haben angesprochen, die industrielle Basis ist ein wesentlicher Bestandteil. Und angesichts der Angriffe, die wir international erleben, Zollpolitik, aber auch Dumpingwettbewerbe, müssen wir auf der europäischen Ebene über sogenannte Local Content Regeln reden. Wir müssen beim Beschaffungswesen darüber reden, dass der Grundsatz bei European fest verankert wird, liebe Kolleginnen und Kollegen. Und wir müssen auch, und das lehrt uns jetzt das, was wir in der Straße von Hormuz genau sehen, wir müssen den Weg der Unabhängigkeit konsequent weitergehen. Und das gilt gerade, Frau Weidel, auch in der Energiepolitik. Das Zeitalter der erneuerbaren Energien ist nicht nur Klimaschutz, sondern auch Unabhängigkeit und muss weiter fortgesetzt werden, liebe Kolleginnen und Kollegen. Und dann will ich Ihnen ganz bewusst auch sagen, wenn Sie hier den Nationalismus predigen, das Thema wirtschaftliche Zusammenarbeit auf dieser Welt ist auch eine zentrale Frage, nicht nur für Europa, sondern für uns. Wer den Chinesen oder den Russen alleine Afrika oder Lateinamerika überlässt, der handelt fahrlässig. Und insofern ist auch das, was wir augenblicklich zum Beispiel mit dem Ausbruch von Ebola erleben, ein Signal, dass wenn wir an den falschen Stellen sparen, ganz schnell dieser Kontinent auch zu uns kommt und die nächste Pandemie schon wieder vor der Tür steht. Insofern ist das auch ein wichtiger Punkt, dass wir hier investieren in die internationale Zusammenarbeit, liebe Kolleginnen und Kollegen. Ja, und dann sind wir wieder bei uns. Wenn es uns gelingt, in den nächsten Wochen das Thema Innovation Wachstum, aber auch das Thema soziale Gerechtigkeit zu formulieren, dann glaube ich, können wir Wandel sehr selbstbewusst gestalten. Und dann kann Deutschland die Rolle auch in Europa wieder übernehmen, auf die alle warten. Und das ist unser Ziel in dieser Koalition. Und daran arbeiten wir in den nächsten Wochen. Vielen Dank für Ihre Aufmerksamkeit.
1: Das sagt für die SPD-Fraktion deren Vorsitzender Matthias Mirsch. Nach ihm jetzt für Bündnis 90 Die Grünen die Co-Vorsitzende Britta Hasselmann.
4: Sehr geehrte Frau Präsidentin, meine Damen und Herren, eine Regierungserklärung ist der Ort, ist die Stunde der Auseinandersetzung der Opposition und der Regierungsfraktionen der Bundesregierung mit dem, was notwendig ist für dieses Land, was Zukunft ausmacht, was die Menschen in unserem Land ausmacht. Und das, was wir hier gerade wieder von der AfD-Vorsitzenden Weidel gehört haben, ist nichts anderes als eine Propagandashow für ihre Partei und ihre Interessen. Hass, Hetze, die Erniedrigung von Menschen, Menschenfeindlichkeit, um sich selbst darüber zu stellen, das ist ihr Prinzip, das ist ihr Muster, mit dem sie arbeiten. Wissen Sie, das nennt man Rassismus. Das ist nichts anderes. Sie grenzen Menschen aus. Sie reden das Land schlecht, als wären wir hier völlig auf den Hund gekommen. Meine Damen und Herren, lassen Sie sich nicht beirren. Dieser nationale Weg, diese Spaltung, dieses Zerstörerische, was diese Partei in sich trägt, wird die Zukunft dieses Landes niemals bestimmen. Da bin ich mir sicher, und zwar mit allen Demokratinnen und Demokraten hier im Haus. Bei aller Unterschiedlichkeit, meine Damen und Herren, und bei allem Ringen um die beste Idee und die beste Lösung, mein Appell auch an die Bürgerinnen und Bürger: Außer Destruktion und Zerstörung hat diese Partei nichts zu bieten, meine Damen und Herren. Und das haben wir heute in 12 Minuten Rede von Alice Weidel wieder erlebt. Und mit Europa und einer Orientierung für die Zukunft für junge Menschen hat diese Partei nichts am Hut. Stattdessen kriechen sie Woche für Woche vor Putin oder vor der MAGA-Bewegung und Trump. Und das ist nicht die Zukunft unseres Landes. Das ist nicht die Zukunft der jungen Menschen in unserem Land, meine Damen und Herren. Eine Erklärung zum Europäischen Rat ist heute notwendig. Angesichts der furchtbaren Bombardierungen, der Angriffe auf die Ukraine, der europäischen Sicherheitslage, angesichts des Scheiterns auch von FCAS, davon habe ich kein Wort von Ihnen gehört, Herr Bundeskanzler. Wie geht es denn jetzt weiter? Was ist Ihre europäische Idee nach dem Scheitern dieses Projektes? Die weltweite Wirtschaftslage und die Beratung zum MFR. Natürlich geht es jetzt um ein gemeinsames europäisches Handeln in Sachen der Verteidigungsfähigkeit, auch in der stärkeren Unterstützung der Ukraine. Wie oft wurde das angekündigt als großer Appell? Aber wo bleiben Sie, die schärferen Sanktionen, das klarere Vorgehen gegen die Schattenflotte und vor allen Dingen die klarere Unterstützung der Ukraine mit Waffen? Das wissen wir doch, dass das notwendig ist. Also, wenn wir Sie beim Wort nehmen, dann liefern Sie jetzt auch und reden Sie nicht nur. Gemeinsames Handeln, meine Damen und Herren, in Bezug auf Europa, das kann man schön erklären. Aber dann fragt man sich doch auch, warum beziehen Sie denn Polen nicht ein? Warum muss erst Donald Tusk bei Ihnen anrufen, um zu sagen, Polen spielt bei der Ukraine und des Friedens auch eine relevante Rolle? Das muss doch selbstverständlich für uns sein. Europäisches, gemeinsames, geschlossenes Handeln. Darum geht es, denn Polen ist ein unverzichtbares Bindeglied, wenn es um die Zukunft Europas und der Ukraine geht. Allerdings, und das wissen Sie auch, Herr Merz, ist es auch Ihre Regierungspolitik, die stark erklärungsbedürftig ist. Nicht nur eine Erklärung zum Europäischen Rat. Im Inneren und inzwischen im Äußeren ist Ihre Politik mindestens erklärungsbedürftig. Nicht nur hier im Parlament, auch gegenüber den Menschen im Land. Denn denen haben Sie viel versprochen, viel zu viel versprochen. Und jeden Tag stoßen Sie diesen Menschen vor den Kopf. Auch heute wieder. Denn was soll Ihr Appell, dass die Leute die Augen davor verschließen, dass Veränderungen notwendig sind? Ich kenne ganz viele Menschen, die wissen, dass Veränderungen notwendig sind, dass wir die sozialen Sicherungssysteme reformieren müssen, dass wir Zukunft für die junge Generation gestalten müssen, dass wir eine Verantwortung in Sachen Klimaschutz haben, denn wir haben nur einen Planeten und mit dem müssen wir sorgsam umgehen. Wir haben die Erde von unseren Kindern nur geborgt. Das muss das Leitmotiv politischen Handelns sein. Aber dann handeln Sie doch auch danach. Die Menschen verschließen nicht die Augen davor. Sie wissen einfach, dass bei dem, was Sie vorschlagen, etwas nicht stimmt, dass da was nicht passt, dass nämlich all diese sogenannten Reformvorschläge am Ende immer die gleichen treffen. Und die Menschen haben ein gutes Gespür dafür. Wenn einerseits immer wieder der dringende Appell an die Reformbereitschaft der Bürgerinnen und Bürger gerichtet wird und gleichzeitig das Wort Reform aber zu einem Synonym für Kürzungen verkommen ist, Herr Merz, dafür haben Sie Sorge getragen mit Ihren Vorschlägen. Im Mai vergangenen Jahres sagten Sie noch: Ich möchte, dass Sie, liebe Bürgerinnen und Bürger unseres Landes, schon im Sommer spüren, hier verändert sich langsam etwas zum Besseren. Es geht voran. Und was ist davon geblieben, Herr Merz? Jetzt ist Sommer, ein Jahr später. Die Wirtschaftsweisen haben uns ganz klar gesagt, wie negativ die Konjunkturprognose ausfällt. Sie ist deutlich gesenkt. Nach der Ankündigung zum Herbst der Reformen haben wir alle den Winter der Enttäuschung erlebt. Und im Frühling, da haben Sie sich vor allen Dingen mit sich selbst beschäftigt und sich selbst bemitleidet. Das ist nicht die Erwartung an einen Bundeskanzler, meine Damen und Herren. Ihre Bilanz ist Streit, ist Misstrauen, ein Jahr mühseliges Suchen nach dem kleinsten gemeinsamen Nenner, auch in der Koalition. Ich frage mich, warum appellieren Sie an die Bürgerinnen und Bürger, prüfen Sie sich? Prüfen Sie sich doch mal, wo bleibt denn Ihre Selbstreflexion? Und tun Sie doch etwas dafür, die Leute wirklich mitnehmen zu wollen. Die spüren, dass die Veränderungen und die Reformen, die Sie jetzt gerade anstoßen, ob bei der gesetzlichen Krankenversicherung oder der Pflegereform, immer die gleichen trifft. Es sind immer die Beitragszahlerinnen, die zu Pflegenden, es sind die Frauen, die Alleinerziehenden. Und die spüren das, wenn sie den nächsten Vorschlag verkaufen als große Reform. Und dann ist es keine, denn es trifft nur die. Und die Menschen haben ein ganz feines Gespür dafür, wenn Ungleichheit und eine soziale Schieflage entsteht. Und Sie haben bisher als Koalition und auch gemeinsam mit Ihnen an der Spitze, Herr Merz, alles dafür getan, dass sich diese Situation verhärtet und nicht auflöst und man eben nicht gemeinsam überlegt, wie gehen wir notwendige Veränderungen an. Und das ist eins Ihrer großen Probleme. Und deshalb, warum feiern Sie sich ab für etwas ganz Selbstverständliches, dass sich gestern die Sozialpartner getroffen haben? Wow, was ist die Meldung in der Nation dafür? Meine Damen und Herren, es müsste selbstverständlich sein. Und ich finde es traurig, dass Sie nach einem Jahr auf die Idee kommen, dass das mal stattfinden könnte. Das ist doch alles andere als vorausschauendes und zukunftsgerichtetes Verhalten. Und wir können es bei jedem Vorschlag, den Sie jetzt gerade haben, sehen. Lars Klingbeil bedient sich mit 2 Milliarden aus der gesetzlichen Krankenversicherung. Und Sie sagen den Bürgerinnen, verschließt mal nicht die Augen vor den notwendigen Veränderungen. Wissen Sie was? Die Leute fühlen sich verarscht. Das ist der Punkt. Das können Sie doch Menschen nicht erklären, wenn Sie so agieren. Und jede und jeder weiß, bei der Pflegereform, die Eckpunkte, die jetzt auf dem Tisch liegen, steht das Nächste an, dass Sie ausgerechnet nach Ihrer Lifestyle-Debatte den Frauen, die hauptsächlich diejenigen sind, die pflegende Angehörige sind, sagen, ach, wir müssen alle einen Beitrag leisten. Ihr müsst einfach jetzt mal auf die Rentenpunkte verzichten, während ihr zu Hause euren Alltag bewältigt, die Angehörigen pflegt, eurer Arbeit nachgeht. Rentenpunkte, das können wir uns jetzt nicht mehr leisten. Was ist das für ein Signal? Das ist wirklich eine Zumutung an die vielen pflegenden Angehörigen in unserem Land. Die brauchen Unterstützung, Stabilisierung. Und nicht das Abwälzen sozusagen ihrer Kürzungsbemühungen auf ihrem Rücken. Und das gilt für so viele. Und deshalb ist der Aufschrei im Land auch so groß. Und deshalb, meine Damen und Herren, scheinen doch auch die, die da gar nichts können und dieses Land vernichten wollen, davon zu profitieren. Sie waren angetreten, die AfD zu halbieren, meine Damen und Herren. Und jetzt irrlichtert Ihr Generalsekretär mit irgendwelchen Phrasen über die Brandmauer durch die Republik. Klarer Kompass, ein soziales Miteinander und eine ausgewogene Bereitschaft zu Reformen. Darum muss es doch gehen. Sie waren es, Herr Merz, der mit großem Anspruch gestartet ist. Wie schonungslos, wie unnachgiebig haben Sie ausgeteilt. Ich kann mich gut daran erinnern. 3,5 Jahre. Wie haben Sie geredet über die Vorgängerregierung? Ich könnte es mir jetzt einfach machen und sagen, spätestens nach dieser Regierungserklärung von heute Morgen muss man zu dem Schluss kommen, Sie können es nicht. Das sagten Sie am 28.11.23. Und es war nicht die schärfste Kritik. Die war einfach mal so rausgehauen an die Regierung vor Ihnen. Ich mache das anders. Ich fordere Sie stattdessen auf, reißen Sie sich zusammen, liefern Sie, begegnen Sie den Menschen mit Respekt und sorgen Sie dafür, dass Zusammenhalt, Solidarität, Verantwortung und notwendige Veränderung nicht zu einer hohlen Phrase und einer Beschimpfung der Bevölkerung führen und verkommen, sondern Werte und Ziele, die wir gemeinsam tragen, für die wir gemeinsam einstehen, die sozial ausgewogen und gerecht sind und die zukunftsfähig sind. Darum geht es jetzt.
1: Britta Hasselmann war das. Sie ist die Co-Vorsitzende der Bündnisgrünen hier im Bundestag. Und jetzt ein weiterer Fraktionsvorsitzender, diesmal für die Unionsfraktion, der Abgeordnete Jens Spahn.
5: Deutschland braucht eine starke und funktionierende Europäische Union. Der Bundeskanzler hat es angesprochen. Und die Europäische Union braucht uns. Europa kann nur stark sein, wenn Deutschland militärisch, wirtschaftlich und politisch stark ist. Und Europa kann nur stark sein, wenn Deutschland und der deutsche Bundeskanzler eine Führungsrolle einnimmt. Und das tut Deutschland mit Friedrich Merz. Der Bundeskanzler hat die NATO zusammengehalten und maßgeblich mit dafür gesorgt, dass die Ukraine dem russischen Angriffskrieg, der härter tobt denn je, dass die Ukraine dem russischen Angriffskrieg abwehren kann mit unserer Unterstützung. Das ist ein Verdienst dieses Bundeskanzlers und dieser Bundesregierung, liebe Kolleginnen und Kollegen. Und es sei ausdrücklich gesagt, wir sind in beiden Kriegen in unserer Nachbarschaft, im Nahen Osten, in der Ukraine, nicht neutrale Beobachter. Wir sind Partei. Wir stehen klar an der Seite der Ukraine und im Krieg gegen den Iran stehen wir klar an der Seite Israels. Das halten wir auch gegen Widerstände aus. Wenn das dazu führt, dass uns Despotenstaaten aus Afrika nicht wählen, weil wir eine klare Position haben, dann ist das so, liebe Kolleginnen und Kollegen. Mit dieser Bundesregierung, mit Friedrich Merz, hat Deutschland wieder eine klare Haltung. Dieser Bundeskanzler vertritt unsere nationalen und europäischen Interessen mit der notwendigen Klarheit und er hat dabei unsere volle Zustimmung in der Koalition von Union und SPD. Die Ukraine spricht mit unserer Unterstützung die Sprache der Stärke. Und Putin versteht nur diese Sprache. Der Diktator sammelt seine Truppen, seine fünften Kolonnen und instruiert sie. Zuletzt bei seiner Propagandashow in St. Petersburg. Mittendrin erneut die AfD. Die AfD-Erzählung von Ihnen, Frau Weidel, vom russischen Bären, wie Sie die Tage gemacht haben, der provoziert würde, das ist reinste Kreml-Propaganda. Putin hat Sie, die AfD, auserkoren, unsere Gesellschaft zu spalten und zu schwächen. Ganz Deutschland muss eines wissen. Sie, Frau Weidel und Ihre Fraktion, Sie sind Putins willfährige Helfer. Sie sind Putins Sprachrohr, wie wir es hier gerade gehört haben. Und wahrscheinlich sind Sie noch stolz darauf mit Ihrem Gegrinse und Gefeixe hier. Sie sind Putins Sprachrohr. Frau Weidel gratuliert der russischen Grand Slam-Siegerin, dem deutschen Sieger Alexander Zverev, aber bewusst nicht. Das ist scheinbar eine Randnotiz, aber es sagt so viel über sie aus. Hass auf das eigene, das scheint mir eher ein Thema bei Ihnen zu sein als irgendwo anders. Das sieht man an diesen kleinen und großen Gesten. Und der Irrsinn erklimmt ja immer neue Höhen. Ihr ideologischer Vordenker, der ja nach und nach Ihre Fraktion von außen übernimmt, Ihr ideologischer Vordenker Björn Höcke, bezeichnet 70 Millionen Westdeutsche als, ich zitiere, deutsch sprechende Amerikaner. Nochmal zum Mitschreiben. Der aus NRW nach Thüringen eingewanderte Wessi erklärt nun 70 Millionen Westdeutschen, sie wären keine Deutschen. Was ja zu in die Schweiz ausgewanderte Westdeutschen sagen würden, wissen wir nicht. Aber ich hätte gerne was von Ihnen dazu gehört, zu dieser Schwurbelei von Herrn Höcke heute hier in Ihrer Rede. Höckes Schwurbelei ist kein Konservatismus, das ist vulgärer Populismus. Und Ihre Putin-Verehrung in Zeiten des Krieges, Ihr Kniefall vor Moskau, das ist kein Patriotismus, das ist Verrat am Vaterland. Das ist so, das bleibt so und das werden wir auch weiterhin genau so klar sagen. Sie wollen, dass es Deutschland schlecht geht, damit Sie Ihr Suppchen kochen können. Wir wollen Deutschland wieder stark machen. Liebe Kolleginnen und Kollegen, dabei passiert aktuell viel zeitgleich. Ob die notwendigen Einsparungen bei Kranken- und Pflegeversicherung, der Konsolidierung des Haushaltes, auch mit schwierigen Debatten zu Förderprogrammen, Elterngeld, Wohngeld, der Rente, dem Arbeitsmarkt, die Lage unserer Industrie. Die Debatten sind gerade brutal verdichtet. Ich kann vieles in der Debatte verstehen. Die Reflexe sind nachvollziehbar. Doch wir brauchen jetzt weniger rote Linien und mehr Bereitschaft, Verantwortung zu übernehmen. Auf dem Sofa der Maximalposition ist es bequem, aber einsam. In Zeiten des Umbruchs braucht es Maß und Verantwortung und ja, auch die Bereitschaft zum Kompromiss. Im Kern geht es bei diesen Debatten um zwei Aufgaben. Wir müssen zuerst die Ausgaben an die Einnahmen anpassen. Keine Familie, kein Unternehmen und auch kein Staat kann auf Dauer über seine wirtschaftlichen Verhältnisse leben. Und nach 6 Jahren ohne Wachstum ist die finanzielle Lage, wie sie ist. Wir müssen unsere sozialen Sicherungssysteme fit machen, damit sie auch künftig leistungsfähig bleiben. Denn, und das ist das Wichtige, und das haben Sie, Frau Hasselmann, gerade wieder vergessen, auch nicht entscheiden hätte ja Folgen. Ein Beispiel: Wenn wir es einfach laufen lassen, dann liegen die Sozialversicherungsbeiträge Ende dieses Jahrzehnts bei über 47%, von heute gut 42%. Das heißt, von 1.000 Euro Lohn müssten Arbeitgeber und Arbeitnehmer 470 Euro Sozialbeiträge zahlen. Das heißt, noch weniger Netto vom Brutto und noch mehr Jobs, die verloren gehen, weil zu teuer. Es sind die kleineren und mittleren Einkommen, die am meisten leiden würden, wenn wir nichts täten. Dieser Aspekt wird so oft in der Debatte vergessen, und dazu habe ich auch von Ihnen heute wieder nichts gehört. Überhaupt keine Lösung für die Themen, die wir haben. Wir müssen konsolidieren. Und die zweite, noch wichtigere Aufgabe ist es, wieder für Aufschwung zu sorgen. Sie halten auch heute wahrscheinlich wieder bei Grünen und Linken viele Reden zur Umverteilung. Sie wollen einen schrumpfenden Kuchen anders verteilen. den einen nehmen, den anderen geben. Weil das ist ja in der Logik. Ein Kuchen, der kleiner wird, da kann einer nur mehr haben, wenn jemand anders weniger hat. Das führt zu den spaltenden Debatten, die Sie führen. Wir Union und SPD dagegen, wir wollen, dass der Kuchen wieder größer wird, dass er wächst. Und wir wollen, dass alle was davon haben. Aktuell sind wir bei Arbeitskosten, Energiekosten und Bürokratiekosten im internationalen Vergleich schlicht zu teuer. Wir können dann teurer sein, wenn wir genauso viel besser sind, wie wir teurer sind. Und das sind wir aktuell nicht. Und deswegen müssen die Kosten runter. Dann gibt es auch wieder mehr Investitionen und neue Jobs. Das Gute ist, wir haben ja eine starke Substanz. Wir sind immer noch die drittgrößte Volkswirtschaft der Welt. Der Bundeskanzler hat darauf hingewiesen, in welchen Branchen wir auch positive Entwicklungen sehen. Wir haben eine gute Infrastruktur, ein gutes Bildungssystem. Wir haben über 3 Millionen Unternehmer und Unternehmen in Deutschland, viele, viele zig Millionen Beschäftigte, die anpacken und anpacken wollen. Die Substanz ist gut. Wir verlieren gerade an Substanz. Aber was wir erreichen wollen miteinander in dieser Koalition, ist nicht einen kleineren Kuchen zu verteilen. Wir wollen, dass es wieder Aufschwung und Wachstum gibt, mehr Substanz, damit alle was davon haben. Darum geht es bei dem, was wir angehen. Und Aufschwung für Deutschland, das ist das Ziel. Es berührt alle Lebensbereiche. Aufschwung bedeutet sichere Arbeitsplätze und steigende Löhne. Einen guten Sozialstaat gibt es dauerhaft nur mit Aufschwung. Der Sozialstaat, den wir heute kennen, der wäre doch ohne das Wirtschaftswunder der Nachkriegszeit gar nicht denkbar. Ohne Aufschwung wird es schnell düster. Aufschwung bedeutet Zuversicht. Und die politische Mitte, die darf sich bei diesen schwierigen Debatten nicht klein machen. Sie darf nicht nur beschreiben oder ankündigen, sie muss Entscheidungen treffen. Das ist unser Selbstverständnis in der Koalition. Das trägt uns auch hier im parlamentarischen Maschinenraum. Es ist zuweilen mühsam, aber es läuft. Wir konnten in den letzten 12 Monaten gesellschaftliche Debatten zu Entscheidungen führen, die lange, zum Teil über Jahrzehnte, unlösbar und ideologisch verkämpft waren. Bei der Energie haben wir bei CCS, der CO2-Speicherung, den Gaskraftwerken, Kernfusion oder dem Heizungsgesetz jahrelange ideologische Schlachten zu pragmatischen Entscheidungen geführt. Bei der inneren und äußeren Sicherheit kommen wir bei IP-Adressenspeicherung, der BND-Reform, dem Wehrdienst, bei ideologischen Streitthemen der letzten Jahre und Jahrzehnte zu guten Kompromissen, bei der irregulären Migration oder der Tariftreue auch. Wenn sich Union und SPD in diesen und anderen zentralen Themen, die über so viele Jahre kontrovers umstritten waren, wenn wir in der Lage sind, bei diesen Themen Kompromisse zu finden, dann werden wir, da bin ich ganz, ganz sicher, auch bei den jetzt anstehenden Themen, wenn es um Aufschwung geht, wenn es um Wachstum geht, wenn es um die Ausgaben an die Einnahmen anpassen geht, entsprechende Kompromisse finden. Die Gespräche gestern mit den Sozialpartnern waren auch gut und ermutigend. Wir wollen die Kompromisse finden in der politischen Mitte des Hauses. Wir haben in den letzten 12 Monaten gezeigt, dass es geht, und wir werden auch in den nächsten Wochen zeigen, dass es geht. Darum geht es bei dem, was vor uns liegt, liebe Kolleginnen und Kollegen. Und es muss uns auch gelingen, denn wir alle spüren ja die Stimmung im Land. Natürlich spüren wir die. Dass da aktuell viel Vertrauen schwindet in die Entscheidungsfähigkeit der parlamentarischen Demokratie. Da ist auch viel Wut. Da ist ein Zug zu spät und da ist gleich Wut aufs ganze System. Da bricht sich gerade viel Bahn. Ja, Sie bewirtschaften diese Wut und versuchen daraus Hass zu machen. Das ist Ihr Modell. Das wissen wir an der Stelle. Unser Modell ist ein anderes. Wir begegnen der Stimmung in der Bereitschaft zur Debatte. Wir weichen keiner Debatte aus. Die Diskussionen sind zu führen und wir führen sie auch miteinander. Das Entscheidende ist nur, dass aus den Debatten am Ende Entscheidungen folgen müssen. Entscheidungen im Kompromiss miteinander in der politischen Mitte gefunden, bei denen es auch nicht zuerst darum geht, wer hat sich wie viel bewegt, sondern bei denen es darum geht, ob dieser Kompromiss in der Sache einen Unterschied macht. Und diese Entscheidungen, die rausführen aus der Spirale der schlechten Laune, die wir in den letzten Wochen und Monaten sehen, dass diese Entscheidungen, die da rausführen, die dem Land wieder Zuversicht geben und vor allem Aufschwung. Diese Entscheidung werden wir nach den notwendigen Debatten miteinander treffen. Heute, in dieser Woche und in den nächsten Monaten. Dafür sind wir angetreten.
1: Jetzt Applaus aus den eigenen Reihen und auch aus den Reihen der SPD hier für den Unionsvorsitzenden Jens Spahn.
2: Für die Fraktion Die Linke hat nun Herr Abgeordneter Sören Pellmann das Wort, bitte.
1: Für die Linke hier im Bundestag spricht jetzt der Abgeordnete Sören Pellmann.
6: Frau Präsidentin, liebe Kolleginnen und Kollegen! Bei der diplomatischen Lösung von Konflikten ist Deutschland längst in die zweite Liga abgestiegen. Mittlerweile schafft es unser Land nicht einmal, unfallfrei in den UN-Sicherheitsrat gewählt zu werden. Wenn es um die Verhandlungen zur Beendigung des Ukraine-Krieges geht, lassen Sie, Trump und Co., die Europäer gleich ganz außen vor. Dabei schien vor einigen Wochen es noch so, als würde Deutschland aus dem diplomatischen Winterschlaf erwachen. In Medien und Politik wurde kurzzeitig diskutiert, ob es eine Ober- und Chefverhandlerin in diesem Konflikt geben könnte. Es ist schon bemerkenswert, dass die EU nach 4 Kriegsjahren in der Ukraine es nicht schafft, eine eigene renommierte Verhandlerin oder einen Verhandler zu benennen. Auch daran machen meine Partei und ich unseren Vorwurf fest, wenn wir meinen, dass hier weiterhin in einer rein militärischen Logik agiert wird. Und Herr Merz, dieser Eindruck hat sich nach Ihrer Rede heute leider nicht verändert. Glauben Sie wirklich den sogenannten Geheimdienstberichten, die davon ausgehen, dass Russland spätestens 2030 militärisch in der Lage sein dürfte, einen weiteren Krieg gegen Europa zu beginnen? Ihre Politik gibt darauf eine eindeutige Antwort. Alleine knapp 100 Milliarden im letzten Jahr wurden für Rüstung ausgegeben. Das ist der falsche Weg. Damit befindet sich Deutschland bereits auf dem 4. Platz im weltweiten Ranking. Wie jüngst eine Studie von Greenpeace gezeigt hat, gibt Westeuropa 3-mal so viel für Rüstung aus wie Russland. Dass diese massive Aufrüstung aber bereits jetzt zu einem sozialen Kahlschlag in unserem Land führt, dass Sie, Herr Merz, als Gegenfinanzierung anbringen, das ist die Axt am Sozialstaat unseres Landes. Und das machen wir als Linke nicht mit. Denn während viele Leistungen bei Krankenversicherung, bei der Pflege und bei der Rente laut Kanzler und seiner Parteifreundinnen und Freunde einfach nicht mehr finanzierbar seien, versickern mittlerweile ungeahnte Milliardenbeträge in den Konzernen der Rüstung. Und auch das ist der falsche Weg. Wenn wir jetzt nach all diesen Rüstungsausgaben, immerhin 47.000 Verträge wurden im letzten Jahr mit dem Verteidigungsministerium gemacht, fragen, was denn passiert ist, was abgeschlossen wurde ist und was funktioniert, die Antworten sind sehr leer und sehr still und sehr leise. Denn klar ist, Rüstung war schon immer sehr anfällig für Korruption. Während ständig aber die Axt an den Sozialstaat angelegt wird, landen durch Ihre Politik Milliarden an Steuergeldern und Dividenden bei den Rüstungskonzernen. Auch das lehnen wir als Linke ab. Liebe Kolleginnen und Kollegen, wir brauchen eine EU des Friedens. Wir brauchen eine EU mit hohen sozialen Standards, mit guter Bildung, mit guten Voraussetzungen. Wir brauchen ein europäisches Gebäude, was gut trägt. Gradmesser einer deutschen und einer europäischen Außenpolitik muss doch sein, dass wir auf Augenhöhe agieren, dass Verlässlichkeit unser Handeln bestimmt, Glaubwürdigkeit, dass Entwicklungshilfe und Diplomatie der Kern unserer Arbeit ist. Stattdessen Ihr Rezept, Sie öffnen weiter die Geldtruhen und die Geldhähne für mehr Panzer, mehr Kampfflieger, für Rüstung. Das sagt doch sehr deutlich, sollten wir lieber nicht Steuermittel in Bildung, in Infrastruktur, für das soziale Miteinander und für eine Zukunft ausgeben, in der wir alle friedlich miteinander leben können. Ich glaube, es würde nicht nur in unserem Land deutlich friedlicher und gerechter zugehen. Aber was ist denn mit dem Kohäsionsfonds der Europäischen Union, der genau dafür da ist, dass wir Entwicklungshilfe geben, dass wir Aufbau betreiben, dass wir Klimaschutzmaßnahmen, Wasser- und Abwasseranlagen produzieren? 12 Milliarden aus diesem Aufbaufonds sind umgewidmet worden für Aufrüstung. Auch das ist ein deutliches Signal. Und ich will es deutlich sagen, ist doch völlig klar, ein wirkliches Bollwerk gegen die Feinde der Demokratie im Land und auch innerhalb von Europa ist ein starker Sozialstaat, und dafür stehen wir als Linke. Und Herr Spahn, ich habe ja gerade zugehört, als Sie sagten, über Kuchen sprechen. Ich finde es immer schwierig, wenn man über Kuchen als Symbol spricht, wenn in unserem Land es viele gibt, die sich weder Kuchen noch Brot leisten können. Vielleicht sollten Sie das in Ihren Überlegungen zukünftig mehr einbeziehen. Mehr Brot statt Kuchen für alle, das wäre zumindest meine konkrete Forderung. Liebe Kolleginnen und Kollegen, Frau Präsidentin, seit einigen Jahren läuft einiges insbesondere in der europäischen Außenpolitik schief. Nehmen wir uns endlich die Niederlage in der UN-Versammlung in New York zu Herzen und lassen Sie uns über die gesamte Außensicherheits- und Sozialpolitik der Europäischen Union in der Bundesrepublik diskutieren und streiten. Nur eine ehrliche Debatte kann uns hier weiterbringen. Angesichts von Kriegen, massiver Aufrüstung und damit einhergehender sozialer Verwerfung und Unsicherheit sage ich ganz klar, wir müssen Deutschland friedenstüchtig machen und keine weitere Aufrüstung propagieren. Vielen Dank.
1: Sören Pellmann war das für die Fraktion Die Linke.
2: Für die SPD-Fraktion hat Frau Abgeordnete Siem-Tjimpmöller das Wort. Bitte.
7: Sehr geehrte Frau Präsidentin, sehr geehrter Herr Bundeskanzler, verehrte Kolleginnen und Kollegen! Die EU steht auf der Probe und muss sich erneut beweisen. Um sich zu bewähren, um Lösungen zu finden, dafür braucht es Gemeinschaft, europäischen Zusammenhalt. Und Gemeinschaft, Teamgeist braucht es in der Politik so wie im Sport. Ab heute heißt es wieder, 11 Freunde müsst ihr sein. Und genauso müssen wir 27 Freunde sein, um in diesen wahrlich turbulenten Zeiten zu bestehen, um Frieden für unser Land zu bewahren, um für Frieden auf unserem Kontinent beizutragen. Und dafür müssen wir 27 Freunde der Ukraine sein. In den letzten Monaten sind die Verhandlungen zur Beendigung des russischen Angriffskrieges unter Federführung der USA zum Erliegen gekommen. Zum einen scheint es, die Trump-Administration hat das Interesse verloren. Die Ablenkung durch den Nahen Osten, durch China, durch die anstehenden Zwischenwahlen scheint zu groß. Und zum anderen zeigt auch Russland überhaupt gar kein Interesse an einer Verhandlungslösung. Solange Putin glaubt, Zeit auf seiner Seite zu haben, solange er auf einen Abnutzungskrieg setzen kann, den er zu gewinnen meint, gibt es kein russisches Interesse an einem Waffenstillstand. Klar ist, die finanzielle und militärische Unterstützung der Ukraine sowie die wirtschaftliche Schwächung Russlands sind unsere größten Hebel hin zu einem Frieden. Und gleichzeitig hat die Ukraine im Kriegsverlauf der letzten Wochen unglaubliche Stärke bewiesen und erste Geländegewinne seit langem gemacht. Das schafft ein strategisches Fenster für einen Neustart im Friedensprozess, für Putin zu einem Waffenstillstand zu bringen. Die Abwesenheit der Trump-Administration hinterlässt eine Lücke. Und für uns heißt es auch eine Chance. Eine Chance, Initiative für einen Waffenstillstand zu ergreifen und nach vorne zu treiben. Es liegt in unserer Verantwortung, in der Verantwortung einer geeinten europäischen Gemeinschaft, die Ukraine hierbei zu unterstützen. Dabei kommt es auf Deutschland als größte und wirtschaftsstärkste Nation der EU besonders an. Die Initiative, gemeinsam mit den E3 in der Ukraine konkrete Forderungen für einen Friedensprozess zu stellen, ist ein extrem wichtiger Aufschlag. Nun gilt es, gemeinsam mit unseren europäischen Partnern und der Ukraine diesen Aufschlag auszubauen, zu unterfüttern. Wir müssen doch jetzt Vorschläge, Formate und Vermittlungen aufbauen, um unser Schicksal, am Ende unser Schicksal selbst in die Hand zu nehmen, vorbereitet zu sein, dann, wenn Russland endlich bereit für tatsächliche Verhandlungen ist. Und gleichzeitig braucht die Ukraine dringend eine Perspektive für ihre Zukunft nach einem Waffenstillstand. Nur mit einer konkreten Perspektive einer souveränen, selbstbestimmten, sicheren Zukunft wird die Ukraine die schmerzhaften Zugeständnisse machen können, die Russland an den Verhandlungstisch locken. Auch hier braucht es eine starke europäische Gemeinschaft, denn die souveräne Zukunft der Ukraine ist auf absehbare Zeit abhängig von uns. Von unserer europäischen Unterstützung. Liebe Kolleginnen und Kollegen, sehr geehrter Herr Bundeskanzler, dafür ist der Europäische Rat richtungsweisend. Jetzt muss sich die Europäische Union überlegen, wie sie die Ukraine auch langfristig finanziell bei dem enormen Kraftakt des Wiederaufbaus unterstützen will und kann. Und jetzt braucht es einen pragmatischen, realistischen und schnellen Weg für die Ukraine, sich der Europäischen Union anzuschließen. Aber das ist doch völlig klar. Der Weg der Ukraine zu einer Vollmitgliedschaft ist länger, als wir Zeit haben. Es ist wichtig, für einen pragmatischen Zwischenweg die Unterstützung unserer europäischen Partner zu sichern. Die ins Spiel gebrachte assoziierte Mitgliedschaft ist dafür ein überzeugender Vorschlag. Liebe Kolleginnen und Kollegen, unabhängig von möglichen Verhandlungsfaden ist das Ziel klar. Die Zukunft der Ukraine liegt in Europa. Wir stehen hier im deutschen Parlament im Deutschen Bundestag und wir reden über die Zukunft der Bundesrepublik und wir reden über den Europäischen Rat, bei dem auf der Tagesordnung auch die Zukunft der Ukraine und die Zusammenarbeit und die Unterstützung der Ukraine stehen. Darum geht es hier, und das sollten Sie sich auch mal merken, dass die Zukunft Deutschlands auch in der Europäischen Union ist und nicht außerhalb. Verehrte Kolleginnen und Kollegen, 2014 standen Hunderttausende Ukrainerinnen und Ukrainer auf dem Euromaidan in Kiew mit europäischen Fahnen in den Händen. Sie wollten sich aus der russischen Einflusssphäre lösen. Sie wollten Demokratie, Rechtsstaatlichkeit, EU-Mitgliedschaft. Die Antwort des damals russlandtreuen Regimes war brutale Gewalt. Die Antwort Putins waren kleine grüne Männer und der Beginn einer Invasion. Über 12 Jahre später kämpft die Ukraine noch immer. Die Ukrainerinnen und Ukrainer verteidigen nicht nur ihre Heimat, sie verteidigen Werte, die auch unsere sind, und sie verteidigen unsere Sicherheit. Sie sind wahre Europäer, und am Ende sind sie unser 28. Freund. Vielen Dank.
1: Das sagt Siemtje Möller, stellvertretende Fraktionsvorsitzende der SPD.
8: Entschuldigung, bin eins zuvor
1: gekommen. Hier ist jetzt ein bisschen Verwirrung über die Reihenfolge der Redner. Bereit steht schon für die AfD-Fraktion der Abgeordnete Timo Chrupalla, Co-Vorsitzender der Fraktion. Nun hat auch die Bundestagspräsidentin ihm das Wort erteilt.
9: Sehr geehrte Frau Präsidentin, sehr geehrte Damen und Herren, liebe Landsleute, uns trennen ungefähr noch 2,5 Wochen von der parlamentarischen Sommerpause. Und glauben Sie mir, ich bin wirklich verwundert, auch was ich an Reden des Bundeskanzlers, auch von Ihnen, Herrn Spahn, gehört habe, welchen Mut Sie haben, weiterhin einfach nichts zu machen. Und Herr Merz, wenn das Ihr zweiter Weg ist, von dem Sie ja heute hier berichtet haben, dann möchte ich nicht wissen, wie der erste oder der dritte Weg aussieht. Also da kann man wirklich bloß sagen, diese Bundesregierung ist wirklich am Ende, hat keine Reformvorschläge. Man spricht zwar von der EU, auch dort keine Vorschläge, die dieses Land in irgendeiner Weise nach vorn bringen. Bundespolitisch fast lautlos verliert sich mittlerweile diese Regierung nur noch in parteipolitischen Kleinteiligkeiten. Wir nehmen Ihnen jedenfalls nicht ab, dass Sie an einem ganzheitlichen Konzept für Deutschland überhaupt arbeiten. Mittlerweile nur noch Phrasen, darauf haben wir uns verständigt. Das kommt jetzt nächstes Jahr im Sommer, Herr Merz. Was ist eigentlich mit dem Reform geworden, mit den Reformen zum Frühjahr, zum Herbst, jetzt zum Sommer? Nichts davon zu hören, keine konkreten Vorschläge. Auch die nächsten Wochen im Bundestag wird es genauso aussehen. Keine Vorschläge für dieses Land. Und genau darauf warten aber die Menschen in diesem Land, dass hier endlich Reformen kommen, dass die Wirtschaft nicht vor die Hunde geht. Aber davon kommt von dieser Bundesregierung gar nichts. Und man erlebt es ja. Mittlerweile auf Bundesebene ist nach über einem Jahr mehr als klar, dass die politische Arbeit in dieser Koalition nicht viel besser verläuft wie in der Ampel. Und Frau Hasselmann, da muss ich Ihnen ja zum ersten Mal im Bundestag recht geben. Ja, tatsächlich. Sie haben ja tatsächlich gesagt, Herr Merz, Sie können es nicht. Und da muss man sich wirklich fragen, wenn jetzt die grüne Opposition der jetzigen Regierung sagt, sie kann es nicht, dann schauen wir uns mal an, wer die letzten Jahre eigentlich regiert hat. CDU, SPD, das letzte Jahr. Davor die Ampel, Grüne, FDP und SPD. Also Sie haben im Prinzip bestätigt, dass diese Parteien und Fraktionen in diesem Bundestag nichts können. Und das zeigt eigentlich, wer die zukünftige Regierung auch in diesem Land stellen wird. Und ich habe es gestern beim Jahresempfang der IHK, Herr Mirsch, live erlebt. Da kam ein SPD-Mitglied zu mir, Gewerkschaftsmitglied, und er sagte zu mir, Chrupalla, ich möchte mit Ihnen kurz reden, und sagte zu mir, machen Sie bitte genauso weiter. Und da sage ich Ihnen, und er sagte noch zu mir, unsere Gewerkschaft, ich kann Ihnen den Namen dann gern nennen, unsere Gewerkschaft hat sich mittlerweile von den Bürgern und auch von den Arbeitnehmern komplett entkoppelt. Und da frage ich mich, warum sollen wir uns überhaupt ändern? Mehr Bestätigung gibt

0: Und das merken die Bürger, das merken die Mittelständler, das merken die Handwerker, dass sie im Prinzip nicht in der Lage sind, überhaupt noch hier eine Kursänderung vorzunehmen, meine Damen und Herren.
1: Herr Abgeordneter, lassen Sie eine Zwischenfrage von Frau Abgeordneter Esken zu.
0: Ja, gerne.
2: Saskia Esken aus der SPD-Fraktion.
3: Sie über alle anderen Parteien reden und übrigens mit dem Finger auf Sie zeigen. Ihr Parteifreund und heimlicher Parteichef Björn Höcke hat vor einigen Tagen in Dortmund gesagt, die Parteiendemokratie sei eine Gefahr für den grundsätzlichen Erneuerungsauftrag der AfD. Und deshalb müsse dieser Staat weitestgehend von den Parteien befreit werden. Damit legt Höcke für uns alle offen, was die AfD tatsächlich für dieses Land plant. Die Machtübernahme und dann die Beseitigung aller anderen Parteien. Sagen Sie, kommt Ihnen das geschichtlich eigentlich irgendwie bekannt vor?
0: Liebe Frau Esken, wir wollen mit, und das sage ich hier mal ganz deutlich, überhaupt nicht, wenn wir in Regierungsverantwortung sind, dass wir andere Parteien in irgendeiner Weise vernichten wollen. Das wollen, Frau Esken, lassen Sie mich ausreden, das wollen Sie doch mit überborgenen Parteiverbotsverfahren, die Sie einleiten wollen. Sie wollen die Opposition vernichten. Und ganz ehrlich, ich habe Ihnen das doch gerade gesagt von Ihrem Parteikollegen, den ich gestern getroffen habe. Ich kann doch ganz beruhigt.
1: Lassen Sie ihn doch gerne antworten gerade. Ja, bitte.
0: Entschuldigung.
1: Es gibt hier eine klare Regel. Es werden Fragen gestellt, es gibt die Antwort, und das sollten wir egal von welcher Seite aushalten. Bitte.
0: Frau Esken, als allererstes, was ich hier antworte, das habe immer noch ich zu entscheiden. Das ist Punkt 1. Punkt 2, was nochmal Parteien verschwinden angeht, da bin ich ganz beruhigt und gelassen. Das entscheiden die Bürger. Und das sehen Sie ja gerade. Nach der FDP, die hier nicht mehr im Haus ist, die wollten ja nicht mehr neben uns sitzen. Jetzt wollen Sie uns verbieten. Und ich sage Ihnen ganz ehrlich, auch das entscheiden die Bürger. Sie werden wahrscheinlich nach den nächsten ostdeutschen Landtagswahlen nicht mal mehr im Landesparlament von Sachsen-Anhalt sitzen. Das werden Sie erleben. Und das werden die Bürger entscheiden. Das ist Demokratie. Und noch mal zum Staat, den Staat zur Beute machen. Wie wäre es denn damit, wenn Sie zum Beispiel die Parteistiftungen endlich gleichwohl bedienen würden, indem alle Stiftungen in diesem Land diese Zuschüsse bekommen? Das ist Demokratie. Auch da verwehren Sie sich. Also wer undemokratisch ist, das wissen Sie am besten. Und Herr Merz, ein Staat ist kein Wirtschaftsunternehmen. Sie tragen hier Verantwortung für 84 Millionen deutsche Bürger und nicht für die Rendite der Anteilseigner. Ihnen stehen im Bundestag und außerhalb fast alles zur Verfügung. Sie haben theoretisch die Mehrheiten. Sie stellen die Bundesminister und verfügen über Milliarden von Steuergeld, die Bürger Ihnen anvertraut haben. Ihnen arbeiten alle staatlichen Stellen und Dienste zu, oftmals über das Maß des Erträglichen hinaus. Und ich muss das deshalb ganz besonders betonen, denn darüber verfügt die Opposition eben nicht. Sie sperren uns als Alternative für Deutschland aus nahezu allen parlamentarischen Räumen aus. Wir sind also nicht der Hemmschuh, Herr Spahn. Sie bringen weder etwas in dieses Parlament ein, noch bringen Sie etwas in Deutschland voran. Das sehen die Bürger, und das werden wir ändern. Und was hindert Sie denn daran, endlich anzupacken? Wo bleiben die zusammenhängenden Reformen, auf die Wirtschaft und Bevölkerung warten? Auf diese Vorschläge habe ich vermisst. Sie haben es angesprochen, die EU. Morgen sind Sie beim Europäischen Rat. Nehmen Sie doch beispielsweise zum Europäischen Rat die Forderung mit, den CO2-Emissionshandel so lange auszusetzen, bis die USA, China oder Indien eine ebenso solche Leistung erbringen. Das wäre doch mal ein konkreter Vorschlag. Das würde nämlich die deutschen Firmen schlagartig um 5,4 Milliarden Euro entlasten. Das wäre die Maßnahme Nummer 1. Man sieht aber hier ganz deutlich, dass diese Regierung und Koalition im Vorfeld nie auf ihre Funktionalität überhaupt hin geprüft wurde. Es ging nur um die Machtoption ohne reale Mehrheiten. Sowohl der Bundeskanzler als auch der Vizekanzler werden in verschiedene Richtungen getrieben. Und Herr Merz versuchte sich zudem als Ausländer

0: Außenkanzler zu platzieren. Diese Versuche blieben nicht nur erfolgsarm, sondern auch einseitig. Und die Missernte durfte nun der Außenminister Herr Wadephul einbringen. Die internationale Gemeinschaft hat entschieden und Deutschland erhielt eben keinen Sitz im Sicherheitsrat der Vereinten Nationen. Was für eine Blamage. Auch dazu kein Wort von Ihnen. Und verwundert Sie das eigentlich, Herr Bundeskanzler? Eben noch durfte die halbe Welt eine Lehrstunde bei Frau Baerbock ertragen und schon folgen Sie mit Ihrer Doppelmoral in den elementaren Fragen des Völkerrechts. Das ist also Ihre klare Haltung. Herr Wadephul, und das hat er angekündigt, möchte als Anwalt des Völkerrechts auftreten. Aber wer Anwalt des Völkerrechts sein will, muss auch schwerste Völkerrechtsverstöße klar benennen und verurteilen, und zwar überall auf der Welt. Nur das ist glaubwürdig. Aber immerhin hat der Herr Merz erkannt, dass es wieder einer Annäherung an Russland bedarf, zumindest in Reden, die er in Ostdeutschland hält. Auch immer sehr verwunderlich. Konsequenzen wurden daraus bislang keine gezogen. Und man muss nicht mit allen Dingen einverstanden sein, aber miteinander reden. Und genau das haben auch viele Vertreter der deutschen Wirtschaft, Herr Spahn und Herr Merz, in St. Petersburg gemacht. Warum waren die denn da? Sind das auch Putins Trolle? Nein, sie haben sich für die deutsche Wirtschaft eingesetzt, für die 1500 Unternehmen, die in Russland noch da sind, die Arbeitsplätze auch in Deutschland sichern. Und ja, ich kenne die Warnungen der Sicherheitsexperten. Datensicherheit und Spionage müssen berücksichtigt werden. Wir tun das im Ausland ebenso wie im Inland, wo Angriffe durch befreundete Länder leider auch nicht ausbleiben. Das durfte Frau Merkel erfahren und nun auch viele Nutzer des Messenger-Dienstes Signal. In beiden Fällen saßen die Angreifer westlich des Atlantiks.
1: Herr Abgeordneter, lassen Sie eine Zwischenfrage des Abgeordneten Stegner zu.
0: Aber gern.
2: Also, liebe Kollegin,
3: eine weitere Zwischenfrage aus der SPD-Fraktion.
1: Liebe Kolleginnen und Kollegen, wenn das schon zu Echauffierungen führt, weil sich ein anderer Kollege meldet, das ist ja... Gut, Freude. Es gibt verschiedene Formen des Ausdrucks der Freude. Okay, bitte.
4: Frau Präsidentin, Herr Kumpalla, weil Sie eben die Frage der Kollegin Esken nicht beantwortet haben. Ich finde, das Haus kann Ihnen das nicht durchgehen. Lassen Sie der Parteivorsitzende sich nicht äußern zu der Frage, ob er die Haltung teilt, die Herr Höcke vorgebracht hat, dass die Parteiendemokratie beseitigt werden soll. Anders als in Russland, worüber Sie gerade gesprochen haben, entscheidet in Deutschland nicht irgendeine Partei darüber, wer verboten wird, sondern das unabhängige Bundesverfassungsgericht. Und jede der Fraktionen hier würde sich gerne der Überprüfung stellen, ob sie verfassungsgemäß ist. Dass Sie das nicht tun, hat ja Gründe. Und deswegen müssen wir von Ihnen wissen, ob Sie das teilen, was Herr Höcke gesagt hat, dass die Parteiendemokratie beseitigt werden soll oder nicht. Das wird nämlich eine Rolle spielen, wenn das Verfassungsgericht entscheidet. Also kneifen Sie nicht und reden über Russland, sondern reden über sich selbst und sagen uns, was Sie von dieser Äußerung halten, dass die Parteiendemokratie beseitigt werden soll, die ein erheblicher Teil unserer Demokratie ist.
0: Herr Stegner, Sie müssen es ja in meiner Antwort eigentlich schon gehört haben, aber ich kann es gerne noch mal wiederholen. Natürlich muss die Parteiendemokratie nicht abgeschafft werden. Damit ist eigentlich alles ganz klar gesagt und braucht auch nicht abgeschafft werden. Ich vertraue der Demokratie, der Mehrheit, die es gibt, der Wähler, die wählen gehen. Und die entscheiden auch, wer in diesem Parlament sitzt. Die entscheiden auch, welche Regierung hier demnächst auf dem Platz sitzt. Und nicht, wie Frau Hasselmann es gesagt hat, das entscheiden andere. Zum Beispiel, was auch absolut antidemokratisch ist, wenn ein Herr Schulze in Sachsen-Anhalt, aktueller Ministerpräsident, sagt, mich wählt man sowieso als Ministerpräsident. Das ist antidemokratisch, wo er noch nicht mal die Ergebnisse kennt. Deswegen nochmal, ich entscheide hier und bin voll bei den Bürgern, die diese Demokratie am Laufen halten und die diese mit Wahlen entscheiden werden. Ganz einfach. Und deshalb nochmal, es galt immer und wird immer gelten, Wohlstand braucht Frieden und Frieden braucht Diplomatie. Und deswegen begreifen Sie das endlich als Chance. Deutschland und alle Bürger werden nämlich genau davon profitieren. Und Herr Bundeskanzler, von Ihnen werden nun endlich Antworten erwartet. Heute gab es wieder keine. Ihre Politik hat die soziale Frage in Deutschland verstärkt. Aber Sie belehren und spalten. Wie stehen Sie denn zur sozialen Marktwirtschaft? Überall Fragen und keine zusammenhängenden Antworten. Frau Baas erklärt, niemand wandert ins deutsche Sozialsystem ein. Und Herr Merz beschimpft die Arbeitnehmer, sie sollen fleißiger sein, die Arbeitgeber sollen nicht rumjammern, dabei jammert er selber nur rum, wie schlecht es ihm geht. Meine Damen und Herren, Sie machen sich und dieses Parlament lächerlich. Und deswegen kommen Sie endlich in die Aktivität und sorgen Sie für bezahlbare Energie und preiswerten Wohnraum. Hören Sie auf, in Verboten zu denken und geben Sie den Menschen endlich Grund zur Hoffnung. Aber es scheint wirklich, und das habe ich heute hier wirklich so wahrnehmen müssen, als haben Sie schon mit Ihrer Regierungszeit abgeschlossen. Den Scherbenhaufen dürfen dann die Nächsten wegräumen. Und das werden wir tun. Darauf können sich die Bürger in diesem Land verlassen. Vielen Dank.
3: Viel Selbstbewusstsein hier auf Seiten der AfD-Fraktion. Tino Chrupalla war das. Er ist neben Alice Weidel Vorsitzender dieser Fraktion. Auch er bekommt viel Beifall von den Mitgliedern seiner Fraktion. Nach und nach erheben sich auch einige bei ihm jetzt, um ihm zu dieser Rede zu gratulieren. Wie gesagt, alles Abgeordnete der eigenen Fraktion. Und ja, jetzt wird es weitergehen mit dem nächsten Redner.
1: Die CSU-Bundestagsfraktion hat nun Herr Abgeordneter Alexander Hoffmann das Wort. Bitte.
3: Alexander Hoffmann ist der erste stellvertretende Vorsitzende und CSU-Landesgruppenchef in der Unionsfraktion.
5: Sehr geehrte geschätzte Kolleginnen und Kollegen, meine sehr verehrten Damen und Herren, wir stehen in den nächsten Wochen und Monaten vor historischen Herausforderungen. Denn in den nächsten Monaten geht es um nicht weniger als die Kernmodernisierung unseres Landes. Strukturreformen in vielen Bereichen, in einer Größenordnung, wie wir sie da seit über 20 Jahren nicht vornehmen mussten, und auch Haushaltskonsolidierung in einem Ausmaß, wie wir es uns durchaus anders gewünscht hätten. Und dabei sollten wir uns nichts vormachen. Es reicht nicht einfach, an die Fassade ranzugehen, ein bisschen die Risse zuzuschmieren und das Ganze mit Farbe zu streichen, sondern wir müssen ans Fundament. Wir müssen an die Statik, wir müssen an die tragenden Strukturen, um Deutschland wieder fit zu machen für die Zukunft. Und nichts tun ist dabei keine Option. Wenn wir nichts tun, wird das, wie bei jedem modernisierungsbedürftigen Haus, zu strukturellen, weiteren und größeren Schäden führen. Nämlich strukturelle Schäden, was die Handlungsfähigkeit des Staates angeht, strukturelle Schäden, was die Stärke unserer Wirtschaft angeht und was die Stabilität unseres Gemeinwesens und unserer Demokratie angeht. Denn die Wahrheit ist, liebe Kolleginnen und Kollegen, ein Land bleibt nicht stark, weil es mal stark war. Ein Sozialstaat, der wird nicht gerechter, nur weil er immer teurer wird. Und eine Demokratie, die bleibt eben nicht stabil, nur weil sie sich ans Gewohnte klammert. Und ich will Ihnen in dieser schwierigen Debatte, meine Damen, meine Herren, von der Opposition zunächst einmal eines mitgeben. Weil Sie müssen schon auch aufpassen, dass das, was Sie machen, hier nicht einfach wohlfeil ist. Wenn Sie den Menschen vorgaukeln, es reicht ein bisschen Farbe und wir bessern die Risse aus, geschenkt. Das ist die einfache Rolle, die eine Opposition haben kann. Wenn Sie aber den Menschen Angst machen, wenn Sie den Menschen Angst machen vor unseren Versuchen der strukturellen Stabilisierung unseres Landes, dann ist das, meine Damen, meine Herren von der Opposition, staatspolitisch verantwortungslos, und das müssen Sie sich sagen lassen. Da ist eine Frage, Frau Präsidentin. Die Kollegin Hasselmann drängt es, glaube ich.
1: Dann, wenn Sie sie zulassen, gerne.
5: Ja, na, sehr gerne.
1: Vielen Dank. Einen Moment, genau.
6: Vielen Dank, Frau Präsidentin. Vielen Dank, Herr Hoffmann. Da nach Jens Spahn nun auch Sie wieder angesprochen haben, dass es keine strukturellen Vorschläge gibt zur Reform der sozialen Sicherungssysteme von Seiten der Opposition, sowohl für die Gesundheitsversorgung als auch für die Pflegeversicherung. Sie sind es doch, die keine strukturellen Reformvorschläge machen, entgegen ihrer eigenen Expertenkommission zur GKV, also zur gesetzlichen Krankenversicherung, die Ihnen vorgeschlagen hat, die versicherungsfremden Leistungen endlich aus der Krankenversicherung herauszunehmen, damit eben Beitragszahlerinnen und Beitragszahler und die Arbeitgeber nicht diese Kosten für die Krankenkosten für Bürgergeldempfänger zahlen. Es sind 12 Milliarden Euro. Anstatt das zu machen als strukturelle Veränderung oder aber die Arzneimittelpreise endlich zu dämpfen, denn in vielen anderen europäischen Ländern ist der Zugang zu Medikamenten und zu Arzneimittelpreisen weniger hoch als hier. Davor scheuen Sie sich extrem. Stattdessen gehen Sie im Einzelnen immer auf betroffenen Gruppen, Zuzahlungen, die Frage pflegender Angehörige und, an jeder Stelle. Deshalb haben Sie zur Kenntnis genommen, dass wir mit einem eigenen Vorschlag die Krankenkassenbeiträge um 2% zu senken, wenn Sie strukturelle Reformen wirklich angehen würden, in die Debatte hier längst eingegangen sind. Dieser Vorschlag liegt Ihnen vor. Also erklären Sie nicht ständig weiter, die Opposition hätte keine Vorschläge gemacht.
0: Frau Kollegin Hasselmann, das ist jetzt genau ein sehr schönes Beispiel für das, was ich meine, weil Sie jetzt einfach Dinge weggelassen haben. Sie haben bei den versicherungsfremden Leistungen weggelassen, dass wir sehr wohl den Einstieg schon haben und aktuell im parlamentarischen Verfahren wird darüber geredet, wie man das weiter erhöhen kann. Und Sie lassen weg, Frau Hasselmann, dass diese versicherungsfremden Leistungen, wenn man sie dann in die GKV verlagert, dass die natürlich dann woanders wieder aufzubringen sind. Sie haben gerade über die Pharma gesprochen. Auch dort lassen Sie weg, dass es zum einen natürlich auch darum geht, den Pharma-Standort Deutschland, den Forschungsstandort Deutschland zu erhalten. Und gleichzeitig machen wir ja sehr wohl etwas am Herstellerabschlag. Und dann haben Sie vorhin, weil jetzt versuchen Sie es ja sehr sachlich zu verpacken, vorhin haben Sie davon geredet, es würden Menschen, ich zitiere, verarscht werden oder sie fühlen sich verarscht. Das war Ihre Wortwahl und das brandmarke ich hier als staatspolitisch verantwortungslos und das müssen Sie sich vorhalten lassen. Es geht also um die Erneuerung im Inneren und gleichzeitig um den Schutz nach außen. Und ich war in Litauen und habe dort unsere Partner und Freunde in Litauen besucht. Ich habe aber vor allem die Brigade Litauen besucht. Und ich habe da hochmotivierte Soldatinnen und Soldaten erlebt, die im Übrigen, was Ziele angeht, Übererfüllung melden können. Ich habe unsere Freunde und Partner in Litauen besucht, die uns mit offenen Armen empfangen. Und es muss unser Dank gelten. Den Litauerinnen und Litauern, die uns mit offenen Armen empfangen und den Soldatinnen und Soldaten vor Ort, die, liebe Kolleginnen und Kollegen, dort etwas in Form gießen, was wir uns schon lange nicht mehr zugetraut hätten. Deswegen ein herzliches Vergelt's Gott an all diejenigen, die dort ihren Dienst tun und all diejenigen, die hier im Land als Soldatinnen und Soldaten ihren Dienst tun. Und wenn man dann nach Litauen reist, dann bekommt man ein Gefühl dafür, was es bedeutet, einen unmittelbaren Nachbarn zu haben, der ein Land überzieht mit Sabotage, mit Spionage, mit Migration als Waffe und mit vielen Mitteln hybrider Kriegsführung. Die Grenze ist dort milliardenschwer befestigt. Europa gleicht an dieser Stelle einer Festung. Und deswegen sage ich Ihnen von links und von rechts, ich empfehle Ihnen dringend, reisen Sie nach Litauen. Schauen Sie sich das an. Und danach reisen Sie in die Ukraine nach Kiew und sagen dort Danke dafür, dass die Ukraine uns, den russischen Bären, vom Leib hält. Aber stattdessen
5: reisen Sie nach Russland. Und es geht doch gar nicht ums Miteinanderreden, sondern entscheidend ist doch, welche Rolle Sie dort einnehmen. Weil Sie nehmen doch nicht die Rolle ein, die die Bürgerinnen und Bürger dieses Landes von Ihnen erwarten, sondern Sie nehmen die Rolle ein, die Putin Ihnen zuschreibt. Sie sind Statisten Putins und der Kreml führt die Regie. Und wenn man sich diese Reise anschaut, dann gibt es dafür auch Beispiele. Im Interview heißt es dann nach Ihrer Reise, Sie vertreten deutsche Interessen. Wenn man sich dann aber die Themen anschaut, über die Sie gesprochen haben, dann reden Sie nur über Themen, die im russischen Interesse sind, wie zum Beispiel Gaslieferungen. Worüber Sie nicht reden, ist Migration als Waffe. Worüber Sie vor Ort nicht reden, ist über Migration, die ausgelöst worden ist vom Ukraine-Krieg. Sie lassen sich ablichten neben dem Chef von Gazprom, der den Ukraine-Krieg wohl ziemlich gut findet. Sie tapezieren hier an die Wand, was Migration durch diesen Krieg finanziell in diesem Land kostet. Aber Fragen tun Sie vor Ort dazu nichts. Und Sie fragen auch dort nicht, warum Russland eigentlich jedes Jahr 1.500 Panzer baut. Und hier beklagen Sie, dass wir aufrüsten müssen, und dort stellen Sie keine Fragen. Aber es ist eigentlich noch schlimmer, weil wenn man über Sie redet als Statisten, wird das Ihrer Rolle nicht gerecht. Denn dem Grunde nach sind Sie Marionetten. Und Putin hält die Fäden und ein Sprecher aus dem Kreml gibt Ihnen den Text. Und auch das kann man an Beispielen belegen. Auf Ihrer Social-Media-Plattform schwurbeln Sie von Bio-Waffenlaboren in der Ukraine ohne Beweis. Sie schwurbeln von Villenkäufen des ukrainischen Präsidenten ohne Beweis. Der Landeschef der AfD Sachsen spricht von Russland als Garant für Frieden und Freiheit in Europa in einer Zeit, wo jeden Tag Tausende ukrainische und russische Soldaten verletzt, getötet und verwundet werden. Und am Ende setzt Ihr Parteichef Herr Tschupalla dem Ganzen noch die Krone auf. Herr Tschupalla spricht davon, dass die Ukraine einen Traum hätte, und zwar den Traum vom Endsieg. Da setzen Sie also nicht nur Kreml-Propaganda ein, sondern Sie setzen vor allem auch frühere Nazi-Propaganda ein. Und ich sage Ihnen, Herr Tschupalla, Sie sollten sich schämen, weil es ist in der Tat so, die Ukraine hat einen Traum, aber es ist nicht der Traum vom Endsieg, sondern die Ukraine träumt vom Ende des Angriffs auf ihre Freiheit. Sie träumt vom Ende des Angriffs auf Zivilisten. Sie träumt vom Ende des Angriffs auf Kinder und Frauen, Herr Tschupalla. Und deswegen sage ich Ihnen am Ende, Sie sind eben keine Alternative für dieses Land. Sie sollten keine Alternative für irgendjemanden sein, weil Sie sind nichts anderes als die Moskauer Puppenkiste und eigentlich eine Schande für dieses Haus.
3: Alexander Hoffmann war das, der erste stellvertretende Vorsitzende der Unionsfraktion und Landesgruppenchef der CSU in der Union. Janina Böttger, ja, sie geht jetzt nach vorne. Für die Linke ist die nächste Rednerin.
7: Vor wenigen Tagen hat der Bundeskanzler die Staaten des Westbalkans umworben. Mit großen Worten wie Sicherheit und Stärke. Doch wenn man genauer hinsieht, zeigt sich, diese Europäische Union verliert genau gerade das, wofür sie eigentlich da ist, und verliert aus dem Blick, was sie zusammenhält. Im Zentrum der aktuellen Verhandlungen steht der mehrjährige Finanzrahmen für die Jahre 2028 bis 2034. Und leider, Herr Bundeskanzler, haben Sie dazu recht wenig gesagt. Der Haushalt macht konkret, wofür Europa stehen will. Und genau hier liegt das Problem. Während die Europäische Union den Staaten des Westbalkans erneut eine europäische Perspektive verspricht, während Beitritt und Annäherung beschworen werden, werden gleichzeitig die Sozial- und Strukturfonds empfindlich gekürzt. Die Annäherung der Regionen, das zentrale Prinzip europäischer Politik, das gilt nicht mehr. Das ist kein europäischer Aufbruch, das ist europäische Selbstblockade. Und währenddessen treibt die Europäische Kommission die Zentralisierung der Mittel voran, hin zu Kommission und Regierungschef über neue Verwaltungsstrukturen und wie immer elegant benannt in der EU die sogenannten NRPPs. Und jetzt wird es spannend für die Bundespolitik. Diese Reform ist eben auch eine Entmachtung der Bundesländer, die bisher die europäischen Mittel direkt verhandelt und gesteuert haben. Das ist kein Europa der Region mehr, das ist ein Europa von oben. Die Bundesländer sind sich gerade sehr einig in der Kritik. Am 8. Mai hat der Bundesrat bekanntlich die ungedeckte 1.000-Euro-Krisenprämie der Bundesregierung kassiert. Aber am gleichen Tag haben die Bundesländer auch ihre Kritik an Kommission und Bundesregierung bekräftigt, was die Reform des EU-Haushaltes angeht. Entgegen der versprochenen Zurückhaltung des Bundes bei der Einführung neuer Verwaltungsstrukturen haben die Bundesländer nämlich eher umgekehrte Befürchtungen. Scharf ist die Kritik der Bundesländer am neuen Multifonds und den Kürzungen. Und auch dazu haben wir heute vom Bundeskanzler nichts gehört. Gewerkschaften, Sozialverbände und Wohlfahrtsorganisationen warnen in Deutschland von Kürzungen von 20-30% in genau diesem Bereich. Die Agrarförderung, bekanntlich ein riesiger Tanker in schwierigen Gewässern, soll mit der Reform gleich mit umgestellt werden. Und für die ostdeutschen Länder bedeuten die Pläne einen möglichen Wegfall von Direktzahlungen an Landwirte um bis zu 50%. Das haben die Kollegen der Grünen im Landtag von Sachsen berechnen lassen. Das sind keine Reformen, das sind Kahlschläge. Und das machen wir als Linke nicht mit. Denn für die Bundesländer in Deutschland sind EU-Gelder kein Nice-to-have, genauso wenig wie auch die osteuropäischen Länder. Sie sind die Grundlage von Investitionen. Für Kommunen sind sie oft der Unterschied zwischen Stillstand und Entwicklung. Für soziale Arbeit, Jugendhilfe, Integration, Weiterbildung und Armutsbekämpfung sind sie schlicht unentbehrlich. Deshalb muss mehr Geld in den Pott. Und ja, Herr Spahn, der Kuchen muss größer werden. Reichtum muss besteuert werden. Die Tech-Giganten müssen angemessen besteuert werden. Was wir brauchen, ist ein anderes Europa, eines, das Zusammenhalt nicht nur predigt, sondern finanziell absichert. Und ein Europa, das die Regionen stärkt, statt sie zu entmachten. Herzlichen Dank.
1: Für die Fraktion der SPD hat Frau Abgeordnete Jasmina Hostert das Wort. Bitte.
8: Sehr geehrte Frau Präsidentin, liebe Kolleginnen und Kollegen, meine Damen und Herren, mit dem russischen Angriffskrieg gegen die Ukraine ist die Frage der EU-Erweiterung wieder stärker in den Fokus der europäischen Politik gerückt. Die Ukraine hat sich trotz Krieg, Zerstörung und täglichen Angriffen klar für den europäischen Weg entschieden. Das ist gut so, und wir werden die Ukraine auf diesem Weg begleiten und unterstützen. Gleichzeitig zeigt uns die Entwicklung, die Erweiterung der Europäischen Union ist keine und sie darf auch niemals eine rein technische Frage sein. Sie ist eine strategische Frage für Frieden, Sicherheit und Stabilität auf unserem Kontinent. Und das kann nicht oft genug betont werden. Die Europäische Union ist für uns Garant für Frieden, Freiheit und Wohlstand. Ich bitte aber, dass wir in der Erweiterungsdiskussion den Westbalkan nicht zu arg vernachlässigen. Diese Länder warten schon teilweise seit über 20 Jahren. auf eine Perspektive, um endlich Mitglied in der Europäischen Union zu sein. Montenegro, Albanien, Nordmazedonien, Bosnien und Herzegowina, Serbien und Kosovo, sie gehören zu Europa. Der EU-Westbalkan-Gipfel am vergangenen Freitag war mehr als ein nur diplomatisches Treffen. Es war ein Signal an die Menschen vor Ort, die seit Jahren auf die europäische Perspektive vertrauen. Alle waren sich einig. Die EU-Mitgliedstaaten wollen den Beitritt der 6 Balkanländer und diese wollen in die EU. Das deutsch-französische Papier wenige Tage zuvor kam genau zum richtigen Zeitpunkt. Zum einen wurde klar betont, Rechtsstaatlichkeit, unabhängige Institutionen und der Kampf gegen Korruption bleiben unverzichtbare Voraussetzungen für einen Beitritt. Bei diesen Kernfragen werden wir keine Kompromisse eingehen. Zum anderen wurde aber auch sehr deutlich, dass es jetzt eine Initiative braucht, mit neuem Schwung den Erweiterungsprozess anzugehen, indem wir darüber sprechen, wie Kooperationen schneller ermöglicht werden können, beispielsweise eine sektorale Integration in den gemeinsamen Markt, eine Teilnahme am SEPA-Zahlungssystem oder am Roaming. Denn eines ist gewiss, mit konkreten Vorteilen stärken wir das Vertrauen in den europäischen Weg auf allen Seiten. Dabei bleibt das klare Ziel bestehen, die vollständige Mitgliedschaft in der Europäischen Union, die auf eigenen Reformschritten beruht. Und da hat sich sehr viel getan. Nehmen wir Montenegro. Montenegro ist der am weitesten fortschrittende Beitrittskandidat und hat sich das ambitionierte Ziel gesetzt, die Verhandlungen im kommenden Jahr erfolgreich abzuschließen. Und das sieht auch sehr gut aus. Auch Albanien hat in den vergangenen Jahren wichtige Reformen auf den Weg gebracht und das Tempo seiner Annäherung an die Europäische Union deutlich erhöht. Und diese Leistungen müssen anerkannt werden. Zum Schluss möchte ich noch eines betonen. Nicht nur die Länder des Westbalkans profitieren von uns, auch wir profitieren von ihnen. Diese Region ist uns längst vertraut. Viele Menschen aus den Staaten des Westbalkans leben seit Jahren oder Jahrzehnten in Deutschland. Sie sind unsere Nachbarn, Freunde, Kollegen. Sie arbeiten mit uns als Fachkräfte in unseren Krankenhäusern, in der Pflege, im Handwerk, in der Industrie und in unserer Verwaltung. Auch Handel, Investitionen, Unternehmenskooperationen verbinden uns mit den Volkswirtschaften dieser Region immer stärker. Deshalb liegt eine engere europäische Integration des Westbalkans in unserem beidseitigen Interesse. Montenegro und Albanien zeigen deutliche Fortschritte. Sie zeigen, dass mehr Europa gewollt wird. Und lassen Sie uns bitte diese Dynamik nutzen und den Menschen in der Region die Gewissheit geben, euer Platz ist in der Europäischen Union. Vielen Dank.
3: Jasmina Hostert war das für die SPD-Fraktion. Der nächste Redner in der Debatte jetzt ist für die Unionsfraktion jetzt der Abgeordnete Tilman Kuban.
9: Frau Präsidentin, liebe Kolleginnen und Kollegen, Frau Weidel, Herr Chrupalla, am 4. Juli 1926 fand der Reichsparteitag der NSDAP zur Gründung der Hitlerjugend in Thüringen statt. Genau 100 Jahre später, am 4. Juli 2026, findet wieder ein Bundesparteitag Ihrer Partei in Thüringen statt. Das ist kein Fehler im Terminkalender. Das ist das Spielen mit Nazi-Symbolik und es zeigt, wessen Geistes Kind Sie sind. Liebe Kolleginnen und Kollegen, wir leben in einer Zeit des Umbruchs. Wir leben in einer
10: Herr
9: Zeit,
10: Kollege,
9: in der
10: erlauben Sie eine Zwischenfrage von Herrn Brandner aus der AfD-Fraktion.
9: Ja, gerne.
11: Herr Kuban, Sie haben jetzt wieder hier auf peinliche Art und Weise versucht, irgendwelche Nazi-Symbolik uns ans Revers zu hoffen. Das ist natürlich völliger Quatsch, was Sie da erzählen, aber möglicherweise ist Ihnen ja auch der 30. Januar als Datum in der deutschen Geschichte bekannt. Was halten Sie denn davon, dass die Bundestagspräsidentin vorgeschlagen hat, am 30. Januar nächsten Jahres den neuen Bundespräsidenten zu wählen?
9: Also, Herr Brandner, wir können gerne über jedes Datum reden. Aber Sie wissen ganz genau, mit welch einer Symbolik Sie spielen. Sie haben ganz genau in Thüringen, bewusst in Thüringen, wo Sie ja auch herkommen, diesen Parteitag gewählt. Sie wissen, dass der NSDAP-Reichsparteitag zur Gründung der Hitlerjugend genau dort, nur wenige Kilometer entfernt, stattgefunden hat. Und es zeigt deswegen noch einmal, dass Sie sich davon nicht distanzieren, dass Sie sich dafür nicht schämen. Das zeigt, dass Sie genau mit dieser Symbolik spielen. Das mache ich hier deutlich. Und über alles andere sprechen wir gerne dann auch später. Vieles, was wir für selbstverständlich gehalten haben über viele Jahre, steht in Frage. Dass wir ein Kontinent des Friedens sind, dass Wandel durch Handel funktioniert, dass wir uns stets auf die Schutzmacht der USA verlassen können, dass China ein Land als Absatzmarkt und weniger als Rivale ist, dass gut bezahlte Industriearbeitsplätze stets sicher sind und dass wir in einer älter werdenden Gesellschaft stets genug Geld für Soziales zur Verfügung haben. Nach 4 Jahren Krieg in Europa und nach 3 Jahren keines Wachstums in Deutschland stehen viele dieser Selbstverständlichkeiten in Frage. Doch was ist die Antwort? Sie von der AfD, Sie suggerieren, wir müssten nur einfach alle Ausländer rausschmeißen, dann würde es für die Menschen in Deutschland genauso weitergehen wie bisher. Und Sie von den Linken erklären, wir müssen einfach nur die Reichen stärker belasten, dann würde es genauso werden wie früher. Nein, keines davon ist richtig. Beides ist Augenwischerei, und das weiß jeder in diesem Land. Der Aufschwung wird nur zurückkommen, wenn wir gemeinsam in Deutschland und Europa anpacken. Und deswegen machen wir uns auf den Weg, weil wir wollen, dass auch unsere Kinder noch bei VW, BASF oder auch Bosch schaffen können. Deswegen sorgen wir dafür, dass das Energiesystem umgebaut wird. Deswegen sorgen wir dafür, dass die Lohnnebenkosten in diesem Land wieder gesenkt werden. Weil wir wollen, dass Oma und Opa auch in Zukunft gut gepflegt werden. Deswegen sorgen wir für eine Reform der Pflege. Und weil wir wollen, dass jeder, der in Deutschland krank wird, sich in eine Klinik begeben kann und dort operiert werden soll, deswegen sorgen wir auch für eine Reform der Krankenversicherung. Das alles ist kein Selbstzweck. Das alles ist eine Politik, weil wir wollen, dass dieses Land am Laufen bleibt, weil wir wollen, dass wir weiterhin in einem Land des Wohlstands leben. Deswegen werden wir diese Reform auf den Weg bringen. Und ich will an dieser Stelle etwas ansprechen, was mich besorgt. Viele teilen von uns eigentlich die Begeisterung für dieses Europa. Aber einigen ist sie leider auch abhanden gekommen. Für einige ist Brüssel zum Schimpfwort geworden. Jeder Erfolg ist national, jedes Scheitern europäisch. Und ich glaube, dass wir gerade in diesen Zeiten eine Renaissance brauchen, dass die europäische Idee lebt. Und dass es sich lohnt, gerade in diesen Zeiten in die europäische Idee zu investieren. Denn schauen wir uns doch mal an, was um uns herum passiert. Was haben Kanada, Australien, der westliche Balkan, Moldau, Island, sogar Teile Norwegens und Großbritanniens gemeinsam? Sie glauben an die europäische Idee. Sie wollen in unsere europäische Gemeinschaft. Draußen stehen die Staaten Schlange. Was wir hier drinnen schlecht reden, das dürfen wir nicht zulassen. Das ist unsere Aufgabe. Und was dieses Europa kann, hat es gerade Anfang des Jahres bewiesen. Als Donald Trump ankündigte, Grönland übernehmen zu wollen, wer hätte da wirklich in diesem Haus daran gedacht, dass er das Ganze nur 17 Tage später wieder einfängt? Das alles hat nur geklappt, weil es einen gemeinsamen Willen, weil es eine gemeinsame Entschlossenheit und ein gemeinsames Handeln gegeben hat. Und das Ganze ist kein Zufall. Das ist ein Produkt der Politik unseres Bundeskanzlers Friedrich Merz, der dafür gesorgt hat, dass wir von Finnland bis Italien, von Portugal bis Rumänien gemeinsam zusammengestanden haben. Wir als Europäer sind stark. Wir als Europäer können gemeinsam vieles erreichen. Wir werden dafür sorgen, dass der russische Aggressor in seine Schranken gewiesen wird. Wir werden dafür sorgen, dass wir resilienter gegen die chinesischen Übermachtsfantasien werden. Und wir werden dafür sorgen, dass wir unsere Wettbewerbsfähigkeit zurückbekommen. Dafür steht dieses Europa, dafür steht diese Bundesregierung. Vielen herzlichen Dank.
3: Tilman Kuban war das für die Unionsfraktion, vorletzter Redner in dieser Debatte. Er ist der Vorsitzende der Arbeitsgruppe für die Angelegenheiten der Europäischen Union in der CDU-CSU-Bundestagsfraktion und jetzt Jürgen Hart, ebenfalls Unionsfraktion.
12: Die Woche hat eine taffe Tagesordnung mit vielen Punkten. Das müssen viele Entscheidungen vorbereitet werden. Aber wird darüber hinaus, und da bin ich dem Bundeskanzler dankbar, natürlich auch ein Ort und eine Gelegenheit sein, die neue Rolle der Europäischen Union auch in der Außen- und Sicherheitspolitik zu betonen. Und das ist bitter notwendig, denn die Europäische Union darf sich nicht im Tagesgeschäft entsprechend entfalten, sondern sie muss auch diese neue Rolle Europas in der sich verändernden Welt annehmen. Und da gibt es ganz konkret drei Dinge, die ich hier an dieser Stelle ansprechen will. Das ist einmal natürlich der fortgesetzte Angriffskrieg, völkerrechtswidrige Angriffskrieg Russlands gegen die Ukraine. Das ist zum anderen die nach wie vor ungelöste Frage, wie es in Nah- und Mittelost, Persischer Golf, Iran einerseits, aber auch zwischen Israel und Libanon und Hamas und Palästinensern weitergeht. Und das ist natürlich die dritte Frage, wie die Europäische Union, wie die Europäischen Union angehörenden NATO-Partner gemeinsam mit den anderen europäischen NATO-Partnern den NATO-Gipfel in Ankara im Juli zum Erfolg führen können. Zum Thema Ukraine. Der russische Präsident hat ja Vorstellungen über die europäische Rolle im Konflikt, im Krieg Russlands gegen die Ukraine. Er sagt, Europa soll vermitteln. Er sagt aber gleichzeitig, wer vermittelt, darf nicht einseitig eine Partei unterstützen. Und das ist das Verräterische an diesem Konzept. Putin weiß ganz genau, dass die Stärke der Europäischen Union, die Bereitschaft der Europäischen Union, finanziell mit diesen 90 Milliarden Euro, darüber hinaus mit erheblichen bilateralen Hilfen, auch ein zweistelliger Milliardenbetrag aus Deutschland und aus anderen Ländern, der wichtigste Unterstützer der Ukraine ist. Und dass wir damit einen Anteil haben, dass die Ukraine tatsächlich in der gegenwärtigen Situation das Momentum auf dem Schlachtfeld und damit auch das Momentum in der politischen Auseinandersetzung über einen möglichen Frieden wieder zurückgewinnen kann. Und er weiß ganz genau, wenn es ihm gelingen würde, Europa zu spalten in dieser Frage der Unterstützung der Ukraine durch vergiftete Angebote, dass Europa ja eine wichtige Rolle als Vermittler spielen könnte, dann dürfen wir uns darauf nicht einlassen. Wir müssen klar machen, die Europäische Union steht an der Seite der Ukraine. Und wenn wir gefordert sind, in diesem Konflikt und zur Lösung dieses Konflikts einen Beitrag zu leisten, dann nur in Abstimmung mit Kiew, mit dem Präsidenten der Ukraine und der Rada in Kiew. Denn das ist die Vertretung des ukrainischen Volkes, die die Last dieses Krieges zu tragen hat und die das letzte Wort an diesem Punkt auch für uns hat. Und ich bin dankbar dafür, dass die Europäische Union sehr klar diese Position bestimmt hat, dass wir eben kein neutraler Player sind, sondern klar an der Seite der Ukraine stehen. Dann gibt es natürlich die Frage, wie organisiert man das in der Verzahnung der verschiedenen Elemente? Da ist die Europäische Union, da ist die NATO, da sind auch die G7. Und da hat der Bundeskanzler maßgeblichen Anteil daran, dass es eben eine verstärkte Initiative der E3 gibt, Frankreich, Großbritannien und Deutschland. Letztes Wochenende in London ein entsprechendes Treffen. Auch die Außenminister tauschen sich regelmäßig aus. Das ist nach jetziger Lage aus meiner Sicht die entscheidende Klammer, die tatsächlich NATO, Europäische Union und G7 hinter dem gemeinsamen Ziel der Sicherung des Weltfriedens, der Wiederherstellung des Friedens in Europa und im Nahen Mittleren Osten und der Wiederbelebung der Weltwirtschaft entsprechend zusammenführen kann. Und da müssen wir natürlich uns auch mit Fragen auseinandersetzen, und das wird mit Sicherheit Thema sein, auch in Brüssel, wie andere Akteure außerhalb dieser drei genannten Nationen entsprechend mitwirken, die unverzichtbar sind. Ich glaube, eine Antwort darauf, wie wir den Ukraine-Friedensprozess und den Fortschritt der Ukraine im Kampf gegen Russland fortsetzen können, ohne Polen wird vermutlich unvollkommen sein. Polen ist das Land, das mit uns gemeinsam die größte Herausforderung trägt, auch die größte Last trägt durch den Krieg in der Ukraine, allein durch Flüchtlinge. Und dann wird es andere Fragen geben, welche Rolle spielen die Europäer, wenn es dann darum geht, einen hoffentlich bald zu erreichenden Frieden im Persischen Golf mit dem Iran hinzubekommen, dass wir dann auch andere einbinden. Ich denke zum Beispiel an Italien, das vermutlich in dieser Frage eher eine Rolle spielen könnte. Also das E3-Format als Anker und sozusagen Knotenpunkt für die Zusammenarbeit, aber eben nicht als Ausgrenzung anderer, sondern als Integration. Und ich glaube, das wird wichtig sein, dass das die Botschaft des Gipfels ist. Und in diesem Sinne unsere volle Unterstützung und viel Erfolg bei diesem Gipfel. Dankeschön.
3: Jürgen Hart war das, der außenpolitische Sprecher der Unionsfraktion. Er war der letzte Redner. Und die Leitung der Sitzung hat um 11 Uhr gewechselt, also schon vor einer Viertelstunde hat sie übernommen, die Bundestagsvizepräsidentin Josephine Ortleb von der SPD. Und sie lässt jetzt über den Entschließungsantrag der Linken abstimmen. Und der ist soeben abgelehnt worden. Und es geht weiter hier mit dem nächsten Tagesordnungspunkt hier. Heute auf Wunsch der Bündnisgrünen geht es jetzt um die Familien- und Bildungspolitik. Und Grundlage der Debatte sind Anträge der Fraktion Bündnis 90 Die Grünen, wo es um BAföG-Förderung geht, Zukunft und Zukunftsinvestitionen statt Kürzungen, Familien stärken und Kinder fördern. Bildung darf nicht vom Einkommen abhängen, um nur ein paar Stichworte zu nennen. Die erste Rednerin der Debatte wird jetzt alles Weitere dazu sagen. Ms. Barkan, Bündnis 90 Die Grünen, ist die erste in dieser Debatte am Rednerpult.
13: Familien halten dieses Land zusammen. Jeden Tag leisten sie Arbeit, von der die ganze Gesellschaft lebt. Und gefühlt jeden Tag müssen sie den Eindruck haben, das ist dieser Bundesregierung nichts wert. Wie ernst die Lage ist, das sehen wir am letzten UNICEF-Bericht vom Mai. Deutschland ist die drittgrößte Volkswirtschaft der Welt. Wir haben es geschafft, beim Kinderwohl auf Platz 25 von 37 zu sein, auf Platz 25. In Deutschland ist jedes vierte Kind von Armut oder sozialer Ausgrenzung bedroht, laut des Staates. Und noch bedauerlicher, Armut ist auch noch ein Bildungsurteil. Andere Länder schaffen es, die Schule zum sozialen Aufzug zu machen, nach oben. Und bei uns steckt er fest im Erdgeschoss. Aus einkommensstarken Familien erreichen 9 von 10 Kindern die Mindeststandards in Lesen und Mathematik laut Bericht. Und bei einkommensschwachen Familien ist es nicht mal die Hälfte. Diese Zahlen zeigen, meine eigenen Bildungschancen, die hängen davon ab, in welchem Kinderzimmer ich aufwachse, nicht in welchem Klassenzimmer ich lerne. Und was macht die Bundesregierung, um diese überproportionale Armut von jungen Menschen gerecht zu werden und ihnen entgegenzuwirken? Genau, gar nichts. Im Gegenteil, sie sorgen noch für zusätzliche Verunsicherung. Denn sie stellen Kürzungen in den Raum, die Hunderttausende Familien und Kinder betreffen werden. Den Unterhaltsvorschuss, den wollen sie kürzen. Kinder- und Jugendhilfe, die wollen sie streichen. Und wenn wir schon dabei sind, Elterngeld, naja, vielleicht auch nicht mehr ganz so, wie es war. Und dann gibt es ja auch noch BAföG, auch nicht mehr das wert, was es mal war. Aber Studierende sollen sich nicht so anstellen, laut Ministerin Beer. Sie können ja einfach arbeiten. Dabei tun 2 von 3 Studierenden schon genau das. Und für Mieten, für Essen und fürs Leben reicht es eben trotzdem nicht. Jeder dritte Studierende lebt heute schon in Armut. Und eine Bundesregierung, die den Rotstift sehr gerne und sehr schnell gerade bei den jungen Menschen und bei Familien ansetzt und gleichzeitig super gerne einen Tankrabatt verkauft, der Milliarden verschleudert, die bei Ölkonzernen landet, der hat Generationengerechtigkeit nicht verstanden. Und liebe SPD, ich habe mich sehr gefreut. Ich habe so viele Stimmen gehört, die sich jetzt auch in der Situation für eine BAföG-Erhöhung ausgesprochen haben. Heute haben Sie die Chance für Chancengerechtigkeit und dafür zu sorgen, dass das in dieser Gesellschaft auch ein bisschen besser wird. Wir haben einen Antrag, dem können Sie zustimmen. Herzlichen Dank.
14: Für die CDU-CSU-Fraktion hat jetzt das Wort der Abgeordnete Wolfgang Dahler.
15: Sehr geehrte Frau Präsidentin, liebe Kolleginnen und Kollegen, sehr geehrte Damen und Herren. Das geht in die falsche Richtung. Familien zu stärken und Kinder zu fördern, das ist unstrittig unser aller Auftrag. Wir Familienpolitiker sehen alle diese Aufgabe. Dementsprechend steht für uns auch fest, der sparsame Umgang mit Steuergeld ist wichtig. Aber er steht nicht über dem Kindeswohl und er steht auch nicht über wissenschaftlichen Erkenntnissen. Hier müssen wir als Parlament auch Prioritäten setzen. Und Frau Kollegin, der UNICEF-Bericht von 2022 sind die Daten. Mir kommt es manchmal vor, wie wenn sie noch nie in der Regierung gewesen wäre. Und wir wissen, wie entscheidend gerade die frühen Lebensjahre sind. Frühe Defizite lassen sich später oft nur schwierig ausgleichen. Wer bessere Chancen für Kinder will, muss deshalb früh ansetzen, nicht wenn Probleme längst verfestigt sind. Deswegen haben wir uns auch im letzten Haushalt eingesetzt, die frühen Hilfen zu stärken, und wir werden dies wieder weiter tun. Für Kinder und Familien nimmt der Staat zu Recht Geld in die Hand. Aber Geld allein ist noch kein Garant für ein gesundes und glückliches Aufwachsen von Kindern. Dazu gehört deutlich mehr. Politik für Kinder und Familien zukunftsfest zu gestalten, das muss dringend angegangen werden. Sorgsames Haushalten eingeschlossen. Denn die Herausforderungen wachsen. In unserem Land werden absehbar weniger Kinder geboren. Gleichzeitig geht die Boomer-Generation in Rente. Das bedeutet auch, dass wir die Arbeit mit Kindern und für Kinder künftig unter knapper werdenden personellen Ressourcen bewältigen müssen. Alleinerziehende unterstützen wir mit dem Unterhaltsvorschuss. Das ist richtig und notwendig, aber auch hier sehe ich zuallererst den Unterhaltspflichtigen in der Pflicht. Deshalb müssen wir hier mit Nachdruck daran arbeiten, dass geleistete Unterhaltsvorschüsse von den Zahlungspflichtigen zurückgefordert werden. Und auch beim Elterngeld werden wir zeitnah einen Gesetzentwurf beraten, der die Vereinbarung aus dem Koalitionsvertrag aufgreifen wird, zum Beispiel Anreize für mehr Partnerschaftlichkeit, vereinfachte digitale Antragstellung, automatische Auszahlungen, und wir werden auch bei den mindesten Höchstbeträgen etwas tun. Und genau an diesem Punkt unterscheiden wir uns von den grünen Anträgen, insbesondere vom Antrag Zukunftsinvestitionen statt Kürzungen, Familien stärken und Kinder fördern. Diesen Anträgen können wir nicht zustimmen, nicht deshalb, weil das Ziel falsch wäre. Familien zu stärken und Kinder zu fördern, ist selbstverständlich richtig. Die darin enthaltenen Forderungen gehen teilweise weit über dieses Ziel hinaus, und wir würden auch einem Land wie Deutschland die finanziellen Spielräume nehmen. Ich nenne ein Beispiel. Die Grünen fordern, das Kindergeld auf das Niveau der maximalen Entlastungswirkung des Kinderfreibetrags anzuheben. Da muss man sich schon die Frage stellen, woher soll das Geld kommen und welche Prioritäten sollen dann woanders zurückgestellt werden. Auch ist zu hinterfragen, ob wirklich alle Familien in Genuss bestimmter kostenloser Leistungen kommen sollen, also auch jene, die eine solche Unterstützung gar nicht benötigen. Auch hier müssen wir über Gerechtigkeit sprechen. Und wir werden hier auch die entsprechenden Reformen unter die Begrifflichkeit Gerechtigkeit stellen. In der Summe wäre dieses Ausschütten von Geld mit der Gießkanne eine enorme Belastung für den Staat. Das gilt im Übrigen auch für die Bildungspolitik. Bildungserfolge dürfen nicht vom Elternhaus abhängen, da haben Sie vollkommen recht. Hier hat unser Land Nachholbedarf. Deutschland kann es sich nicht leisten, auf Fähigkeiten und Talente junger Menschen zu verzichten. Deswegen haben wir auch das Qualitätsentwicklungsgesetz in der Pipeline. Gerade weil die Herausforderungen groß sind, müssen wir gezielt dort unterstützen, wo die Bedarfe sind und wo mit dem eingesetzten Geld auch die großmöglichste Wirkung erzielt werden kann und das Geld bei den Familien ankommt. Vielen Dank.
3: Wolfgang Dahler war das für die Unionsfraktion. Nach ihm geht ans Rednerpult die Abgeordnete Birgit Bessin für die AfD-Fraktion.
16: Sehr geehrte Frau Präsidentin, anwesende Kollegen, liebe Zuschauer und liebe Gäste, unsere Kinder und Enkel sind die künftige Generation Deutschlands. Ich will, dass sie in einem Deutschland aufwachsen, in dem man wieder aus vollem Herzen sagen kann, hier lebt man gut und vor allem auch gerne. In einem Deutschland, in dem man nicht spätestens am 20. eines Monats aufgrund von explodierenden Energiekosten, unbezahlbaren Tankpreisen, explodierenden Mieten das Geld für den Rest des Monats zusammenkratzen muss. In einem Land, in dem man ohne Furcht vor Messerattacken, Vergewaltigungen, brutaler Straßenkriminalität leben kann und weiß, dass, wenn die eigenen Kinder nachts unterwegs sind, ihr Erwachsenenwerden ausleben wollen, dass sie auch unversehrt nach Hause kommen. In einem Land, in dem man ohne Angst krank, alt oder pflegebedürftig werden kann und weiß, die Gesundheitsversorgung, sie funktioniert und ich kann sie vor allem auch bezahlen. In einem Deutschland, in dem man seine Meinungsfreiheit ausleben kann, ohne strafrechtliche Konsequenzen fürchten zu müssen. Das, meine Damen und Herren, das sind heutzutage die elementaren Grundvoraussetzungen dafür, dass junge Menschen sich entscheiden, überhaupt eine Familie zu gründen. Und sehr geehrte Vertreter der Grünen, mit Ihrer Ampelpolitik haben Sie da nicht nur das Erbe unserer Eltern und Großeltern in weiten Teilen vernichtet. Ihre Politik des Deutschlandhasses, der Abwertung von klassischen Familien und der Verherrlichung von Friday for Future Schulschwänzern statt echter Bildung hat Deutschland massiv geschadet. Das sollten Sie mal zur Kenntnis nehmen. Und jetzt treten Sie mit Ihren beiden Anträgen hier noch als sogenannte Feuerwehrleute auf. Das alles ist mehr als lächerlich. Kein Wort von Ihnen zur demografischen Katastrophe und zum dramatischen Niedergang des deutschen Volkes in Ihren Anträgen. Wenn seit Jahren von Hunderttausenden mehr Menschen sterben, als geboren werden, gesprochen wird, dann frage ich mich in Ihren Anträgen, von welchen Kindern und welchen Familien reden Sie denn eigentlich heute in Ihren Anträgen? Einwanderung ist nicht die Lösung für die Probleme, die wir haben. Und Ersetzungsmigration, meine Damen und Herren, ist nicht das Staatsziel. Und damit unsere Familien endlich wieder mehr Geld haben, braucht es nicht noch mehr Sozialismus oder Gleichmacherei. Es muss endlich Schluss sein, dass Kindergeld, Bürgergeld, weitere Sozialleistungen und Unterkünfte in diesem Ausmaß, das wir erleben, disproportional an Flüchtlingsfamilien fließen. Der Arbeitsauftrag dieses Hauses steht draußen dran geschrieben und lautet ganz klar: dem deutschen Volke. Das sollten Sie sich mal hinter die Ohren schreiben, auch wenn es Ihnen schwerfällt. Wir brauchen kein Kalifat unterm Regenbogen, wir brauchen keinen Islamunterricht, sondern ein Grundgesetz statt die Scharia in unseren Schulen. Wir brauchen auch keine Drag-Queen-Vorlesungen in Kindergärten, keine Puffplanung und Pornofilme in Schulen und schon gar keine von diesen perversen Sexualpädagogik-Experimenten der sozialistischen Falken, die für 6- und 8-Jährige vorgesehen sind. Denn diese kranken Entwicklungen, diese kranken... Ich verstehe gar nicht, warum Sie sich so aufregen. Bleiben Sie doch mal locker. Sie müssen das jetzt alles einfach mal ertragen. Diese kranken Entwicklungen, was Sie mit unseren Kindern in den Schulen vorhaben, diese kranken Entwicklungen, die zerstören die Seelen unserer Kinder. Lesen, Schreiben, Rechnen, naturwissenschaftliche Grundlagen, die Wiedereinführung eines Leistungsstandards. Statt bloßer Schulpflicht, meine Damen und Herren, braucht es endlich eine echte Bildungspflicht. Die kennen Sie ja gar nicht. Ansonsten werden unsere Kinder niemals Bildungschancen haben. Und das sollte endlich zur Chefsache erklärt werden, meine Damen und Herren. Auch wenn es für Sie schwer erträglich ist, so können wir Deutschland wieder
14: auf einen guten Weg bringen. Kommen Sie zum Ende Ihrer Rede.
16: Vielen Dank.
3: Birgit Bessin von der AfD-Fraktion. Sie ist Mitglied im Ausschuss für Bildung, Familie, Senioren, Frauen und Jugend. Nach ihr spricht jetzt Saskia Esken für die SPD-Fraktion.
17: Wieder in den Abgrund ihrer völkischen und spalterischen Ideologie blicken lassen. Lassen Sie uns lieber über Bildungsgerechtigkeit reden, denn das ist ein wichtiges Thema. Wenn wir in der Bildungspolitik über Schülerinnen und Schüler sprechen, dann reden wir oft in abstrakten Zahlen. 25% der Kinder können am Ende der vierten Klasse nicht genügend gut lesen, schreiben, rechnen. 50 bis 60.000 Jugendliche verlassen unsere Schulen jedes Jahr ohne Abschluss. 2,9 Millionen junge Menschen haben keine Ausbildung. Diese Zahlen sind erschreckend, ja. Doch was sie uns nicht erklären, das sind die Lebensrealitäten, die dahinter stehen. Hinter diesen nackten Zahlen stehen Kinder, die sich im Unterricht nicht konzentrieren können, weil es am Ende des Monats nicht mal mehr für ein Frühstück reicht. Kinder, die sich nach der Schule nicht um ihre Hausaufgaben kümmern, sondern um ihre Geschwister, manche sogar um ihre Eltern. Diese Kinder haben nicht versagt, wenn sie am Ende der vierten Klasse nicht richtig lesen können und dann auch keinen Abschluss schaffen. Versagt hat unser System, das es nicht geschafft hat, diese Nachteile auszugleichen, die die Kinder in einem schweren Rucksack mit sich rumtragen. Und um diese Nachteile zu überwinden, Sie wollen die Nachteile abschieben, wir wollen sie überwinden, muss die Politik aufhören, mit der Gießkanne zu fördern. Ganz gezielt muss sie arme Eltern dabei unterstützen, ihre Armut zu überwinden. Und dafür brauchen die Eltern höhere Löhne und gezielte Entlastungen bei Steuern und Abkommen. Und anstelle von wohlfeiler Lebensberatung einfach mal mehr arbeiten. brauchen sie verlässliche, beitragsfreie Kinderbetreuung, damit Arbeit nahe Vollzeit möglich wird. Mein Fokus soll aber heute bei den Kindern liegen. Und auch die brauchen unsere ganz gezielte Unterstützung, und zwar schon lange vor dem Schuleintritt und über den Schulabschluss hinaus. Auf den Anfang kommt es an, sagt man. Und so sind schon während der Schwangerschaft und dann über die ganze frühe Kindheit hinweg gute Entwicklungsbedingungen ganz bedeutend für den Lebensweg. Und da das System der Familienlotsen

0: Großteil sozial benachteiligter Kinder in den Blick, und ganz gezielt fördern wir eben genau diese Kinder. Bei der Startchancenkonferenz gestern hier in Berlin wurde deutlich, wie problembewusst und wie wirkungsorientiert, wie professionell mit ganz viel Herzblut die Menschen dort zusammenarbeiten, an den Schulen und aber auch im Verbund mit Bund und Ländern. Die Zahl der Kinder, die Mindeststandards nicht erreichen, will man halbieren. Das nenne ich Ambition. Ich bin wirklich froh, liebe Kolleginnen und Kollegen, dass wir derzeit eine Bildungspolitik haben, wo nicht so viel mit dem Finger aufeinander gezeigt wird, sondern in der alle Verantwortlichen an einem Strang ziehen, und zwar in die gleiche Richtung. Und das gilt auch fürs BAföG. Das gilt auch fürs BAföG. Wir kämpfen darum, die Haushaltsmittel für eine dringend benötigte Erhöhung zusammenzubekommen. Das haben wir übrigens auch in der letzten Legislatur schon getan, leider ohne Erfolg. Aber dieses Mal werden wir es schaffen. Denn das Wohnen und Leben ist gerade auch für Studierende verdammt teuer geworden. Auch die Studierenden brauchen keine wohlfeile Lebensberatung, einfach mal mehr arbeiten, sondern sie brauchen unsere Unterstützung. Und wir als SPD stehen zu unserem Versprechen, die BAföG-Erhöhung kommt, und dafür brauchen wir keine Nachhilfe von den Grünen. Vielen Dank.
1: Saskia Esken war das für die SPD-Fraktion. Bildungspolitik ist ihr ein Herzensthema. Heidi Reicheneck für Die Linke ist die nächste am Rednerpult.
2: Aktuelle Meldung. Erstens, UNICEF bescheinigt, Deutschland ist beim Kindeswohl weit abgeschlagen. Zweitens, die Geburtenrate sinkt zum vierten Mal in Folge. Und drittens, ein Fünftel der jungen Menschen denkt darüber nach, dieses Land zu verlassen. Drei Meldungen, ein Befund. Diese Regierung lässt Kinder, Jugendliche und Familien im Stich. Und das, liebe KollegInnen, ist und bleibt ein absoluter Skandal. Aber um das zu wissen, brauchen wir natürlich keine Schlagzeilen. Wir müssen einfach nur zuhören. Mich bittet gerade wieder einmal eine Schule um eine Spende, damit auch wirklich alle Kinder am geplanten Ausflug teilnehmen können. Bei allen meinen Veranstaltungen kommen junge Menschen auf mich zu und sind verzweifelt, weil sie keine Therapieplätze finden. Und regelmäßig schreiben mir verängstigte Eltern, die nicht wissen, wie ihr Kind ohne Schulassistenz noch am Unterricht teilnehmen kann. Die Menschen sind verzweifelt und verunsichert, und diese Regierung tut wirklich alles dafür, diese Ängste weiterzuschüren. 8,6 Milliarden wollen Sie laut Giftliste aus dem Bundeskanzleramt da einsparen, wo es besonders wehtut, bei Kindern, Jugendlichen und Familien. Mit der damit beauftragten Arbeitsgruppe wollen Sie natürlich alle nichts zu tun haben, das haben Sie alle von sich gewiesen, aber unsere kleine Anfrage hat gezeigt, also eine kleine Anfrage, bei der Sie quasi nichts beantwortet haben, diese Arbeitsgruppe, die hat sich zuletzt vor 2 Wochen schon wieder getroffen. Sie machen also einfach immer weiter. Gegen die ganzen Proteste der Betroffenen treiben Sie diese Kürzungsorgie voran, und das ist einfach unverantwortlich. Dabei war Ihr Koalitionsvertrag beim Thema Familie schon im Original eher stets bemüht als ambitioniert. Die Latte liegt also wirklich auf dem Boden, und Sie schaffen es noch, Limbo drunter durchzumachen. Das muss man wirklich erst mal hinbekommen, aber ich mache es auch gerne mal ganz konkret. Sie haben versprochen, das Elterngeld zu erhöhen. Stattdessen führen Sie Kürzungsdebatten. Sie haben versprochen, das Kindergeld nur noch zur Hälfte auf den Unterhaltsvorschuss anzurechnen, um Alleinerziehende zu unterstützen. Stattdessen wollen Sie den Unterhaltsvorschuss ab 12 jetzt gleich ganz streichen. Sie haben versprochen, das Kindergeld schrittweise an den Kinderfreibetrag anzupassen. Seitdem hören wir davon nichts mehr. Sie haben versprochen, den Kinder- und Jugendplan besser auszustatten. Heute dürfen die Verbände froh sein, wenn sie nicht noch weiter kürzen. Sie haben versprochen, den Zugang zur inklusiven Kinder- und Jugendhilfe zu erleichtern. Stattdessen wollen Sie Kindern jetzt die Schulassistenz wegnehmen. Sie haben versprochen, Demokratiebildung zum Schwerpunkt zu machen. Jetzt streichen Sie genau da die Förderung. Versprochen, gebrochen, 6-mal. Und das ist einfach nur der kurzen Redezeit geschuldet. Ich hätte sonst noch viel mehr Beispiele. Und wir brauchen von Ihnen auch keine Ausreden mehr. Wir brauchen auch keine Krokodilstränen. Wir brauchen eine Regierung, die sich an die Seite der Menschen im Land stellt und nicht gegen sie. Wer allein dieses Jahr 108 Milliarden für Rüstung hat und in 10 Jahren 156 Milliarden für Steuergeschenke an Großkonzerne, der hat auch Geld für eine echte Kindergrundsicherung, kostenfreies Mittagessen in jeder Kita und jeder Schule, Investitionen in frühkindliche Bildung, in die Kitas und in die Kindertagespflege, eine verlässliche Förderung der offenen Jugendarbeit und genug Therapieplätze für Kinder und Jugendliche, damit niemand mit seiner Verzweiflung allein bleibt. Das Geld ist da. Die Frage ist, wohin Sie es verteilen. Das wären echte Zukunftsinvestitionen, das wäre Generationengerechtigkeit, und genau ist das, deswegen ist das auch linke Politik.
1: Für die CDU-CSU-Fraktion hat jetzt das Wort der Abgeordnete Oliver Pöpsel.
3: Frau Präsidentin, sehr geehrte Damen und Herren, Kinder- und Jugendförderung ist ein umfassendes Thema. Trotzdem

0: Sollten wir daran arbeiten, das möglichst in sachlichen Argumenten auszutauschen und nicht dazu übergehen, mal wieder den Dämon herunterzubeschwören und mal wieder zu sagen, in unserem Land geht alles bergab. Die Grünen haben ja einen Antrag gestellt, der natürlich alles aufgeführt hat, was man jemals in diesem Bereich fördern und gestalten kann. Sie haben alle Punkte aufgezählt, die sicherlich für diese Maßnahmen erforderlich sind. Aber Sie haben natürlich dabei ein bisschen vergessen, dass Sie das ja auch alles schon mal hätten in Ihrer Regierungszeit tun können. Und Frau Asselmann, Sie haben eben in Ihrer Antwort auf die Regierungserklärung des Kanzlers auch noch darauf hingewiesen, dass das oberste Ziel dieser Regierung Reformen sein sollen. Reformen, um unser Land wieder nach vorne zu bringen. Und ich glaube, dass wir den richtigen Weg gehen, wenn wir Reformen durchsetzen, dafür sorgen, dass Lohnnebenkosten sinken, dass die Menschen mehr Netto vom Brutto haben, dass sie eine sichere Versorgung haben, dass sie sichere Kita-Plätze haben, dann sind wir da auf dem richtigen Weg und auch einer Meinung. Und deswegen arbeiten wir daran seit Beginn dieser Legislaturperiode. Und zu dem, was wir alles jetzt schon für Familie, Kinder und Jugendliche tun und von dem wir überzeugt sind, dass wir es gemeinsam auch weiter ausbauen sollen und dass wir es auch gemeinsam in diesem Hause gestalten sollen, ist gerade schon einiges gesagt worden. Wir sind mit den frühen Hilfen gestartet, damals unter Ursula von der Leyen als Familienministerin. Wir haben es jetzt weiter ausgebaut, genau wie Frau Esken es gerade gesagt hat. Der Schutz und die Förderung fängt bei den Kleinsten an, beim Schutz von Säuglingen und Kleinkindern und besonders aus belasteten Familien. Dazu gehört aber auch zum Beispiel die Familienhebamme zur Betreuung von Familien mit sozialen Risikofaktoren. Hier haben wir eine Aufstockung durchgesetzt. Dazu gehört der Rechtsanspruch auf Ganztagsbetreuung in der Grundschule, soll für die Erstklässler ab diesem Herbst fast vollständig durchgesetzt werden. Wie im Koalitionsvertrag soll die Sprachförderung für Kinder mit Sprachdefiziten verpflichtend werden. Das heißt, in Zusammenarbeit mit den Ländern sollen die sprachlichen Fähigkeiten von allen Vierjährigen verbindlich erfasst werden. Bei Förderbedarf werden die Länder verpflichtende Fördermaßnahmen anbieten. Und was machen wir noch über dieses hinaus? Klar, Sie fordern ein verpflichtendes, beitragsfreies letztes Kita-Jahr. Aber da muss man schon mal fragen, wie ehrlich ist das? Seit 2011 regieren Sie in Baden-Württemberg. Da haben Sie das in all den 15 Jahren nicht eingeführt. In Schleswig-Holstein hat Ihre Sozialministerin den Vorschlag von Frau Prien verhindert. Also muss man auch hier mal ehrlich sein, dass man nicht alles ins Schaufenster stellen kann oder macht, was man eventuell mal tun könnte. Man muss sich auch selbst an die eigene Nase fassen und mitarbeiten und auch eingestehen, dass man da in der Vergangenheit vieles versäumt hat. Wir arbeiten an einer soliden Kinder- und Jugendpolitik. Und Frau Kahn, Sie haben eben gesagt, wir haben die Chancen nicht genutzt. Sie haben die Chancen während Ihrer Regierungszeit nicht genutzt. Wir nutzen sie jetzt. Wir arbeiten an einer ausgeglichenen, finanzierbaren Kinder- und Jugendförderung. Und da werden wir liefern. Vielen Dank für Ihre Aufmerksamkeit.
1: Für die AfD-Fraktion hat jetzt das Wort der Abgeordnete Sebastian Mark.
2: Hohes Präsidium, verehrte Kolleginnen und Kollegen, liebe Zuschauer, zunächst möchte ich den Grünen ein Kompliment machen. Mit Ihrem Antrag gleiche Bildungschancen haben Sie tatsächlich einen Punkt gemacht. Sie beschreiben das Bildungsniveau in Deutschland vollkommen richtig. Und auch die Grundidee, dass das größtenteils an dem schlechten Sprachstand bei der Einschulung liegt, ist vollkommen nachvollziehbar. Aber ansonsten ist es erstaunlich, dass Sie zwei Seiten eng geschriebenen Begründungstext oder Einleitungstext für diesen Antrag schreiben, ohne eigentlich auf die Ursachen einzugehen. Deswegen möchte ich die Ursachen an dieser Stelle noch mal klar benennen. Die Ursachen für diesen Bildungsstand liegen in der ungeregelten Massenimmigration der letzten 11 Jahre. Und entsprechend ist auch dann die Therapie, das ist ein tiefer Griff in die sozialistische Mottenkiste. Sie wollen die Kinder möglichst früh von den Eltern trennen, möglichst lange von den Eltern trennen. Sie denken, dass der Staat das besser kann als die Familie, was nachweislich nicht der Fall ist. Und als ich den Antrag gelesen habe, musste ich an eine Broschüre denken, die mir freundlicherweise die Kollegen der CDU kürzlich zugeschickt haben. Und ich dachte mir, warum schicken die mir ihr Parteiprogramm? Da stand nämlich drauf, Abstieg für Deutschland. Dann dachte ich, vielleicht ist es ja auch der Koalitionsvertrag. Aber nein, es ist was ganz anderes. Und ich glaube, ein Psychologe würde sowas als Schrei nach Liebe bezeichnen, so eine Broschüre. Aber da ein Satz da drin, der ist an allen anderen Aussagen herausgestochen. Die Kollegen gucken schon etwas wissend. Ich meine den Satz, der der Wahrheit entspricht. Und der Satz lautet, die AfD will ein anderes Deutschland. Und an dieses andere Deutschland, das wir wollen, an das musste ich denken. Das ist ein Deutschland, wo man solche Anträge gar nicht stellen muss, weil alle Kinder, die in die Schule kommen, oder fast alle Kinder ausreichend Deutsch sprechen. Und zwar nicht nur die deutschen Kinder, sondern auch die ausländischen Kinder. Weil die Ausländer, die dann in Deutschland sind, ihren Kindern das beibringen, weil die den Aufenthalt in Deutschland als Chance betrachten, weil die wollen, dass es ihren Kindern hier besser geht. Und es ist ein Deutschland, in dem auch die Eltern Zeit haben, mit ihren Kindern Zeit zu verbringen, wo Vater oder Mutter zu Hause sind, wenn ein Kind aus der Schule kommt, mit den Hausarbeiten machen können, weil ein Einkommen ausreichen wird, um eine Familie zu ernähren. Und es ist ein Deutschland mit Wertschätzung genau für diese Arbeit, für die Arbeit im Haus, für die Betreuungsleistung bei den Kindern, wo sowas auch anerkannt wird. Und ein Deutschland, in dem nicht Symptome kuriert werden müssen, weil wir die Problemursachen lösen. Mit Blick auf die Wahlumfragen kann ich sagen, dieses Deutschland ist nicht fern. Das ist aus Ihrer Sicht hinter der Brandmauer. Und ich fürchte, leider wird es erstmal noch weiter bergab gehen mit Deutschland, bis auch der letzte Wähler im Westen verstanden hat, dass Sozialismus Mist ist. Aber dann kommen wir an die Regierung und dann geht es wieder aufwärts mit unserem geliebten Vaterland.
1: Für die SPD-Fraktion hat jetzt das Wort die Abgeordnete Dr. Wiebke Ester.
3: Frau Präsidentin, meine Damen und Herren, weil der Vorredner der AfD die Band Die Ärzte mit dem Song Schrei nach Liebe zitiert hat, will ich doch mal deutlich machen, dass sich der Songtext und das Lied der Ärzte gegen die Nazis und nicht zur Kumpanei mit den Nazis bezeichnet. Meine Damen und Herren, ich kann hier für die SPD-Bundestagsfraktion ganz klar sagen, wir wollen das BAföG erhöhen und wir werden das BAföG erhöhen. Für uns ist klar, wer ein Talent hat, der soll seinen oder ihren Weg gehen können. Abitur, Ausbildung oder auch Studium. Bildung darf kein Privileg sein. Bildung ist das wichtigste Aufstiegsversprechen einer offenen Gesellschaft. Und dafür braucht es in Deutschland ein starkes BAföG. Und genau dafür machen wir Politik. Und deshalb haben wir uns in der Koalition auf eine umfassende BAföG-Reform verständigt. Wir werden die Wohnkostenpauschale anheben, wir werden die Grundförderung anheben und wir werden den Elternfreibetrag immer wieder jährlich anheben. Kurz gesagt, wir modernisieren das BAföG und werden es an die Lebensrealität der jungen Menschen anpassen. Und jetzt kommen wir mal zum Unterschied zwischen Opposition und Regierungsfraktion. Opposition bedeutet, Themen setzen zu können. Darum bin ich dankbar, dass ich heute hier zum BAföG sprechen kann. Regierung bedeutet aber, Themen zu beschließen und dabei Sorge dafür tragen, dass das, was beschlossen wird, auch ausfinanziert ist, was also die Kosten angeht. Und dazu sagt der Antrag der Grünen nichts. Nichts. Und alle wir hier im Raum wissen, dass wir in einem harten Haushaltsaufstellungsprozess in der Konsolidierungsrunde sind. Und die Grünen machen sich mit ihrem Antrag noch nicht einmal die Mühe, auch nur vorzuschlagen, wie das finanziert werden könnte, was eine BAföG-Erhöhung kosten würde. Sie rechnen noch nicht mal die Kosten aus. Und das ist eben der Unterschied zwischen Regierungsverantwortung und Opposition. Und ich sage ganz offen, natürlich waren die letzten Wochen kein Glanzstück in der Kommunikation dieser Koalition und wir brauchen auch noch etwas Zeit. Aber wie es meine Vorrednerin schon gesagt hat, wir brauchen keine Nachhilfe für die Grünen, denn wir werden dafür sorgen, dass das dann auch tatsächlich kommt. Meine Damen und Herren, die Chancen junger Menschen sind immer eine Frage des Zukunfts unseres Landes. Wir reden in diesem Haus ganz viel von Fachkräfteeinwanderung, von Innovationspolitik und auch von Wachstum. Und Deutschland lebt bekanntlich nicht von Rohstoffen.
1: Frau unsere Kollegin, Rohstoffe. Erlauben Sie eine Zwischenfrage aus den Reihen der Fraktion Bündnis 90 Die Grünen?
3: Ich würde meine Rede gern zu Ende machen. Vielleicht können wir es als Kurzintervention im Anschluss dann machen. Die Frage ist deshalb nicht, ob wir uns diese Reform leisten können. Die Frage ist, ob wir es uns leisten können, auf Talente zu verzichten. Und da ist auch die Antwort der Sozialdemokratie ganz klar nein. Junge Menschen übernehmen Verantwortung für die Zukunft unseres Landes, und deshalb übernehmen wir Verantwortung für ihre Zukunft. Aufstieg durch Bildung bleibt ein Kernversprechen der Sozialdemokratie. Unser Land kann es sich nicht leisten, auf die Talente zu verzichten. Und dafür werden wir in dieser Koalition kämpfen. Dafür kämpfe ich. Und genau darum steht die SPD zu dieser BAföG-Reform. Herzlichen Dank.
4: Wiebke Esther war das für die SPD-Fraktion. Nächste Rednerin ist Anja Reinalter, die für Bündnis 90 Die Grünen spricht.
5: Alles gut. So. Sehr geehrte Frau Präsidentin, meine Damen und Herren, Kinder mit Talenten und Potenzialen, die gibt es in allen Familien. Gleiche Bildungschancen aber nicht. Ist das okay? Nein, es ist natürlich nicht okay. Und wissen Sie, es schmerzt mich, wenn bei uns die Bildungschancen von Kindern vom Geldbeutel der Eltern abhängen. UNICEF hält uns das schonungslos vor Augen. Und die Wahrheit ist doch, Kinder können nichts dafür, ob ihre Eltern reich oder arm sind. Sie können nichts dafür und sie können es auch nicht ändern. Aber wir können es ändern. Wir können dafür sorgen, dass die Zukunft von Kindern nicht von ihrer Herkunft abhängt. Und Sie können es ändern. Ah, die Frau Ministerin nicht da, Herr Merz nicht da. Sie können es ändern. Bildungsgerechtigkeit bedeutet nämlich nicht, Kindern zu sagen, strengt euch mehr an und lauft trotz Gegenwind schneller als alle anderen. Nein, Bildungsgerechtigkeit bedeutet, die Hürden für alle Kinder abzusenken. Und wie viele Studien braucht es denn noch, bis sie endlich handeln? 4 von 10 Jugendlichen können nicht mehr richtig lesen und rechnen. Mehr als 60.000 verlassen die Schule ohne Abschluss. Und fast 3 Millionen junge Menschen haben keine abgeschlossene Berufsausbildung. Was wurde denn aus diesem Versprechen Aufstieg durch Bildung? So kann es nicht weitergehen. Und darum fordern wir eine nationale Bildungsoffensive. Wir brauchen endlich mehr frühkindliche Bildung, mehr Sprachförderung, mehr bessere Übergänge zwischen Kita und Beruf. Und darum fordern wir ein gebührenfreies, verpflichtendes letztes Kita-Jahr. Denn die Bildung beginnt nicht erst in der Schule, sie beginnt in der Kita und auf den Anfang kommt es an. Wir fordern außerdem natürlich mehr Berufsorientierung, mehr Familienberatung, multiprofessionelle Teams für die mentale Gesundheit und natürlich mehr Ganztag und nicht weniger. Und ja, Sie müssen sparen. Und ja, das kostet Geld. Aber dann setzen Sie die richtigen Prioritäten. Und wissen Sie was? Wir messen Sie da insbesondere an Ihren eigenen Ansprüchen und an Ihrem Koalitionsvertrag. Da steht dezidiert, Sie wollen die Startchancen auf weitere Schulen und auf Kitas ausweiten. Ja, dann fangen Sie an. Genau das muss jetzt kommen. Ich frage Sie, wann ist das soweit? Unsere Unterstützung haben Sie zu 100%. Aber wissen Sie, was Sie nicht haben? Sie haben keine Zeit mehr. Sie haben keine Zeit zu verlieren. Jeder verlorene Tag geht zulasten von Bildungschancen von Kindern. Und darum handeln Sie jetzt und beschließen Sie mit uns diesen Antrag.
1: Nur ein kleiner Hinweis, die Ministerin ist entschuldigt und befindet sich auf der Bildungsministerkonferenz und das Ressort ist durch den parlamentarischen Staatssekretär vertreten. Als nächste Rednerin für die Fraktion Die Linke hat das Wort die Abgeordnete Nicole Gohlke.
6: Frau Präsidentin, Kolleginnen und Kollegen, stellen Sie sich 2 Kinder vor, beide starten in die 1. Klasse. Das eine Kind wächst in einer Familie auf, in der am Monatsende nichts übrig bleibt. Das andere in einer Familie, in der das Vermögen gerade wieder gewachsen ist. Leistungslos durch Erbschaft, durch Kapitalerträge. Und spätestens von der 1. Klasse an laufen diese 2 Kinder aufgrund verschiedenen Spuren. Und die Wahrscheinlichkeit, dass sie sich noch mal begegnen, auf Augenhöhe, mit denselben Chancen, mit denselben Perspektiven, ist in Deutschland geringer als fast überall sonst in der westlichen Welt. Und das ist ein Skandal. Und dass sich diese Bundesregierung nicht daran
7: Bürgern macht, diese skandalöse Vererbung von Lebenschancen zu beenden. Das gehört zu den größten gebrochenen Versprechen der bürgerlichen wie der sozialdemokratischen Politik. Und es ist ein Verbrechen an jedem einzelnen Kind. Nur noch 46% der Jugendlichen aus benachteiligten Familien erreicht die Mindestkompetenz in Lesen und Mathematik. Und mit jedem Jahr, in dem sie nicht in die Schulen investieren, keinen gebührenfreien Kita-Platz garantieren, kein kostenfreies Schulmittagessen auf den Weg bringen, mit jedem dieser Jahre vertiefen sie die soziale Spaltung. Fangen Sie endlich an zu handeln. Jetzt zu den Anträgen der Grünen. Sie sagen, Kinder fördern und Bildung darf nicht vom Einkommen abhängen. Das ist völlig richtig. Und dann schaue ich aber nach München, wo seit ein paar Wochen ein grüner Oberbürgermeister regiert. Und was ist seine allererste Amtshandlung? Er streicht die kostenlose Kita für alle und er erhöht dreimal in Folge die Gebühren für Kita, Krippen und Horte. Das heißt, für Familien wird es in Deutschlands teuerster Stadt noch mal unbezahlbarer. Es ist unfassbar. Man kann doch nicht in Regierungsverantwortung das Gegenteil von dem machen, was man hier fordert. Bei den BAföG-Anträgen der Grünen werden wir zustimmen, weil sie den Status quo natürlich verbessern würden. Aber ich finde es schon schade, das möchte ich sagen, dass nicht mal die Grünen ein existenzsicherndes BAföG fordern. Eine Anhebung an das Bürgergeld reicht nicht aus, weil das Bürgergeld nicht armutsfest ist. Es braucht für BAföG-Beziehende genauso wie für die Bürgergeldbeziehenden endlich armutsfeste Sätze und nicht die von der Regierung kleingerechneten. Und wenn wir doch alle wissen, dass die Angst vor Verschuldung diejenige Hürde ist, die meisten jungen Menschen aus Arbeiterhaushalten davon abhält, zu studieren, warum wollen Sie dann den Darlehensteil im BAföG nicht komplett streichen? Das ist doch das Mittel der Wahl, um endlich auch wieder Kinder aus ärmeren Familien an die Unis zu bringen. Kolleginnen und Kollegen, dass in diesem Land arm bleibt, wer arm geboren wird, und dass derjenige nach oben fällt, der reich geboren wird, das hat nichts zu tun mit Leistung oder Talent, sondern genau das Gegenteil ist der Fall. Dieser Zustand ist die Verneinung von Leistung und Talent, weil er den einen Perspektiven schenkt, während sie den anderen verweigert werden. Gute Politik muss diese Ungerechtigkeit beenden. Sie muss Armut bekämpfen. Sie muss von reich zu arm umverteilen und Wohlstand für alle schaffen. Und sie muss in schöne Schulen ausreichend Lehrkräfte.
1: Kommen Sie bitte zum Ende Ihrer Rede.
7: Ein gutes BAföG für alle investieren.
1: Frau Gohlke, kommen Sie.
4: Nicole Gohlke war das. Sie ist stellvertretende Fraktionsvorsitzende der Linken hier im Bundestag und Sprecherin für Bildung und Wissenschaft. Der nächste Redner jetzt ist Konrad Körner für die Unionsfraktion.
8: Was ich eigentlich überhaupt nicht vorhatte bei dem Antrag, ich muss die Grünen in Schutz nehmen. Weil, wissen Sie was? Im Freistaat Bayern wird so viel Geld investiert in Bildung wie nirgendwo anders. Und wenn ich kann Ihnen eins versprechen, es ist super, dass Sie in Deutschland sehr wenige Chancen haben, Ihre politischen Konzepte auch nur ansatzweise in die Tat umzusetzen. Weil ich kann Ihnen sagen, wenn Sie in Berlin in die Verlegenheit kämen zu regieren und Sie enteignen alle möglichen Leute, dann werden Sie keinen Cent mehr haben für Kitas, dann werden Sie keinen Cent mehr haben für beitragsfreie Kita-Jahre und dann werden Sie diese Stadt auch noch in den Ruin verwalten. Frau Reinalter, ich bin aber trotzdem ein bisschen enttäuscht von den Grünen. Warum? Weil sie doch eigentlich immer versuchen, hier in dieser schwierigen Gemengelage sich so ein bisschen als vernünftige Opposition im Vergleich zu den ganz krassen hier von links und rechts zu gerieren. Aber jetzt kommen Sie hier mit so einem Wünsch-dir-was-Antrag. 32 Punkte, echt schade. Weil wenn man sich die 32 Forderungen anschaut, könnte man ja den Eindruck gewinnen, wir leben in total rosigen Zeiten. Alles ist wirtschaftlich super, wir können das Geld hier mit den vollen Händen aufgeben. Vieles, was Sie schreiben, könnte natürlich jeder Bildungspolitiker von der einen bis zur anderen Seite in diesem Plenum unterschreiben. Das ist doch völlig klar. Aber wir sehen eben auch, so rosig sind die Zeiten nicht mehr und deswegen muss man Schwerpunkte setzen. Ja, deswegen wird man auch sparen müssen. Aber nicht, weil hier irgendjemand Spaß an Sparmaßnahmen hat, sondern damit es eben wieder besser werden kann. damit wir nicht mehr Geld verteilen, als wir haben, und damit wir auch weiterhin in 10 oder 20 Jahren beste Voraussetzungen für Familien in diesem Land garantieren können. Denn deswegen wird diese Koalition Schwerpunkte setzen. Schwerpunkte auch bei Familien. Weil wir eben gerade wissen, dass die Familienpolitik die Wirtschaftsleistung von morgen ist. Weil jede Familie, die sich gegen ein Kind oder gegen das zweite oder dritte entscheidet, auch einen Effekt für die Volkswirtschaft der Zukunft hat. Und weil ohne Familien dieser Staat, unsere Gesellschaft, keine Zukunft hat. Wir wissen, wir können die Folgen des demografischen Wandels nicht bekämpfen, wenn wir den demografischen Wandel weiterhin verschärfen. Und deswegen ist es dann ein bisschen komisch, wenn Sie eigentlich mit Ihrem Antrag genau zeigen, dass wir ja an vielen Stellen Familien besonders ernst nehmen. Wenn Sie beispielsweise fordern, Bedarfsgemeinschaften von Sanktionen im SGB II auszunehmen, dann verschweigen Sie halt, dass schon heute gilt, bei Kindern wird kein Cent gekürzt. Zudem werden mögliche Härtefälle gekürzt. Wenn jemand nicht mitmacht, wird ausschließlich die Leistung des Erwachsenen und eben nicht die Leistung fürs Kind gekürzt. Dann fordern Sie, kindbezogene Leistungen zu bündeln, einfacher zur Auszahlung zu bringen. Willkommen in dieser Koalition. Mit dem antragslosen Kindergeld haben wir genau in diesem Fall den ersten Schritt bereits getan. Und mein persönliches Highlight: Sie fordern die Entwicklung einer Strategie mentale Gesundheit für junge Menschen. Die Bundesregierung schreibt in einer Mitteilung vom 4. Juni, sie plane eine Strategie für die mentale Gesundheit von jungen Menschen. Frau Reinalter, Sie müssen sich immer darauf konzentrieren, auf welche Basis Sie Ihre ChatGPT-Anfrage abgeben. Wir machen
1: Herr Kollege,
8: vieles
1: lassen Sie eine Zwischenfrage aus gerne. Den Reihen der Fraktion Bündnis 90 Die Grünen zu.
9: Also. Hören Sie mich? Ja. Vielen Dank, Frau Präsidentin, dass Sie die Frage zulassen. Herr Körner, nachdem Sie mich jetzt zweimal namentlich angesprochen haben, dachte ich, ich glaube, Sie wünschen sich eine Zwischenfrage von mir. Gut, gell? Genau, da sind Sie bestimmt auch darauf vorbereitet. Ja, Sie sprechen davon, dass Sie hier die frühkindliche Bildung stärken wollen, dass Sie Familien stärken wollen, dass Sie mentale Gesundheit voranbringen wollen. Und wir messen Sie ja jetzt nicht unbedingt an unserem Antrag, sondern an unseren Ansprüchen, aber wir messen Sie dezidiert an Ihren eigenen Ansprüchen, an Ihrem Koalitionsvertrag. Und dann frage ich Sie, wann kommt denn die im Koalitionsvertrag beschriebene Ausweitung des Startchancenprogramms auf weitere Schulen und Kitas? Wann kommt denn die Strategie für mentale Gesundheit? Wann kommt denn das QIG, das Kollege Dahler in der Pipeline beschrieben hat? Wie lang ist denn diese Pipeline? Wann? Jeder einzelne verlorene Tag ist ein verlorener Tag für Kinder, und das können wir uns nicht leisten. Das sind alles schöne Worte hier im Parlament, aber ich frage Sie, wann?
8: Ja, Frau Reinalter, also wie ich gerade gesagt habe, die mentale Gesundheit ist ja gerade angekündigt worden, die Strategie am 4. Juni. Ja, gut Ding will Weile haben, das wissen Sie auch. Aber Sie wissen ja zum Beispiel, dass wir am Kita-Qualitätsgesetz, ich glaube, das hat der Staatssekretär erst in der letzten Sitzung oder vorletzten Sitzung des Bildungsausschusses gesagt, dass wir gerade uns da unmittelbar in Verhandlungen befinden. Und weil Sie die frühen Hilfen und die frühkindliche Bildung ansprechen, Sie schreiben in Ihrem Begründungstext selber noch die frühkindliche Bildung, super wichtig. Ja genau, dann hätten Sie aber wenigstens mal sagen können, dass wir die letztes Jahr um 5 Millionen Euro erhöht haben, dass wir genau das machen, was wir sagen. So, und jetzt sind wir in wirtschaftlich schwierigen Zeiten. Aber die Bundesregierung, sie handelt und sie setzt auf Familien. Und deswegen kämpfen wir mit unserer Ministerin für jeden Cent in diesem Haushalt. Deswegen kämpfen wir für mehr Geld. Aber wir wissen auch, dass es da eben harte Verhandlungen braucht. In dieser Lage kann ich nicht einfach aus dem Vollen schöpfen. Das wissen Sie. Aber es zeigt, wir setzen Fokus. Setzen Sie sich ruhig. Kein Problem. Hören Sie ruhig
1: Ihre
8: groß
1: Redezeit
8: zu.
1: Läuft weiter.
8: Dankeschön. Und deswegen kämpfen wir bei all der gebotenen Konsolidierung für jeden Euro bei familienbezogenen Leistungen. Und das ist jetzt das Positive, wir spüren ja auch, dass über Parteigrenzen hinweg und Generationen viele sagen, da müsst ihr echt drauf schauen, auf die Familien. Nicht einseitig zu Lasten bei Familien sparen. Genau das werden wir tun. Sie ignorieren natürlich, dass das in der Ampelkoalition nur bedingt gut geklappt hat. Deswegen nicht einfach fordern, was sich jeder wünscht, sondern hart daran arbeiten, dass es besser wird. Das tun wir gerne wieder im guten
1: Herr Kollege,
8: Miteinander.
1: Ihre Redezeit.
8: Herzlichen Dank.
4: Konrad Körner war das für die Unionsfraktion. Es geht um drei Anträge der Fraktion Bündnis 90 Die Grünen und um Bildungschancen und BAföG Reform. Der nächste Redner ist Christian Zaum für die AfD-Fraktion.
10: Unabhängig davon, ob Sie BAföG beziehen oder nicht. BAföG ist eine gute Sache, steht für Bildungsgerechtigkeit, steht für das Aufstiegsversprechen der Bundesrepublik, unabhängig vom Abkommen der Eltern. Aber was wir nicht brauchen, liebe Grüne, das ist ein Förderabo für die Planlosen. Was Sie hier beantragen, das ist ein Rundum-Sorglos-Paket für linke Langzeitstudenten. Wohnkostenpauschale, unabhängig vom Wohnort oder abhängig vom Wohnort einfach erhöhen. Ja, wem das WG-Zimmer in München-Schwabing mit 1.100 Euro zu teuer ist, der könnte einfach auch in Siegen studieren. Im Siegerland gibt es auch eine Universität. Alles sehr viel günstiger. Warum denn nicht? Dann möchten Sie die Flexibilisierung von Altersgrenzen. Höchstdauer, Frau Gohlke, bis 45 Jahre. Ich glaube, Sie fallen nicht mehr drunter, aber für Ihre Kollegen bietet das ganz neue Möglichkeiten, wenn Sie jetzt vielleicht dem 22. Bundestag nicht mehr angehören sollten, weil die Wahlergebnisse es nicht mehr hergeben, können Sie also ein Zweit- oder Drittstudium beginnen und BAföG beziehen. Das ist weniger als Ihre Abgeordnetendiät, aber es ist auch ganz okay. Und dann gibt es noch die Flexibilitätssemester, die sollen, ich zitiere, unterschiedliche Lebensumstände und Studienverläufe besser abfangen. Ich sage Ihnen, das hätte ich mir als alter Verbindungsstudent zwischen Paukboden und Biertresen sehr, sehr gerne gewünscht, selbstverständlich nicht ohne danach. Aber muss das der Steuerzahler wirklich bezahlen? Deutschland braucht doch etwas ganz anderes. Wir haben im Ausschuss gestern darüber gesprochen, wir brauchen Macher, wir brauchen Azubis, wir brauchen Arbeiter, Facharbeiter, keine Sozialarbeiter. An meinem Berufskolleg in Siegen weiß man nicht mehr, wie man die Eingangsklassen für Bäcker, Metzger oder Köche überhaupt noch füllen soll. Wir brauchen Meister und wir brauchen Master. Und wenn die Heizung ausfällt, liebe Grüne, dann hilft Frau Hasselmann, drehen Sie sich gerne um. Vielleicht ist es auch bei Ihnen mal der Fall, wenn die Heizung ausfällt, dann hilft Ihnen der Politologe eben überhaupt nichts. Dann brauchen Sie einen Heizungsbauer. Und warum ist denn das Leben so teuer? Das Leben in Deutschland, das Sie jetzt durch neue BAföG-Sätze anpassen wollen, das ist so teuer, weil Sie, liebe Grüne, es genauso wollen. Sie wollen doch die CO2-Bepreisung. Sie alle wollten den Teuro. Sie wollen kein billiges russisches Gas. Und Sie wollen auch teure Mieten, weil Sie keine Abschiebungen wollen. Remigration schafft Wohnraum auch in den Universitätsstädten. Und dann werden die Mieten auch für die Studenten wieder günstiger. Wir brauchen Macher, wir brauchen Malocher, wir brauchen Fachkräfte und die kommen meistens nicht mit dem Schlauchboot. BAföG ist eine Aufstiegsleiter, nicht als soziale Hängematte gedacht, keine Rundumversorgung. Wir brauchen ein fleißigeres Deutschland und fleißiger wird Deutschland, Frau Eske, nur mit der Alternative für Deutschland. Und Sie haben noch 11-12%, das ist recht wenig.
1: Für die SPD-Fraktion hat jetzt das Wort die Abgeordnete Dr. Lina Seitzel.
11: Sehr geehrte Frau Präsidentin, liebe Kolleginnen und Kollegen, meine Damen und Herren, ich war gestern bei der ILA und ich kann jedem, der die Zeit dazu findet, wirklich auch einen Besuch dort empfehlen. Und ich empfehle Ihnen dann nicht nur, mit den typischen Unternehmen zu sprechen, die dort vertreten sind, die auch wahnsinnig spannend sind, sondern vielleicht sprechen Sie mal mit dem Bundesverband Studentischer Raumfahrt, der dort einen Stand hat, zum ersten Mal bei der ILA ist und wo viele Studierende, die motiviert sind, ein bisschen was zu lernen, zu forschen, an der Raumfahrtthemen interessiert sind, sich präsentieren. Oder Sie sprechen mit jungen Gründerinnen und Gründern, die aus ihren Uni-Projekten heraus eine Masterarbeit, ein PhD-Startups gegründet haben und jetzt auf der ILA ihre Satelliten- oder Trägerraketen präsentieren. Das zeigt doch eines. In diesem Land gibt es extrem innovative und kreative Talente, die Lust haben, Technologien weiterzuentwickeln und Wertschöpfung zu erzielen. Und das ist doch genau das, was wir brauchen. Innovation, Forschung, Entwicklung sind die zentralen Treiber zukünftiger Wettbewerbsfähigkeit und langfristigen Wachstums. Das sind nicht meine Worte, sondern das sind die Worte des Investitions- und Innovationsbeirats beim BMF. Und ich finde, das macht Hoffnung. Wir sind ein starkes Land mit einem starken Wissenschafts- und Forschungssystem, mit starken Bildungseinrichtungen, mit einer hervorragenden Berufsbildung und richtig klugen Menschen. Und damit wir in Zukunft wieder stark sind, brauchen wir alle. Alle, die eine Ausbildung machen wollen, die studieren wollen. Und vor allen Dingen brauchen wir alle Menschen unabhängig vom Geldbeutel der Eltern. Und da besteht überhaupt kein Dissens in der Koalition. Ich glaube, hier besteht auch kein Dissens in diesem Haus. Im Koalitionsvertrag steht ganz klar, und ich zitiere mit Erlaubnis der Präsidentin, Kinder und Jugendlichen sollen ihr Potenzial unabhängig von ihrer Herkunft ausschöpfen können. Genau dazu trägt das BAföG bei. Und ich weiß, es gibt viele hier in diesem Haus, die profitiert haben vom BAföG. Ich gehöre da übrigens auch dazu. Es gibt Millionen von Menschen in diesem Land, die ihren Weg gehen konnten, weil es das BAföG gibt. Und deswegen sage ich hier ganz klar, wir werden das BAföG reformieren. Wir werden die Höhe anpassen, damit sie dem entspricht, was junge Menschen in Ausbildung an Kosten haben. Wir werden mehr Zugänge schaffen, damit mehr junge Menschen davon profitieren. Und vor allen Dingen werden wir auch weniger Bürokratie und schnellere, digitalere Verfahren durchsetzen, damit das BAföG dort ankommt, wo es gebraucht wird, bei jungen Köpfen. Das ist unser Beitrag. Das ist unser Beitrag zur Generationengerechtigkeit. Das ist unser Beitrag zur Chancengleichheit. Und es ist unser Beitrag für ein starkes Land in der Zukunft. Vielen Dank.
1: Für die Fraktion
4: Lina Seitzel war das für die SPD-Fraktion. Und als nächstes jetzt noch einmal eine Rednerin aus der Fraktion Bündnis 90 Die Grünen, die ja diesen Tagesordnungspunkt hier auf die Tagesordnung gesetzt haben. Aysha Azar ist die nächste Rednerin.
12: Die Koalition kürzt im Haushalt satte 250 Millionen Euro beim BAföG, verfrühstückt das Geld zum Beispiel für die Gaming-Förderung, also Computerspielförderung, und hat dann jetzt stellt fest, dass wir kein Geld für das BAföG haben. Zweiter Akt. Die Koalition streitet seit Monaten über die Finanzierung dieser Reform, verkündet dann eine Lösung, bis Jens Spahn um die Ecke kommt und das Ergebnis infrage stellt. Dritter Akt. Anstatt dass die Ministerin für die Studierenden kämpft, pflichtet sie Jens Spahn bei, behauptet, es gäbe zwischen den Fraktionen keinen ausreichenden Rückhalt. Die SPD widerspricht direkt und spricht von Fake News. Meine Damen und Herren, das ist schlechtes Regierungshandeln und ein kopfloses Hühnerhaufen auf dem Rücken der Studierenden. Politik besteht ja eben darin, Prioritäten zu setzen. Milliarden zum Beispiel für McDonald's, Stichwort Gastrosteuersenkung, und den Tankrabatt waren blitzschnell organisiert. Aber Investitionen in die Köpfe von morgen, Fehlanzeigen. Bei solchen Prioritäten, Herr Dr. Körner, zweifle ich ganz ehrlich an Ihrem ökonomischen Sachverstand. Liebe Kolleginnen und Kollegen, unsere Anträge für ein existenzsicherndes BAföG ohne Formularberge und mit automatischer Auszahlung liegen Ihnen vor. Sie haben heute die Wahl. Stehen Sie auf der Seite der Studierenden oder auf der Seite derjenigen, die diese Studierenden beschimpfen. Beenden Sie endlich dieses Trauerspiel und stimmen Sie für ein BAföG, das zum Leben reicht.
4: Aysha Azar war das, Sprecherin für Forschung, Technologie und Raumfahrt bei Bündnis 90 Die Grünen. Nach ihr jetzt noch einmal ein Redner aus der Unionsfraktion, Ralf Edelhäuser.
13: Der bekommt derzeit selten irgendwie ideologische Grundsatzdebatten zu hören. Den meisten wünschen sich eigentlich viel mehr Konkretes, nämlich, dass die Schulen und die Kindergärten einfach funktionieren, dass der Unterricht verlässlich stattfindet und dass die Kinder genau die Förderung bekommen, die sie brauchen. Ja, und die Herausforderungen sind doch allen längst bekannt. Viele Kinder, die starten mit sprachlichen Defiziten in die Schule. Und unsere Erzieherinnen, Erzieher, unsere Lehrkräfte, die arbeiten seit Jahren an einer hohen Belastungsgrenze. Aber gleichzeitig unternehmen die Schulen und die Betreuungseinrichtungen immer mehr Aufgaben zusätzlich zum eigentlichen Bildungsauftrag. Deswegen greift es meines Erachtens auch zu kurz, immer neue Forderungskataloge irgendwie aufzustellen, als hätte man die anderen Probleme erst gerade entdeckt. Und jetzt machen wir auch mal ganz ehrlich, die Grünen waren auch 3,5 Jahre Teil der Bundesregierung. Und deshalb darf man auch schon mal fragen, warum viele der Schwierigkeiten, die heute durchaus berechtigterweise beschrieben werden, in der Zeit auch nicht kleiner geworden sind. Denn weder Bildungsungleichheit noch die Probleme bei der frühkindlichen Bildung oder frühkindlichen Förderung oder auch der Fachkräftemangel kam jetzt irgendwie überraschend ums Eck. Trotzdem blieb nach 3,5 Jahren häufig der Eindruck zurück, dass die politischen Debatten und auch die neuen Förderankündigungen wichtiger waren als vielleicht spürbare Verbesserungen im Alltag unserer Familien, der Schulen und der Betreuungseinrichtungen. Ja, die Familien erwarten zu Recht, dass die Betreuung funktioniert, dass der Unterricht verlässlich stattfindet und dass die Kinder die Unterstützung bekommen, die sie einfach mit brauchen. Dafür brauchen wir eine gute Struktur, dafür brauchen wir auch die Fachkräfte und eine gezielte Förderung. Ja, und die Antwort auf dieses Problem kann nicht immer nur lauten, wir brauchen mehr Programme und wir brauchen mehr Zuständigkeiten des Bundes und dazu immer mehr Milliardenforderungen. Wir haben es ja gehört, das Geld wächst ja nicht auf den Bäumen. Anscheinend ist es aber doch, ob die Unterstützung tatsächlich bei den Kindern ankommt und den Alltag in den Schulen und in Kindergärten auch wirklich verbessert. Darum geht es, um mehr und auch nicht um weniger. Ja, deshalb setzen wir stärker auf Qualität und die frühe Förderung. Denn die Bildungsungleichheit entsteht häufig schon sehr früh, wenn Kinder mit völlig unterschiedlichen Voraussetzungen in unser Bildungssystem auch starten. Und genau deshalb investieren wir gezielt in die Sprachförderung, gezielt in die Ganztagesangebote, gezielt in bessere Bildungs- und Betreuungsstrukturen. Wir arbeiten daran, dass der Fachkräftemangel zurückgeht, dass wir neue Fachkräfte gewinnen und dass die Einrichtungen im Alltag auch stärker entlastet werden. Und auch das gehört zur Wahrheit. Geld allein wird unsere Probleme nicht lösen können. Wenn die Fachkräfte immer mehr Zeit für Bürokratie aufwenden müssen, dann hilft es keinem einzelnen Kind. Und wenn die Lehrkräfte dauerhaft an der Belastungsgrenze arbeiten, verbessert es auch keine Bildungschancen für unsere Kinder. Liebe Kolleginnen und Kollegen, Kinder brauchen eine faire Chance. Die brauchen unabhängig brauchen sie diese Chance, wo sie aus dem Elternhaus auch immer herkommen. Familien brauchen auf ihrer Seite Verlässlichkeit. Und unser Bildungssystem braucht eine Politik, die Probleme nicht nur beschreibt, sondern pragmatisch an diese Probleme herangeht, die Schritt für Schritt auch abarbeitet. Das ist unser aller Auftrag und dem müssen wir uns auch stellen. Vielen Dank.
4: Ralf Edelhäuser war das, Abgeordneter aus Nürnberg und wie viele Redner in dieser Debatte hier jetzt Mitglied im Ausschuss für Bildung, Familie, Senioren, Frauen und Jugend sowie innerhalb der CSU-Landesgruppe in der Unionsfraktion ist er der fachpolitische Sprecher für Familienpolitik. Martin Reichardt für die AfD ist der Nächste am Rednerpult.
14: Die Bereitstellung von Finanzmitteln zur Beeinflussung der Schüler verstanden wird und im Bildungssystem vielfach eine Versorgungsinstanz für ihr politisches Klientel aus linken Lehrern und Pädagogen sieht, stellen wir als AfD fest. Maßgeblich für Bildungserfolg sind Bildungsinhalte, Methodik, Didaktik und ein Geist, der bildungspolitisch Leistung fordert und fördert, meine Damen und Herren. Die Bildungskrise in Deutschland ist nicht zuerst eine Krise des Geldes, sie ist eine Krise des Geistes, meine Damen und Herren. Es ist eine Krise des linken Geistes, der unsere Schulen verdorben hat. Das ist Fakt. Ein leistungsfeindlicher, naiver sozialpädagogischer Ansatz hat Lehrer zu Hilfssozialarbeitern, Inklusionshelfern, Integrationshelfern gemacht und ihnen damit ihre eigentliche Aufgabe, die Wissensvermittlung, vielfach verunmöglicht. Die gescheiterte Integration als Folge der unkontrollierten Masseneinwanderung hat in vielen Schulen ein Klima der Angst und der Gewalt verbreitet und zudem massiv beigetragen dazu, das durchschnittliche Bildungsniveau in Deutschland abzusenken. In völliger Verkennung dieser Realitäten sprechen die Grünen in diesem Zusammenhang von, ich zitiere, enormen Potenzialen und Erfahrungen, die tragischerweise von unserem Bildungssystem nicht gefördert würden. Welch ein Hohn! Erst betreiben sie eine massenhafte Einwanderung aus Ländern mit extrem hohen Analphabetenquoten, Stichwort Afghanistan, und dann schieben sie die Schuld dafür dem Bildungssystem und dem Lehrer den Lehrern zu. Das ist schäbig, meine Damen und Herren. Auch die von Ihnen permanent beklagte Benachteiligung von Schülern aus ärmeren Familien ist die Folge Ihrer aller Politik. Denn ärmere Menschen können einfach die Unzulänglichkeiten des durch linke Ideologie abgewirtschafteten deutschen Bildungssystems eben nicht durch Nachhilfe ausgleichen, wie die Besserverdienenden in den grünen Vorstädten, meine Damen und Herren. Und zuletzt kommt dann die ewig gleiche Forderung nach mehr Schulsozialarbeitern, obwohl deren Vervielfachung in den letzten Jahren überhaupt nichts gebracht hat. 40% der 15-Jährigen können nicht hinreichend lesen und rechnen, meine Damen und Herren. Weiterhin haben Sie offenbar nicht mitbekommen, dass laut einer 2025 durchgeführten Befragung fast die Hälfte der Schulsozialarbeiter aufgrund von Stress und emotionaler Belastung planen, den Beruf zu wechseln. Ihre Forderung scheitert also nicht nur am Geld, sie scheitert schlicht daran, dass niemand mehr bereit ist, sich für Ihre ideologischen Konzepte politisch verheizen zu lassen, meine Damen und Herren. Eine bildungspolitische Kehrtwende ist daher alternativlos. Wir als AfD fordern unmissverständlich Rückkehr zur Realienbildung aus Lesen, Schreiben, Mathematik und Naturwissenschaften, Schluss mit der Indoktrination wirrer Genderlehren und linker Haltungspolitik, Schluss mit der Regelbeschulung ohne hinreichende Deutschkenntnisse, Einen Bildungsaufschwung, meine Damen und Herren, wird es nur mit der Alternative für Deutschland und gegen linke Bildungsutopien geben. Läuten wir diesen Wandel ein für ein besseres Deutschland, für die Zukunft unserer Kinder. Vielen Dank.
4: Martin Reichert war das für die AfD-Fraktion. Er ist deren familienpolitischer Sprecher. Nach ihm für die SPD jetzt der vorletzte Redner zu diesem Tagesordnungspunkt, Felix Döring, SPD.
15: Wichtigen Themen zu reden. 2 Minuten reichen nicht, um alles davon zu kommentieren. Deshalb beschränke ich mich auf die Familienpolitik und die Änderungen, die da momentan anstehen. Wir reden ja aktuell auch viel über das Elterngeld. Und deshalb will ich hier eins mal von vornherein klarstellen. Wenn wir Änderungen am Elterngeld vornehmen als Koalition, dann darf das nicht auf dem Rücken von Müttern ausgetragen werden, liebe Kolleginnen und Kollegen. Die nehmen nämlich derzeit schon den absoluten Großteil der Monate im Elterngeld. Mütter leisten 44% mehr unbezahlte Sorgearbeit als Väter. Das ist kein Zufall, das ist das Ergebnis von patriarchalen Strukturen. Und damit dürfen wir uns nicht zufrieden geben, liebe Kolleginnen und Kollegen. Und wissen Sie, was mich wirklich sauer macht, wenn ich vormittags mal in einem Supermarkt unterwegs bin oder an einem Spielplatz vorbeigehe, dann sehe ich in erster Linie Mütter, die sich dort um die Kinder kümmern. Und dann frage ich mich eigentlich, wo sind denn die ganzen Väter? Und wenn man dann doch mal einen sieht, dann heißt es gleich, Mensch, das finde ich aber großartig, dass du dich hier auch so einbringst. Mensch, da hast du aber Glück, so einen tollen Mann zu haben, der dich da so wunderbar unterstützt. Fakt ist einfach und traurige Realität, Männer kriegen Lob und Anerkennung für Arbeit, die bei Frauen unsichtbar bleibt. Und das dürfen wir nicht weiter hinnehmen, liebe Kolleginnen und Kollegen. Gerade mal die Hälfte aller Väter nimmt überhaupt Monate im Elterngeld. Und deshalb sage ich, jede Reform, die wir machen, die muss darauf abzielen, diesen Wert deutlich zu erhöhen. Das hat auch langfristig positive Einwirkungen auf die Verteilung der Sorgearbeit zwischen Mann und Frau. Und deshalb vermisse ich eine Forderung in Ihrem Antrag, liebe Grünen, nämlich die Einführung einer Familienstartzeit, also die bezahlte Freistellung von Vätern direkt nach der Geburt für, sagen wir mal, einen Monat. Das beteiligt Väter ganz direkt. Das hilft den Müttern in dieser schönen, aber auch herausfordernden Zeit. Das kostet den Steuerzahler keinen Cent, sorgt übrigens auch für finanzielle Spielräume beim Elterngeld und ist ohne großen Bürokratieaufwand über die U2-Umlage machbar. Die Situation
1: Kommen
15: ist schwierig,
1: Sie zum
15: aber
1: Ende
15: nicht
1: Ihrer
15: aussichtslos.
1: Rede, Herr Kollege.
15: Die Vorschläge liegen auf dem Tisch. Lassen Sie uns
1: Herr Kollege,
15: was Gutes draus machen. Vielen Dank.
1: Kommen Sie.
4: Felix Döring für die SPD-Fraktion, Abgeordneter aus Hessen. Jetzt noch ein Redner, Joachim Ebmeier für die Unionsfraktion als letzter Redner zu diesem Tagesordnungspunkt. Und danach gibt es eine namentliche Abstimmung.
0: Sehr geehrte Frau Präsidentin, sehr geehrte Damen und Herren, wir haben in dieser Debatte größtenteils über Bildungschancen gesprochen. Das BAföG ist eines der erfolgreichsten bildungspolitischen Ideen, die Deutschland je hatte. Seit den 70er Jahren haben Millionen Menschen durch das BAföG studiert und die Chance bekommen, die sie sonst nicht bekommen hätten. Das war eine bewusste Entscheidung, Bildung vom Geldbeutel der Eltern zu entkoppeln. Und liebe Nina Seitzel, ich bin dir dankbar, dass du auch das in deinem Redebeitrag noch mal so hervorgehoben hast, dass es eine bewusste Entscheidung ist, eben Bildung nicht vom Geldbeutel abhängig zu machen. Was stört mich am Antrag der Grünen, der uns hier vorliegt? Sie fordern höhere Leistungen, höhere Freibeträge und. Aber die Frage der Finanzierung bleibt unbeantwortet. Das hat die Kollegin Esther eben schon sauber herausgearbeitet. Geld wächst nicht auf den Bäumen, Geld liegt auch nicht auf der Straße, liebe Kollegin Azar.
16: Herr Kollege,
0: es wird
16: also würden Sie die Zwischenfrage erlauben? Mein Mikrofon geht leider nicht. Es geht leider nicht.
1: Jetzt geht's, sehr gut. Würden Sie die Zwischenfrage zulassen aus der Fraktion Bündnis 90 Die Grünen?
0: Ja.
17: Danke, Herr Kollege, dass Sie die Frage zulassen. Sie stellen immer wieder die Frage der Finanzierung. Ich möchte nur daran erinnern, dass es im Haushalt für 2026 Geld für BAföG gab und davon sind 250 Millionen Euro gekürzt worden. Das heißt, es war das Geld, was man jetzt hätte einsetzen können, um die Wohnpauschale zu erhöhen. Man hat das Geld lieber verfrühstückt für andere Dinge. Ich hatte ja gesagt, zum Beispiel eben die Verdopplung der Computerspielförderung. Das heißt, die Frage der Prioritätensetzung ist doch die, die hier relevant ist.
0: Ja, liebe Kollegin Azar, Sie sprechen immer wieder die Mittel an, die im Haushalt für BAföG eingestellt sind, im Haus des BMFTR. Nun wissen wir immer nicht, wie viel BAföG abgerufen wird. Und Sie suggerieren immer mit diesen 250 Millionen Euro, dass dadurch Leistungen an die Studenten gekürzt werden würden. Das ist nicht der Fall. Die BAföG-Sätze sind nicht angetastet worden, sie sind gleich geblieben. Und das suggerieren Sie immer mit diesen 250 Millionen Euro. Danke, dass Sie mir die Gelegenheit geben, das auch einmal klarzustellen, dass wir hier nicht an den Leistungen für die Studierenden kürzen. Und ich finde es auch nicht sachgerecht. Ich finde es auch nicht sachgerecht, wenn Förderungen gegeneinander ausgespielt werden, wichtige Zukunftstechnologien in unserem Land, die einen echten Wettbewerbsbeitrag leisten, die einen echten Wohlstandsbeitrag leisten in Wachstumsfeldern, in denen wir immer mehr und immer mehr Wachstum generieren könnten, indem wir mehr Steuereinnahmen generieren könnten, und dann da ein Förderprogramm in Frage zu stellen, halte ich nicht für sachgerecht, halte ich nicht für klug. Ich habe über das Geld gesprochen, das erwirtschaftet werden muss. Es wird jeden Tag von Arbeitnehmern, Unternehmern und Steuerzahlern hart erarbeitet. Wer das ausblendet, macht es sich in dieser Debatte zu einfach.
1: Herr Kollege, es gibt eine weitere Zwischenfrage. Ich sage schon mal, das ist auch die letzte, die ich jetzt noch zulassen würde, von Herrn Reichert aus der AfD-Fraktion.
0: Nein. Die Wirtschaftsweisen haben ihre Prognose erneut nach unten korrigiert. Die Wirtschaft kämpft auch mit den Folgen einer Politik von Robert Habeck, die Wachstum sträflich als Nebensache behandelt hat. Und noch etwas. Ihr Kollege von den Grünen, Kai Gehring, hat das BAföG in der vergangenen Legislaturperiode in ihrer großen BAföG-Reform als großen Erfolg gelobt. Heute soll das alles plötzlich unzureichend sein. Heute ist das alles nicht genug. Diesen Widerspruch hätten Sie hier gerne mal in der Debatte auch mal auflösen können. Und ich möchte, weil es immer wieder falsch behauptet wird, klarstellen, ich habe es eben schon gesagt, wir reden nicht über eine Kürzung von BAföG. Wir reden darüber, ob wir eine zusätzliche Anhebung finanzieren können. Das ist der fundamentale Unterschied. Und es ist Aufgabe der Fraktionsführung, die sozialpolitischen Vorhaben nebeneinander zu legen und zu entscheiden, was in dieser Haushaltslage finanzierbar ist. Und ich weise auf einen Punkt hin, der in der Debatte immer zu kurz kommt und über den ich jetzt hier einmal noch sprechen möchte. Bis zu 70% der BAföG-berechtigten Studenten nehmen Leistung gar nicht in Anspruch. Und 82% dieser Nicht-Antragsteller glauben irrtümlich, auch überhaupt keinen Anspruch zu haben. Das ist kein Finanzierungsproblem, das ist eher ein Bürokratie- und Informationsproblem. Und das ist unsere Aufgabe. Wir werden Verwaltungshürden auf Bundesebene abbauen, wir werden Nachweispflichten vereinfachen und automatisierte Einkommensdatenabrufe ermöglichen. Und wir sind mit den Ländern und den BAföG-Ämtern im Austausch, die E-Akte für das BAföG zu ermöglichen. Wer das Formblatt 3 aufschlägt, der versteht sofort, warum so viele aufgeben, bevor sie angefangen haben. Liebe Kolleginnen und Kollegen, das Leben ist teuer geworden. In den Städten, wo die meisten Hochschulen sind, ist es sehr teuer. Inflation, steigende Mieten und zu wenig Wohnraum sind die realen Herausforderungen. Sie betreffen im Übrigen nicht nur die Studenten, sondern die gesamte Gesellschaft. Günstiger Wohnraum entsteht nicht nur durch BAföG-Pauschalen alleine, sondern ganz einfach durch mehr Angebot. Das Programm Junges Wohnen, aufgesetzt durch ehemalige Unionsminister, war genau der richtige Ansatz. Mehr Wohnheimplätze, bezahlbarer Wohnraum, das hilft dauerhaft. Und weil es in der Debatte gerade immer wieder eingefordert wurde, hier noch ein Verweis auf das Bundesverfassungsgerichtsurteil von 2024. Es gibt kein Grundrecht auf BAföG in Höhe des Existenzminimums. Der Auftrag an den Gesetzgeber lautet, ein chancengerechtes und funktionierendes Fördersystem bereitzustellen. Genau das ist unser Anspruch. Nicht, wer verspricht am meisten, sondern wie helfen wir jungen Menschen wirksam, dauerhaft und verantwortungsvoll. Ich verstehe jeden, der sich mehr wünscht. Aber die ehrliche Frage lautet, was können wir uns in diesen Zeiten tatsächlich leisten? Wir können nicht in anderen Sozialbereichen sparen und gleichzeitig anderswo Leistungen erhöhen, ohne die Finanzierung ausdrücklich mitzudenken. Was wir anpacken
1: Herr Kollege,
0: werden, ist
1: Sie
0: die Verwaltungsvereinfachung, Bürokratieabbau, Druck zur Digitalisierung. Das bringt BAföG denen,
1: Kollege,
0: die es brauchen, für ein
1: Ihre
0: modernes, zielgenaues BAföG.
1: Ende.
0: Vielen Dank.
4: Liebe Joachim Ebmeier war das, letzter Redner zu diesem Tagesordnungspunkt.
1: Ende der heutigen Plenardebatte um 4.19 Uhr, deswegen sind wir auch bei der Redezeit sehr streng. Ich schließe die Aussprache. Wir kommen zu den Abstimmungen. Zuerst Tagesordnungspunkte 8a und 8b. Interfraktionell wird Überweisung der Vorlagen auf Drucksachen 6335 und 6336 an die in der Tagesordnung aufgeführten Ausschüsse vorgeschlagen. Gibt es weitere Überweisungsvorschläge? Das ist nicht der Fall. Dann verfahren wir wie vorgeschlagen. Ich komme zu Zusatzpunkt 2. Wir kommen zur Abstimmung über den Antrag der Fraktion Bündnis 90 Die Grünen auf Drucksache 5780 mit dem Titel BAföG stärken und Studienstarthilfe ausweiten, junge Menschen in der Krise entlasten. Wer stimmt für diesen Antrag? Das sind die Fraktionen Die Linke und Bündnis 90 Die Grünen. Wer stimmt dagegen? Die Fraktionen der SPD, der CDU, CSU und der AfD. Gibt es Enthaltungen? Das ist nicht der Fall. Der Antrag ist damit abgelehnt. Wir kommen zu Zusatzpunkt 3. Abstimmung über die Beschlussempfehlung des Ausschusses für Forschung, Technologie, Raumfahrt und Technikfolgenabschätzung zu dem Antrag der Fraktion Bündnis 90 Die Grünen mit dem Titel Bildung bezahlbar machen, BAföG-Reform jetzt. Der Ausschuss empfiehlt in seiner Beschlussempfehlung auf Drucksachen 5130 den Antrag der Fraktion Bündnis 90 Die Grünen auf Drucksache 2234 abzulehnen. Es liegen mehrere schriftliche Erklärungen zur Abstimmung nach § 31 der Geschäftsordnung vor. Die Fraktion Bündnis 90 Die Grünen hat namentliche Abstimmung verlangt. Sie haben zur Abgabe Ihrer Stimme nach Eröffnung der Abstimmung 20 Minuten Zeit. Ich bitte die Schriftführerinnen und Schriftführer, die vorgesehen, das ist der Fall. Ich eröffne die namentliche Abstimmung über die Beschlussempfehlung auf Drucksache 5130 und die Abstimmungsuhren werden um 12.50 Uhr geschlossen. Das bevorstehende Ende der namentlichen Abstimmung wird Ihnen rechtzeitig bekannt gegeben. Ich rufe auf den.
4: Ja, meine Damen und Herren, die namentliche Abstimmung wird jetzt hier im Hintergrund stattfinden. Die Abgeordneten verlassen den Plenarsaal jetzt, um im Foyer ihre Stimme abzugeben. 3 Stimmkarten stehen jedem zur Verfügung. Die sind in den Fächern hier in der Lobby vor dem Plenarsaal jetzt abzuholen. Und das Ergebnis wird im Laufe der Sitzung dann nachher verkündet werden. Währenddessen wird aber hier jetzt weiter debattiert werden, und zwar der neue Tagesordnungspunkt, in dem geht es um die Änderung des Gebäudeenergiegesetzes, das ja die Bundesregierung die amtierende rückgängig machen möchte. Und Katharina Reiche, die zuständige Bundesministerin, ist jetzt die erste Rednerin am Rednerpult.
18: Durch Technologieoffenheit. Und wir ersetzen Detailvorgaben durch Eigenverantwortung. Wir geben den Menschen die Freiheit zurück, selbst zu entscheiden, mit welchen Systemen sie ihr Haus beheizen und wie sie ihr Haus modernisieren wollen. Und das ist die Kernbotschaft dieses Gesetzes. Denn die Wärmewende gelingt nicht gegen die Eigentümer. Die Wärmewende gelingt nur mit den Eigentümern. Und daran hat es in den vergangenen Jahren oft gefehlt. Die Folge war Verunsicherung. Die Folge war Investitionszurückhaltung. Und die Folge war, dass viele Modernisierungsvorhaben gar nicht erst begonnen wurden.

0: bürokratisch und sie waren wenig flexibel. Die starre 65%-Vorgabe, die verpflichtenden Beratungen, gar Betriebsverbote und ein Regelwerk, das für viele Eigentümer kaum noch verständlich war. Diese Politik, die korrigieren wir jetzt. Künftig gilt wieder ein einfacher Grundsatz. Die Bürgerinnen und Bürger entscheiden über den Weg zur klimaneutralen Wärmeversorgung. Wir als Staat geben die Leitplanken vor. Ob Wärmepumpe, ob Fernwärme, ob Biomasse, Holzpelletheizung, Solarthermie, Hybridheizung oder eine moderne Gas- oder Ölheizung kombiniert mit biogenen Kraftstoffen. Warum machen wir das? Weil nicht jede Technologie zu jedem Haus passt. Ein Altbau auf dem Land ist etwas anderes als ein Neubaugebiet in einer Stadt. Und ein Mehrfamilienhaus ist etwas anderes als ein Einfamilienhaus. Und deshalb braucht es ein vernünftiges Gesetz, das Flexibilität schafft statt Einheitstechnik. Technologieoffenheit steht übrigens nicht im Gegensatz zur CO2-Reduktion. Im Gegenteil. Wir setzen stärker auf Innovation, auf Wettbewerb, auf marktwirtschaftliche Anreize. Und deshalb führen wir die Biotreppe ein. Wir führen die Biotreppe ein, weil wir uns dem Klimaschutz verpflichtet fühlen. Künftig steigt der Anteil klimafreundlicher Brennstoffe schrittweise an. Das geschieht planbar, das geschieht verlässlich und ohne Überforderung. Wir geben den Eigentümern Zeit für Anpassungen und wir schaffen gleichzeitig eine Nachfrage nach Biomethan und nach anderen klimafreundlichen Brennstoffen. Wir wollen Innovation stärken, wir wollen die Investitionen zurückbringen und wir wollen unsere Versorgungssicherheit ebenfalls garantieren. Und denn jede zusätzliche heimische oder europäische Produktion von klimafreundlichen Brennstoffen, von klimafreundlichen Technologien reduziert unsere Abhängigkeit von Importen und es muss unser Ziel sein. Ein Wort zur Wärmepumpe. Die Wärmepumpe wird in den allermeisten Gebäuden die Leittechnologie sein, weil sie eine wirtschaftlich vernünftige Lösung ist. Und deshalb setzen wir auch die Förderung der Wärmepumpe vor. Da bin ich mir mit Kollegin Huberts nicht nur einig, das ist fest verabredet. Und deshalb erwarten wir, dass die zunehmenden Stückzahlen, Absatzzahlen für Wärmepumpe auch dazu führen, dass Preise sinken und wir an technologischem Fortschritt partizipieren. Dasselbe trifft für Biomasseheizungen zu, für moderne Hybridlösungen oder für die Solarthermie. Der Ansatz lautet nicht diese oder jene Technologie. Der Ansatz lautet jede Technologie, die einen wirksamen Klimaschutzbeitrag leisten kann. Und das ist Technologieoffenheit.
1: Frau Ministerin, lassen Sie eine Zwischenfrage aus der AfD-Fraktion zu.
0: Vielen Dank.
1: Ich gehe jetzt mal davon aus, dass Sie keine Zwischenfragen zulassen.
0: Nein, mit Blick auf 4.14 Uhr dachte ich mir, schon war jetzt mal unsere gemeinsame Zeit. Ich sagte schon, dass viele Projekte auf Eis liegen. Und deswegen muss das neue Gebäudemodernisierungsgesetz neue Investitionen auslösen. Im Heizungsbau, im Handwerk und im Ausbaugewerbe. Bei der Gebäudesanierung ist es so, dass die Wärmewende Hände braucht, nämlich Handwerk. Sie braucht mehr Handwerk, sie braucht mehr Fachkräfte und sie braucht mehr Investitionen. Und auch dafür schaffen wir jetzt die richtigen Voraussetzungen. Meine Damen und Herren, die soziale Marktwirtschaft beruht auf einem ziemlich einfachen Prinzip. Der Staat setzt den Rahmen und die Menschen treffen die Entscheidung. Und genau dieses Prinzip verfolgen wir mit dem Gebäudemodernisierungsgesetz, damit wir die Wärmewende, die klimaneutrale Wärmewende schaffen und trotzdem Investitionen und das Vertrauen der Kunden in den Markt nicht schmälern. Deshalb bitte ich um Ihre Unterstützung für dieses Gesetz.
2: Die Bundesregierung will das von der Vorgängerregierung erlassene Heizungsgesetz ändern. Der dazu vorgelegte Gesetzentwurf wird jetzt hier in erster Lesung heute beraten. Katharina Reiche, die zuständige Ministerin, war die erste Rednerin. Nach ihr jetzt am Rednerpult ist Marc Bernhard für die AfD-Fraktion.

0: Frau Präsidentin, meine Damen und Herren! Frau Reiche, Sie wollen uns allen Ernstes erzählen, dass das Heizungsgesetz abgeschafft wird und in Zukunft wieder jeder die Heizung einbauen kann, die er will. Das ist nichts anderes als ein Märchen aus Tausend und einer Nacht. Ihr Vorschlag eines Modernisierungsgesetzes ist nichts anderes als Habecks Heizungshammer durch die Hintertür. Die Biotreppe und ihre CO2-Steuerexplosion sind nichts anderes als ein faktisches Verbot von Öl- und Gasheizungen. Ihre angebliche Freiheit bei der Heizungswahl ist in Wirklichkeit eine Falle. Öl und Gas bleiben scheinbar erlaubt, aber mit Ihrer Biotreppe verpflichten Sie die Menschen, Öl- und Gasheizungen in Zukunft mit bis zu 60% Biogas oder Bioöl zu betreiben. Und das, obwohl Sie überhaupt keine Ahnung haben, wo dieses ganze Biogas und Bioöl überhaupt herkommen soll. 64 Millionen Menschen in Deutschland heizen mit Öl und Gas. Und es ist völlig unmöglich, auch nur einen Bruchteil davon mit ausreichend Biogas oder Bioöl zu versorgen. Experten und Verbände sind sich hier ziemlich einig. Der Verband der Elektroindustrie erklärt klar und deutlich, dass Biogas nicht in ausreichenden Mengen verfügbar ist. Das Institut für Zukunftsenergie hält eine flächendeckende Versorgung von Millionen Gasheizungen weder mengenmäßig für möglich noch für ökonomisch sinnvoll. Agora Energiewende und auch das Umweltbundesamt kommen genau zum selben Ergebnis. Und auch der Bundesrat bezweifelt, ob es jemals überhaupt genügend von diesem Biomist geben wird. Und selbst der von Ihnen selbst eingesetzte Normenkontrollrat hält die ausreichende Verfügbarkeit für nicht gewährleistet. Und jeder, der sich mit dieser Situation auch nur ein bisschen beschäftigt und nicht an Märchen glaubt, kann auch zu keinem anderen Ergebnis kommen. Denn schon die Versorgung eines einzigen Einfamilienhauses mit Biogas benötigt man eine Maisanbaufläche von 4.000 Quadratmeter, also ungefähr einem halben Fußballfeld. Und wir reden nur von einem einzigen Haus. Zur Erinnerung, wir reden von über 30 Millionen Haushalten, die heute mit Öl und Gas heizen. Daran erkennt jeder Grundschüler, was für ein Treppenwitz.
1: Herr Kollege, erlauben Sie eine Zwischenfrage aus der CDU-CSU-Fraktion?
0: Gerne. Ah, Herr Koller, okay, sehr gerne.
1: Genau, kurz warten. Genau, dann jetzt.
2: Frau Präsidentin, lieber Kollege Bernhard, vielen Dank, dass Sie die Zwischenfrage zulassen. Ich weiß nicht, wer die Märchen verbreitet. Haben Sie sich auch einmal beschäftigt oder unterhalten mit den Biogas- und Bioenergie-Fachverbänden, die von allen Seiten sagen, das wird problemlos möglich sein? Wieso erzählen Sie entgegen den Rat der Betroffenen, entgegen der Aussagen der Fachverbände immer wieder hier das Gegenteil? Also ich denke eher, dass die Märchen von Ihnen kommen.
0: Also Herr Kollege Koller, ich habe doch gerade alle möglichen Verbände und Experten zitiert. Der Verband der Elektroindustrie, das Umweltbundesamt, selbst der Bundesrat sind der Meinung, dass es nicht genügend von diesem Biomist geben wird und deshalb es unmöglich sein wird, Millionen von Menschen mit diesem Biomist zu versorgen. Und damit ist es eine Biotreppe ins Nichts. Sie wird nur einzig und allein dazu führen, dass die Menschen, und darüber werde ich gleich reden, in eine riesige Kostenfalle hineingetrieben werden von Ihnen als CDU, CSU insbesondere, die diese Bundesregierung mit anführen. Herr Koller, bitte kümmern Sie sich darum, dass die Menschen in Deutschland wieder zu erträglichen Kosten heizen können, und erzählen Sie keine solchen Märchen aus Tausend und einer Nacht. Denn Herr Koller, schon heute, Herr Koller, ist Biogas dreimal so teuer wie Erdgas. Und in Zukunft wird es zu weiteren Preisexplosionen kommen, einfach weil es nicht genügend Biogas gibt. Ihre Biotreppe ist nichts anderes als eine Kostenfalle für Millionen von Menschen. Und obwohl Sie das auch ganz genau wissen, wollen Sie erst im Jahr 2030, also in 4 Jahren, überprüfen, ob überhaupt genügend von Ihrem Biomist vorhanden ist und ob die Menschen es sich überhaupt leisten können. Was für eine unverantwortliche, bürgerverachtende Politik. Eine AfD-Regierung wird im wahrsten Sinne des Wortes diesen Mist beenden. Wir werden das Heizungsgesetz vollständig abschaffen, Ihre CO2-Steuer beerdigen und dafür sorgen, dass in Deutschland niemand mehr Angst davor haben muss, im Winter seine Heizung aufzudrehen. Denn für uns gilt im Gegensatz zu Ihnen allen hier völlig uneingeschränkt unser Land und unsere Bürger zuerst.
3: Marc Bernhard für die AfD-Fraktion. Nach ihm Helmut Klebank für die SPD jetzt.
4: Sehr geehrte Frau Präsidentin, sehr geehrte Kolleginnen und Kollegen, Klimaschutz ist kein Luxus. Er ist eine auf wissenschaftlicher Erkenntnis basierende Überlebensfrage unserer Zeit. Und darüber hinaus werfen sowohl der Klimawandel an sich, aber auch der Klimaschutz zentrale soziale Fragen auf. Einerseits treffen die Folgen des Klimawandels, wie zum Beispiel Extremwetter, vulnerable Gruppen und Menschen mit kleinen Einkommen härter als andere. Andererseits können Sie sich am schlechtesten selbst an veränderte Bedingungen anpassen. Diese Gruppen zu schützen, ist auch eine vorrangige Aufgabe von Politik. Zweitens kann es aus den gleichen Gründen nicht sein, dass der Umbau zu einer Welt ohne CO2-Emissionen auch von genau diesen Gruppen selbst gestemmt wird. Und dritter Punkt, weil der Klimaschutz so existenziell ist, dürfen wir auf diesem Weg niemanden verlieren. Wir brauchen dafür den gesellschaftlichen Zusammenhalt und eine breite Akzeptanz in der Bevölkerung. Wie also schaffen wir den gerechten Ausgleich, der zu dieser Akzeptanz führt? Man kann zunächst wohl ziemlich klar feststellen, das Gebäudeenergiegesetz der letzten Wahlperiode hat diese Kriterien jedenfalls leider nicht oder zumindest nicht alle erfüllt. Aus dieser Realität ziehen wir heute Konsequenzen mit dem vorliegenden Gebäude.
1: Herr Kollege, erlauben Sie eine Zwischenfrage aus den Reihen der Fraktion Bündnis 90 Die Grünen?
4: Ja, das können wir machen.
1: Bitte schön.
5: Frau Präsidentin, geschätzter Kollege Klebank, vielen Dank, dass Sie die Zwischenfrage zulassen. Die SPD war ja wirklich von Anfang an beim Gebäudeenergiegesetz dabei. 2020 SPD in der Regierung, 2023 SPD auch in der Regierung, heute auch 2026 SPD in der Regierung. Einen roten Faden sieht man aber leider nicht. Deswegen meine Frage und nochmal dazu, SPD von Anfang an die einzige Partei in diesem Hohen Haus, die von Anfang an das Gesetz begleitet hat. Die Frage lautet, hat die SPD eigentlich eine Vision für die Wärmewende? Und wenn ja, Gasheizung ja oder nein? Danke.
4: Vielen Dank für die Frage, Herr Kollege. Die Vision ist relativ klar und schnell umrissen. Ganz abgekürzt könnte man sagen, sozial gerechter Klimaschutz. Um das ein bisschen zu explizieren, heißt es, Klimaneutralität 2045 ist für uns das gesetzte Ziel. Der Weg dahin, den wir in der letzten Wahlperiode aufgenommen haben, hat nicht die erforderliche Akzeptanz gefunden. Der Grund dafür waren sicherlich handwerkliche Fehler. Es war sicherlich auch eine Kampagne. Und es war sicherlich auch und deswegen sozial gerecht. Wir haben in dem damaligen Konzept zu viele Bevölkerungsgruppen außen vor gelassen. Wir haben ihnen zu wenig Optionen geboten, den Umstieg, die Transformation für sich selber umzusetzen. Dazu gibt es inzwischen entsprechende Zahlen. Es ist eine Größenordnung von etwa 30% der deutschen Haushalte, die aufgrund der damaligen Konzeption für sich keine Option gesehen haben, das zu realisieren. Auch das war der Boden, auf dem die damalige Kampagne so erfolgreich war. Und das hat bekanntermaßen auch zu dem zurückliegenden Wahlergebnis geführt. Also wir ziehen die Konsequenz, das ist das, was ich gerade ausgeführt habe, und das ist durchaus selbstkritisch gemeint, genau wie Sie es angedeutet haben. Und auch das habe ich hier und an anderer Stelle auch schon mehrfach zu Protokoll gegeben. Mit dem vorliegenden Gebäudemodernisierungsgesetz korrigieren wir das Instrumentarium der Wärmewende und verfolgen das Ziel der Klimaneutralität ganz klar weiter. Wir schlagen einen neuen Weg in der dezentralen Wärmewende ein, weniger staatliche Verengung und, manche sagen, Gängelung und zugleich mehr technologische Wahlfreiheit. Zukünftig gibt es mehr Entscheidungsfreiheit. Daraus resultiert allerdings auch mehr Verantwortung. Und wir flankieren das. Wir führen die Förderkulissen nicht nur weiter, sondern bauen sie verlässlich aus, sodass der Umstieg für alle bezahlbar wird. Mehr Wahlfreiheit bedeutet dabei auch keineswegs eine Abkehr von der Elektrifizierung. Ganz im Gegenteil. Für eine bezahlbare und erfolgreiche Dekarbonisierung brauchen wir weiterhin den Ausbau der erneuerbaren Energien, der Netze, der Speicher und der Wärmepumpen. Die fossile Kosten- und Abhängigkeitsfalle muss so schnell wie möglich ein Ende haben, allerdings ohne unsere Wirtschaft zu ruinieren und ohne das Heizen unbezahlbar zu machen. Mit dem neuen Gebäudemodernisierungsgesetz lassen wir wieder neue Verbrennerheizungen zu, die später auf gasförmige bzw. flüssige Biobrennstoffe umgestellt werden müssen. Das ist die sogenannte Biotreppe. Und wir fördern zugleich die Elektrifizierung durch Wärmepumpen und den Ausbau der Wärmenetze verlässlich weiter. Einerseits neue Verbrennerheizungen zuzulassen und andererseits Elektrifizierung und Wärmenetze zu fördern, ist ausdrücklich kein Widerspruch. Je schneller die Elektrifizierung oder die Fernwärme dort vorankommt, wo sie technisch sinnvoll und kosteneffizient sind, desto mehr stehen die wertvollen und trotz Hochlauf voraussichtlich knappen und damit eher teuren Biobrennstoffe dort zur Verfügung, wo eben sie sinnvoll sind und wo sie auch gebraucht werden. Die Wiederzulassung neuer Verbrennerheizungen hat natürlich ein Kostenrisiko, unter anderem durch die derzeit schwer absehbare Preisentwicklung bei den Biobrennstoffen. Eigenheimbesitzer.
1: Herr Kollege, es gibt noch eine Zwischenfrage. Ich habe jetzt nicht. Wer hat denn die zweite Reihe? Okay, ich habe sie nicht gesehen. Würden Sie die noch zulassen?
4: Ja, können wir machen.
1: Okay.
6: Lieber Helmut, danke, dass du die Zwischenfrage zulässt. Du hast ja klar kluge Sätze gesagt, ja, und ich frage dich, alle warnen vor der Grüngasquote, vor der Biotreppe, ja, von E.ON, von VCI, Chemieindustrie bis zu den Umweltverbänden. Dieses Bündnis sagt, das ist wirklich eine ganz, ganz schlechte Idee. Und normalerweise macht man ja dumme Sachen, weil man es nicht besser weiß. Nur an der Stelle wisst ihr es ja besser. Also hältst du das wirklich für eine gute Idee, dieses Gesetz so hier durch den Deutschen Bundestag laufen zu lassen?
4: Ja, vielen Dank. Ich weiche nicht aus. Vielen Dank für die Zwischenfrage. Dann kann ich es noch mal erläutern. Die Idee des neuen Konzeptes ist ja nicht, 100% alle jetzt bestehenden, ich nenne es mal fossilen Heizungen, so eins zu eins auf Biobrennstoffe umzusetzen. Das ist nicht die Idee dieses Paketes. Und das habe ich auch versucht deutlich zu machen. Wir fördern die Elektrifizierung weiter mit allen Aspekten, die es da gibt. Und das wird natürlich den Bedarf an Biobrennstoffen maßgeblich reduzieren auf ein Maß, das dann wieder erfüllbar ist. Parallel dazu ist auch klar, es muss möglich sein, und dazu gibt es ja das EU-Gas- und Wasserstoff-Binnenmarktpaket, gezielt bestimmte Gasverteilnetze, die eben nicht mehr wirtschaftlich sind, auch, ich sage mal, stillzulegen, in eine andere Nutzung zu überführen. Auch dafür gibt es Ideen und vieles mehr. Das heißt, alle Hochrechnungen, die davon ausgehen, dass der derzeitige Gas- und Heizölbedarf so eins zu eins in Biobrennstoffe umgesetzt wird, alle diese Studien gehen aus meiner Sicht von falschen Voraussagen aus und von falschen Annahmen. Im Neubaubereich sehen wir das bereits, was den Hochlauf der Wärmepumpe betrifft, aber wir sehen es auch im Bestand und wir sehen, dass auch die Impulse bezüglich zum Beispiel der Preisentwicklung, dass die in der Bevölkerung ankommen, dass die in der Industrie ankommen, dass die in der Wirtschaft ankommen. Und all das wird dann zu einem Gesamtpaket, was wir ja auch in der Ampelregierung nicht komplett ausgeschlossen haben. Wir hatten eine Biotreppe, es war nicht der Schwerpunkt und es war durch kleinteilige Regelungen, das wissen wir beide recht gut, auch den Biobrennstoffen sehr schwer gemacht, ich sage jetzt mal bis unmöglich gemacht, tatsächlich Teil oder erheblich Teil dieser Entwicklung zu sein. Und das brechen wir jetzt auf und machen es besser möglich. Dankeschön. Zum Mieterschutz, liebe Kolleginnen und Kollegen, komme ich jetzt nicht mehr, aber dazu werden wir noch einiges hören. Es ist für uns zentraler Bestandteil dieses Paketes, denn über die vulnerablen Gruppen habe ich schon gesprochen. Und auch den Gebäudebestand binden wir verlässlich, aber mit Augenmaß in den Klimaschutz ein. Mit einer nach und nach ansteigenden Quote für die Beimischung von Biobrennstoffen stellen wir sicher, dass auch im Bestand die Emissionen sinken, effektiv, verlässlich und ohne dass intakte Anlagen ausgetauscht werden müssen.
1: Herr Kollege, Ihre Redezeit ist zu Ende.
4: Letzter Satz. Mit dem Gesetz verbinden wir Klimaschutz, Pragmatismus und soziale Gerechtigkeit. Vielen Dank.
3: Sorry, der letzte Satz muss nur sein. Helmut Klebank für die SPD-Fraktion war das. Und als nächstes steht jetzt auf der Liste Katharina Dröge für Bündnis 90 Die Grünen. Ich kann schon ankündigen, dass wir danach die Übertragung leider beenden müssen. Wir müssen aus der Debatte rausgehen. Durch die vielen Zwischenfragen hat sich das hier sehr verzögert. Also die namentliche Abstimmung im Hintergrund wird jetzt abgeschlossen. Das Ergebnis müssen Sie dann auch eventuell den Nachrichten entnehmen. Jetzt aber noch eine Stimme von Bündnis 90 Die Grünen, bevor wir dann aus der Debatte rausgehen. Katharina Dröge, die Co-Vorsitzende.
7: Sehr geehrter Herr Präsident, sehr geehrte Kolleginnen und Kollegen, Frau Reiche, man muss schon ein erhebliches Maß an Entschlossenheit zur Ausblendung jeglicher Realität haben, um das durchzuziehen, was Sie hier heute machen. Ein Gesetz, das in jeglicher Hinsicht gescheitert ist, bevor es überhaupt eingebracht wurde in den Deutschen Bundestag, und trotzdem klammern Sie sich daran fest. Mitten in der größten Ölkrise, die die Welt jemals erlebt hat, während die Öltanker in der Straße von Hormuz alle feststecken und wir wissen, dass das auch noch lange so bleiben wird, machen Sie ein Gesetz, wo Sie den Leuten sagen, kauft wieder alte Gasheizungen, als gäbe es diese Krise einfach nicht. Und nur wenige Jahre, nachdem Deutschland von dem schwersten Gaspreisschock getroffen wurde, nachdem Russland die Ukraine angegriffen hat, den unser Land jemals erlebt hat, wenige Jahre, nachdem die Heizungsrechnungen für die privaten Haushalte um hunderte Euro explodiert sind, machen Sie ein Gesetz, mit dem Sie den Leuten im Grunde sagen, kauft noch mehr fossile Gasheizung, was soll auch schon schiefgehen? Dieses Gesetz, Frau Reiche, das wirkt so, als würden Sie die Welt um sich herum einfach gar nicht wahrnehmen.
8: Würden Sie eine Zwischenfrage aus der CDU-CSU-Fraktion zulassen?
7: Selbstverständlich.
9: Ich mach's kurz. Also was mich wirklich geärgert hat, wenn Sie hier sagen, Frau Dröge, das sei die größte Krise, Ölkrise in der Geschichte der Bundesrepublik Deutschland, das ist ein großer Unsinn. 1973, 1979 hatten wir wirkliche Ölpreiskrisen. Damals gab es eine Vervierfachung des Ölpreises, 73 eine Verdreifachung, 79. Wir liegen jetzt bei 90 Dollar pro Fass. Wir kommen von 60. Das sind gerade mal 50% mehr. Was Sie hier machen, ist Alarmismus.
7: Herr Kollege, Sie haben mir nicht präzise zugehört, denn was ich gesagt habe, ist, dass die aktuelle Krise, der aktuelle Ölpreisschock, den wir erleben, der größte Ölpreisschock weltweit ist. Und das sage nicht ich, sondern das sagt der Chef der Internationalen Energieagentur. Das, was wir aktuell weltweit erleben, weltweit, ist der größte fossile Ölschock, den wir jemals erlebt haben. 30% des schiffbaren Öls auf der Welt gehen durch die Straße von Hormuz. Infolge eines Krieges ist diese Straße blockiert. 2000 Schiffe stecken da fest. Und die Folgen, die werden die Menschen noch erleben. Die kommen erst Stück für Stück. Und wir haben eine Ministerin, die verfolgt die Strategie, den Kopf in den Sand zu stecken. Die verfolgt die Strategie, so zu tun, als gäbe das nicht. Und ihre Antwort hier zeigt gerade, dass sie genau das auch machen. Das heißt, Auch Sie tun so, als würden Sie die Welt, in der wir leben, nicht wahrnehmen. Als würden Sie nicht wahrnehmen, dass wir in einer Welt leben, in der gerade die Energiepolitik immer mehr zur Waffe der Außenpolitik wird. Als würden Sie nicht wahrnehmen, dass wir in einer Welt leben, in der Männer wie Trump und Putin die Kontrolle über fossile Energie nutzen, um andere Länder, auch Deutschland, in ihre Abhängigkeiten zu bringen. Dieses Gesetz wirkt so sehr aus der Zeit gefallen, dass es schmerzt. Das muss ich Ihnen ganz ehrlich sagen.
3: Und mitten. Ja, Katharina Dröge warnt vor diesem Gesetz, aber die Bundesregierung will das von der Vorgängerregierung erlassene Heizungsgesetz ändern. Der dazu vorgelegte Gesetzentwurf wird heute hier gerade in erster Lesung beraten. Und nach der einstündigen Debatte soll er dann dem federführenden Ausschuss für Wirtschaft und Energie zur weiteren Beratung überwiesen werden. Änderungen wird es sicherlich noch geben, aber ja, die Bundesregierung ist entschlossen, hier zu handeln. Durch die verlängerte Regierungserklärung von heute Morgen mit der anschließend ebenfalls verlängerten Aussprache sowie den vielen Zwischenfragen können wir jetzt diese erste Lesung nicht in voller Länge übertragen, wie ursprünglich geplant. Denn unsere vorgesehene Übertragungszeit geht gleich zu Ende. An dieser Stelle muss ich mich von Ihnen für heute verabschieden. Danke für Ihr Interesse an dieser Bundestagssitzung. Ich bin Gabriele Häuser. Morgen früh sind wir dann wieder für Sie hier im Plenarsaal des Deutschen Bundestags. Bis dahin wünsche ich Ihnen eine gute Zeit. Machen Sie es gut und tschüss für heute von mir.

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1: Um 13 Uhr mit Markus Westhoff. Der Deutsche Ethikrat hat sich gegen ein pauschales Social-Media-Verbot für Kinder und Jugendliche ausgesprochen. Der Schutz junger Menschen müsse mit ihrem Bedürfnis nach Kommunikation und Information in Einklang gebracht werden. Ein gesetzliches Mindestalter sei dafür aber nicht geeignet. Nicole Markwald.
2: Stattdessen empfiehlt der Deutsche Ethikrat ein sogenanntes risikobasiertes Schutzkonzept. Das soll neben den sozialen Medien auch andere digitale Angebote betrachten, wie Chatbots oder Bildgeneratoren. Grundsätzlich empfiehlt der Rat, digitale Räume dringend jugendfreundlicher zu gestalten. Vorgaben, die Gefahren für Kinder und Jugendliche reduzieren sollen, müssten effektiver umgesetzt werden. Auch Anbieter sollten stärker in die Pflicht genommen werden. Außerdem regt der Ethikrat an, den Jugendmedienschutzstaatsvertrag zu modernisieren. Eine unabhängige Expertenkommission Kinder- und Jugendschutz in der digitalen Welt erarbeitet zurzeit für das Bundesfamilienministerium einen Bericht.
1: Bundeskanzler Merz hat bei einer Regierungserklärung den Kurs der schwarz-roten Koalition verteidigt. Im Bundestag sagte der CDU-Chef, man wolle in dieser Wahlperiode das Fundament des Landes so erneuern, dass es für viele Jahre, vielleicht sogar für ein Jahrzehnt trage. Außerdem forderte er, jeder solle prüfen, was er zum Gelingen beitragen könne. Zudem sicherte Merz der Ukraine weitere Unterstützung zu. Das Ziel bleibe ein gerechter und dauerhafter Frieden. Zum Iran-Krieg sagte er, Deutschland setze sich für eine diplomatische Lösung ein. Merz bekräftigte die Bereitschaft der Bundesregierung, sich an der Sicherung der Straße von Hormus zu beteiligen, wenn die Voraussetzungen dafür vorliegen. Die Meerenge ist wichtig für die weltweite Öl- und Energieversorgung. Der Iran hat die seit Anfang April geltende Feuerpause mit den USA als praktisch bedeutungslos bezeichnet. Grund sind die jüngsten Angriffe des US-Militärs auf das Land. In einer Mitteilung des Außenministeriums in Teheran steht, die Verantwortung für die Konsequenzen trage die Führung in den USA. Der Iran hat als Reaktion auf die US-Angriffe in der vergangenen Nacht wieder Ziele in mehreren Staaten in der Region angegriffen. Jordanien meldet, das Militär habe 20 Raketen abgefangen. Das US-Militär hat im Osten Jordaniens Kampfflugzeuge stationiert. Auch die Golfstaaten Bahrain und Kuwait meldeten iranischen Beschuss. Kolumbien will Genitalverstümmelungen bei Frauen und Mädchen vorbeugen. Der Senat hat einem Gesetz zugestimmt, das von Menschenrechtsorganisationen und indigenen Gemeinschaften eingebracht worden war. Es sieht vor allem präventive Maßnahmen gegen die Praxis vor. Außerdem sollen Institutionen zur besseren Begleitung von Opfern geschaffen werden. Strafen werden nicht eingeführt, damit Genitalverstümmelungen nicht im Geheimen durchgeführt werden. Kolumbien ist laut den Vereinten Nationen das einzige Land Amerikas, in dem es diese Praxis gibt. Die Menschen in Deutschland geben immer mehr Geld für digitale Abos aus. Das ist das Ergebnis einer Umfrage der Beraterfirma Bearing Point. Im Schnitt zahlt ein Haushalt im Jahr 62 Euro pro Monat für digitale Streaming, Gaming und andere digitale Abos. Das ist ein Anstieg von 7 Euro innerhalb eines Jahres. Fast jeder Fünfte zahlt inzwischen sogar mehr als 100 Euro. Während die Ausgaben steigen, bleibt die Zahl der verschiedenen Abos pro Haushalt aber in etwa gleich. Im Durchschnitt sind es 2,3 Abos. Der Filmproduzent Michael Souvigné wird mit dem Karl-Lemmle-Produzentenpreis ausgezeichnet. Der 67-Jährige ist unter anderem für TV-Filme wie »Das Wunder von Längede« oder »Contagan« bekannt. Der Preis wird von der Stadt Laupheim im Kreis Biberach und der Allianz Deutscher Filmproduzenten vergeben. Die Jury lobt Michael Souvigné für sein klares politisches Profil und sein Durchhaltevermögen. In mehr als 40 Jahren sei ein außergewöhnlich breites Werk aus Spiel- und Dokumentarfilmen sowie Serien für Kino und Fernsehen entstanden. Souvigné hat für seine Arbeit bereits den Grimme-Preis und den Deutschen Filmpreis bekommen. SWR Nachrichten, Redaktion Christine Beith und Ute Weber. Und das Wetter für Baden-Württemberg und Rheinland-Pfalz. Es bleibt unter Tiefdruckeinfluss unbeständig. Die Vorhersage: am Nachmittag meist trocken und es wechseln sich dichte Wolken und Sonne ab. Die Temperaturen liegen zwischen 14 und 20 Grad. In der Nacht breitet sich Regen aus, die Tiefstwerte 14 bis 8 Grad. Die weiteren Aussichten: morgen regnerisch, später im Südwesten trocken bis 23 Grad, am Wochenende Sonne und lockere Wolken. 13.05 Uhr.
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4: Im Studio Christian Rönspieß. Ich wünsche einen schönen Donnerstagmittag. Regierungserklärung im Bundestag nach dem Gespräch mit den Sozialpartnern gestern. Wir berichten aus Berlin und ich spreche mit dem CDA-Vorsitzenden Radke über die nötigen Reformen. In Rheinland-Pfalz ist bisher nur ein Bruchteil des sogenannten Sondervermögens abgerufen worden. Unser Landespolitik-Korrespondent erklärt, woran das liegt. Und heute beginnt die Fußball-Weltmeisterschaft. Die Fans feiern, Menschen, die sich mit den Gefahren von Sportwetten beschäftigen, warnen. Das sind einige unserer Themen bis 13:30. Deutschland braucht Reformen auf nahezu allen Ebenen. Das wissen wir im Grunde seit Jahren. Der Druck steigt und jetzt hat die Bundesregierung angekündigt, noch vor der Sommerpause sollen große Pakete auf den Weg gebracht werden. Das war eines der Themen der Regierungserklärung von Kanzler Merz heute Vormittag. Ulrike Römer berichtet über den Vormittag im Bundestag.
5: Merz' Botschaft: nicht die Augen verschließen vor den Problemen im Land. Seine Regierung habe sich entschieden, die großen Reformen anzupacken. Und da ist man schon ein gutes Stück vorangekommen, findet der Kanzler. Aber die Runderneuerung, die funktionieren nur, wenn alle mitmachen. Merz mit einem Grundsatzappell.
6: Wir alle als Bürgerinnen und Bürger dieses Landes, die wir auch sind, haben die Verantwortung, genau hinzusehen, was unser Land als Ganzes jetzt braucht und nicht nur die eigenen Interessen zu sehen.
5: Ein Appell, irgendwie, so schien es auch an den eigenen Koalitionspartner. Für den mahnte SPD-Fraktionschef Matthias Mirsch später dann auch, dass Reformen nur machbar seien, wenn am Ende alle sagen, das ist gerecht.
7: Ich bin seit gestern guten Mutes, dass uns das in den nächsten Wochen gelingen kann. Denn alle haben die Notwendigkeit von Veränderungen betont.
5: Die anschließende Aussprache eröffnete Alice Weidel für die AfD mit der Diagnose: diese Regierungserklärung war der Abgesang eines Gescheiterten.
8: Herr Merz, Ihre eigenen Leute diskutieren schon über Ihre Ablösung, aber Sie singen Loblieder auf sich selbst.
5: Britta Hasselmann, die Co-Vorsitzende der Grünen Bundestagsfraktion, mahnte die Regierung nicht nur zu reden, sondern zu handeln und nachzubessern. Mit Blick auf die angekündigten Reformen hätten die Menschen im Land ein feines Gespür.
9: Sie wissen einfach, dass nämlich all diese sogenannten Reformvorschläge am Ende immer die gleichen treffen.
5: Um Europa ging es tatsächlich auch noch bei dieser Regierungserklärung nach den innenpolitischen Botschaften.
4: Wir haben es gehört, zumindest SPD-Fraktionschef Mirsch ist zuversichtlich, dass das mit dem Reformpaket vor der Sommerpause noch was wird. Nötig ist es auf jeden Fall. Wirtschaft, Gesundheit, Rente, Pflege sind einige Stichworte. Allerdings formiert sich schon der Widerstand gegen einige Ideen, die dazu auf dem Tisch liegen. Diese Woche gab es bundesweit schon Proteste gegen die geplanten Reformen im Gesundheitswesen. In vielen Bereichen wird es möglicherweise auf Kürzungen rauslaufen. Um zumindest ansatzweise sowas wie einen gesellschaftlichen Konsens hinzukriegen, haben sich Spitzenvertreter der Bundesregierung gestern mit Arbeitgebern und Gewerkschaften getroffen. Mehr als 3 Stunden wurde geredet. Man war sich zumindest einig, dass Deutschland vor großen Herausforderungen steht und Reformen nötig sind. Über konkrete Ergebnisse ist bisher wenig bis nichts bekannt. Aber das wirkt zumindest ein bisschen überraschend. IG Metall-Chefin Brenner wird nach dem Treffen mit den Worten zitiert: Sie sehen mich gut gelaunt. Dennis Radke ist der Vorsitzende des CDA, das ist die christlich-demokratische Arbeitnehmerschaft innerhalb der CDU. Wie ist Ihre Laune angesichts der Gespräche der Bundesregierung mit den Sozialpartnern?
10: Ja, erstmal ein herzliches Glück auf. Ja, ich war bei den Gesprächen nicht dabei und jetzt kann man natürlich direkt wieder negativ einsteigen und sagen, ja, es sind keine Ergebnisse verkündet worden, aber meine Laune ist trotzdem gut, weil Gespräche worden ist. So banal das klingt, aber ich habe in den letzten Wochen und Monaten den Eindruck gehabt, es gibt auf bestimmten Ebenen einen Mangel an Kommunikation und ich bin und bleibe der festen Überzeugung, wenn das, was jetzt an Veränderungen notwendig ist, auf Akzeptanz in der Bevölkerung stoßen soll, dann wird es am Ende nur funktionieren, wenn die Sozialpartner bei den Entscheidungen auch mit am Tisch sitzen. Ich wäre sogar noch einen Schritt weiter gegangen. Ich bin der Meinung, auch der Beamtenbund und auch die Sozialverbände müssen in diesem Prozess mit einbezogen werden, denn es wird immer oft geredet über Agenda 2010 und wir brauchen eine neue Agenda, wobei aus meiner Sicht der Begriff schon toxisch ist. Aber eins der großen Probleme, denke ich, der Agenda-Politik war, es hat Jahre gebraucht, bis es überhaupt auf gesellschaftliche Akzeptanz gestoßen ist. Und deswegen sollte man von vornherein sicherstellen, dass dieser Prozess dieses Mal anders organisiert ist.
4: Aber wären nicht zumindest so ein, zwei konkrete Punkte ganz gut gewesen, damit ein bisschen mehr bleibt als schön, dass wir mal geredet haben?
10: Naja, es war ja jetzt gestern nicht kein Tag der Entscheidung, sondern am Ende, wir sind ja jetzt im laufenden Prozess. Es gibt bereits jetzt Vorschläge für Gesundheitsreform, für Pflegereform. Die Rentenkommission wird in den nächsten Tagen ihren Bericht vorstellen. Das heißt, wir sind ja noch nicht am Ende des Prozesses. Und deswegen mit Blick auf das, was sozusagen gestern besprochen worden ist, muss es aus meiner Sicht jetzt noch keine Zwischenergebnisse geben. Problem ist sicherlich, und da bin ich wieder bei der Kommunikation, wenn natürlich alles immer auch so bedeutungsschwer aufgeladen wird und noch ein Gipfel und jetzt ist aber die Phase der Entscheidung und so weiter, dann warten natürlich auch alle darauf, was kommt jetzt. Und vielleicht sollte man sozusagen auch, was den Zeitdruck angeht, an der einen oder anderen Stelle vielleicht ein bisschen verbal abrüsten. Dann ist das Echo auch insgesamt wahrscheinlich etwas positiver, als es das jetzt an vielen Stellen ist.
4: Man hat gerade das Gefühl, trotz des sogenannten Sondervermögens, das Geld reicht irgendwie vorne und hinten nicht. Ich gehe mal davon aus, dass Ihnen als Vertreter der Arbeitnehmerschaft in der CDU steuerliche Entlastungen für die Beschäftigten auch am Herzen liegen. Muss aber irgendwie finanziert werden, denn das bedeutet ja erstmal weniger Einnahmen für den Staat. Was wäre da Ihr Vorschlag?
10: Ja, jetzt nicht nur mit Blick auf steuerliche Entlastung, sondern auf das Gesamtpaket, was ja jetzt auch diskutiert wird. Ich bin der festen Überzeugung, wenn am Ende dieses Prozesses herauskommt, wir haben keine echten Strukturreformen, sondern in Wahrheit nur starke Einsparungsprogramme, die vor allen Dingen von gesetzlich Versicherten zu tragen sind und für Beamte auf der einen Seite und auch, sagen wir, für die Superreichen in unserem Land auf der anderen Seite, ändert sich im Kern nichts, sondern das Problem wird in erster Linie auf dem Rücken der gesetzlich Versicherten gelöst, dann wird es nicht funktionieren. Und Entlastungsvorschläge, Steuern sind ja da nur ein Teil. Ich finde, wenn man sich bestimmte Einkommensgruppen, gerade den Niedriglohnsektor anschaut, da spielen die Steuern nicht die große Rolle, sondern die Frage der Sozialversicherungsbeiträge. Und da brauchen wir eigentlich dringend eine Entlastung. Die werden wir aber nur hinbekommen, und jetzt bin ich wieder bei den Steuern, wenn wir endlich dahin kommen, dass wir konsequent versicherungsfremde Leistungen aus den Sozialversicherungen rauslösen und sie aus Steuermitteln bezahlen. Also wenn man sich mal alleine überlegt, die Kosten der GKV für die Bürgergeldempfänger sind 12 Milliarden Euro im Jahr. Dass diese Menschen einen Gesundheitsschutz brauchen, dass der bezahlt werden muss, darüber muss man mit mir nicht streiten und diskutieren. Aber es ist eine Aufgabe für die Solidargemeinschaften, für alle Steuerzahler und nicht nur für die gesetzlich Versicherten. Und deswegen müssen wir sozusagen einfach auch zu systematischen Veränderungen kommen, um diese Entlastung am Ende auch sicherzustellen. Und da muss jeder seinen Beitrag zu leisten.
4: Bis zur Sommerpause wollen Union und SPD noch viele große Reformvorhaben zumindest anschieben. Viel Zeit ist nicht mehr. Wie optimistisch sind Sie, dass das klappt?
10: Nochmal, mir ist wichtig, dass jetzt vor dem Sommer die Dinge aufgegleist werden. Es muss am Ende nicht alles durch den Deutschen Bundestag und am Ende auch noch durch den Bundesrat noch vor der Sommerpause durch sein. Weil mir ist wichtiger, dass die Maßnahmen am Ende greifen, dass sie auf Akzeptanz treffen, ist für mich wichtiger als die Frage, ob das vor der politischen Sommerpause noch fertiggestellt wird oder nicht.
4: Einschätzungen von Dennis Radtke. Er ist Vorsitzender des Arbeitnehmerflügels in der CDU. Um Deutschland aus der Krise zu kriegen, gibt's ja auch noch die 500 Milliarden Euro. So groß ist das sogenannte Sondervermögen. Große Hoffnungen sind damit verbunden für die Wirtschaft, die durch Investitionen in Schwung kommen soll, aber auch für Bürgerinnen und Bürger, die spüren sollen, dass es mit dem Land wieder aufwärts geht. Diese Effekte sollen eigentlich auch in den Bundesländern ankommen, denn die erhalten von diesem Geldsegen insgesamt 100 Milliarden Euro. Rheinland-Pfalz hat seinen Landesanteil sogar noch um 600 Millionen Euro aus dem Landeshaushalt aufgestockt und nennt das Ganze Rheinland-Pfalz-Plan für Bildung, Klima und Infrastruktur. Das Problem, bisher kommt von diesem Geld so gut wie nichts an. Woran das liegt, darüber spreche ich mit Christian Butgereit aus der Redaktion Landespolitik. Wenn ich sage, es kommt so gut wie nichts an, dann schauen wir vielleicht doch erstmal, wie viel ist denn bis jetzt doch angekommen?
11: Also die Zahlen, die vorliegen, die sind von Ende März und da heißt es vom Finanzministerium, von den insgesamt rund 5,5 Milliarden Euro, die Rheinland-Pfalz zur Verfügung stehen, seien 1,1 Milliarden Euro verplant, aber bisher weniger als 4 Millionen Euro ausgegeben. Und zwar für die Erneuerung von Fahrbahndecken und Betonarbeiten an einer Brücke im Zuständigkeitsbereich des Landes. Aber die Kommunen, die in Rheinland-Pfalz ja den Großteil des Geldes investieren dürfen, die hätten bisher noch kein einziges Projekt beginnen können, sagt uns der Städtetag.
4: Warum ist das so?
11: Zum einen muss man sagen, der Bund hat das Sondervermögen im September 2025 verabschiedet. Und selbst beim Bund wurden in den ersten Monaten nicht so viele Gelder abgerufen, wie zur Verfügung stehen, nämlich nur etwa 2/3. Der Rheinland-Pfälzische Landtag, der hat sich mit dem Gesetzentwurf für den sogenannten Rheinland-Pfalz-Plan zum ersten Mal Anfang Dezember beschäftigt und ihn Ende Januar beschlossen.
4: Gut, aber seitdem sind ja dann auch schon wieder 4 Monate vergangen.
11: Genau, in diesen 4 Monaten haben viele Kommunen auch schon fleißig geplant, wo sie das Geld investieren wollen. Es geht ja um Bildung, Klima und Infrastruktur, also beispielsweise Schulgebäude sanieren, Dorfgemeinschaftshäuser dämmen und Radwege bauen. Es müssen ja zusätzliche Investitionen sein. Das Geld darf nicht dazu genutzt werden, ohnehin anstehende Ausgaben zu bezahlen. Für die Kommunen heißt das, dass sie sich Dinge leisten können, für die bisher überhaupt kein Geld da war. Deshalb sind viele von denen auch hochmotiviert und würden gerne loslegen, sagte mir die Sprecherin des Städtetags.
4: Ja, und was hindert sie konkret daran?
11: Was konkret fehlt, ist die Rechtsverordnung des Landes. Das ist quasi die Bedienungsanleitung zum Rheinland-Pfalz-Plan. Darin werden Einzelheiten geregelt, die im Gesetz nicht ganz genau ausformuliert sind. Zum Beispiel, wenn es darum geht, ob Geld aus dem Sondervermögen mit anderen Mitteln, zum Beispiel aus dem Schulbautopf, kombiniert werden darf oder nicht. Schreiben muss diese Rechtsverordnung das Finanzministerium in Abstimmung mit anderen Ministerien. Und da gibt es nach der Landtagswahl zum Teil neue Zuschnitte bei den anderen Ministerien, neue Zuständigkeiten und das macht die Sache nicht schneller. Aber ein wesentlicher Punkt sei, das sagte mir eine Sprecherin des Finanzministeriums, dass man immer noch auf Informationen des Bundes warte, wie einzelne Punkte genau auszulegen seien, um sie dann ins Landesrecht zu übernehmen. Und solange der Bund nicht liefere, könne die Rechtsverordnung auch nicht veröffentlicht werden.
4: Das heißt, es kann dann irgendwann später losgehen oder ist das Geld dann weg?
11: Das Sondervermögen bzw. der Rheinland-Pfalz-Plan sind auf 12 Jahre ausgelegt. Bis dahin sollte das Geld ausgegeben werden können. Aber Lisa Diener, die Geschäftsführerin des Rheinland-Pfälzischen Städtetags, warnt auch. Sie sagt, mit jeder Verzögerung würden die Kosten für die Projekte steigen. Entscheidend sei deshalb, dass Bund und Land schnell für Klarheit sorgten, damit die Mittel zügig und unbürokratisch dort ankommen, wo sie gebraucht würden, nämlich in den Städten, Gemeinden und Dörfern. Und natürlich auch, dass es sichtbar ist. Schließlich wollen wir auch alle spüren und mit eigenen Augen sehen, dass was vorangeht.
4: In Rheinland-Pfalz ist bisher nur ein Bruchteil des sogenannten Sondervermögens abgerufen. Das waren Informationen von Christian Butgereit aus der Redaktion Landespolitik. Das US-Militär hat auch in der vergangenen Nacht wieder Ziele im Iran angegriffen. Der Iran hat unter anderem mit Attacken auf US-Luftwaffenstützpunkte in Jordanien geantwortet und am Morgen die Straße von Hormuz wieder mal für geschlossen erklärt. Gleichzeitig heißt es, die Bemühungen um ein vorläufiges Abkommen mit den USA gingen unvermindert weiter und würden sogar intensiviert. Benjamin Weber bringt uns auf den aktuellen Stand.
12: Bei den US-Angriffen auf Iran sind in der Provinz Teheran mindestens 3 Menschen verletzt worden. Sie wurden in Krankenhäuser eingeliefert, melden iranische Nachrichtenagenturen unter Berufung auf die Notdienstzentrale. In der Nacht hatten sich auch in der Nähe der Hauptstadt zahlreiche Explosionen ereignet. Die USA hatten nach eigenen Angaben vor allem militärische Ziele um die Straße von Hormuz im Süden des Landes herum angegriffen. Dabei hat es in der Straße von Hormuz auch Tote gegeben. Die USA haben dort einen Öltanker angegriffen, der unter der Flagge des pazifischen Inselstaats Palau fährt. Bei dem gezielten Angriff auf den Maschinenraum wurden 3 Seeleute getötet. Sie hatten die indische Staatsbürgerschaft. Das bestätigte ein indischer Minister. Trotz der Eskalation zwischen Iran und USA gehen Vermittlungsbemühungen Verhandlungen hinter den Kulissen offenbar weiter. Eine diplomatische Delegation aus Katar soll sich bis zum Donnerstagmorgen in Teheran aufgehalten haben. Sie soll dort in Abstimmung mit den USA über ein Abkommen zur Beendigung des Kriegs verhandelt haben. Die Nachrichtenagentur Reuters meldet, unter Berufung auf iranische Quellen, dass die indirekten Gespräche zur Stunde andauern.
4: Die Straße von Hormus bleibt also oder ist wieder gesperrt. Eine der wichtigsten Transportrouten für Erdöl. Das bedeutet keine Entspannung am Ölmarkt. Rohöl bleibt teuer und das lässt zum Beispiel über teuren Sprit auch die Inflation ansteigen. Die Europäische Zentralbank wird deshalb heute höchstwahrscheinlich, zum ersten Mal seit knapp 3 Jahren, die Zinsen anheben. Um einen Viertelprozentpunkt. Davon gehen Beobachter aus. Frage an SWR-Wirtschaftsredakteur Michael Wegmer. Ist das der Beginn von weiter steigenden Zinsen, also einer ganzen Welle an Zinserhöhungen noch in diesem Jahr?
13: An so eine Welle, also jetzt wirklich viele Zinserhöhungen nacheinander, glaube ich erstmal nicht. Wenn der Iran-Krieg allerdings nicht bald endet, dann ist zumindest eine zweite Zinserhöhung noch in diesem Jahr realistisch. Denn dann ändert sich ja nichts an der Situation. Der Ölpreis bleibt hoch durch die gesperrte Straße von Hormus und teure Energie wirkt sich nach und nach immer mehr auf unser Leben und damit auch auf die Inflation aus. Also über die Transportkosten für alle möglichen Produkte zum Beispiel. Das sind dann die sogenannten Zweitrundeneffekte, die Inflation einfach weiter steigen lassen könnten. Und deshalb gilt unter Finanzexperten folgender Ablauf als wahrscheinlich. Also heute haben sie ja gesagt, Zinserhöhung um einen Viertelpunkt, Zinspause dann im Sommer, im Juli und dann im September, im Herbst nochmal ein kleiner Zinsschritt. Dann wäre der Leitzins bei 2,5% am Ende des Jahres.
4: Also, heute erstmal, das ist so gut wie sicher, ein Viertelprozentpunkt nach oben. Zum ersten Mal seit knapp 3 Jahren. Was bedeutet das? Werden wir davon irgendwas spüren?
13: Das ist jetzt natürlich noch kein Zinsschock. Also weder werden ab morgen Verbraucherkredite teurer, noch gibt's umgekehrt mehr Prozente auf dem Tagesgeldkonto. Bei Zinsen geht's einfach sehr, sehr stark um Erwartungen, um die kommenden Monate. Deshalb ist auch die Pressekonferenz mit EZB-Chefin Lagarde nach der Zinsentscheidung heute fast wichtiger als die Entscheidung selbst. Also gibt es Andeutungen auf weitere Zinsschritte in diesem Jahr auf dieser Pressekonferenz. Wenn das so ist, dann könnten Banken ihr Verhalten ändern, Kreditzinsen langsam weiter nach oben setzen, Baufinanzierungen teurer machen, noch teurer muss man sagen, denn Baukredite bewegen sich ja sowieso schon auf einem hohen Niveau. Mhm. Unternehmen könnten dann vielleicht nochmal über Investitionen nachdenken, für die sie Kredite brauchen und so weiter. Wenn heute die Botschaft also ist, die Zeiten von sinkenden oder niedrigen Zinsen sind erstmal vorbei, dann kann sich langsam, nicht von heute auf morgen, langsam was ändern.
4: Sie haben es schon gesagt, dass Baukredite, Konsumkredite vielleicht teurer werden könnten. Höhere Zinsen wirken zwar gegen Inflation, können auf der anderen Seite aber auch eine Wirtschaft abwürgen, weil nicht mehr investiert wird. Wie groß ist diese Gefahr?
13: Ja, für Deutschland sehe ich tatsächlich diese Gefahr als sehr groß an. Wir haben ja kaum Wirtschaftswachstum im Moment. Viele Branchen haben Probleme und höhere Zinsen könnten die Wirtschaft da einfach weiter drücken. Und auf der anderen Seite, ja, können höhere Zinsen gegen Inflation helfen. Wenn die Nachfrage zurückgeht, dann sinken auch die Preise etwas in der Theorie. Aber an den Zinsen zu schrauben, löst ja nicht das grundsätzliche Problem. Also teure Energie, teures Öl durch die blockierte Straße von Hormus. Das kann ja theoretisch im schlimmsten Fall jahrelang so weitergehen. Da kann die EZB dann irgendwann auch nichts mehr machen, weil sie kann die Zinsen nicht beliebig immer weiter erhöhen. Deshalb ist dieser Schritt heute durchaus umstritten. Zinserhöhung auch innerhalb der EZB. Und wir werden, glaube ich, weil das wirklich so eine Gratwanderung ist, die kommenden Monate vor jeder Zinssitzung so eine intensive Auseinandersetzung erleben, weil die Entscheidung einfach im Moment eben so schwierig ist.
4: Vielen Dank, Michael Wegmer aus der Wirtschaftsredaktion. Die EZB wird heute die Zinsen höchstwahrscheinlich anheben. Und heute geht sie los, die Fußball-WM. Endlich werden die Fußballfans sagen und vermutlich auch die Chefs der Sportwettenanbieter. Wer ab und zu im Stadion ist oder sich Fußballübertragungen anschaut, dem ist es vermutlich schon aufgefallen, die Logos der Wettanbieter sind überall. in der Bandenwerbung, auf den Trikots, als Präsentationspartner im Fernsehen. Die bekanntesten in Deutschland sind vermutlich bwin und Tipico, aber es gibt noch Oddset, Interwetten, Bet365 und viele mehr. Betano ist der offizielle Sportwettenpartner der FIFA, wird also auch rund um die WM immer wieder auftauchen. Das Ganze ist ein Riesengeschäft, aber eben Glücksspiel. Das Bündnis gegen Sportwettenwerbung warnt vor einer Offensive jetzt rund um die Fußball-WM. Markus Sotelianos ist Sprecher des Bündnisses. Herr Sotelianos, dass Fußball und die WM ein Riesengeschäft ist, ist nichts Neues. Sportwetten an sich auch nicht. Was stört Sie am meisten an der Kombination?
14: Also Sportwetten sind zunächst einmal Glücksspiel mit hohen Suchtrisiken. Wir sprechen ja von mehreren Millionen betroffenen Menschen hier in Deutschland, die ein problematisches Glücksspielverhalten haben. Die Teilnahme ist erst ab 18 Jahren erlaubt. Also eigentlich müssten Minderjährige davor geschützt werden, diese Werbung zu sehen. Und unser Wunsch und unsere Forderung ist eigentlich, Sportwettenwerbung wie Tabakwerbung zu behandeln, also raus aus der Öffentlichkeit. Und ganz konkret ist es jetzt eben bei der Weltmeisterschaft so, dass ein Sportwettanbieter tatsächlich Streaming, Livestreaming anbieten darf auf seiner Plattform. Und unsere Kritik daran ist, dass dadurch die Teilnahme an Sportwetten mit einem Mehrwert und einer Belohnung sogar noch verknüpft wird. Und die ist dann ja sogar für diejenigen Menschen attraktiv, die bislang überhaupt gar nicht an Sportwetten teilgenommen haben. Das heißt, wir können gar nicht von einer sogenannten Kanalisierung von bereits vorhandenem Spielinteresse hin zu einem legalen Anbieter sprechen, wie das ja eigentlich der Glücksspielstaatsvertrag vorsieht, sondern hier werden ganz klar neue KundInnen akquiriert, erschlossen und geködert.
4: Ein Kollege aus unserer Technik hat mir vor wenigen Minuten gesagt, sein Sohn ist 12 Jahre alt und kennt alle Slogans der Wettanbieter auswendig. Das ist vermutlich genau das Problem, auf das Sie aufmerksam machen wollen, richtig?
14: Total. Also Jugendschutz ist ja nicht beliebig, sondern es gibt ja Gründe, warum das gemacht wird. Wir wissen, dass Sportwetten und Glücksspiel eine ganz hohe Suizidrate hat, wenn man dort in diesen Abgrund reingerät. Anders als Tabak oder bei Alkoholkonsum, bei problematischem, gibt es da gar keine natürliche physische Grenze. Und deshalb ist es so hochgefährlich. Und wenn 12-jährige Kinder oder noch Jüngere das als völlig normal erleben, weil auch Idole des Sports, die jetzt nicht mehr aktiv sind, dafür Werbung machen, dann ist das hochproblematisch und einfach eine ganz gefährliche Entwicklung in der Gesellschaft.
4: Im Glücksspielstaatsvertrag steht, dass die Werbung dafür nicht übermäßig sein darf. Sie sagen, diese Schwelle ist schon überschritten. Woran machen Sie das konkret fest?
14: Als fußballinteressierter Mensch kann ich mich der Werbung für Sportwetten ja gar nicht mehr entziehen. Ich erlebe sie im Stadion, wenn ich ins Stadion gehe. Ich erlebe sie in den Medien, wenn ich Fußball schaue. Wenn ich darüber etwas lesen möchte, dann ist in den einschlägigen Fachzeitschriften die Sportwettwerbung da. Wie soll es denn anders aussehen, ein Übermaß, als das, was wir tatsächlich im Moment erleben? Und es kommt jetzt noch dazu, dass Kooperationen von Sportwettanbietern einfach mit sehr wichtigen Institutionen stattfinden. Vor wenigen Wochen, Monaten hat zum Beispiel die Deutsche Sporthilfe bekannt gegeben, dass sie mit Tipico kooperiert. Das heißt also im Subtext, dass ich mit der Teilnahme am Wetten und eventuell sogar mit meiner Wettsucht den deutschen Profisport fördere. Und das ist ein ganz fatales Signal, eine ganz fatale Botschaft, die da gesendet wird, dass ja Sucht ein Mittel der Wahl sein kann, da eben Unterstützungsleistung zu bieten. Und wir damit eben erleben, dass Sportwetten immer mehr an den Sport heranrücken.
4: Die Branche verweist gerne darauf, es gäbe Maßnahmen, die die Spieler schützen sollen. Welche sind das?
14: Also die legalisierten Anbieter brüsten sich damit, dass bei ihnen Gewinne auch tatsächlich ausgezahlt werden, dass es Sperrmechanismen gibt auf den Websites, dass wenn man eben merkt, dass man irgendwie zu viel spielt, da gibt es einen Panikbutton und solche Dinge. Das sind aber rechtliche Vorgaben und das ist kein entsprechendes Spielerschutzkonzept. Also ich kann ja auch nicht den Führerschein machen und dann sagen, hey Leute, schaut mal, ich halte an den roten Ampeln auch tatsächlich an. Das ist ja eine Grundbedingung dafür, dass ich legalisiert worden bin, ist, dass ich mich an die Regeln halte. Und das erleben wir eben bei den Sportwettanbietern ganz stark, dass eben versucht wird, an diesen Regeln die zu unterhöhlen, auszuhöhlen, weil sie auch einfach wissen, dass das Durchsetzen dieser Regeln behördlich einfach sehr schwierig ist.
4: Sie fordern, die Politik müsse jetzt handeln. Wie könnten aus Ihrer Sicht sinnvolle rechtliche Einschränkungen aussehen?
14: Also wir haben zumindest mitbekommen, dass die gemeinsame Glücksspielbehörde der Länder ein Auge auf die Situation geworfen hat. Da gibt es Medienberichte dazu, dass wohl Tipico einer Prüfung unterzogen wird. Inwieweit es tatsächlich jetzt diese Weltmeisterschaft betrifft, das wird man sehen. Auf der Seite kann man zumindest lesen, dass beobachtet wird, wie zum Beispiel das Streaming abläuft. Das heißt also, die Behörde könnte rein theoretisch eingreifen, wenn sie da Handlungsbedarf sieht. Und weitere Forderungen sind, dass die politischen Akteure Spieler und Jugendschutz insbesondere eben verstärkt in den Blick nehmen sollten als wirtschaftliche Interessen der Branche. Und wir wissen natürlich auch, dass das in Deutschland ein sehr hartes Brett zu bohren ist, weil Glücksspiel Ländersache ist und da eben 16 Bundesländer mit beteiligt werden müssen, die natürlich auch unterschiedliche politische Ausrichtungen in ihren Regierungen haben und dann eben zwischen restriktiveren Ansichten und liberaleren Ansichten das aushandeln müssen. Das ist ja auch deshalb historisch die Situation so kompliziert in Deutschland. Aber unsere Hoffnung ist weiterhin, dass einfach mit Verstand und mit Augenmaß für die Bevölkerung was Gutes am Ende dabei rauskommt.
4: Markus Sotirianos war das, der Sprecher des Bündnisses gegen Sportwettenwerbung. Dieses Bündnis hält die starke Präsenz der Wettanbieter rund um die Fußball-WM für hochproblematisch.
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15: Violence sur quatre femmes après 48 heures de garde à vue. Il a été placé sous contrôle judiciaire. Patrick Bruel échappe à la détention provisoire qui avait pourtant été requise par le parquet.
16: À tout à l'heure.
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17: Lorsque le bateau part, personne ne se regarde. Les yeux tournés vers l'avenir, vers l'horizon. Tout le monde espère simplement arriver de l'autre côté.
16: Ce que l'on vient d'entendre, c'est un extrait de la pièce « Passeport » d'Alexis Michalik. Elle raconte le parcours d'un immigré érythréen du départ de son pays jusqu'en France. Bonjour Muriel Malouf.
18: Bonjour Anne Cantner.
16: Cette pièce, elle vient d'être déprogrammée par la municipalité RN, donc d'extrême droite de Castres. C'est une ville du sud-ouest. Vous l'aviez vue, cette pièce, au moment de sa création en 2024. Qu'est-ce qu'elle raconte exactement?
18: C'est l'histoire de Issa, un jeune migrant, parti d'Érythrée, comme vous venez de le dire, et son voyage jusqu'à la jungle de Calais, un camp démantelé aujourd'hui dans le nord de la France. En réalité, cette histoire s'inspire d'un gros travail documentaire qu'a effectué Alexis Michalik auprès de plusieurs migrants. Issa, à l'instar de plusieurs jeunes contraints à quitter leur pays comme lui, s'en sort grâce à la cuisine. On suit les étapes de son voyage, bien sûr jalonné de moments très durs, et finalement, il trouve un travail dans un restaurant et gagne une certaine dignité. Une pièce interactive où les comédiens s'adressent aux spectateurs directement et suscitent le débat. Écoutez Alexis Michalik qui m'en parlait au moment de la sortie de la pièce.
19: Dans Passeport, j'avais envie qu'on en sorte avec le début d'un débat, le début d'une discussion. Et ça peut être un éveil des consciences, le théâtre.
16: Un éveil des consciences qui n'a pas plu. Quelles sont les raisons évoquées par le nouveau maire RN qui a déprogrammé la pièce à Castres?
18: Florian Azéma a déclaré à l'AFP être dans son droit, car le choix de la pièce a été fait sous l'ex-majorité. Il a rajouté que si c'est la promotion des clandestins et un traitement assez particulier des forces de l'ordre, cela ne correspond

0: Marie Lukulasi, DG Henri Kalama à Boulez.
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4: Um 14 Uhr mit Markus Westhoff. Bundeskanzler Merz hat in seiner Regierungserklärung im Bundestag weitere Reformen angekündigt. Der CDU-Chef sagte, man könne die Augen vor den Problemen im Land nicht weiter verschließen. Kritik kam von der Opposition, wie Ulrike Römer aus Berlin berichtet.
5: Die Grünen im Bundestag haben der Regierung Untätigkeit vorgeworfen. Genug Appelle, handeln Sie, forderte Co-Fraktionschefin Britta Hasselmann. Reform sei zu einem Synonym für Kürzung verkommen. Für die AfD kam Alice Weidel stattdessen zu dem Schluss, diese Regierungserklärung war der Abgesang eines Gescheiterten. Verursacht vor allem durch eine verfehlte Wirtschaftspolitik, glaubt Weidel. Der Co-Fraktionschef der Linken im Bundestag, Sören Pellmann, warf der Bundesregierung eine Politik der sozialen Härte vor. Pellmann weiter wörtlich, die massive Aufrüstung führt zu einem sozialen Kahlschlag im Land.
4: Der Deutsche Ethikrat hat sich gegen ein pauschales Social-Media-Verbot für Kinder und Jugendliche ausgesprochen. Denn junge Menschen hätten ein Bedürfnis nach Kommunikation und Information. Statt eines gesetzlichen Mindestalters empfehlen die Experten ein sogenanntes risikobasiertes Schutzkonzept. Das soll neben sozialen Medien auch andere digitale Angebote wie Chatbots oder Bildgeneratoren einschließen. Außerdem sollten Anbieter stärker in die Pflicht genommen werden. Der britische Verteidigungsminister Healey hat seinen Rücktritt erklärt. Das hat er in einem Brief an Premierminister Starmer geschrieben. Darin begründet Healey seinen Rücktritt mit Streitigkeiten über die Verteidigungsausgaben. Der Investitionsplan der Regierung bleibe weit hinter dem zurück, was in dieser gefährlichen Zeit erforderlich sei, erklärte Healey mit Blick auf die Kriege in der Ukraine und im Iran. Der Iran hat die seit Anfang April geltende Feuerpause mit den USA als praktisch bedeutungslos bezeichnet. Grund sind die jüngsten Angriffe des US-Militärs auf das Land. Das Außenministerium in Teheran teilte mit, die Verantwortung für die Konsequenzen trage die Führung in den USA. Der Iran hat als Reaktion auf die US-Angriffe in der vergangenen Nacht wieder Ziele in mehreren Staaten in der Region angegriffen, unter anderem in Jordanien, Bahrain und Kuwait. Kolumbien will Genitalverstümmelungen bei Frauen und Mädchen vorbeugen. Der Senat hat einem Gesetz zugestimmt, das von Menschenrechtsorganisationen und indigenen Gemeinschaften eingebracht worden war. Es sieht vor allem präventive Maßnahmen gegen die Praxis und eine bessere Begleitung der Betroffenen vor. Strafen werden nicht eingeführt, damit Genitalverstümmelungen nicht im Geheimen durchgeführt werden. Kolumbien ist laut den Vereinten Nationen das einzige Land Amerikas, in dem es diese Praxis gibt. Die Enzyklika von Papst Leo XIV. Zur künstlichen Intelligenz ist jetzt in einer deutschen Übersetzung auf dem Markt. Nach Angaben des Verlags Patmos wurde der Erscheinungstag vorverlegt. In der Enzyklika Magnifica Humanitas geht es um den Schutz des Menschen im Zeitalter der künstlichen Intelligenz. Es ist das erste Lehrschreiben von Papst Leo. In dem 120 Seiten langen Dokument warnt der Papst unter anderem vor Risiken für die Menschenwürde und fordert klare Kriterien und Kontrollen. Forscher aus China haben einen riesigen Walfriedhof im Indischen Ozean entdeckt. Es handle sich um den mit Abstand tiefsten, größten und ältesten bekannten Walfriedhof, schreiben die Wissenschaftler jetzt im Fachjournal Nature. Gefunden hatten sie ihn bereits bei einer Expedition vor 3 Jahren. Der Walfriedhof befinde sich in bis zu 7000 Metern Tiefe und erstrecke sich über eine Länge von 1200 Kilometer. Es gebe dort fast 480 teils mehrere Millionen Jahre alte Überreste von Walen. Das Comeback von Tennis-Ikone Serena Williams ist früher als erwartet beendet. Der Grund ist eine Verletzung ihrer Doppelpartnerin Victoria Mboko aus Kanada. Deshalb zogen Williams und Mboko nach ihrem Auftaktsieg beim WTA-Turnier in London ihre Teilnahme zurück. Als nächstes wären sie im Viertelfinale auf die deutsche Laura Siegemund und die Kanadierin Leila Fernandes getroffen. Die beiden stehen nun kampflos im Halbfinale. SWR Nachrichten, Redaktion Christine Beith und Ute Weber.
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7: Mit Sebastian Felser. Schönen guten Tag. Der Countdown läuft. Nur noch wenige Stunden, dann beginnt in den Vereinigten Staaten, in Kanada und Mexiko die Fußball-Weltmeisterschaft 2026. Für das deutsche Team geht's am kommenden Sonntagabend los. Die Elf vom Bundestrainer Julian Nagelsmann trifft dann auf einen echten Underdog. Es ist der WM-Neuling Curaçao. Die Karibikinsel liegt gut 12 Flugstunden von Deutschland entfernt und sie kann gleich mit mehreren Rekorden aufwarten, obwohl sie noch nie an einer WM teilgenommen hat.
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7: Curaçao ist mit nur knapp 160.000 Einwohnern das kleinste Land in der Geschichte der Fußball-Weltmeisterschaft. Sein Team hat den ältesten Trainer, der jemals ein WM-Team angeführt hat, nämlich den 78-jährigen niederländischen Ex-Fußballprofi und Trainer Dick Advocaat. Und so tritt die Karibikinsel plötzlich ins internationale Rampenlicht. Doch Curaçao ist weit mehr als ein Urlaubsparadies. Unsere Korrespondentin Jenny Barke hat sich auf die Reise gemacht. In ihrem Feature berichtet sie über ein junges Land mit niederländischer Kolonialvergangenheit, das noch auf der Suche nach seiner Identität ist und natürlich über Menschen im Fußballfieber.
8: Sie feiern, als wäre die WM schon angepfiffen. Eine Gruppe Männer kickt in der tropischen Karibikluft. Alle tragen sie blaue Shirts, blau wie ihr Curaçao. Und Blaui nennen sie sich auch. Sie sind nicht nur Hobbyfußballer, sie sind auch die Chefanheizer des Nationalteams. Blaui, wie Luigino Gennaro von allen genannt wird, ist stolz auf sein Team.
9: We have one, Loco-Loco-Guy.
10: Wir haben diesen einen Loco-Loco-Typen, Loco wie völlig verrückt. Wo ist er? Naja, also er wird sich sein ganzes Gesicht blau anmalen.
9: He will paint his face all over.
8: Der Loco-Loco-Guy kommt hinzu. Brandon Ballantyne. Groß, schwarz, fast komplett in blau gekleidet, mit blau schimmernden Acrylfingernägeln. Zu den Spielen seiner blauen Bälle, wie die Nationalmannschaft sich nennt, färbt er sich Glatze, Vollbart, das ganze Gesicht blau. Besser bekannt, wie sollte es anders sein, ist er als Blueface. Doch nicht nur die Farbe bringt die Truppe der Blauis in Stimmung.
9: Yeah, you know, it's our thing.
11: Ja, weißt du, das ist unser Ding. Das hier ist eine Insel voller Energie. Und wir werden hier mit dieser Energie, diesem Rhythmus geboren. Uns fällt es leicht, in Schwung zu kommen. Und ich und diese Typen hier, wir sind alle Musiker. Easy, die Dinge ins Rollen zu bringen.
8: Jedes Spiel ihrer geliebten Mannschaft haben sie gesehen. Auch das Entscheidende gegen Jamaika Ende November letzten Jahres. Eigentlich war es aus fußballtechnischer Sicht ein unspektakulärer Moment, in dem Curaçao Geschichte geschrieben hat. Kein Tor fällt gegen Jamaika in der Hauptstadt Kingston, keine dramatischen Spielzüge. 0-0 steht es, als der Schlusspfiff fällt. Aber für die Blauis, die verrückteste Erfahrung ihres Lebens, erinnert sich Brandon Blueface.
9: That was the most crazy experience we had in our lives.
11: Wir konnten nicht glauben, dass wir es in die WM geschafft haben. Neben der Geburt meiner Kinder das Schönste, was ich in meinem Leben erlebt habe. Zurück in Curaçao haben alle zusammen gefeiert. Jamaikaner, Chinesen, Haitianer, Schwarz, Weiß, egal. Jedes Mal, wenn ich das vor meinem inneren Auge sehe, kommen mir die Tränen und ich habe Gänsehaut.
9: Every time I see it from my eyes, I got tears in my eyes and I got chicken skin.
8: Diese feierliche Stimmung ist bis heute zu spüren. Überall in Curaçao hören sie ihre WM-Hymne. Mama Wa, The Blue Wave von dem Karibikstar Gion. Gesungen in ihrer Landessprache Papiamento. Kleines Land im blauen Meer. Seit der Kindheit sind die Träume groß. Hinter dem Haus Fußball spielen. Mama, schau, wie weit wir gekommen sind. Papiamentu, eine lebendige Kreolsprache, die auf den sogenannten ABC-Inseln gesprochen wird. Aruba, Bonaire, Curaçao. Papiamentu ist ein bunter Sprachenmix, der viel über die Geschichte erzählt. Er setzt sich zusammen aus Einflüssen der Sprache der Arawak. Das sind die Indigenen, die die Spanier bei ihrer Kolonialisierung fast vollständig versklavten und deportierten. Aus Spanisch, was die ersten Kolonialherren mitbrachten. Aus Portugiesisch, was die westafrikanischen Sklaven sprachen. Und Niederländisch, das die Holländer 1634 mitbrachten, als sie die Kolonie Curaçao von den Spaniern eroberten. Die Aussprache ist dementsprechend unterschiedlich. Corsu auf Papiamentu, Curaçao auf Spanisch und Portugiesisch, Curaçao auf Niederländisch. Ein kleiner Bolzplatz am Rande von Curaçaos Hauptstadt Willemstad. Auch der Städtename, niederländisch geprägt. Hier in der senkenden Nachmittagshitze kicken ein paar Jungs auf staubigem Boden. Zwischen 8 und 14 Jahre alt. In der Schule lernen sie Papiamentu, Niederländisch, Englisch und Spanisch. Welche Sprache sollen sie mit den Journalisten sprechen? Sie sind verunsichert. Trainer Mairon Maduro macht ihnen Mut. Es sei egal, welche Sprache sie sprechen, sagt er. Sie sollen keine Angst haben. Ein Interview sei für die kleinen Fußballer eine große Chance, sich zu präsentieren.
12: Die Kinder kommen hier aus der Nachbarschaft. Sie wollen es im Fußball weit bringen. Manchmal fehlt dafür die Disziplin. Sie haben dann keine Lust. Dass wir jetzt bei der WM teilnehmen, ist ein großer historischer Moment für Curaçao. Allein damit haben wir schon gewonnen. Und es ist auch eine Freude für die Kinder, die wir mit ihnen teilen müssen, damit sie wissen, dass das eine lange Vorbereitung war.
8: Die Nationalmannschaft, die Blue Wave, für viele Kinder und Jugendliche der große Traum.
13: Ich liebe Fußball und ich will damit weiter wachsen. Ich will Fußballstar werden und zur WM gehen.
8: Sagt der 14-jährige Schatzir. Sein Training, der Traum auf eine bessere Zukunft. Bei diesem Traum unterstützt ihn und die anderen Fußballer Remco Bisentini. Er, geboren in den Niederlanden und dort selbst einst professioneller Fußballspieler, hat eine nach ihm benannte Stiftung in Curaçao aufgebaut.
14: Mein Vater ist in Curaçao geboren und war der erste professionelle Fußballspieler aus Curaçao, der in Europa, in den Niederlanden gespielt hat.
8: Heute trainiert die Curaçaoer Nationalmannschaft Dick Advokat. Mit 78 Jahren ist er der älteste Trainer, der jemals ein WM-Team angeführt hat. Vor Dick Advokat war Remco Bisentini der Nationaltrainer von Curaçao. Er gilt vielen als Architekt eines konkurrenzfähigen Teams.
14: Wir sind von ganz unten gekommen. 2008 hatten wir noch gar keine professionellen Spieler. Und jetzt können wir aus einem großen Pool professioneller Fußballer schöpfen. Wir haben ein Team, eine ganz neue Generation in wenigen Jahren aufgebaut.
8: Seine größten Erfolge: 2017 gewann sein Team erstmals den Caribbean Cup, ebenfalls gegen Jamaika. Dann, 2019, erreichte Curaçao das Viertelfinale beim Gold Cup, der Kontinentalmeisterschaft von Nord- und Mittelamerika und der Karibik.
14: Für mich ist eigentlich wichtiger als die WM das, was danach kommt. Wir müssen gemeinsam mit Curaçao und den Kindern daran arbeiten, dass wir bis 2030 auf dem gleichen Niveau bleiben.
8: Sagt der Niederländer mit curaçaoischen Wurzeln und hofft dabei, dass bald auch lokale Talente aus Curaçao in das Team aufgenommen werden. Bisher sind fast alle Spieler in den Niederlanden geboren. Wahrscheinlich der Hauptgrund, warum die karibische Mannschaft so stark ist. Dass das geht, liegt an der jüngeren Geschichte. Curaçao ist seit 2010 ein autonomes Land innerhalb des Königreichs der Niederlande. Und niederländische Spieler mit familiären Wurzeln in Curaçao und der Staatsangehörigkeit können daher für die Blaue Welle spielen. Dass sie teils noch immer abhängig von den Niederlanden sind, das gefällt nicht allen in Curaçao. Auch Fußballfan Johnny Goeloi nicht, obwohl er glücklich über die WM-Teilnahme ist.
10: Ohne die Niederlande hätten wir dieses Fußballerlebnis nicht. Die Niederlande reicht uns die Hand. So ist das.
8: Über 300 Jahre war Curaçao niederländische Kolonie, bis 1954 die niederländischen Antillen entstanden. Schon unter diesem Status bekamen darunter zusammengefasste Karibikinseln, die ABC und die SSS-Inseln sind Martin, Saba und Sint-Eustatius, eigene Parlamente und Regierungen. Doch die Außenpolitik und die Verwaltung liegen in niederländischer Verantwortung. Die Spuren niederländischer Kolonialvergangenheit sind überall zu sehen. Es wirkt fast surreal, wie als hätte sich eine holländische Hafenstadt in die Karibik verirrt. In Willemstad verbindet eine schwimmende Holzbrücke die zentralen Stadtteile. Manchmal öffnet sich die Swinging Old Lady, wie sie von den Einheimischen genannt wird, für Schiffe, die in einen Binnenhafen einfahren, der an Grachten erinnert. In das Amsterdamer Postkartenmotiv drängt sich eine karibische Markthalle, die direkt am Wasser steht. Ventilatoren summen an der Decke, große Tische reihen sich wie in einer Kantine aneinander. In den offenen Küchen brutzelt und dampft es. Mileika frittiert gerade Kochbananen.
15: Wir kochen alles mit tropischen Zutaten, geschmorte Ziege und Ochsenschwanz. Man isst das mit Reis und Bohnen. Oder geschmorte Zwiebeln in Kurkuma und Tomate.
8: Das Essen wird traditionell über Holz gekocht. Seit 3 Generationen bietet ihre Familie typische kreolische Gerichte an. Papaya-Gulasch und Polenta, auf Papiamento Funchi genannt. Zum Nachtisch gibt's Kürbispfannkuchen mit Zimt und Rosinen. Verlässt man den Markt, wird es wieder niederländisch. Der Hafen der Hauptstadt Willemstad wird von pastellfarbenen Giebelhäusern gerahmt. Hinter engen Gassen verstecken sich schattige Gärten. Vor 16 Jahren wurden die niederländischen Antillen aufgelöst. Doch mit seinem Autonomiestatus ist Curaçao bis heute nicht souverän. Das hat auch Vorteile. Die Menschen haben automatisch die niederländische Staatsangehörigkeit und damit Zugang zur EU. Aber Curaçao kann nicht überall eigenständig diplomatisch auftreten, wird bei UN, WHO und anderen internationalen Gremien vom Königreich der Niederlande vertreten. Und gerade wenn Den Haag Druck ausübt, beispielsweise beim Thema Haushalt und Schulden, fühlen sich viele in Curaçao bevormundet, sagt Fußballfan Johnny Goeloi.
10: Wir sind ein Land in einem Königreich. Das gibt es nicht. Ein Land ist ein souveränes Gebiet. Wie kann man also ein Land in einem Königreich sein? Wie kann man ein Land sein, wenn man nicht unabhängig ist? Das ist eine Kolonie. Es ist nicht schlecht, aber wir haben nicht die Macht zu sagen, wir sind unabhängig. Wir werden dies und das tun.
8: Das Gefühl, von Europa aus regiert zu werden, sitzt tief. Jahrhundertelang war die Insel Umschlagplatz des Sklavenhandels in der Karibik. Kaum etwas erzählt so eindringlich davon wie die Tambu-Musik. Rendel Rosalias geflochtene Dreads wippen im Takt, wenn er auf seiner großen Trommel spielt. Sein Kollege singt und treibt den Rhythmus auf einer Metallhacke an. Rendel wirkt versunken, fast meditativ.
16: So each time when I play the tambu, I feel like I'm.
11: Jedes Mal, wenn ich die Tambu spiele, fühle ich mich, als würde ich eins mit meinen Geistesführern und mit meinen Vorfahren werden. Manchmal habe ich das Gefühl, mit der Musik die Energien der tanzenden Menschen zu kanalisieren, zu verarbeiten und zu reinigen. Ich fühle eine ganze Welle von Gefühlen, wie die Blue Wave, die blaue Welle.
16: Like the blue wave, I feel like a whole wave of emotion.
8: Rendel spielt im Nordosten der Insel, nahe der türkisblauen Paradiesstrände. Dorthin gelangt man in knapp einer Stunde. Nur 61 Kilometer ist die Insel insgesamt lang. Verlässt man Willemstad, trifft man nicht auf in der Karibik typische dichte Regenwälder, sondern auf karge Steppenlandschaften. Der konstant wehende Passatwind hat die knorrigen Divi-Divi-Bäume seitwärts gebogen. Kakteen säumen den Wegrand. Am Fuße der höchsten Erhebung der Insel, 375 Meter hoch, liegt ein koloniales Landhaus. An Orten wie diesem wurde früher heimlich Tambu gespielt, erklärt Rendel.
11: Die Tambu kam mit den Menschen hierher, die aus Afrika verschleppt wurden. Während der Sklavenzeit haben die Kirche und die niederländische Regierung den Menschen verboten, die Tambu zu spielen oder dazu zu tanzen. Damit war es ein Akt der Rebellion, der Tapferkeit und des Mutes, wenn die Menschen heimlich das Verbot übergingen. Sie ist ein Symbol für die Widerstandsfähigkeit, für die Kraft und Stärke unseres Volkes.
16: Playing the tambu was an act of rebellion and also an act of courage.
8: Symbolisch auch das Landhaus Kinepa selbst. Hier mussten im 18. Jahrhundert versklavte Menschen auf Plantagen und Salzminen arbeiten. Heute ist der Ort Mahnmal und Museum, erinnert an den großen Sklavenaufstand von 1795, den der Freiheitskämpfer Tula von dort aus anführte, sagt die Leiterin des Tula-Museums, Jean Enriquez.
17: Auf der Plantage lebten 200 bis 300 versklavte Menschen. Tula organisierte sie, mobilisierte sie und wurde so zum Nationalhelden.
8: Mit seinen Mitstreitern ging Tula am 17. August 1795 in den Streik. Er verwies den Sklavenhalter auf die französischen Freiheitsideen, die haitianische Revolution und die erfolgreiche Abschaffung der Sklaverei in anderen Koloniegebieten. Schnell schlossen sich ihm hunderte versklavte Menschen an. Es brach ein Kampf aus. Die niederländischen Kolonialherren schlugen ihn brutal nieder, nahmen Tula gefangen und richteten ihn öffentlich hin. Heute ist der 17. August offizieller Gedenktag auf Curaçao. Tula berührt bis in die Gegenwart. Er steht für Selbstbestimmung, aber auch für das Verhältnis zu den Niederlanden.
11: Heute spiele ich auch manchmal die Tambu in Kirchen. Die Kirche hatte damals verboten, sie zu spielen. Das bedeutet Freiheit.
8: Rendel spielt die Tambu-Musik an diesem Tag im Tula-Museum aus einem Anlass. Der niederländische Ministerpräsident Rob Jetten ist zu Besuch. Museumsleiterin Jean Enriquez fordert Entschädigungen für die Sklaverei und den Umgang mit der Kolonialgeschichte.
17: Der niederländische Kolonialismus hat durch die Insel Curaçao eine Menge Geld verdient. Wir wollen eine Wiedergutmachung. Noch immer leben in Curaçao über 30% der Menschen unterhalb der Armutsgrenze. Das zieht sich von Generation über Generation fort.
8: Premier Rob Jetten hat die Fehler im Umgang mit dem kolonialen Erbe an diesem Tag eingestanden. Konkrete Zusagen für Entschädigungen hat er allerdings nicht gemacht. Tula-Museumsleiterin Enriquez wünschte sich, Curaçao würde vollständig souverän sein und nicht mehr autonomer Teil der Niederlande.
18: Our own language is not educated in school.
17: Unsere Kinder werden nicht in ihrer eigenen Sprache unterrichtet und das ist ihr Recht. Aber noch immer ist Niederländisch die Hauptunterrichtssprache in den Schulen. Warum nicht Papiamentu? Dann kommt das Scheinargument, dass Papiamentu eine zu kleine Gruppe spricht. Niederländisch spricht auch nur eine kleine Gruppe. Also was ist der Unterschied?
18: The Dutch is also a small group, you know. What's the difference?
8: Wenn Curaçao souverän wäre, fiele allerdings auch die visumsfreie Einreise in die EU weg. Doch es gibt auch viele Menschen in Curaçao, die gerade diese Brücke schätzen. Fast so viele Curaçaoer leben in den Niederlanden wie in Curaçao, etwa 150.000. Manche von ihnen kehren zurück, so wie Catherine. Sie hat in Leiden Jura studiert und promoviert. Seit einem Jahr lebt sie wieder in Willemstad. Sie ist für einen Job zurückgekommen.
19: Ich habe 16 Jahre in den Niederlanden gelebt und gearbeitet. Dann habe ich hier ein tolles Angebot als Bürgerrechtsanwältin bekommen. Die Insel braucht gute Fachkräfte. Sie wollen keinen Brain Drain. Und es gibt viele neue Entwicklungen auf der Insel. Aus meiner Generation kommen viele wieder zurück.
8: In der Unistadt Leiden lernte Catherine ihren Mann kennen, einen deutschen Quantenphysiker. Marc Steutner ist mit ihr auf die Insel gekommen. Für die WM sind sie vorbereitet. Catherine trägt ein Fußballtrikot in Blau für Curaçao. Marc trägt ein weißes Fußballtrikot für Deutschland. Ihre Shorts sind vertauscht. Marc trägt blau, Catherine weiß.
20: It does feel different and I think everybody here is very proud that.
12: Jeder ist so stolz in Curaçao, dass sie in der gleichen Gruppe wie Deutschland spielen. Wobei ich nicht weiß, ob ich das Spiel hier in einem Deutschland-Trikot anschauen möchte. Aber vielleicht lassen sie Deutschland ja auch gewinnen.
20: Maybe they can let Germany win, who knows?
8: Sagt er augenzwinkernd Und sie ergänzt:
0: And that's a funny story because when we met.
19: Eigentlich ist das alles sehr lustig. Als wir uns kennenlernten, hatte Mark noch nie von Curaçao als Land gehört. Er dachte, das sei einfach ein Likör. Und jetzt lebt er hier.
0: Very funny.
8: Es dürfte wohl bei vielen die erste Assoziation mit der Karibikinsel sein. Das blaue Getränk, was viele Cocktails färbt. Auch Blue Curaçao hat eine Kolonialgeschichte, erklärt Stefanie Antonio, Pressesprecherin einer kleinen Distillerie für den Curaçao-Likör.
21: Because when the island was discovered by the Spaniards, they came here and
22: als die Spanier hierher kamen, brachten sie ihre saftigen Valencia-Orangen mit. Sie mussten aber schnell feststellen, dass sie hier unter den kargen Bedingungen und der Trockenheit recht klein und bitter wuchsen. So entstand eine neue Orangenvariante, die Laranja. Nicht mal Ziegen wollten die essen.
21: Even the goats didn't like to eat it.
8: Ende des 16. Jahrhunderts stellten die Curaçaoer fest, dass die getrocknete Schale ein starkes Aroma verbreitete. Die Laranja-Orange wurde destilliert und zu Likör verarbeitet, danach blau gefärbt. Und weil es sie nur auf der Insel gibt, war der Name gesetzt. Neben dem Blue Curaçao gibt es inzwischen einen zweiten Exportschlager für Touristen, die Chichi-Figuren. Chichi bedeutet auf Papiamento große Schwester.
23: I think here in Curaçao everybody has a Chichi in their life.
24: Ich denke, in Curaçao hat jeder eine Chichi im Leben. Diese eine Person, die auf mich als Kind aufgepasst hat, mich zur Schule gebracht hat. Für mich waren das meine Tanten. Deshalb ist die Chichi eine liebensvolle Figur für mich.
23: It's a loving figure,
8: sagt Jade, die seit über 10 Jahren Chichis bemalt, im inzwischen 60 Mitarbeiter zählenden Unternehmen der Künstlerin Serena Israel. Bis 2000 gab es die Figur nur imaginär. Dann kam die deutsche Künstlerin auf die Insel. Serena machte hier auf einer Weltumsegelung einen Halt und beschloss, zu bleiben. Sie, die Gipsformerin, erschuf die Figuren.
25: Ich habe mich dann reingelesen, gefühlt, gefragt. Und habe dann die Chichi dahingehend aufgebaut, um respektvoll mit dieser Skulptur, in dieser Kultur, ein Standbein zu bauen.
8: Inspiriert wurde Serena zum einen von den Nanas der französischen Künstlerin Niki de Saint-Phalle, zum anderen von afrokaribischen Schönheitsidealen, also weibliche Körper, rund, breite Hüften, große Brüste. Für die Malerin Jade bedeutet diese Form Identität.
23: The form, I think it represents our Caribbean women.
24: Ich denke, die Chichi-Figur repräsentiert uns karibische Frauen, unseren Stolz auf unser Aussehen, unseren Körper, ohne Scham.
23: Looks, being proud of how she looks without a shame.
8: Sie bezeichnet sich selbst als Frau mit indigenen Wurzeln, von ihrer Familie mütterlicherseits, die von der Nachbarinsel Bonaire stammt. Eine Seltenheit. Die meisten Indigenen wurden von den Kolonisatoren versklavt, verschleppt oder ermordet.
23: The blood of the people who were here before the slave trade arrived here in these islands.
24: In unseren Adern fließt das Blut der, die hier lebten, bevor der Sklavenhandel auf die Insel kam. Das fühlt sich für mich nach einer starken Verbindung zu den Inseln an. Ich bin hier wirklich verwurzelt.
23: A strong connection bonded to the islands, like hey, I'm really from here.
8: Überall in Curaçao stehen die voluminösen schwarzen Frauenfiguren herum, ob am Flughafen oder in den kleinen Cafés. Immer sind sie bunt angemalt, mit knalligen karibischen Farben und Symbolen Curaçaos, wie den Sternen der Flagge, den Leguanen und Flamingos, die auf der Insel leben. Jetzt vor der WM gibt es natürlich viele Fußball-Chichis. Eine Statue im Zentrum von Willemstad mit blauem Fußballtrikot und Fußballschuhen lockt die Touristen für Erinnerungsfotos. Und inzwischen sind die Chichis auch Symbol einer Frauen-Wasserpolo-Mannschaft. Für die ist Serena mit ihrem Unternehmen nun Sponsor, sagt die Künstlerin am Beckenrand beim Training des Teams.
25: Körperbewusstsein im Waterpolo oder im Wasserpolo ist es ganz wichtig. Verschiedene Bodygrößen haben verschiedene Funktionen. Heißt eben auch, die Mädels sehen nicht alle gleich aus. Und das zeigt dieses Team auch so. Wir haben also ganz viel verschiedene Bodytypen, große und kleine. Und die sind alle klasse Chichis im Wasser.
8: Aus diesem Grund kam die Mannschaft auch auf Serena zu. Die Wasserpolo-Frauen tragen gelb-blau karierte Badeanzüge mit kleinen Chichi-Symbolen. Teamleaderin ist Marta, selbst Spanierin, die vor 3 Jahren nach Curaçao gezogen ist. Für Marta steht der Chichi-Look für den Teamgeist und ihre rasanten sportlichen Erfolge.
17: Als ich 2023 hier angekommen bin, gab es kein Waterpolo-Frauenteam. Also habe ich angefangen, bei Schwimm- und Triathlon-Vereinen Interessierte zu suchen. Jetzt sind wir ein Frauenteam, nehmen schon an Wettkämpfen teil. Im November findet in den USA unser internationales Debüt statt.
8: Das klitzekleine Curaçao. Nicht nur im Fußball steht es auf der sportlichen Weltbühne. Eigentlich ist der wichtigste Sport in Curaçao Baseball. Er hat eine viel längere Tradition, ist auf der Insel sehr verankert und hat auch den viel größeren Erfolg. Es gibt eine beachtliche Jugend-Baseball-League. Immer wieder kommen Scouts, um Talente zu entdecken. Und immer wieder schaffen es auch Spieler aus Curaçao in die nordamerikanische Baseball-League MLB. Aber für ein paar Wochen ist das aktuell Nebensache. Das merken auch die Touristen, die hierher kommen. Eigentlich und vor allem für ihre Form von Sport, Wassersport. Schnorcheln, Tauchen, Surfen vor Traumstrandkulisse. Der Spirit sei aktuell einmalig, sagt die Argentinierin Nelly, die sich am berühmten Quenepa-Strand sonnt.
19: Alle Häuserwände sind blau angemalt. Alle tragen die blauen Mannschaftstrikots in den Farben Curaçaos. Alles loco. Verrückt.
8: Dieses noch junge Land, voller karibischer Rhythmen, kolonialer Narben und lateinamerikanischer Einflüsse, wächst durch die WM enger zusammen, sagt der Curaçaoer Raif Ekunda, der mit seiner Familie den Tag am Strand genießt.
13: Es bringt uns alle zusammen. Jeder ist hier für Curaçao. Das ist eine ganz große blaue Welle. Einfach großartig.
1: It's a whole big blue wave. It's just awesome.
8: Zurück beim abendlichen Training der Blauis. Die wichtigste Frage steht noch aus. Wer wird denn jetzt gewinnen am 14. Juni in Houston? Deutschland oder Curaçao?
2: Against Germany?
3: Gegen Deutschland?
2: Curaçao. No doubt about it.
3: Curaçao natürlich.
2: The Germans know that.
3: Das wissen die Deutschen auch.
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5: 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Il est midi et demi en temps universel. 2 heures de plus ici à Paris et c'est l'heure d'Afrique Midi. Bonjour Nicolas Sueur.
6: Bonjour Anne Kortzner. Bonjour à toutes et à tous. La planète football va tourner un peu plus vite à partir de ce soir avec le coup d'envoi d'un mondial hors norme. 3 pays organisateurs, 48 nations qualifiées, dont 10 africaines. Le match d'ouverture oppose tout à l'heure le Mexique à l'Afrique du Sud.
5: Et on en parlera tout à l'heure avec le journaliste et sociologue Hervé Kwamuo, spécialiste du sport africain. Il sera notre invité.
6: Dans l'est de la RDC, des combats intenses dans les hauts plateaux du Sud Kivu. 3 localités stratégiques sur la route de Minembwe passées sous le contrôle de la coalition AFC M23, Twirwaneo, ont été reprises par l'armée congolaise. Et puis plus de 260 Nigérians ont été rapatriés ce matin d'Afrique du Sud. Il s'agit du premier groupe d'évacués depuis la nouvelle vague de manifestations anti-migrants qui secoue la nation arc-en-ciel.
5: Et voilà, c'est le grand jour. 23e édition de la Coupe du Monde de foot, elle commence aujourd'hui.
6: Le Mexique, l'un des 3 pays hôtes avec le Canada et les États-Unis, dispute le match d'ouverture face à l'une des 10 nations africaines qualifiées, l'Afrique du Sud. Baptiste Leduc, ce match entre les Mexicains et les Bafana Bafana a un air de déjà-vu.
26: Ah, on se sent littéralement projeté 16 ans en arrière. C'était aussi un 11 juin en 2010 pour Mexique-Afrique du Sud en ouverture du tout premier mondial disputé sur le sol africain. Les Bafana Bafana était alors mené par le capitaine Aaron Mokoena et aujourd'hui c'est son fils Tebo Mokoena qui sera l'un des leaders sud-africains pour la 2e Coupe du Monde de la Nation Arc-en-Ciel. On l'écoute, Tebo Mokoena, impatient de vivre à son tour un mondial avec son pays.
27: Bien sûr, les attentes sont très élevées. Ça va être un match incroyable, une ambiance incroyable. On a hâte de jouer. On sait ce que ça signifie pour tout le monde au pays et pour nous. On n'a pas de pression. La pression est sur le Mexique qui joue à domicile. Nous savons ce que nous avons à faire et à quel point nous sommes préparés pour ce match et pour ce tournoi. Nous voulons apprécier l'expérience et pour cela, il faut être compétitif. Et nous sommes excités, ça se voit sur mon visage.
26: Match d'ouverture Mexique-Afrique du Sud à vivre en direct et en intégralité sur les antennes africaines de RFI dès 19h temps universel.
6: Alors il y a 9 autres sélections africaines qui participent au mondial, c'est un record, le continent n'a plus de complexe.
26: Le Maroc avait

0: venu le 25 avril, mais depuis, aucun lien n'a été fait officiellement entre cette enquête et ces enlèvements qui, en tout état de cause, sont illégaux et semblent davantage destinés à étouffer des voix critiques qu'à lutter contre les groupes armés. Dans leur communiqué, les avocats de Muntah Ghatal rappellent que la justice, la sécurité et le respect des droits de l'homme ne sont pas l'affaire d'un temps, mais la meilleure garantie de tous les temps pour tout le monde.
1: Le Niger a promulgué un nouveau code pénal qui criminalise pour la première fois l'homosexualité. De lourdes peines allant jusqu'à 20 ans de prison sont prévues dans le texte selon les dispositions parues au journal officiel.
2: Dans l'est de la République démocratique du Congo, des combats intenses à nouveau dans les hauts plateaux du Sud Kivu.
1: Lundi, la coalition AFC M23 Twirwaneo s'était emparée de trois localités des territoires de Fizi et de Mwenga. Les forces armées congolaises disent les avoir reprises ces localités depuis hier. Des drones ont été utilisés dans les deux camps. Il y a des victimes civiles. Ce qui se joue, Pascal Ligodi, c'est le contrôle des axes qui conduisent à la localité de Minembwe.
3: Mikenge, Kakenge et Kalingi, trois localités reprises selon les FRDC, mais à Kakenge, le sous-lieutenant Bouyi Kalongi, porte-parole du secteur opérationnel Sokola Am, confirmait ce matin que les affrontements s'y poursuivaient encore. Ces positions sont stratégiques selon l'armée. Mikenge est à cheval entre les territoires des Fizi et des Mwenga. Tant qu'elle restait aux mains de l'FSAM 23, la route vers Minembwe centre demeurait accessible à environ 8 heures. Sa reprise oblige désormais le mouvement rebelle à contourner, ce qui lui prendra des semaines, toujours selon Bouyi Kalongi. Kakenge, elle, s'ouvre directement sur l'aérodrome de Minembwe. Dans ce combat, les drones ont frappé des deux côtés, selon diverses sources. Les FRDC attribuent à l'FSAM 23 des frappes qui ont tué au moins deux personnes et blessé six autres, dont deux enfants, dans la nuit des dimanches à lundi. Des habitations ont été détruites. Mikenge avait été vidé de ses habitants avant même la reconquête. Certains commençaient à revenir hier matin. L'FSAM 23 accuse en retour les forces gouvernementales d'avoir bombardé des zones densément peuplées. Des accusations croisées dans une zone où les cessez-le-feu n'ont jamais tenu.
1: Sur le front de l'épidémie d'Ebola, des cas sont signalés dans la zone de santé de Chomia, dans la province de l'Ituri. Deux cas confirmés sont enregistrés. Cette ville de Chomia est située à environ 60 km de Bunia, capitale provinciale de l'Ituri. Cette localité est riveraine du lac Albert, frontière nationale entre le Congo et l'Ouganda. Elle constitue un point de passage pour les échanges commerciaux transfrontaliers et les activités de pêche.
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1: Dans la deuxième partie d'Afrique Midi, la MINUSCA, la mission de l'ONU en Centrafrique, transfère une nouvelle base à l'armée centrafricaine. En Côte d'Ivoire, les autorités affichent une tolérance zéro contre le blanchiment d'argent. Et un nouveau volet de l'enquête Mozambique Exposed, en partenariat avec le collectif de presse Forbidden Stories. Il est consacré, ce volet, aux atteintes à la liberté de la presse au Mozambique. En plus bref, dans l'actualité africaine de ce jeudi, l'hommage du pape aux migrants morts en mer. En visite aux Canaries, Léon XVI a lancé un bouquet de fleurs dans l'océan. Des milliers de migrants subsahariens ont péri en tentant la traversée entre les côtes africaines et cet archipel espagnol. C'est l'une des routes de l'émigration clandestine la plus dangereuse au monde.
2: La mission des Nations Unies en Centrafrique poursuit son redéploiement.
1: Après 12 ans de présence, la MINUSCA a officiellement rétrocédé hier sa base de Mbaïki dans la préfecture de Lobaye à l'État centrafricain. C'est la sixième base concernée. L'objectif affiché est d'enfermer ou transférer au moins 27 d'ici à la fin de l'année. Rolf Steph Domialeux était sur place.
5: La fanfare militaire donne le rythme, mais ce n'est pas un adieu, plutôt un simple au revoir. La MINUSCA plie bagage à Mbaïki ainsi que dans 5 autres localités du pays. Toutefois, le contingent tunisien relevé ici sera redéployé vers une autre région encore sensible de la République centrafricaine. Valentine Rougouabiza, chef de la MINUSCA.
6: Le contingent tunisien qui se trouvait ici, à partir de demain, est en route pour aller à Bamba. Donc, c'est simplement repositionné dans d'autres base où nous avons encore des tâches très importantes.
5: Même si la région de la Lobaye retrouve progressivement la paix et bénéficie du redéploiement de l'autorité de l'État. Les habitants attendent désormais des forces armées centrafricaines qu'elles consolident les acquis sécuritaires. C'est le souhait de Johan Mambisi, habitant de Mbaïki.
7: La sécurité est essentielle et cette base revêt une importance stratégique pour notre préfecture. Depuis une décennie, la présence de la MINUSCA nous rassure. Nous demandons aux forces de sécurité de prendre le relais avec efficacité. Ces derniers jours, nous avons constaté une recrudescence des actes de banditisme, notamment des coupeurs de route et des braquages dans la région. Cela doit cesser.
5: La MINUSCA est confrontée à une réduction de ses effectifs civils et militaires en raison d'une baisse de 15% de son budget alloué par les partenaires internationaux. Rolf-Estève Domialeu, Bangui. RFI.
1: En Côte d'Ivoire, le procureur du pôle pénal économique et financier déclare la guerre au blanchiment d'argent, un phénomène qui, selon lui, prend de l'ampleur, Binta Diagne.
8: Selon Jean-Claude Aboya, le procureur financier, le blanchiment de capitaux autonomes prend de l'ampleur. Ses équipes reçoivent au moins un signalement par jour, dit-il, principal secteur dans le viseur. L'immobilier.
9: Le résultat donc de ces études pointe le secteur de l'immobilier comme le secteur qui permet de blanchir plus vite ou bien plus rapidement les fonds issus donc d'origine illicite.
8: La semaine dernière, un artiste connu a été condamné à 3 ans de prison pour blanchiment de capitaux. C'est une vidéo postée sur les réseaux sociaux et dans laquelle l'artiste exhibe des billets de banque qui a attiré l'attention des enquêteurs. De même, ces derniers jours, la justice a annoncé des poursuites judiciaires contre un pasteur influent possédant un parc automobile de voitures de luxe. Il y a 2 ans, le GAFI a placé la Côte d'Ivoire sur sa liste grise des pays sous surveillance. Ses efforts en matière de lutte contre le blanchiment de capitaux vise en partie à sortir de cette catégorie, comme le souligne le procureur Jean-Claude Aboya.
9: Le parquet financier ne laissera personne s'aborder de quelque manière que ce soit. L'effort collectif déployé sans relâche depuis octobre 2024 a replacé la Côte d'Ivoire dans le concert des nations sûres.
8: Le procureur financier précise que les méthodes d'enquête ont changé. Il y a désormais une veille numérique. Le blanchiment de capitaux est puni par des peines variant de 3 à 7 ans de prison. À cela s'ajoutent des amendes qui peuvent aller jusqu'au triple du montant incriminé. Binta Diagne, Abidjan, RFI.
2: La suite de notre enquête au Mozambique en partenariat avec le consortium Forbidden Stories.
1: Et on reste ce jeudi dans le Cabo Delgado, cette région du nord du Mozambique, riche en ressources naturelles, théâtre depuis 10 ans de l'insurrection des islamistes Chebab. Un conflit couvert par un véritable blackout et pour cause, les journalistes qui s'y intéressent subissent attaques, kidnapping et intimidation. Le reportage de l'envoyé spécial de RFI, Gaël Lalex.
10: Le 7 janvier 2025, Arlindou Chissalé, journaliste pour Pinnacle News, quitte son domicile à Pemba pour rejoindre en bus la ville de Nacala. Jamais il n'est arrivé à destination. D'après son frère, Arlindou Chissalé a été arrêté en route par des hommes en uniforme. Depuis lors, il est porté disparu. Des membres du régime lui avaient dit qu'il était menacé, confie son ami Aboudo Gafouro. La veille de sa disparition, le journaliste avait notamment été convoqué à une heure tardive par un commandant de commissariat de Pemba. Il travaillait alors sur la question des fraudes électorales. Le pays était secoué par la contestation des résultats des élections générales d'octobre. En 2020, un autre journaliste, Ibrahimou Aboum Barouko, de la radio communautaire de Palma, a également disparu. Son dernier signe de vie était un SMS à un collègue « Je suis entouré de militaires ». Pour Carlouche Kouembou, d'Amnesty International, les autorités mozambicaines imposent une omerta sur le Cabo Delgado, région déchirée par des violences terroristes. Malgré ses immenses richesses naturelles, c'est la région la plus pauvre du pays, explique-t-il. Le pouvoir ne veut pas que cette réalité apparaisse. Il préfère entretenir le narratif d'une crise imposée par des bandits venus de l'extérieur. Gaël Alex de retour de Pemba, Nairobi, RFI.
1: Il est 14h47 à Paris, Anne Cantner, les grands titres de ce 11 juin.
2: Le foot, évidemment, je n'y reviens pas. On va parler dans un instant des équipes africaines avec votre invité. Et cette Coupe du Monde, elle n'est accompagnée d'aucune trêve. Les États-Unis, dont le président disait récemment encore espérer un accord rapide avec l'Iran, ont bombardé le pays avec des tirs se rapprochant de Téhéran. Ce qui fait dire aux autorités iraniennes aujourd'hui que le cessez-le-feu est désormais presque dénué de sens. L'Iran a frappé des bases militaires américaines dans plusieurs pays du Golfe et fermé complètement le détroit d'Ormuz. Le Pakistan, pays médiateur, reconnaît qu'il est difficile de rester optimiste. Israël a refusé l'entrée à son territoire à la journaliste française Alice Froussard, que vous connaissez sûrement puisqu'elle travaille pour notre radio et pour Radio France. Ça fait des années qu'elle couvre l'actualité en Israël et dans les territoires palestiniens. La direction, comme la Société des journalistes de RFI, proteste contre cette expulsion qui représente une atteinte à la liberté de la presse. Et puis un nouveau coup dur pour le Premier ministre britannique, fragilisé par plusieurs démissions récemment liées à l'affaire d'un ancien ambassadeur aux États-Unis proche de Jeffrey Epstein. Aujourd'hui, c'est son ministre de la Défense qui renonce parce qu'il estime, lui, que Keir Starmer ne consacre pas suffisamment d'argent au département militaire. Et l'on revient au foot, donc 48 pays participants, dont 10 nations africaines. On en parle avec votre invité Nicolas sur cette Coupe du Monde XXL qui débute dans quelques heures.
1: Bonjour Hervé Kouamouo.
11: Bonjour.
1: Vous êtes journaliste, sociologue, membre de l'Institut des sciences sociales et politiques de Nanterre. La participation africaine à ce mondial 2026 est sans précédent. C'est la fin d'une injustice ?
11: Oui, effectivement, c'est la fin d'une injustice sur le plan politique, puisque l'Afrique représente un quart des électeurs à la Fédération internationale de football et les fédérations africaines. Et effectivement, les résultats montraient que sur le plan du sport, l'Afrique pouvait être mieux représentée que les 5 représentants qui étaient jusque-là. Mais aujourd'hui, on peut aussi se rendre compte que c'est peut-être un chiffre en trompe-l'œil, parce qu'effectivement, il y a 10 sélections africaines. Mais si on se rapporte au championnat africains eux-mêmes, nous n'avons que 46 joueurs qui jouent dans ces championnats en Afrique, alors qu'il y a 1248 joueurs qui seront présents. Et encore, si on enlève les championnats égyptiens et sud-africains, pour ce qui constitue l'essentiel de leur sélection, nous n'avons que 7 joueurs qui jouent dans les restes des championnats africains. Donc c'est peut-être la progression des footballeurs d'origine africaine, plus que la progression du football africain.
1: Le dernier mondial, celui de 2022, avait été marqué par un exploit du Maroc arrivé en demi-finale. Est-ce que cette édition 2026 marque un tournant pour le football africain ?
11: L'idée, c'est de faire mieux. Maintenant, je pense que ce sera difficile parce qu'il y a des éléments qu'il faut prendre en compte. Au Qatar, la compétition se jouait grosso modo sur une petite surface, donc ça fait que les problèmes logistiques étaient moins importants. Aujourd'hui, on arrive dans une configuration, comme vous l'avez dit, à 48, XXL qui n'était pas connue. Pour arriver en demi-finale, il faudra un match de plus, donc il faudra livrer 8 matchs en un mois. C'est des cadences de joueurs qui jouent la Ligue des Champions dans leur club. Est-ce que nous avons les capacités en Afrique aujourd'hui d'avoir autant de joueurs, autant sur le plan de la quantité, de la qualité? Ça, je pense que la qualité on l'a, mais sur la quantité, c'est un peu ce qui peut faire défaut pour arriver dans les derniers tours.
1: Un mot encore sur cette configuration XXL à 48 équipes, nouvelle configuration du mondial. Ça nécessite des infrastructures très importantes. Est-ce que ça veut dire qu'une prochaine édition du mondial organisée 100% en Afrique est impossible?
11: La question que je vous poserais, c'est est-ce que l'Afrique a intérêt, dans les conditions actuelles, à accueillir la Coupe du Monde ? Effectivement, bon, en 2030, il y aura une partie de la Coupe du Monde qui sera au Maroc, et je pense que le Maroc et peut-être l'Afrique du Sud sont les seuls pays en Afrique, bon, peut-être un peu l'Égypte, qui peuvent l'organiser tout seul. Pourquoi ? Parce qu'en réalité, vous voyez bien que pour accueillir 48 sélections, il faut des infrastructures. Mais que faire de ces infrastructures une fois que la Coupe du Monde est partie ? Parce qu'en réalité, si les championnats africains se développent, pas, c'est les fameux éléphants blancs dont on parlait dans les années 80. Et donc, ce serait construit des infrastructures, mais qui ne serviraient après à rien du tout. Donc, je pense qu'en l'état actuel, l'Afrique n'a pas intérêt à ce que la Coupe du Monde y revienne, surtout sur un seul pays.
1: Si on revient à ce mondial 2026 qui commence, il y a eu quelques péripéties. Un arbitre somalien, Omar Artan, refoulé des États-Unis alors qu'il avait un visa en règle. Que vous inspire cette mésaventure ?
11: Je pense que c'est une première, c'est une grande première, c'est qu'en général, les pays qui accueillent la Coupe du Monde l'utilisent dans leur soft power pour démontrer leur capacité à accueillir le monde. C'est souvent on va chercher les conditions dans lesquelles ils ont pu se mettre à jour, mais en règle générale, ce sont des pays qui veulent montrer leur capacité à accueillir le monde. Là, pour la première fois, on a un pays, et notamment le président Trump, qui veut montrer à quel point il veut fermer son Amérique. Il veut permettre que l'entrée soit sélective et il est allé au-delà de ce qu'on fait jusqu'ici tous les pays, parce que c'est vraiment la première fois, c'est une première et j'espère que c'est un mouvement qui ne se répétera pas, parce que jusqu'ici, tous les officiels avaient des visas et étaient autorisés à rentrer sur le territoire pour y travailler pour le mois de la compétition.
1: Il n'y a pas eu de protestation de la FIFA, ça vous étonne, ça vous déçoit ?
11: C'est une déception, mais je ne vais pas dire que je serais étonné parce que la FIFA a forcément, le président de la FIFA, Gianni Infantino, a forcément en tête le fait qu'il y a un peu plus de 10 ans, en 2015, c'est les États-Unis qui ont démantelé l'ancienne administration FIFA, celle de Joseph Blatter. Donc en fait, les États-Unis peuvent remettre en cause sa position à la tête de la FIFA, et je pense que c'est vraiment pour ça qu'il essaye de plaire aux États-Unis, parce que il y a trois pays qui organisent la Coupe du Monde, mais quand on voit les conditions qui ont été proposées au Canada et au Mexique, elles n'ont rien à voir avec celles qui étaient aux États-Unis, mais je pense que c'est en raison de la capacité de nuisance que peuvent avoir les Américains.
1: Pour les supporters aussi, c'est compliqué. Les billets sont chers, les visas difficiles à obtenir. Certains disent que ça n'est pas une Coupe du Monde populaire qui commence. Est-ce que vous êtes d'accord ?
11: Je pense que ce serait difficile de dire l'inverse. Effectivement, déjà le continent américain est grand, et ensuite donc c'est trois grands pays qui organisent. Donc c'est vrai que les distances, l'hébergement, tout ça sont des choses chères. Les billets sont élevés, mais je pense que la Coupe du Monde prend une dimension toujours plus importante parce qu'il faut payer les joueurs, il faut rentabiliser ce mouvement qui finance la Fédération internationale de football. Il ne faut pas l'oublier. Et malheureusement, aujourd'hui, on est tombé sur un pays qui veut utiliser la Coupe du Monde pour montrer sa capacité à être, make America great again, donc en fait, la capacité à l'Amérique de vivre par elle-même. Et donc, effectivement, c'est une compétition qui ne sera pas la plus populaire, même si, comme je pense souvent, une fois que le ballon commence à être sur les terrains, ce genre de choses passe au second plan, et puis les résultats, les démonstrations, les résultats sportifs, le fait de voir les joueurs redonne un élan souvent à ce type de compétition.
1: Alors justement, Hervé Coimeau, si on revient sur le domaine purement sportif, au petit jeu des pronostics, quelle est l'équipe africaine qui, selon vous, ira le plus loin dans la compétition ?
11: Je pense que l'équipe la plus outillée pour aller le plus loin, c'est le Sénégal. Je ne serais pas très original. Le Sénégal a à la fois de l'expérience et de la jeunesse. Ils ont un effectif un peu plus étoffé que celui du Maroc, qui est le deuxième pays pour moi qui peut avoir une belle performance cette Coupe du Monde, même si avec le Maroc on n'est pas très on a moins de certitude puisque ils ont changé de sélectionneur entre-temps. Pour moi, le Sénégal et le Maroc ont le plus de chance, et s'il n'y en avait qu'un, je miserais plutôt sur le Sénégal.
1: Et celui est le pays, l'équipe qui se révélera lors de cette compétition,
11: L'équipe africaine qui se révélerait.
1: Absolument.
11: J'espère que ce serait la Côte d'Ivoire, parce que je trouve que c'est un travail depuis 2 ans d'un staff qui est bien en place, qui a pris l'équipe au bon milieu d'un drame, une équipe quasiment éliminée de la Coupe d'Afrique des Nations qu'elle organisait, et qui a travaillé depuis, a remporté la CAN, s'est qualifié pour la Coupe du Monde sans encaisser le moindre but. Donc effectivement, on peut remettre en cause les autres équipes, mais la qualité des autres équipes, mais c'est du travail. C'est un sélectionneur qui est en place, comme je disais, depuis 2 ans, un sélectionneur ivoirien, et donc ce serait une bonne chose que la compétition lui donne raison.
1: Une dernière question, Hervé Coimeau, vous qui observez le sport africain depuis longtemps, qu'est-ce qui manque aujourd'hui à une sélection africaine pour gagner un jour une Coupe du Monde ?
11: Paradoxalement, je pense que ce qui manque, c'est des joueurs de premier plan en nombre. Et je dis paradoxalement parce que la difficulté aujourd'hui, comme nous avons une génération de binationaux qui choisissent les sélections, c'est que souvent, ce n'est pas le premier choix. Je veux dire que en dehors du Maroc maintenant qui vient les prendre très jeunes, et encore, je suis pas sûr qu'un jeune qui est né à Paris, un jeune qui est né à Bruxelles, un jeune qui est né à Londres, je ne pense pas que son premier choix, c'est le pays de ses parents. C'est souvent de jouer avec ses camarades. La preuve, c'est que souvent, ils font des sélections de jeunes du pays dans lequel ils ont grandi, qui est le leur. Et donc, la sélection africaine est souvent un second choix. Je ne dis pas que c'est le cas pour tous, mais c'est souvent un second choix. Et donc, pour arriver à ce niveau, effectivement, il faut se mettre à jour sur le plan administratif, sur le plan des infrastructures, mais également avoir la capacité de former de grands joueurs qui parlent d'Afrique et dont on est certain que de représenter les couleurs nationales ne sera pas un second choix.
1: Merci Hervé Kouamou, merci beaucoup. Cet entretien sera à retrouver sur le www.rfi.fr et sur nos applications. Rubrique invité, onglet invité d'Afrique Midi. C'est la fin de cette demi-heure d'Afo africaine réalisée, préparée avec Laurent Chaffard, Benoît Raymond et Pierre Vallée. Merci à eux et merci à vous de nous avoir suivis.
2: À demain, Nicolas Sûr. Vous restez avec nous dans un peu plus de 2 minutes maintenant. Le rendez-vous d'Haïti et des Amériques. On va évidemment reparler de la Coupe du Monde de foot. Vous pouvez aussi suivre 30 minutes d'informations en full day si vous êtes en Afrique de l'Ouest, en portugais si vous nous écoutez d'Afrique lusophone. Et puis, je vous le rappelle, donc tout à l'heure, 19h, temps universel, match d'ouverture de cette Coupe du Monde, Mexique-Afrique du Sud. C'est à suivre en direct et en intégralité sur nos antennes africaines.
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18: Um 15 Uhr mit Markus Westhoff. Die Europäische Zentralbank EZB hat erstmals seit fast 3 Jahren den Leitzins im Euroraum erhöht. Das teilte die Notenbank in Frankfurt mit. Demnach steigt der für Banken und Sparer wichtige Einlagezins von 2,0 auf 2,25%. Die Währungshüter wollen damit der Inflationsrate etwas entgegensetzen, die infolge des Iran-Kriegs steigt, zum Beispiel durch höhere Energiepreise. Die EZB erwartet in diesem Jahr eine durchschnittliche Inflation von 3%. Sie peilt aber die Marke von 2% an. Durch einen höheren Zins verteuern sich Kredite für Verbraucher und Firmen. Das bremst die Nachfrage und kann so die Inflation dämpfen. Die geplanten Änderungen am Heizungsgesetz sind heute zum ersten Mal Thema im Bundestag gewesen. Es soll von einem Gebäudemodernisierungsgesetz abgelöst werden, das deutlich schwächere Klimavorgaben vorsieht als bisher. Aus dem ARD-Hauptstadtstudio berichtet Maximilian Ulrich.
19: Es soll ein Schlussstrich sein, betont die CDU-Wirtschaftsministerin Katharina Reiche. Sie will sogenannte Heizungszwänge durch Technologieoffenheit ersetzen. Ihr Gesetzentwurf sieht vor, jeder soll zukünftig selbst entscheiden, welche Heizung er einbaut. Auch Öl- und Gasheizungen sollen langfristig erlaubt bleiben. Für den Klimaschutz soll eine sogenannte Biotreppe sorgen. Fossilen Brennstoffen müssen die Lieferanten ab 2029 schrittweise sogenannte klimafreundliche Brennstoffe beimischen. Die Regelung der Ampelkoalition, dass neue Heizungen zu mindestens 65% mit erneuerbaren Energien betrieben werden müssen, soll entfallen.
18: Bundeskanzler Merz hat in seiner Regierungserklärung im Bundestag weitere Reformen angekündigt. Der CDU-Chef sagte, man könne die Augen vor den Problemen im Land nicht weiter verschließen. Grünen-Fraktionschefin Hasselmann warf der Regierung Untätigkeit vor. Die großen Reformprojekte müssten nochmal auf den Tisch, so Hasselmann. AfD-Chefin Weidel bezeichnete Merz' Regierungserklärung als Abgesang eines Gescheiterten durch eine verfehlte Wirtschaftspolitik. Der linken Fraktionsvorsitzende Pellmann warf der Regierung eine Politik der sozialen Härte vor, die, so wörtlich, zum sozialen Kahlschlag führe. Der britische Verteidigungsminister Healey hat seinen Rücktritt erklärt. Das hat er in einem Brief an Premierminister Starmer geschrieben. Darin begründet Healey seinen Rücktritt mit Streitigkeiten über die Verteidigungsausgaben. Der Investitionsplan der Regierung bleibe weit hinter dem zurück, was in dieser gefährlichen Zeit erforderlich sei, erklärte Healey mit Blick auf die Kriege in der Ukraine und im Iran. Mehrere Oberbürgermeister deutscher Automobilstädte haben in einem offenen Brief an EU-Kommissionspräsidentin von der Leyen schnellere industriepolitische Maßnahmen gefordert. Sie warnen in dem Brief unter anderem vor einer weiteren Verschärfung der Lage auf dem europäischen Markt. Allein in den beteiligten Städten und Regionen hätte die Automobilindustrie seit 2019 bereits 100.000 Jobs verloren. Unter den Unterzeichnern sind auch die Oberbürgermeister aus Stuttgart und Friedrichshafen, Nopper und Blümke. In Trier hat heute eine internationale Tagung zur Stadtentwicklung begonnen. Nach Angaben der Stadt Trier und des Netzwerks historischer Städte kommen dazu Fachleute aus Deutschland, Österreich und der Schweiz zusammen. 3 Tage lang geht es vor allem darum, wie bestehende Gebäude und Stadtviertel klimafreundlich und nachhaltig weiterentwickelt werden können. Außerdem werden verschiedene Stadtentwicklungsprojekte vorgestellt. Zum ersten Mal in der Geschichte des Bachfestes in Leipzig haben Menschen weltweit das diesjährige Programm mitgestaltet. Sie stimmten online über die beliebtesten Kantaten des Musikers ab, wie ein Sprecher des Festes mitteilte. Das Fest trägt in diesem Jahr den Titel Dialog. Rund 240 Veranstaltungen finden bis zum 21. Juni statt. Als Gastensemble wird auch die Gelchinger Kantorei aus Stuttgart erwartet. Im letzten Jahr kamen nach Angaben des Veranstalters über 75.000 Besucher. Johann Sebastian Bach wirkte in Leipzig im 18. Jahrhundert als Thomaskantor. SWR Nachrichten, Redaktion Christine Beith und Ute Weber.
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20: Mit Florian Rudolph einen schönen Donnerstagnachmittag. Wenn ein Auto vollkommen von alleine fährt, also gar nicht mehr notwendig ist, dass der Mensch als Fahrer eingreift, dann reden wir vom autonomen Fahren Level 4. Das ist heute erstmals auf öffentlichen Straßen in Berlin getestet worden. Das Forschungsfahrzeug EDGAR der Technischen Universität München hat die Fahrt sicher und zuverlässig absolviert. Professor Stefan Reindl ist Direktor am Institut für Automobilwirtschaft an der Hochschule für Wirtschaft und Umwelt Nürtingen-Geislingen und er ist unser Gesprächspartner. Herr Reindl, das war jetzt ein Test, aber wie sieht das rechtlich aus? Ist vollautonomes Fahren in Deutschland erlaubt?
21: Ja, wir haben hierzu tatsächlich die rechtlichen Voraussetzungen schon geschaffen als eines der wenigen Länder dieser Erde. Und es ist beim Level 4 allerdings noch so, das Fahrzeug fährt dann innerhalb eines klar definierten Einsatzbereiches. Also bestimmte Stadtgebiete, bestimmte Routen, bestimmte Geschwindigkeiten und auch die Wetter- und Verkehrsbedingungen sind sehr, sehr wichtig dabei. Und dann darf das in diesen begrenzten Räumen selbstständig fahren.
20: Wetter und Verkehr ist wichtig. Heißt das, es darf also nicht voll auf der Straße sein und auch nicht regnen? Oder was ist damit gemeint?
21: Ja, Regen ist noch nicht das Problem, aber wenn es dann glatt wird, wenn Schnee liegt, wenn die Sensoren bestimmte Wetterbedingungen nicht mehr erfassen können, das will man eben momentan noch verhindern, dass es eben dann zum Chaos kommt.
20: Nur um das einzuordnen, es gibt also noch ein Level 5 darüber.
21: Ja, und der Level 5 ist dann eben vollautomatisiertes Fahren überall und unter allen Bedingungen. Dort haben wir aber bislang noch keine rechtliche Möglichkeit, das abzubilden.
20: Also Level 4 heißt aber schon, das Auto fährt und ich bin nur noch Passagier. Gibt's denn da auch endlich eine Antwort auf diese ethische Frage, wenn so ein Auto im Zweifel jemanden überfährt, zugespitzt die Gruppe Senioren oder das Schulkind?
21: Ja, dort gibt es leider noch keine Regelung und das kann man insofern auch wahrscheinlich rechtlich gar nicht regeln. Deswegen gibt es eben bislang nur diese rechtliche Regelungen bis Level 4. Level 5 werden wir uns dann wieder beschäftigen, werden wir wieder die Parlamente beschäftigen, wir werden wieder Sachverständige beschäftigen, um eben das auch abzubilden.
0: Mhm. Level 3, das gibt es heute ja schon im Premium-Segment vor allem. Damit kann man sich schon mal chauffieren lassen und muss halt nur im Notfall eingreifen. Wie groß ist da jetzt der Unterschied von Level 3 auf Level 4?
21: Ja, dieses Eingreifen ist eben beim Level 4 nicht mehr notwendig. Beim Level 3 muss man jederzeit bereit sein, als Fahrer, als Lenker dieses Fahrzeugs gegebenenfalls einzugreifen. Und da wird man dann vom System in der Regel auch aufgefordert.
0: Das heißt also, bei Level 4 kann ich dann auch auf der Rückbank Platz nehmen?
21: Die rechtliche Situation hier in Deutschland ist tatsächlich noch so, dass es jemanden im Fahrzeug geben muss, der das Fahrzeug dann zumindest noch stoppen kann.
0: Mhm. Beim autonomen Fahren Level 4, da ist ja, denke ich mal, ein Marktfeld. Das sind dann Taxidienste und Personenbeförderung allgemein. Das läuft in einigen Städten in den USA, in Austin, San Francisco ja schon mit Robotertaxis. Sehen Sie dafür auch hier in Deutschland einen Markt?
21: Ja, sicherlich. Das ist, glaube ich, auch der Markt, den man dann anpeilt bei den Unternehmen, die eben dort beteiligt sind, Automobilhersteller, Zulieferer und Systemanbieter. Dort wollen sie hin, dass man eben genau das macht, dass man virtuelle Stationen schafft, wo eben kein wie man das vom Bus kennt, kein Zeichen steht, dass hier eine Bushaltestelle ist, sondern das kann man dann virtuell buchen mit Handy, mit den üblichen Systemen, die wir beispielsweise schon von Uber kennen.
0: Jetzt weiß ich, dass sich oftmals Leute weigern oder vor dem Gedanken zurückschrecken, sich in ein Auto ohne Fahrer zu setzen. Woran liegt das eigentlich, dass wir da so eine Hemmung haben? Oder viele Menschen, die zumindest.
21: Ja, ich kann aus eigener Erfahrung sagen, das ist schon ungewohnt, weil man muss sich tatsächlich auf ein System verlassen und das ist wahrscheinlich ähnlich wie bei Ehepaaren. Immer der jeweils andere Ehepartner sagt dann, ja, hast du das gesehen? Und dann fragt man sich, hat das System das schon geblickt, was jetzt auf der Straße vor sich geht? Also ich glaube, da müssen wir uns noch dran gewöhnen. Das wird einige Zeit dauern. Aber ich glaube, langfristig wird das schon auf die Zukunft zeigen.
0: Die Frage, wie sicher das ist, können Sie die beantworten? Wie sicher ist das?
21: Ja, das ist ja auch sozusagen nicht nur die versicherungsrechtliche und die verkehrsrechtliche Problematik, sondern vor allem die ethische. Ich glaube, ein vollständig autonomes System muss sicherer, muss besser arbeiten als der Mensch das heute kann, sonst wird es keine Akzeptanz haben.
0: Das heißt, das Ziel wäre dann auch durch vollautonomes Fahren weniger Unfälle, als wir sie aktuell haben, wo der Mensch eingreift?
21: Ja, das ist in jedem Fall das Ziel, dass man eben sicherer auf den Straßen unterwegs ist. Das haben wir auch heute schon im Grunde genommen mit den Fahrerassistenzsystemen, die noch weit weg sind vom autonomen Fahren, also Nothalteassistenz und so weiter und so fort, Fahrbahnassistent. Dort vermeiden wir Unfälle, dort vermeiden wir auch schlimmere Schäden an Personen beispielsweise. Und genau dort will man eben hin und muss man eben auch hin, um Akzeptanz zu finden mit solchen Systemen.
0: Wir haben ja eingangs schon über die Rechtslage Level 4 Fahren in Deutschland generell gesprochen. In welchen Rahmen lässt die denn auch die Personenbeförderung bei uns schon zu?
21: Ja, auch dort gibt es Regelungen, die das eben zulassen. Noch in diesen begrenzten Gebieten, dass man eben sagt, man hat das eben noch nicht freigegeben, dass man sagt, ja, also morgen will ich das eben in einer anderen Ortschaft einfach probieren, sondern man muss die Verhältnisse vorher prüfen. Das wird getrackt und in der Regel gibt es auch noch einen Leitstand. Das heißt, das Auto wird auch noch fernbeobachtet und gegebenenfalls wird dort eingegriffen.
0: Ihre Prognose, wie lange wird es dauern, bis die ersten Robotertaxis eben nicht nur in Austin, San Francisco und Phoenix unterwegs sind, sondern eben auch in Karlsruhe, Stuttgart, Berlin, Köln, Hamburg?
21: Ich denke Mitte der 30er Jahre.
0: Sagt Stefan Reindl, Direktor am Institut für Automobilwirtschaft in Geislingen an der Steige.
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0: Wie umgehen mit Schwankungen bei der Erzeugung erneuerbarer Energien? Das Netz so weit ausbauen, dass auch in Wind- und Sonnenenergiespitzen aller Strom transportiert werden kann, das wäre viel zu teuer. In der Dunkelflaute wiederum erzeugen Photovoltaik und Windturbinen wenig Strom, dann muss die Energie aus anderen Quellen kommen. Bundeswirtschaftsministerin Reiche setzt deshalb auf neue Gaskraftwerke.
20: Aber warum nicht die vielen Elektroautos mit ihren großen Akkus als Zwischenspeicher nutzen, wenn sie zum Laden am Netz hängen? Bidirektionales Laden heißt die Technologie, die in Frankreich bereits genutzt wird. In Deutschland aber stockt die Entwicklung. Forschende der Fraunhofer Gesellschaft diskutieren deshalb heute, wie die Technik auch bei uns zur Marktreife gebracht werden kann. Sven Kästner aus der SWR Wissenschaftsredaktion berichtet.
6: Wer sein E-Auto an die Wallbox stöpselt, lädt in der Regel den Akku auf. Bei Thomas Husar in Salzgitter fließt der Strom allerdings in zwei Richtungen. Von der Photovoltaikanlage auf dem Dach seines Hauses direkt ins Fahrzeug, aber von dort auch in den Haushalt, wenn die Solaranlage gerade nicht genug liefert. Technisch ist das kein Problem, wie das Pilotprojekt Elli des VW-Konzerns zeigt, bei dem Thomas Husar Kunde ist.
7: Man hat ja sowieso die PV-Anlage und dann hat man im Prinzip so eine Regelungseinheit, wo die Stromflüsse gemessen werden. Und dann weiß halt das Auto, okay, ich muss jetzt ausspeisen, ne? Und dann schaltet sich das Auto ein und versorgt er das Haus mitten. Also im Prinzip braucht man nur diese bidirektionale Wallbox und ja, handgroße Regelungseinheit.
6: Der Vorteil für Thomas Husar, wenn seine Solaranlage bei Sonnenschein mehr Energie produziert, als er gerade braucht, kann er die im Auto zwischenspeichern und erst später bei Wolken oder Dunkelheit nutzen. Waschmaschine, Kühlschrank oder Hausbeleuchtung laufen dann mit Strom aus dem E-Auto. Strom aus dem Netz braucht er kaum noch.
7: Ohne Wallbox hatten wir schon eine Autarkie von 72%. Das heißt, 28% hatte ich dann Netzbezug an Strom. Und mit dem bidirektionalen Laden kommt man schon auf über 90% dann.
6: Was im kleinen Maßstab zu Hause funktioniert, könnte auch im großen Rahmen die Schwankungen erneuerbarer Energien abfedern. Wenn die Batterien hunderttausender E-Autos als Zwischenspeicher ins Stromnetz eingebunden wären, hätte Elektromobilität einen weiteren Nutzen, sagt Nina Weber vom Forschungsprojekt Mobility to Grid der Technischen Universität Berlin.
22: Bei Lkw ist das Potenzial sogar so, dann können die real Geld damit verdienen. Da steht dann so ein Lkw in der Nacht dort und plötzlich verdient er mal 70, 80 Euro.
6: Und zwar dann, wenn der Netzbetreiber den Fahrzeugbesitzer für die Zwischenspeicherung bezahlt. Die vielen tausend Batterien elektrischer Pkw und Lastwagen könnten Ertragsspitzen regional puffern. Wenn zum Beispiel bei kräftiger Brise in Norddeutschland die Windräder auf See viel Energie erzeugen, könnten sie die Autos der Region zwischenspeichern, bevor sie später zu den großen Verbrauchern nach Süddeutschland geleitet wird. Forschende haben in Studien verschiedene Szenarien untersucht, wie das System teure Netzausbau sparen könnte.
23: Das Potenzial, zumindest aus wissenschaftlicher Sicht, auf Basis von Simulationsergebnissen, ist riesig. 20% der Fahrzeuge sind elektrisch, beteiligen sich an diesem bidirektionalen Laden. Wenn man jetzt eben so Sonderereignisse wie lange Dunkelflauten rauslässt, würde es ermöglichen, eine 100%ige Integration von Erneuerbaren ohne zusätzliche Speicher zu ermöglichen.
6: Alexander Grahle von der TU Berlin verweist darauf, dass die Technik dafür marktreif ist. Aber in Deutschland stockt die Entwicklung, während zum Beispiel in Frankreich Renault schon die passenden Wallboxen zu seinen Autos verkauft. Ein Grund: im Nachbarland gibt es nur einen dominierenden Elektroerzeuger, dessen Tochtergesellschaft auch fast das ganze lokale Verteilernetz betreibt.
23: In Deutschland, wir haben 850 Stromnetzbetreiber, die alle irgendwie mit ins Boot geholt werden müssen. Wir brauchen auch den Mechanismus, dass die Verteilnetzbetreiber irgendwie sagen können, jetzt gerade ist es für mich im Verteilnetz total wichtig, dass die Fahrzeuge laden oder entladen. Da muss es Verfahren für geben, wie das dann am Ende gesteuert wird in der Ladeinfrastruktur, wie aber auch dann am Ende die Endkunden, die ihr Fahrzeug angesteckt haben, in irgendeiner Form dafür vergütet werden.
6: Thomas Husar, der in Salzgitter sein Auto bereits als Zwischenspeicher für die eigene Photovoltaikanlage nutzt, würde seine Batterie gegen Vergütung auch gerne ins öffentliche Netz einbinden lassen.
7: Die wissen ja nicht, wohin dann mit dem Strom, wenn zu viel produziert wird. Und so könnte es dann quasi bei uns bleiben in Deutschland und nicht irgendwo nach Frankreich oder nach Belgien verkauft werden müssen. Ja, also ist eigentlich perfekt.
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20: Am Nachmittag kaum noch Schauer, wenn dann höchstens im östlichen Württemberg. Sonst wechseln sich dichte Wolken und Sonne ab. Pardon. Wo waren wir stehen geblieben? Die Temperaturen bei 14 Grad in der Eifel und bis 20 Grad in der Vorderpfalz. Dazu mäßiger bis böiger Wind aus westlichen Richtungen. In der Nacht breitet sich Regen aus, die Tiefstwerte bei 14 bis 8 Grad. Morgen dann regnerisch, später im Südwesten trocken, die Höchstwerte 15 bis 23 Grad. Am Wochenende Sonne und lockere Wolken, meist freundlich und wärmer.
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20: Die Europäische Zentralbank EZB hat erstmals seit fast 3 Jahren den Leitzins im Euroraum erhöht. Das teilte die Notenbank in Frankfurt mit. Demnach steigt der für Banker und Sparer wichtige Einlagenzins von 2,0 auf 2,25%. Durch einen höheren Zins verteuern sich Kredite für Verbraucher und Firmen. Das bremst die Nachfrage und kann so Inflation dämpfen. Bundeskanzler Merz hat in seiner Regierungserklärung im Bundestag weitere Reformen angekündigt. Der CDU-Chef sagte, man könne die Augen vor den Problemen im Land nicht weiter verschließen. Grünen-Fraktionschefin Hasselmann warf der Regierung Untätigkeit vor. Die großen Reformprojekte müssten noch einmal auf den Tisch, so Hasselmann. AfD-Chefin Weidel bezeichnete Merz' Regierungserklärung als Abgesang eines Gescheiterten durch eine verfehlte Wirtschaftspolitik. Der britische Verteidigungsminister Hayley hat seinen Rücktritt erklärt. Das hat er in einem Brief an Premierminister Starmer geschrieben. Darin begründet Hayley seinen Rücktritt mit Streitigkeiten über Verteidigungsausgaben. Mehrere Oberbürgermeister deutscher Automobilstädte haben in einem offenen Brief an EU-Kommissionspräsidentin von der Leyen schnellere industriepolitische Maßnahmen gefordert. Sie warnen in dem Brief unter anderem einer weiteren Verschärfung der Lage auf dem europäischen Markt. Allein in den beteiligten Städten und Regionen hätten die Automobilindustrie seit 2019 bereits 100.000 Jobs verloren. Unter den Unterzeichnern sind auch der Stuttgarter Oberbürgermeister Nopper sowie der Friedrichshafener Schultheiß Brandt.
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20: Millionen Tonnen Kohlendioxid werden im Jahr in Deutschland durch trockengelegte Moore freigesetzt, ähnlich viel wie durch den Verkehrssektor. Die Bundesregierung will diese Entwicklung stoppen, Moore wieder vernässen und dort Land- und Forstwirtschaft ermöglichen. SPD-Bundesumweltminister Carsten Schneider hat im April ein Programm zur Wiedervernässung von 90.000 Hektar Moor bis 2030 vorgestellt, ausgestattet mit rund 1,75 Milliarden Euro. Wie funktioniert der Moorschutz jetzt schon in Brandenburg? Und was sagen Landwirte zu den neuen Plänen der Bundesregierung? Eine Reportage von Thorsten Südow.
8: Dunkelgrüne Wiesen und Viehweiden, aber auch Getreidefelder, soweit das Auge reicht. Durchbrochen nur von Heckenstreifen und Baumalleen. In der Luft kreisen Bussarde und Milane. Hier, 60 Kilometer westlich von Berlin, mittendrin im havelländischen Luch, das vor etwa 300 Jahren teilweise entwässert wurde, lebt und arbeitet Landwirt Andreas Bangert. Es ist der schwarze Moorboden, auf dem Bangert einen großen Teil seiner Landwirtschaft betreibt.
9: Ich habe mir für diese Moorflächen über die Jahre das für mich passende Bewirtschaftungsmodell überlegt. Das ist einfach Mutterkuhhaltung und Rindermast in ganzjähriger Weidehaltung. Die passt halt sehr gut auf diese Grünlandstandorte mit absolutem Grünland, also mit Flächen, die nicht anders als Grünland nutzbar sind. Und die ganzjährige Weidehaltung ist sehr tiergerecht und auf der anderen Seite auch sehr wirtschaftlich.
8: Landwirt Andreas Bangert, Typ mittelbraune, lockige Haare, Nickelbrille, immer ein Lächeln im Gesicht, stammt aus Baden-Württemberg. Seinen Landwirtschaftsbetrieb im brandenburgischen Paulinenaue hat er 1993 gegründet. Seit 2021 beteiligt er sich am Projekt Moorschonende Stauhaltung, das von der Brandenburger Landesregierung gefördert wird. Das bedeutet ein verstärktes Wirtschaften auf nassen Niedermoor-Wiesenflächen.
9: Ich gehe davon aus, dass der Klimawandel, dass der menschengemacht ist und dass deswegen der Klimawandel auch durch den Menschen beeinflusst bzw. abgebremst werden kann.
8: 7% der jährlichen Kohlendioxidemissionen in Deutschland würden aus entwässerten Mooren freigesetzt, argumentiert Bangert.
9: Und die effektivste Möglichkeit, diese CO2-Emissionen aus diesen entwässerten Mooren zu reduzieren, ist die Wiedervernässung. Und ich versuche jetzt hier auf dem Standort, versuche ich praktisch zwischen der Wiedervernässung und der Bewirtschaftung eine Vereinbarkeit zu erzielen.
8: Und wir stehen hier ganz in der Nähe von einem ganz speziellen Stauwerk, das wichtig ist für diese große Weidefläche, die Sie hier haben, die mit weiden Bäumen bestanden ist, aber auch mit Gräsern. Was hat es damit auf sich? Gehen wir mal ran, was passiert da eigentlich? Sieht aus wie 1,50 mal 1,50 breit.
1: Seite aus Zement. Und was ist denn in diesem Schacht drin?
9: Also in dem Schacht sind Eichenbohlen, die über die Spindel angehoben und abgesenkt werden können. Und über dieses Anheben und Absenken kann man praktisch den Wasserstand im Graben regulieren.
1: Welches ist der beste Wasserstand aus Sicht des Landwirtes Andreas Bankert?
9: Also aus Sicht des Moorschützers ist der höchstmöglich erreichbare Wasserstand der beste. Also für die Moorflächen wäre ein Wasserstand, der sich ziemlich genau auf Geländehöhe bewegt, wäre eigentlich oder ganz, ganz leicht überstaut, wäre ideal. Und das ist praktisch immer das Ziel, dass man diesen Wasserstand einstellen kann und auch über einen möglichst langen Zeitraum halten kann.
1: Ich gehe einige Schritte mit Landwirt Andreas Bangert durch seine vernässte Moorwiese. Ein Stückchen Klimaschutz quasi zum Anfassen, weil der Wasserstand knapp unter der Grasnarbe verhindert, dass sich der in Jahrhunderten entstandene Torf weiter zersetzt und klimaschädliches Kohlendioxid austreten kann. In Brandenburg ist auf nur etwa 10.000 Hektar Moor der Wasserstand derart ausreichend. Dabei könnten Moorböden zusätzlich Wasser in der oft trockenen Region Brandenburg halten.
9: Der Moorboden, der ist wie ein Schwamm. Der hat wirklich, also wenn der funktioniert, dann hat er ein sehr hohes Wasserhaltevermögen. Und wenn man da drauf tritt, dann tritt da wirklich viel Wasser aus. Also der kann unheimlich viel Wasser speichern.
1: Ich fahre 50 Kilometer weiter Richtung Westen, nach Gülpe. Das kleine Dorf mit der Backsteinkirche, umgeben von Wiesen, Feldern und Kanälen, liegt nur einige hundert Meter entfernt von der Havel. Auch hier, soweit das Auge reicht, Niedermoorgebiet und Lebensraum vieler Vogelarten.
2: Feldlerchen auf jeden Fall. Die Grauammer ist eine ganz typische Art. Braunkehlchen sind wir hier in der Gegend eines der Top 5 Gebiete in Brandenburg.
1: Schildert Clemens Herche von der Naturwacht Westhaveland, der in der Wiesenlandschaft mit dem Fernglas nach Kiebitzen Ausschau hält. Er spricht sich mit Landwirten ab, ab wann und wo Niedermoorwiesen im Juni gemäht werden.
2: Das ist enorm wichtig, dass wir hier mit den Landwirten, die in der Fläche wirtschaften, gut zusammenarbeiten, weil wir alle diese Landschaft in irgendeiner Art und Weise nutzen. Der Landwirt verdient damit Geld. Wir versuchen, die Natur zu schützen. Wir müssen gucken, dass wir zusammen einfach arbeiten und miteinander einen guten Weg finden.
1: Während Clemens Herche das sagt, lächelt wenige Schritte entfernt ein kräftiger Mann, Enrico Vogt. Er leitet seit 10 Jahren die Agrargenossenschaft Gülpe. Hier werden Gras, Heu und Rindfleisch auf hunderten Hektar Wiesen, beispielsweise in der großen Grabenniederung, produziert. Etwa bis Mitte Juni steht in dem Niedermoorgebiet Wasser in den Wiesen, dann startet schrittweise die Wiesenmaht. Mit einem nagelneuen Häcksler, der auf Gummiketten über den Moorboden rollt.
10: Genau, und er ist extra dafür ausgerüstet, dass er sehr, sehr wenig Bodendruck hat. Und an diesem Häcksler fahren wir dann ein Direktschneidwerk. Also es wird direkt gemäht und gleich gehäckselt. Da hat das Ministerium des Landes Brandenburg, das nennt sich Moor Investiv, hat hier mit unterstützt und es gab 80% Förderung für den Häcksler.
1: Genossenschaftsvorstandschef Enrico Vogt aus dem brandenburgischen Gülpe steht dem im April vorgestellten Moorförderprogramm aufgeschlossen gegenüber. Allerdings beim Fördern sollten die nicht vergessen werden, die sich schon seit Jahren bemühen, Moore als Kohlendioxid- und Wasserspeicher zu erhalten.
11: Ich bin ja jetzt seit 10 Jahren geschäftsführender Vorstand hier und seit 10 Jahren versuche ich eben begreiflich zu machen, dass auch wir, die schon vernässt sind und entsprechend mit den Regeln arbeiten, dass auch wir entsprechend eine Entschädigung brauchen. Und das sollen sich angucken, das Gebiet. Und ich habe schon viele Moorschützer oder viele Leute, die damit betraut sind, hergeholt und habe denen gezeigt, guck doch, wir machen das schon.
1: Zurück nach Paulinenaue zu Landwirt Bangert. Etwas mehr als 30.000 Euro im Jahr bekommt Landwirt Bangert vom Land Brandenburg dafür, dass er auf etwa 150 Hektar moorschonende Stau Haltung betreibt. Mal reicht der Wasserstand bis 10 cm unter der Grasnarbe, auf anderen Flächen sind es 30 cm. Mit Holzbalken und grauen Folien dichten Andreas Bangert und seine 3 Mitarbeiter die Enden der 4 Meter breiten Wassergräben ab, die einige Wiesen eingrenzen. Alles mit dem Ziel, nur wenig Wasser versickern zu lassen.
9: Das heißt praktisch, die Gräben werden nicht gekrautet und nicht geräumt, um praktisch den Wasserabfluss zu verzögern. Dann habe ich hier Stauanlagen, um auch das Wasser zurückzuhalten. Und damit sind eigentlich meine Möglichkeiten schon weitestgehend erschöpft. Also um praktisch einen besseren Wasserrückhalt noch zu erreichen, da müsste die ganze Sache wesentlich großflächiger angelegt werden.
8: Wesentlich großflächiger den Moorschutz anlegen, das ist das Ziel eines Förderprogramms zur Wiedervernässung von Moorböden, das Bundesumweltminister Carsten Schneider von der SPD im April vorgestellt hat. Das Ziel, 90.000 Hektar trockengelegte Moorböden sollen bis zum Jahr 2030 wiedervernässt werden. Es gehe nicht um Flächenstilllegungen, sondern darum, freiwillig in Moorregionen auf nasse Landwirtschaft umzuschwenken und die Moore als Kohlendioxidspeicher sowie als natürliche Kühlanlagen zu erhalten, so Minister Schneider. Der Paulinenauer Moorbauer Andreas Bangert hat mal reingeschaut in die Förderrichtlinien des neuen Programms. Im Prinzip gut, aber
9: wir haben in Deutschland 1,8 Millionen Hektar entwässertes Moorland. Wir müssten eigentlich, wenn wir bis 2045 die Moore komplett vernässen wollten, dann müssten wir eigentlich in den nächsten 20 Jahren jedes Jahr 90.000 Hektar vernässen. Dieses Programm umfasst aber 90.000 Hektar mit dem Ziel bis 2030. Also ist vielleicht ein Anfang, aber im Grunde genommen viel zu wenig.
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20: Mit Florian Rudolph einen schönen Donnerstagnachmittag. Ja, mir san mem radel da. Kaum jemand der Fans der Fußball-WM in Mexiko, Kanada und den USA kann das von sich behaupten. Jakob Alberti schon. Der Karlsruher ist nämlich einmal rund um den Globus unterwegs mit dem Zweirad. Und passend zum Turnierstart macht er in Texas Station. Was er auf seiner Reise so erlebt hat und wie es sich anfühlt, in den USA mit dem Rad statt mit dem Pickup oder Straßenkreuzer zu fahren, das schildert er uns gleich hier nach den SWR-Nachrichten. Der Donnerstag in SWR aktuell. Schön, dass Sie dabei sind.
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20: Kaum noch Schauer, vereinzelt sind noch einige unterwegs im östlichen Württemberg. Sonst wechseln sich aber meist dichte Wolken und Sonne ab. Die Temperaturen liegen zwischen 14 Grad in der Eifel und bis 20 Grad in der Vorderpfalz. Dazu weht ein mäßiger bis böiger Wind aus westlichen Richtungen. In der kommenden Nacht breitet sich dann erneut Regen aus. Die Werte gehen runter bis auf 14 bis 8 Grad. Die weiteren Aussichten. Morgen ist es regnerisch, später im Südwesten trocken. Die Höchstwerte erreichen 15 bis 23 Grad. Am Wochenende dann Sonne und lockere Wolken, meist freundlich und spürbar wärmer.
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18: Um 15.30 Uhr mit Markus Westhoff. Die Europäische Zentralbank EZB hat erstmals seit fast 3 Jahren den Leitzins im Euroraum erhöht. Das teilte die Notenbank in Frankfurt mit. Demnach steigt der für Banken und Sparer wichtige Einlagezins von 2,0 auf 2,25%. Die Währungshüter wollen damit der Inflationsrate etwas entgegensetzen, die infolge des Iran-Kriegs steigt, zum Beispiel durch höhere Energiepreise. Die EZB erwartet in diesem Jahr eine durchschnittliche Inflation von 3%. Sie peilt aber die Marke von 2% an. Durch einen höheren Zins verteuern sich Kredite für Verbraucher und Firmen. Das bremst die Nachfrage und kann so die Inflation dämpfen. Die geplanten Änderungen am Heizungsgesetz sind heute zum ersten Mal Thema im Bundestag gewesen. Es soll von einem Gebäudemodernisierungsgesetz abgelöst werden, das deutlich schwächere Klimavorgaben vorsieht als bisher. Aus dem ARD-Hauptstadtstudio berichtet Maximilian Ulrich.
19: Es soll ein Schlussstrich sein, betont die CDU-Wirtschaftsministerin Katharina Reiche. Sie will sogenannte Heizungszwänge durch Technologieoffenheit ersetzen. Ihr Gesetzentwurf sieht vor, jeder soll zukünftig selbst entscheiden, welche Heizung er einbaut. Auch Öl- und Gasheizungen sollen langfristig erlaubt bleiben. Für den Klimaschutz soll eine sogenannte Biotreppe sorgen. Fossilen Brennstoffen müssen die Lieferanten ab 2029 schrittweise sogenannte klimafreundliche Brennstoffe beimischen. Die Regelung der Ampel Koalition, dass neue Heizungen zu mindestens 65% mit erneuerbaren Energien betrieben werden müssen, soll entfallen.
18: Bundeskanzler Merz hat in seiner Regierungserklärung im Bundestag weitere Reformen angekündigt. Der CDU-Chef sagte, man könne die Augen vor den Problemen im Land nicht weiter verschließen. Grünen-Fraktionschefin Hasselmann warf der Regierung Untätigkeit vor. Die großen Reformprojekte müssten nochmal auf den Tisch, so Hasselmann. AfD-Chefin Weidel bezeichnete Merz' Regierungserklärung als Abgesang eines Gescheiterten durch eine verfehlte Wirtschaftspolitik. Der linken Fraktionsvorsitzende Pellmann warf der Regierung eine Politik der sozialen Härte vor, die, so wörtlich, zum sozialen Kahlschlag führe. Der britische Verteidigungsminister Healey hat seinen Rücktritt erklärt. Das hat er in einem Brief an Premierminister Starmer geschrieben. Darin begründet Healey seinen Rücktritt mit Streitigkeiten über die Verteidigungsausgaben. Der Investitionsplan der Regierung bleibe weit hinter dem zurück, was in dieser gefährlichen Zeit erforderlich sei, erklärte Healey mit Blick auf die Kriege in der Ukraine und im Iran. Mehrere Oberbürgermeister deutscher Automobilstädte haben in einem offenen Brief an EU-Kommissionspräsidentin von der Leyen schnellere industriepolitische Maßnahmen gefordert. Sie warnen in dem Brief unter anderem vor einer weiteren Verschärfung der Lage auf dem europäischen Markt. Allein in den beteiligten Städten und Regionen hätte die Automobilindustrie seit 2019 bereits 100.000 Jobs verloren. Unter den Unterzeichnern sind auch die Oberbürgermeister aus Stuttgart und Friedrichshafen, Nopper und Blümke.

0: Trier hatte den Mann deshalb bereits im vergangenen Jahr zu einer ähnlich hohen Freiheitsstrafe verurteilt. Dagegen hatte der Vater des Kindes erfolgreich Revision eingelegt. Deshalb war der Prozess neu aufgerollt worden. Kurz vor Beginn der Fußball-WM muss Haiti sein Trikotdesign ändern. Der Weltverband FIFA hat die Darstellung einer Kriegsszene auf dem blauen Shirt verboten. Zu sehen war eine Schlachtszene, die an den Unabhängigkeitskampf des Landes erinnert. Haiti startet am Sonntag in Boston gegen Schottland in seine erste WM. SWR-Nachrichten, Redaktion Christine Beith und Ute Weber.
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2: Mit Florian Rudolph einen schönen Donnerstagnachmittag. Heute beginnt sie, die Fußball-Weltmeisterschaft in Mexiko, den USA und Kanada. Das Eröffnungsspiel im legendären Aztekenstadion, Mexiko gegen Südafrika. Und die deutsche Elf, die greift am Sonntag ins WM-Geschehen ein mit dem Auftaktspiel in Houston gegen Curaçao. Tickets sind begehrt und teuer, aber wie gut, wenn man eh gerade in der Nähe ist und am Energy Stadium der Millionenmetropole Houston vorbeiradeln kann. Denn Jakob Alberti ist tatsächlich mit dem Radl da. Der KSC-Fan radelt nämlich um die Welt. In Asien war er schon, jetzt stehen die USA auf dem Zettel, konkret Texas. Herr Alberti, mit dem Flugzeug von Asien nach Los Angeles und dann weiter per Rad nach Texas, wie hart ist das?
3: Ich war sehr, sehr überrascht, wie lang sich die Vororte von Los Angeles ziehen. Die gingen irgendwie 200, 300 Kilometer lang. Und dann auf einmal war man mitten in der Wüste wieder. Ich bin über den Interstate 10 Highway gefahren oder Freeway, über die Autobahn, weil es keine andere halbwegs gescheite Straße gab, wo ich irgendwie Verpflegung habe hin und wieder am Straßenrand. Deswegen bin ich auf dem Seitenstreifen durch die Wüste geprettert, weil irgendwie alle 50 bis 80 Kilometer eine Tankstelle kommt. Und ja, bei dieser Hitze von irgendwie 38 Grad, am Anfang zum Glück noch geringe Luftfeuchtigkeit, ging es halbwegs. Gegen Ende dann, wo ich nach Texas reingefahren bin, ändert sich auf einmal das ganze Surrounding extrem. Dann wird es immer grüner und grüner. Dann kommt auch Luftfeuchtigkeit dazu von irgendwie 80%, 90%, 95%. Das ist eine reine Schwitzepartie.
2: Haben Sie auch mal Begegnungen mit der Polizei gehabt, mit den Cops?
3: Oh ja, die Polizei hält mich regelmäßig an, aber die ist meistens total lieb. Die fragt, was ich da mache. Die hält das für ein bisschen komisch. Und auch für ein bisschen gefährlich. Und dann sage ich, ich mache das schon seit 2 Jahren so. Und dann sage ich, ja, kein Problem, pass auf. Und dann fragen die, wo ich schlafe. Und dann sage ich, ich hau mein Zelt irgendwo hier am Straßenrand hin. Und dann sage ich, ja, pass auf vor den Schlangen. Und dann sage ich, ja, mache ich. Und dann sagen die, have a nice ride.
2: Wie ist es denn in Houston? Die Stadt ist ja auch bekannt für ihre 20-spurigen Highways. Da mit dem Fahrrad ist keine gute Idee, oder?
3: Nicht wirklich. Ich habe versucht, immer bevor ich in die Stadt reinzufahren, ein bisschen vom Highway wegzukommen. Aber in Houston hat es nicht so wirklich geklappt. Problem ist also, solange keine Ein- und Ausfahrten kommen, ist es überhaupt kein Problem. Wenn dann aber irgendwie alle 2-3 Kilometer, und die werden natürlich umso öfters diese Riesenausfahrten in der Stadt kommen, dann ist es ein bisschen kritisch, wenn dann so dreispurig abgefahren wird und man dann irgendwie rüber muss und da halt hunderte Autos im Rush-Hour-Verkehr langfahren. Aber gut, ich habe es irgendwie überlebt.
2: So viel zum Thema Fahrradfahren im Land der Autos. Zum anderen Thema, das ist nämlich die Fußball-Weltmeisterschaft. Was bekommen Sie von der WM-Stimmung mit? Gibt es die? Ist die spürbar?
3: Also in Houston war ich bislang an der Fanzone, war natürlich noch abgesperrt und wurde aufgebaut. Da hat man hin und wieder ein paar Fußballfans langlaufen sehen, die genauso wie ich schon versucht haben reinzukommen, durfte man leider nicht, oder ein paar Bilder zu erhaschen. Und am größten war es, muss ich sagen, wo ich beim Deutschland-USA-Spiel vor ein paar Tagen in Chicago war, mit Fahrrad in Chicago, in Houston stehen lassen. Bin kurz nach Chicago geflogen zu meiner Gastfamilie von früher, hab hier ein paar Tage besucht, bin wieder zurückgeflogen und hab das Deutschland-Spiel besucht, und dort waren erstaunlich viele Deutschland-Fans. Ich wurde auch oft auf das Deutschland-Trikot angesprochen, was ich anhatte im KSC. Ich habe so ein halbe Trikot gemacht. Da waren sehr viele, aber ich habe das Gefühl, wenn man so ein bisschen außerhalb geht, wenig.
2: Da würde mich mal interessieren, Sie sind ja stolzer KSC-Fan. Kennt man den KSC in den USA oder kennen die bestenfalls Bayern München?
3: Meistens, glaube ich, haben sie überhaupt keine Ahnung, was ich überhaupt anhabe, und fragen danach auch nicht spezifisch nach. Wenn es irgendwie Fußballfans sind, dann kennen sie den KSC. Ich wohne bei einer Gastfamilie in Houston. Die kennt den KSC, meine Gastfamilie hier in Chicago und Elmhurst, die kennen auch den KSC, aber müssen schon große Fußballfans sein, dass jemand den KSC kennt, oder frühere Fans, wenn so ältere Leute sind, so 50, 60, 70, die kennen den KSC noch aus unseren glorreichen Zeiten und kennen Oliver Kahn, kennen Mehmet Scholl.
2: In Houston

0: spielt nicht der KSC, da spielt am Sonntag die deutsche Fußballnationalmannschaft. Haben Sie dafür Tickets bekommen?
1: Das Spiel ist das einzige Spiel, wofür ich bislang Tickets habe, genau.
0: Na, immerhin, dann hat sich wenigstens die Fahrt nach Houston gelohnt. Wie geht's denn von da aus weiter mit dem Fahrrad?
1: Also mit dem Fahrrad erstmal bleibe ich während der WM, bleibt das Fahrrad dort stehen. Und nach der WM, dann komme ich zurück nach Houston, um meine Weltreise fortzusetzen. Vermutlich radel ich nach New York oder Miami, ganz entschieden bin ich noch nicht. Hängt ein bisschen am Wetter ab und an ganzen Tornados. Und dann geht es von dort weiter, wahrscheinlich mit dem Flugzeug leider wieder. Ich habe versucht, mit dem Boot rüberzukommen, wird aber schwierig wegen Tornado-Season nach Nordafrika, nach Marokko. Und von Marokko wird dann über Gibraltar, Spanien, Frankreich, Deutschland nach Hause geradelt.
0: Wann ist die Rückkehr nach Karlsruhe geplant ungefähr?
1: Ganz grob November, Dezember rum.
0: Da kann aber noch vieles passieren. Jetzt ist ein Thema im Moment, gerade Stichwort Fußball-Weltmeisterschaft und auch die Einreise. Da gibt es immer wieder Berichte über Probleme, dass die Grenzer so streng sind. Wie war das bei Ihnen mit Ihrem Fahrrad?
1: Es war erstaunlich entspannt. Also ich hatte etwas Probleme, in den USA ein Visum zu bekommen. Das war bei mir mit Abstand das Schwierigste.
0: Weil Sie länger als 3 Monate da sind, oder?
1: Naja, erstens das vermutlich und ich im Irak war und demzufolge ich kein normales Esther-Visum beantragen kann. Es gibt so eine Blacklist von 12 Ländern, die in den USA als Terrorländer eingestuft sind und davon ist Irak 1 mit Afghanistan, Iran und Jemen und so. Deshalb konnte ich kein normales Visum beantragen und es gab ein neues Gesetz von vor so einem halben, dreiviertel Jahr, dass man ein Visum für die USA nur in seinem Heimatland beantragen kann. Dummerweise war ich zu dem Zeitpunkt schon in Australien und habe gesagt, kacke. Und dann komme ich dort an und der Visa-Mitarbeiter war der netteste überhaupt. Der hat überhaupt nicht nach dem Irak nachgefragt. Der hat nicht nachgefragt, wieso ich nicht in Deutschland beantragt habe. Er hat gesagt, ey, ich bin selbst ein Fahrradfahrer, so geil. Stempel, holen Sie das Visum nächste Woche ab. Und ich sage, ja, Mann.
0: Das ist eine tolle Erfahrung.
1: Wenn Sie über Deutschland fliegen müssen, wäre es ein bisschen bescheuert gewesen.
0: Ja, wir haben über Begegnungen jetzt entlang der Strecke ja schon geredet. Gibt es eine Begegnung, die Ihnen besonders haften geblieben ist?
1: Ich habe in den USA, ein früherer Ex-USA-Radprofi, der im Olympiateam in den USA war, angehalten. Und das war auch super geil für mich. Der hat mich dann auch später in Houston abends zum Essen eingeladen. Leslie, war eine total geile Begegnung.
0: Zum Abschluss natürlich, weil es nahe liegt, am Sonntag Auftaktspiel der DFB-Auswahl gegen Curaçao. Ihr Tipp?
1: 5-6-0, schätze ich.
0: Der Tipp von Jakob Alberti aus Karlsruhe mit dem Rad einmal um die Welt unterwegs und gerade in Houston, Texas.
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0: Jede Weltmeisterschaft erzählt ihre eigenen Geschichten. Doch manche Turniere stehen für einen echten Umbruch. Zwischen großen Karrieren, die sich dem Ende neigen, und neuen Namen, die ins Rampenlicht drängen, entsteht eine besondere Dynamik. Sportreporter Felix Mansel über den Generationswechsel bei dieser Fußball-Weltmeisterschaft.
3: Messi. Klingt bis heute wie eine Fußballoper. Musik in den Ohren eines jeden, der das Fußballspiel liebt. Lionel Messi. Für ihn wird es seine letzte WM. Während des Turniers feiert er seinen 39. Geburtstag. Lionel Messi ist für viele der größte aller Zeiten. Einer sieht das aber ganz anders.
4: Cristiano Ronaldo schlägt sich so hart mit den Händen auf die Brust, dass man Angst um seine Gesundheit haben muss.
3: Cristiano Ronaldo und Lionel Messi, die Dauerduellanten, sie prägten eine ganze Epoche. Ronaldo oder Messi, daran scheiden sich bis heute die Fußballgeister. 2006, bei deren erstem Turnier, waren die meisten Fans noch im Team Ronaldo.
5: Schon echt goldig, diese Unschuld vom Lande.
6: Gute Tricks drauf und er ist super hübsch.
7: Ich finde, dass er ein guter Spieler ist. Ich finde ihn klasse.
3: Ronaldo ist Kult, vermarktet sich extrem professionell. In Amerika geht er in seine 6. und somit auch letzte WM.
8: Definitely yes, because 41 years old.
9: Definitiv. Ich bin jetzt schon 41 und ich höre auch bald auf. Ich spiele ja schon seit 25 Jahren.
3: Nicht ganz so lange, aber gefühlt eine Ewigkeit hat der Kroate Luka Modric mit Cristiano Ronaldo zusammengespielt bei Real Madrid. Modric ist im Vergleich zu Ronaldo eher ein Leisetreter und trotzdem ein Weltstar.
10: Ja, meine erste WM war 2006 und 20 Jahre später wird es jetzt meine 5. werden. Ich bin froh, dass ich immer noch dabei bin.
3: Ähnlich geht es
11: Neymar Junior Santos.
3: Neymar Junior, der Stolz Brasiliens. Jetzt ist er doch mit dabei und gleich wieder verletzt. Er wird frühestens zum zweiten Gruppenspiel wieder fit. Und jetzt, ja, jetzt scharren die Jungen mit den Hufen. Die, die die alten Kultfiguren ablösen wollen. Oder die es auch in Teilen schon geschafft haben. Jamal, Doué, Olise, oder?
12: Arda Güler! Mükemmel bir gol!
3: Der türkische Jungster Adan Güler, der bei Real Madrid schon eine feste Größe ist und mit der türkischen Nationalmannschaft glänzt.
13: Es fühlt sich großartig an. Ich habe versucht, unser Volk glücklich zu machen. Bin sehr froh, dass ich das erste Tor für mein Land geschossen habe.
3: Für den portugiesischen Vitinha ist die Weltmeisterschaft zwar keine Premiere, doch diesmal steht er als frisch gekürter Champions-League-Sieger besonders im Fokus.
14: Im Moment bin ich ziemlich aufgeregt, diese WM zu spielen. Es wird meine zweite, aber diesmal will ich mehr spielen und eine wichtige Rolle.
3: Aus alt macht neu. Wie viele Tränen des Abschieds von Ronaldo, Messi und Co. werden wir sehen? Und welcher der jungen Wilden wird sich wohl am besten in Szene setzen? Ja, so gesehen wird es eine spannende WM.
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0: Heute am 11. Juni ist Hitzeaktionstag unter dem Motto Gemeinsam vorsorgen gegen Extremhitze. Und auch in Kaiserslautern fehlt Schatten. Vor allem im Sommer wird es in der Innenstadt schnell ziemlich heiß. Ein Projekt will darauf aufmerksam machen mit einer ungewöhnlichen Aktion. Wäsche wurde aufgehängt mitten in der Stadt. SWR-Reporterin Christina Fleischhanderl war bei der Eröffnung des Projekts Lauterer Schatten dabei.
15: Weiße Tischdecken, Bettwäsche, bemalte Tücher. All das flattert im Wind an Wäscheleinen mitten in der Kaiserslauterer Innenstadt. Unter der aufgehängten Wäsche viel Stein, viel Pflaster und wenig Schatten. Die Idee dahinter, ein bisschen mediterranes Flair in die Pfalz bringen. So wie in engen Gassen im Süden, wo Wäsche zum Trocknen draußen zwischen den Häusern hängt. Und gleichzeitig soll das Ganze bei heißen Sommertagen auch kühlen.
16: Also wenn die Wäsche sich erstmal durch Regen vollgesogen hat mit der Feuchtigkeit, dann gibt die natürlich später, wenn es nicht mehr regnet, ganz langsam ab und kühlt damit den Raum. Das ist kein großer Effekt, aber immerhin.
15: Das sagt Petra Neumar vom Verein Klima Lautern. Sie ist die Projektleiterin. Der Effekt sei zwar klein, die Aussage dahinter aber wichtig. Es fehle an schattigen grünen Plätzen in der Innenstadt. Und das sehen auch viele Leute hier so. Die Meinungen zur Aktion gehen trotzdem auseinander.
17: Ich finde es richtig gut. Ich finde es eine richtig tolle Idee. Im Süden, wir haben auch in Portugal ein Grundstück, da hängt die Wäsche immer draußen. Ich finde es total schön.
18: Ich finde es cool, weil diese Tücher sind richtig bunt und mir ist auch heiß. Deswegen finde ich ziemlich praktisch.
19: Ja, mal abwarten, wie sich das macht. Ich denke, bringt nicht viel.
20: Ich will nicht ausschließen, dass ich mich im Sommer hier hinsetze und Eis esse und dann auch gern diesen verschatteten Ort hier auch aufsuche.
15: Der graue Platz kann sich im Sommer stark aufheizen und noch gibt es nicht sehr viel Grün. Dabei ist die Stadtmitte von Kaiserslautern erst vor kurzem neu gestaltet worden. Das kritisierte bei der Eröffnung auch die Initiative Omas gegen Rechts mit einem Lied.

0: Kanton.
1: Oberbürgermeisterin Berta Kimmel sitzt in der ersten Reihe bei der Projekteröffnung und sagt zur Kritik an der neuen Stadtmitte:
2: Ich glaube, dass die Bäume auch eine Chance bekommen sollen, wachsen zu dürfen. Also von daher ist es aber gut, dass wir solche Initiativen haben und hier wirklich auch nochmal den Blick drauf lenken, dass es sich besser lebt, wenn man irgendwie zusammen auf einer Bank sitzt und nicht so sehr unter der Hitze leiden muss.
1: Die Wäsche bleibt jetzt erstmal bis Ende August in Kaiserslautern hängen. Mit klarer Botschaft: Städte müssen sich verändern wegen des Klimawandels. Es braucht mehr Grün, mehr Schatten und weniger grauen Beton.
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4: Am Nachmittag kaum noch Schauer. Vereinzelt gibt es noch ein paar im östlichen Württemberg. Sonst wechseln sich dichte Wolken und Sonne ab. Die Temperaturen zwischen 14 Grad in der Eifel und bis 20 Grad in der Vorderpfalz. Dazu mäßiger bis böiger Wind aus westlichen Richtungen. In der Nacht breitet sich dann neuer Regen aus und die Werte gehen runter auf 14 bis 8 Grad. Die weiteren Aussichten: Morgen regnerisch, später im Südwesten trocken und Höchstwerte 15 bis 23 Grad. Am Wochenende Sonne und lockere Wolken, meist freundlich und wärmer.
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4: Die Europäische Zentralbank hat erstmals seit fast 3 Jahren den Leitzins im Europaraum erhöht. Das teilte die Notenbank in Frankfurt mit. Demnach steigt der für Banker und Sparer wichtige Einlagenzins von 2,0 auf 2,25%. Durch einen höheren Zins verteuern sich Kredite für Verbraucher und Firmen. Bundeskanzler Merz hat in seiner Regierungserklärung im Bundestag weitere Reformen angekündigt. Der CDU-Chef sagte, man könne die Augen vor den Problemen im Land nicht weiter verschließen. Grünen-Fraktionschefin Hasselmann warf der Regierung Untätigkeit vor. AfD-Chefin Weidel bezeichnete Merz' Regierungserklärung als Abgesang eines Gescheiterten durch eine verfehlte Wirtschaftspolitik. Der britische Verteidigungsminister Hayley hat seinen Rücktritt erklärt. Das hat er in einem Brief an Premierminister Starmer geschrieben. Darin begründet Hayley seinen Rücktritt mit Streitigkeiten über die Verteidigungsausgaben. Mehrere Oberbürgermeister deutscher Automobilstädte haben in einem offenen Brief an EU-Kommissionspräsidentin von der Leyen schnellere industriepolitische Maßnahmen gefordert. Sie warnen unter anderem vor einer weiteren Verschärfung der Lage auf dem europäischen Markt. Unter den Unterzeichnern sind auch der Stuttgarter Oberbürgermeister Nopper sowie der Friedrichshafener Schultheiß Brandt.
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4: Immer mehr deutsche Städte stehen finanziell mit dem Rücken zur Wand. Was lange als Ausnahme galt, wird zur Regel. Unausgeglichene Haushalte, Sparzwänge und Proteste gegen Kürzungen im Sozialbereich. Die Folgen treffen die Menschen unmittelbar, von hohen Kita-Gebühren bis hin zum Wegfall wichtiger Hilfsangebote. Warum geraten die Kommunen ausgerechnet jetzt in eine Krise? Norbert Kunze berichtet über die SWR-Doku Kassensturz – Kommunen vor dem Kollaps.
5: Eine Demonstration in Karlsruhe. Hunderte sind auf der Straße, protestieren gegen Kürzungen im Sozialbereich.
6: Dann sind das schnell über 1.000 Euro Kita-Gebühren, die man zahlt.
7: Es lohnt sich gar nicht, das Kind in die Kita zu schicken, weil so viel verdiene ich gar nicht, wie das da nachher kostet.
5: Nur ein Beispiel für steigende Lebenshaltungskosten der Bürgerinnen und Bürger. Und auch die Stadt Karlsruhe steht nur exemplarisch für ein grundlegendes Problem in Deutschland. Städte und Gemeinden sind im Minus, leiden unter den größten Defiziten der bundesdeutschen Geschichte.
8: 2022 sind nur 25% der Städte im Minus. 2024 sind es schon 75%, die keinen ausgeglichenen Haushalt mehr haben. 2027 werden es fast alle sein. Heißt, bis vor 3 Jahren ging es den meisten Städten finanziell richtig gut. Und plötzlich haben alle Probleme. Wie kann das sein?
5: Für die ARD Story hat Autorin Katharina Singer die Entwicklung in 4 Städten 1 Jahr lang beobachtet. Mit Unterschieden, wie sie größer kaum sein können. Positives aus Gera, Negatives aus Karlsruhe, Ludwigshafen und...
8: Auch Kiel hat finanzielle Probleme. Innerhalb eines Jahres rutscht die Stadt von über 100 Millionen im Plus auf über 140 Millionen im Minus. Im letzten Herbst sorgten geplante Kürzungen bei sozialen Einrichtungen für viel Protest.
5: Denn die Auswirkungen sind massiv und führen zu Wohnungsnot, Altersarmut, wachsender Kriminalität, mangelnder Bildung, Verelendung. Eine kurze Umfrage dazu.
8: Als erstes will ich wissen, fühlen sich die Menschen durch die Sparmaßnahmen beeinträchtigt? Ja, sagen in Karlsruhe 90% der Bürger.
5: Im Wohlstand unterscheiden sich Städte häufig. In der Krise ist jede auf ähnliche Weise in Not, wie auch Ludwigshafen. Rundgang mit Oberbürgermeisterin Jutta Steinruck.
8: Sie will mir zeigen, zu welchen menschenunwürdigen Zuständen das Sparen geführt hat. Dreck, Ratten, Müll, überall. Die Menschen sind hier in WGs mit Fremden untergebracht. Längst sollte hier saniert werden. Aber 30 Jahre lang passierte hier nichts.
0: Es sind Menschen, die dann zum Alkohol gegriffen haben, die psychische Erkrankungen kriegen. Menschen, die plötzlich auf der Straße standen und nicht wussten, wohin. Ja. Die werden dann einfach hier reingesetzt. Ja, ist absolut ist menschenunwürdig. Und Ja. Also Oberbürgermeisterin, schäme ich mich, dass Menschen in einer Stadt so leben.
5: Deutschlands Städte in der Dauerkrise, die Kommunen vor dem Kollaps. Zu den Ursachen äußert sich Verwaltungswissenschaftler René Geißler.
9: Diese vier Ursachen, Personal, Inflation, soziales Konjunktur, sind relativ stabil über alle Kommunen in Deutschland. Darum trifft diese Krise eben auch nahezu alle Kommunen in Deutschland.
8: Durch die schlechte Konjunktur kommt immer weniger Geld rein. Gleichzeitig steigen die Ausgaben. Und der Bund überträgt den Kommunen immer mehr Aufgaben. Bezahlen sollen sie die dann größtenteils allein.
5: Die Schieflage entsteht durch hohe Arbeitslosigkeit bei gleichzeitig steigenden Sozialkosten, Einnahmeschwächen durch industrielle Umstrukturierung und die Altschulden. Es gibt viele Gründe für die Verelendung deutscher Städte. Die betroffenen Menschen sind weitgehend verzweifelt.
10: Die Leute hier leben auf ein Minimum. Es ist schwierig. Aber wir sind trotz allem alle Menschen. Egal wie.
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4: Mit Thorsten Weik.
11: Die Europäische Zentralbank hat den Leitzins erhöht. Angesichts der steigenden Inflation wurde der Schritt von Experten erwartet. Zu den Auswirkungen Ursula Mayer.
12: Erstmals seit 2023 erhöht die Europäische Zentralbank die Zinsen im Euroraum. Der für Banken und Sparer relevante Einlagenzins steigt von 2 auf 2,25%. Die Zinserhöhung begründet die Zentralbank mit der anziehenden Inflation wegen des Kriegs im Nahen Osten. Die Schätzung der EZB fällt nun düsterer aus. Sie erwartet für das gesamte Jahr eine Inflation von 3%. Da sie mittelfristig mit 2% weniger anstrebt, will sie gegensteuern. Wegen des Iran-Kriegs waren in den letzten Monaten etwa Heizöl und Sprit teurer geworden. Nun sorgen sich die Zentralbanker, die gestiegenen Energiepreise könnten sich auch auf andere Bereiche auswirken. Die Wirtschaft soll laut EZB dieses Jahr statt um 0,9 nur noch um 0,8% wachsen. Ob es dieses Jahr weitere Zinserhöhungen geben könnte, ließ die Zentralbank offen. Da müsse man die Folgen des Kriegs weiter beobachten und entscheide von Sitzung zu Sitzung. Ursula Mayer, Frankfurt am Main.
11: Das baden-württembergische Modeunternehmen Hugo Boss in Metzingen könnte übernommen werden. Ein britischer Großaktionär hat ein Angebot für die Aktien des schwäbischen Unternehmens gemacht. Claudia Werle berichtet.
13: Auf einmal ist Mode an der Börse wieder Mode. Die Aktie von Hugo Boss steigt um 10%, weil der britische Großaktionär, die Frasers Group, den schwäbischen Modehersteller Hugo Boss übernehmen will. Frasers will 38 Euro je Boss-Aktie bieten. Das geschieht im Rahmen eines freiwilligen öffentlichen Übernahmeangebots. Zwischen dem Großaktionär und der Führungsspitze von Hugo Boss war es in jüngster Zeit zu Unstimmigkeiten gekommen. Streit gab es unter anderem um die Dividendenzahlung. Analysten bezeichnen das Gebot in einer ersten Reaktion als nicht besonders attraktiv. Der Aktienkurs liegt, dank des Kurssprungs, bereits über dem Gebot.
11: Die Neckarsulmer Schwarzgruppe veröffentlicht heute ihre Geschäftszahlen. Das Handelsunternehmen hat über die vergangenen Jahre besonders in den Digitalbereich investiert. Leonie Kühn hat den Überblick.
14: Mit rund 600.000 Mitarbeitenden ist die Schwarzgruppe das größte Handelsunternehmen Europas und mit Kaufland und Lidl gehört sie zu den größten Lebensmitteleinzelhändler der Welt. Besonders die Digitalsparte Schwarz Digits ist über die Jahre gewachsen. Das Unternehmen ist mittlerweile in das Geschäft mit Cloud-Systemen und in die KI-Entwicklung eingestiegen. Das erklärte Ziel, Europa digital unabhängiger von den US-Tech-Riesen zu machen. Während der Corona-Pandemie ist Lidl sogar in die Schifffahrt eingestiegen, um die eigenen Lieferketten zu sichern. Im vergangenen Jahr meldete die Schwarzgruppe einen Umsatz von 175 Milliarden Euro.
11: Gegen Ende der Spargelsaison zieht der Verband Süddeutscher Spargel- und Erdbeeranbauer eine Bilanz für den Südwesten. Insgesamt spricht der Verband von einer durchschnittlichen Saison. Jakob Sachs aus der SWR-Umweltredaktion.
15: Gut lief laut Verband vor allem das Feiertagsgeschäft in der diesjährigen Saison. Insgesamt haben Ernteertrag und Nachfrage der Konsumenten gut zusammengepasst. Der Preis für das Kilo Spargel ist im Vergleich zur Vorjahressaison nur minimal gestiegen. Eine Herausforderung für die Spargelbauern, die mit steigenden Lohn- und Betriebskosten kämpfen. Wie immer sorgte auch das Wetter für Schwankungen. Kühle Nächte im Frühjahr bremsten den Anbau am Anfang der Saison etwas aus. Rund um Pfingsten stellten die heißen Tage die Bauern vor Herausforderungen. Außerdem, sagte der Verband, waren die Unterschiede bei den Erntemengen zwischen den einzelnen Höfen in der laufenden Saison größer als zuvor. Dennoch zeigen sich die Anbauer insgesamt zufrieden. Offizielles Ende der Spargelsaison ist der 24. Juni.
11: Vor dem Börsengang von SpaceX in New York an der Börse sind die Spekulationen groß, wie der Start gelingen wird. Ab morgen soll die Aktie gehandelt werden. Dazu Angela Göpfert aus der ARD-Finanzredaktion.
12: Der Konzern steht für wiederverwendbare Raketen, Satelliteninternet, künstliche Intelligenz und für eine Bewertung von rund 1,8 Billionen Dollar. Das wirtschaftliche Herzstück von SpaceX ist derzeit Starlink, also das Satelliteninternetgeschäft. Das wächst stark und verdient Geld. Neben der Raumfahrt setzt Musk auf noch größere Zukunftswetten, KI, Rechenzentren im All und langfristig sogar eine Mars-Mission. Genau darin liegt aber auch das Risiko. Denn bei dieser Bewertung ist schon sehr viel Zukunft eingepreist. SpaceX schrieb aber zuletzt unterm Strich noch deutliche Verluste. Trotzdem würde die Börse den Konzern mit mehr als dem 90-fachen seines Jahresumsatzes bewerten.
11: Der DAX zeigt heute keinen eindeutigen Trend. Zu den Gewinnern und Verlierern berichtet Claudia Wähle von der Frankfurter Börse.
13: Unter den Einzelwerten im DAX fallen die Papiere von SAP auf. Konkurrent Oracle hatte am Abend Geschäftszahlen vorgelegt. Oracle hatte mit seinen Finanzierungsplänen Anleger enttäuscht. Viele Experten bemängeln die hohen Kosten für Rechenzentren und entsprechend starke Geldabflüsse. Bedeutend für Firmensoftwareanbieter wie SAP sei, dass sich das Erlöswachstum der Amerikaner im Cloud-Software-Bereich verlangsamt habe, sagt ein Händler.
11: Soweit die Meldung aus der Wirtschaft. Es ist 15.59 Uhr.
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4: Mit Florian Rudolph einen schönen Donnerstagnachmittag. Autonomes Fahren Level 4, das heißt, der Wagen bewegt sich komplett, ohne dass ein Mensch eingreift. Der Fahrer wird also zum Passagier. Tatsächlich gehört Deutschland zu den wenigen Ländern, die dafür einen rechtlichen Rahmen haben. Allerdings gab es auf deutschen Straßen bislang noch keinen Level 4 Fahrversuch. Bis heute. In Berlin ist das erstmals unter Echtbedingungen getestet worden. Und wir sprechen gleich darüber hier nach den SWR-Nachrichten.
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4: Kaum noch Schauer, vereinzelt noch im östlichen Württemberg, sonst dichte Wolken und Sonne. Temperaturen zwischen 14 Grad in der Eifel und bis 20 in der Vorderpfalz. Neuer Regen in der Nacht, dann Tiefstwerte 14 bis 8 Grad.

0: va réduire de 50% l'habitat de 20% des insectes. Ça paraît anodin comme ça, mais les insectes, en fait, c'est 70% de notre biodiversité. Donc, en fait, quand on remet tout bout à bout comme ça, c'est très important. On peut parler de tout un tas d'enjeux environnementaux, par exemple la pollution, qu'elle soit d'ordre lumineuse autour des stades, ça modifie les communautés animales autour des stades. On peut parler aussi de la pollution chimique. En fait, pour entretenir des pelouses, des terrains d'entraînement, parce qu'il n'y a pas que le stade, mais il y a aussi tous les terrains d'entraînement autour, là, on utilise des insecticides, des fongicides, des pesticides pour avoir une pelouse de qualité. Faut savoir que les États-Unis, c'est le deuxième pays au monde qui produit le plus et qui en utilise le plus de pesticides. Or, on considère que à peu près trois quarts de ces substances-là ne devraient pas être homologuées parce qu'elles sont trop nocives pour nos écosystèmes. Donc, vous voyez, en fait, quand on met tout bout à bout, on se rend compte que il y a énormément d'enjeux environnementaux pour lesquels ces organisations pourraient faire quelque chose. On sait faire de la lutte contre ce qu'on appelle les espèces nuisibles pour les pelouses. On sait utiliser d'autres espèces animales ou végétales pour essayer de contrôler ces problèmes-là.
1: Oui, et puis Barnabé Binquetin, il y a toute la dimension éthique aussi, parce que dans C'est pas du vent, on parle de l'environnement au sens large. Et il y a quand même, là, j'étais tout à l'heure Gare de Lyon, à Paris, il y a des énormes panneaux sur les paris sportifs. Quand on est supporter d'une équipe de foot, faut acheter un maillot, ça coûte extrêmement cher. Il y a cette dimension de sport populaire et en même temps de sport business qui semble parfois un peu incompatible.
2: Ouais, il y a un foot à deux vitesses, ça c'est certain. Nous ici, je pense qu'on aime le foot aussi parce que ça convoque des souvenirs d'enfance. Ça a été une manière de rencontrer des amis, de grandir, d'évoluer. C'est le foot qu'on regarde à la télé, c'est pas tout à fait ça. On est clairement dans le sport roi de l'industrie du divertissement. Ouais, ça peut être vécu comme une contradiction personnelle. Moi, c'est pas le football que je préfère, celui de la Coupe du Monde de football.
1: Oui,
0: En fait, pour rebondir là-dessus, ce qui vraiment nous met tous un petit peu en déséquilibre permanent sur ces sujets, c'est que on a l'impression qu'on pourrait faire plein de choses, mais que les annonces et les discours ne sont pas souvent suivis des faits. Je prends l'exemple typique de la Coupe du Monde qui a eu lieu au Brésil, qui avait pris pour mascotte une espèce en danger locale qui s'appelle l'amarillo à trois bandes. La FIFA avait fait une annonce pour soutenir le gouvernement brésilien, pour soutenir un peu la biodiversité locale au Brésil. Des annonces qui n'ont pas du tout été suivi des faits. C'est une étude scientifique très rigoureuse qui a été faite par Felipe Melo, donc il y a quelques années, qui montrait que justement les engagements, les annonces qui avaient été faites vis-à-vis de la protection de la biodiversité n'avaient pas été du tout suivies.
1: Alors Laurent Castagnède, est-ce que ce n'est pas la qualité du jeu et donc l'esprit finalement même de la compétition qui risque de pâtir de cette organisation qui joue, on l'a bien compris, hein, avec les limites humaines et les limites planétaires?
3: Oui, enfin, pour rebondir aussi ce qui a été dit, il faudrait parler de la santé de la planète et de la santé des gens. Et le supporter que vous avez interviewé, argentin, au début de l'émission, pour moi, il est symptomatique de voir que le supporter, c'est une victime du système. C'est terrible, ça. C'est-à-dire, lui, on voit bien, c'est une victime financière, parce qu'effectivement, aujourd'hui, on n'arrête pas de matraquer de messages commerciaux le supporter pour lui expliquer que s'il ne boit pas de la bière, s'il ne boit pas des sodas, des boissons énergisantes, s'il ne mange pas des hamburgers, s'il n'achète pas un maillot à 150 € avec l'écharpe en plus, la casquette, etc., s'il ne parie pas en ligne, eh bien, en fait, c'est un mauvais supporter. C'est ça le message, vous voyez. Et en termes de santé, c'est quand même un message catastrophique du sport-spectacle. Normalement, le message santé du sport-spectacle, c'est en montrant des sportifs qui pètent la santé, d'essayer d'inciter la population, les téléspectateurs, à faire un peu de sport pour la leur. Mais en fait, le message nutritionnel du sport aujourd'hui, c'est quoi? C'est la malbouffe. Et donc, combien il y a de millions de gens qui dégradent leur santé en regardant du sport par rapport à ceux qui l'améliorent? Moi, je me pose vraiment la question. Donc, il y a quelque part une immoralité aujourd'hui du sport-spectacle, à la fois sur le critère santé des personnes, notamment des téléspectateurs, et aussi sur le critère du porte-monnaie, où on essaie d'exploiter les fins fonds du portefeuille du supporter qui, lui, finalement, au départ, est quelqu'un d'humble et de gentil, et souvent modeste.
1: Je vous vois réagir là, les deux supporters du PSG et de l'OM dans le studio, Barnabé
2: Non, mais
1: Binquetin.
2: je crois qu'en fait, tant qu'on laissera le football aux mains de la FIFA, pour le dire vraiment très simplement, On ne pourra pas attendre du football qu'il soit vecteur de messages de santé publique. C'est extrêmement puissant. Malgré tout, là, le fait que la FIFA ne réagisse pas à l'interdiction proclamée par les États-Unis pour l'arbitre somalien, qui est un des meilleurs arbitres africains, et qui se retrouve...
1: Il n'y a pas de visa.
2: Il avait un visa en règle. Ouais. C'est simplement que les États-Unis ont décidé qu'il ne le faisait pas rentrer parce que la Somalie est sur la liste noire des pays qui ne veulent pas accepter. Et cet homme-là est considéré comme un des meilleurs arbitres de la planète. Donc la FIFA est très puissante, elle reste quand même globalement vassalisée par les États-Unis quand il s'agit de la Coupe du Monde. Ce que je veux juste dire, c'est que la FIFA n'a pas vocation à faire du foot un bien commun. Elle fait du foot un produit marchand dont elle a parfaitement compris que c'était une manne financière extrêmement lucrative et qu'il l'utilise jusqu'au bout. Et donc, tant que la FIFA régira l'organisation de ces compétitions internationales, je pense qu'on peut pas en attendre grand chose d'autre.
1: Hugo Arbieux, vous avez l'impression d'être un supporter victime?
0: Oh, de par les émotions, oui, parce que c'est une addiction aux émotions.
1: Non,
0: donc on
1: là,
0: est toujours un
1: Laurent
0: peu victime Castagnette de nos émotions.
1: Des émotions, il parlait plutôt du porte-monnaie, de ses injonctions à ce qu'il faut manger, ce qu'il faut porter, etc.
0: Oui, bien sûr, c'est sûr qu'il y a une incitation qui est forte à ce niveau-là. Et moi, je suis pas expert de la question, donc je m'étendrai pas beaucoup plus. Mais j'essaie toujours aussi de rationaliser et de voir le positif dans ce qui existe. Et quelque part, les supporters qui suivent leur équipe ne sont pas fans de la FIFA. La FIFA, pour eux, c'est jamais qu'un organisme qui organise une compétition. Ils sont fans des joueurs, ils sont fans de leur maillot, ils sont fans de leur équipe. Et à ce titre-là, on doit quand même souligner que de plus en plus d'athlètes sont sensibles à ces causes-là. On sait, dans les travaux qu'on mène sur l'environnementalisme des jeunes générations, elles sont plus sensibles à ces causes-là. On sait, par exemple, que Kylian Mbappé avait fait tout un discours sur le fait qu'il voulait pas s'associer avec certaines marques quand il était sous le maillot de l'équipe de France. Ça a beaucoup fait jaser.
1: Oh, je me souviens de Ronaldo qui avait éloigné la bouteille de Coca-Cola fait baisser l'action au niveau mondial.
0: C'est des petits gestes, mais ça a un impact.
1: C'est un engagement limité quand même.
2: Et puis, en même temps, Kylian Mbappé, en 2022, quand Greenpeace fait une manifestation avec un char à voile devant le Parc des Princes, Mbappé est un des premiers à se foutre de leur gueule. Donc, moi, je trouve que les footballeurs prennent trop peu la parole sur ce sujet-là.
1: Oui, mais quand on a écrit Qatar Airways sur son t-shirt,
2: Ils sont emplis de contraintes et en faire les héros de la lutte écolo aujourd'hui.
1: Personne n'a dit ça.
0: Et puis,
2: Victor Wembanyama aux États-Unis a eu un propos. Donc là, on parle de basket, beaucoup plus courageux, beaucoup plus fort là-dessus. Pour l'instant, je vois pas de footballeurs qui ont tenu des propos aussi forts.
0: Mais donc juste pour terminer là-dessus et pour les mentionner aussi, il y a des groupements d'athlètes qui prennent conscience de ça et qui essaient de porter ce message. Je pense il y a les éco-athlètes, alors c'est plutôt international. Il y a les climato-sportifs en France. Donc il y a des gens comme ça qui s'organisent et qui essaient de porter un message parce qu'ils savent aussi qu'ils ont une aura, un message à faire passer au plus grand nombre.
1: Mais malheureusement, ce n'est pas à ce niveau-là. Pourtant, il existe plein de solutions pour continuer à donner du plaisir aux supporters et aux joueurs dont ce genre d'événements et nos invités les ont étudiés. Nous allons vous en dévoiler quelques-unes.
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1: Et nous parlons de la Coupe du Monde 2026 dont le coup d'envoi est aujourd'hui avec nos invités, Barnabé Binctin, Hugo Arbieux et Laurent Castagnède. Alors, on va essayer de voir s'il y a des solutions pour limiter ce gigantisme et comment revenir à la raison. J'ai envie de dire, ne soyons pas naïfs, ce n'est pas une émission sur RFI qui va interpeller la FIFA, mais bon, ça peut toujours peut-être allumer quelques petits questionnements dans la tête de nos auditeurs. Alors, Barnabé Binctin, dans le livre Foot Manifesto, 15 propositions pour sauver le ballon rond, publié aux éditions Divergence, vous proposez 3 leviers d'action pour rendre ce genre de compétition plus durable.
2: Ouais, déjà le premier, puisqu'on en a parlé, c'est interdire le sponsoring fossile. Je veux dire, de la même manière qu'on a interdit au tabac de s'exposer dans l'espace public ou marque d'alcool, il n'y a pas beaucoup de raisons pour que les grands pollueurs de ce monde continuent d'avoir le droit sponsoriser des maillots ou des grandes compétitions internationales. C'est évidemment beaucoup plus facile à dire qu'à faire, mais ça paraît une évidence, et Laurent a bien raconté à quel point l'impact était réel. Après, je crois qu'évidemment, un des deuxièmes leviers, c'est repenser le rythme et les formats de ces compétitions, c'est-à-dire que tout ce qu'on raconte sur le gigantisme et la multiplication de ces événements-là ne peut pas faire de bien à la planète. Donc oui, il y a même dans les réflexions de la FIFA, il a été évoqué la question de faire une Coupe du Monde tous les deux ans plutôt que tous les quatre ans. À l'inverse, on pourrait estimer qu'on en fait maintenant une tous les cinq ans ou tous les six ans. Et je parlais de la Coupe du Monde des clubs qui a été rajoutée l'été dernier. Bon, bah, ça c'est typiquement une compétition qui a pas d'intérêt autre qu'économique et qui participe de cette facture climatique qu'on pourrait donc réviser. Et puis un des derniers leviers que j'avais en effet proposé, bon, on en est très très loin, mais de la même manière que la Convention citoyenne pour le climat avait proposé d'interdire les vols en avion quand les trajets en train en 3 heures ou en moins pouvaient se faire, on pourrait appliquer cette proposition-là typiquement au championnat de France en proposant aux clubs de faire leur voyage en train quand c'est possible en 2 ou 3 heures plutôt qu'en avion.
1: Alors vous savez que l'argument c'est de dire que ça risque d'être l'émeute si les joueurs prennent le train.
2: Ouais, bon ben ça...
1: même si
2: très
1: des
2: honnêtement,
1: équipes de rugby
2: ils sont tellement... Non mais oui, et puis ils ont des services d'ordre extrêmement puissants. Et non, mais je pense que si on veut aider à mettre ça en place, on dit un point de moins au classement pour toute équipe qui, Paris-Lille, ça se fait en une heure en train. Évidemment, ils le font en avion. Un point en moins si ça fait en avion. On en est loin, hein, mais...
1: Oui, Hugo Herbieux.
0: Et pour le coup, il y a déjà des initiatives qui existent, par exemple dans des trails ou des événements comme ça qui ramènent beaucoup de personnes dans des environnements assez sensibles. Pour participer à certains trails, il faut démontrer qu'on a pris un billet de train.
1: Oui, l'ultra trail du Mont Blanc.
0: Exactement.
1: Notamment.
0: On pourrait très bien envisager de démocratiser ça à d'autres événements.
1: Laurent Castagnède, vous, qu'est-ce que vous préconisez plutôt à l'échelle internationale?
3: Alors sur les trois principaux postes de l'empreinte carbone, par exemple, de ces grandes compétitions qui sont la construction, le déplacement des spectateurs et le marketing. Alors sur le marketing, je souscris complètement à ce qui a été dit, c'est-à-dire effectivement, il faut s'appuyer sur ce qui se passe à Amsterdam, sur ce qui s'est passé sur la cigarette et l'alcool qui finançaient quand même, par exemple, grassement la Formule 1 quand j'étais jeune. Donc d'interdire les compagnies aériennes, parce que par exemple sur les compagnies aériennes, puisque j'ai un supporter du PSG, j'aimerais lui passer le message qu'un Martien qui aurait débarqué pour voir la finale de la Ligue des champions, il aurait cru que c'était un match entre salariés de deux compagnies aériennes.
2: Ouais, c'est vrai.
3: Vous voyez un petit peu l'importance du marketing. En fait, les logos de publicité sont largement plus gros que les petits blasons des équipes. En tout cas, dans les matchs de l'UEFA.
1: Parce que pour les auditeurs qui n'ont pas suivi, sur les t-shirts,
2: il y avait Emirates contre Qatar Airways.
1: Voilà, c'est ça.
3: Voilà, exactement. Donc sur le côté marketing, c'est interdire. Alors ça ferait chuter les budgets. On pourrait répondre, mais non, c'est impossible d'organiser ce genre d'événement avec trois fois moins d'argent. Bah, la réponse, c'est qu'il faut pas revenir aux années 30. Dans les années 90, on organisait exactement le même type d'événement avec un petit peu moins d'équipes et qui étaient des événements mondiaux qu'on pouvait regarder à la télé partout. Donc ça, c'est pour le volet marketing. Puis tant qu'on y est au niveau sanitaire, bah, interdire aussi les publicités de la malbouffe, ça sera bien pour la santé de tous et des téléspectateurs en particulier. Donc ça veut dire que donc les effondrements des budgets, mais c'est possible, on revient aux années 90 à peu près. Pour ce qui concerne le déplacement des spectateurs, ben là, il y a deux sujets en parallèle à mener. Il y a d'une part renchérir l'avion dans sa totalité. C'est-à-dire il faut absolument taxer le kérosène, etc. Mettre des quotas ou des limitations de flotte aérienne, surtout pour les continents qui ont un usage excessif. Et parallèlement à cette baisse des transports lointains de spectateurs, mettre en place des fan zones véritablement organisées. Et là, c'est quand même pas compliqué. Dans toutes les grandes villes, on a des stades qui sont très souvent vides le jour où il y a l'équipe qui joue à l'autre bout du monde. Mais à ce moment-là, on ouvre les tribunes avec des billets à quelques euros, pas très cher, juste pour assister en tribune avec une grande fête, un petit peu comme on était au stade devant un énorme écran. Donc ça, c'est quelque chose qui devrait être assez systématique dans les grands stades existants pour qu'il y ait plein de fans qui ont envie d'être nombreux à regarder le match, de pouvoir avoir cette possibilité.
1: Hugo Herbieux, vous avez entamé tout un travail avec The Wide League. Enfin, ça démarre, hein. C'est en train de se construire. Expliquez-nous.
0: L'idée qui revient au début de notre émission, qui parlait de ce développement de l'industrie du sport autour des marques et du merchandising, etc. Les organisations sportives professionnelles de plus en plus ont créé leurs propres marques, et dans ces marques il y a beaucoup de présence animale des panthères, des jaguars, des requins, etc.
1: On peut penser au nom des équipes africaines.
0: Exactement.
1: Par
0: alors il y a vraiment, le continent africain est le plus divers à ce niveau-là. Il y a des grues, il y a des léopards, il y a des fées, Fennec, il y a un petit peu de tout qui est représenté dans ces fédérations-là. En fait, il y a à nouveau ici un paradoxe, à voir toutes ces équipes mondialement connues, ces hordes de supporters qui ont sur leur maillot et parfois en tatouage même ces espèces animales, quand on sait qu'en fait elles sont en train de décliner dans la nature. Donc on a construit la Wild League autour de cette idée, c'est-à-dire une coalition d'organisations sportives qui portent ces emblèmes et qui voudraient avoir un impact positif sur la nature. En fait, tout d'abord, c'est un enjeu de communication énorme, c'est-à-dire que la dernière finale de la Coupe d'Afrique des Nations a opposé deux équipes dont le symbole est le lion. Il faut savoir que Sadio Mané, qui a donc à peu près une trentaine d'années, depuis qu'il est né, on a perdu 50% des populations de lions. C'est-à-dire que les lions, à l'heure actuelle, si leur aire de répartition possible, c'était un terrain de foot, ils ne vivent plus que dans le rond central à l'heure actuelle. Donc si vous voulez, la Wild League, c'est ça, c'est utiliser toutes ces analogies du monde du sport pour réveiller les consciences et faire comprendre que il y a une sorte de responsabilité, on parlait d'éthique, à avoir, à protéger les emblèmes qui font partie de notre propre identité.
1: Alors, comment est-ce que vous allez vivre l'un et l'autre très rapidement ce paradoxe dont on parlait en début d'émission en tant que fan de foot là durant les semaines qui viennent, Barnabé?
2: Moi, j'ai jamais été un partisan du boycott. C'est une question qui s'était posée beaucoup lors du dernier mondial. Ouais, parce que si vous voulez, je reprends ce que je disais sur la FIFA, mais en fait, on est déjà un peu victime de ce système-là auquel on l'aura compris, personne d'entre nous ne souscrit véritablement. Et quand on est un amoureux du foot, moi, j'estime que ce serait se priver une deuxième fois. Ce serait être victime une deuxième fois qu'en plus se priver de ce moment qui est aussi voilà, une parenthèse heureuse. Je leur dis, le foot, c'est aussi des moments de rencontre avec des amis, c'est des moments de partage, c'est des moments de communion, enfin on peut utiliser tous les termes qu'on veut, et moi j'ai pas envie de me priver de ces moments-là. Donc avec mon libre arbitre, en toute conscience, je regarde en étant parfaitement au fait de ce qui se joue. Je pense qu'on a bien compris, on a bien discuté, mais je me prive pas de regarder. Donc je regarde et je vibre, et j'espère que la France ira au moins aussi loin, voire mieux que lors de la dernière Coupe du Monde.
1: Hugo Herbieux.
0: Moi, c'est exactement la même chose. En fait, c'est ce qui me plaît aussi beaucoup dans le sport, c'est pour toutes les valeurs positives que ça véhicule aussi, c'est-à-dire le fait d'être entre amis, entre gens qui partagent la même passion, qui soutiennent tous ensemble une équipe et pour essayer d'aller le plus loin possible. C'est des moments qui sont importants. En tout cas, moi, dans mon année, les événements sportifs, c'est quelque chose qui me redonne le moral de temps en temps, etc. Et puis, je vais me régaler de voir, dès l'ouverture de la Coupe du Monde, des loups affronter des aigles qui joueront ensuite contre des fennecs. Et je trouve ça absolument fascinant. Et le groupe A, d'ailleurs, si ça vous intéresse, est pratiquement, probablement le plus divers, avec un aigle, une protéa, qui est l'espèce emblématique de l'Afrique du Sud. Et donc, beaucoup d'animaux comme ça qui seront.
2: Sachant qu'à la fin, c'est le coq qui gagne.
0: Bien sûr, ça, c'est la seule espèce domestique, c'est dommage.
1: Et au passage, trois mascottes officielles de la Coupe du Monde. Donc c'est l'élan au Canada, le jaguar au Mexique et le pigargue à tête blanche.
0: Voilà, c'est le symbole des États-Unis, c'est l'aigle, voilà, emblématique.
1: Laurent Castagnette, très rapidement, on arrive à la fin de l'émission. Juste pour rassurer un peu nos auditeurs, le foot n'est pas le seul sport à avoir un tel impact sur l'environnement. Donc voilà, il faut se détendre un peu peut-être.
3: La première ligue, enfin tout le football business en fait, qui est vraiment bardé de publicité. Moi, je vais quand même regarder l'équipe de France, évidemment, mais ce qui me fait le plus râler et rêver, râler, c'est toutes ces publicités. Alors, celles qui sont à la mi-temps ou à la pause fraîcheur, on peut toujours zapper. Mais par contre, quand on regarde le ballon, on est obligé de voir ce qui clignote derrière. Et ça, je trouve insupportable, les écrans qui sont mis derrière, qui vous impriment le cerveau. Et je rêve d'un logiciel de type Adblock, qui soit un logiciel libre, qui vous gomme en temps réel pour vous remplacer les panneaux par des zones grises. Ça serait génial, mais ça n'existe pas. Donc je vais quand même regarder les matchs en m'énervant régulièrement de voir toute cette publicité.
1: Rapidement, Barnabé.
2: Et non, mais juste signaler aussi qu'on pense très fort à Christophe Glaise, notre confrère de SoFoot, qui est toujours enfermé injustement en prison en Algérie. Donc la Coupe du Monde doit aussi être un espace pour lui rappeler cette situation-là.
1: Voilà, ça c'était important aussi de le signaler. Merci à tous les trois d'avoir participé à cette émission. Merci à François Porcheron pour la réalisation, à Caroline Filliette pour la préparation. Juste après le journal dans Sur le Pont des Arts, Nathalie Amar recevra la commissaire de l'exposition Kwame Akoto, Almighty God Artworks, pour parler de cette figure majeure de la scène artistique ghanéenne dont l'œuvre conjugue peinture populaire et engagement spirituel. Prenez soin de vous, des vôtres et du monde. Nous nous retrouvons demain, même planète, même heure. Et ne bougez pas, dans un instant, ce sera le journal sur RFI.
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9: Um 17 Uhr mit Antje Rennecke. Der Bundestag hat erstmals über Änderungen am sogenannten Heizungsgesetz beraten. Bundeswirtschaftsministerin Reiche sagte, mit dem neuen Gebäudemodernisierungsgesetz würden Heizungszwänge durch Technologieoffenheit ersetzt. Grünen-Fraktionschefin Dröge warnte vor einer Kostenfalle und Rückschritten beim Klimaschutz. Die Linke prüft, ob sie die geplanten Neuregelungen mit einer Klage im Eilverfahren vor dem Bundesverfassungsgericht stoppen kann. Das neue Gesetz sieht vor, dass weiterhin auch neue Gas- und Ölheizungen eingebaut werden können. Diese müssen jedoch ab 1. Januar 2029 einen zunehmenden Anteil CO2-neutraler Brennstoffe wie Biomethan nutzen. Bundeskanzler Merz hat in seiner Regierungserklärung im Bundestag weitere Reformen angekündigt. Der CDU-Chef sagte, man könne die Augen vor den Problemen im Land nicht weiter verschließen. Grünen-Fraktionschefin Hasselmann warf der Regierung Untätigkeit vor. Die großen Reformprojekte müssten noch mal auf den Tisch, so Hasselmann. AfD-Chefin Weidel bezeichnete Merz' Regierungserklärung als Abgesang eines Gescheiterten durch eine verfehlte Wirtschaftspolitik. Der linken Fraktionsvorsitzende Pellmann warf der Regierung eine Politik der sozialen Härte vor, die, so wörtlich, zum sozialen Kahlschlag führe. Die Europäische Zentralbank, EZB, hat erstmals seit fast 3 Jahren den Leitzins im Euroraum erhöht. Das teilte die Notenbank in Frankfurt mit. Demnach steigt der für Banken und Sparer wichtige Einlagenzins von 2,0 auf 2,25%. Die Währungshüter wollen damit der Inflationsrate etwas entgegensetzen, die infolge des Iran-Kriegs steigt, zum Beispiel durch höhere Energiepreise. Die EZB erwartet in diesem Jahr eine durchschnittliche Inflation von 3%, sie peilt aber die Marke von 2% an. Durch einen höheren Zins verteuern sich Kredite für Verbraucher und Firmen. Das bremst die Nachfrage und kann so die Inflation dämpfen. Die Bundesjugendspiele dürfen in Zukunft auch an Grundschulen nach Wunsch wieder leistungsorientierter sein. Die Bildungsministerkonferenz hat sich für einen Vorschlag aus Baden-Württemberg ausgesprochen. Demnach soll der klassische Wettbewerbsmodus in 3. und 4. Klassen wieder erlaubt sein. Eva Eichmann.
10: Vor 3 Jahren wurden die Punktetabellen abgeschafft. Der Sport sollte damit kindgerechter werden. Zentimetergenaue bzw. sekundengenaue Messungen gibt es aktuell nicht mehr. Jetzt ändern die Länder ihren Kurs wieder und stellen den Schulen frei, zurück zum Wettkampf zu gehen. Die Präsidentin der Kultusministerkonferenz, die bayerische Kultusministerin Anna Stolz von den Freien Wählern, sprach von einer positiven Leistungskultur. Aus ihrer Sicht wollen sich Kinder messen und vergleichen. Das sorge für starke Persönlichkeiten.
9: Forscher aus China haben einen riesigen Walfriedhof im Indischen Ozean entdeckt. Es handle sich um den mit Abstand tiefsten, größten und ältesten bekannten Walfriedhof, schreiben die Wissenschaftler jetzt im Fachjournal Nature. Er befinde sich in bis zu 7000 Metern Tiefe und erstrecke sich über eine Länge von 1200 Kilometern. Es gebe dort fast 480, teils mehrere Millionen Jahre alte Überreste von Walen. Das oberbayerische Benediktinerkloster Ettal will mit einer Alpenakademie seinen Bildungsstandort international weiterentwickeln. Das Kloster, das durch sein renommiertes Gymnasium bekannt wurde, versucht mit dem neuen Konzept das jährliche Defizit von über 500.000 Euro aufzufangen, teilte ein Klostersprecher mit. Ziel sei, bis Ende 2027 ein Konzept zu haben, das bis 2030 umgesetzt werden könnte. Dann feiert das Kloster sein 700-jähriges Gründungsjubiläum. Die Organisatoren des Grand Slam-Turniers von Wimbledon erhöhen die Preisgelder. Insgesamt spielen die Tennisprofis ab Ende des Monats um umgerechnet gut 74 Millionen Euro, wie die Veranstalter mitteilten. Das sei ein Plus von 20% im Vergleich zum Vorjahr. Vorangegangen waren Diskussionen über die Gewinne bei Grand Slam-Turnieren. SWR-Nachrichtenredaktion Ute Weber. Das Wetter für Baden-Württemberg und Rheinland-Pfalz. Es bleibt unter Tiefdruckeinfluss unbeständig. Die Vorhersage. Heute Abend ist es wechselnd bewölkt. In Rheinland-Pfalz beginnt es zu regnen. In der Nacht regnet es überall bei Tiefstwerten bis 8 Grad. Morgen ist es kurz trocken. Danach folgt erneuter Regen. In der Westeifel bis nach Südbaden bleibt es häufiger trocken bei Temperaturen bis 23 Grad. Die weiteren Aussichten: am Wochenende trocken mit Sonne bis 28 Grad. 17.05 Uhr.
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12: Und bei uns geht's heute bis 17:30 um Folgendes. Die EZB hat entschieden, der Leitzins steigt, Kredite werden teurer. Der Bundeskanzler hat gesprochen, gleich Deutschlands ganzes Fundament soll erneuert werden. Und die WM hat ihren Auftakt. Heute Abend ist erst die Eröffnungsfeier und dann das erste Spiel. Jetzt ist es kurz nach 17 Uhr. Ich bin Constanze Schirrer. Schönen guten Abend. Ja, es musste wohl so kommen. Jedenfalls haben Experten damit gerechnet. Die Europäische Zentralbank hat den Leitzins angehoben. Sie rechnet damit, dass die Inflation im Euroraum steigt und das Wirtschaftswachstum sinkt. Ein höherer Leitzins soll, sehr vereinfacht, dafür sorgen, dass Verbraucher weniger kaufen und Unternehmen ihre Preise nicht mehr so leicht anheben können. Die Inflationsrate also mindestens nicht steigt. Die Entwicklung ist natürlich dem Krieg zwischen dem Iran und den USA zu verdanken. Einzelheiten und die genaue Bedeutung der Entscheidung von Ursula Mayer.
13: Die angespannte Weltlage und die gestiegenen Verbraucherpreise haben die Europäische Zentralbank zum Handeln gezwungen. Deren Präsidentin Christine Lagarde sagt bei einer Pressekonferenz in Frankfurt, das Hauptziel der EZB seien schließlich stabile Preise. Daran orientiere sich auch maßgeblich der EZB-Rat.
14: Im Einklang mit diesem Ziel hat er heute beschlossen, die Leitzinsen der EZB um 0,25 Prozentpunkte anzuheben. Denn durch den Krieg im Nahen Osten entsteht Druck auf die Inflation.
13: Es ist die erste Zinserhöhung seit September 2023, der für Banken und Sparer relevante Einlagenzins steigt von 2 auf 2,25 Prozent. Denn die Schätzung der EZB zur Inflation fällt nun düsterer aus. Sie erwartet für das gesamte Jahr eine Inflation von 3 Prozent. Da sie mittelfristig allerdings mit 2 Prozent weniger anstrebt, will sie mit der Zinserhöhung rechtzeitig gegensteuern. Wegen des Kriegs haben sich in den letzten Monaten etwa Heizöl und Sprit verteuert, und zwar drastisch, wie EZB-Präsidentin Lagarde betont.
14: In unserer Diskussion ging es hauptsächlich um den Energiepreisschock, den wir seit Anfang März beobachten, der länger als erwartet andauert und sich allmählich ausbreitet auf die gesamte Wirtschaft.
13: Die soll laut EZB dieses Jahr statt um 0,9% auch nur noch um 0,8% wachsen. Der frühere Wirtschaftsweise Volker Wieland findet, damit reagiert die Zentralbank angemessen.
15: Selbstverständlich ist die Preisstabilität das überragende Ziel der EZB. Das ist, was sie sicherstellen soll, mittelfristig. Sie muss also nicht sofort auf jeden Ausschlag der Inflationsrate reagieren. Aber wenn die Inflationsrate steigt, wenn sie über dem Ziel von 2% liegt und anhaltend darüber liegt, dann muss die EZB die Zinsen anpassen.
13: Das tut sie laut Wieland auch rechtzeitig, anders als in der vorhergehenden Energiekrise ab 2022, ausgelöst durch den russischen Angriff auf die Ukraine. Daran erinnert sich auch Marcel Fratscher noch gut, der Präsident des Deutschen Instituts für Wirtschaftsforschung sagt.
16: Und damals hat die EZB dann zu lange gezögert. Sie hätte wahrscheinlich schon Anfang 2022 die Zinsen erhöhen sollen, hat dann bis zum Sommer 2022 gewartet und hat dadurch größere Schwierigkeiten gehabt, die Inflation schnell wieder in den Griff zu bekommen.
13: Diesmal fange sie früher mit Gegenmaßnahmen an. Die würden allerdings gerade die deutsche Volkswirtschaft stärker belasten, weil sie anders als damals in einem deutlich schlechteren Zustand sei. Mit steigenden Zinsen wird es für Staaten, Unternehmen und Privatleute teurer, Schulden zu machen und neue Kredite aufzunehmen. Auf der anderen Seite bekommen auch Sparer wieder mehr Zinsen. Beim Tagesgeld winken derzeit in Spitze bis zu 4%. Ob es dieses Jahr weitere Zinserhöhungen geben könnte, lässt EZB-Chefin Lagarde offen. Da müsse man die Folgen des Krieges weiter beobachten und entscheide von Sitzung zu Sitzung.
9: Ein Beitrag von Ursula Mayer zur heutigen EZB-Entscheidung. Bundeskanzler Friedrich Merz hat technische Probleme. Als er seine Regierungserklärung beginnt, gibt das Mikrofon schrille Töne von sich. Grund genug für die Abgeordneten der AfD, sich köstlich zu amüsieren. Bundestagspräsidentin Julia Klöckner ermahnt sie. Merz spricht, nachdem die Technik wieder läuft, von Reformen, die in Deutschland notwendig seien. Er spricht von Zusammenhalt und Demokratie, von der Ukraine und ihrem Wunsch, der EU anzugehören. Die Redner fast aller Fraktionen gehen in der folgenden Aussprache punktuell detailliert darauf ein, wie es eine Aussprache verlangt. Eine Fraktion spult lieber ihr eigenes Programm ab. Jasper Ruppert über die Debatte heute im Bundestag.
17: Das geht ja gut los, werden sich einige gedacht haben. Kanzler Merz tritt um kurz nach neun ans Mikro im Bundestag und möchte in seiner Regierungserklärung zunächst über Erfolgsgeschichten aus der Wirtschaft sprechen.
18: Gestern habe ich hier in Berlin die internationale Luft- und Raumfahrtausstellung eröffnet.
17: Doch er klingt irgendwie gedämpft. Im Saal versteht man ihn nur schwer. Und dann, bitte nicht erschrecken, gibt es dieses laute Geräusch.
18: Ja.
17: Irgendetwas funktioniert mit der Tonanlage nicht. Merz setzt mehrfach neu an, aber Teile der AfD-Fraktion rufen dazwischen oder klatschen höhnisch, bis Bundestagspräsidentin Julia Klöckner dazwischen geht.
19: Also jetzt zu den Kollegen der AfD. Also Entschuldigung, es geht hier jetzt gerade um Technik und da muss man jetzt auch keine Inszenierung machen.
17: Merz also nochmal von vorn. Anlass der Rede ist das Treffen der EU-Staats- und Regierungschefs kommende Woche. Aber es geht zunächst vor allem um Innenpolitik. Der Kanzler lobt das gestrige Treffen mit Gewerkschaften und Arbeitgebern, bei dem es um mögliche Reformen ging.
20: Dieses lange Gespräch hat in ausgesprochen guter, sehr konstruktiver Atmosphäre stattgefunden. Und wir werden es zu einzelnen Themen auch weiter fortsetzen.
17: Richtig laut wird es beim Thema Ukraine. Merz betont, dass man Kiew unterstützen werde, solange es notwendig sei. Und dann sagt er diesen Satz und ein AfD-Abgeordneter aus der sechsten Reihe antwortet mit lautem Gelächter.
20: Die Ukraine verteidigt seit mehr als 4 Jahren ihre Freiheit.
17: Als Reaktion geht Merz aus dem Sattel, weicht von seinem Manuskript ab und ruft der AfD entgegen.
20: Ja, dass Sie darüber lachen, das ist ein bezeichnendes Zeichen, meine Damen und Herren. Das ist ein bezeichnendes Zeichen. Sie lachen darüber, über das Schicksal von Millionen Menschen in diesem Land und reisen nach Moskau zu ihren Champagnerempfängen. Gute Reise!
17: Es ist der Teil seiner Rede, für den er am meisten Applaus bekommt. Nicht nur die Regierungsfraktionen klatschen, auch die Grünen stimmen mit ein. Nach dem Kanzler tritt AfD-Chefin Alice Weidel ans Podium. Sie zeichnet im Gegensatz zu Merz ein durch die Bank düsteres Bild von Deutschland.
21: Hohe Steuern und Energiekosten, Bürokratie und Planwirtschaft strangulieren die Basis unserer Wirtschaft, während der Staatsapparat immer weiter wächst. Der Exodus der Industrie ins Ausland grenzt an eine Massenflucht.
17: Immer wieder gibt es auch bei ihr Zwischenrufe. Mehrere Abgeordnete von Union und AfD wild gestikulierend brüllen in Richtung der anderen Fraktion. Auch hier, als es wieder um die Ukraine ging.
21: Milliarden um Milliarden schicken sie in die Ukraine und finanzieren damit die Verlängerung eines Krieges, der längst hätte beendet werden müssen.
17: Der Weidel-Auftritt ist bei den folgenden Rednern großes Thema. Grünen-Fraktionsvorsitzende Britta Hasselmann wirft ihr vor:
22: Hass, Hetze, die Erniedrigung von Menschen, Menschenfeindlichkeit, um sich selbst darüber zu stellen. Das ist ihr Prinzip.
17: Aber auch für die Regierung hat Hasselmann, die nicht für derbe Wortwahl bekannt ist, eine Ansage. Finanzminister Lars Klingbeil wirft sie Finanztricks vor und sagt:
22: Wissen Sie was? Die Leute fühlen sich verarscht.
17: Es ist ein hitziger Auftakt heute und dabei stehen noch viele Themen an. Das Sitzungsende ist laut Tagesordnung für 4:20 Uhr in der Nacht geplant.
0: Das Thema oder eins der Themen, das noch anstand, ist das Gebäudemodernisierungsgesetz, stand im Bundestag heute auch zur Debatte. Bundeswirtschaftsministerin Katharina Reich ist von diesem Gesetz begeistert. Sie betrachtet es als Neuanfang einer, Zitat, Politik des Misstrauens, die die Vorgängerregierung betrieben habe. Kritiker wie die Grünen interpretieren das Vorhaben vermutlich eher, das jetzige Vorhaben eher als Politik der Verleugnung. Sie werfen der Regierung vor, die selbst gesteckten Klimaziele zu vernachlässigen. Denn das neue Gesetz soll im Heizungskeller auch wieder Öl- und Gasheizungen erlauben, verknüpft mit bestimmten Bedingungen. Auch das neue Gesetz ist also umstritten. Frank Eichmann.
3: Nur sanft hat die Bundesregierung das künftige Heizungsgesetz umgetauft. Offiziell soll es nicht mehr Gebäudeenergie, sondern Gebäudemodernisierungsgesetz heißen. Aber die Abkehr vom Vorgänger der früheren Ampelkoalition ist riesig. Die zuständige Bundeswirtschaftsministerin Katharina Reiche sprach von einem Neustart der Wärmewende und einem Schlussstrich unter die Politik des Misstrauens.
4: Wir ersetzen Heizungszwänge durch Technologieoffenheit, Detailvorgaben durch Eigenverantwortung. Wir geben den Menschen die Freiheit zurück, selbst zu entscheiden, mit welchen Systemen sie ihr Haus beheizen und wie sie ihr Haus modernisieren wollen.
3: Die Ampelkoalition hatte deutlich eingeschränkt, welche Neubauheizungen noch eingebaut werden dürfen. Die mussten zumindest 65% mit erneuerbarer Energie betrieben werden. Eine bewusste Riesenhürde für neue Öl- und Erdgasheizungen, die es ab 2045 gar nicht mehr geben sollte. Dieses Enddatum entfällt mit dem neuen Gesetz. Und das führte zu heftiger Kritik. Katharina Dröge, Fraktionsvorsitzende der Grünen im Bundestag, bemängelte nicht nur die Abkehr vom Klimaschutz.
23: Mitten in der größten Ölkrise, die die Welt jemals erlebt hat, während die Öltanker in der Straße von Hormuz alle feststecken und wir wissen, dass das auch noch lange so bleiben wird, machen Sie ein Gesetz, wo Sie den Leuten sagen, kauft wieder alte Gasheizungen, als gäbe es diese Krise einfach nicht.
3: Die linken Fraktion im Bundestag prüft eine Klage gegen das neue Heizungsgesetz, kündigte Violetta Bock an. Sie ist Sprecherin für Klimagerechtigkeit in ihrer Fraktion. Und sie zitierte heftige Kritik am geplanten Gesetz.
24: Der Normenkontrollrat, eins der handwerklich schlechtesten Gesetze. Der Bundesrat, rückwärtsgewandt. DGB, kontraproduktiv und weitgehend konzeptlos. Der Städtebund, ein Wirrwarr und finanzielle Überforderung für Bürger und Kommunen. Selbst die Chemieindustrie befürchtet Marktknappheit und höhere Preise für Grüngase.
3: Neu im Heizungsgesetz die Biotreppe. Seltsamer Name, die Idee dahinter, ab Januar 2029 darf kein rein fossiles Öl und Gas mehr verheizt werden. Ein Teil muss klimafreundlich sein und dieser Teil steigt über die Jahre stufenweise. Daher Treppe. Zunächst sind es mindestens 10% Biomethan oder Bioöl, 2030 15% und ab 2040 müssen mindestens 60% beigemischt werden. Das ist Habecks Heizungshammer durch die Hintertür, schimpfte der AfD-Abgeordnete Marc Bernhard und sprach von einer Biotreppe ins Nichts. Denn, so zitierte auch er Experten und Verbände,
25: der Verband der Elektroindustrie erklärt klar und deutlich, dass Biogas nicht in ausreichenden Mengen verfügbar ist. Das Institut für Zukunftsenergie hält eine flächendeckende Versorgung von Millionen Gasheizungen weder mengenmäßig für möglich noch für ökonomisch sinnvoll.
3: Die SPD lieferte in der Bundestagsdebatte Selbstkritik, hatte sie doch das Heizungsgesetz der Ampel mitverhandelt, das nun deutlich verändert wird. Verena Huberts, SPD-Abgeordnete und Bundesbauministerin.
26: Das alte Heizungsgesetz, ich habe persönlich mitverhandelt, es war ein Bauplan, und da müssen wir uns doch ehrlich machen, der in der Praxis nicht aufging. Wir haben diesen Plan jetzt neu gezeichnet.
3: Beschlossen ist noch nichts. Nach der heutigen ersten Debatte des Regierungsentwurfs wird der Bundestag das Heizungsgesetz zunächst weiter beraten. Es soll noch in diesem Jahr in Kraft treten.
0: Und zur Stunde debattiert der Bundestag immer noch. Es geht um soziale Sicherung. Einen Erste-Hilfe-Kurs macht man in der Regel im Zusammenhang mit dem Führerschein und dann lange oder gar nicht mehr, was natürlich ein Fehler ist. Das Deutsche Rote Kreuz hätte gerne, dass wir uns alle wieder mehr mit Erster Hilfe beschäftigen, weil wir sie immer brauchen können. Hochwasser, Hitzeperioden oder sowas wie der große Stromausfall Anfang der Woche in Reutlingen. Wir sind jedes Mal einigermaßen überrascht, wenn so etwas kommt. Die Hilfsorganisationen möchten, dass das Thema Bevölkerungsschutz deshalb wieder eine Rolle oder eine größere Rolle spielt. Astrid Maisoll aus unserer Stuttgarter Redaktion Landespolitik, das DRK, hat heute über den Bevölkerungsschutz informiert. Was muss denn aus Sicht des DRK verbessert werden?
1: Ja, die ganze Bevölkerung muss im Prinzip wieder lernen, für eine Krise vorzusorgen. Es gibt so einen Plan inzwischen für die militärische Seite, ne, den Operationsplan Deutschland. Und so einen Plan, was im Ernstfall zu tun ist, braucht es auch für alle Zivilisten und Helfer. Das hat man alles mal gehabt, aber nach dem Zweiten Weltkrieg eben weitgehend vergessen. Und die Idee vom Roten Kreuz ist jetzt, naja, in der Schule könnte man ja relativ einfach wieder damit anfangen. Deswegen fordert das Rote Kreuz, dass Erste Hilfe und Selbstschutz auf den Bildungsplan gehören und eben fest ein eigenständiger Inhalt werden. Das sagt Barbara Bosch, die Präsidentin des Landesverbandes.
2: Das erachte ich für sinnvoll, weil es dann verpflichtend ist. Wir haben im Moment in Baden-Württemberg an etlichen Schulen sehr engagierte Lehrkräfte, die das mehr aus eigenem Antrieb auch machen.
1: Ja, bisher sind es vor allem vereinzelte Programme, Aktionstage, aber eben nicht verpflichtend. Aber nur, wenn man regelmäßig übt, auch verpflichtend so einen Erste-Hilfe-Kurs macht, auch nach der Schulzeit verpflichtend auffrischen muss, dann sitzen die Handgriffe, dann hält der Verband, dann weiß man auch, was man im Notfall für den Selbstschutz zu Hause haben sollte.
0: Und was genau ist dann mit Selbstschutz gemeint?
1: Da geht es darum, dass man im Notfall auch Vorräte hat. Also zum Beispiel 2 Liter Wasser pro Tag und Person. Die wichtigsten Dokumente sollten beisammen sein. Oder vielleicht sollte man auch einen Notfallrucksack mit Medikamenten haben. Das muss schon jeder für sich selbst übernehmen. Das erklärt Peter Rombach, der Landeskatastrophenschutzbeauftragte.
5: Man kann sich das selber zusammenstellen. Man sollte das auch tatsächlich selber zusammenstellen. Und das ist ganz wichtig, dass man das eben auch individuell tut. Weil natürlich, ich habe andere Medikamente, die ich mitnehme. Ich brauche vielleicht andere Dinge, weil ich vielleicht noch Kinder habe, wie vielleicht meine Nachbarin oder mein Nachbar. Und da sollte sich wirklich jeder Bürger tatsächlich auch mit den Inhalten auseinandersetzen.
1: Ende des Monats gibt es da eine sehr gute Gelegenheit beim Bevölkerungsschutztag in Freiburg. Feuerlöscher, Rettungshunde, Fahrzeuge, Notvorräte, all das kann man sich da anschauen und soll es auch selber ausprobieren.
0: Und das Land, Rettungsdienste, Sanitäter, wie sind die denn auf solche Lagen vorbereitet? Also zum Beispiel Stromausfall, Verletzte, Sabotageakte. Mhm.
1: Natürlich sind das alles Profis im Einsatz, aber viele wissen eben nicht, der Bevölkerungsschutz beruht vor allem auf dem Ehrenamt, auf Menschen, die eigentlich einen anderen Job haben und nicht selten arbeiten die auch im Krankenhaus oder im Gesundheitswesen. Und sollte es mal zu einer schweren, ernsten Lage kommen, dann stehen da auf Dauer nicht alle Helfer zur Verfügung. Das heißt also, wer jetzt Interesse hat, gerne beim Roten Kreuz, dem THW, den Maltesern und so weiter und so fort mitmachen, jetzt ist eine gute Gelegenheit.
0: Astrid Maisoll aus unserer Stuttgarter Redaktion Landespolitik, Dankeschön.
1: Gerne.
0: Es gibt ermüdende Nachrichten, die über den Bahnhof Stuttgart 21 gehören irgendwie dazu. Es wundert niemanden mehr, wenn der Eröffnungstermin erneut verschoben wird. Aktuell ist von 2031 die Rede. Man schüttelt den Kopf, manche machen einen Witz und Reisende stellen sich darauf ein, ihr Gepäck weiterhin gefühlte Kilometer zum richtigen Gleis zu schleppen. Die aktuelle Verzögerung liegt daran, dass man sich irgendwie, ach du je, mit den Kabeln vertan hat. Die passen jedenfalls nicht und müssen neu verlegt werden. Was natürlich dann auch wieder mehr kostet. Heute veröffentlicht der SWR eine Dokumentation. Sie heißt Stuttgart 21, verplant, verbaut, verschoben und kommt heute Abend um 21 Uhr im SWR Fernsehen. In der ARD Mediathek ist sie natürlich jetzt schon zu sehen. Und hier bei uns zu hören ist jetzt eine Glosse. Stefan Tröntle hat Verwendung für die Kabel gefunden, auch wenn er sich fragt, warum man Bahnhöfe überhaupt tiefer legen muss.
6: Bei manchen Bahnhöfen ist völlig klar, dass man sie nicht tiefer legen muss. Die Tangula Station in Tibet zum Beispiel. 5068 Meter über dem Meeresspiegel. Höchstgelegener Bahnhof der Welt und das ganz ohne Zahnrad. Der Bahnhof hat nur einen kleinen Nachteil. Er ist unbemannt. Also fast wie Stuttgart 21. Immerhin, Personenzüge halten in Tangula zwar, aber ein- oder aussteigen darf niemand. Man macht nur ein kleines Päuschen. Bahnhofsfeeling. Ohne Bahnhofsfunktion. Auch eine Kunstform. Andere Bahnhöfe ließen sich theoretisch prima tiefer legen, es wäre nur nicht besonders sinnvoll. Nehmen wir Palermo. Der Bahnhof liegt auf Meereshöhe. Wenn man ihn verbuddelt, läuft er voll. Und da die Züge der italienischen Staatsbahn auf Sizilien ohnehin schon dauernd zu spät kommen, weil sie vom Festland mit der Fähre übersetzen müssen, wäre der Pünktlichkeit eine permanente Überschwemmung im Tiefbahnhof wohl eher nicht zuträglich. Dazu kommt, es handelt sich um oft sehr alte italienische Züge und um salziges Meerwasser. Wir erinnern uns an die ehemalige Fiat-Fabrik in Termini Imerese, ein paar Kilometer weiter östlich. Hauptproblem? Korrosione. Rost. In diesem Fall nicht ab Werk wie bei Fiat, sondern ab Binario, also ab Gleis. Da hilft dann auch kein Hohlraum versiegeln. Prinzipiell kann man sich sowieso fragen, warum man Bahnhöfe unter die Erde legen muss. In Wuppertal geht man ja den anderen Weg und legt die Bahnhöfe einfach höher. Zumindest die der Schwebebahn. Dort ist der Bahnhof über der Straße. In Palermo wäre er im Meer. In Stuttgart ist er irgendwo dazwischen. Und damit sind wir bei der Frage, was macht man eigentlich mit einem schweineteuren Bahnhof, in dem keine Züge fahren und der einfach nicht in Betrieb geht? Möglichkeiten gäbe es einige. Man könnte das Ganze zu einer unterirdischen Konzerthalle umbauen. Die Kabel für die Soundanlage liegen ja im Prinzip schon. Akustisch wären die Gleisröhren vermutlich top. Viel Beton, wenig Publikum. Man müsste nur noch klären, ob das Orchester mit der S-Bahn oder mit dem Bautrupp anreist. Oder ein Spaßbad. Stuttgart 21, die Wasserwelt. Die Becken sind schon ausgehoben, die Fluchtwege sind eingeplant. Und an das Thema Grundwasser ist man baulich ja von Anfang an emotional gebunden. Denkbar wäre auch ein Bildungsprojekt. Das erste Museum der Zukunft, die nie gekommen ist. Mit echten Bahnsteigen. Zum Anfassen. Interaktiven Verspätungsanzeigen und Führungen im Halbstundentakt, also ungefähr so oft, wie die Züge ursprünglich fahren sollten. Man könnte sich sogar vorstellen, dass die Deutsche Bahn das Ganze zum Pilotprojekt für pünktlichen Verkehr umgestaltet. Wenn nämlich kein Zug ankommt oder abfährt, kann sich auch keiner verspäten. Es wäre die erste Bahnanlage, die dauerhaft auf die Minute im Fahrplan liegt. Abfahrt? Nie. Ankunft? Auch nie. Bleibt nur eine Frage offen. Muss man Bahnhöfe wirklich immer tiefer legen, bis sie verschwinden? Oder reicht es, wenn sie irgendwann nur noch in den Haushaltsplänen auftauchen? Die Tangula Station in Tibet zeigt jedenfalls, man kann auch einen Bahnhof haben, an dem niemand aussteigt. Und es merkt kaum jemand. Im Gegensatz zu Stuttgart.
0: Eine Glosse von Stefan Tröntle. Glanz und Gloria heute Abend im Aztekenstadion in Mexiko-Stadt. Die Fußball-WM beginnt. Es ist natürlich von einer pompösen Show auszugehen. Danach spielen als erstes Mexiko und Südafrika. Fußballfans sind schon in Stimmung. Manche Unternehmen und Branchen auch. Denn die WM ist nicht nur ein riesiges Sportereignis, sondern auch ein milliardenschweres Geschäft, getragen von Fernsehrechten, Sponsorenverträgen und Ticketverkäufen. Während einzelne Firmen und vor allem die FIFA Milliardenumsätze machen, zahlen andere allerdings kräftig drauf. Anne-Kathrin Beck.
7: In den kommenden 5 Wochen werden laut FIFA weltweit rund 6 Milliarden Menschen die Fußball-WM vor ihren Bildschirmen verfolgen. Weitere 6 Millionen Fans werden in den Stadien erwartet. Die mediale Aufmerksamkeit ist groß und entsprechend groß sind auch die wirtschaftlichen Erwartungen einzelner Firmen. Neben Hotels, Restaurants, Fluggesellschaften und Sportartikelherstellern dürfte vor allem die FIFA profitieren. Der internationale Fußball-Dachverband ist für die Planung und Durchführung der WM zuständig. Auf den Dachverband warten Milliardenumsätze, sagt Florian Pfeffel, Professor für Sportmanagement an der Arcades-Hochschule Bad Homburg.
8: Die FIFA ist der wirtschaftliche Gewinner des Turniers. Es wird aktuell mit ca. 13 Milliarden US-Dollar Umsatz für die FIFA gerechnet, was angesichts der 7 bis 8 Milliarden US-Dollar aus 2022, Katar, durchaus eine signifikante Steigerung ist.
7: Die Erweiterung auf 48 Mannschaften und dadurch deutlich mehr Spiele bringen in diesem Jahr noch mehr Umsätze als sonst. Etwa durch mehr Ticketverkäufe, wobei diese nur einen kleinen Teil ausmachen, so Pfeffel.
8: Wenn wir uns dazu die Einnahmeverteilung rund um die letzte WM, also die Jahre 2019 bis 2022 anschauen, stellen wir fest, dass gut 50% der Einnahmen aus Medienrechten resultiert. Etwa knapp 30% aus Sponsoring, dann kommen nochmal 10% aus Ticketing und Hospitality dazu.
7: Der Rest kommt aus sonstigen Erlösen. Internationale Fernsehsender und Streamingplattformen kaufen bei der FIFA TV-Rechte, damit sie die WM übertragen können. Diese wiederum versprechen sich davon neue Abonnenten und steigende Werbeeinnahmen. Wie erfolgreich das WM-Geschäft für die Anbieter letztendlich aber wirklich ist, sei vorher lange unklar.
8: Und ob diese Wette aufgeht, kann natürlich je nach Land und Rechtepaket auch vom sportlichen Erfolg der eigenen Mannschaft abhängen. Je weiter die Mannschaft kommt, je größer ist tendenziell die Begeisterung im Land, je länger hält sie sich und je mehr werden Zuschauer daran interessiert sein, die Spiele zu verfolgen und deshalb gegebenenfalls weitere Abonnements abzuschließen.
7: Doch die wirtschaftlichen Effekte der Weltmeisterschaft sind ungleich verteilt. Während die FIFA und andere internationale Konzerne hohe Gewinne erzielen, bleiben viele Kosten bei den Gastgeberländern und Kommunen hängen. Investitionen in Stadien, Infrastruktur, Sicherheit und Verkehr werden häufig mit öffentlichen Geldern finanziert. Und häufig übersteigen die Ausgaben dabei die späteren Einnahmen. Kritiker sprechen deshalb seit Jahren von einem ungerechten Geschäft für Steuerzahler. Hinzu kommt, die oft angekündigten Booster für die Wirtschaft relativieren sich bei genauerem Hinsehen. Laut Schätzungen der FIFA und der Welthandelsorganisation könnte das fünfwöchige Turnier rund 17 Milliarden US-Dollar zur Wirtschaftsleistung der USA beitragen. Gemessen an der Größe der amerikanischen Volkswirtschaft sei das allerdings marginal.
0: Und heute Abend wird allen Finanzen zum Trotz natürlich erst einmal gefeiert. Anne-Kathrin Beck hat über im Vorfeld der WM berichtet. 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
11: Der Bundestag macht durch. Bis in die frühen Morgenstunden stehen Themen wie das Gebäudemodernisierungsgesetz und E-Scooter auf dem Plan. Das Sexualstrafrecht soll verschärft werden. Da sind sich die Justizminister von Bund und Ländern einig. Heute und morgen beraten sie in Hamburg darüber. Und eine umstrittene Fußball-WM geht los. Und FIFA-Chef Gianni Infantino bemüht sich, niemandem auf die Füße zu treten. Am allerwenigsten dem Träger des FIFA-Friedenspreises. Diese und weitere Themen in der kommenden halben Stunde. Stefan Eising ist mein Name. Schön, dass Sie dabei sind. Herzlich willkommen zu einer weiteren Folge der Serie Gesetze, deren Namen toll klingen sollen. Das Gebäudemodernisierungsgesetz der schwarz-roten Koalition ist heute Thema im Bundestag. Früher unter der vorletzten Regierung ebenfalls schwarz-rot und dann unter der Ampelregierung hieß das mal Gebäudeenergiegesetz. Dann von der Opposition und der Boulevardpresse schnell umgetauft in Heizungsgesetz. So viel zur Vorgeschichte. Das neue Gebäudemodernisierungsgesetz ist heute ähnlich umstritten wie damals das GEG oder das Heizungsgesetz. Die Kritik kommt jetzt nur von der anderen Seite. Was haben die Abgeordneten also zu dem neuen Gesetz gesagt? Frank Eichmann hat zugeschaut.
12: Nur sanft hat die Bundesregierung das künftige Heizungsgesetz umgetauft. Offiziell soll es nicht mehr Gebäudeenergie, sondern Gebäudemodernisierungsgesetz heißen. Aber die Abkehr vom Vorgänger der früheren Ampelkoalition ist riesig. Die zuständige Bundeswirtschaftsministerin Katharina Reiche sprach von einem Neustart der Wärmewende und einem Schlussstrich unter die Politik des Misstrauens.
13: Wir ersetzen Heizungszwänge durch Technologieoffenheit, Detailvorgaben durch Eigenverantwortung. Wir geben den Menschen die Freiheit zurück, selbst zu entscheiden, mit welchen Systemen sie ihr Haus beheizen und wie sie ihr Haus modernisieren wollen.
12: Die Ampelkoalition hatte deutlich eingeschränkt, welche Neubauheizungen noch eingebaut werden dürfen. Die mussten zumindest 65% mit erneuerbarer Energie betrieben werden. Eine bewusste Riesenhürde für neue Öl- und Erdgasheizungen, die es ab 2045 gar nicht mehr geben sollte. Dieses Enddatum entfällt mit dem neuen Gesetz. Und das führte zu heftiger Kritik. Katharina Dröge, Fraktionsvorsitzende der Grünen im Bundestag, bemängelte nicht nur die Abkehr vom Klimaschutz.
14: Mitten in der größten Ölkrise, die die Welt jemals erlebt hat, während die Öltanker in der Straße von Hormuz alle feststecken und wir wissen, dass das auch noch lange so bleiben wird, machen Sie ein Gesetz, wo Sie den Leuten sagen, kauft wieder alte Gasheizungen, als gäbe es diese Krise einfach nicht.
12: Die linken Fraktion im Bundestag prüft eine Klage gegen das neue Heizungsgesetz, kündigte Violetta Bock an. Sie ist Sprecherin für Klimagerechtigkeit in ihrer Fraktion. Und sie zitierte heftige Kritik am geplanten Gesetz.
24: Der Normenkontrollrat, eins der handwerklich schlechtesten Gesetze. Der Bundesrat, rückwärtsgewandt. DGB, kontraproduktiv und weitgehend konzeptlos. Der Städtebund, ein Wirrwarr und finanzielle Überforderung für Bürger und Kommunen. Selbst die Chemieindustrie befürchtet Marktknappheit und höhere Preise für Grüngase.
12: Neu im Heizungsgesetz, die Biotreppe. Seltsamer Name, die Idee dahinter: ab Januar 2029 darf kein rein fossiles Öl und Gas mehr verheizt werden. Ein Teil muss klimafreundlich sein und dieser Teil steigt über die Jahre stufenweise. Daher Treppe. Zunächst sind es mindestens 10% Biomethan oder Bioöl, 2030 15% und ab 2040 müssen mindestens 60% beigemischt werden. Das ist Habecks Heizungshammer durch die Hintertür, schimpfte der AfD-Abgeordnete Marc Bernhard und sprach von einer Biotreppe ins Nichts. Denn, so zitierte auch er Experten und Verbände,
25: der Verband der Elektroindustrie erklärt klar und deutlich, dass Biogas nicht in ausreichenden Mengen verfügbar ist. Das Institut für Zukunftsenergie hält eine flächendeckende Versorgung von Millionen Gasheizungen weder mengenmäßig für möglich noch für ökonomisch sinnvoll.
12: Die SPD lieferte in der Bundestagsdebatte Selbstkritik, hatte sie doch das Heizungsgesetz der Ampel mitverhandelt, das nun deutlich verändert wird. Verena Huberts, SPD-Abgeordnete und Bundesbauministerin.

0: parken, wie so oft im Straßenverkehr. Die Bundesregierung will jetzt aber nicht nur die Fahrer von E-Scootern stärker in die Pflicht nehmen, sondern auch die Anbieter, die die Dinger vermieten. Schon vor ein paar Wochen hat Bundesjustizministerin Hubich einen Gesetzentwurf dazu vorgestellt. Heute Nacht befasst sich der Bundestag mit dem Thema. Ja, richtig gehört, heute Nacht. Tagesordnung des Bundestags, Thema Haftung bei Unfällen mit Elektrokleinstfahrzeugen. Geplante Uhrzeit 2.15 Uhr. Ja, es wird ein langer Abend für die Abgeordneten. Ulrike Römer ist ganz wach und stellt uns das Thema und die Problemstellung vor.
1: Das geplante Gesetz ist eine Reaktion auf das, was auf Deutschlands Straßen passiert. Seit 7 Jahren sind E-Scooter bei uns erlaubt. Seitdem sind sie in immer mehr Unfälle verwickelt. Zum Beispiel, wenn jemand über einen herumliegenden Roller stolpert. Mehr als 12.000 Zwischenfälle gab es im Jahr 2024. Das Problem: sind dabei Leihscooter im Spiel, bleiben Geschädigte oft auf ihrem Schaden sitzen. Die Fahrer sind meist über alle Berge und bisher müssen die Vermieter der Scooter nicht haften. Genau hier setzt Bundesjustizministerin Hubich an.
2: Künftig sollen diejenigen, die E-Scooter halten, in Regress genommen werden können, unabhängig von einem Verschulden.
1: Heißt, E-Scooter-Verleihplattformen wie Dot, Lime oder Bolt sollen künftig haften, wenn mit ihren Scootern Schäden verursacht werden. Und zwar ohne Wenn und Aber, also unabhängig vom Verschulden. Das macht die Sache für Geschädigte leichter. Sie können sich dann direkt an die Verleihfirmen wenden oder an die Versicherung. Das geplante Gesetz setzt an der richtigen Stelle an, meint Anja Käfer-Rohrbach vom Verband der Versicherer.
3: Das ist ein guter Ansatz und schließt eben aus Sicht der Geschädigten eine wichtige Lücke.
1: Für E-Scooter-Anbieter wird es jedenfalls komplizierter, wenn das Gesetz kommt, wie geplant. Wollen sie künftig nicht auf Kosten sitzen bleiben, müssen sie herausfinden, wer mit dem Roller wann und wo Mist gebaut hat und dann das Geld wieder eintreiben. Der Dachverband der E-Scooter-Anbieter meint, das sei kaum zu machen, denn ist tatsächlich der letzte Fahrer schuld dran, dass der Roller quer auf dem Gehsteig liegt und jemand drüber gestolpert ist? Ist die letzte Fahrerin verantwortlich dafür, dass der Roller ins parkende Auto gefallen ist? Schwer nachweisbar, sagt die Branche und schreibt in einer Stellungnahme.
4: Damit das Gesetz funktioniert, braucht es eine präzise Regel für abgestellte Fahrzeuge. Sonst entsteht eine faktische Schuldvermutung. Und am Ende landet jede strittige Schadensmeldung vor Gericht. Auf Kosten der Verbraucher.
1: Oder die Anbieter nehmen den Gesetzentwurf zum Anlass, um mal über ihr Geschäftsmodell nachzudenken, sagt Swantje Michaelsen, Verkehrsfachfrau der Grünen im Bundestag.
5: Und dann sind jetzt die Unternehmen gefragt, wie man das lösen kann. Das kann ja zum Beispiel sein, indem man dann eben doch dahin kommt, dass es Stationen braucht.
1: Im Übrigen nimmt das geplante Gesetz nicht nur die Verleiher, sondern auch die Fahrerinnen und Fahrer der E-Scooter stärker in die Pflicht. Für sie soll künftig eine Schuldvermutung gelten. Das bedeutet, sie haften für Schäden. Es sei denn, sie können ihre Unschuld beweisen.
0: Der Herbst der Reformen ist eingeleitet. Das hat Bundeskanzler Merz im September 2025 im Bundestag gesagt. Es wurde dann doch ein bisschen langwieriger. Herbst haben wir schon eine ganze Weile nicht mehr. Aber die Reformen sind gerade ein so großes Gesprächsthema wie schon lange nicht mehr. Rente, Pflege, Steuer. Die Nachrichtenredaktionen freuen sich. Das kann ich Ihnen aus erster Hand sagen. Es gibt immer genug Material, um die Sendungen zu füllen. Aber wie kann es denn jetzt mal vorwärts gehen? Das Sparpaket für die gesetzlichen Krankenkassen zum Beispiel. Das liegt schon im Bundestag. Ob es da auch jemals durchkommen wird, ist unklar. Kliniken, Ärzteverbände, die Pharmaindustrie, viele machen mobil dagegen. Druck kommt auch aus den Bundesländern. Unter welchem Lobbydruck stehen also die Abgeordneten im Bundestag? Und welche Forderungen bringen sie aus ihren Wahlkreisen mit nach Berlin? Birte Sönnigsen berichtet.
6: Es vergeht kaum ein Tag ohne Proteste gegen die Reformpläne der Regierung. Arztpraxen bleiben teilweise geschlossen, auch an Kliniken wird gestreikt. Jelle Kemmer ist Krankenpflegerin am Klinikum in Stuttgart und sie macht sich Sorgen.
7: Dass dieses Gesundheitssystem zusammenbricht, so wie es ist, und wir die Versorgung nicht mehr gewährleisten und die Arbeitslast einfach so krass wird, dass man im Burnout landet.
6: Der Verband der Hausärztinnen und Hausärzte hat zehntausende Plakate verschickt. Patienten werden in den Praxen dazu aufgerufen, sich direkt an ihre Bundestagsabgeordneten zu wenden, um sich über die Reform zu beschweren. Die Vorsitzende des Verbandes, Nicola Bulinger-Göpfert, sieht die Hausarztpraxen durch das GKV-Sparpaket
8: mit der größten Bedrohung der letzten 2 Jahrzehnte konfrontiert. Und das ist, wenn Sie so wollen, nun der letzte Sargnagel im Sarg der Niederlassung.
6: Die Wortwahl, die die Abgeordneten zu hören bekommen, ist häufig drastisch, nicht nur im Regierungsviertel. Der SPD-Abgeordnete Matthias Miewes hat sich in seinem Wahlkreis in Kaiserslautern in den letzten Wochen einiges anhören müssen.
9: Ich würde ganz grob sagen, dass dieses Gesetz zu den Top 5 Gesetzen der letzten 4 Jahre gehört, bei denen

0: pour sur les shitty countries, donc je vous laisse traduire. On se rappelle aussi des positions de fait et des discours sur le Mexique ou même sur les provocations concernant le Canada. Cette Coupe du Monde, c'est une
1: Concernant
0: Coupe
1: Haïti
0: du Monde de
1: également.
0: la... Ouais, exactement. Alors, sur Haïti, c'est même aller plus loin. Et c'est là où c'est vraiment intéressant parce que ce qu'on voit, c'est le silence complet de la FIFA et surtout de Gianni Infantino. Il a quand même eu le culot, il y a quelques heures de cela, d'expliquer qu'il fallait qu'on se détende et qu'on soit relax. On est sur une
1: Chill.
0: Coupe du Monde qui atteint un niveau de médiatisation qu'on n'a jamais vu dans l'histoire de ce sport du fait du système informationnel en place. Et là, ce qu'on voit clairement, c'est que on est sur une œuvre finalement sportive qui va servir le message de Donald Trump. Et on se demande où est le foot. Il y avait j'ai bien aimé l'éditorial de Vincent Duluc dans l'équipe aujourd'hui qui se demandait si le football pouvait sauver cette Coupe du Monde. Bah, c'est aujourd'hui la vraie question. Alors on a hâte que ça commence, mais il faudra pas qu'on oublie ce qui s'est passé avant, parce que cette Coupe du Monde, c'est la démonstration de ce qui nous attend. On entre dans la décennie du sport américain. La prochaine étape, à quelques mois de la présidentielle, qui verra Donald Trump ou pas se représenter, c'est les Jeux de Los Angeles 2028. Et là, on n'est pas sur 48 équipes, on est sur le monde entier. Cette Coupe du Monde, elle rassemble toutes les problématiques finalement qui concernent notre époque, la fragmentation du monde, son assombrissement. Mais ce qu'on voit surtout derrière, c'est que c'est transformé en outil politique de gouvernance interne. Et ça avait jamais été mis en scène de cette manière-là sur les Coupes du Monde sous Gianni Infantino. Et là, la FIFA est clairement complice.
1: Et dès lors, alors je vais poser la question à Fabien Archambault dans quelques instants. Est-ce que effectivement le sport peut ne pas sauver cette Coupe du Monde? C'est terrible comme interrogation qui est soulevée. Mais je voudrais, Jean-Baptiste Guégan, d'un mot. Vous évoquez Gianni Infantino, le président de la FIFA. Pourquoi, dans toute cette avalanche de restrictions, il appelle à, et ça va faire réagir aussi Nicolas Xismartoff, évidemment, de SoFoot, pourquoi ça, il appelle à un siège vide concernant Christophe Glaize, le journaliste français qui est détenu en Algérie, que la FIFA a accrédité?
0: Alors, moi, j'ai envie de dire que c'est le plus, alors vous me pardonnez l'expression, mais je vais être obligé de le dire, c'est le plus gros foutage de gueule de l'histoire. C'est-à-dire que c'est purement de l'opportunisme. Alors, si ça peut servir la libération de notre confrère, c'est formidable et c'est génial. Mais quand on voit qu'il y a d'autres journalistes, je pense à certains journalistes algériens, tunisiens et autres, qui sont derrière les barreaux, et que pour ça, la FIFA ne bouge, ne serait-ce, mais pas qu'un orteil. Donc, c'est formidable pour notre collègue, mais on sent quand même le contre-feu médiatique qui vise à neutraliser une bonne partie des attaques pour ça. Maintenant, si ça permet à notre collègue de se faire de sortir de prison, c'est formidable. Et là-dessus, la dynamique est valorisante. Mais entendre Gianni Infantino parler de défense de la liberté de la presse, quand on sait ce qu'il a fait en Russie, quand on sait ce qu'il advient des journalistes africains qui traitent le foot sur le continent, quand on se rappelle de ce qui s'est passé au Qatar, je pense que, en termes de moquerie, pour pas dire autre chose, on est sur un niveau qui est intersidéral.
1: Nicolas Xismartoff, parce que
2: On va rappeler
1: évidemment Christophe Glaize est un
2: ouais,
1: collaborateur
2: Christophe
1: de
2: Glaize,
1: SoFoot.
2: c'est ouais, c'est compliqué parce que c'est un ami en plus. Mais je veux juste dire que c'est d'abord nous on attend la grâce du président algérien parce que c'est il n'y a que ça qui peut le faire sortir. Je rappelle qu'il y a beaucoup de footballeurs qui n'ont pas pu de journalistes qui n'ont pas pu rentrer aussi aux États-Unis, qui n'ont pas été accrédités. C'est très difficile parce que je pense et oui, il y a une part de, calcul. Je répète, nous, ce qu'on attend, c'est un geste du gouvernement algérien. C'est la seule importance, enfin, sa démarche qui peut aujourd'hui, parce que tout a été malheureusement, toutes les procédures sont épuisées et que les peines sont définitives. Il faut qu'il y ait une grâce pour Christophe. J'attends aussi le gouvernement français et on attend que d'autres forces interviennent, on est plutôt à ce niveau-là. Je rappelle, alors c'est à part, mais il y a quand même des journalistes africains, effectivement, apparemment Tunisie, qui sont emprisonnés. Et en outre, des journalistes africains qui n'ont pas pu se rendre aux États-Unis pour faire leur métier. Et par exemple, le photographe officiel de la délégation irakienne a été refoulé du territoire américain. La liste est longue
1: À l'image
2: encore.
1: aussi de ce qu'on dit depuis le début de cette émission, évidemment, Fabien Archambault, je rebondis sur la question que soulevait Jean-Baptiste Guégan. Est-ce que le sport peut sauver cette Coupe du Monde? Une question, c'est terrible qu'on puisse se poser cette question-là. Moi, j'ai envie de vous dire, est-ce que le sport peut ne pas sauver cette Coupe du Monde? Parce qu'encore une fois, on rappelle les précédentes éditions, à chaque fois, ça s'ouvre un petit peu dans la polémique, et puis évidemment, la fête du foot prend le dessus. Il y a une question sur ce sujet-là?
3: Alors, à mon avis, il faut aussi se méfier de nous-mêmes. c'est-à-dire nous, Européens, à propos de la Coupe du Monde qui aurait été vendue aux marchands du Temple. En gros, Gianni Infantino étant le dernier représentant de cette lignée-là qui commencerait avec João Havelange, suivi de Sepp Blatter. La FIFA, d'une certaine manière, est une organisation démocratique. Beaucoup plus que le CIO, au sens où chaque fédération compte pour une voix. Et la vague des décolonisations a entraîné un tournant dans l'histoire de cette institution, et donc de la Coupe du Monde, qui est le principal événement qu'elle organise, en 1974, l'élection de João Havelange, avec les voix de ce qu'on appelait à l'époque le tiers-monde, plus la Yougoslavie et l'URSS. Bon, la France pour s'opposer aux Anglais, etc. Et avec un programme qui est, il faut ouvrir la Coupe du Monde au plus de pays possible. Ouais. Donc évidemment, il était impossible de rogner sur le contingent européen. Et donc la seule solution, bah, c'est d'augmenter donc 24 équipes en 82, 32 en 98, maintenant 48. Et ça explique que Infantino soit réélu. Soit élu et réélu. Parce que son programme, que regarde en gros le Sud, c'est... Ah bah oui, ce n'est plus une compétition qui est réservée aux pays riches. C'est-à-dire que tout le monde peut y aller. Donc, méfions-nous de nous-mêmes, en fait, c'est-à-dire que l'Europe, de ce point de vue-là, mais dès 1930, hein, l'Europe ne voulait pas de la Coupe du Monde, enfin pas sous cette formule-là, elle voulait un championnat purement européen, en match aller-retour, qui dure plusieurs années, a toujours eu un regard dépréciatif sur la Coupe du Monde. Sur le thème, finalement, on serait tellement mieux entre nous, entre Européens, pour désigner quelle est la meilleure équipe du monde.
2: Et d'où l'idée que l'Euro est une compétition même plus qualitative.
1: Exactement. Il y a une fracture sur ce point, c'est ce que vous voulez nous dire.
3: Non, c'est plutôt, en fait, hein, il faut se méfier, en fait, de ce discours, en fait, qui va dénoncer, par exemple, hein, le fait que la Coupe du Monde est une affaire financière. Et c'est pour ça qu'on est passé à 48 équipes. Non, on est passé à 48 équipes parce que le Sud veut participer à cette compétition.
1: Non, mais la question concernait surtout les excès qu'on évoque depuis le début de cette émission de Donald Trump. À quel point, finalement, parce qu'on ne sait pas ce qui va se passer pendant la compétition, il y a des craintes aussi de la police anti-immigration ICE qui fasse la chasse aux migrants. Il peut se passer énormément de choses très inquiétantes. Et à quel point est-ce que ça peut nuire à la compétition? Encore une fois, cette question, est-ce que le sport va sauver la Coupe du Monde? C'est une question peut-être qui se pose plus que jamais.
3: Alors... disons que là, on est, on en a déjà parlé, hein, dans une situation qui est ubuesque.
1: Ouais.
3: C'est-à-dire que un pays qui fait des investissements, qui accueille le monde, en gros, il les accueille bien. Tous ces pays qui, on est dans une sorte de. Enfin, même les fascistes italiens avaient mieux organisé la Coupe du Monde en 1934.
2: Il y a le risque que les stades soient vides aussi, enfin, soient partiellement vides.
1: Ouais. Il y a beaucoup d'interrogations. La Coupe du Monde, d'accord, mais de quel monde? C'est la question qu'on pose ce soir, alors que c'est une formule élargie à 48 équipes. Eh bien, il y a cette, évidemment, idéologie MAGA qui transparaît, il y a quelques jours, le refoulement de l'arbitre somalien Omar Hartan. Ça fait beaucoup de bruit, alors qu'il avait été désigné par la FIFA. Il y a ces images qui ont circulé en boucle d'une équipe sénégalaise fouillée, des visas qui ont été refusés à des membres de l'équipe iranienne, et que dire des supporters qui sont interdits de territoire, haïtiens, ivoiriens, sénégalais et iraniens. Nos trois invités, Fabien Archambault, que l'on entendait, qui est historien, maître de conférence à l'université Paris 1, Panthéon-Sorbonne, spécialiste de l'histoire des cultures sportives et politiques. Votre dernier ouvrage, Coup de siffler, une histoire du foot en 11 matchs. Jean-Baptiste Guégan, expert en géopolitique du sport, enseignant à Sciences Po Paris, consultant spécialisé sur les questions sportives, co-auteur notamment, parmi vos nombreux ouvrages, du livre « La guerre du sport, une nouvelle géopolitique » et Nicolas Xismartov, journaliste au mensuel SoFoot, auteur du Qatar, le mondial de la honte. Et votre dernier ouvrage, c'est « Latéral gauche, figure du foot politique », Nicolas Xismartov. Est-ce que vous êtes étonné du peu de contre-pouvoir face à tout ce qui se passe? On a l'impression que le monde observe étonné, mais sans vraiment réagir, ce qui se passe autour de cette Coupe du Monde, ce que Donald Trump décide autour de cette Coupe du Monde.
2: Alors, sur la question des contre-pouvoirs, quand on dit que la FIFA était démocratique, il n'y a pas de contre-pouvoir non plus en son sein, et il n'y a pas de contre-pouvoir ni d'organe de contrôle indépendant. Enfin, faut comprendre ça.
1: Quand j'entends contre-pouvoir, c'est notamment voix qui s'élève. Il y a pas de menaces de boycott. Alors, Fabien Archambault évoquait l'Argentine où il faut y aller justement. C'est aussi un acte peut-être de résistance d'aller jouer aux États-Unis.
2: Ou alors le boycott, il faut bien comprendre. Il y a deux catégories de boycott très distinctes. Le boycott des États, qu'on a pu connaître lors des JO de Moscou et ceux de Los Angeles, ou avant d'ailleurs en 76, il y a eu les boycotts des pays africains et le boycott de des sociétés civiles. Ce sont deux choses très différentes. Il y a des mouvements aujourd'hui sociaux au Mexique, il y a des mobilisations aux États-Unis, notamment de certains syndicats pour protéger ceux qui travaillent dans les stades. Ça, c'est des formes de contestation, de contre-pouvoir.
1: Mais quel poids?
2: Bah, au Mexique, c'est plutôt important en ce moment.
1: Au Mexique, c'est important, mais c'est un peu de salle de ambiance. Ce qui se passe au Mexique et ce qui se passe aux États-Unis.
2: Aux États-Unis, il y a une forme de résistance. Il y a une résistance actuellement.
1: C'est la Coupe du Monde, les trois quarts des matchs.
2: Les patients. Enfin, c'est pas un événement. Je veux dire, franchement, objectivement, hier, quand les Français de ça sont arrivés, les États-Unis, New York ne vivait, Boston, c'est la côte est, qu'avec la finale de la NBA. Ouais. Et l'autre question, c'est pourquoi nos gouvernements ne font rien. Alors, par exemple, dans le cas de la France, bah, vous avez bien compris le rapport de force actuellement dans notre. On ne fait rien sur ce qui se passe au Moyen-Orient, on n'a rien fait pour ce qui se passait à Gaza, on n'a rien fait pour ce qui se passe dans d'autres parties du monde. Donc, ouais, pourquoi on ne fait rien? Bah,
1: parce que c'est la Coupe du Monde?
2: Parce que c'est la Coupe du Monde, parce que aussi les États-Unis sont la première puissance. Malgré tout, si c'est un empire déclinant, ça reste la première puissance. Et qu'il est très compliqué de gérer la première puissance du monde aujourd'hui avec quelqu'un comme Donald Trump à sa tête. Je rappelle que c'est quelqu'un. On dit qu'on a ridiculisé la FIFA, qu'on n'est pas respectueux des footballs professionnels. On parle d'un pays où le président, il a imité Emmanuel Macron en train de pleurer comme un gamin, et il a dit de l'Arabie Saoudite, qui est un allié stratégique des États-Unis depuis 50 ans, ils doivent me lécher le cul. Donc à un moment, vous vous étonnez de quoi? Pourquoi on dit rien? Parce qu'on a une Amérique qui est très complexe à gérer. Et nos gouvernements, globalement, sont quand même pas anti-impérialistes. Hein. Faut quand même pas se leurrer. L'Afrique, elle est quand même dans une situation assez atone en ce moment.
1: Ce sont, Jean-Baptiste Guégan, des raisons politiques qui font qu'il n'y a pas tant de voix que ça qui s'élèvent pour protester contre cette Coupe du Monde d'un autre monde, ou aussi les enjeux économiques. On annonce des retombées, par exemple, pour la FIFA, qui sont historiques, à plus de 9 milliards de dollars.
0: Alors ces retombées, elles vont d'abord concerner que la FIFA, hein. C'est-à-dire qu'on est même sur 11 milliards, c'était le prévisionnel qui avait été donné en 2018, et probablement qu'on sera au-delà et que Gianni Infantino s'en félicitera en disant que c'est la plus belle Coupe du Monde de l'histoire. Maintenant pour l'action politique, là encore, il y a la question du rapport de pouvoir et de puissance. Aujourd'hui, vous savez que tout dirigeant européen ou autre qui viendrait finalement confronter Donald Trump en frontal avec un discours critique, aurait en subir les conséquences sur tous les autres plans. Je rappelle que quand les États-Unis ont été désignés avec le Canada et le Mexique pour organiser cette Coupe du Monde, ils avaient le Maroc en face d'eux, et qu'il a Gianni Infantino avait déjà mis tout en place pour que les États-Unis l'emportent, après le scandale de la FIFA. Mais surtout, Donald Trump s'était fendu d'un tweet qui était explicite. Vous êtes avec nous, vous êtes contre nous. Si vous êtes contre nous, on saura s'en souvenir. Ce tweet, il est passé à la postérité parce que d'abord, il a montré un changement radical de positionnement, notamment au niveau de l'Afrique australe. Mais surtout, ce qui est assez intéressant, c'est qu'aujourd'hui, vous savez pertinemment que rentrer dans le rapport de force avec Donald Trump, a fortiori, quand on touche à l'ego, à la visibilité et à sa stratégie de com, c'est la garantie d'avoir, un, une réponse extrêmement polarisée, deux, littéralement, une réponse typique du camp conservateur américain, c'est-à-dire qu'on va enflammer la situation. Et trois, des mesures de rétorsion sur quasiment tous les autres plans. Donc c'est aussi pour ça qu'il y a un silence quasi absolu. Et les seules réactions qu'on a, c'est celle de la société civile. Après, il y a un autre élément de contexte qu'on a toujours tendance à oublier. C'est que si le Qatar, il y a eu énormément de critiques, et légitimes, hein, elles étaient aussi poussées par des États qui étaient concurrents et voisins, et qui finançaient des opérations de relations publiques extérieures. Là, on n'a pas ça aux États-Unis, parce qu'aujourd'hui, la Chine ne s'est pas positionnée sur la question. Alors on verra si en termes de cybersécurité, ils seront attaqués comme on l'attend, et ça peut déjà être le cas. Mais aujourd'hui, l'enjeu des critiques, bah, étonnamment, on en a beaucoup en Europe, mais on entend aussi beaucoup parler en Afrique, pour m'y intéresser et travailler maintenant depuis plusieurs années sur le sujet. On a une vraie mobilisation africaine qui va clairement s'estomper à partir du moment où les matchs vont commencer. Mais aujourd'hui, contrairement à ce qui s'était passé pour le Qatar, vous avez une mobilisation africaine et avec une situation où les gouvernements se taisent parce qu'ils ne sont pas en situation de construire un rapport de force, et qu'aujourd'hui, à part les Canadiens qui ont à un moment donné dit ce qu'ils pensaient ouvertement, les autres sont plutôt rentrés dans le rang. Donc là, oui, ce qu'on voit, c'est que c'est la puissance qui détermine et c'est un pouvoir finalement brutal et très descendant. Vous êtes sur une personnalité avec Donald Trump et une administration qui sont quand même marqué par l'égocentrisme, l'égotisme, la construction de rapports de puissance directs. Et puis, si on doit vous écraser, on le fera, en tout cas par la parole. Et après, il y a tout un éventail de possibilités. C'est ça aujourd'hui le problème de cette Coupe du Monde. C'est peut-être aussi pour ça que Gianni Infantino a cette approche-là. Tout en courtisanerie, c'est la flatterie, la flagornerie, c'est cette relation complètement mise en scène de proximité et d'amitié avec Donald Trump. Alors, ok, il réalise son rêve américain, mais il est aussi dans une posture où il soigne le bilan financier de l'institution, qu'est la FIFA, et ses revenus en dépendent. Donc, là, ce qu'on voit, c'est aussi la démonstration de ce que peut faire un État qu'on ne peut pas contester avec une institution qui n'est démocratique que les statuts. Quand on regarde le fonctionnement de la FIFA en Afrique, la démocratie, elle n'existe pas.
1: Fabien Archambault, il nous reste une minute. Ça annonce quoi, ça? Quelle image va laisser cette Coupe du Monde 2026? Qu'est-ce qui va rester? Est-ce que ça va être un précédent qui va être créé? Dans quel sens, encore une fois, cet autre monde de cette Coupe du Monde?
3: Ouais. Disons, je pense que Gianni Infantino sera en difficulté. C'est-à-dire que sa base électorale, puisque... Enfin, il a la majorité des pays du Sud, c'est eux qui le mettent à la tête de la FIFA. Là, il est pris dans des contradictions dont il aura du mal à se dépêtrer et va revenir sur table la question d'Israël et la Palestine.
1: Mais quelle image le monde aura de la Coupe du Monde? Est-ce que cette image, elle peut changer après cette Coupe du Monde?
2: Tout dépend de son déroulement.
1: Aux États-Unis, principalement.
2: On est vraiment, le champ des possibles est ouvert. Moi,
1: Vous êtes inquiet?
2: Inquiet, curieux malheureusement, parce que c'est quelque chose d'assez nouveau, et parce que le monde dans lequel on vit depuis 2 ans, je vous disais, Donald Trump, il a réveillé tout le monde, malheureusement. Donc oui, et après, Infantino, il a quand même quelque chose pour lui, c'est que si le bilan financier est très fort, il va arroser largement les fédérations. C'est aussi comme ça qu'il les tient. Il n'y a pas que de l'agence,
1: il n'y a pas d'enjeu économique.
3: Il est obligé. En fait, la FIFA est une organisation non lucrative. C'est-à-dire qu'elle est obligée de redistribuer tous ses revenus. Donc, c'est ce qui va être fait. C'est aussi pour ça qu'il gagne.
1: Et pour répondre à la question, à la Coupe du Monde, de quel monde? Eh bien, du monde de Donald Trump. Voilà, on y a répondu. Merci beaucoup à vous trois. Nicolas Xismartoff, Fabien Archambault, Jean-Baptiste Guégan. Merci à Florence Ponce à la préparation de ce débat du jour et Lorraine Nemoza à la réalisation.
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1: Et on va continuer à parler de la Coupe du Monde. Dans une minute, dans le Grand Journal du soir, on sera au Mexique. On est à 1 heure du coup d'envoi du match d'ouverture entre le Mexique et l'Afrique du Sud à Mexico. Puis dans 30 minutes, ce sera la première édition d'Afrique Soir. Sylvie Béret, bonsoir.
5: Bonsoir Romain, bonsoir à tous.
1: Le foot, on en parle aussi dans l'Afrique
5: Soir. Bien sûr, la planète foot qui va se figer ce soir et pendant plus d'un mois. On le sait, c'est le coup d'envoi de ce mondial à Mexico, compétition hors norme, 48 équipes, 10 nations africaines en lice. Alors quelles sont les chances de l'Afrique dans ce mondial? Nous en parlerons bien sûr. Mexique, Afrique du Sud, vous l'avez dit, en match d'ouverture au stade Azteca de Mexico. Nous retrouverons notre envoyé spécial Victor Missis Trano, rencontre à suivre en intégralité sur nos antennes africaines à 19h, temps universel. Au Mali, les avocats de Muntagata, l'enlevé chez lui à Bamako il y a plus d'un mois, saisissent la justice internationale. Dans l'actualité, également le Niger qui criminalise l'homosexualité. C'est une première dans ce pays. Le rapatriement au Nigeria de plus de 250 personnes, elles ont fui les violences xénophobes en Afrique du Sud. Et puis la Côte d'Ivoire, la destruction sans autorisation d'un quartier d'Abidjan fait scandale.
1: Eh bien, on sera à l'écoute dans 30 minutes. Merci beaucoup, Sylvie Béret.
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7: Mit Gabi Hinterstreusser. In gut einer Stunde beginnt die Fußball-Weltmeisterschaft mit dem Eröffnungsspiel Mexiko gegen Südafrika. Die Eröffnungsfeier im Aztekenstadion in Mexiko-Stadt läuft bereits. Ein Bereich von 1,6 Kilometern rund um das Stadion ist aus Sicherheitsgründen gesperrt. Vorgestern noch hatten tausende Lehrkräfte den Hauptzugang zum Stadion blockiert, um für höhere Gehälter zu protestieren. Das erste Spiel der deutschen Mannschaft bei der WM findet am Sonntag gegen Curaçao statt. Der Bundestag hat erstmals über das neue Gebäudemodernisierungsgesetz beraten. Wirtschaftsministerin Reiche sprach von einer echten Freiheit für die Verbraucher, die wieder selbst bestimmen könnten, wie sie heizen. Die Opposition kritisierte das neue Gesetz. Die Linke will die Vorschrift vom Bundesverfassungsgericht überprüfen lassen. Mit dem Gesetz werde es noch schwerer, die Klimaziele im Gebäudesektor zu erreichen. Das Grundgesetz verbiete aber, dass neue Gesetze den Klimaschutz verschlechterten. Im Ringen um die anstehenden großen Sozialreformen in Deutschland hat Bundeskanzler Merz die Menschen aufgerufen, an dem Prozess mitzuwirken. In einer Regierungserklärung im Bundestag sagte Merz, jeder solle prüfen, was er zum Gelingen des Ganzen beitragen könne. Nun gelte es, so Merz weiter, die Stärken und Potenziale zu nutzen, um das Ruder für alle herumzureißen. Grüne und Linkspartei prangerten fehlende Ausgewogenheit bei den geplanten Sozialreformen an. Bundesgesundheitsministerin Warken muss noch mehr einsparen, um die Beiträge in der gesetzlichen Krankenversicherung stabil halten zu können. Auf der Gesundheitsministerkonferenz der Länder in Hannover verwies die CDU-Politikerin zur Begründung auf eine unerwartet hohe Ausgabendynamik bei den Kassen. Demnach fehlen rund 2,5 Milliarden Euro. Warkens Reform soll morgen das erste Mal im Bundestag beraten werden. Der britische Premier Starmer verliert seinen bisher loyalsten Minister. Verteidigungsminister Healey tritt zurück. Als Grund nannte der Labour-Politiker das von Starmer geplante Verteidigungsbudget, das weit unter dem liege, was für das Land in dieser gefährlichen Zeit notwendig sei. Das Wetter in Deutschland. In der Nacht klingen im Osten die Schauer ab, es klart dort auf. Ansonsten viele Wolken und gelegentlich Regen. Tiefstwerte 14 bis 3 Grad. Morgen vor allem vom Westen bis in den Süden verbreitet Regen. Sonnenschein anfangs ganz im Osten und im Verlauf auch ab und zu im Norden sowie ganz im Südwesten bei 13 bis 24 Grad.
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8: Willkommen zurück und in weniger als einer Stunde geht's los im Aztekenstadion in Mexico City. Die Fußball-WM 2026 wird eröffnet. Natürlich live zu sehen im ZDF heute Abend und zu hören im Radio. Wir übertragen live in allen ARD-Inforadios. Und auch in dieser Sendung geht es jetzt noch die nächste Halbzeit, würde ich sagen bis 2045 circa, um die Fußball-WM, die jetzt dann losgeht, verbunden mit der Frage Trump, Kommerz und Titeltraum. Wie sehr freuen Sie sich auf diese Fußball-WM? Rufen Sie gerne an. 08000 44 1777 ist Ihre Nummer aus ganz Deutschland. Oder Sie diskutieren mit im Live-Chat auf dem YouTube-Kanal von uns, ARD Mitreden. Zu Gast sind heute der Fanforscher Harald Lange, die BR-Sportjournalistin Sina Wende und jetzt auch Astrid Freieisen vom Podcast Die Entscheidung. Denn auch da geht es um die Politisierung des Sports, ganz konkret aufgehangen an den Olympischen Spielen 1936. Guten Abend, Astrid.
9: Hallo.
8: Ja, die Fußball-WM und die Olympischen Sommerspiele, das sind ja die größten Sportereignisse, die es gibt. 2028 finden auch die Olympischen Spiele in den USA statt. Wir sprechen heute Abend sehr viel über Sport und Politik. Die Frage an dich, ist das einfach zu verlockend? Bieten solche Großereignisse einfach die perfekte Bühne für Politik?
9: Ganz genau. Die Olympischen Spiele 1936 waren die Blaupause sozusagen. Das war der erste große Anlass, dass ein Regime, ein politisches Regime, ein Riesensportereignis genutzt hat, um sich selbst zu präsentieren und die ganze Welt hinters Licht zu führen. Und das mit Erfolg. Weil damals war es ja sogar so, dass sehr viele politische Gegner der Nazis der Meinung waren, oh, diese Olympischen Spiele, die waren aber eigentlich was Tolles.
8: Und wir haben auch vor der Sendung schon viele Mails bekommen, zum Beispiel von Olaf Müller aus Hamburg. Er hat uns geschrieben, Zitat, ich werde mir kein einziges WM-Spiel anschauen, das in den Vereinigten Staaten stattfindet. Und weiter, es erinnert mich eben an die Olympischen Spiele in Berlin, eine einzige Propagandaveranstaltung. Ganz ehrlich, kann man das wirklich vergleichen?
9: Also was die Propagandashow angeht, das müssen wir natürlich erst mal sehen, weil die WM hat noch nicht begonnen. Aber was die Rolle des Veranstalters angeht, da kann man schon etwas sehen. Damals beim IOC 1936 hat die Nazi-Regierung sich bemüht, das IOC zufriedenzustellen. Also sie hat die Verfolgung von Juden und auch von anderen politischen Gruppen vorübergehend zurückgefahren, so dass das IOC keinen Anlass hatte, die Nazis zu strafen und auch den großen Boykottbestrebungen, die vor den Spielen in vielen Ländern der Welt diskutiert wurden, dann doch noch irgendwie wiederzubeleben. Und das sieht man jetzt ja nicht. Also Trump nimmt überhaupt keine Rücksicht auf die FIFA und die FIFA nimmt ihre Rolle als Veranstalter offenbar gar nicht wahr, weil wir haben in der ersten Stunde ja gehört, wie wenig sie sich positioniert. Und das IOC hatte damals schon noch versucht zumindest, sich darzustellen als derjenige, der das Sagen hat. Das ist schon ein Unterschied.
8: Also doch nochmal eine andere Situation, dass die FIFA quasi machtlos ist gegen diese Einreisesperren für einige Fans, auch diese Visa-Beschränkungen, die es gibt.
9: Ja, das hat mich auch sehr schockiert, gerade der Fall des somalischen Schiedsrichters, weil er ist ja ein akkreditierter Teilnehmer. Er ist jemand, der sich qualifiziert hat. Und normalerweise ist bei solchen Großereignissen, gerade bei den Olympischen Spielen, eine solche Akkreditierung auch gleichzeitig das Visum. Also, dass dann ein Land, ein Ausrichter, einem solchen Menschen ein Visum verweigert, das ist sicherlich sehr, sehr selten. Oder es kommt vielleicht auch nie vor. Und von daher ist das natürlich schon ein sehr beunruhigendes Zeichen.
8: Und auch die nächsten Olympischen Spiele finden eben 2028 in den USA statt und dann möglicherweise 8 Jahre später in Deutschland, denn Deutschland wird sich bewerben, möglicherweise auch um die Olympischen Spiele 36 und das wäre dann eben genau 100 Jahre später. Worauf muss man achten, sollte es wirklich den Zuschlag dafür geben?
9: Also ich finde schon, man sollte Bezug nehmen auf diese historische Hypothek, die man mitbringt von 1936. Man sollte begleitend zu den Spielen, wenn man sie dann hätte, ja Veranstaltungen anbieten. Man sollte das darstellen. Man sollte die Unterschiede klar machen. Man sollte zeigen, was damals passiert ist und eben dadurch eben einen Schlussstrich ziehen, um zu verhindern, dass Vergleiche gezogen werden. Also man muss sich Deutschland als ein anderes Land präsentieren. Das muss eine Sportorganisation leisten können und eine Diskussion auch anheizen. Also die deutsche Bevölkerung muss sich bewusst sein, das ist kein Anlass wie jeder andere.
8: Sagt Astrid Freieisen vom Podcast Die Entscheidung Politik, die uns bis heute prägt. Die neue Staffel zu Olympia 36 gibt es dann ab dem 7. Juli. Danke, dass du da warst.
9: Gerne.
8: Harald Lange ist auch bei uns, Fanforscher. Und ja, das ist natürlich die Frage, die wir jetzt auch gerade besprochen haben. Sportliche Großereignisse wie Olympia, aber auch die WM. Ist es überhaupt denkbar, dass die nicht politisiert werden?
10: Ja, sie werden politisiert und sie werden kommerzialisiert und beides geht mehr oder weniger Hand in Hand. Und das ist sozusagen eine Binsenweisheit, eine Alltagsweisheit, die man schon seit langem weiß, zu der wir uns positionieren müssen, mit der wir umgehen müssen. Deshalb sind solche Thesen, Sport und Politik sollte man voneinander trennen, die sind schlichtweg realitätsfern.
8: Ich bin gespannt, was Thomas Schickert jetzt dazu sagt. Er ruft aus Berlin an. Guten Abend, Herr Schickert.
11: Guten Abend in die Runde, hallo. Also das eine, so gleich mal vorab, das Thema wegen UNDAF gerade eben. Wenn wir mit UNDAF denselben Effekt haben wie mit Füllkrug, dann sind wieder alle auf unserer Seite und alle sagen, alles richtig gemacht. Mhm. Aber das nur so nebenbei. Also Politik und Sport, wir müssen es trennen, sagen wir es mal so. Wir können es sonst im Prinzip sämtliche europäischen Ligen, die wir haben und sämtliche anderen Veranstaltungen einstampfen. Bei Basketball spielen Israelis mit, beim Fußball spielen türkische Mannschaften mit. Und wenn man wirklich böse ist, dann kann man sagen, in den ganzen Ländern ist irgendwas, was uns nicht passt. So, mir passt das, was Trump macht, auch nicht. So, da gibt es die USA, die haben einen Co-Partner in Kanada, den wollen sie eingemeinden, dann haben sie einen Co-Partner im Süden, da bauen sie eine Mauer hin, gegen eine Mannschaft führen sie Krieg und die anderen lassen sie alle nicht rein. Finde ich schrecklich, ist furchtbar. Infantino ist ein, Entschuldigung, geldgeiler Machtmensch, dem es um Kohle geht und alles. So, das ist die eine Seite. Aber ich möchte bitte diese ganzen politischen Dinge komplett raushaben, weil es geht um die Sportler. Ich bin 63, ich habe mein Leben lang Sport gemacht. Ich habe auch solche Events mitgemacht. Sport vermittelt etwas, das heißt Austausch, Freundschaft und Zusammenhalt, Toleranz und so weiter. Man muss sich nur die unterschiedlichen Mentalitäten und Landsmannschaften in Sportmannschaften angucken. Und mir geht es um die Sportler. Die wollen sich messen, die wollen sich auf einer Ebene messen, die Europameisterschaft und die halt eben auch Weltmeisterschaft heißt. Und darum geht's. Und das lasst doch die Leute bitte Fußball spielen. Der Rest, der drumherum ist, wir werden es nie mehr verhindern können, dass die FIFA überall Geld verdienen will und dass irgendwelche Leute wie Trump versuchen, in der Selbstdarstellungsphase alles Mögliche damit dran zu hängen. Wir werden es nicht mehr zurückdrehen können.
8: Also für Sie ganz persönlich, Sie verfolgen diese WM einfach aus sportlichen Gründen. Und was die Politik betrifft, kann man ihn nicht ändern.
11: Politik kann man ändern, aber bitte nicht auf dem Fußballplatz, da kann man es nicht ändern. Ja. Ich werde mir ein paar Spiele auch angucken, einen Teil werde ich mir nicht angucken. Ich finde es auch sehr aufgebläht. Mein Lieblingsspiel ist Nummer 72, Kongo gegen Usbekistan, morgens um 2:30.
8: Schauen Sie das.
11: Nein, natürlich nicht. Also ehrlich, da habe ich anderes zu tun, da schlafe ich einfach. Ja. Aber es geht darum, da wollen Sportler sich messen und das kann ich verstehen und die arbeiten 4 Jahre darauf hin, an so einem Turnier teilzunehmen. Mhm. Aber wie gesagt, wenn ich alles immer in irgendwelche Länder gebe, die möglichst neutral sind, ich weiß nicht, dann machen wir es die nächsten 100 Jahre in der Schweiz. Na, aber das macht ja dann auch keinen Sinn.
8: Ja, ja.
11: Na, also bitte trennen, klar, kritisch gegenüber allem, was da passiert, alles okay. Aber lasst doch bitte die Leute Fußball spielen.
8: Dankeschön. Thomas Schickert aus Berlin war das. Aber er hat auch einen Punkt angesprochen, über den wir heute noch nicht gesprochen haben. Und zwar 48 Teams, insgesamt 104 Spiele diesmal. Die Gruppenphase dauert, glaube ich, 3 Wochen, Sina Wende.
12: Ja, das ist enorm. Also das ist wirklich die größte WM aller Zeiten. Noch nie gab es so viele Teams, noch nie hatten eben auch so viele kleine Nationen, kleine Teams die Möglichkeit überhaupt bei so einem großen Turnier teilzunehmen. 48 Teams, du hast es gesagt. Dementsprechend haben wir einfach 12 Gruppen, bis die ihre ganzen Spiele ausgetragen haben, dauert es. Und dann erst geht die spannende K.O.-Runde los. Und zum ersten Mal gibt es dementsprechend eben auch ein 16-Finale bei einem WM-Turnier. Das gab es so in der Form auch noch nicht. Und naja, warum gibt es diese größte WM aller Zeiten? Das ist, geht auf den FIFA-Präsidenten zurück, auf Gianni Infantino, der dieses Turnier ermöglicht hat, natürlich mit einem gewissen Aspekt. Und das ist das gute Geld, seit Gianni Infantino 2016 Präsident geworden ist, muss man ja wirklich sagen, dass er mehr Spiele generiert, mehr Wettbewerbe generiert, sei es eben auch die Club-WM im vergangenen Jahr. Und dadurch generiert er natürlich auch dann mehr Geld.
8: Mehr Geld, die Einnahmen steigen und steigen, die Kasse klingelt auch bei den Verbänden. Aber die Fans, Herr Lange?
10: Das geht letztlich auf Kosten der Fans, wenn man so will. Dieses Aufblähen der WM führt ja letztlich auch zu einer Inflation hinsichtlich der Bedeutung einzelner Spiele.
8: Und Wettbewerbe.
10: Und Wettbewerbe natürlich. Das ist alles beliebig, das ist alles austauschbar. Das ist nicht mehr so exklusiv, wie es einmal war. Und möglicherweise gibt es noch weitere Entwicklungen in diese Richtung, die alle dazu beitragen, dass der Fußball in eine Inflation hereinkommt. Die Champions League wird aufgebläht, die WM wird aufgebläht, es gibt eine Club-WM, es gibt auch innerhalb der Bundesliga immer wieder neue Wettbewerbe. Das heißt, man kann rund um die Uhr hochklassigen Fußball konsumieren und irgendwann stellt man sich die Frage, ja, was ist eigentlich hochklassig? Ist es das, was von der Stange rund um die Uhr geboten wird? Oder wäre es nicht doch reizvoll, etwas ganz Exklusives zu haben, auf das wir uns dann auch freuen, so wie sich kleine Kinder auf Weihnachten freuen, was auch nicht jeden Tag.
8: Also weniger ist mehr, letztendlich wieder.
10: Ganz genau.
8: Bin gespannt, was Heinz Fischer aus Hamburg uns heute sagen möchte. Es geht um die WM und die Frage, ob Sie sich freuen. Wie ist bei Ihnen, Herr Fischer?
13: Ja, moin.
8: Moin.
13: Nee, freuen sich. Also als zum ersten Mal 2016 dieses große Feld an Spielen eingeführt werde, und 2/3 der Menschen weiterkommen, Eltern-Mannschaften weiterkommen, eine Begeisterung dieser Art Turniere deutlich geschwunden. Mhm. Und da jetzt auch wieder, ich meine, das ist doch absurd, 1/3 der Mannschaften fährt nach Hause, 2/3 kommt weiter.
8: Ja. Okay.
13: Also ich meine, wir haben ja im Prinzip eine Art mafiöse Organisation mit einem Partner an der Spitze. Und da muss man sich natürlich auch schön das Sommermärchen war.
8: Ja, wir versuchen Sie zu verstehen, Herr Fischer, aber es ist sehr viel Umgebungslärm und sehr viel Verkehr, glaube ich, auch im Hintergrund zu hören. Aus dem Auto rufen Sie, glaube ich, an. Deswegen, ich glaube, der Punkt ist angekommen. Aufgeblähter Wettbewerb. Und Und das hat 2016 angefangen. Und da wurde ja auch Infantino FIFA-Präsident. Also das war der Punkt. Und seitdem gibt es dann auch Nations League, Club-WM, alles Mögliche. Immer mehr Mannschaften, immer mehr Wettbewerbe und ja, immer mehr Verdruss bei den Fans.
10: Ganz genau, die Exklusivität fehlt letztlich und das Ereignis wird in der Bedeutung immer weiter eingestampft. Und deshalb messen wir auch seit vielen Jahren bei unserem Institut, wir messen ja die Vorfreude auf die WM, wie sich das im Jahresverlauf so verhält. Das haben wir bei der EM gemacht, auch bei der WM in Katar. Und da kann man eigentlich schon immer das gleiche Phänomen beobachten, dass diese Vorfreude erst quasi mit Turnierbeginn aufkommt. Also am Abend vorher oder in den Stunden vor dem ersten Spiel, da freut man sich dann eventuell darauf. Und das steht in einem direkten Zusammenhang mit dieser Inflation.
8: Hm. Im Chat wird auch die WM natürlich diskutiert. Silvio schreibt, die WM diskreditiert alles, wofür der Sport eigentlich steht. Fairness, Respekt, Toleranz und Offenheit, da Trump die ideologische Richtung vorgibt. Aropner schreibt, die Mannschaft, die im Auftrag des DFB teilnimmt, ist zwar bunt und vielfältig, aber trotzdem farblos. Und der Carlos schreibt, Sepp Maier hat sich schon dazu geäußert zum Turnier, zum Umfang des Turniers übrigens, und hat geschrieben, die sind doch deppert, auf Bayerisch, also sind nicht ganz bei Trost sozusagen übersetzt auf Hochdeutsch. Also selbst innerhalb des Fußballs, man muss ja auch ganz klar sagen, und das wäre jetzt die Frage an Sina Wende, auch die Spieler. Also immer mehr Spiele, immer mehr Wettbewerbe, das ist ja auch körperlich anstrengend. Ja, man spielt mittwochs, dann spielt man wieder Freitagabend oder Samstag. Das ist auch für den Körper hart. 50, 60, 70 Spiele sind ja keine Seltenheit mehr in der Saison. Wie soll man das verletzungsfrei überstehen bei dieser Kadergröße eigentlich, 20, 25 Spieler?
12: Ja, schwierig. Also wenn wir jetzt Jamal Musiala anschauen, der sich bei der Club-WM im vergangenen Sommer verletzt hat und somit lange dem FC Bayern München gefehlt hat, sogar gezittert hat, ob er überhaupt an der WM teilnehmen kann. Gott sei Dank, das hat funktioniert, weil es eben auch gute medizinische Versorgung gibt für die einzelnen Spieler. Es kann nicht jeder Spieler so viele Spiele am Stück gesund irgendwie und auch mit dem Körper gut vollbringen. Ich bin da immer ein bisschen zwiegespalten. Auf der einen Seite bin ich total bei dir und sage, das ist schwer. Da kann irgendwann doch der Körper nicht mehr mitmachen, wenn ich den gesamten Sommer, also nach einer Bundesliga-Saison, den gesamten Sommer über noch bei heißen Temperaturen eine Club-WM oder jetzt ein WM-Turnier spielen muss. Auf der anderen Seite, das sind Leistungssportler. Also ich glaube, wir dürfen da nicht aus unserer Brille, aus unserer Perspektive rangehen. Es ist deren Job, es ist deren Beruf. Die werden tagtäglich auf genau solche Bedingungen vorbereitet. Also gut. Es ist nicht so, dass da...
8: Würde ich sogar ein bisschen widersprechen an der Stelle, Sina. Denn man sieht es auch in der Doku, in der ARD-Mediathek, WM-Wahnsinn und Titelträume. Da trifft Ester Sedlacek Marco Reus und auch der äußert sich dazu. Wir haben jetzt den O-Ton konkret nicht vorliegen, aber sinngemäß sagt er... Da kann mir keiner erzählen, der verdient so viel Geld, dann muss er es halt auch aushalten, so viele Spiele zu spielen. Das ist einfach, irgendwann ist einfach Schluss. Körperlich genau, einfach für den Spieler.
12: Den Geldaspekt, den habe ich nicht eingebracht. Also das ist
8: ja,
12: nicht
8: klar,
12: das,
8: aber
12: ne? Ich weiß, Marco Reus hatte in der Dokumentation gesagt, das ist viel zu viel, eben weil der Fußball auch ein anderer ist. Der Fußball ist nicht mehr vergleichbar mit vor 20 Jahren. Er ist viel athletischer geworden, es ist viel körperbetonter geworden mit der Zeit. Du wirst aber gleichzeitig auch an dieses Pensum natürlich rangeführt. Du bekommst auch die entsprechenden Maßnahmen drumherum, dass du eben Verletzungen vorbeugen kannst. Ich habe keine Zahlen da. Ich kann jetzt nicht sagen, wie viele Verletzungen zugenommen haben, wie die Spieler damit umgehen. Ich glaube aber nach wie vor, dass du wirst als Leistungssportler darauf getrimmt, eben diese Anzahl zu spielen.
10: Das ist genau der Punkt. Wir müssen uns fragen, wann denn überhaupt noch Zeit ist für das genau darauf getrimmt werden, wenn quasi übers Jahr verteilt permanent Spiele stattfinden. Und diese Trainingszyklen, diese Erholungszyklen, diese Regenerationszyklen, die werden dem Kommerz geopfert. Also man kann in der WM vortrefflich Geld einspielen, nicht nur für die Spieler, sondern eben vor allem für den ganzen Staff und die FIFA drumherum. Und das muss man ganz klar sehen, ist eine Folge dieses Kommerzfußballs. Es bleibt einfach keine Zeit, die Spieler noch ernsthaft darauf vorzubereiten. Jeder Leistungssportler, sei es in der Leichtathletik, Schwimmen oder Turnen, hat immer Phasen im Jahr, wo er einen Gang zurückschrauben kann, wo er regenerieren kann, wo er auch mal alternative Sportarten machen kann, um sich wieder neu in aller Ruhe aufzubauen. Und das ist eben im Profifußball da nicht der Fall. Da reduziert sich das dann im Nachhinein vielleicht auf 2 Wochen nach der WM, wenn überhaupt. Vielleicht sind es auch nur 10 Tage Urlaub mit der Familie und dann geht es wieder in die Saisonvorbereitung.
8: Gerade für die Topspieler gibt es kaum noch freie Sommer. Dann ist Nations League, dann ist Club-WM, dann ist Fußball-WM, dann ist Euro.
10: Ja, und das ist, deshalb protestieren auch sämtliche Spielergewerkschaften gegen diese Ausdehnung der Terminkalender und dieses Aufblähen von Turnieren und Neuerfinden neuer Wettbewerbe. Klar, man kann damit Geld verdienen, aber man hat auch eben nur diesen einen Körper und dieser eine Körper, der braucht eben auch Zeiten für Regeneration und auch für das Fitmachen für solche Turniere und die ist tatsächlich nur noch bedingt gegeben.
8: Und hier im Chat hat auch Markus eine Frage an Sie, Harald Lange, Fanforscher. Sehen Sie Unterschiede im Vereinsfußball versus DFB-Team bezüglich der Fankultur auch? Einschätzung zum Stellenwert möchte er zum Vereinsfußball.
10: Auf jeden Fall. Im Vereinsfußball, insbesondere in der Bundesliga, in der zweiten und dritten Liga in Deutschland, da können wir ein ganz, ganz hohes Maß an Bindung an den Verein feststellen. Also Beispiele, wo man so ein Fan-Hopping nachvollziehen kann, wo dann jemand von Dortmund nach Schalke oder gar
8: Hamburg
10: nach Hamburg.
8: Und Dortmund hatten wir heute schon.
10: Ja, das sind seltene Beispiele im Clubfußball. Da ist man irgendwann mal Fan einer Mannschaft und bleibt da sein Leben lang und prägt dann das, was wir so Leidenschaft nennen. Das heißt, man ist auch bereit, mit dem Club zu leiden und tauscht nicht gleich aus, wenn es mal ein paar Jahre nicht gut läuft. Schalke-Fans wissen, wovon wir hier reden, oder auch 1860-Fans wissen das. Man geht dann mit, so bitter das auch ist, und wartet, bis man wieder erfolgreich ist und freut sich dann da darüber. Und im Nationalmannschaftsfußball ist das eben anders. Da erwartet man Siege, da erwartet man Unterhaltung und da ist die Bindung dann nicht so groß. Was man dann sieht, wenn ein Turnier schlecht gespielt wird, sind die ersten Spiele, Freundschaftsspiele danach quasi unverkäuflich. Also da lassen sich keine Tickets verkaufen, weil die Fans dann einfach nicht kommen. Und das ist ein riesengroßer Unterschied in Deutschland zwischen Nationalmannschaft und der Bundesliga beziehungsweise den Clubfans.
8: Hoffe ich, dass wir die Frage von Markus im Live-Chat auch beantworten konnten. Und jetzt holen wir Fahad Waziri mit dazu aus Niedersachsen. Guten Abend.
14: Guten Abend.
8: Wir sprechen über die Vorfreude auf diese WM. Wie sieht's bei Ihnen aus?
14: Ja, ist etwas getrübt oder gedämpft diesmal,
8: ja,
14: muss ich schon sagen.
8: Warum?
14: Und zwar also aus zwei Hauptgründen. Erst einmal wegen der Teilnehmerzahl, das ist auch jetzt heute schon zur Sprache gekommen. Also da kann man nicht von hoher Qualität sprechen bei 48 teilnehmenden Verbänden. Das ist eindeutig zu viel und das ist auch eindeutig, dass dort im Prinzip die Kommerz und das Geld generieren die größere Rolle spielen. So, das ist, also ich hätte es eigentlich besser gefunden, wenn man bei den 32 teilnehmenden Mannschaften geblieben wäre. Was ja auch schon eine hohe Zahl war.
8: Ja, wurde ja auch immer weiter gesteigert über die Jahre. 94, ja. Bei der letzten WM in den USA waren es noch 24 Teams.
14: Ja,
8: dann ab 98, ich mein, 32. Ja.
14: Ja, ich kann mich noch erinnern, die WM 78, die hat noch mit 16 Mannschaften stattgefunden.
8: Ja, und gleich Achtelfinale.
14: Bitte?
8: Ja, gleich Achtelfinale. Vom Start.
14: Naja, es gab so eine Gruppenphase dann nochmal, so eine Zwischengruppe. Ich meine, wie man die dann regelt nachher, das ist ja dann nochmal eine andere Sache. Das kann man natürlich auch gleich mit dem Viertelfinale, also K.O.-Spiel, regeln. Aber es waren eben 4 Gruppen, A4 Mannschaften, 16 Mannschaften insgesamt. Und aus jeder Gruppe kamen im Prinzip 2 Mannschaften weiter.
8: Ja.
14: So. Also im Prinzip waren die besten bei der Endrunde dabei. Und ich finde, bei einer Endrunde der Fußball-WM sollte es vor allen Dingen um die besten Mannschaften gehen und nicht um darum, ja, wenn ich das mal jetzt ein bisschen plakativ sagen darf, dabei sein ist alles. Das sollte nicht. Das ist einmal diese Leistungsgeschichte. Und das andere ist natürlich die ganzen Einschränkungen, nenne ich das mal jetzt freundlich, die jetzt praktisch mit der Gastgeberrolle der USA vor allen Dingen natürlich verbunden sind, was auch jetzt die letzten Tage so durch die Presse gegangen ist, was man heute noch oder heute gerade zuletzt hören konnte, dass Fans der Elfenbeinküste
8: richtig,
14: hier nicht einreisen durften. Also das ist ja nun wirklich ein Land, das ja, ja jetzt, ich sag mal jetzt so, nicht so sehr dafür bekannt ist, also vor allem die Fans, ja, dass die international jetzt große Schwierigkeiten machen oder dass der Staat da irgendwie irgendwelche Spione oder Agenten da einschleusen will. Und ich finde es, ja, wenn ich das mal so sagen darf, schwierig, wenn man jetzt sagt, Fans aus dem Land, also generell, die dürfen nicht dabei sein.
8: Ja.
14: Das ist, das, also so ein Land, das das so praktiziert, dürfte eigentlich eine Fußball-WM nicht ausrichten.
8: Mhm. So. Also, wie es auch 2006 war, die Welt zu Gast bei Freunden, da war jede Nation willkommen, durfte einreisen ohne Einreiseverbote, Visa, Beschränkungen und sonst irgendwas. Sie würden sich einfach wünschen, dass das die Voraussetzung wäre für ein Gastgeberland.
14: Ja, und wo Sie das gerade ansprechen, das ist eigentlich ein guter Punkt, denn auch damals war die Welt ja nicht frei von von politischen Problemen oder auch Eskapaden, wenn ich das mal jetzt so sagen darf. Es gab ja sogar eine Ankündigung zum Beispiel, dass NPD-Mitglieder in Leipzig eine Demonstration machen wollten aus Solidarität mit dem damaligen iranischen Präsidenten, der ja den Holocaust geleugnet hatte.
8: Mhm.
14: So, und selbst unter solchen Vorzeichen hat man das eigentlich in den Griff bekommen.
8: Ja.
14: Ja, und dass das nicht geht, also ich meines Wissens, ich war damals selber in Leipzig, also für das Spiel. Ich habe davon Gott sei Dank nichts mitbekommen. Ich hoffe, dass die Demonstration gar nicht stattgefunden hat. Also ich habe zumindest nichts davon gehört. Aber nur weil jemand da im Vorfeld irgendwas, sag ich mal, einfach ankündigt, kann man nicht jetzt irgendwie die Fans eines ganzen Landes, sag ich mal, ausschließen.
8: Ja, hat Felix Schmidt im Chat auch nochmal reingeschrieben, man hat den Fans der Elfenbeinküste die Einreise untersagt, die haben nicht Schwierigkeiten, in Anführungszeichen, sondern die kommen einfach nicht rein.
14: Okay.
8: So ist das, hat er geschrieben im Chat. Ja, letztendlich ist das so und das schmälert Ihre Vorfreude, diese zwei Hauptpunkte, eben Einreisebeschränkungen und dann auch 48
14: Teams.
8: Ja, oder
14: auch mit dem somalischen Schiedsrichter, der der nicht einreisen durfte. Ich meine, das ist ein Mann der FIFA. Also der ist qualitativ so eingestuft worden, dass er durchaus so ein wichtiges Spiel oder mehrere Spiele dann auch pfeifen darf. Mhm. Und da darf es eigentlich nicht um seine Staatsangehörigkeit gehen, finde ich. Also wenn er sich jetzt, weil jetzt hieß es ja im Nachhinein, ja, er hätte Verbindungen zu der Terrorgruppe Al-Shabaab. Also wenn er sich dementsprechend dann auch äußert und Sympathien bekundet, dann darf er natürlich auch als FIFA-Schiedsrichter natürlich nicht einreisen. Das, nur damit das auch klar ist. Aber ich sag mal, wer sich politisch neutral verhält und vor allem dann eben die Berechtigung hat, da teilzunehmen, der kann nicht aufgrund von irgendwelchen Befinden des Gastgeberlandes ausgeschlossen werden. Mhm. Also ja, aber Hoffnung habe ich auch wenig, dass sich daran was ändert.
8: Dass sich daran was ändert, ja. Das werden wir in den nächsten Wochen dann sehen. Dankeschön an Farhad Waziri aus Niedersachsen. Und er hat ja auch zumindest das Land genannt, Iran nimmt teil an dieser Fußball-WM, musste aber das Quartier nach Mexiko verlegen, darf dann zu den Spielen auch nur und auch nur die Mannschaft, nicht mal der komplette Staff drumherum, einreisen für wenige Tage. USA und Iran befinden sich im Krieg. Da fragt sich jeder normale Mensch, wie geht das?
10: Das ist tatsächlich die Frage, die so richtig aufstößt, wenn man so will. Und auch mit Blick auf das Statement von Herrn Waziri gerade eben, muss man sich fragen, ist die USA überhaupt ein Gastgeber im wahrsten Sinne des Wortes oder was für eine Rolle spielen die da eigentlich? Weil das kennen wir vom Amateurfußball, das kennen wir aus unserem Sportsystem, aus allen Sportarten. Wenn du einen Wettkampf, ein Spiel ausrichtest, dann hast du gefälligst ein guter Gastgeber zu sein. Und dann darfst du die Gäste nicht ungleich behandeln. Und Was man da mit der Mannschaft aus dem Iran macht, das ist schlichtweg aus sportlicher Sicht nicht hinnehmbar. Und da hätte man im Vorfeld tatsächlich die Boykottfrage stellen müssen und genau den Finger in diese Wunde legen müssen. Könnt ihr in den USA so ein Event überhaupt nach den Regeln des Sports ausrichten? Seid ihr in der Lage, faire Gastgeber zu sein? Oder welche Rolle spielt ihr da eigentlich?
8: Und auch rund um die Spiele könnte es passieren, dass es Demonstrationen gibt von Exil-Iranern in den USA, die dann wiederum auch für Proteste in den USA und auch bei den Verbänden sorgen könnten. Also alles sehr, sehr schwierig. Sina Wende, aus sportlicher Sicht, wie soll das funktionieren, dass die iranische Mannschaft da anreist, da spielt, da teilnimmt und womöglich, es gibt die Möglichkeit auch, je nach Abschneiden in der Gruppe, dass es dann noch zum direkten Duell kommen könnte, USA-Iran?
12: Das ist sehr, sehr schwierig. Also wir haben gehört, dass Iran, das Team hatte eigentlich sein Quartier in den USA, passend dazu auch die drei Gruppenspiele in den USA. Mexiko hat gesagt, okay, wenn ihr in den USA nicht willkommen seid, wir nehmen euch, ihr seid hier willkommen, ihr kommt hier unter. Das bedeutet jetzt aber natürlich, dass sie zu jedem Gruppenspiel wirklich erst hinreisen müssen, also deutlich mehr längere Wege in Kauf nehmen müssen. Und gleichzeitig kann ich mir nicht vorstellen, dass es an der Mannschaft vorbeigeht, wenn Proteste jetzt schon weit im Vorfeld der ersten zwei Gruppenspiele angekündigt werden. Es heißt schon beim dritten Gruppenspiel, das in Seattle stattfinden wird, dass dort eben auch die LGBTQ-Plus-Community-Demonstration angekündigt hat, eben weil Iran natürlich als muslimischer Staat Homosexualität verbietet und man dagegen vorgehen möchte. Das kann an einer Mannschaft nicht spurlos vorbeigehen. Und vor allem, wenn es dann wirklich zu diesem Duell kommen sollte, USA gegen Iran, es ist das Wort Boykott gefallen und das wäre wahrscheinlich auch das, womit viele gerechnet hätten, dass da irgendwie was sein muss, passieren muss, weil so ein Spiel ganz neutral und den Fußball in den Vordergrund zu stellen, das kann dann, glaube ich, nicht funktionieren.
8: Ist auch die Frage, die ich mir stelle, warum der Iran nicht die WM boykottiert in den USA? Warum?
12: Das ist, wenn die Frage an mich geht, genau. Also der Iran ist natürlich so, dass auch der iranische Präsident hat die Nationalmannschaft nochmal zu sich geholt, hat nochmal motiviert, hat gesagt, wie froh er ist, dass man an dieser WM teilnehmen kann. Für den Iran ist es natürlich auch eine Bühne. Also auch dort können wir wieder davon sprechen, Sportwashing. Also wird möglicherweise dieses Turnier auch dafür genutzt, eigene Positionen anzubringen, das Land zu präsentieren, sportliche Erfolge zu sammeln. Das hat natürlich dann auch ein Echo im eigenen Land. Deswegen von Seiten des Irans, sportlich kann man nachvollziehen, dass sie an der WM teilnehmen wollen. Politisch ist es eine andere Frage.
8: Sportswashing ist ein interessantes Stichwort, das, denke ich, auch in den USA gilt. Denn die Zustimmungswerte für Donald Trump, die sind so schlecht wie noch nie. Und bald sind ja Zwischenwahlen, die Midterms in den USA. Herr Lange, wie sehr braucht denn Trump eigentlich diese WM?
10: Für den wird das ein ganz heikles Thema. Ich denke mal, vor 2 Jahren hat er sich noch ausgerechnet, ach, wenn dann die Fußball-WM stattfindet, er in den Stadien auftritt, dann wird seine Fangemeinde auch dort im Stadion vertreten sein und er wird da einen Rückenwind verspüren, der ihn direkt in diese Midterms reinweht und dann dieser republikanischen Partei viele, viele Sitze verschafft. Die Lage hat sich jetzt gewandelt, das Stimmungsbild ist ein anderes und es ist aus Trumps Perspektive zu befürchten, dass genau das Gegenteil passiert, dass er ausgepfiffen wird, wie wir das jetzt auch schon bei vielen anderen Sportveranstaltungen gesehen hat, wo er aufgetreten ist, sei es im Basketball, im Baseball und auch bei anderen Sportveranstaltungen, und wie er gnadenlos ausgepfiffen wurde von den Zuschauern und Fans. Und da bin ich mal gespannt, ob er sich traut, öffentliche Auftritte rings um den Fußball wahrzunehmen, weil da erwarte ich auch, trotz des selektierten Publikums, es kommen ja quasi nur Wohlhabende in die Stadien rein, die sich dann natürlich auch politisch anders verhalten, aber es ist zu erwarten, dass er ausgepfiffen wird und dass seine Rechnung dann eben nicht aufgehen wird.
8: Das ist ein interessanter Punkt, denn es ist ja auch noch unklar, ob er beim ersten Spiel, das in den USA stattfindet, bei dem er eigentlich zu Gast sein sollte, wirklich auftreten wird. Das ging heute durch die Agenturen, dass das unklar ist, ob er da wirklich dabei ist. Wir werden es dann morgen sehen oder übermorgen, wenn die USA dann auch im Turnier starten. Und der andere Punkt, den Harald Lange angesprochen hat, ist ja auch ein Punkt, der heute schon mal gefallen ist, aber der auch ganz viele Fans bewegt, und zwar die Ticketpreise. Mhm. Also bei dieser Weltmeisterschaft hat man unendlich hohe Ticketpreise. Wenn man 300 Euro, sage ich mal, für ein Ticket bezahlt hat, dann ist man noch gut weggekommen für ein Vorrundenspiel gegen Curaçao zum Beispiel. Es gibt aber auch Tickets, die kosten 3.000 Dollar und noch mehr. Also da sind nach oben, glaube ich, keine Grenzen gesetzt. Wir haben es am Anfang der Sendung auch gehört von Herrn Jakobs aus Berlin, der gesagt hat, sie waren sehr teuer, der auch nicht die konkrete Summe nennen wollte. Also ganz ehrlich, wer kann sich diese WM noch leisten, Herr Lange?
10: Ja, das, was das Live-Erlebnis betrifft, eine WM der Gutverdienenden bzw. Topverdiener, das ist eine WM derer, die einen dicken Geldbeutel haben. Nur die können sich das leisten. Und das widerspricht natürlich fundamental der Idee des Fußballs, auch der Tradition des Fußballs. Fußball war schon immer eine Sportart für alle.

0: Dudenhausen. Jetzt sagt, er ruft an aus Münster. Guten Abend.
1: Ja, guten Abend in die Runde. Ich wollte eigentlich einfach mal ein bisschen dagegenhalten.
0: Ja, wunderbar.
1: Also ich sag mal, nicht so stark natürlich, aber doch wohl so in die Richtung, weil mir das eigentlich auch schon aus den vergangenen Turnieren in den Jahrzehnten zuvor immer wieder aufgefallen ist, wenn so ein Turnier stattfindet, dann tauchen immer wieder erstmal Probleme auf hinsichtlich ja die Krisen in dem jeweiligen Land, ganz egal wo es jetzt stattfindet, Brasilien, Argentinien und. Da wird dann erstmal so viel diskutiert, kann das Land überhaupt diese WM ausrichten? Wir hatten zuletzt die WM in Katar. Da war das gleiche Problem mit den Arbeitsbedingungen und. Die Arbeiter wurden da gezüchtigt und wie, was weiß ich nicht alle. Das hat alles zu Kritik geführt vor der WM. Als die WM angefangen hat oder angefangen ist, war davon überhaupt nicht mehr die Rede. Das heißt, der Sport stand plötzlich im Mittelpunkt und die Kritiker sind verstummt im Prinzip. Nach der WM kam natürlich dann hinterher wieder auch im Hinblick dessen die Diskussionen auf, ganz klar. Aber man hat dann doch gesehen, wenn der Sport oder wenn der Ball mit dem Anpfiff rollt, dann hat der Sport das Wort, wenn ich das mal so sagen darf. Also insofern, es wird meiner Meinung nach zu Beginn einer WM viel zu viel kritisiert, es wird viel zu viel diskutiert, was natürlich auch sein muss, ganz klar. Aber vielleicht sollte man auch in dem einen oder anderen Fall die Kirche im Dorf lassen.
0: Dankeschön. Christian Dudenhausen mit diesem Appell für mehr Positives, auch in mehr Sport. Danke. Bitte. An Sie aus Münster. Und wir gehen gleich weiter nach Hamburg zu Fabian Schamai.
2: So ist es, genau so. Einen schönen guten Abend in die Runde.
0: Guten Abend.
2: Also, Ihrem Vorredner werde ich auf jeden Fall kritisieren. Auf keinen Fall werde ich das Spiel mir angucken. Keines Spieler gucke ich mir an, weil das überhaupt nichts mit Sport zu tun hat. Das ist völliger Kommerz, wenn schon der FIFA-Präsident sagt, das werden 80 Milliarden Euro Spieler werden. Und das ist ja für mich ja erstmal von vornherein schon ein Kritikpunkt, dass man solche Spiele, Fußball mit Geld und Politik so verminkt, dass man im Grunde ja, das ist ja schon fast schizophren, wenn man das da überhaupt so vergibt. Und da müssen wir uns vorstellen, in Mexiko regiert da die irgendwelche Mafia-Leuten, die im Grunde auch, da ist alles, was man sich vorstellt, ist passiert in Amerika und in Mexiko
0: also
2: auch.
0: Also Herr Schamai, an der Stelle, meines Wissens regiert da eine Präsidentin in Mexiko.
2: Also ist gut, ich will um Gottes Willen, aber für mich steht außer Frage. Ich gucke mir die Spiele nicht an, aus dem einfachen Grunde, weil Kommerz sei im Vordergrund spielt und Politik vor allem. Wissen Sie, stellen Sie sich mal vor, wenn eines Tages ein Land, wenn es so kommt, dass hier als Beispiel irgendein Land kommt auf die Idee und Fußball wird dann in irgendein arabisches Land vergeben, weil es da meistens wohl in Geld fließt, da kommt das Land an und sagt, na, tut uns leid, also Israel darf bei uns nicht einreisen, darf nicht bei uns einreisen. Wenn man das zulässt, dass man Politik in dieser Art mit Sport vermengt, dann macht doch Sport keinen Sinn mehr. Ich finde es muss eine ganz neutrale Geschichte im Spielfeld rein. Und wir machen nur Sport und keine Politik. Und das muss im Vordergrund stehen.
0: Dankeschön. Fabian Schamai aus Hamburg. Und wir gehen weiter. Je näher der Anpfiff rückt, desto heißer werden hier die Leitungen. Wir gehen wirklich gleich weiter zu Volker Heidmann, auch in Niedersachsen. Guten Abend.
3: Ja, hallo, schönen guten Abend.
0: Herr Heidmann, wir haben jetzt den Dudenhausen gehört und Herrn Schamai, völlig konträre Meinungen. Herr Dudenhausen sagt, was soll das mit der Politik? Das ist im Vorhinein, aber wenn der Ball rollt, dann geht es um Sport. Und Herr Schamai sagt, das kann ich mir auf jeden Fall nicht anschauen. Wie ist es bei Ihnen?
3: Ich werde mir das wahrscheinlich auch nicht anschauen. Ich habe mir schon die WM in Katar nicht angeguckt, weil ich es nicht verstehen konnte, wie man Äh,

0: Fußball spielen kann auf so und so viel tausend Toten, die es da deswegen gegeben hat und so weiter. Jetzt sind wir hier in einem System, die Schiedsrichter ausladen, die Funktionäre ausladen, die Fans ausladen und ein Völler sagt, ja, wir können ja nichts tun, so richtig phlegmatisch. Und das ist natürlich einmal den Ländern geschuldet oder dem System in dem Land. Aber es ist auf der anderen Seite natürlich auch die Struktur der Organisation, der DFB, FIFA und so weiter. Und die einzige Chance, um so etwas zu ändern, ist, eine komplett neue Organisation zu schaffen, die frei von der FIFA ist und einen ganz anderen Aufbau hat. Mhm. Es kann ja nicht sein, dass ein Land wie, ich sag mal, Papua-Neuguinea genauso viel Stimmrechte hat wie ein Fußballland wie Spanien, Frankreich, Deutschland, Holland und so weiter. Dann ist doch der Korruption ist doch Tür und Tor geöffnet.
1: Mhm. Interessanter Punkt. Danke, Volker Heidmann. Und wir geben das gleich weiter an Harald Lange. Gleich verbunden noch mit einer anderen Frage zur FIFA. Aber erstmal die Frage von Herrn Heidmann ist ja, die FIFA an sich hat wirklich auch wenig Zustimmung in Deutschland. Müsste man nicht sagen, okay, wir brauchen einen neuen Weltfußballverband?
2: Also das zieht sich wie so ein roter Faden durch unsere Forschung auch durch, dass wir quasi an der Basis des Fußballs, sprich an der Fanbasis, an der Zuschauerbasis, ganz andere moralische, ethische Erwartungen an das Spiel haben, als sie auf der Ebene der Repräsentanten, sprich des DFB, der UEFA und eben vor allem auch der FIFA gelebt werden und inszeniert werden und umgesetzt werden. Gleichermaßen sind diese ganzen Institutionen, Verbände so fest und so sicher in ihrer Struktur, dass es aussichtslos scheint, dass da jemals irgendwie eine Konkurrenz reinkommt, eine Reform reinkommt.
1: Da kommt der zweite Punkt. Es gab ja mal einen ganz kritischen Moment für die FIFA und das war 2015. Da wurden mehrere FIFA-Funktionäre festgenommen. Da gab es Ermittlungen aus den USA an die FIFA und die Konsequenz daraus war, Infantino wurde FIFA-Chef und die USA haben die WM bekommen.
2: Das ist schon fast ironisch.
1: Wenn man diese Konsequenz so in dieser Linie ziehen möchte, aber die Abläufe sind so.
2: Genau, und die Organisation hat daraus gelernt. Sowas, was da vorgefallen ist, dass eine Staatsanwaltschaft ermittelt und dann in den USA auch Gerichtsverfahren eröffnet, sowas wird auf absehbare Zeit nicht mehr auf die FIFA zukommen, weil die sich einfach absichern. Ne? Die verlegen ihren Sitz erst nach Doha, jetzt nach Miami. Mal gucken, wo es dann danach hingeht. Die FIFA ist so mächtig, dass sie eben sich auch mit Staaten wie den USA, mit Trump verbündet, um sich eben immun zu machen gegen solche Compliance-Strukturen, wenn man so will. Mhm. Und das ist doch dann ziemlich ernüchternd, wenn man auf die Zukunft des Fußballs schaut.
1: Jetzt schauen wir mal voraus. Es ist 20.45 Uhr, also in 15 Minuten geht's dann los. Mexiko eröffnet gegen Südafrika. Wir übertragen natürlich auch live im Radio und zu sehen ist es live im ZDF. Wenn wir jetzt mal ein bisschen vorausschauen, weil laut einer Forsa-Umfrage freuen sich nur 26% der Deutschen auf die WM und die WM-Lust war in Katar auch schon nicht so groß. Was müsste denn passieren, damit die Fans zum Beispiel bei der WM 2030 in Spanien, Portugal, Marokko, dass sie wieder richtig Lust haben auf die DFB-Elf? Sina Wende.
3: Den Titel holen wahrscheinlich. Am Ende ist es das Einfache, dass der sportliche Erfolg natürlich was bringt. Ich glaube aber ganz, ganz fest, um die Antwort ausführlicher zu gestalten, es ist entscheidend, welche Bilder jetzt um die Welt gehen. Also es ist entscheidend, ob wir wirklich die Euphorie und die Leidenschaft für den Sport sehen werden oder ob es wirklich dann die einzelnen Inszenierungen der Politiker und Vorstände von verschiedenen Sportverbänden wird. Wenn ich Leidenschaft sehe, wenn ich erfolgreichen Fußball sehe, hoffe ich, dass das eben dann auch dazu führt, dass die WM-Euphorie da ist, weil am Ende darf eben nicht passieren, dass, denke ich so, dass wirklich so ein Boykott der Fans dazu führt, dass eben die DFB-Mannschaft das auch mitbekommt und die brauchen die Unterstützung. Ich habe es eingangs gesagt, man braucht die Unterstützung von den Fans und wenn sich jetzt jeder widersetzt, heißt das dann auch irgendwie, dann habe ich auch was gegen die Spieler und die können ja leider am Ende wirklich gar nichts dafür, wo eine WM ausgetragen wird. Das entscheiden eben die großen internationalen Verbände. Es wäre also schade, wenn am Ende der Erfolg der Mannschaft ausbleibt, weil sie eben auch nicht den Rückhalt der Fans vielleicht spüren.
1: Und Fanforscher Harald Lange, was muss passieren, damit die Leute wieder richtig Lust haben auf die DFB-Elf?
2: Ja, wir hatten ja heute in der Sendung ganz, ganz viele Stimmen von der Fußballbasis, gehört und es war unfassbar viel Kritik an dieser WM und das, man konnte auch ganz gut nachzeichnen, weshalb die Menschen sich dem Fußball jetzt verweigern, die Spiele wahrscheinlich nicht angucken oder mit weniger Leidenschaft angucken und das muss man einfach nur analysieren und auswerten und dann wird diese DFB-Strategie nach dem Motto, wir halten unseren Mund zu und wir äußern uns politisch nicht, die wird in sich zusammenbrechen in der WM-Auswertung und man muss im DFB endlich aufwachen und einen anderen Kurs finden. Man muss auf die Mitglieder zugehen, nicht nur in Hochglanzbroschüren, sondern tatsächlich auch in dem, was die Menschen auf der Straße sagen, was sie fühlen, was sie empfinden und was sie von diesem Fußball sich erwarten. Und da erleben wir seit ganz, ganz vielen Jahren zwei auseinandergehende Richtungen, wenn man so will. Die Fußballfunktionäre machen ihr Ding, denken an den Kommerz und an der Basis wird was ganz anderes, Grundständiges erwartet. Und das führt dann zu dieser Situation, die dann letztlich auf Kosten der Spieler, der Sportler ausgetragen wird. Mhm. Und das ist ziemlich tragisch.
1: Sagt der Fanforscher Harald Lange. Und jetzt müsste uns auch Achim Hofbauer zugeschaltet sein, der gleich übernimmt, zumindest in den ARD-Inforadios. Achim.
4: Ja, hallo, grüß euch.
1: Wunderbar. Gerade läuft ja noch die Eröffnungsfeier. Was waren denn bisher so die Highlights eigentlich?
4: Ja, das Aztekenstadion in Mexiko-Stadt, das bebt und das absolute Highlight, das war natürlich der Auftritt von Shakira. Die hat da schon mal ihr Lied gesungen für diese WM. Ansonsten viel lateinamerikanische Musik, ganz viel Buntes dabei. Man ist stolz auf seine Handwerkskunst, das hat man gesehen in dem Stadion und war sehr, sehr stimmungsvoll vor den 83.000.
1: Und die 83.000 sehen gleich ein Eröffnungsspiel Mexiko gegen Südafrika. Wenn man reinschaut, wer ist da Favorit?
4: Ja, ganz klar. Mexiko aktuell in der Weltrangliste auf Platz 14 oder 15 unterwegs. Südafrika weit dahinter, ist nicht unter den Top 50 Nationen. Also das sollte wirklich eine ganz, ganz klare Sache werden.
1: Gleich bei dir dann mit Achim Hofbauer. Jetzt erst einmal Dankeschön in die Runde. Danke an Sina Wende, Sportjournalistin des BR und Moderatorin der Kultsendung heute im Stadion auf Bayern 1. Dankeschön.
3: Danke.
1: Und auch danke an den Fanforscher der Universität Würzburg für den Besuch, Harald Lange.
2: Vielen Dank.
1: Ja, und in allen ARD-Inforadios geht es jetzt eben weiter mit Achim Hofbauer und der Vorberichterstattung zum Eröffnungsspiel. Und das nächste Mal mitreden können Sie dann am Montag. Die Frage Ukraine und Westbalkan. Wollen wir eine größere EU? Wird auch da wieder spannend. Mein Name ist Christian Orth und ich wünsche Ihnen jetzt noch einen schönen Abend, vielleicht ja mit Fußball.

0: Freddie Mercury et sa bande ont écrit l'hymne des champions du monde. We are the champions, un morceau qui n'appartient plus à la musique, mais à l'histoire de l'humanité sportive tout entière. Et c'est ici que l'Info Club referme ses portes pour ce jeudi de gala, une émission arbitrée de main de maître par Arthur Bon qui range ses cartons jaunes et rouges. Et notre chef d'orchestre Yasmine Boulan, le journal revient dans une minute sur RFI. Prenez grand soin de vous et passez de bons moments devant les matchs et surtout, faites du sport. 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
6: 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Aztekenstadion will die drei Punkte sicher. Jetzt gibt es den Ausdruck, die Trickvariante. Oh Gott, oh Gott, oh Gott, Freunde. Was war das denn bitte? Also bei aller Liebe, bringt doch den Ball aufs Tor. Was machen Sie? Mokoena läuft an, Tenzel zieht den mit der Sohle dann quasi ein bisschen quer so einen Meter und dann versucht ein Bokasi den irgendwie drauf zu bringen. Hat null funktioniert, sie war aufs Tor gegangen.
7: Aber das Problem ist, dass der so einen Anlauf gewählt hat, der ist von Monterrey direkt angelaufen ins Aztekenstadion rein, hat sich dann gewundert, dass drei Mexikaner zwischenzeitlich schon am Ball gewesen sind. Das ist natürlich dann nicht gerade die sehr, sehr gute Variante gewesen, so wie Flo Winkler das geschildert hat. Natürlich hätten sie einfach den Ball in Richtung Elfmeterpunkt bringen müssen, aber vielleicht geht jetzt noch mal was für die Südafrikaner. Linke Seite, schon auf Höhe des 16-Meter-Raums, gleich am Knick nochmal in den Rückraum reingespielt zu Apollis. Apollis führt mit rechts nochmal ein bisschen mehr in Richtung Zentrum rein zu Mokoena. Mokoena wieder auf Apollis. Der ist schon fast links draußen an der linken Außenbahn. Verteilt den Ball jetzt rein ins Zentrum. Der Versuch mal durchzustecken. Vorbei an der Vierer-Abwehrkette. Aber das war nicht nur vorbei an der Vierer-Abwehrkette, sondern es war vorbei an allen, auch an Mudau. Und Mudau tut mir immer leid, weil jeder Fehlpass, der so circa 10 Meter vor ihm über die Seitenlinie rüberrauscht, da kriegt er so große Augen und schaut jeden an und sagt, wie soll ich den denn erwischen? Nicht mal Speedy Gonzalez, die schnellste Maus von Mexiko, hätte den früher noch gekriegt. 2:0 für die Mexikaner. Sie merken es, ihr merkt es, die beiden Reporter haben auf jeden Fall Spaß. Aber das ist ein Eröffnungsspiel, das ich auch so lange nicht gesehen habe. Ich war jetzt schon bei vielen Weltmeisterschaften dabei. Aber dass es drei Platzverweise gibt und dass so viel Kauderwelsch drin ist, ja, was das Spielerische angeht, das habe ich tatsächlich so noch nicht gehabt.
6: Gehe ich mit. Das ist auch bei mir in den ganzen früherigen Weltmeisterschaften nicht untergekommen. Drei Platzverweise, um meinen Statistikführerschein auch mal zu machen, gab es tatsächlich noch nie. Und für Mexiko übrigens der erste seit 20 Jahren bei einer WM. Das ist extrem ärgerlich auch noch bei einer 2-0-Führung und du verlierst den Kapitän. Also bei all den Baustellen, die wir ja auch schon angesprochen haben, der diese endlose Nachspielzeit weiterhin läuft. Ja, durch die Trinkpausen natürlich sowieso schon lange, weil die sind ja um die 3 Minuten. Ja. Jeweils pro Halbzeit dementsprechend gibt's da schon mal 6 Minimum obendrauf. Und bei den ganzen Unterbrechungen war klar, das gibt's eine XXL-Nachschlagskelle. Nichtsdestotrotz, der Frust muss schon da sein. Dieser bittere Beigeschmack, dass du mit dieser Leistung, die viele Fragezeichen aufwirft, und noch den Kapitän beim nächsten Spiel verlierst, das ist richtig bitter.
7: Aber erklär mir eins, du führst 2:0. Von Südafrika kommt gar nichts. 3 Schüsse aufs Tor und die sind zu halbgar gewesen. Und dann rasierst du einen dermaßen, dass dir beim Mount Everest ganz oben eigentlich das Gipfelkreuz oben nochmal streicheln kann. Warum machst du das am 16-Meter-Raum? Ich verstehe es nicht.
6: Nee. Die Frage muss er dann nach dem Spiel wirklich auch beantworten, während Mexiko jetzt nochmal Ballbesitz hat. Von der linken Seite kommt über den eingewechselten Vega. Aber auch wieder so diese Flanke halbherzig rein in den 16er. Das ist selbst für 9 beziehungsweise 8 Feldspieler von Südafrika doch relativ locker rauszuverteidigen. Die haben jetzt den Ball. Und da bleibt aber wieder mal einer liegen. In dem Fall ist es Kulisu Mudau, hält sich da den Knöchel. Wilton Sampaio, der Schiedsrichter, geht nochmal hin, fragt, ist alles okay? Ist auch fies getroffen worden da vom Jesus Gallardo. Dementsprechend, ja, schmerzverzerrtes Gesicht.
7: Hängt bei, auch ziemlich viel Gras auch noch am Gesicht gerade dran.
6: Wirklich alles bis zur Grasnahme da mitgenommen.
7: Bleibt beim 2:0 für die Mexikaner. Jetzt der Freistoß ausgeführt von Südafrika. Der Schiedsrichter hat die Pfeife im Mund und pfeift jetzt ab. Jetzt ist Schluss. Ein 2:0 für Mexiko gegen Südafrika. 3 Platzverweise, 3 Schüsse aufs Tor von den Südafrikanern und von den Mexikanern. Auch wenn die Mariachi-Band im Hintergrund da ein bisschen pfeift. Und wenn jetzt gerade in diesem Moment tatsächlich Armando González auf die Knie sinkt und sich beim Fußballgott bedankt, indem er ein Stoßgebet in Richtung Himmel schickt, dass Mexiko mit 2:0 gewonnen hat. Das war tatsächlich ein wilder Ritt. Vielleicht kennen Sie noch diese alte Schmonzette von Bud Spencer. Sie nannten ihn Mücke aus den 90er Jahren, dieses Rugby-Spiel am Ende. So ein bisschen hat es mich daran erinnert. Aber schon übermorgen spricht davon wahrscheinlich überhaupt keiner mehr. Wichtig ist für die Mexikaner der Auftaktsieg. Und Bafana Bafana, Südafrika, muss sich auf jeden Fall strecken, um überhaupt was zu reißen bei dieser Weltmeisterschaft. Wie fällt dein Fazit aus, Flo?
6: Ja, kann ich eigentlich nur anschließen, dass dieser Sieg in Ordnung geht und trotzdem einen gewissen Faktor, einen gewissen Schuss Schmeichelhafter auf jeden Fall mit reingehört. Es ist noch sehr viel Arbeit vor El Tri hier zu sagen, wir gehen klar Richtung K.O.-Phase. Das war kein Gegner auf Augenhöhe und Südafrika tut gut daran, dass sie jetzt nicht hier in dieser Gruppe A dann nur noch hergespielt werden. Man hat deutlich gemerkt, da fehlt es extrem an Qualität, an Spielidee, an einer richtig klaren Struktur. Und dann hat es auch Mexiko den ja eigentlich auch nicht allzu schwer gemacht. Also da ging wenig und was Mexiko draus gemacht hat, war auch jetzt nicht wirklich viel. Sagen wir mal, für ein Eröffnungsspiel, ja, das nehmen wir mal so an. Immerhin 2 Treffer.
7: Ja. Seit 1998 hat Mexiko kein Auftaktspiel bei einer Weltmeisterschaft mehr verloren. Und dabei bleibt es jetzt auch. Wir beide sagen einen schönen Abend noch. Die Weltmeisterschaft 2026 in den USA, in Mexiko und in Kanada ist eröffnet. Und Mexiko schlägt Südafrika mit 2:0.
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9: Ja, und damit ist das Eröffnungsspiel der Fußball-Weltmeisterschaft 2026 Geschichte. Mexiko startet mit einem 2:0-Erfolg gegen Südafrika ins Heimturnier und darf sich über einen rundum gelungenen Auftakt freuen. Schon früh sorgt Quiñones mit dem ersten WM-Tor des Turniers für die Führung. Mexiko von Beginn an die aktivere Mannschaft, hatte mehr Ballbesitz, mehr Kontrolle und die besseren Chancen. Südafrika hält lange dagegen, bleibt offensiv, aber weite Strecken zu harmlos. Der Knackpunkt der Partie, dann die rote Karte gegen Sithole kurz nach der Pause in Unterzahl. Da wurde die Aufgabe für Südafrika noch schwerer. Trotzdem hielten die Südafrikaner zunächst ordentlich dagegen und ließen Mexiko erstaunlich wenige Räume. Umso wichtiger war dann der Treffer von Raúl Jiménez in der 67. Minute. Dieser Kopfball dann zum 2:0 war wahrscheinlich die Vorentscheidung. Bis dahin war das Spiel trotz Überzahl noch offen. Mit dem zweiten Tor war die Partie dann praktisch entschieden. Und für Jiménez war es zudem ein ganz besonderer Moment. Sein erstes WM-Tor überhaupt und das vor den eigenen Fans im Estadio Azteca. Für Mexiko sind das 3 enorm wichtige Punkte zum Auftakt. Der Gastgeber übernimmt damit zunächst die Führung in Gruppe A und verschafft sich eine hervorragende Ausgangslage für die kommenden Aufgaben. Für Südafrika dagegen wird der Druck schon früh größer. Die Niederlage ist zwar noch kein Drama, aber im nächsten Gruppenspiel braucht die Mannschaft nun dringend ein Ergebnis. Und darüber möchte ich natürlich jetzt sprechen mit unseren Reportern Bud Spencer und Terrace Hill, a.k.a. André Siems und Flo Winkler. Ihr beiden, ihr habt es eben angesprochen, ihr habt noch nie während eurer Reporterlaufbahn 3 Platzverweise erlebt. Das war schon ein übler Negativrekord, oder?
7: Ja, absolut. Tatsächlich. Alle 3 sind allerdings verdient gewesen. Alle 3 waren jetzt nicht so, dass man sagt, oh, da kann man aber wirklich sehr stark drüber streiten. Das ist schon böse reingegangen gewesen und vor allen Dingen auf Seiten der Mexikaner habe ich es überhaupt nicht verstanden. Denn im Prinzip nach diesem 2:0 können die ja mal durchatmen, können schön von hinten rausspielen. Das ganze Stadion ist auf ihrer Seite und dann so einen zischen zu lassen. Ich glaube, das brauchst du nicht, aber du brauchst eigentlich überhaupt keine rote Karte. Aber das zeigt ja auch, dass es heute wirklich ein wilder Kick gewesen ist und spielerisch da nicht so viel auf dem Platz zu sehen war.
9: Ja, ein wilder Kick, den Mexiko gewonnen hat. Die haben also in Gruppe A direkt mal vorgelegt. Wie wird das Ergebnis jetzt eingeordnet? Als Pflichtsieg zum Start oder tatsächlich schon als wichtiger Schritt Richtung K.O.-Runde?
6: Also Pflichtsieg trifft es natürlich, aber ein Pflichtsieg mit ganz, ganz viel Beigeschmack. Definitiv, wenn man dann doch wirklich mal analysiert und kernanalysiert, wie dieser Sieg zustande gekommen ist, wie schwer sich eigentlich Mexiko getan hat, selbst in Überzahl kaum wirklich einen Dauerdruck entfachen konnte, immer mal wieder auch sich so hat fallen lassen, also auch gedanklich, mental fallen lassen, ohne klar nach vorne zu spielen. Da waren so viele Geschenke dabei von Südafrika, die man hätte nutzen können, um das Ding hier schon zur Pause mit 2-3-0 komplett klar zu sehen, gar keine Fragezeichen aufkommen zu lassen aus Sicht der Gastgeber, um damit auch zu untermauern, welche Ambitionen man hat als Mexiko in Richtung K.O.-Phase, möglicherweise gerne Viertelfinale. Das ist ja schon eines der höchsten Ziele gewesen. Das haben sie ja auch schon mal in der WM-Geschichte auch geschafft. Nur dann aber, das so fahrlässig teilweise herzugeben, beziehungsweise das auch gar nicht umzusetzen, was dann möglich war, was Bafana, was die Südafrikaner ihnen angeboten haben an Möglichkeiten und ja auch einfach keine Gegenwehr. In der Offensive ist ja fast nichts passiert. Das muss man wirklich so sagen, das ist dann schmeichelhaft.
9: Das wäre natürlich dann jetzt die nächste Frage. Wie groß ist denn nach diesem Abend die Sorge bei Südafrika?
10: Ja, sehr groß. Das war spielerisch nichts, das war taktisch auch nichts. Und ich glaube, der Trainer, das ist Hugo Broos, der weiß natürlich ganz genau, wie man eine Mannschaft gut einstellen kann. Und ich glaube, die Taktik, die er vor dem Spiel sich ausgedacht hat, die war auch richtig mit einer Fünferkette. Erstmal hinten abwarten, dann über die schnellen Außen, die haben wir ja auch immer wieder geschildert, mal nach vorne zu kommen und dann versuchen, irgendwie Foster ins Spiel reinzubekommen. Aber das hat halt nicht geklappt. Nach 9 Minuten liegst du schon 0-1 hinten. Gerade diese Fünferkette hat super schlecht ausgesehen in der ersten Halbzeit. Und vor allen Dingen aus dem Mittelfeld ist ja fast überhaupt nichts gekommen. Foster ist meistens einer gewesen, der vorne rumgelaufen ist, mal gewartet hat. Man hat auch keine spielerischen Stafetten gesehen und das, obwohl ja 6 Spieler da sowohl bei den Orlando Pirates gespielt, also 4 von Orlando Pirates, die anderen bei den Mamelodi Sundowns gespielt haben, 6 davon, also die müssten ja alle eingespielt sein. Davon hat man nichts gesehen und ich glaube, da haben sie noch eine Menge Nachholbedarf.
9: Das erste Spiel dieser WM ist jetzt in the books. Wie war es denn für euch, André und Flo? Trinkpause, deutlich späterer Anpfiff. Was ist eure ganz persönliche Analyse?
6: Also ich würde sagen, klar, wir merken auch hier wieder bei diesem Turnier diese XXL-Nachspielzeit, die gefühlt eine dritte Halbzeit wird, aufgrund dieser Trinkpausen, die natürlich nötig sind. Man merkt, wie strapaziös diese klimatischen Verhältnisse sind für die 22 da unten auf der Wiese. Das ist schon auf jeden Fall der erste Geschmack, den man da so mitbekommen hat, was diese Weltmeisterschaft zu bieten wird. Und wir reden jetzt von Mexiko-Stadt. Wir gehen natürlich auch noch tendenziell in heißere Gefilde, wo es dann irgendwie 35 Grad plus hat mit gefühlten 100% Luftfeuchtigkeit. Also das sind natürlich immer wieder solche Extremsituationen, denen man hier Rechnung tragen will, die werden wir hier merken. Und natürlich aber immer wieder auch diese Wahnsinnsatmosphäre, diese Stimmung, die dieses Aztekenstadion immer wieder aufkommen hat lassen. Das nimmt einen dann schon immer wieder mit. Das merkt man einfach. Da ist so viel Freude und Energie da, wenn El Tri, also die Mannschaft, das auch dementsprechend anbietet.
9: Also Mexiko in Gruppe A, aktuell Gruppenerster mit einem Sieg und 3 Punkten. Für Mexiko geht es dann am Freitag, den 19.06. gegen Südkorea weiter, während es dann für Südafrika einen Tag vorher am 18.06. gegen Tschechien geht. Für euch, André und Flo, geht es jetzt in den nächsten Tagen weiter mit den nächsten Partien. Hier habt ihr aber jetzt einmal Feierabend. Vielen, vielen Dank dafür. Und Feierabend haben wir bei Sportschau Live natürlich noch nicht, denn um 4 Uhr morgens geht es hier weiter mit Südkorea gegen Tschechien in der Gruppe A. Einschalten lohnt sich und bei allen anderen Spielen hier bei Sportschau Live sowieso. Sportschau-Reporter Philipp Weißkirch verrät euch jetzt, warum.
11: Fußball in Nordamerika oder auch Get Your Kicks.
12: Route 66.
13: Die Titelfavoriten.
11: Zum Beispiel Argentinien. Wieder in der Erfolgsspur wie vor 4 Jahren.
14: Schuss und Tor!
11: Ja, der Titelverteidiger ist wie ein Oldtimer ein bisschen in die Jahre gekommen, aber verlässlich eingespielt. Genug Tempo für ein Überholmanöver haben aber die Franzosen, die den besten Kader stellen, und die Spanier mit ihrer einzigartigen Teamchemie. Trainer Luis de la Fuente hat Spanien vor 2 Jahren zum EM-Titel navigiert und wusste schon damals, kurz nach dem Triumph im Berliner Olympiastadion:
15: Man kann sich immer verbessern, das ist die große Tugend dieses Teams. Wir freuen uns heute, aber wir wollen auch das nächste Turnier gewinnen und da noch besser sein. Und das werden wir schaffen, denn diese Spieler sind ein Vorbild für alle.
11: Selbstbewusstsein, schön und gut, aber im Rückspiegel lauern schon viele Konkurrenten.
9: Die Mitfavoriten.
11: England, Portugal, Brasilien und vielleicht ja auch die deutsche Mannschaft.
14: Es ist eine neue Chance, eine neue Möglichkeit.
11: Nach 2 WM-Pannen, also dem Aus in der Vorrunde, will DFB-Kapitän Joshua Kimmich jetzt Gas geben. Tritt aber verbal erstmal auf die Bremse.
14: Wenn die Art und Weise stimmt, dann glaube ich, dann ist die Wahrscheinlichkeit doch hoch, erfolgreich zu sein. Aber wir sollten jetzt nicht über irgendwie ein Finale oder den Titel nachdenken. Ja, das bringt uns am Anfang des Turniers nicht vorwärts.
11: Den letzten Test vor der WM hat Deutschland gewonnen. 2:1 gegen die USA und das in Chicago, dem Startpunkt der legendären Route 66. Einmal durch die Staaten, dazu geht's noch durch Kanada und Mexiko. Da rollt was auf uns zu.
9: Die Überraschungskandidaten.
11: Achtung, Staugefahr, die Niederlande, die Schweiz, Marokko, die Elfenbeinküste und Österreich.
16: Wir wollen auf jeden Fall mal weiterkommen als bei der Euro.
11: Da war für den Geheimfavoriten mit Trainer Ralf Rangnick früh Schluss. Motorschaden im Achtelfinale. Jetzt also der Roadtrip durch Amerika.
16: Wir fahren jetzt nicht darüber nach dem olympischen Motto, dabei sein ist alles, sondern wir wollen wirklich zeigen, was in dieser Mannschaft steckt und so weit kommen, wie es geht.
11: Tja, und wer weiß, wohin der Heimvorteil die Gastgeberländer so tragen kann.
9: Die krassen Underdogs.
11: Zu guter Letzt also. Kap Verde, Haiti oder auch Curaçao. Der deutsche Gruppengegner ist der kleinste WM-Teilnehmer aller Zeiten mit dem ältesten WM-Trainer aller Zeiten. Viel Superlativ, aber zu wenig PS. Klares Ziel, Vorrunden aus. Auf dem Highway ist die Hölle los. 48 Teams, aber nur 2 schaffen es bis zur letzten Ausfahrt, die da heißt Finale.
9: Ja, bevor die deutsche Nationalmannschaft am Sonntag gegen Curaçao die WM beginnt, sorgen abseits des Platzes Transfergerüchte für Schlagzeilen. Nico Schlotterbeck wird mit Real Madrid und auch dem FC Bayern in Verbindung gebracht. Der Dortmunder, der bleibt jedoch gelassen und betont, dass sein Fokus ausschließlich auf dem Turnier liegt. Über seine WM-Ziele und die Spekulation um seine Zukunft hat Sportschau-Moderator Alex Schlüter mit ihm gesprochen.
17: Nico, erstmal schön, dass wir sich ein bisschen Zeit nehmen. Wir sind hier in Wake Forest. Die Stimmung scheint so gut zu sein. Natürlich fragt sich die ganze Fußballnation in Deutschland, wie sieht es in der Mannschaft aus? Also man hat wirklich das Gefühl, ihr macht einen sehr gelassenen Eindruck. Wie ist es denn tatsächlich?
18: Ich würde genau so sagen. Wir fühlen uns gut, wir trainieren viel, haben uns eingewöhnt an das Wetter, weil ich glaube, das ist nicht so leicht. Aber das, was ihr von außen seht mit der Stimmung, mit wie gut wir sind, das kann ich so bestätigen. Deswegen freue ich mich riesig, dass es am Sonntag endlich losgeht.
17: Es gibt ja hier bis dahin auch noch einige Möglichkeiten, neben dem Trainingsplatz sich ein bisschen die Zeit zu vertreiben. Was gibt es so für Freizeitmöglichkeiten und wo performt Nico Schlotterbeck besonders?
18: Es gibt vieles. Es gibt Paddle, es gibt Tennis. Also im Paddle bin ich stark. Es gibt noch Golf, da gehe ich vielleicht später ein bisschen eine Runde spielen. Da bin ich nur okay. Aber es gibt wirklich vieles, was wir machen können. Vielleicht gehen wir später auch nur bisschen in die Sonne an dem Pool, ein bisschen braun werden, aber es gibt schon sportliche Aktivitäten, wo ich gut bin, aber ich würde mich eher im Paddle stärker sehen als im Golf auf jeden Fall.
17: Entscheidend ist natürlich auf dem Fußballplatz, da befindet ihr euch jetzt gerade in der Vorbereitungsphase. Ist das schon eine besondere Phase? Man hat jetzt mal wirklich mehr Tage am Stück gehabt mit der Mannschaft zusammen, das ist ja bei der Nationalmannschaft gar nicht so häufig der Fall. Wie würden Sie die Phase beschreiben? Wo liegen jetzt aktuell die Schwerpunkte?
18: Ja, vor allem würde ich sagen, die Angriffe schneller abzuschließen und nicht so viel Konter zu kassieren wie jetzt gegen USA. Das haben wir gestern viel trainiert, wir haben gestern lang trainiert, intensiv. Und ich finde, dass wir gestern auch echt einen ordentlichen Schritt nach vorne gemacht haben, vor allem im Training, weil wir uns nochmal mehr eingespielt haben. Wie du eben gesagt hast, es ist nicht so leicht, mit der Nationalmannschaft zusammenzukommen, weil man immer vielleicht nur 2-3 Trainingstage hat. Jetzt sieht man die Spieler endlich mal ein bisschen länger, freut sich, jeden Einzelnen besser kennenzulernen, weiß, wo die einzelnen Spieler ihre Stärken haben und das probiert es im Training weiter zu verbessern. Und wenn das noch besser wird, dann wird es richtig gut.
17: Jonathan Tah hat gerade eben ganz interessant über Sie gesagt, dass Sie schon ein richtig besonderer Spieler sein können, gerade wenn Sie den Ball am Fuß haben. Da frage ich mich natürlich, wie ist die Absprache mit dem Trainer? Wie können Sie Ihre Stärken einbringen? Oder andersrum, wann ist Nico Schlotterbeck ein absoluter Leistungsträger in der Nationalmannschaft?
18: Wenn ich mein gutes Spiel auf den Platz bringe, dann weiß ich, wie gut ich bin, weiß ich, wie ich der Mannschaft helfen kann, weil ja, ich einfach einen linken Fuß habe, den nicht viele haben auf meiner Position. Der ist einfach sehr gut und Deswegen, wenn ich viel Selbstvertrauen habe, vor allem, wenn ich viel den Ball habe, gut in das Spiel reinkomme, dann kann ich der Mannschaft schon so sehr helfen, dass ich paar Linien überspielen kann, ein paar Zweikämpfe gewinnen kann und in Absprache mit Jona echt ein gutes Duo hinten bilden können.
17: Ihr werdet sehr wahrscheinlich am Sonntag viel den Ball haben. So viel kann ich jetzt taktisch schon analysieren, aber der Gegner ist ja doch ein besonderer, Curaçao. Wie bereitet man sich auf so eine Mannschaft mit Spielern, die man natürlich jetzt nicht regelmäßig in der Bundesliga oder in der Champions League trifft, vor?
18: Ja, ein bisschen anders, ein bisschen mehr Einzelvideo schauen von den gegnerischen Spielern. Erstmal eine Erfahrung bringen, welche Füße sie haben, ob sie rechts, links Fuß sind, ob sie beidfüßig sind, weil das schon ein bisschen was mit der Verteidigungsposition macht. Deswegen ist es nicht so leicht, wie wenn du jetzt in der Bundesliga ein Spiel hast, aber es ist auch eine WM. Da braucht es auch gewisse Vorbereitungen zu treffen, um gewisse Spieler zu verteidigen. Deswegen freue ich mich, einzelne Videos anzuschauen, freue ich mich auf auch mal andere Spieler kennenzulernen und hoffe trotzdem, dass wir ein gutes Spiel machen, dass wir mehr zu feiern haben als Curaçao.
17: Ich wollte gerade sagen, also jetzt hat man hier sehr viel Spaß, man trainiert fleißig, aber am Sonntag geht es halt endlich los. Wie groß ist denn die Vorfreude?
18: Extrem, extrem riesig. Wir haben das ganze Jahr darauf gewartet. Wir haben schwach in die WM-Quali gestartet. Wir haben sehr, sehr stark beendet. Wir haben jetzt 9 Siege in Serie. Ich freue mich extrem. Ich kann es wirklich gar nicht erwarten, dass es losgeht. Heute fängt endlich das Eröffnungsspiel an. Am Sonntag steht dann unser Spiel an und egal wie schön und wie gut alles hier ist, im Endeffekt zählt die Leistung und wenn wir die am Sonntag bringen, dann können wir in Deutschland was entfachen und das ist eigentlich das Ziel, was wir hinkriegen müssen.
17: Wir freuen uns auch. Nico, danke. Viel Erfolg.
9: Ja, und er sollte eigentlich seinen Urlaub genießen, doch dann kam der Anruf von Bundestrainer Julian Nagelsmann. Hassan Ouedraogo ist nachträglich ins WM-Aufgebot gerückt. Trotz einer von Verletzungen geprägten Saison setzt der Bundestrainer auf das 20-jährige Offensivtalent. Warum er als bisschen Freestyle gilt und welche Qualitäten er ins DFB-Team bringt, das sagt uns jetzt Anne von Eickels.
19: Wenn man Abwehrspieler David Raum glauben darf, dann ist sein Mitspieler Hassan Ouedraogo.
20: Bisschen anders als ich, hält sich immer erstmal zurück, bevor er was sagt, ein bisschen schüchtern.
19: Nur davon merkt man so gar nichts bei der Pressekonferenz in Winston-Salem. Es ist die erste WM-PK überhaupt für den Nachrücker im Team. Die internationale Presse ist da und Hassan Ouedraogo redet frei raus. Über den Anruf des Bundestrainers zum Beispiel, der hatte den 20-Jährigen nämlich im Urlaub erreicht.
21: Also ich lag tatsächlich auf der Liege und war, wie soll ich sagen, unfassbar am Chillen mit meinen Jungs. Dann kam der Anruf und dann war direkt von 0 auf 180.
19: Und dann?
21: Dann hat er mich noch gefragt, ob ich betrunken bin. aber ich trinke so oder so nicht. Hab direkt gesagt, nee, passt alles. Und dann bin ich auch sofort rüber geflogen.
19: Ouedraogo steht für die neue, die unbelastete deutsche WM-Mannschaft. Er hat die letzten enttäuschenden Weltmeisterschaften für den DFB nicht miterlebt. Das gibt Freiraum und Frische. Und die nötige Sicherheit eines Bodyguards gibt ihm sein Leipziger Kapitän, der während der sehr unterhaltsamen Pressekonferenz neben ihm sitzt, David Raum.
21: Wenn ich jetzt noch an November zurückdenke, wo ich das erste Mal da war, war eigentlich David der Erste, der mir geschrieben hat, auch jetzt einer der Ersten, die sich sofort gemeldet haben. Ist unfassbar nett, auch hat mich gut eingebaut ins Team.
19: Beim 6:0 im November gegen die Slowakei feierte der Mittelfeldspieler sein DFB-Debüt, während David Raum in der WM-Quali hinten links gesetzt war. Doch vor dem ersten WM-Spiel gegen Curaçao hat der Leipziger auf dem Feld seinen Stammplatz wohl an Nathaniel Brown verloren. Als Verbindungsspieler neben dem Platz ist er für Julian Nagelsmann jedoch unersetzlich.
22: Er ist auch ein Kaugummi in der Gruppe, er versucht mit allen zu sprechen, hat eigentlich zu allen Spielern in der Mannschaft einen guten Draht, organisiert auch viel, was so die Mannschaft betrifft.
19: Im Gegensatz zum zurückhaltenden Hassan Ouedraogo ist David Raum.
21: Ja, ich glaube, wir alle wissen, wie David ist. Sehr laut, aber auch sehr angenehm, muss ich ehrlich sagen.
19: Und als Lautsprecher haut David Raum dann auch als einer der Ersten im deutschen Team raus.
23: Wenn wir ganz ehrlich sind, so ein Turnier bestreitet man nicht, um Dritter zu werden, sondern wir sind Deutschland, wir haben Ansprüche an uns und wenn man in ein Turnier geht, dann will man das Maximum.
19: Der maximale Erfolg ist noch weit entfernt. Die maximale Vorfreude beim Neuen und seinem Bodyguard kurz vor WM-Beginn dagegen schon mehr als greifbar.
9: Und da wären wir beim Stichwort, die Fußball-WM, die ist zwar jetzt gestartet, doch die ganz große Vorfreude, die kommt noch immer nicht auf. Dafür gibt es eine ganze Reihe von Gründen. Fast jeden Tag kommt ein neuer hinzu. Burkhard Huber aus der Sportredaktion berichtet seit 20 Jahren vom Turnier der weltbesten Fußballer und kann uns jetzt wahrscheinlich eine Hitliste der größten WM-Probleme in Nord- und Mittelamerika zusammenstellen, oder?
0: Ja, das könnte man ohne Zweifel tun. Und das größte Problem unter allen kleinen und großen Problemen, zumindest in den USA, das ist dann auch noch ein selbstgemachtes Problem, die restriktive Visa- und Einreisepolitik nämlich. Denn wer nun gedacht hatte, während der WM werden die USA mal fünfe gerade sein lassen, der sieht sich getäuscht. Ein somalischer Spitzenschiedsrichter, zuletzt sogar Schiedsrichter des Jahres in Afrika, sein Name Omar Artan, wurde vom Flughafen in Miami in den nächsten Flieger zurück nach Europa gesetzt, obwohl er ein gültiges Visum in der Tasche hatte. Aber Somalia steht nun mal auf einer Liste von Ländern, die mit einem Einreiseverbot versehen worden sind. Ausnahmen gibt es wahrscheinlich auch während der Weltmeisterschaften keine. Die FIFA hat schon kapituliert und gesagt, ist nicht unsere Sache. Der somalische Schiri selbst wird die WM wohl komplett verpassen, weil alle WM-Schiedsrichter in Miami wohnen sollen und da auch trainieren müssen. Und er kann deshalb eben auch nicht nach Kanada oder Mexiko ausweichen.
9: Ja, wenn man diese Geschichte hört, dann grenzt das ja fast schon an ein Wunder, dass die Iraner tatsächlich in den USA Fußball spielen werden.
0: Ja, unter der Überschrift "Der Iran zu Gast bei Feinden" läuft es dann wahrscheinlich ab. Zweimal in Los Angeles und einmal dann in Seattle. Das sind die iranischen Spielorte, die dann nach Spielende ganz schnell wieder verlassen werden müssen. Die Rede ist von nur 2 Stunden, die man da als Frist bekommen hat nach dem Abpfiff. Die iranische Delegation hat ja ihr WM-Quartier kurzfristig von Arizona nach Mexiko verlegt und wird an den Spieltagen eben nur in den USA geduldet. Das gilt übrigens nicht für die iranischen Fußballfans. Deren Tickets sind von der FIFA ohne Angabe von Gründen einkassiert worden. Einigen Funktionären wurde außerdem die Einreise in die USA komplett verweigert, unter anderem dem Präsidenten des iranischen Fußballverbands, der eine Vergangenheit bei den berüchtigten Revolutionsgarden besitzen soll. Also da kommt im Moment wirklich einiges zusammen und an Fußball ist da ja eigentlich auch kaum noch zu denken. Und sollten die Iraner das alles trotzdem irgendwie ausblenden und abschütteln können und ihre Vorrunde vielleicht doch als, sagen wir mal, Zweiter abschließen und die USA dann eben auch als Zweiter aus der Vorrunde rauskommen, dann käme es am Vorabend des 4. Juli, also des größten Nationalfeiertags in den USA, der dann übrigens zum 250. Mal gefeiert werden würde, dann käme es in Dallas, Texas zum direkten Duell zwischen dem Iran und den USA.
9: Ja, vielen Dank, Burkhard Hupe, für die ganzen Informationen. Also, die WM ist gestartet und dieses Turnier ist für einige Fußball-Superstars sowas wie eine Abschiedsrunde. Andere steigen vielleicht endgültig in die Gruppe der besten Spieler der Welt auf und Sportreporter Felix Mansel weiß, wen wir dann wahrscheinlich nach der WM nicht mehr im Rampenlicht des Weltfußballs bewundern können.
1: Messi. Klingt bis heute wie eine Fußballoper. Musik in den Ohren eines jeden, der das Fußballspiel liebt. Lionel Messi. Für ihn wird es seine letzte WM. Während des Turniers feiert er seinen 39. Geburtstag. Lionel Messi ist für viele der größte aller Zeiten. Einer sieht das aber ganz anders.
2: Cristiano Ronaldo schlägt sich so hart mit den Händen auf die Brust, dass man Angst um seine Gesundheit haben muss.
1: Cristiano Ronaldo und Lionel Messi, die Dauerduellanten. Sie prägten eine ganze Epoche. Ronaldo oder Messi, daran scheiden sich bis heute die Fußballgeister. 2006, bei deren erstem Turnier, waren die meisten Fans noch im Team Ronaldo.
3: Schon echt goldig, diese Unschuld vom Lande.
24: Er hat gute Tricks drauf und er ist super hübsch.
25: Ich finde, dass er ein guter Spieler ist. Ich finde ihn klasse.
1: Ronaldo ist Kult, vermarktet sich extrem professionell. In Amerika geht er in seine 6. und somit auch letzte WM.
26: Definitely yes, because 41 years old.
27: Definitiv. Ich bin jetzt schon 41 und ich höre auch bald auf. Ich spiele ja schon seit 25 Jahren.
1: Nicht ganz so lange, aber gefühlt eine Ewigkeit hat der Kroate Luka Modric mit Cristiano Ronaldo zusammengespielt bei Real Madrid. Modric ist im Vergleich zu Ronaldo eher ein Leisetreter und trotzdem ein Weltstar.
28: Ja, meine erste WM war 2006 und 20 Jahre später wird es jetzt meine 5. werden. Ich bin froh, dass ich immer noch dabei bin.
1: Ähnlich geht es
29: Neymar Junior Santos.
1: Neymar Junior, der Stolz Brasiliens. Jetzt ist er doch mit dabei und gleich wieder verletzt. Er wird frühestens zum 2. Gruppenspiel wieder fit. Und jetzt, ja, jetzt scharren die Jungen mit den Hufen. Die alten Kultfiguren ablösen wollen. Oder die es auch in Teilen schon geschafft haben. Jamal, Doué, Olise. Oder
30: Arda Güler! Arda Güler! Mükemmel bir gol!
1: Der türkische Jüngster Adan Güler, der bei Real Madrid schon eine feste Größe ist und mit der türkischen Nationalmannschaft glänzt.
4: Es fühlt sich großartig an. Ich habe versucht, unser Volk glücklich zu machen. Bin sehr froh, dass ich das erste Tor für mein Land geschossen habe.
1: Für den portugiesischen Vitinha ist die Weltmeisterschaft zwar keine Premiere, doch diesmal steht er als frisch gekürter Champions-League-Sieger besonders im Fokus.
28: Im Moment bin ich ziemlich aufgeregt, diese WM zu spielen. Es wird meine zweite, aber diesmal will ich mehr spielen und eine wichtige Rolle.
1: Aus alt macht neu. Wie viele Tränen des Abschieds von Ronaldo, Messi und Co. werden wir sehen? Und welcher der jungen Wilden wird sich wohl am besten in Szene setzen? Ja, so gesehen wird es eine spannende WM.
9: Ja, und damit geht dieser erste WM-Abend zumindest zu Ende. Mexiko gegen Südafrika, das war der Auftakt in 6 Wochen Fußball pur. Und eins ist klar, das war erst hier der Anfang. 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Ja, ich bin Julia Kleine. Danke fürs Zuhören, danke fürs Mitfiebern. Gleich um 4 Uhr morgens Südkorea gegen Tschechien und morgen dann schlagen wir das Kapitel Kanada gegen Bosnien-Herzegowina auf. Und jetzt haben wir nochmal das erste Tor der Weltmeisterschaft, so emotional wie nie.
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7: Um 23.30 Uhr mit Wolfgang Berger. US-Präsident Trump hat angekündigte Angriffe auf den Iran wieder abgesagt. Als Grund gab er auf seinem Online-Kanal Fortschritte bei den Verhandlungen an. Aus der Nachrichtenredaktion Johannes Zuber.
8: Trump zufolge haben die Gespräche über ein Ende des Krieges die höchste Ebene des iranischen Regimes erreicht und stehen kurz vor einem Durchbruch. Weiter schreibt er, dass alle beteiligten Parteien den endgültigen Punkten zugestimmt hätten. Darunter Israel, Saudi-Arabien und die Vereinigten Arabischen Emirate. Die politische Führung des Irans hat die angeblichen Fortschritte dementiert, das berichtet die Nachrichtenagentur Fars. Dem US-Sender CNN zufolge ist es bereits das 39. Mal, dass Trump ein unmittelbar bevorstehendes Friedensabkommen mit dem Iran verkündet.
10: Und an dieser Stelle müssen wir kurz die Nachrichten unterbrechen für eine aktuelle Gefahrenmeldung. Achtung, ein Falschfahrer auf der A48 Koblenz-Dreieck Vulkaneifel. Zwischen Polch und Mayen kommt Ihnen ein Falschfahrer entgegen. Fahren Sie äußerst rechts und überholen Sie nicht auf der A48 Koblenz-Dreieck Vulkaneifel. Zwischen Polch und Mayen ist ein Falschfahrer unterwegs. Vorsicht dort in beiden Richtungen. Und nun weiter mit den Nachrichten.
7: Nach einer Regierungserklärung von Kanzler Merz im Bundestag hat es Kritik aus der Opposition gegeben. Die Grünen warfen der Regierung Untätigkeit vor. Aus Berlin Ulrike Römer.
12: Genug Appelle, handeln Sie, forderte Co-Fraktionschefin Britta Hasselmann. Die großen Reformprojekte müssen nach Ansicht der Grünen nochmal auf den Tisch. Denn bisher treffen sie immer die gleichen. In seiner Regierungserklärung hatte der Bundeskanzler zuvor an alle appelliert, bei den großen Reformen, die anstehen, mitzuwirken. Für die AfD kam Alice Weidel stattdessen zu dem Schluss, diese Regierungserklärung war der Abgesang eines Gescheiterten. Der Co-Fraktionschef der Linken im Bundestag, Sören Pellmann, warf der Bundesregierung eine Politik der sozialen Härte vor.
7: Vor dem Landgericht Essen haben 2 Zivilprozesse um den spektakulären Einbruch in eine Sparkasse in Gelsenkirchen begonnen. Eine Klägerin fordert von dem Geldinstitut Schadenersatz. Sie hatte nach eigenen Angaben Bargeld und Schmuck im Wert von mehr als 390.000 Euro in einem Schließfach, das aufgebrochen wurde. Die Sparkasse weist den Vorwurf zurück. Bei der Sicherung der Anlage habe es erhebliche Versäumnisse gegeben. Vor einem knappen halben Jahr hatten Unbekannte im Tresorraum fast alle rund 3.100 Schließfächer aufgebohrt. Bei der Fußball-Weltmeisterschaft hat Gastgeber Mexiko das Eröffnungsspiel gewonnen. Die Partie in Mexiko-Stadt gegen Südafrika endete 2:0. Das erste Tor der WM schoss der Mexikaner Julian Quiñones vor etwa 80.000 Zuschauern. Zuvor war die Fußballweltmeisterschaft mit einer bunten Feier im Aztekenstadion eröffnet worden. Die kolumbianische Sängerin Shakira sang zusammen mit dem nigerianischen Sänger Burna Boy den offiziellen WM-Song Dai Dai. Danach stieg ein grün-rot-weißes Feuerwerk in den Himmel. Das waren die Nachrichten. Das Wetter in Deutschland. Nachts teils Schauer, vereinzelt Gewitter, im Osten meist trocken bei 13 bis 6 Grad. Morgen Schauer von West nach Ost, vereinzelt Gewitter, Höchstwerte 15 Grad im Fichtelgebirge, 22 Grad am Oberrhein. Am Samstag im Nordosten Schauer und einzelne Gewitter, im Südwesten zeitweise freundlich, 16 bis 28 Grad. Am Sonntag oft unbeständiges Wetter, im Südwesten freundlicher. Das waren die Nachrichten.
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10: Und nochmal der Hinweis, weiterhin ein Falschfahrer auf der A48 Koblenz-Dreieck Vulkaneifel. Zwischen Polch und Mayen kommt Ihnen immer noch ein Falschfahrer entgegen. Fahren Sie äußerst rechts und überholen Sie nicht auf der A48 Koblenz-Dreieck Vulkaneifel. Zwischen Polch und Mayen ist ein Falschfahrer unterwegs. Vorsicht in beiden Richtungen. Dagegen die Entwarnung auf der Münchner Straße, kein Falschfahrer mehr in Höhe Düsseldorf-Hassels. Und damit die weiteren Meldungen. Die A1 Osnabrück Richtung Bremen ist zwischen dem Dreieck Ahlhorner Heide und Wildeshausen West wegen Bauarbeiten bis morgen früh 6 Uhr gesperrt. Die Umleitung führt über die A29 und Ahlhorn. Die A2 Magdeburg Richtung Berlin ist zwischen Lenin und Dreieck Werder wegen Bauarbeiten bis 5 Uhr morgen früh gesperrt. Die A12 Frankfurt-Oder Richtung Berliner Ring ist zwischen Briesen und Fürstenwalde-Ost bis 5 Uhr gesperrt. Auch dort ist eine Umleitung ausgeschildert. Die A14 Leipzig Richtung Dresden ist zwischen Leisnig und Döbeln-Nord nach einem Unfall gesperrt. Die A31 Meppen-Leer ist zwischen Jemgum und Leer-West wegen Tunnelwartungsarbeiten noch bis ca. 6 Uhr morgen früh in beiden Richtungen gesperrt. Die A38 Göttingen Richtung Leipzig ist zwischen Altstädt und Eisleben nach einem LKW-Unfall gesperrt. A44 Essen Richtung Düsseldorf zwischen dem Kreuz Düsseldorf Nord und Düsseldorf Flughafen wegen Bauarbeiten ist die dort bis Montag früh gesperrt. Der Flughafen ist ab dem Kreuz Meerbusch in Richtung Essen erreichbar. A61 Ludwigshafen Richtung Hockenheim zwischen dem Kreuz Speyer und Dreieck Hockenheim wegen Bauarbeiten bis zum 14. Juni 5 Uhr gesperrt. Die A7 Erfurt Richtung Schweinfurt ist zwischen Oberhof und Suhl-Zeller-Mehlis wegen Tunnelwartungsarbeiten noch bis ca. 6 Uhr gesperrt. Die A565 Bonn-Meckenheim ist zwischen Bonn-Beuel und Bonn-Auerberg in beiden Richtungen wegen Brückenarbeiten gesperrt. Und die B6 Ortsumgehung Brinkum Nienburg-Bremen ist zwischen Erichshof und Hörden wegen einer Nachtbaustelle bis morgen früh ca. 6 Uhr in beiden Richtungen gesperrt. Wo es denn geht, Ihnen heute Nacht eine gute Fahrt.
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10: Und die kommt aus Hamburg von NDR Info. Mein Name ist Alex Franz. Einen schönen guten Abend. Und nach diesem ersten WM-Spiel blicken wir jetzt hier in der ARD-Infonacht auf weitere Themen, die heute wichtig waren. Und da kommt man natürlich nicht um die kontroverse Debatte im Bundestag herum, die heute geführt wurde. Für die SPD ist es das zweite Gebäudeenergiegesetz, das sie innerhalb weniger Jahre in den Bundestag einbringt. Beim ersten hatte der grüne Wirtschaftsminister in der Ampelkoalition die Federführung und zog sich den Ärger des Koalitionspartners FDP zu. Beim neuen Anlauf erhob die Union den Anspruch, im Heizungskeller wieder Freiheit einziehen zu lassen. Soll heißen, Öl und Gas spielen wieder eine Rolle, auch wenn der Markt sich von fossilen Brennstoffen schon abgewendet hat. Die Grünen beklagten in der Debatte den Rückschritt und warnten davor, die Klimaziele aus den Augen zu verlieren. Frank Eichmann fasst zusammen.
5: Nur sanft hat die Bundesregierung das künftige Heizungsgesetz umgetauft. Offiziell soll es nicht mehr Gebäudeenergie, sondern Gebäudemodernisierungsgesetz heißen. Aber die Abkehr vom Vorgänger der früheren Ampelkoalition ist riesig. Die zuständige Bundeswirtschaftsministerin Katharina Reiche sprach von einem Neustart der Wärmewende und einem Schlussstrich unter die Politik des Misstrauens.
11: Wir ersetzen Heizungszwänge durch Technologieoffenheit, Detailvorgaben durch Eigenverantwortung. Wir geben den Menschen die Freiheit zurück, selbst zu entscheiden, mit welchen Systemen sie ihr Haus beheizen und wie sie ihr Haus modernisieren wollen.
5: Die Ampelkoalition hatte deutlich eingeschränkt, welche Neubauheizungen noch eingebaut werden dürfen. Die mussten zumindest 65% mit erneuerbarer Energie betrieben werden. Eine bewusste Riesenhürde für neue Öl- und Erdgasheizungen, die es ab 2045 gar nicht mehr geben sollte. Dieses Enddatum entfällt mit dem neuen Gesetz. Und das führte zu heftiger Kritik.

0: Mehrheit in ihrer Fraktion. Und sie zitierte heftige Kritik am geplanten Gesetz.
1: Der Normenkontrollrat, eins der handwerklich schlechtesten Gesetze. Der Bundesrat, rückwärtsgewandt. DGB, kontraproduktiv und weitgehend konzeptlos. Der Städtebund, ein Wirrwarr und finanzielle Überforderung für Bürger und Kommunen. Selbst die Chemieindustrie befürchtet Marktknappheit und höhere Preise für Grüngase.
0: Neu im Heizungsgesetz. Die Biotreppe. Seltsamer Name, die Idee dahinter. Ab Januar 2029 darf kein rein fossiles Öl und Gas mehr verheizt werden. Ein Teil muss klimafreundlich sein und dieser Teil steigt über die Jahre stufenweise. Daher Treppe. Zunächst sind es mindestens 10% Biomethan oder Bioöl, 2030 15% und ab 2040 müssen mindestens 60% beigemischt werden. Das ist Habecks Heizungshammer durch die Hintertür, schimpfte der AfD-Abgeordnete Marc Bernhard und sprach von einer Biotreppe ins Nichts. Denn, so zitierte auch er Experten und Verbände,
2: der Verband der Elektroindustrie erklärt klar und deutlich, dass Biogas nicht in ausreichenden Mengen verfügbar ist. Das Institut für Zukunftsenergie hält eine flächendeckende Versorgung von Millionen Gasheizungen weder mengenmäßig für möglich noch für ökonomisch sinnvoll.
0: Die SPD lieferte in der Bundestagsdebatte Selbstkritik, hatte sie doch das Heizungsgesetz der Ampel mitverhandelt, das nun deutlich verändert wird. Verena Huberts, SPD-Abgeordnete und Bundesbauministerin.
3: Das alte Heizungsgesetz, ich habe persönlich mitverhandelt, es war ein Bauplan und da müssen wir uns doch ehrlich machen, der in der Praxis nicht aufging. Wir haben diesen Plan jetzt neu gezeichnet.
0: Beschlossen ist noch nichts. Nach der ersten Debatte des Regierungsentwurfs wird der Bundestag das Heizungsgesetz zunächst weiter beraten. Es soll noch in diesem Jahr in Kraft treten.
4: Wirtschaft.
5: Die Fußball-Weltmeisterschaft hat begonnen und sie ist weit mehr als nur ein Sportereignis. Für zahlreiche Unternehmen und ganze Branchen ist sie ein milliardenschweres Geschäft, getragen von Fernsehrechten, Sponsorenverträgen und Ticketverkäufen. Einen klaren Gewinner gibt es dabei bereits. Anne-Kathrin Beck berichtet.
6: In den kommenden 5 Wochen werden laut FIFA weltweit rund 6 Milliarden Menschen die Fußball-WM vor ihren Bildschirmen verfolgen. Weitere 6 Millionen Fans werden in den Stadien erwartet. Die mediale Aufmerksamkeit ist groß und entsprechend groß sind auch die wirtschaftlichen Erwartungen einzelner Firmen. Neben Hotels, Restaurants, Fluggesellschaften und Sportartikelherstellern dürfte vor allem die FIFA profitieren. Der internationale Fußball-Dachverband ist für die Planung und Durchführung der WM zuständig. Auf den Dachverband warten Milliardenumsätze, sagt Florian Pfeffel, Professor für Sportmanagement an der Arcades Hochschule Bad Homburg.
7: Die FIFA ist der wirtschaftliche Gewinner des Turniers. Es wird aktuell mit ca. 13 Milliarden US-Dollar Umsatz für die FIFA gerechnet, was angesichts der 7 bis 8 Milliarden US-Dollar aus 2022, Katar, durchaus eine signifikante Steigerung ist.
6: Die Erweiterung auf 48 Mannschaften und dadurch deutlich mehr Spiele bringen in diesem Jahr noch mehr Umsätze als sonst, etwa durch mehr Ticketverkäufe, wobei diese nur einen kleinen Teil ausmachen, so Pfeffel.
7: Wenn wir uns dazu die Einnahmeverteilung rund um die letzte WM, also die Jahre 2019 bis 2022 anschauen, stellen wir fest, dass gut 50% der Einnahmen aus Medienrechten resultiert, etwa knapp 30% aus Sponsoring, dann kommen noch mal 10% aus Ticketing und Hospitality dazu.
6: Der Rest kommt aus sonstigen Erlösen. Internationale Fernsehsender und Streaming-Plattformen kaufen bei der FIFA TV-Rechte, damit sie die WM übertragen können. Diese wiederum versprechen sich davon neue Abonnenten und steigende Werbeeinnahmen. Wie erfolgreich das WM-Geschäft für die Anbieter letztendlich aber wirklich ist, sei vorher lange unklar.
7: Und ob diese Wette aufgeht, kann natürlich je nach Land und Rechtepaket auch vom sportlichen Erfolg der eigenen Mannschaft abhängen. Je weiter die Mannschaft kommt, je größer ist tendenziell die Begeisterung im Land, je länger hält sie sich und je mehr werden Zuschauer daran interessiert sein, die Spiele zu verfolgen und deshalb gegebenenfalls weitere Abonnements abzuschließen.
6: Doch die wirtschaftlichen Effekte der Weltmeisterschaft sind ungleich verteilt. Während die FIFA und andere internationale Konzerne hohe Gewinne erzielen, bleiben viele Kosten bei den Gastgeberländern und Kommunen hängen. Investitionen in Stadien, Infrastruktur, Sicherheit und Verkehr werden häufig mit öffentlichen Geldern finanziert. Und häufig übersteigen die Ausgaben dabei die späteren Einnahmen. Kritiker sprechen deshalb seit Jahren von einem ungerechten Geschäft für Steuerzahler.

0: Hinzu kommt, die oft angekündigten Booster für die Wirtschaft relativieren sich bei genauerem Hinsehen. Laut Schätzungen der FIFA und der Welthandelsorganisation könnte das fünfwöchige Turnier rund 17 Milliarden US-Dollar zur Wirtschaftsleistung der USA beitragen.
1: Informationen von Anne-Katharine Beck. Spätestens seit Australiens Regierung den Schritt gegangen ist, wird auch in Deutschland ein Verbot von Social Media für Kinder und Jugendliche diskutiert. Die SPD hat sich dafür ausgesprochen, auch Kanzler Merz zeigte sich offen. Nun hat sich der Deutsche Ethikrat gründlich und aus vielen Perspektiven mit dem Thema befasst und rät von einem pauschalen Verbot von sozialen Medien für junge Menschen ab. Nicole Markwald aus Berlin.
2: Fake News, durch künstliche Intelligenz gefälschte Bilder und Videos, die Gefahr einer potenziellen Bildschirmsucht. Nein, digitale Räume sind nicht ohne Risiken für Kinder und Jugendliche. Dennoch ist der Deutsche Ethikrat gegen eine Altersgrenze für Instagram und Co. Die stellvertretende Vorsitzende Judith Simon erklärt:
3: Ein pauschales Verbot sozialer Medien greift gleichzeitig zu kurz und zu weit.
2: Was meint sie damit?
3: Zu kurz, weil es andere Dienste wie insbesondere KI-Chatbots ignoriert. Zu weit, weil es Befähigung und Teilhabe übermäßig beschneidet.
2: Auch junge Menschen haben Kommunikations- und Informationsbedürfnisse, betont der Ethikrat. Diese müssen mit dem notwendigen Schutz in Einklang gebracht werden. Ein gesetzliches Mindestalter für soziale Medien sei allerdings das falsche Instrument. In der ethischen Analyse sei eben auch wichtig,
4: dass digitale Räume nicht nur Erwachsenen, sondern auch Kindern und Jugendlichen neue Formen gesellschaftlicher Teilhabe ermöglichen, die durchaus positiv zu bewerten sind,
2: sagt der Vorsitzende Helmut Frister. Über Messenger-Dienste kommunizieren, sich kreativ ausleben, mit sozialen Medien Freundschaften pflegen und Zugehörigkeit fühlen. Für junge Menschen sei das enorm wichtig. Der Erwerb digitaler Medienkompetenz sei heutzutage nicht verhandelbar, betont Frister. Statt eines pauschalen Verbots empfiehlt der Ethikrat eine Art Stufenmodell. Eine gute Grundlage bietet die Regulierung von Online-Plattformen im Digital Services Act der Europäischen Union. Dieser müsse aber konsequenter umgesetzt werden. Angebote, die Kindern zugänglich sind, sollten auf schädliche Funktionen und Mechanismen konsequent verzichten. Judith Simon erklärt:
3: Ferner sollten Angebote für Kinder und Jugendliche auf Profiling und Tracking verzichten, Kontaktaufnahme durch Fremde verhindern und über bessere Möglichkeiten verfügen, problematische Inhalte und Interaktionen zu blockieren und zu melden.
2: Für Eltern soll es bessere und einfachere Werkzeuge geben, mit denen sie die Internetnutzung ihrer Kinder kontrollieren und gegebenenfalls einschränken können. Ein Schutzkonzept müsse auch andere digitale Angebote wie KI-Anwendungen wie Chatbots oder Bildgeneratoren einbeziehen. Bundestagspräsidentin Julia Klöckner hatte die Stellungnahme des Ethikrats in Auftrag gegeben. Sie fügte hinzu:
5: Natürlich sind Eltern die ersten Bezugs- und Erziehungspunkte für Kinder. Aber wir können nicht alle Verantwortung nur bei Eltern und dem Staat abladen. Wir müssen die Plattformen stärker in den Blick auch nehmen. Viele Risiken entstehen ja gar nicht zufällig, sondern durch Gestaltung digitaler Plattformen, durch Geschäftsmodelle, die auf maximale auch Aufmerksamkeit ausgerichtet sind.
2: Parallel zum Ethikrat erarbeitet derzeit die unabhängige Expertenkommission Kinder- und Jugendschutz in der digitalen Welt einen Bericht für das Bundesfamilienministerium. Der Bericht soll Ende Juni vorgelegt werden.
1: Nicole Markwald berichtete. Donnerstagabend, 23.47 Uhr.
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1: Bundesweit machen Gewerkschaften, Praxen und Krankenhäuser gegen die Sparpläne von Gesundheitsministerin Wagen mobil. In Hannover haben in den vergangenen Tagen die Gesundheitsminister der Länder getagt und auch diese Konferenz wurde von lautstarken Protesten begleitet. Bertil Starke berichtet.
7: Eine Panne auf dem Podium der Pressekonferenz steht sinnbildlich für die Atmosphäre im Gesundheitswesen. Ein schriller Alarm aus dem Handy von Niedersachsens Gesundheitsminister Philippi, dem Gastgeber des Treffens. Alarmstimmung herrscht unter anderem auch bei Ärzten, Pflegekräften und Therapeuten. Sie hatten gestern zu Tausenden nur wenige Kilometer vom Tagungsort in Hannover gegen die Reformpläne von Bundesministerin Wagen protestiert. Auch die Länderminister sind besorgt. Sie fürchten ein Krankenhaussterben durch den Gesetzentwurf.
8: Diese Krankenhausfrage ist die schwierigste. Weil unsere Krankenhäuser schlicht und ergreifend schon jetzt nicht auf Rosen gebettet sind. Es ist nun mal die Wahrheit, dass heute schon die Mehrheit der Krankenhäuser, so wie es jetzt ist, keine schwarzen Zahlen mehr schreibt.
7: Nordrhein-Westfalens CDU-Gesundheitsminister Laumann spricht in Hannover aus, was seine Amtskollegen in den Ländern ebenfalls fürchten. Und diese Botschaft ist bei seiner Parteifreundin Bundesgesundheitsministerin Waken angekommen.
9: Natürlich weiß ich auch um die wirtschaftliche Situation vieler Krankenhäuser im Land. Und insofern habe ich da schon eine gewisse Fantasie, dass wir, was bürokratische Vorgaben und Kostenlasten auch angeht, da durchaus miteinander ins Gespräch kommen und auch ganz konkret Lösungen finden können und werden.
7: Waken zeigt Verständnis. Von ihren grundsätzlichen Sparplänen auch im Krankenhausbereich rückt sie aber nicht ab. Ganz im Gegenteil, denn das Defizit bei den Kassen ist noch größer als gedacht. Unterm Strich müssen mehr als 2 Milliarden Euro eingespart werden. Zusätzlich. Davon zeigen sich die Länder um Niedersachsens Gesundheitsminister Philippi unbeeindruckt. Der SPD-Mann kündigt an,
10: dass morgen im Bundesrat die Länder, und da kann man eigentlich davon ausgehen, und das können wir auch hier so sagen, geeint mit einem Antrag antreten werden, wo wir natürlich auch anerkennen, dass gespart werden muss, dass wir Reformen brauchen, dass der Sparzwang momentan ein bisschen größer ist und die Nase vorn hat vor der Reform. Aber wir auch sehr stark priorisiert haben und da sind wir uns auch alle einig gewesen, dass wir unbedingt auch noch was für die Krankenhäuser in diesem Fall tun müssen.
7: Die Reformpläne dominierten die 99. Gesundheitsministerkonferenz in Hannover. Auf der Tagesordnung standen aber auch andere Themen. Die Ressortchefs der Länder einigten sich unter anderem auf den digitalen Impfpass, den Abbau von Bürokratie und den Start des Primärarztsystems. Mit den in Hannover getroffenen Beschlüssen und einem schrillen Alarmton aus dem Handy von Gastgeber Philippi gibt Niedersachsen den Vorsitz der Gesundheitsministerkonferenz ab. Das nächste Treffen findet dann im kommenden Jahr in Hessen statt.
1: Bertil Starke berichtete aus Hannover. Wie verändern Macht und Geld einen Menschen? Sarah Wynne Williams hat das ganz nah beobachtet. Sie hat jahrelang beim Facebook-Konzern gearbeitet, heute Meta, und auch eng zusammen mit Mark Zuckerberg, dem Boss hinter Facebook, Instagram oder Threads. Wie sie das Innenleben des Konzerns wahrgenommen hat, darüber hat Sarah Wynne Williams ein Buch geschrieben. Und jetzt ist die deutsche Übersetzung erschienen. Nils Dams stellt das Buch vor.
11: Das Hay Literaturfestival in Wales Ende Mai. Auf einer Bühne sitzen drei Menschen. So. Rechts die Investigativreporterin Carol Cadwallader.
12: I think this might be a Hay first.
11: Das ist eine Premiere. Wir haben hier eine Autorin, die in eine Geiselnahme verwickelt ist. Links der amerikanische Juraprofessor und Digitalexperte Tim Wu.
13: For a long time now, people have been saying,
11: die Leute sagen schon lange, dass die Tech-Plattformen die Macht, die Größe und die Stärke von Nationalstaaten erreicht haben. Das hier ist das lebendige Beispiel dafür.
13: This is sort of the living example.
11: Und zwischen den beiden die Autorin Sarah Wynne Williams. Um ihr Buch soll es bei der Veranstaltung gehen. Aber sie sagt kein Wort. Eine Stunde lang. Sie darf nicht über ihr eigenes Buch sprechen. Das hat Meta juristisch erwirkt. Gleich mehr dazu. Was hat Meta gegen Wynne Williams Buch mit dem deutschen Titel »Mein Traumjob bei Facebook und wie ich alle meine Ideale verlor«?
14: It was idealism that originally led me to Facebook.
11: Ich wollte aus Idealismus zu Facebook. Dafür schäme ich mich mittlerweile.
14: I'm a little ashamed to admit that.
11: Schreibt die Neuseeländerin Wynne Williams in ihrem Buch, das sie auch als Hörbuch eingesprochen hat.
14: Back when it was still possible to be optimistic.
11: Damals konnte man noch optimistisch sein, wenn es um Facebook und das Internet ging. Ich war da Mitte 20.
14: Since my mid-20s.
11: 6 Jahre lang war sie im Unternehmen, von 2011 bis 2017. Auf knapp 500 Seiten schildert sie ihre persönlichen Erinnerungen aus dem Innenleben bei Facebook, der Konzern, der heute Meta heißt und nicht gut wegkommt. Ich gehörte zu den Personen, die der Führungsspitze des Unternehmens, Mark Zuckerberg und Sheryl Sandberg, beratend zur Seite standen. Sandberg war jahrelang hinter Zuckerberg die Nummer 2 bei Facebook. Am Ende musste ich hilflos zusehen, wie sie sich bei autoritären Staaten wie China anbiederten und die Öffentlichkeit bedenkenlos hinters Licht führten. Das Buch ist auch eine persönliche Abrechnung mit ehemaligen Vorgesetzten, denen sie zum Teil schweres Fehlverhalten vorwirft. Facebook habe sich oft unverantwortlich und im Zweifel für finanzielle Vorteile entschieden, als für den Schutz von zum Beispiel Minderjährigen oder Minderheiten. An den meisten Tagen kam mir die Arbeit bei Facebook so vor, als würde ich einem Haufen 14-Jähriger zusehen. 14-Jährige, denen Superkräfte und eine unerhörte Menge Geld in den Schoß gefallen waren und die nun um die Welt flogen, um zu schauen, was ihre Machtfülle ihnen wohl noch alles einbringen würde. Wynne Williams hat als Topmanagerin mutmaßlich sehr gut verdient. verdient. Warum sie trotz der finanziellen Unabhängigkeit 6 Jahre bei Facebook blieb, darauf geht sie kaum ein. Das englische Original mit dem Titel Careless People, rücksichtslose Menschen, gibt es schon seit über einem Jahr. Ein Bestseller in den USA, gegen den Meta sofort juristisch vorging. Kurz nach der Veröffentlichung im letzten März urteilte ein Schiedsgericht, dass Wynne Williams nicht öffentlich über das Buch sprechen darf. Meta-Sprecher Andy Stone postete damals:
15: Dieses Urteil bestätigt, dass das falsche und verleumderische Buch niemals hätte veröffentlicht werden dürfen.
11: Was so nicht stimmt, denn das Schiedsgericht sah es zwar als erwiesen an, dass die Autorin nach ihrer Zeit bei Facebook gegen eine Verschwiegenheitserklärung verstoßen hat, es hat sich aber nicht inhaltlich mit dem Buch auseinandergesetzt. Über den Schweigeauftritt der Autorin in Wales beim Literaturfestival Ende Mai haben Medien weltweit berichtet. Laut dem britischen Guardian haben sich danach die Verkaufszahlen des Buchs im Vereinigten Königreich verdreifacht.
1: Ein Beitrag von Nils Dams. Der britische Verteidigungsminister John Healey ist zurückgetreten. Grund ist ein Streit um den Etat. Healey galt als einer der loyalsten Unterstützer von Premierminister Keir Starmer, dessen Parteiführung derzeit immer mehr in Frage gestellt wird. Franziska Hoppen mit den Einzelheiten.
16: John Healeys Rücktrittsschreiben ist eine scharfe Kritik an den Plänen für die britischen Verteidigungsausgaben, die mit Verspätung Anfang Juli veröffentlicht werden sollen. Der Verteidigungsetat bleibe weit hinter dem zurück, was für das Land in diesen gefährlichen Zeiten notwendig sei, schreibt Healey. Das Ziel, die Verteidigungsausgaben bis 2030 auf 3% des Bruttoinlandsproduktes zu erhöhen, würde verfehlt. Nach Medienberichten hatte das Verteidigungsministerium zusätzliche Mittel in Höhe von 28 Milliarden Pfund für die nächsten 4 Jahre beantragt. Die Entscheidung Healeys kommt unerwartet. Bislang galt der Labour-Politiker als loyaler Unterstützer von Premierminister Keir Starmer. Schon Gesundheitsminister Wes Streeting und 3 Staatssekretärinnen waren innerhalb des letzten Monats zurückgetreten. Die britische Labour-Regierung befindet sich seit einigen Wochen in der Krise. Nach den herben Verlusten bei den Kommunal- und Regionalwahlen sah sich Starmer mit Rücktrittsforderungen aus den eigenen Reihen konfrontiert. Für ihn dürfte Healeys Kritik ein schwerer Schlag sein. Von der Opposition gab es Zuspruch für Healey. Der konservative Abgeordnete und ehemalige Außenminister James Cleverly etwa postete auf X, dass Healey die Verteidigung ganz offensichtlich ernster nehme als Premierminister Keir Starmer oder Finanzministerin Rachel Reeves.
1: Informationen von Franziska Hoppen.
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1: Kaum hatte Bundeskanzler Merz in seiner Regierungserklärung zu mehr Mut im Reformprozess aufgerufen, da kam der nächste kalte Guss für die Wirtschaft. Die Europäische Zentralbank erhöht den Leitzins. Die freie Autorin Wiebke Hollersen meint dazu:
17: Na wunderbar. Am Vormittag hält Friedrich Merz eine Rede im Bundestag, die er als Ruckrede verstanden wissen will. Er sagt, dass die Lage in Deutschland doch so schlecht nicht sei und wir uns alle ein bisschen zusammenreißen müssen, damit sie besser wird. Ist nicht seine erste Rede dieser Art. Einen Ruck verspürt man auch diesmal nicht. Aber am Nachmittag dann einen Dämpfer, einen Ruck in die falsche Richtung, wenn man so will. Die Europäische Zentralbank erhöht den Leitzins. Für die deutsche Wirtschaft könnte die Lage damit nun noch schwieriger werden. Die EZB will Inflation dämpfen, die in Europa um sich greift. In normalen Zeiten funktioniert das so. Wenn die Zinsen steigen, lohnt es sich eher, Geld zu sparen als auszugeben. Und es wird teurer, sich Geld zu leihen. Also kommt weniger Geld auf den Markt, es wird weniger eingekauft, die Nachfrage sinkt und die Inflation beruhigt sich. Mit der Nachfrage gehen auch Investitionen zurück, weil das Geld ja teurer wird. Beides kann die deutsche Wirtschaft nun gerade überhaupt nicht gebrauchen.
1: Kommentiert die freie Autorin Wiebke Hollersen. Der Wiesbadener Kurier räumt ein, Leitzinserhöhungen kämen immer ungelegen.
18: Höhere Zinsen dämpfen Investitionsbereitschaft und Konsumlust, sind also gerade pures Gift. Und die Finanzierung staatlicher Schulden verteuert sich auch. Die Währungshüter hatten jedoch keine Wahl. Sie mussten dem jüngsten Inflationsschub rasch etwas entgegensetzen. Nach dem Beginn des russischen Angriffskriegs gegen die Ukraine ließ die EZB wertvolle Monate verstreichen, bevor sie auf die steigenden Preise reagierte. Die Folge war die schlimmste Inflation seit Jahrzehnten.
1: Die Rhein-Neckar-Zeitung aus Heidelberg findet, Merz habe im Rahmen seiner Regierungserklärung den Ton vernehmlich gemildert.
18: Es geht nicht mehr um arbeitsunwillige Aufschwungverweigerer, sondern um die Finanzierbarkeit der Sozialsysteme. Es geht um Investitionsbedingungen, die sich seit der Ampelphase, Strompreis, Bürokratiezuwachs, deutlich verschlechtert haben. Und dass sich nun die Industrie auf den Kriegsmarkt stürzt, ist ebenfalls kein gutes Zeichen. Der volkswirtschaftliche Mehrwert läuft gegen Null. Das Geschäft ist bald bedient. Es sei denn, es gibt Krieg, was das Schlimmste wäre.
1: Die Neue Osnabrücker Zeitung unterstreicht ebenfalls, dass die Reformen vielen etwas abverlangen werden.
18: Das kann nur gelingen, wenn die Leute sehen können, warum Veränderungen notwendig sind. Dass die Anstrengungen dazu dienen, eine gute Zukunft zu ermöglichen, auch für junge Menschen. Merz rief uns alle im Bundestag auf, zu prüfen, was wir zum Gelingen des Ganzen beitragen können. Und wenn es die Bereitschaft sei, wohlwollend mitzudiskutieren, statt verächtlich abzuwinken. Das wäre nicht zu viel verlangt, oder?
1: Und das waren die Standpunkte heute zusammengestellt von Ulrike Ufer.

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1: Um 0 Uhr mit Wolfgang Berger. Mexiko ist mit einem Sieg gegen Südafrika in die Fußball-Weltmeisterschaft gestartet. Das Eröffnungsspiel des Turniers endete 2:0. Aus dem ARD-WM-Team Jakob Rüger.
2: Julian Quiñones brachte Co-Gastgeber Mexiko in der 9. Minute in Führung. Nach der Pause traf Raúl Jiménez zum 2:0 Endstand im ausverkauften Aztekenstadion. Es gab 3 Platzverweise, 2 für Südafrika, einen für Mexiko. Zuvor wurde die Fußball-Weltmeisterschaft mit einer musikalisch-poppigen Show eröffnet. Außerdem kursieren Videos von Ausschreitungen vor einem der Zugänge des Stadions. Zu sehen sind teilweise vermummte Demonstranten, die sich eine Auseinandersetzung mit mexikanischen Polizisten liefern.
1: US-Präsident Trump hat die angekündigten neuen Angriffe auf den Iran wieder abgesagt. Er begründete das auf seinem Online-Kanal mit Fortschritten bei den Verhandlungen. Aus Washington Samuel Jakisch.
3: Wenige Stunden zuvor hatte Trump schwere Militärschläge angekündigt und mit der Besetzung iranischer Ölexportterminals auf der Insel Khak gedroht. Als Grund für die Absage der angeblich bereits vorbereiteten Angriffe deutete Trump erneut einen Verhandlungsfortschritt mit der iranischen Seite an. Gespräche mit der Islamischen Republik seien, so Trump wörtlich, sowohl in ihrer Grundausrichtung als auch im Detail von allen beteiligten Parteien gebilligt worden. Details nannte Trump nicht. Auch eine Bestätigung von iranischer Seite blieb zunächst aus.
1: Die Gesundheitsministerkonferenz will die Rolle der Haus- und Kinderärzte stärken. Sie sollen künftig die Behandlungen koordinieren und zur zentralen Anlaufstelle werden. Das sagte der niedersächsische Gesundheitsminister Filippi zum Abschluss eines Treffens mit seinen Kollegen von Bund und Ländern. Ein solches Modell sei im Koalitionsvertrag bereits vorgesehen. Die Minister wollten es nun beschleunigen. Bundesgesundheitsministerin Warken kündigte an, noch diesen Sommer einen Referentenentwurf dazu vorzulegen. Das Konzept solle erst in Modellregionen erprobt werden. In den Niederlanden sind 3 Schulkinder und ein Erwachsener bei einem tragischen Zwischenfall ums Leben gekommen. Ein Auto geriet auf einer Bundesstraße in der Nähe von Vogelwarde im Westen des Landes ins Schleudern und erfasste eine Fahrradgruppe auf einem Schulausflug. 3 weitere Kinder wurden schwer verletzt. Ein 19 Jahre alter Mann wurde festgenommen, mutmaßlich der Fahrer. Die Untersuchungen zur Unfallursache laufen. Das waren die Nachrichten. Das Wetter in Deutschland. Gebietsweise Schauer, vereinzelt Gewitter, im Osten meist trocken, Tiefstwerte 13 bis 6 Grad. Tagsüber ziehen Schauer von West nach Ost, auch einzelne Gewitter, teilweise längere trockene Abschnitte, Höchstwerte 15 Grad im Fichtelgebirge bis 22 Grad am Oberrhein. Am Samstag im Nordosten Schauer und einzelne Gewitter, im Südwesten zeitweise freundlich, 16 bis 28 Grad. Sonntag oft bis unbeständiges Wetter, im Südwesten meist heiter. Es ist 0:03 Uhr.
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4: Zunächst die Entwarnung auf der A48 Koblenz-Dreieck Vulkaneifel. Kein Falschfahrer mehr zwischen Ochtendung und Mayen. Die A1 Osnabrück Richtung Bremen ist zwischen dem Dreieck Ahlhorner Heide und Wildeshausen West wegen Bauarbeiten noch bis 6 Uhr gesperrt. Die Umleitung führt über die A29 und Ahlhorn. Die A2 Magdeburg Richtung Berlin ist zwischen Lenin und Dreieck Werder wegen Bauarbeiten noch bis 5 Uhr gesperrt. Die A12 Frankfurt-Oder Richtung Berliner Ring ist zwischen Briesen und Fürstenwalde Ost ebenfalls noch bis 5 Uhr gesperrt. Eine Umleitung ist dort ausgeschildert. Die A14 Leipzig Richtung Dresden ist zwischen Leisnig und Döbeln Nord nach einem Unfall gesperrt. Die A31 Meppen-Leer ist zwischen Jemgum und Leer West wegen Tunnelwartungsarbeiten noch bis etwa 6 Uhr in beiden Richtungen gesperrt. Die A38 Göttingen Richtung Leipzig ist zwischen Altstädt und Eisleben nach einem Lkw-Unfall gesperrt. A44 Essen Richtung Düsseldorf, die ist zwischen dem Kreuz Düsseldorf Nord und Düsseldorf Flughafen wegen Bauarbeiten noch bis Montagmorgen gesperrt. Der Flughafen ist ab dem Kreuz Meerbusch in Richtung Essen erreichbar. Die A61 Ludwigshafen Richtung Hockenheim ist zwischen dem Kreuz Speyer und dem Dreieck Hockenheim wegen Bauarbeiten noch bis zum 14. Juni 5 Uhr gesperrt. Die A7 Erfurt Richtung Schweinfurt ist zwischen Oberhof und Suhlzeller Mehlis wegen Tunnelwartungsarbeiten noch bis etwa 6 Uhr gesperrt. Und die A565 Bonn-Meckenheim ist zwischen Bonn-Beuel und Bonn-Auerberg in beiden Richtungen wegen Brückenarbeiten gesperrt. Ihnen, wo es geht, heute Nacht eine gute Fahrt.
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4: Und die kommt aus Hamburg von NDR Info. Mein Name ist Alex Franz. Willkommen, 0.05 Uhr jetzt am Freitag. Die Regierungserklärung von Bundeskanzler Merz sollte eigentlich eher eine außenpolitische Rede werden. Es kam dann aber doch anders. Gestern Vormittag sprach er im Bundestag und rief vor allem zu Reformbereitschaft auf. Der CDU-Vorsitzende machte klar, dass die Zeit für Reformen dränge. Es sei schon viel geschehen, aber es müsse weitergehen, so der Kanzler. Jasper Ruppert berichtet.
5: Das geht ja gut los, werden sich einige gedacht haben. Kanzler Merz tritt um kurz nach neun ans Mikro im Bundestag und möchte in seiner Regierungserklärung zunächst über Erfolgsgeschichten aus der Wirtschaft sprechen.
6: Gestern habe ich hier in Berlin die internationale Luft- und Raumfahrtausstellung eröffnet.
5: Doch er klingt irgendwie gedämpft. Im Saal versteht man ihn nur schwer. Und dann, bitte nicht erschrecken, gibt es dieses laute Geräusch.
6: Ja.
5: Irgendetwas funktioniert mit der Tonanlage nicht. Merz setzt mehrfach neu an, aber Teile der AfD-Fraktion rufen dazwischen oder klatschen höhnisch, bis Bundestagspräsidentin Julia Klöckner dazwischen geht.
7: Also jetzt zu den Kollegen der AfD. Also Entschuldigung, es geht hier jetzt gerade um Technik und da muss man jetzt auch keine Inszenierung machen.
5: Merz also nochmal von vorn. Anlass der Rede ist das Treffen der EU-Staats- und Regierungschefs kommende Woche. Aber es geht zunächst vor allem um Innenpolitik. Der Kanzler lobt das gestrige Treffen mit Gewerkschaften und Arbeitgebern, bei dem es um mögliche Reformen ging.
8: Dieses lange Gespräch hat in ausgesprochen guter, sehr konstruktiver Atmosphäre stattgefunden. Und wir werden es zu einzelnen Themen auch weiter fortsetzen.
5: Richtig laut wird es beim Thema Ukraine. Merz betont, dass man Kiew unterstützen werde, solange es notwendig sei. Und dann sagt er diesen Satz und ein AfD-Abgeordneter aus der sechsten Reihe antwortet mit lautem Gelächter.
8: Die Ukraine verteidigt seit mehr als 4 Jahren ihre Freiheit.
5: Als Reaktion geht Merz aus dem Sattel, weicht von seinem Manuskript ab und ruft der AfD entgegen.
8: Ja, dass Sie darüber lachen, das ist ein bezeichnendes Zeichen, meine Damen und Herren. Das ist ein bezeichnendes Zeichen. Sie lachen darüber, über das Schicksal von Millionen Menschen in diesem Land und reisen nach Moskau zu ihren Champagnerempfängen. Gute Reise!
5: Es ist der Teil seiner Rede, für den er am meisten Applaus bekommt. Nicht nur die Regierungsfraktionen klatschen, auch die Grünen stimmen mit ein. Über die EU spricht Merz auch noch. Bei seiner letzten Regierungserklärung äußerte er auch deutliche Kritik an Brüssel. Diesmal bemüht sich Merz um einen positiveren Blick.
8: Ohne Europa geht es nicht. Mit Europa haben wir eine gute Chance.
5: Nach dem Kanzler tritt AfD-Chefin Alice Weidel ans Podium. Sie zeichnet im Gegensatz zu Merz ein durch die Bank düsteres Bild von Deutschland.
9: Hohe Steuern und Energiekosten, Bürokratie und Planwirtschaft strangulieren die Basis unserer Wirtschaft, während der Staatsapparat immer weiter wächst. Der Exodus der Industrie ins Ausland grenzt an eine Massenflucht.
5: Immer wieder gibt es auch bei ihr Zwischenrufe. Mehrere Abgeordnete von Union und AfD wild gestikulierend brüllen in Richtung der anderen Fraktion. Auch hier, als es wieder um die Ukraine ging.
9: Milliarden um Milliarden schicken sie in die Ukraine und finanzieren damit die Verlängerung eines Krieges, der längst hätte beendet werden müssen.
5: Der Weidel-Auftritt ist bei den folgenden Rednern großes Thema. Grünen-Fraktionsvorsitzende Britta Hasselmann wirft ihr vor.
10: Hass, Hetze. Die Erniedrigung von Menschen, Menschenfeindlichkeit, um sich selbst darüber zu stellen, das ist ihr Prinzip.
5: Aber auch für die Regierung hat Hasselmann, die nicht für derbe Wortwahl bekannt ist, eine Ansage. Finanzminister Lars Klingbeil wirft sie Finanztricks vor und sagt:
10: Wissen Sie was? Die Leute fühlen sich verarscht.
5: Es ist der hitzige Auftakt eines langen Tages.
4: Soweit Jasper Ruppert über die gestrige Bundestagssitzung. Eine ausgesprochen gute, sehr konstruktive Atmosphäre. So erinnerte sich Friedrich Merz in seiner Regierungserklärung an das Treffen am Vorabend, zu dem er ja seine Regierungskoalition, Gewerkschaften und Wirtschaftsverbände eingeladen hatte, um den Reformkurs abzustecken. Mit einem der Teilnehmer hat mein NDR-Kollege Markus Schubert gesprochen, und zwar mit dem Präsidenten des Zentralverbands des Deutschen Handwerks, ZDH, mit Jörg Dietrich.
11: Gespräch. Und zu Beginn hat er ihn gefragt, hat der Kanzler Ihnen erklärt, dass Sie noch ein bisschen Geduld brauchen? Oder haben Sie dem Kanzler erklärt, dass er eigentlich schon zu spät dran ist mit den schon lange in Aussicht gestellten Reformen?
12: Die Wirtschaftsdaten sind eindeutig. Es muss gehandelt werden. Und allen Teilnehmern der Runde ist die Notwendigkeit deutlich. In den Maßnahmen an sich gibt es natürlich dann größere Unterschiede zwischen den Arbeitgeberverbänden, den Gewerkschaften und vielleicht auch der Koalition. Aber dass etwas passieren muss, das ist geeint und auch sicher kein Geheimnis, das so zu verkünden.
13: Haben Sie es so wahrgenommen im Gespräch, dass alle in der Koalition aber eine gemeinsame Vorstellung von Reformen und ihren Zielen haben?
12: Wenn das schon geeint wäre, dann brauchte man diese Gespräche nicht mehr führen. Es gibt unterschiedliche Schlussfolgerungen aus der Notwendigkeit der Veränderung und dort muss die Koalition natürlich liefern. Sie hat den Werkzeugkasten in der Hand, um Gesetze zu machen. Es ist gut und richtig, miteinander zu sprechen in so einem Kreis. Aber die Koalition hat die Verantwortung, jetzt Maßnahmen zu ergreifen, die Deutschland wieder wettbewerbsfähig machen und Wachstum bringen.
13: Herr Dieterich, für das Handwerk spielen ohne Zweifel die Beschäftigten eine besonders wichtige Rolle für den Erfolg. Blicken Sie also etwas stärker als etwa die Kollegen der Industrie neben Ihnen an so einem Tisch auf Lohnkosten und Lohnnebenkosten?
12: Die Lohnkosten würde ja bedeuten, dass wir jemanden das Geld neiden. Das ist ganz bestimmt kein Blick. Aber die Lohnzusatzkosten, auf die müssen wir schauen. Und es gibt keine Unterschiede zwischen Industrie, Handel oder Handwerk. Es ist ein allgemeiner Punkt, dass wir es bei diesen Kosten inzwischen zu stark übertrieben haben. Wir müssen dort hinschauen. Deswegen gilt es ja, dass die Koalition als erstes sich einigen müsste, mit welchen Maßnahmen gedenkt sie die Wettbewerbsfähigkeit hinzubekommen. Wenn wir die Kaufkraft schwächen, wird es nicht besser. Also steigende Sozialkosten werden Menschen ärmer machen und Betrieben Geld entziehen. Und deswegen ist einer der wichtigen Punkte die Senkung der Lohnzusatzkosten. Und dann, wenn man sich auf dieses Ziel geeinigt hat, muss man darüber sprechen, wie man das finanziert, wie das gerecht sein kann und wie man das möglichst ohne soziale Härten umsetzen kann.
13: Dann machen wir es eine Runde konkreter. Wenn das Ziel ist, dass sowohl Beschäftigte als auch Arbeitgeber im Handwerk nicht immer höhere Beiträge leisten müssen, was heißt das dann übersetzt in eine Rentenreform oder in die Gesundheits- und Pflege?
12: Das heißt, dass wir auf Nachhaltigkeit und Generationengerechtigkeit schauen müssen. Wir müssen aber auch darauf schauen, dass starke Schultern mehr tragen. Aber zuerst muss die Frage stehen, ob die Maßnahmen, über die wir sprechen, Wirtschaftswachstum auslösen. Es geht nicht nur um die Frage, wie wir etwas finanzieren, sondern es geht vielmehr um die Frage, wovon wollen wir es finanzieren? Und das heißt, den Betrieben muss es gut gehen, damit sie gute Arbeit geben können. Deswegen mein starkes Votum für die Absenkung der Lohnzusatzkosten, weil das Arbeitgebern und Arbeitnehmern etwas bringen würde. Und wenn das große Anstrengungen bedeutet, dann muss man das Gesamtpaket betrachten aus Steuersystem, aus Eigenverantwortung, aus starken Schultern, die mehr einbringen müssen. Aber zuerst muss festgelegt werden, wie soll Deutschland wieder wachsen.
13: Sie haben mit Vertretern der Union und der SPD gesprochen. Beide Parteien stehen unter starkem Druck, weil Wähler zur AfD abwandern. Die gibt sich arbeitgeberfreundlich. Aber was würde mit Handwerksunternehmen geschehen, wenn unter einer AfD-Regierung Fremdenfeindlichkeit der Grundton ist? Kann man im 21. Jahrhundert Fachkräfte gewinnen, wenn die Politik sich Herkunft und Hautfarbe aussuchen will?
12: Ich darf hier im Norddeutschen Rundfunk sprechen und die Zuhörer sollten wissen, dass ich in der ehemaligen DDR groß geworden bin. Und ich kann Ihnen sagen, dass die alte Bundesrepublik eine starke Wirtschaftsnation geworden ist, weil sie auf Vielfalt, Weltoffenheit, Innovation, Fleiß und Mut gesetzt hat. Abschottung oder Schuldzuweisung, warum ein Problem besteht, hilft nicht weiter. Das Handwerk ist keine Partei, sondern eine Gesellschaftsgruppe. Und wir stehen für Werte wie Fleiß und Leistungsgerechtigkeit und Weltoffenheit. Wir haben ganz viele Menschen auch aus verschiedenen Nationen im Handwerk. Für uns ist es wichtig, nicht nur für das Handwerk, sondern für Deutschland, dass wir ein Miteinander organisieren.
11: Soweit der Präsident des Zentralverbands des Deutschen Handwerks, Jörg Dieterich, im Gespräch mit meinem NDR-Kollegen Markus Schubert. Die Zeit, es ist jetzt 14:45.
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11: Papst Leo XIV. Hat Europa davor gewarnt, sich an den Tod von Migranten auf den Fluchtrouten über das Meer zu gewöhnen. Bei einem Besuch auf Gran Canaria forderte das Oberhaupt der Katholiken sichere und legale Wege für Migration. Franka Welz berichtet.
14: Als erster Papst überhaupt besucht Leo XIV. Im Rahmen seiner einwöchigen Spanienreise die Kanarischen Inseln. Dort kommen jedes Jahr tausende Menschen an, die versuchen, Europa in Booten über die Atlantikroute zu erreichen. Bei seinem Besuch im Hafen von Arginegin im Süden Gran Canarias hat Papst Leo gefordert, dieses Migrationsdrama müsse zu einer Gewissensprüfung werden. Für die Herkunftsländer, Transitländer, Europa und die internationale Gemeinschaft. Europa könne nicht die Menschenwürde proklamieren, um sich dann daran zu gewöhnen, dass das Mittelmeer und der Atlantik zu Friedhöfen ohne Grabsteine würden. Es reiche nicht aus, Ankünfte zu verwalten, Zahlen zu verteilen, Grenzen verstärkt zu sichern oder Todesfälle im Nachhinein zu beklagen. Die Menschenwürde erfordere legale und sichere Wege, Rettung und Hilfe, echte Zusammenarbeit gegen Menschenhändler, außerdem wirksamen Opferschutz sowie ernsthafte Aufnahme- und Integrationsprozesse, wie auch politische Maßnahmen in den Herkunftsländern, die es jedem Menschen ermöglichten, in Würde in seiner Heimat zu leben. Im Anschluss an seine Rede übergab der Papst ein Blumengebinde an den Atlantischen Ozean als Würdigung derer, die die Überfahrt nicht überlebt haben. Der Hafen von Arginegin ist bis heute als Hafen der Schande bekannt. Im Jahr 2020 harrten dort zeitweise rund 3000 Personen unter katastrophalen hygienischen Bedingungen aus. Ausgelegt ist der Hafen für bis zu 500 Personen. Die Route über den Atlantik gilt als eine der gefährlichsten Migrationsrouten nach Europa. Allein in diesem Jahr sind nach Angaben der spanischen NGO Caminando Fronteras bereits mindestens 635 Menschen ums Leben gekommen bei dem Versuch, die Kanaren in Booten zu erreichen. Migranten aus afrikanischen Ländern machen insgesamt mit rund 17% jedoch einen vergleichsweise kleinen Anteil der Menschen aus, die nach Spanien kommen. Fast 40% und damit die größte Gruppe kommen aus Lateinamerika.
11: Franka Welz über den Besuch von Papst Leo auf Gran Canaria. Und unser Thema jetzt, das schwere Erdbeben auf den Philippinen am Montag und die Folgen. Die Rede ist vom weltweit bislang stärksten Erdbeben des Jahres. Die Zahl der Opfer steigt immer weiter. Nach Angaben der örtlichen Feuerwehrbehörde wurden inzwischen 53 Tote geborgen. Mehr als 600 Menschen wurden verletzt. Und es gibt Nachbeben. Die Erde bebt also ununterbrochen weiter. Thorsten Iffland schildert, wie es in der Erdbebenregion aussieht.
15: Tiefe Risse an den Wänden, umgestürzte Möbel, eingeknickte Dachstützen, kollabierte Mauern. Ralph Bontigau steht vor seinem Apartment in der Stadt General Santos. Er muss damit rechnen, dass sein Zuhause jeden Moment komplett einstürzt. Es fühlt sich an, als wären wir wirklich wieder bei Null angekommen. Deshalb kommen mir die Tränen. Alles, wofür wir gearbeitet haben, all unsere Träume, die meiner Frau, meines Kindes und meiner eigenen, das ist nun draus geworden. Wir stehen wirklich wieder ganz am Anfang. So wie ihm geht es mehr als 40.000 Menschen im Süden der Philippinen. Sie alle können nicht zurück in die Häuser, weil sie entweder durch das schwerste Erdbeben seit einem halben Jahrhundert zerstört wurden oder stark einsturzgefährdet sind. Die meisten von ihnen wurden in provisorische Lager unter freiem Himmel gebracht, wie Ronalyn Tulin der Nachrichtenagentur Reuters berichtet. Wir sind hier, weil alle unsere Häuser eingestürzt sind und wir hier bleiben müssen, um uns auszuruhen. Die Turnhallen sind gefährlich, falls es ein weiteres Erdbeben gibt. Das philippinische Institut für Vulkanologie und Seismologie hat erklärt, dass wir möglicherweise noch einen Monat lang weitere Nachbeben erleben werden. Deshalb bleiben wir hier draußen, wo es sicher ist. Die starken Nachbeben erschweren die Aufräumarbeiten massiv. Seit dem schweren Beben am Montag hat die Erde noch über 2200 Mal gewackelt. Eine große Gefahr, vor allem für die Rettungskräfte. Über 3000 Gebäude wurden beschädigt, darunter auch Krankenhäuser. Die Menschen werden auf offener Straße versorgt. Felsstürze und Erdrutsche sorgen in ländlicheren Gebieten für Probleme. Der philippinische Präsident Ferdinand Marcos Jr. reiste gestern ins Katastrophengebiet, um sich ein Bild der Lage zu machen.
16: Now we are also working very quickly open lahat ng mga daanan.
15: Wir arbeiten jetzt auch daran, sehr schnell alle Zufahrtswege zu öffnen, damit unsere Fahrzeuge überall hineinkommen können, um Hilfe zu bringen, die Stromversorgung und die Wassersysteme zu reparieren und diese Dienstleistungen schnell bereitzustellen. Viele Orte sind aktuell nur per Hubschrauber erreichbar. Wasser und Nahrungsmittel werden knapp. Verkäuferinnen wie Alisa Lejaso versuchen trotzdem, ihr Geschäft am Laufen zu halten.
17: The calamity was so terrible, but for us as a vendor.
15: Die Katastrophe war verheerend, aber für uns als Händler ist es wichtig, unseren Stand geöffnet zu halten, weil die Menschen auf uns angewiesen sind. Sie brauchen die Früchte für ihren täglichen Bedarf. Gleichzeitig gibt es immer noch Nachbeben, dennoch müssen wir ruhig bleiben. Denn wenn wir in Panik geraten, können viele schlimme Dinge passieren. Ruhe bewahren, trotz der fatalen Folgen des weltweit stärksten Erdbebens des Jahres. Viele Menschen im Süden der Philippinen stehen vor den Trümmern ihrer Existenz. Und die Angst bleibt. Noch immer kommt die Erde nicht zur Ruhe.
11: Die Opferzahlen steigen nach dem schweren Erdbeben auf den Philippinen. Das waren Informationen von Thorsten Iffland. Ganz anderes Thema. Der klassische Vereinssport liegt gerade voll im Trend. Mehr als 29 Millionen Vereinsmitglieder zählt der Deutsche Olympische Sportbund. Das ist Rekord. Mehr als eine halbe Million Mitglieder mehr als im Vorjahr. Besonders Kinder und Jugendliche strömen in die Vereine. Bundesweit sind vor allem die Mitgliederzahlen beim Fußball, Tennis und Turnen stark angestiegen. Aber auch beim Basketball wird nach den erfolgreichen vergangenen Jahren immer mehr wird Basketball immer beliebter. Tim Diedrichs war beim Kindertraining der Hamburg Towers mit dabei.
18: Körbe werfen, schwitzen, dribbeln. In der Basketballhalle der Hamburg Towers nutzt das Kinderteam jede Sekunde. Und das müssen sie auch. Denn freie Zeiten in der Halle gibt es nicht. Sie ist an jedem Tag in der Woche voll besetzt. Keine Ausnahme. Der Grund: immer mehr Menschen haben Lust auf Vereinssport. Mittendrin auf dem Basketballcourt auch die 9-jährige Coco.
19: Ich finde, Sport macht Spaß und es bringt Freude. Und manchmal, wenn man eine Pause braucht, kann man das auch ganz gut machen. Ja, und man kann halt mit einem Team zusammen spielen.
18: Klingt ja eigentlich erstmal einfach. Das Problem nur, besonders Kids müssen überhaupt erstmal reinkommen in einen Sportverein. Kinder, die bei den Hamburg Towers Basketball spielen wollen, brauchen Geduld. Richtig viel Geduld. Aktuell warten rund 400 Mädchen und Jungs darauf, mit trainieren zu dürfen. Der Sohn von Lina Weinschenk, der hat das schon hinter sich. Er steht inzwischen für die Towers auf dem Feld.
20: Ich weiß auch von Freunden von meinem Sohn, dass die auch immer versucht hatten und dass das total schwierig ist. Und dann natürlich auch die Leute sich schon überlegt haben, was soll man sonst machen.
18: Ein paar Meter weiter rechts, den Blick fest auf das Spielfeld gerichtet, sitzt Osman Aydogandemir. Der Vater verpasst kaum ein Basketballtraining seines Sohns. Er weiß selbst, Wartelisten im Hamburger Jugendsport sind absolut keine Ausnahme.
21: Ich bin auch bei einem Fußballverein als Trainer. Wir werden überrannt von Anfragen von den Eltern, haben eine ellenlange Warteliste, wo dann wirklich immer wieder gewartet werden muss, ob die Kinder sich dann anderweitig entscheiden und dann die nächsten nachrutschen können.
18: Solche Berichte sind absoluter Alltag für Pia Wilke. Sie ist die Geschäftsführerin der Hamburger Sportjugend. Die langen Wartelisten, für sie ein Dilemma.
22: Zum einen freut es mich natürlich, dass es so viele Kinder gibt, die sich bewegen wollen. Zum anderen ist es natürlich auch sehr frustrierend zu sehen, wie hoch die Zahl in den einzelnen Sportarten teilweise dann auch ist.
18: Das Problem: in Hamburg kämpfen viele Clubs um wenige Trainingszeiten. Die Infrastruktur seit Jahren an ihrer Auslastungsgrenze. Und das bei fast allen Sportarten. Egal ob beim Tennis, beim Turnen, beim Basketball oder auch beim Fußball.
22: Zusätzliche Bauten werden in einer Stadt wie Hamburg, die sowieso schon wenig Platz zur Verfügung noch hat, immer schwieriger. Da dann Plätze zu finden, um eine neue Halle zu bauen oder einen neuen Fußballplatz, das ist kaum bis gar nicht mehr möglich. Was aber möglich wäre, ist auf jeden Fall beispielsweise Fußballplätze von Rasen zu Kunstrasenplätzen umzubauen, weil sie dann natürlich übers Jahr hinweg viel intensiver bespielt werden können.
18: Aber sogar dann gibt es noch das Nadelöhr der Trainerinnen und Trainer. Die Arbeit mit Kids, in den meisten Sportvereinen eine Sache der Ehrenamtler. Und die fehlen an allen Ecken und Enden. Damit sich da was tut, müsste sich der Stellenwert vom Ehrenamt komplett ändern, sagt Pia Wilke.
22: Dass Arbeitgeber oder auch die Uni dafür auch Zeit zur Verfügung stellt, damit halt ehrenamtliches Engagement umgesetzt werden kann. Und das wiederum hilft ja der ganzen Gesellschaft am Ende des Tages.
18: Zurück in der Basketballhalle. Yannick Amoikon leitet die Jugendabteilung der Hamburg Towers. Der Ex-Profi hat inzwischen einen Weg gefunden, wie er immer mehr helfende Hände findet.
23: Oft
1: warten Eltern auch einfach darauf, gefragt zu werden. Na, das darf man auch nicht vergessen, dass man auch manchmal einfach ein bisschen offensiver drauf auf Eltern zugehen muss und sagen muss, hey, kannst du mir bei der oder der oder der Sache helfen?
18: Dennoch fehlen auch bei Hamburgs größten Basketballclub immer noch Trainerinnen und Trainer, wie bei so vielen Sportvereinen in ganz Norddeutschland.
11: Tim Dietrichs berichtete, und jetzt hin zum Profisport.
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3: Mit Christina Schröder.
23: Sind jetzt schon am Strafraum. Schuss, Chance, Tor! Julian Quiñones macht die WM-Party auf in Mexiko. 1-0 für El Tri.
3: Sie hören es, die Fußball-Weltmeisterschaft ist gestartet. Co-Gastgeber Mexiko traf noch ein weiteres Mal und feierte ein 2-0 gegen Südafrika zum Auftakt, bei dem es allerdings mehr rote Karten als Tore gab. Holger Dahl berichtet.
24: Der glanzvollen, kompakten Eröffnungsfeier folgte ein eher glanzloses Fußballspiel, in dem Gastgeber Mexiko im Aztekenstadion verdient mit 2-0 gegen Südafrika gewinnt. Frühes Tor durch Julian Quiñones in der 9. Spielminute, 67. Das 2-0, ein Kopfballtor von Raúl Jiménez. Dazu war es auch farbig, 2 rote Karten gegen Südafrika in der 50. und 83. Spielminute. Bitter die mexikanische rote Karte in der Nachspielzeit gegen den Kapitän, gegen César Montes. Aber insgesamt Mexiko klar die bessere Mannschaft und verdienter Sieger beim 2-0 gegen Südafrika.
3: Ja, und vielleicht hat dieser WM-Start ja den ein oder die andere so langsam in Stimmung gebracht. Noch 2 Tage, dann können die deutschen Fans Deutschland anfeuern. Was sich Innenverteidiger Jonathan Tah von den deutschen Anhängern wünscht und wovor sein Kollege Nico Schlotterbeck zum Auftakt warnt, berichtet Anne van Eickels.
25: Das Auftaktspiel gegen Curaçao rückt näher und geht es nach Verteidiger Jonathan Tah, dann darf die Vorfreude der Mannschaft von Amerika jetzt auch langsam mal nach Deutschland überschwappen. Er wünsche sich, dass die Leute die Deutschlandflaggen ans Auto packen, damit das richtige WM-Feeling aufkomme, so Tah. Das Team weiß allerdings auch, dass es selbst für ein gutes Gefühl bei den Fans sorgen kann, mit einem guten Spiel. Und wie wichtig die Auftaktpartie einer WM ist, bestätigt auch Nico Schlotterbeck. In Katar habe man gesehen, wie das erste Spiel ablaufen kann, warnt der Innenverteidiger des BVB. Vor 4 Jahren verlor die deutsche Mannschaft gegen Japan mit 1-2. Insgesamt hat der DFB allerdings eine gute Auftaktbilanz mit 13 Siegen, 4 Unentschieden und nur 3 Niederlagen zum Turnierstart.
3: Es ist zwar Sommer, aber wir schauen jetzt auf den Wintersport, genauer zum Ski und einem Wechsel beim höchsten Funktionär. Die Einzelheiten von Kilian Medele.
26: Der Ski-Weltverband FIS hat einen neuen Präsidenten. Der Kongress in Belgrad wählte den umstrittenen Johann Elias ab und bestimmte Alexander Ospel zum Nachfolger. Der Liechtensteiner Rechtsanwalt bekam 50,39% der Stimmen und steht somit für mindestens 4 Jahre an der Spitze der FIS. Das Ergebnis lautet 65-64. Es gab also nur eine Stimme Unterschied. Elias zeigte sich auf dem Podium als fairer Verlierer. Ich habe immer gesagt, dass dies eine Win-Win-Entscheidung für mich ist. Entweder bekomme ich mein Leben zurück oder ich gewinne die Wahl. Mit beiden bin ich sehr glücklich. Ospel bedankte sich für die Wahl und das Vertrauen. Wir sind alle die FIS. Ich werde der Präsident für Sie alle sein. Lassen Sie uns vereint sein für unseren Sport. Elias machte nach seiner Abwahl dem Internationalen Olympischen Komitee Vorwürfe. Er habe von vielen gehört, dass das IOC versucht hätte, die heutige Wahl zu beeinflussen. Der schwedisch-britische Milliardär und Geschäftsmann hatte die FIS 2021 übernommen, aber schnell große Skinationen wie Österreich, Deutschland und die Schweiz gegen sich aufgebracht.
3: Und zum Schluss noch eine traurige Meldung. Der Extremsegler Charlie Dalin ist tot. Der Franzose ist im Alter von 42 Jahren einem Krebsleiden erlegen. Dalin hatte Anfang vergangenen Jahres die prestigereiche Solo-Regatta Vendée Globe gewonnen. Im vergangenen Herbst war dann bekannt geworden, dass der Segelstar schon während der Weltumsegelung an einer seltenen Krebsform litt.
11: Und soweit das Wichtigste vom Sport, zusammengefasst von Christina Schröder.
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27: Um 0:29 Uhr mit Wolfgang Berger.
2: Um Mitternacht ist die Reform des gemeinsamen europäischen Asylsystems in Kraft getreten. Dadurch sollen Asylsuchende künftig Schnellverfahren in Lagern an Flughäfen und EU-Außengrenzen durchlaufen. Bianca Schwarz in Berlin erklärt, was das für Deutschland bedeutet.
5: Zum Beispiel werden in Deutschland in Zukunft mehr Asylbewerber direkt an Flughäfen untergebracht und festgehalten werden. Zurzeit existieren solche Lager schon an den Flughäfen in Frankfurt, München und Berlin-Brandenburg. Neu gebaut werden sollen solche Einrichtungen in Düsseldorf und Hamburg. Das Lager in Stuttgart ist schon fast einsatzbereit. Der Sinn dahinter: Solange Menschen noch in der Transitzone sind, gelten sie juristisch als nicht eingereist. Die Asylschnellverfahren an den Transitzonen sollen höchstens 12 Wochen dauern. So lange dürfen die Antragsteller auch in den Flughafenlagern festgehalten werden.
2: US-Präsident Trump hat angekündigte Angriffe auf den Iran wieder abgesagt. Als Grund gab er auf seinem Online-Kanal Fortschritte bei den Verhandlungen an. Aus der Nachrichtenredaktion Johannes Zuber.
6: Trump zufolge haben die Gespräche über ein Ende des Krieges die höchste Ebene des iranischen Regimes erreicht und stehen kurz vor einem Durchbruch. Weiter schreibt er, dass alle beteiligten Parteien den endgültigen Punkten zugestimmt hätten, darunter Israel, Saudi-Arabien und die Vereinigten Arabischen Emirate. Die politische Führung des Irans hat die angeblichen Fortschritte dementiert, das berichtet die Nachrichtenagentur Fars. Dem US-Sender CNN zufolge ist es bereits das 39. Mal, dass Trump ein unmittelbar bevorstehendes Friedensabkommen mit dem Iran verkündet.
2: Bundeskanzler Merz ist für seine Regierungserklärung im Bundestag scharf kritisiert worden. Oppositionspolitiker warfen ihm unter anderem Untätigkeit und soziale Ungerechtigkeit vor. Das Wort Reformen sei zu einem Synonym für Kürzungen verkommen, hieß es aus den Reihen der Grünen. Merz hatte in seiner Rede für die Reformpläne der schwarz-roten Bundesregierung geworben und Veränderungsbereitschaft gefordert. Bei der Fußball-Weltmeisterschaft hat Gastgeber Mexiko das Eröffnungsspiel gewonnen. Die Partie in Mexiko-Stadt gegen Südafrika endete 2:0. Im Laufe des Spiels gab es 2 rote Karten für südafrikanische und 1 rote Karte für einen mexikanischen Spieler. Zuvor war die Fußball-Weltmeisterschaft mit einer bunten Feier im Aztekenstadion in Mexiko-Stadt eröffnet worden. Die kolumbianische Sängerin Shakira sang zusammen mit dem nigerianischen Sänger Burna Boy den offiziellen WM-Song Dai Dai. Das Wetter in Deutschland. Gebietsweise Schauer, vereinzelt Gewitter, im Osten meist trocken, Tiefstwerte 13 bis 6 Grad. Tagsüber ziehen Schauer von West nach Ost, auch einzelne Gewitter, teilweise längere trockene Abschnitte, Höchstwerte 15 Grad im Fichtelgebirge bis 22 Grad am Oberrhein. Am Samstag im Nordosten Schauer und einzelne Gewitter, im Südwesten zeitweise freundlich, 16 bis 28 Grad. Am Sonntag oft unbeständiges Wetter, im Südwesten meist heiter bei 15 bis 28 Grad. Das waren die Nachrichten.
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4: Die A1 Osnabrück Richtung Bremen ist zwischen dem Dreieck Ahlhorner Heide und Wildeshausen West wegen Bauarbeiten noch bis 6 Uhr gesperrt. Die Umleitung führt über die A29 und Ahlhorn. Die A9 Halle-Leipzig Richtung Nürnberg ist zwischen Plech und Hormersdorf wegen Bergungsarbeiten gesperrt. Die A12 Frankfurt-Oder Richtung Berliner Ring ist zwischen Briesen und Fürstenwalde-Ost noch bis 5 Uhr gesperrt. Eine Umleitung ist dort ausgeschildert. Die A31 Meppen-Leer ist zwischen Jemgum und Leer-West wegen Tunnelwartungsarbeiten noch bis etwa 6 Uhr in beiden Richtungen gesperrt. Die A38 Göttingen Richtung Leipzig ist zwischen Altstädt und Eisleben nach einem LKW-Unfall gesperrt. A44 Essen Richtung Düsseldorf, die ist zwischen dem Kreuz Düsseldorf Nord und Düsseldorf Flughafen wegen Bauarbeiten noch bis Montagmorgen gesperrt und der Flughafen ist ab dem Kreuz Meerbusch in Richtung Essen erreichbar. Die A61 Ludwigshafen Richtung Hockenheim ist zwischen dem Kreuz Speyer und dem Dreieck Hockenheim wegen Bauarbeiten noch bis zum 14. Juni 5 Uhr gesperrt. Die A7 Erfurt Richtung Schweinfurt ist zwischen Oberhof und Suhlzeller-Mehlis wegen Tunnelwartungsarbeiten noch bis etwa 6 Uhr gesperrt. Und die A565 Bonn-Meckenheim ist zwischen Bonn-Beuel und Bonn-Auerberg in beiden Richtungen wegen Brückenarbeiten gesperrt.
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4: Weiterhin mit Alex Franz. Hallo und willkommen hier bei uns.
11: Der Tod einer Elfjährigen ist in Frankreich zur Staatsaffäre geworden. Das zunächst verschwundene Mädchen war nach einer Woche tot in einem Getreidespeicher in der Nähe von Toulouse gefunden worden. Gegen den Haupttatverdächtigen hatte es in der Vergangenheit bereits mehrere Hinweise und Anzeigen gegeben, unter anderem wegen Vergewaltigung. Die Regierung steht unter immensem Druck, denn der Tod des Mädchens wirft ein Schlaglicht auf mehrere Probleme. Die Reaktivität von Politik und Justiz gegenüber Gewalt an Kindern, aber auch auf die Überlastung des Justizsystems. Aus Paris berichtet Caroline Düller.
7: Dicht gedrängt stehen die Menschen auf dem kleinen Platz im Herzen von Paris. Zwischen den Regenschirmen recken manche die Faust in die Luft. Viele auf der Demo für Liana sind entsetzt, fassungslos und auch wütend. Joanne hält ein Pappschild hoch, auf dem Justice Complice steht.
8: Aujourd'hui c'est trop laxiste. C'est pour ça qu'on a marqué Justice Complice.
7: Heute sind die Maßnahmen zu lasch. Deshalb steht ja auch Justiz mitschuldig auf meinem Plakat. Heute wird doch nichts getan. All die Zahlen, die belegen, dass Anzeigen nicht ernst genommen werden.
8: Les plaintes ne sont pas prises au sérieux.
7: Der Mord an der 11-jährigen Liana hat in Frankreich für einen regelrechten Aufschrei gesorgt. Auch weil es seit 2017 bereits mehrere Hinweise und Anzeigen gegen den Tatverdächtigen Jérôme B. gab. In einigen Fällen wurden die Ermittlungen eingestellt. Anders bei einer Anzeige von August letzten Jahres. Hier geht es um eine Freundin der Tochter des Tatverdächtigen. Es gab klare Hinweise auf sexuellen Missbrauch. Aber 9 Monate lang wurde Jérôme B. von den Behörden nicht zu diesem Fall befragt.
9: Il est clair qu'il y a un dysfonctionnement.
7: Präsident Emmanuel Macron spricht wörtlich von einer Funktionsstörung. Der Fall Liana habe Schwachstellen offenbart, sagte Macron am Rande eines Besuchs in Montenegro.
9: Il faut maintenant les clarifier.
7: Diese müssen wir klären. Die Regierung wird jetzt sehr schnelle Untersuchungen umsetzen, um Verantwortlichkeiten zu klären. Die Dinge sind nicht so gelaufen, wie sie hätten laufen müssen. Und das ist nicht akzeptabel.
9: Et donc c'est inacceptable.
7: Zugleich stellte Macron klar, dass er in diesem Fall, Zitat, kein Argument über fehlende Mittel hören wolle. Seitdem überschlagen sich französische Politiker geradezu mit Anweisungen, Anordnungen, Ankündigungen. Justizminister Gérald Darmanin etwa hat für die Mitarbeitenden seines Hauses bis 14. Juli eine Urlaubssperre verhängt, verbunden mit einem kolossalen Arbeitsauftrag.
10: À notre connaissance, il y a 70.000 plaintes aujourd'hui.
7: Nach unserer Kenntnis existieren momentan etwa 70.000 Anzeigen, in denen es um Delikte oder Straftaten gegen Minderjährige geht. Ich fordere, dass alle diese Anzeigen überprüft werden. Gericht für Gericht, Stadt für Stadt.
10: Commune par commune de toutes ces plaintes.
7: François Rougeau de Boubet ist der Anwalt von Lianas Eltern. Er nimmt die Justizbeamten in Schutz, auch im Namen der Familie.
12: J'ai vu des gendarmes, des policiers, des magistrats et des greffiers.
7: Ich habe Polizisten, Gendarmen, Staatsanwälte und Justizbeamte gesehen, die unter Aktenbergen zusammenbrechen. Ich habe gesehen, dass Entscheidungen der Justiz nicht umgesetzt wurden, weil es nicht ausreichend Personal dafür gibt. 70.000 Anzeigen bis zum 14. Juli zu überprüfen, ist Augenwischerei. Es ist unmöglich, es sei denn, wir machen unsere Arbeit schlecht.
12: C'est impossible, à moins de mal faire son travail.
7: Seit 2017 wurde das Budget des französischen Justizministeriums konstant aufgestockt, insgesamt um knapp 4 Milliarden Euro. Trotzdem hinkt die Justiz in puncto Ressourcen im europäischen Vergleich hinterher. Laut der Europäischen Kommission für die Wirksamkeit der Justiz gab es 2022 in Frankreich zum Beispiel 3 Staatsanwälte pro 100.000 Einwohner. Der Durchschnitt der untersuchten Länder lag bei 11 Staatsanwälten. Vor kurzem erst hatte der Skandal um Missbrauchsvorwürfe gegen Schulbetreuer in Paris für Entsetzen gesorgt. Nach Angaben der Gendarmerie Nationale gab es im vergangenen Jahr rund 50.000 Anzeigen wegen sexueller Gewalt oder Vergewaltigung. 60% davon betrafen Kinder. Für viele auf der Pariser Demo ist Lianas Tod nun der eine Skandal zu viel, der die Zustände unerträglich macht.
13: Wirtschaft.
11: Lässt sich die wirtschaftliche Stagnation der vergangenen Jahre mit Rüstungsproduktion überwinden? Die geplanten Milliarden

0: profitabler zu werden. In der Produktion in Brandenburg an der Havel plant der Druckmaschinenspezialist im Venture Onberg mit dem US-israelischen Technologieunternehmen Ondas den Bau von Abwehrsystemen. Sie sollen Drohnen etwa über Industrieanlagen oder Flughäfen vom Himmel holen. Standortleiter Matthias Rössling resümiert im Defense Park der Luftfahrtmesse ILA.
1: Wir suchen uns ein zweites Standbein. Wir brauchen etwas, um weiter zu wachsen in den Defense-Markt. Es gibt israelische Technik, die erprobt ist. In Israel, in USA, in Dubai. Es gibt auch an deutschen Flughäfen, mittlerweile ist es im Einsatz. Die Idee war dann, dass wir ein Produkt industrialisieren und skalieren können. Und da denken wir gerade an kritische Infrastrukturen, die permanent überwacht werden müssen.
0: Die deutsche Tochter des britischen Unternehmens Rolls-Royce entwickelt, baut und wartet in Oberursel im Taunus sowie vor allem in Dahlewitz bei Berlin mit insgesamt 3600 Beschäftigten zivile Flugzeugtriebwerke. Frank Möster ist Strategiechef in Dahlewitz. Er plant, die Zahl der dort 2500 Beschäftigten durch den Einstieg ins militärische Triebwerksgeschäft zu verdoppeln, kündigt er auf der ILA an.
2: Um den Standort noch weiterzuentwickeln, wollen wir auch im großen Stil jetzt in militärische Triebwerke investieren. Wir wollen den Standort eben auch vergrößern und wir wollen jetzt eben auch unseren militärischen Footprint in Deutschland vergrößern.
0: Also etwa Triebwerke für militärische Drohnen. Es summt laut auf der ILA, doch in diesem Jahr geht es nicht mehr um Geschicklichkeitsparcours mit Sportdrohnen, sondern um den Ernstfall. Das Unternehmen Quantum Systems aus Bayern startete vor 10 Jahren mit zivilen Überwachungsdrohnen. Inzwischen ist es gemeinsam mit einem ukrainischen Partner längst etabliert im Verteidigungsgeschäft. Quantum Frontline-Geschäftsführer Matthias Lehner macht auf der ILA deutlich, man hoffe auf wachsende Aufträge etwa der Bundeswehr.
3: Wir haben auch Beschaffungen, die Bundeswehr von unseren Drohnen durchführt. Allerdings ist bei uns noch die Wahrnehmung, dass das Verhältnis von wie viel aus diesen 100 Milliarden in neue Technologien geht, immer noch so, dass wir glauben, dass da ein Missverhältnis besteht. Wir glauben auch, dass noch mehr kommen müsste.
0: So wie Quantum, Rolls-Royce oder Heidelberger Druck machen sich zivile Unternehmen auf den Weg, ihr Geschäftsmodell mit Rüstungsprodukten zu erweitern, weil sie ein lukratives Geschäft wittern.
4: Johannes Frevel berichtete. Eltern in Bayern bekommen bislang einen 100-Euro-Rabatt für einen Kindergartenplatz. Der Freistaat zahlt diesen Betrag und verpflichtet die Einrichtungen, den Zuschuss an die Eltern weiterzugeben. Aber ab 2027 fällt diese Pflicht weg. Die 100 Euro sollen dann in den Qualitätsbonus direkt in die Einrichtungen fließen, so der Plan des Familienministeriums. Für Eltern bedeutet das aber, sie müssen künftig wohl 100 Euro mehr für einen Kindergartenplatz zahlen. Katrin Bohlmann hat einen Kindergarten besucht und mit denen gesprochen, die Kürzung betrifft.
5: Ein typischer Morgen im integrativen Kinderhaus Polling bei Weilheim in Oberbayern. Mütter, Väter und Omas bringen ihre Kleinen. Sie haben schon davon gehört, dass der 100-Euro-Zuschuss für die Kindergartengebühr zukünftig wegfallen könnte und ärgern sich darüber, so wie Mutter Ilona Zaha.
6: Ich denke sicher, dass es für einige Frauen eine Entscheidung sein wird, gehe ich in den Beruf oder leiste ich mir die Betreuung der Kinder weiterhin. Und das wäre dramatisch aus meiner Sicht.
5: Die Eltern seien verunsichert, erzählt Vater Herbert Leistner, Vorsitzender im Elternbeirat der Kita in Polling. Er und seine Frau müssten dann für den Kita-Platz ihrer Tochter Antonia statt jetzt 110 210 Euro zahlen plus 40 Euro Mittagessen. Sie könnten das noch stemmen, so der Bankkaufmann.
7: Grundsätzlich fände ich es aber problematisch, wenn die 100 Euro jetzt mehr Kosten kommen. Viele Familien wird es treffen, weil 100 Euro wären es ja dann pro Kind. Also die zwei Kinder, drei Kinder haben im Kindergarten, sind es dann auf einmal 200, 300 Euro. Und gerade bei den jetzigen spürbaren Lebenshaltungskosten, die ja auch dauernd nach oben schnellen, ist das dann schon merklicher Beitrag.
5: Auch die Kita-Träger in Bayern sind in Sorge, zumal Familienministerin Ulrike Schaaf an die Träger appelliert, den Eltern weiterhin einen 100-Euro-Rabatt für den Kindergartenplatz zu gewähren. Dies sei aber angesichts steigender Kosten für Personal, Inflation und Energie nicht realistisch, schreibt das Bayerische Rote Kreuz auf BR-Anfrage. Die AWO kritisiert das Ministerium scharf, nennt die Pläne Rechenspiele und Augenwischerei. Einige Einige Kitas werden gezwungen sein, die Elternbeiträge zu erhöhen, so die AWO. Die Diakonie betreibt knapp 40 Kitas allein in München und Oberbayern. Dazu gehört auch das Kinderhaus in Polling. Ob die Beiträge erhöht werden, kann Kita-Geschäftsleiterin Sarah Weiß

0: ist noch nicht absehen.
1: Hier sind zum Beispiel 60 Kindergartenkinder hier in diesem Kinderhaus. Das heißt, es sind im Monat 6.000 Euro, die über diesen Beitragszuschuss in die Förderung fließen. Und da müssen wir einfach dann am Schluss ausrechnen mit den verschiedenen anderen Bausteinen der Förderung, welches Defizit dann am Ende noch übrig bleibt oder ob das dann kostendeckend ist.
0: Bayerns Familienministerin Ulrike Schaaf hält dagegen. Die Träger erhalten jetzt schon so viel Geld vom Freistaat und im kommenden Jahr steigt die Förderung noch einmal. Die Gebühr für Kitaplätze muss für Eltern bezahlbar bleiben, fordert die Ministerin.
2: Eines ist klar, wenn sehr viel mehr Geld in dieses System geht, dann müssen die Träger sich ehrlich machen, rechnen und vor allen Dingen auch den sozialen Aspekt, den Familien gegenüber im Blick haben.
3: Ein Beitrag von Katrin Bohlmann um 0.45 Uhr.
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3: Seit fast genau 6 Jahren läuft der Strafprozess gegen Israels Ministerpräsident Benjamin Netanyahu. Genau genommen sind es 3 Verfahren. Dem Regierungschef werden Bestechlichkeit, Betrug und Untreue vorgeworfen. Im Moment befindet sich das historische Verfahren in der Verteidigungsphase, in der Netanyahu selbst im Verhör aussagen muss. Allerdings verzögern sich die Sitzungen immer wieder wegen Sicherheitsbedenken und der aktuellen militärischen Konflikte in der Region. Und die Forderung nach einer Begnadigung Netanyahus liegt auf Eis. Julio Segador schildert jetzt, wie es in dem Prozess gerade steht. Und er ist auch der Frage nachgegangen, ob der Prozess möglicherweise mit einem politischen Deal zu Ende gehen könnte.
5: Von Montag bis Mittwoch fast jede Woche ein gewohntes Bild. Eine Kolonne mit gepanzerten Fahrzeugen fährt in die Tiefgarage des Gerichtsgebäudes im Zentrum von Tel Aviv. In einem der Fahrzeuge sitzt Israels Regierungschef Benjamin Netanyahu, der Mann, gegen den auf der anderen Seite des Justizgebäudes unmittelbar vor dem Haupteingang lautstark die Menschen protestieren. Schuldig, schuldig, skandieren die Demonstranten, die fast alle ganz in Orange gekleidet sind. Auch Ilana Barziali. Sie ist bei der Demo an den Verhandlungstagen Stammgast.
6: We've been coming here almost once a week.
7: Wir kommen fast jede Woche hierher, um zu zeigen, dass wir mit dem Verfahren unzufrieden sind. Er soll seine Verbrechen gestehen, seine Schuld und Verantwortung.
5: Der Prozess gegen Netanyahu gilt als beispiellos. Zum ersten Mal in der Geschichte des Staates Israel steht ein amtierender Ministerpräsident wegen Straftaten vor Gericht. Betrug, Untreue und Bestechlichkeit sind die Vorwürfe in insgesamt 3 Fällen. Und einer davon, der sogenannte Fall 1000, ist für Strafrechtsprofessorin Noya Riemald ziemlich klar.
7: Ihm wird vorgeworfen, sehr teure Geschenke angenommen zu haben. Zigarren, Champagner und Schmuck für seine Frau. Der Gesamtwert dieser Geschenke liegt bei umgerechnet 160.000 US-Dollar. Dieser Fall gegen ihn, bei dem es um Betrug und Untreue geht, scheint mir als erwiesen.
5: Premier Netanyahu hat sich seit Beginn des Strafprozesses kaum zu dem Verfahren geäußert. Ganz zu Beginn im Jahr 2020 zeigte er sich angesichts des Medienandrangs im Gerichtsgebäude kämpferisch. Ich bin heute hier als euer Premierminister mit aufrechtem Rücken und erhobenem Haupt, Medienvertreter. Ich weiß, warum ihr hier seid. Ihr wollt mich im Gerichtssaal filmen als Teil eures Propagandavorhabens. Aber Bibi macht da nicht mit. Aktuell muss Netanyahu im Kreuzverhör aussagen, doch der Prozess wird immer wieder unterbrochen wegen des Kriegers oder wegen wichtiger Staatsgeschäfte, wie es heißt. Strafrechtsprofessorin Noya Riemald übt massive Kritik.
7: Er macht aus dem Prozess einen Zirkus. Die Richter haben keine Kontrolle mehr über den Prozess. Er bestimmt den Zeitplan. Er entscheidet selbst, wann er erscheint und wann nicht. Es geht ihm darum, das Gericht und das System zu untergraben.
5: Beobachter sind sich einig, dass Netanyahu den Prozess verzögern möchte, soweit es geht. Denn solange kein rechtskräftiges Urteil vorliegt, kann er als Premier legal im Amt bleiben. Bei einer Verurteilung wegen Bestechlichkeit droht ihm dagegen eine Gefängnisstrafe und das automatische Ende seiner politischen Karriere. Und auch die anstehenden Wahlen spielen eine Rolle. Verzögert sich das Urteil bis nach dem Wahltermin, kann Netanyahu erneut als Spitzenkandidat antreten. Im November vergangenen Jahres bat Netanyahu offiziell um eine Begnadigung. Doch das dürfte schwierig werden, meint Juristin Noyari Malt.
8: This is not a pardon request.
7: Es handelt sich hierbei nicht um ein Gnadengesuch, denn nach israelischem Recht muss eine Person verurteilt worden sein, damit ihr Begnadigung gewährt werden kann. Formell gesehen kann Herzog ihm also keine Begnadigung im eigentlichen Sinne gewähren.
8: Under the title pardon.
5: Auch deshalb rechnen Prozessbeobachter mit einem Deal, denn ein Ende des Mammutverfahrens ist nicht absehbar. Doch wie ein solcher Deal aussehen könnte, also eine Abmilderung der Anklagepunkte, ein teilweises Schuldeingeständnis oder gar ein Rückzug aus der Politik, ist völlig unklar.
3: Julio Segador berichtete. Sie hören die ARD-Infonacht um 10 Minuten vor 1. Die Bundesjugendspiele sollen nach dem Willen der Bildungsministerkonferenz auch an den Grundschulen wieder leistungsorientierter werden, wenn die Schulen dies wollen. Künftig soll es in dritten und vierten Klassen wieder erlaubt sein, die Bundesjugendspiele in der Leichtathletik und im Schwimmen im klassischen Wettbewerbsmodus durchzuführen. Eva Eichmann.
9: Vor 3 Jahren wurden die Punktetabellen abgeschafft. Der Sport sollte damit kindgerechter werden. Zentimetergenaue bzw. sekundengenaue Messungen gibt es aktuell nicht mehr. Jetzt ändern die Länder ihren Kurs wieder und stellen den Schulen frei, zurück zum Wettkampf zu gehen. Die Präsidentin der Kultusministerkonferenz, die bayerische Kultusministerin Anna Stolz von den Freien Wählern, sprach von einer positiven Leistungskultur. Aus ihrer Sicht wollen sich Kinder messen und vergleichen, das sorge für starke Persönlichkeiten. Gemeinsam stellten sich alle Kultusminister hinter eine Bewerbung Deutschlands für olympische und paralympische Sommerspiele. Olympia im eigenen Land könnte eine ganze Generation inspirieren und bewegen, so Stolz. Olympia beginne nicht im Stadion, sondern in der Turnhalle, im Verein und im Schulsport. Junge Menschen lernten hier, sich anzustrengen und nach Niederlagen auch wieder aufzustehen.
4: Kultur.
3: Fußballfans kennen das. Wenn sich das Stadion aufheizt und die Emotionen hochkochen, dann hat das gemeinsame Singen eine ganz besondere Funktion. Es hebt die Stimmung und gleicht Spannungen aus. Dabei spielen auch die jeweiligen Fußballhymnen eine ganz entscheidende Rolle. Welcher Song aktuell die Fußball-Weltmeisterschaft bestimmt und was er mit schon dagewesenen WM-Hits gemein hat, das fasst Vanessa Wohlrath für uns zusammen.
10: Fußball und Popmusik sind einfach unzertrennlich. Mittlerweile braucht es nicht einmal mehr das legendäre Gitarrenriff von Seven Nation Army, um den Song des Duos White Stripes anzustimmen. Hier reicht ein und alle wissen Bescheid. Die Songkriterien fürs Mitgrölen erfüllt Seven Nation Army 1A. Wichtig ist eine prägnante Melodie, die gut nachgesungen werden kann. Womit wir beim Refrain erfolgreicher Fußballlieder wären. Ob Ricky Martins La Copa de la Vida von 1998 oder We Are One, Olé Olá von Pitbull zusammen mit Jennifer Lopez von der WM 2014. Simpel und verständlich müssen sie sein. Dann kann auch jeder und jede mitsingen. Egal, ob es sich dabei um einen englischen, einen deutschen, spanischen oder mehrsprachigen Text handelt. Shakira hat dieses Credo verinnerlicht. Der kolumbianische Popstar begleitet die Fußball-Weltmeisterschaften schon seit vielen Jahren musikalisch. 2010 steuerte sie mit Waka Waka, This Time for Africa, die offizielle WM-Hymne bei und landete damit in vielen Ländern ganz vorne in den Popcharts. Mit Die Die bringt sich Shakira nun wieder ins Spiel. Es ist der offizielle Song der diesjährigen Weltmeisterschaft in den USA, Kanada und Mexiko, den sie bei der Eröffnungsfeier erstmals live vor Publikum singen wird, an der Seite des nigerianischen Musikers Burna Boy.
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10: Im Gegensatz zu den eingängigen Refrains sind die Strophen von Fußballhits oftmals etwas deeper. Die Gemeinschaft steht klar im Vordergrund. Es geht um den Mut, jetzt aktiv zu werden. Es geht ums Durchhalten und Wiederaufstehen nach Rückschlägen. Es geht um Freundschaft über alle Grenzen hinweg. Und natürlich ums Feiern. 20 Jahre ist es her, dass Herbert Grönemeyer seinen Teil zum deutschen Sommermärchen beigetragen hat. Zeit, dass sich was dreht, ist der Hit der Fußball-WM von 2006. Er steckt voller Aufbruchsstimmung und einer durchaus positiven Message. Nämlich Chancen zu erkennen und jetzt gemeinsam anzupacken. Der ganzen Gewalt und dem Hass da draußen zum Trotz. Eine Botschaft, die auch heute noch sitzt. Und brisanter ist denn je.
3: Vanessa Wohlrath über WM-Hits und ihre Botschaft.
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3: Kaum hatte Kanzler Merz in seiner Regierungserklärung zu mehr Mut im Reformprozess aufgerufen, da kam schon der nächste kalte Guss für die Wirtschaft. Die Europäische Zentralbank erhöht den Leitzins. Die freie Autorin Wiebke Hollersen meint dazu:
11: Na wunderbar. Am Vormittag hält Friedrich Merz eine Rede im Bundestag, die er als Ruckrede verstanden wissen will. Er sagt, dass die Lage in Deutschland doch so schlecht nicht sei und wir uns alle ein bisschen zusammenreißen müssen, damit sie besser wird. Ist nicht seine erste Rede dieser Art. Einen Ruck verspürt man auch diesmal nicht. Aber am Nachmittag dann einen Dämpfer, einen Ruck in die falsche Richtung, wenn man so will. Die Europäische Zentralbank erhöht den Leitzins. Für die deutsche Wirtschaft könnte die Lage damit nun noch schwieriger werden. Die EZB will Inflation dämpfen, die in Europa um sich greift. In normalen Zeiten funktioniert das so. Wenn die Zinsen steigen, lohnt es sich eher, Geld zu sparen als auszugeben. Und es wird teurer, sich Geld zu leihen. Also kommt weniger Geld auf den Markt, es wird weniger eingekauft, die Nachfrage sinkt und die Inflation beruhigt sich. Mit der Nachfrage gehen auch Investitionen zurück, weil das Geld ja teurer wird. Beides kann die deutsche Wirtschaft nun gerade überhaupt nicht gebrauchen.
3: Kommentiert die freie Autorin Wiebke Hollersen. Der Wiesbadener Kurier räumt ein, Leitzinserhöhungen kämen immer ungelegen.
12: Höhere Zinsen dämpfen Investitionsbereitschaft und Konsumlust, sind also gerade pures Gift. Und die Finanzierung staatlicher Schulden verteuert sich auch. Die Währungshüter hatten jedoch keine Wahl. Sie mussten dem jüngsten Inflationsschub rasch etwas entgegensetzen. Nach dem Beginn des russischen Angriffskriegs gegen die Ukraine ließ die EZB wertvolle Monate verstreichen, bevor sie auf die steigenden Preise reagierte. Die Folge war die schlimmste Inflation seit Jahrzehnten.
3: Die Rhein-Neckar-Zeitung aus Heidelberg findet, Merz habe im Rahmen seiner Regierungserklärung den Ton vernehmlich gemildert.
12: Es geht nicht mehr um arbeitsunwillige Aufschwungverweigerer, sondern um die Finanzierbarkeit der Sozialsysteme. Es geht um Investitionsbedingungen, die sich seit der Ampelphase, Strompreis, Bürokratiezuwachs, deutlich verschlechtert haben. Und dass sich nun die Industrie auf den Kriegsmarkt stürzt, ist ebenfalls kein gutes Zeichen. Der volkswirtschaftliche Mehrwert läuft gegen Null. Das Geschäft ist bald bedient, es sei denn, es gibt Krieg, was das Schlimmste wäre.
3: Die Neue Osnabrücker Zeitung unterstreicht ebenfalls, dass die Reformen vielen etwas abverlangen werden.
12: Das kann nur gelingen, wenn die Leute sehen können, warum Veränderungen notwendig sind. Dass die Anstrengungen dazu dienen, eine gute Zukunft zu ermöglichen, auch für junge Menschen. Merz rief uns alle im Bundestag auf, zu prüfen, was wir zum Gelingen des Ganzen beitragen können. Und wenn es die Bereitschaft sei, wohlwollend mitzudiskutieren, statt verächtlich abzuwinken. Das wäre nicht zu viel verlangt, oder?
3: Und das waren die Standpunkte, zusammengestellt heute von Ulrike Ufer.
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1: Um 1 Uhr mit Wolfgang Berger. Mexiko ist mit einem Sieg gegen Südafrika in die Fußball-Weltmeisterschaft gestartet. Das Eröffnungsspiel des Turniers in Mexiko-Stadt endete 2:0. Aus dem ARD-WM-Team Jakob Rüger.
2: Nach dem Eröffnungsspiel zwischen Mexiko und Südafrika steht der brasilianische Schiedsrichter Wilton Pereira Sampaio im Mittelpunkt. Er verteilte gleich 3 Platzverweise. So viele gab es zuletzt in einem WM-Spiel beim Turnier 2006. Julian Quiñones und Raúl Jiménez bescherten dem Co-Gastgeber Mexiko einen 2:0 Auftaktsieg. Der wurde von Ausschreitungen überschattet. Rund 2000 Demonstranten versuchten gewaltsam in das Aztekenstadion zu kommen. Sie warfen Leuchtraketen und Steine auf Sicherheitskräfte. Die mexikanische Polizei setzte Tränengas ein. Lokale Medien berichten, dass ein Polizist verletzt und mehrere Randalierer festgenommen wurden.
1: Die vor 2 Jahren beschlossene Reform des gemeinsamen europäischen Asylsystems ist um Mitternacht in Kraft getreten. Die Europäische Union will damit Asylverfahren stärker vereinheitlichen, die Kontrolle der Außengrenzen verschärfen und die Verteilung von Schutzsuchenden innerhalb der EU neu regeln. Aus Brüssel, Katrin Schmidt.
3: Kernelement der Asylreform ist, dass alle Personen, die irregulär, also ohne Aufenthaltstitel, in die EU einreisen, künftig einheitlich registriert und überprüft werden, im sogenannten Screening direkt an den EU-Außengrenzen. Zuständig für die Asylverfahren bleiben die Staaten, in die zuerst eingereist wurde. Ein Solidaritätsmechanismus im Asylpakt soll aber für ihre Entlastung sorgen. Darin wird geregelt, in welchem Maße die anderen EU-Staaten mit finanziellen Beiträgen, Sachleistungen oder der Übernahme von Asylsuchenden einspringen.
1: US-Präsident Trump hat die angekündigten neuen Angriffe auf den Iran abgesagt. Als Grund gab er auf seiner Online-Plattform an, nach Gesprächen mit der höchsten Ebene der iranischen Führung zeichne sich eine Verhandlungslösung ab. Abschließende Punkte seien von allen beteiligten Parteien genehmigt worden, darunter auch Israel und Saudi-Arabien. Irans Führung hat eine Einigung mit den USA dementiert. In Bonn wird der öffentliche Nahverkehr vorübergehend kostenlos. Die Stadt reagiert mit der Maßnahme auf die Sperrung der Bonner Nordbrücke. Der kostenlose Nahverkehr soll von Montag an bis Ende Juni gelten. Die Bonner Nordbrücke ist die wichtigste Ost-West-Verbindung der Region. Sie war vergangene Woche wegen Schäden gesperrt worden. Das waren die Nachrichten. Das Wetter in Deutschland. Gebietsweise Schauer, vereinzelt Gewitter, im Osten meist trocken, Tiefstwerte 13 bis 6 Grad. Tagsüber ziehen Schauer von West nach Ost, auch einzelne Gewitter, teilweise längere trockene Abschnitte, Höchstwerte 15 Grad im Fichtelgebirge bis 22 Grad am Oberrhein. Am Samstag im Nordosten Schauer und einzelne Gewitter, im Südwesten zeitweise freundlich 16 bis 28 Grad, am Sonntag oft unbeständiges Wetter, im Südwesten meist heiter, 1:03 Uhr.
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4: Die A1 Osnabrück Richtung Bremen ist zwischen dem Dreieck Ahlhorner Heide und Wildeshausen West wegen Bauarbeiten bis 6 Uhr gesperrt. Die Umleitung führt über die A29 und Ahlhorn. Dann die A1 Hamburg Richtung Lübeck. Die ist zwischen dem Kreuz Hamburg Ost und Barsbüttel nach einem Unfall gesperrt. Die A3 Nürnberg Richtung Würzburg ist zwischen dem Kreuz Fürth und Kreuz Fürth Erlangen und Erlangen West mehrfach kurzfristig gesperrt. Die Umleitung führt dort über die U78 und U80. Die A3 Frankfurt Richtung Würzburg ist zwischen Weibersbrunn und Rohrbrunn nach einem Unfall gesperrt. Die A9 Halle-Leipzig Richtung Nürnberg ist zwischen Plech und Hormersdorf wegen Bergungsarbeiten gesperrt. Die A12 Frankfurt-Oder Richtung Berliner Ring ist zwischen Briesen und Fürstenwalde Ost noch bis etwa 5 Uhr gesperrt. Eine Umleitung ist dort ausgeschildert. Die A31 Meppen-Leer ist zwischen Jemgum und Leer West wegen Tunnelwartungsarbeiten bis ca. 6 Uhr in beiden Richtungen gesperrt. Die A38 Göttingen Richtung Leipzig ist zwischen Altstädt und Eisleben nach einem LKW-Unfall gesperrt. A44 Essen Richtung Düsseldorf, die ist zwischen dem Kreuz Düsseldorf Nord und Düsseldorf Flughafen wegen Bauarbeiten bis Montagmorgen gesperrt. Der Flughafen ist ab dem Kreuz Meerbusch in Richtung Essen erreichbar. Die A61 Ludwigshafen Richtung Hockenheim ist zwischen dem Kreuz Speyer und dem Dreieck Hockenheim wegen Bauarbeiten bis zum 14. Juni 5 Uhr gesperrt. Die A7 Erfurt Richtung Schweinfurt ist zwischen Oberhof und Suhlzeller Mehlis wegen Tunnelwartungsarbeiten bis etwa 6 Uhr gesperrt. Und die A565 Bonn-Meckenheim ist zwischen Bonn-Beuel und Bonn-Auerberg in beiden Richtungen wegen Brückenarbeiten gesperrt. Das war's Ihnen, wo es geht. Eine gute Fahrt.
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4: Und die kommt aus Hamburg von NDR Info. Mein Name ist Alex Franz. Willkommen jetzt um 1.05 Uhr. Darf man Kanzler Merz Lügenfritz oder Lackaffe nennen oder sollte das weiterhin unter Strafe stehen? Die aktuelle Fassung des Paragraphen 188 Strafgesetzbuch gilt seit 2021 und richtet sich gegen Politikerbeleidigung. Aber verschiedene Politiker wollen den Paragraphen abschaffen. CDU-Generalsekretär Linnemann sagt, Menschen bekämen das Gefühl, die Meinungsfreiheit werde dadurch eingeschränkt. Im Bundestag wurde am Abend auf Antrag der AfD debattiert. Benjamin Großkopf berichtet.
5: Für AfD-Justiziar Stefan Brandner ist es eigentlich ganz einfach.
6: Man muss den Politschwachkopf in Deutschland Schwachkopf nennen dürfen und den Politlügner auch Lügner nennen dürfen. Alles andere ist einer freiheitlichen Demokratie absolut unwürdig.
5: Seine Argumentation, deutsche Gerichte haben schon genug zu tun.
6: Und die ohnehin schon überlastete Justiz leidet natürlich darunter, wenn darüber entschieden werden muss, ob Strack-Zimmermann, in Anführungsstrichen, also Zitat, dreckige Kriegstreiberin, Zitat Ende, oder Baerbock, die dümmste Außenministerin, Zitat Ende, genannt werden darf. Es gibt ganz andere Probleme in diesem Land.
5: Was Brandner nicht sagt, auch AfD-Politiker haben viele Verfahren wegen Beleidigungen im Netz angestrengt, und zwar genau nach dem Paragraphen 188, dessen Abschaffung sie nun zum wiederholten Male fordern. Etwa 5000 Verstöße dagegen wurden im vergangenen Jahr insgesamt erfasst, Tendenz steigend. CSU-Mann Christian Moser fühlt sich damit nicht wohl.
7: Die Debatte, die wir heute führen und in den nächsten Wochen führen werden, ist berechtigt. Denn es gehört zur Wahrheit dazu, dass viele Menschen in diesem Land den Eindruck haben, dass hier etwas aus dem Gleichgewicht geraten ist.
5: Doch wie damit umgehen? Wie ein Gleichgewicht schaffen zwischen der Meinungsfreiheit einerseits und dem Schutz von Menschen, die sich politisch engagieren, auf die das Land angewiesen ist und die eher weniger als mehr werden? Der grünen Politikerin Lena Gumnior geht es um sie.
8: Menschen, die sich im Ehrenamt politisch engagieren, ohne üppige Diät und ein Büro voller Mitarbeitenden. Menschen, die vor Ort Politik machen und besonders leicht zum Ziel persönlicher Anfeindungen werden, aber schon oft in Behörden daran scheitern, ihre Meldeadresse sperren zu lassen.
5: Und zeigt damit eine mögliche Kompromisslinie für einen neuen Paragraphen 188 auf. Denn auch Regierungspolitikerinnen wie die SPD-Frau Carmen Wegge sind auf dieser Linie.
9: Es geht um die, die nach Feierabend noch im Stadtrat sitzen, sich im Kreistag engagieren oder als Bürgermeisterin Verantwortung übernehmen. Wer so tut, als ginge es hier um ein elitäres Privileg, verschweigt bewusst, dass rund 200.000 Menschen in Deutschland ehrenamtlich in kommunalen Räten und Rathäusern tätig sind.
5: Also eine Veränderung des Paragraphen 188. Vielleicht mit besonderem Bezug auf Kommunalpolitiker, vielleicht auch mit Blick darauf, wer eigentlich eine Ermittlung auslösen muss. Im Fall von Kanzler Lügenfritz war es nämlich nicht etwa Friedrich Merz selbst, sondern die Staatsanwaltschaft, die von sich aus tätig wurde. Der AfD-Antrag zur ersatzlosen Streichung bekommt keine Mehrheit. Der linke Luke Hoss nutzt die Debatte für einen Rundumschlag gegen die Konkurrenz.
10: Kürzungen für die arbeitenden Leute, mehr Geld für ihre reichen Freunde und Rassismus, um davon abzulenken. Das sind Gründe, aus denen Menschen beleidigend werden. Und ehrlich gesagt, es gibt 1000 Gründe, auf Friedrich Merz und Alice Weidel wütend zu sein.
5: Sind Politiker also doch einfach selbst schuld, müssen sich das nun mal gefallen lassen? Was ist in Ordnung und was geht definitiv zu weit? Es ist eine Debatte, die etwas ratlos macht und die ganz sicher nicht das letzte Mal im Bundestag geführt wird.
4: Benjamin Großkopf über die Debatte im Bundestag um Paragraph 188. Und wir bleiben noch beim Thema und blicken nach Sachsen. Die dortige Justizministerin Constanze Geiert von der CDU fordert nun Klarheit, was das Thema Beleidigungen von Politikern angeht. Und sie setzt sich für einen besseren Schutz der Meinungsfreiheit ein. Robin Hartmann berichtet.
11: Schwachkopf, Pinocchio, Lügenfritz. Alles keine feine politische Sprache. Aber ist das noch zugespitzte Kritik? Oder schon strafbar? Sachsens Justizministerin Constanze Geiert will genau diese Grenze klarer fassen. Der Beleidigungsparagraf 185 Strafgesetzbuch sei zu schwer verständlich.
12: Naja, es ist für den Menschen schwer nachvollziehbar, wann ist wirklich eine Beleidigung da, wann habe ich eine Äußerung, die dazu geeignet ist, den anderen in seiner Persönlichkeit so herabzuwürdigen, dass es tatsächlich ein Straftatbestand ist. Deshalb wäre es gut, wenn man es direkt aus dem Gesetz lesen könnte.
11: Der brisantere Teil Ihres Vorschlags betrifft aber Paragraf 188. Der schützt Personen des politischen Lebens besonders, also auch Bürgermeister, Gemeinderäte und andere Kommunalpolitiker. Geiert hält diesen Sondertatbestand für nicht mehr nötig.
12: Also aus meiner Sicht braucht es den Paragraphen 188 StGB tatsächlich nicht. Und es gibt auch andere Gruppen in der Bevölkerung, die ähnlich schutzwürdig sind. Das ist das medizinische Rettungspersonal, das sind die Zugbegleiter, wo wir wissen, dass die ähnlichen Anfeindungen heutzutage ausgesetzt sind. Und deshalb hätte ich gern einen klaren Paragraphen 185, der für alle, auch für Politiker gilt.
11: Heißt, Beleidigung, üble Nachrede und Verleumdung wären weiter strafbar. Aber Politiker hätten keinen eigenen Sonderparagraphen mehr. Ministerin Geiert betont, die Idee sei schon älter und nicht durch die AfD-Debatte entstanden. Der Rechtspolitiker der sächsischen AfD-Landtagsfraktion, Joachim Keiler, sieht sich durch Geierts Vorstoß grundsätzlich bestätigt. Aber er ist etwas zurückhaltender als die AfD-Bundestagsfraktion.
13: Unsere Bundestagsfraktion hat damals gesagt, komplett streichen. Soweit würde ich jetzt nicht unbedingt gehen. Ja, also ich glaube, dass eine Herausnahme dieser Beleidigung ausreichen würde.
11: Also nicht zwingend den ganzen Paragraph 188 streichen. Effektiver gegen Beleidigung seien aus seiner Sicht andere Mittel. Weniger Anonymität im Netz könnte laut Keiler die Zahl der Beleidigungen senken, auch ohne Sonderstrafrecht für Politiker.
13: Ich hätte jetzt kein Problem, im Netz eine Klarnamenpflicht einzuführen. Ja, dann glaube ich, würde das schon deutlich reduzieren, die sogenannten vorgehaltenen Taten. Dann ist es ein Unterschied, ob ich unter meinem Klarnamen irgendjemand, was weiß ich jetzt, diffamiere, beleidige oder sonst was, oder unter irgendwie heinzelmann97 googlemail.com oder was. Ja, macht schon einen Unterschied.
11: Zahlen der sächsischen Generalstaatsanwaltschaft zeigen, seit Anfang 2024 wurden 317 Ermittlungsverfahren nach Paragraph 188 eingeleitet. Wie oft es dabei um Kommunalpolitiker ging, wird allerdings nicht erfasst. Gerade sie sollten durch Paragraph 188 eigentlich besser geschützt werden. Trotzdem unterstützt auch der Sächsische Städte- und Gemeindetag den Vorstoß der Ministerin. Präsident Mischa Wojcik sagt, Kommunalpolitiker wollen keine Sonderstellung, brauchen aber Hilfe, ob Äußerungen strafbar sind.
14: Da hat der Freistaat Sachsen schon mit der Zora Staatsanwaltsgruppe die Möglichkeit geschaffen, das einzuordnen. Und zum Zweiten, dass das Verfahren auch schnell dann durchgeführt wird und nicht erst Jahre später dann zu einer Entscheidung kommt. Das wären so die hilfreichen Unterstützungen, die notwendig sind, um die Kommunalpolitiker zu schützen.
11: In der Bevölkerung ist der Vorstoß von Ministerin Geiert offenbar nicht mehrheitsfähig. Eine aktuelle Forsa-Umfrage kommt zu dem Ergebnis, 58% wollen den besonderen Schutz für Politiker behalten, 38% wollen ihn abschaffen.
15: Informationen von Robin Hartmann. Und damit zu einem anderen Thema. Spätestens seit Australiens Regierung den Schritt gegangen ist, wird auch in Deutschland ein Verbot von Social Media für Kinder und Jugendliche diskutiert. Die SPD hat sich dafür ausgesprochen und auch Kanzler Merz zeigte sich offen. Nun hat sich der Deutsche Ethikrat gründlich und aus vielen Perspektiven mit dem Thema befasst und rät von einem pauschalen Verbot von sozialen Medien für junge Menschen ab. Nicole Markwald aus Berlin.
16: Fake News, durch künstliche Intelligenz gefälschte Bilder und Videos, die Gefahr einer potenziellen Bildschirmsucht. Nein, digitale Räume sind nicht ohne Risiken für Kinder und Jugendliche. Dennoch ist der Deutsche Ethikrat gegen eine Altersgrenze für Instagram und Co. Die stellvertretende Vorsitzende Judith Simon erklärt:
17: Ein pauschales Verbot sozialer Medien greift gleichzeitig zu kurz und zu weit.
16: Was meint sie damit?
17: Zu kurz, weil es andere Dienste wie insbesondere KI-Chatbots ignoriert. Zu weit, weil es Befähigung und Teilhabe übermäßig beschneidet.
16: Auch junge Menschen haben Kommunikations- und Informationsbedürfnisse, betont der Ethikrat. Diese müssen mit dem notwendigen Schutz in Einklang gebracht werden. Ein gesetzliches Mindestalter für soziale Medien sei allerdings das falsche Instrument. In der ethischen Analyse sei eben auch wichtig,
18: dass digitale Räume nicht nur Erwachsenen, sondern auch Kindern und Jugendlichen neue Formen gesellschaftlicher Teilhabe ermöglichen, die durchaus positiv zu bewerten sind,
16: sagt der Vorsitzende Helmut Frister. Über Messenger-Dienste kommunizieren, sich kreativ ausleben, mit sozialen Medien Freundschaften pflegen und Zugehörigkeit fühlen. Für junge Menschen sei das enorm wichtig. Der Erwerb digitaler Medienkompetenz sei heutzutage nicht verhandelbar, betont Frister. Statt eines pauschalen Verbots empfiehlt der Ethikrat eine Art Stufenmodell. Eine gute Grundlage bietet die Regulierung von Online-Plattformen im Digital Services Act der Europäischen Union. Dieser müsse aber konsequenter umgesetzt werden. Angebote, die Kindern zugänglich sind, sollten auf schädliche Funktionen und Mechanismen konsequent verzichten. Judith Simon erklärt:
17: Ferner sollten Angebote für Kinder und Jugendliche auf Profiling und Tracking verzichten, Kontaktaufnahme durch Fremde verhindern und über bessere Möglichkeiten verfügen, problematische Inhalte und Interaktionen zu blockieren und zu melden.
16: Für Eltern soll es bessere und einfachere Werkzeuge geben, mit denen sie die Internetnutzung ihrer Kinder kontrollieren und gegebenenfalls einschränken können. Ein Schutzkonzept müsse auch andere digitale Angebote wie KI-Anwendungen wie Chatbots oder Bildgeneratoren einbeziehen. Bundestagspräsidentin Julia Klöckner hatte die Stellungnahme des Ethikrats in Auftrag gegeben. Sie fügte hinzu:
19: Natürlich sind Eltern die ersten Bezugs- und Erziehungspunkte für Kinder. Aber wir können nicht alle Verantwortung nur bei Eltern und dem Staat abladen. Wir müssen die Plattformen stärker in den Blick auch nehmen. Viele Risiken entstehen ja gar nicht zufällig, sondern durch Gestaltung digitaler Plattformen, durch Geschäftsmodelle, die auf maximale auch Aufmerksamkeit ausgerichtet sind.
16: Parallel zum Ethikrat erarbeitet derzeit die unabhängige Expertenkommission Kinder- und Jugendschutz in der digitalen Welt einen Bericht für das Bundesfamilienministerium. Der Bericht soll Ende Juni vorgelegt werden.
15: Nicole Markwald berichtete. 1.16 Uhr.
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15: Bei der Luft- und Raumfahrtausstellung ILA werden regelmäßig die neuesten Trends und Techniken aus der Branche gezeigt. Passend also, dass sich am Rande der ILA gestern die Regierungschefs der ostdeutschen Bundesländer getroffen haben. Denn bei dem Treffen ging es auch um das Thema Infrastruktur im Osten. Der eingeladene Bundesverkehrsminister Patrick Schnieder musste sich bei dem Termin aber harsche Kritik anhören. Brandenburgs Ministerpräsident Woidke hatte dafür extra ein gerahmtes Foto mitgebracht. Martin Adam berichtet.
20: Kannst du mir mal helfen, Kai? Sagt Dietmar Woidke und hieft ein Foto hinter dem Rednerpult hervor. Kai Wegner, Berlins regierender Bürgermeister, ist kurz überrascht, hält dann aber eine Seite des Bilderrahmens, den ihm Brandenburgs Ministerpräsident in die Hand gedrückt hat.
21: Und ich habe Ihnen heute mal ein Bild mitgebracht. Das habe ich vorhin auch dem Bundesverkehrsminister gezeigt. Und dieses Bild zeigt die Brücke in Küstrin-Kietz.
20: Knapp 100 Millionen Euro habe die Brücke über die Oder ins polnische Kostrzyn gekostet. Sie habe sogar Preise gewonnen und sei von polnischer Seite zweigleisig und elektrifiziert angebunden. In Deutschland immer noch nicht, obwohl Brandenburg seit Jahren darauf wartet.
21: Es ist blamabel für uns, dass in jeder deutsch-polnischen Konferenz, in der ich sitze, uns von der polnischen Seite vorgehalten wird, dass wir in Deutschland mit dem Ausbau der Infrastruktur, die nötig ist, nicht hinterherkommen.
20: Woidke ist sauer. Polen werde bald Frankreich als Handelspartner für Deutschland überholen. Aber an der Grenze sei im Vergleich zum Vorkriegsniveau nur jede fünfte Brücke brauchbar. Das habe er dem Bundesverkehrsminister gesagt. Der komme ja aus Rheinland-Pfalz. Sowas müsse er sich mal an der deutsch-französischen Grenze vorstellen. Und die Bahn ist erst der Anfang. Immerhin haben sich die Ministerpräsidenten der Ostbundesländer, Manuela Schwesig hatte abgesagt, bewusst am Rande der Luft- und Raumfahrtmesse ILA auf dem Flughafen BER getroffen. Die Flugverkehrsbranche soll ausgebaut werden, sagt Kai Wegener, im Einklang mit der Ankündigung des Bundeskanzlers bei seinem ILA-Besuch. Aber für den Osten müsse dabei mehr abfallen.
22: So wie es zurzeit in Deutschland aufgeteilt, so darf es nicht bleiben. Wir haben hier eine klare Bevorzugung von zwei Bundesländern, von Bayern und Hessen, von Frankfurt und München. Und das ist so nicht in Ordnung. Wenn wir eine wirtschaftliche Entwicklung noch stärker in Ostdeutschland wollen, dann brauchen wir eine bessere Flugverbindung.
20: Protektionismus und Benachteiligung nennt es Dietmar Woidke. Tatsächlich gibt es knapp 200 Fernflug- und Interkontinentalverbindungen zu westdeutschen Flughäfen. In den Osten sind es weniger als 10. Als für das Sondervermögen 500 Milliarden Euro beschlossen wurden, sei den Ländern eine faire Verteilung versprochen worden, damit sie im Bundesrat zustimmen. Jetzt gäbe es regionalen Protektionismus, den sich angesichts der Wirtschaftslage niemand leisten könne. Der Osten dürfe nicht hinten runterfallen, sagt auch die Ostbeauftragte der Bundesregierung Elisabeth Kaiser.
23: Denn Investitionen in ostdeutsche Verkehrsprojekte, die sind natürlich auch im gesamtdeutschen Interesse. Wir haben es gerade gehört, Ostdeutschland ist für ganz Deutschland, die Brückenregion für Polen, für Tschechien, für das Baltikum. Und deshalb setze ich mich auch dafür ein und bin auch froh, dass der Bundeskanzler hier auch seine Unterstützung zugesagt hat.
20: Ob davon auch der Bundesverkehrsminister weiß, blieb offen. Patrick Schnieder war schon vor Ende der Konferenz wieder abgereist.
15: Martin Adam berichtete. Gerade in Städten leiden viele Menschen im Sommer unter den hohen Temperaturen. Ein Grund, warum Hitzeanpassung und Gesundheitsinformationen immer wichtiger werden. Das hat auch die südpfälzische Stadt Landau vor einigen Wochen bei einem eigenen Hitzeaktionstag vermittelt. Gleichzeitig muss sich die Stadt fragen lassen, was sie selbst tut, um ihre Einwohnerinnen und Einwohner an heißen Tagen besser zu schützen. Ulrike Brandt war für uns unterwegs mit einer Frau, die genauer hinschaut.
1: Da, wo das Unkraut ist, wo der Löwenzahn ist, ist es sehr viel dunkler als drumherum. Wir sehen also die Verdunstung. Diese Pflanze lebt und atmet und kühlt damit.
2: Bettina Niestrath kniet mit einer kleinen Wärmebildkamera in der Hand auf dem Landauer Rathausplatz. Mit Hilfe der Kamera will sie zeigen, welche Stellen sich auf dem zentralen Platz aufheizen und welche nicht.
1: Diese Pflastersteine sind leuchtend orange, die sind viel heißer.
2: Bettina Niestrath ist Meteorologin und arbeitet für die Verbraucherzentrale Rheinland-Pfalz. Sie ist mit ihrer Wärmebildkamera an diesem Tag ins südpfälzische Landau gekommen, denn die Klimastabstelle der Stadt veranstaltet einen Hitzeaktionstag mitten auf dem Rathausplatz, der sich bei Sonne besonders schnell aufheizt. Eine Passantin schaut neugierig auf die Wärmebildkamera und bestätigt, was die Kamera da in knalligem Orange anzeigt.
3: An heißen Tagen erscheint es mehr wie eine Steinwüste. Es ist zwar schön rundum begrünt, aber in der Mitte des Platzes ist es ja wirklich nicht auszuhalten an heißen Tagen.
2: Das ist das eine Ziel beim Landauer Hitzeaktionstag. Ins Gespräch kommen, warum eine Stadt sich aufheizt. Und das zweite Ziel, aufklären, wie die Menschen in der Stadt sich und ihre Angehörigen schützen können. Zum Beispiel Alte, Kranke und Kinder. Deswegen hat die Stadtverwaltung unter anderem einen Vortrag mit einem Kinderarzt organisiert und einen mit einem Apotheker. Für Lukas Hartmann von den Grünen, Bürgermeister in Landau und Klimadezernent, ist dieser Aktionstag wichtig.
6: Wir laufen in Landau auf so eine Situation zu, dass es ganz viele Tropennächte hintereinander gibt. Also wo es einfach nicht mehr abkühlt nachts in der Stadt. Und das ist eine Situation, die kennen wir kulturell gar nicht. Darauf müssen wir uns einstellen, da müssen wir uns anpassen.
2: Die Stadt Landau im Süden von Rheinland-Pfalz liegt in der Oberrheinebene. Das ist einer der Klima-Hotspots in Deutschland. Auch deswegen wirbt Landaus grüner Bürgermeister Hartmann für mehr Bäume und für den Wegfall von Parkplätzen.
6: Baum oder Parkplatz, das braucht ungefähr gleich viel Fläche. Aber zusätzliche Bäume, ihre Verdunstungskühle und die Verschattung im öffentlichen Raum, die können einfach einen Unterschied machen von gefühlter Temperatur 15, 20, 25, 30 Grad.
2: Auf den Landauer Rathausplatz knallt die Sonne, von unten strahlt der Boden die Wärme zurück. Die politischen Parteien in der Stadt und die Stadtverwaltung können sich seit Jahren nicht darauf einigen, wie dieser zentrale Platz besser an die Folgen des Klimawandels angepasst werden kann. Die Landauerinnen und Landauer hätten da so ein paar Ideen.
24: Man könnte ein bisschen auf die Steine verzichten.
25: Man könnte jetzt so ein Quadrat auf dem Rathausplatz mit Schirmen zustellen, dass man so eine Schirmfläche hat, ein Viertel. Die könnte man auch wieder wegräumen, wenn Markt ist, weil hier sind ja auch immer Aktionen.
3: Irgendwie mit Wasser arbeiten wäre nicht schlecht. Einen Brunnen installieren.
24: Die ganzen Fassaden sind nicht begrünt. Da könnte man viel Innenstadthitze rausnehmen.
2: Und auch Bettina Niestrath, die für die Verbraucherzentrale schon in etlichen Städten in Rheinland-Pfalz mit ihrer Wärmebildkamera unterwegs war, sagt ganz klar, gegen aufgehitzte Städte hilft, entsiegeln und Flächen schaffen für mehr Wasser und vor allem für mehr Grün.
1: Dann ist es eben kühler. Und gerade jetzt, wo es heißer wird, aber eben auch längere Hitzephasen zu erwarten sind, ist es noch wichtiger, dass wir ganz viele Ecken haben, wo es einfach kühl ist. Und da sind Pflanzen genial.
15: Und das war ein Beitrag von Ulrike Brandt.
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15: Heute vor 250 Jahren verabschiedete der Konvent von Virginia eine Grundrechteerklärung. Sie wurde zum Vorläufer der US-Unabhängigkeitserklärung im selben Jahr. Peter Meyer-Hüsing nimmt uns mit in die Vergangenheit.
26: Der Siebenjährige Krieg hat das Königreich Großbritannien fast ruiniert. Rund 20 Milliarden Euro Schulden. Die müssen wieder reingeholt werden. Klar, durch neue Steuern. In den nordamerikanischen Kolonien. Darüber wächst die Wut der rund 2 Millionen Kolonisten. Steuern nach Übersee zahlen, no taxation without representation, wird zur Kampfparole des Protests.
4: Besteuert zu werden, ohne parlamentarisch vertreten zu sein, ist Tyrannei!
26: Die Sache eskaliert. George III. Schickt Truppen über den Atlantik. Und die Nordamerikaner stellen eigene Milizen auf und greifen zu robusten Maßnahmen gegen königliche Steuer- und Zollbeamte. Ein Augenzeuge in Boston.
5: Am Abend versammelte sich eine Anzahl hübscher Leute. Sie kamen bald zu einem Gebäude, welches als Behältnis des gestempelten Papiers erbaut wurde. Sie machten es dem Boden gleich.
26: Anfang 1776 haben viele Kolonien britische Gouverneure verjagt. Neue Gesetze und Personen sind gesucht. In Virginia beschließt man im Juni eine Grundrechteerklärung, die als Präambel einer zukünftigen amerikanischen Verfassung gedacht ist. Hier geht es um viel mehr als die Loslösung vom Mutterland.
7: Alle Menschen sind von Natur aus in gleicher Weise frei und unabhängig und besitzen angeborene Rechte. Alle Macht ruht im Volke und leitet sich folglich von ihm her.
26: Gewaltenteilung, Presse- und Religionsfreiheit werden hier dezidiert formuliert. Ein junger Anwalt namens Thomas Jefferson, später der 3. US-Präsident, ist von diesen Zeilen begeistert. Er hat gerade von einer Versammlung aller Kolonien den Auftrag erhalten, eine Unabhängigkeitserklärung zu verfassen, die dann verabschiedet wird, wenige Wochen später am 4. Juli. Doch stark beeinflusst war diese amerikanische Unabhängigkeitserklärung durch ihren direkten Vorläufer, die Virginia Declaration of Rights, die am 12. Juni 1776 beschlossen wurde, heute vor 250 Jahren.
15: Und das war der Stichtag von Peter Meyer-Hüsing.
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8: Mit Christina Schröder und dem Start der Fußball-Weltmeisterschaft 2026. Zum Auftakt feierte Co-Gastgeber Mexiko vor 80.000 Fans ein 2:0 gegen Südafrika. Holger Dahl hat die Partie in Mexiko-Stadt verfolgt.
9: Die begeisterungsfähigen Zuschauer im Aztekenstadion hätten ein besseres WM-Eröffnungsspiel verdient gehabt. Aber der kompakt glanzvollen Eröffnungsfeier folgte ein einseitiges Spiel, in dem Gastgeber Mexiko nicht mehr tat als nötig. Quiñones traf schon in der 9. Spielminute zum 1:0, Jiménez in der 67. zum 2:0. Davor und danach gab es je eine rote Karte für Südafrika und in der Nachspielzeit noch eine ärgerliche und umstrittene rote Karte gegen Mexikos Kapitän César Montes. Für Südafrika dürfte selbst der Einzug ins Sechzehntelfinale schwierig werden. Mexiko feiert einen Pflichterfolg.
8: Ja, und in 2 Tagen, da geht es dann auch endlich für die deutsche Nationalmannschaft los. In Houston in Texas geht's gegen Curaçao, ein Land, das ungefähr so viele Einwohner hat wie Paderborn. Als Team wolle die DFB-Auswahl gegen Curaçao das erste Mal zeigen, wie gut sie seien. Das sagte Innenverteidiger Nico Schlotterbeck.
10: Ich sehe jetzt aber gerade in der Mannschaft einfach sehr, sehr viele Spieler, die sehr talentiert sind, die sich noch gar nicht den Kopf machen, wie groß eine WM sind. Viele Spieler, die auf ihrem Peak sind und 2, 3, 4 Spieler, die ihre letzte WM spielen. So, das heißt, du hast eine gewisse Mischung in der Mannschaft, die einfach brutal wichtig ist, brutal gut ist. Es sind unglaubliche Fußballer und so wie ich die Jungs gerade kennenlerne, wie sie mental in das Turnier gehen, freut sich einfach nur jeder unheimlich drauf.
8: Bis Sonntag hat Schlotterbeck ja noch Zeit, den Gegner zu studieren, ehe die WM auch für das DFB-Team startet. Ja, und wenige Minuten vor Beginn der Weltmeisterschaft hatte Real Madrid auch noch Großes zu verkünden. Der spanische Rekordmeister holt Startrainer José Mourinho 13 Jahre nach dessen Abschied zurück. Wie die Königlichen mitteilten, erhält der Portugiese einen 3-Jahres-Vertrag. Anfang vergangenen Jahres hatte Extremsegler Charlie Dalin die prestigereiche Soloregatta Vendée Globe gewonnen. Jetzt ist der französische Segelstar gestorben. Im Alter von 42 Jahren erlag er den Folgen einer Krebserkrankung. Caroline Diller berichtet.
12: Es war der größte Erfolg in der Karriere des französischen Extremseglers Charlie Dalin und sein letztes großes Rennen. Nach 64 Tagen, 19 Stunden und 22 Minuten auf See war Dalin Mitte Januar 2025 wieder in den Hafen von Les Sables d'Olonne eingelaufen. Damit gewann er den prestigereichen Vendée Globe, der als die härteste Einhandregatta der Welt gilt, in neuer Rekordzeit. Charlie Dalin war trotz seiner Krebserkrankung in die Weltumsegelung Vendée Globe gestartet, mit Einverständnis seiner Ärzte und einer speziell angepassten Behandlung. Im Oktober letzten Jahres hatte Charlie Dalin ein Buch über seine Erfahrung mit der Krankheit veröffentlicht, um anderen Betroffenen Mut zu machen. Alain Leboeuf, der Präsident des Vendée Globe, würdigte in einer schriftlichen Mitteilung Dallins Talent und seinen Kampfgeist. Diese hätten das Rennen für immer geprägt.
8: Es ist zwar Sommer, aber es gibt jetzt noch eine Meldung aus dem Wintersport. Die Ära des umstrittenen FIS-Präsidenten Johann Iliasch ist nach 5 Jahren Geschichte. Iliasch verlor auf dem Kongress des Internationalen Ski- und Snowboardverbandes die Wahl um das höchste Amt mit einer Stimme Unterschied gegen Alexander Ospelt, den einzigen Gegenkandidaten. Iliasch wurde unter anderem von Verbänden und Athleten Misswirtschaft vorgeworfen.
15: Und das war der Sport mit Christina Schröder.
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11: Um 1.30 Uhr mit Wolfgang Berger. Um Mitternacht ist die Reform des gemeinsamen europäischen Asylsystems in Kraft getreten. Dadurch sollen Asylsuchende künftig Schnellverfahren in Lagern an Flughäfen und EU-Außengrenzen durchlaufen. Bianca Schwarz in Berlin erklärt, was das für Deutschland bedeutet.
13: Zum Beispiel werden in Deutschland in Zukunft mehr Asylbewerber direkt an Flughäfen untergebracht und festgehalten werden. Zurzeit existieren solche Lager schon an den Flughäfen in Frankfurt, München und Berlin-Brandenburg. Neu gebaut werden sollen solche Einrichtungen in Düsseldorf und Hamburg. Das Lager in Stuttgart ist schon fast einsatzbereit. Der Sinn dahinter: Solange Menschen noch in der Transitzone sind, gelten sie juristisch als nicht eingereist. Die Asylschnellverfahren an den Transitzonen sollen höchstens 12 Wochen dauern. So lange dürfen die Antragsteller auch in den Flughafenlagern festgehalten werden.
11: US-Präsident Trump hat angekündigte Angriffe auf den Iran wieder abgesagt. Als Grund gab er auf seinem Online-Kanal Fortschritte bei den Verhandlungen an. Aus der Nachrichtenredaktion Johannes Zuber.
14: Trump zufolge haben die Gespräche über ein Ende des Krieges die höchste Ebene des iranischen Regimes erreicht und stehen kurz vor einem Durchbruch. Weiter schreibt er, dass alle beteiligten Parteien den endgültigen Punkten zugestimmt hätten, darunter Israel, Saudi-Arabien und die Vereinigten Arabischen Emirate. Die politische Führung des Irans hat die angeblichen Fortschritte dementiert, das berichtet die Nachrichtenagentur Fars. Dem US-Sender CNN zufolge ist es bereits das 39. Mal, dass Trump ein unmittelbar bevorstehendes Friedensabkommen mit dem Iran verkündet.
11: Im Bundestag zeichnet sich ab, dass die übliche Erhöhung der Abgeordnetendiäten in diesem Jahr ausfällt. Bei der ersten Lesung des Gesetzentwurfs dazu signalisierten auch die Oppositionsfraktionen am Abend ihre Unterstützung. Die Abstimmung findet voraussichtlich übernächste Woche statt. Laut Abgeordnetengesetz steigen die Diäten eigentlich immer zum 1. Juli. Die Erhöhung soll aber wegen der schwierigen Wirtschafts- und Haushaltslage ausgesetzt werden. Bei der Fußball-Weltmeisterschaft hat Gastgeber Mexiko das Eröffnungsspiel gewonnen. Die Partie in Mexiko-Stadt gegen Südafrika endete 2:0. Im Laufe des Spiels gab es 2 rote Karten für südafrikanische und 1 rote Karte für einen mexikanischen Spieler. Zuvor war die Fußball-Weltmeisterschaft mit einer bunten Feier im Aztekenstadion in Mexiko-Stadt vor 80.000 Zuschauern eröffnet worden. Das Wetter in Deutschland: gebietsweise Schauer, vereinzelt Gewitter, im Osten meist trocken, Tiefstwerte 13 bis 6 Grad. Tagsüber ziehen Schauer von West nach Ost, auch einzelne Gewitter, teilweise längere trockene Abschnitte. Höchstwerte 15 Grad im Fichtelgebirge bis 22 Grad am Oberrhein. Am Samstag im Nordosten Schauer und einzelne Gewitter, im Südwesten zeitweise freundlich, 16 bis 28 Grad. Am Sonntag oft unbeständiges Wetter, im Südwesten meist heiter bei 15 bis 28 Grad. Das waren die Nachrichten.
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15: Die A1 Osnabrück Richtung Bremen ist zwischen dem Dreieck Ahlhorner Heide und Wildeshausen West wegen Bauarbeiten noch bis 6 Uhr gesperrt. Die Umleitung führt über die A29 und Ahlhorn. Die A9 Halle-Leipzig Richtung Nürnberg ist zwischen Plech und Hormersdorf wegen Bergungsarbeiten gesperrt. Die A12 Frankfurt-Oder Richtung Berliner Ring ist zwischen Briesen und Fürstenwalde Ost bis 5 Uhr gesperrt. Eine Umleitung ist ausgeschildert. Die A31 Meppen-Leer ist zwischen Jemgum und Leer West wegen Tunnelwartungsarbeiten noch bis etwa 6 Uhr in beiden Richtungen gesperrt. Die A38 Göttingen Richtung Leipzig ist zwischen Altstädt und Eisleben nach einem LKW-Unfall gesperrt. A44 Essen Richtung Düsseldorf, die ist zwischen dem Kreuz Düsseldorf Nord und Düsseldorf Flughafen wegen Bauarbeiten bis Montagmorgen gesperrt. Der Flughafen ist ab dem Kreuz Meerbusch in Richtung Essen erreichbar. Die A61 Ludwigshafen Richtung Hockenheim ist zwischen dem Kreuz Speyer und dem Dreieck Hockenheim wegen Bauarbeiten noch bis zum 14. Juni 5 Uhr gesperrt. Die A7 Erfurt Richtung Schweinfurt ist zwischen Oberhof und Suhlzeller Mehlis wegen Tunnelwartungsarbeiten noch bis etwa 6 Uhr gesperrt. Und die A565 Bonn-Meckenheim ist zwischen Bonn-Beuel und Bonn-Auerberg in beiden Richtungen wegen Brückenarbeiten gesperrt.
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15: Weiterhin mit Alex Franz. Hallo, willkommen. Für die SPD ist es das zweite Gebäudeenergiegesetz, das sie innerhalb weniger Jahre in den Bundestag einbringt. Beim ersten hatte der grüne Wirtschaftsminister in der Ampelkoalition die Federführung und zog sich den Ärger des Koalitionspartners FDP zu. Beim neuen Anlauf erhob die Union den Anspruch, im Heizungskeller wieder Freiheit einziehen zu lassen. Soll heißen, Öl und Gas spielen wieder eine Rolle, auch wenn der Markt sich von fossilen Brennstoffen schon abgewendet hat. Die Grünen beklagten in der Debatte den Rückschritt und warnten davor, die Klimaziele aus den Augen zu verlieren. Frank Eichmann fasst zusammen.
16: Nur sanft hat die Bundesregierung das künftige Heizungsgesetz umgetauft. Offiziell soll es nicht mehr Gebäudeenergie, sondern Gebäudemodernisierungsgesetz heißen. Aber die Abkehr vom Vorgänger der früheren Ampelkoalition ist riesig. Die zuständige Bundeswirtschaftsministerin Katharina Reiche sprach von einem Neustart der Wärmewende und einem Schlussstrich unter die Politik des Misstrauens.
17: Wir ersetzen Heizungszwänge durch Technologieoffenheit, Detailvorgaben durch Eigenverantwortung. Wir geben den Menschen die Freiheit zurück, selbst zu entscheiden, mit welchen Systemen sie ihr Haus beheizen und wie sie ihr Haus modernisieren wollen.
16: Die Ampelkoalition hatte deutlich eingeschränkt, welche Neubauheizungen noch eingebaut werden dürfen. Die mussten zumindest 65% mit erneuerbarer Energie betrieben werden. Eine bewusste Riesenhürde für neue Öl- und Erdgasheizungen, die es ab 2045 gar nicht mehr geben sollte. Dieses Enddatum entfällt mit dem neuen Gesetz. Und das führte zu heftiger Kritik. Katharina Dröge, Fraktionsvorsitzende der Grünen im Bundestag, bemängelte nicht nur die Abkehr vom Klimaschutz.
17: Mitten in der größten Ölkrise, die die Welt jemals erlebt hat, während die Öltanker in der Straße von Hormuz alle feststecken und wir wissen, dass das auch noch lange so bleiben wird, machen Sie ein Gesetz, wo Sie den Leuten sagen, kauft wieder alte Gasheizungen, als gäbe es diese Krise einfach nicht.
16: Die linken Fraktion im Bundestag prüft eine Klage gegen das neue Heizungsgesetz, kündigte Violetta Bock an. Sie ist Sprecherin für Klimagerechtigkeit in ihrer Fraktion. Und sie zitierte heftige Kritik am geplanten Gesetz.
17: Der Normenkontrollrat, eins der handwerklich schlechtesten Gesetze. Der Bundesrat, rückwärtsgewandt. DGB, kontraproduktiv und weitgehend konzeptlos. Der Städtebund, ein Wirrwarr und finanzielle Überforderung für Bürger und Kommunen. Selbst die Chemieindustrie befürchtet Marktknappheit und höhere Preise für Grüngase.
16: Neu im Heizungsgesetz die Biotreppe. Seltsamer Name, die Idee dahinter, ab Januar 2029 darf kein rein fossiles Öl und Gas mehr verheizt werden. Ein Teil muss klimafreundlich sein und dieser Teil steigt über die Jahre stufenweise. Daher Treppe. Zunächst sind es mindestens 10% Biomethan oder Bioöl, 2030 15% und ab 2040 müssen mindestens 60% beigemischt werden. Das ist Habecks Heizungshammer durch die Hintertür, schimpfte der AfD-Abgeordnete Marc Bernhard und sprach von einer Biotreppe ins Nichts. Denn, so zitierte auch er Experten und Verbände,
18: der Verband der Elektroindustrie erklärt klar und deutlich, dass Biogas nicht in ausreichenden Mengen verfügbar ist. Das Institut für Zukunftsenergie hält eine flächendeckende Versorgung von Millionen Gasheizungen weder mengenmäßig für möglich noch für ökonomisch sinnvoll.
16: Die SPD lieferte in der Bundestagsdebatte Selbstkritik, hatte sie doch das Heizungsgesetz der Ampel mitverhandelt, das nun deutlich verändert wird. Verena Huberts, SPD-Abgeordnete und Bundesbauministerin.
19: Das alte Heizungsgesetz, ich habe persönlich mitverhandelt, es war ein Bauplan und da müssen wir uns doch ehrlich machen, der in der Praxis nicht aufging. Wir haben diesen Plan jetzt neu gezeichnet.
16: Beschlossen ist noch nichts. Nach der ersten Debatte des Regierungsentwurfs wird der Bundestag das Heizungsgesetz zunächst weiter beraten. Es soll noch in diesem Jahr in Kraft treten.
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15: Wegen der steigenden Preise hat die Europäische Zentralbank zum ersten Mal seit September 2023 den Leitzins angehoben. Der Beschluss fiel einstimmig. Der für Sparer wichtige Einlagenzins liegt damit bei 2,25%. Ursula Mayer berichtet.
3: Die angespannte Weltlage und die gestiegenen Verbraucher

0: 2023 der für Banken und Sparer relevante Einlagenzins steigt von 2 auf 2,25%. Denn die Schätzung der EZB zur Inflation fällt nun düsterer aus. Sie erwartet für das gesamte Jahr eine Inflation von 3%. Da sie mittelfristig allerdings mit 2% weniger anstrebt, will sie mit der Zinserhöhung rechtzeitig gegensteuern. Wegen des Kriegs haben sich in den letzten Monaten etwa Heizöl und Sprit verteuert, und zwar drastisch, wie EZB-Präsidentin Lagarde betont.
1: In unserer Diskussion ging es hauptsächlich um den Energiepreisschock, den wir seit Anfang März beobachten, der länger als erwartet andauert und sich allmählich ausbreitet auf die gesamte Wirtschaft.
0: Die soll laut EZB dieses Jahr statt um 0,9% auch nur noch um 0,8% wachsen. Der frühere Wirtschaftsweise Volker Wieland findet, damit reagiert die Zentralbank angemessen.
2: Selbstverständlich ist die Preisstabilität das überragende Ziel der EZB. Das ist, was sie sicherstellen soll, mittelfristig. Sie muss also nicht sofort auf jeden Ausschlag der Inflationsrate reagieren. Aber wenn die Inflationsrate steigt, wenn sie über dem Ziel von 2% liegt und anhaltend darüber liegt, dann muss die EZB die Zinsen anpassen.
0: Das tut sie laut Wieland auch rechtzeitig, anders als in der vorhergehenden Energiekrise ab 2022, ausgelöst durch den russischen Angriff auf die Ukraine. Daran erinnert sich auch Marcel Fratscher noch gut, der Präsident des Deutschen Instituts für Wirtschaftsforschung, sagt.
3: Und damals hat die EZB dann zu lange gezögert. Sie hätte wahrscheinlich schon Anfang 2022 die Zinsen erhöhen sollen, hat dann bis zum Sommer 2022 gewartet und hat dadurch größere Schwierigkeiten gehabt, die Inflation schnell wieder in den Griff zu bekommen.
0: Diesmal fange sie früher mit Gegenmaßnahmen an, die würden allerdings gerade die deutsche Volkswirtschaft stärker belasten, weil sie anders als damals in einem deutlich schlechteren Zustand sei. Mit steigenden Zinsen wird es für Staaten, Unternehmen und Privatleute teurer, Schulden zu machen und neue Kredite aufzunehmen. Auf der anderen Seite bekommen auch Sparer wieder mehr Zinsen. Beim Tagesgeld winken derzeit in Spitze bis zu 4%. Ob es dieses Jahr weitere Zinserhöhungen geben könnte, lässt EZB-Chefin Lagarde offen.
4: Informationen von Ursula Mayer. Bei der Kollision von zwei Bussen ist in Oberbayern ein Kind ums Leben gekommen. Ein Reisebus mit Schulkindern ist vorgestern zur Mittagszeit bei Hebertshausen im Landkreis Dachau mit einem Linienbus zusammengestoßen. Zwei Kinder wurden schwer verletzt, genau wie eine Lehrerin. Jetzt ist die Trauer in dem Ort groß. Birgit Grundner berichtet.
5: Der Verkehr rollt wieder auf der Stadtstraße zwischen Ampermoching und Ottershausen. Aber viele fahren unwillkürlich langsamer, wenn sie die Unfallstelle passieren. Die Warnbaken und Farbmarkierungen. An einigen Stellen haben die Menschen kleine Plüschtiere niedergelegt und Blumen. Auch diese beiden Anwohner bringen einen Strauß Rosen.
6: Das ist einfach eine Tragödie und deswegen, das ist unserem Beileid ja auch für Familie und für alle.
5: In Heimhausen wurde die Kirche St. Nikolaus geöffnet. An die 40 Menschen sind gekommen, haben gemeinsam gebetet, geschwiegen, getrauert und Kerzen angezündet. Diese stehen auch jetzt noch vor dem Altar. Ein Kind hat einen Brief daneben gelegt, offenbar für einen Freund im Schulbus. Ich hoffe, es geht dir gut, hat das Kind geschrieben und kleine Bilder von Rettungsfahrzeugen dazugeklebt. Man habe den Menschen in dieser schwierigen Situation einfach einen Raum geben wollen, sagt Gemeindereferentin Mandy Adam.
7: Man ist erst mal ohnmächtig. Was macht man? Gell? Dann kam der Anruf von der Gemeinde und es war auch für uns eigentlich, man kommt einfach ins Machen. Man kann jetzt was tun, man kann für die Menschen da sein. Das ist jetzt das Allerwichtigste. Da sein, zuhören, trösten. Es waren auch von der Feuerwehr Einsatzkräfte da. Es war natürlich auch kein leichter Einsatz, weil die Feuerwehr einfach auch aus den Menschen der Gemeinde besteht. Auch aus den umliegenden Gemeinden. Da hat man auch einfach angemerkt, dass die auch unter Schock stehen, einfach alle noch.
5: Die Kirche befindet sich gegenüber der Grundschule, die auch der verstorbene Bub besucht hatte. Zumindest gibt es inzwischen auch eine gute Nachricht. Die Lehrerin und die beiden Kinder, die ebenfalls schwerste Verletzungen erlitten hatten, sind laut Polizei nicht mehr in akuter Lebensgefahr. Unterdessen versuchen Gutachter weiter herauszufinden, warum die beiden Busse kollidiert sind. Der Unfall hat sich bei Hebertshausen ereignet. Bürgermeister Hans-Jürgen Schreier war zufällig in der Nähe.
8: Ich war keine 100 Meter weg von der Unfallstelle. Und als ich dann das Aufgebot gesehen habe, ja, ich habe mal Bus gehört. Und dann ist das natürlich gleich eine Kategorie, wo man eigentlich Angst hat, dass mehr passiert ist, was sicher dann leider

0: da auch bestätigt hat. Ja.
1: Zum Zusammenstoß der beiden Busse kam es in einer Kurve. Ein neuralgischer Punkt auf der Staatsstraße?
0: Die ist sicher etwas scharf und eng über die Brücke. Aber solange keine Erkenntnisse über den Unfallhergang sind, gebietet es sich hier keinerlei Spekulationen anzustellen. Und es ist Tempo 60 seit einem Jahr, glaube ich. Aber man sollte hier nicht spekulieren, bevor man nicht genauere Infos hat.
2: Ein Bericht von Birgit Grundner. Es ist jetzt 1.45 Uhr.
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2: Bundesweit machen Gewerkschaften, Praxen und Krankenhäuser gegen die Sparpläne von Gesundheitsministerin Wagen mobil. In Hannover haben in den vergangenen Tagen die Gesundheitsminister der Länder getagt. Und auch diese Konferenz wurde von lautstarken Protesten begleitet. Bertil Starke.
4: Eine Panne auf dem Podium der Pressekonferenz steht sinnbildlich für die Atmosphäre im Gesundheitswesen. Ein schriller Alarm aus dem Handy von Niedersachsens Gesundheitsminister Philippi, dem Gastgeber des Treffens. Alarmstimmung herrscht unter anderem auch bei Ärzten, Pflegekräften und Therapeuten. Sie hatten gestern zu Tausenden nur wenige Kilometer vom Tagungsort in Hannover gegen die Reformpläne von Bundesministerin Wagen protestiert. Auch die Länderminister sind besorgt. Sie fürchten ein Krankenhaussterben durch den Gesetzentwurf.
5: Diese Krankenhausfrage ist die schwierigste, weil unsere Krankenhäuser schlicht und ergreifend schon jetzt nicht auf Rosen gebettet sind. Es ist nun mal die Wahrheit, dass heute schon die Mehrheit der Krankenhäuser, so wie es jetzt ist, keine schwarzen Zahlen mehr schreibt.
4: Nordrhein-Westfalens CDU-Gesundheitsminister Laumann spricht in Hannover aus, was seine Amtskollegen in den Ländern ebenfalls fürchten. Und diese Botschaft ist bei seiner Parteifreundin Bundesgesundheitsministerin Wagen angekommen.
6: Natürlich weiß ich auch um die wirtschaftliche Situation vieler Krankenhäuser im Land. Und insofern habe ich da schon eine gewisse Fantasie, dass wir, was bürokratische Vorgaben und Kostenlasten auch angeht, da durchaus miteinander ins Gespräch kommen und auch ganz konkret Lösungen finden können und werden.
4: Wagen zeigt Verständnis. Von ihren grundsätzlichen Sparplänen auch im Krankenhausbereich rückt sie aber nicht ab. Ganz im Gegenteil, denn das Defizit bei den Kassen ist noch größer als gedacht. Unterm Strich müssen mehr als 2 Milliarden Euro eingespart werden. Zusätzlich. Davon zeigen sich die Länder um Niedersachsens Gesundheitsminister Philippi unbeeindruckt. Der SPD-Mann kündigt an,
7: dass morgen im Bundesrat die Länder, und da kann man eigentlich davon ausgehen, und das können wir auch hier so sagen, geeint mit einem Antrag antreten werden, wo wir natürlich auch anerkennen, dass gespart werden muss, dass wir Reformen brauchen, dass der Sparzwang momentan ein bisschen größer ist und die Nase vorn hat vor der Reform, aber wir auch sehr stark priorisiert haben und da sind wir uns auch alle einig gewesen, dass wir unbedingt auch noch was für die Krankenhäuser in diesem Fall tun müssen.
4: Die Reformpläne dominierten die 99. Gesundheitsministerkonferenz in Hannover. Auf der Tagesordnung standen aber auch andere Themen. Die Ressortchefs der Länder einigten sich unter anderem auf den digitalen Impfpass, den Abbau von Bürokratie und den Start des Primärarztsystems. Mit den in Hannover getroffenen Beschlüssen und einem schrillen Alarmton aus dem Handy von Gastgeber Philippi gibt Niedersachsen den Vorsitz der Gesundheitsministerkonferenz ab. Das nächste Treffen findet dann im kommenden Jahr in Hessen statt.
2: Bertil Starke berichtete aus Hannover. Wie verändern Macht und Geld einen Menschen? Sarah Wynne Williams hat das ganz nah beobachtet. Sie hat jahrelang beim Facebook-Konzern, heute Meta, gearbeitet. Auch eng zusammen mit Mark Zuckerberg, dem Boss hinter Facebook, Instagram oder Threads. Wie sie das Innenleben des Konzerns wahrgenommen hat, darüber hat Sarah Wynne Williams ein Buch geschrieben und jetzt ist die deutsche Übersetzung erschienen. Nils Dams stellt Ihnen das Buch vor, und zwar nachdem ich Ihnen noch diese Eilmeldung mitgegeben habe. Achtung, ein Falschfahrer auf der A620 Saarbrücken-Saarlouis. Zwischen Wartgassen und dem Dreieck Saarlouis kommt Ihnen ein Falschfahrer entgegen. Fahren Sie äußerst rechts und überholen Sie nicht. Auf der A620 Saarbrücken-Saarlouis zwischen Wartgassen und dem Dreieck Saarlouis ist ein Falschfahrer unterwegs. Vorsicht dort in beiden Richtungen. Und jetzt der Beitrag von Nils Dams über das Buch von Sarah Wynne Williams.
8: Das Hay Literaturfestival in Wales Ende Mai. Auf einer Bühne sitzen drei Menschen.
9: So.
8: Rechts die Investigativreporterin Carol Cadwallader.
9: I think this might be a Hay first.
8: Das ist eine Premiere. Wir haben hier eine Autorin, die in eine Geiselnahme verwickelt ist. Links der amerikanische Juraprofessor und Digitalexperte Tim Wu.
10: For a long time now, people have been saying,
8: die Leute sagen schon lange, dass die Tech-Plattformen die Macht, die Größe und die Stärke von Nationalstaaten erreicht haben. Das hier ist das lebendige Beispiel dafür.
11: Und an dieser Stelle müssen wir leider den Beitrag nochmal unterbrechen. Nochmal ein Hinweis, Falschfahrer auf der A8 Saarlouis-Neunkirchen, jetzt zwischen dem Dreieck Saarlouis und Schwalbach-Schwarzenholz. Dort kommt Ihnen ein Falschfahrer entgegen. Fahren Sie äußerst rechts und überholen Sie nicht auf der A8 Saarlouis-Neunkirchen zwischen dem Dreieck Saarlouis und Schwalbach-Schwarzenholz. Dort ist ein Falschfahrer unterwegs, Vorsicht dort in beiden Richtungen. Und nun weiter mit dem Beitrag von Nils Dams.
10: This is sort of the living example.
8: Und zwischen den beiden die Autorin Sarah Wynne Williams. Um ihr Buch soll es bei der Veranstaltung gehen, aber sie sagt kein Wort. Eine Stunde lang. Sie darf nicht über ihr eigenes Buch sprechen. Das hat Meta juristisch erwirkt. Gleich mehr dazu. Was hat Meta gegen Wynne Williams Buch mit dem deutschen Titel Mein Traumjob bei Facebook und wie ich alle meine Ideale verlor?
12: It was idealism that originally led me to Facebook.
8: Ich wollte aus Idealismus zu Facebook, dafür schäme ich mich mittlerweile.
12: I'm a little ashamed to admit that.
8: Schreibt die Neuseeländerin Wynne Williams in ihrem Buch, das sie auch als Hörbuch eingesprochen hat.
12: Back when it was still possible to be optimistic.
8: Damals konnte man noch optimistisch sein, wenn es um Facebook und das Internet ging. Ich war da Mitte 20.
12: Since my mid-20s.
8: 6 Jahre lang war sie im Unternehmen von 2011 bis 2017. Auf knapp 500 Seiten schildert sie ihre persönlichen Erinnerungen aus dem Innenleben bei Facebook, der Konzern, der heute Meta heißt und nicht gut wegkommt. Ich gehörte zu den Personen, die der Führungsspitze des Unternehmens, Mark Zuckerberg und Sheryl Sandberg, beratend zur Seite standen.
12: Mark Zuckerberg und Sheryl Sandberg.
8: Sandberg war jahrelang hinter Zuckerberg die Nummer 2 bei Facebook. Am Ende musste ich hilflos zusehen, wie sie sich bei autoritären Staaten wie China anbiederten und die Öffentlichkeit bedenkenlos hinters Licht führten. Das Buch ist auch eine persönliche Abrechnung mit ehemaligen Vorgesetzten, denen sie zum Teil schweres Fehlverhalten vorwirft. Facebook habe sich oft unverantwortlich und im Zweifel für finanzielle Vorteile entschieden, als für den Schutz von zum Beispiel Minderjährigen oder Minderheiten. An den meisten Tagen kam mir die Arbeit bei Facebook so vor, als würde ich einem Haufen 14-Jähriger zusehen. 14-Jährige, denen Superkräfte und eine unerhörte Menge Geld in den Schoß gefallen waren und die nun um die Welt flogen, um zu schauen, was ihre Machtfülle ihnen wohl noch alles einbringen würde. Wynne Williams hat als Topmanagerin mutmaßlich sehr gut verdient. Warum sie trotz der finanziellen Unabhängigkeit 6 Jahre bei Facebook blieb, darauf geht sie kaum ein. Das englische Original mit dem Titel Careless People, rücksichtslose Menschen, gibt es schon seit über einem Jahr. Ein Bestseller in den USA, gegen den Meta sofort juristisch vorging. Kurz nach der Veröffentlichung im letzten März urteilte ein Schiedsgericht, dass Wynne Williams nicht öffentlich über das Buch sprechen darf. Meta-Sprecher Andy Stone postete damals:
13: Dieses Urteil bestätigt, dass das falsche und verleumderische Buch niemals hätte veröffentlicht werden dürfen.
8: Was so nicht stimmt, denn das Schiedsgericht sah es zwar als erwiesen an, dass die Autorin nach ihrer Zeit bei Facebook gegen eine Verschwiegenheitserklärung verstoßen hat, es hat sich aber nicht inhaltlich mit dem Buch auseinandergesetzt. Über den Schweigeauftritt der Autorin in Wales beim Literaturfestival Ende Mai haben Medien weltweit berichtet. Laut dem britischen Guardian haben sich danach die Verkaufszahlen des Buchs im Vereinigten Königreich verdreifacht.
11: Nils Dams über das Buch der Ex-Facebook-Managerin, das jetzt in Deutschland erscheint.
3: Kultur.
11: Genau 20 Jahre ist es her, dass Erfolgsautor Klaus-Peter Wolf aus Norden seinen ersten Ostfriesen-Krimi geschrieben hat. In einem belebten Café entstanden damals die ersten Zeilen. Die Krimireihe ist seitdem regelmäßig auf Platz 1 der Spiegel-Bestsellerliste, wurde in fast 30 Sprachen übersetzt und millionenfach verkauft. Außerdem gibt es zahlreiche Verfilmungen der Krimis, die im ZDF ausgestrahlt wurden. Zum Jubiläum der Ostfriesen-Krimis hat Pascal Klug den Autor in seiner Wahlheimat Ostfriesland besucht.
14: Es ist kein Geheimnis, wo man Klaus-Peter Wolf persönlich am besten treffen kann. Sein Lieblingsschreibplatz liegt nämlich mitten im Leben, in einem Café in seinem Heimatort Norden, zwischen Frühstücksgästen, Urlaubern und Fans, wie diesen beiden Kaffeegästen.
15: Ich würde gern ein Foto mit euch beiden machen.
16: Na klar.
15: Das war jetzt Zufall. Ich habe ihn immer verpasst, leider. Ich hatte nach dem Paket gefragt und dann hat man mir gesagt, es ist da. Und da muss ich natürlich hin. Das ist das Schönste jetzt im Urlaub.
16: Wir sind aus dem Sauerland. Und wir sind hier hingefahren, weil wir große Fans von ihm sind. Durch die Bücher hat man die Gegend so ein bisschen ins Herz geschlossen. Und ich habe gesagt, jetzt müssen wir mal an die Originalschauplätze fahren.
14: Doch was ist eigentlich das Erfolgskonzept hinter den Geschichten rund um Kommissarin Ann-Kathrin Klaasen?
17: Ich glaube, dass es im Wesentlichen mit den Figuren zusammenhängt. Es gibt lebende Figuren, deren Leben ich fiktionalisiert habe und die ich in die Romane übernommen habe.
14: Wie zum Beispiel Kaffeebetreiber Jörg Tapper. Ihn gibt es wirklich. Und er taucht als Figur auch in den Romanen auf. Beim Schreiben kann sich Wolf komplett in seine Charaktere hineinfühlen, sagt er. Nur wieder rauskommen. Gar nicht so einfach.
17: Ich bin in der Figur, ruft einer an. Und ich habe... Ne? Das kann kompliziert werden.
14: Aber nicht nur die Figuren spielen in seinen Geschichten eine wesentliche Rolle, auch die norddeutsche Landschaft. Der Erfolg hängt offensichtlich auch mit der regionalen Verwurzelung zusammen. Deich, Meer, Ostfriesland.
17: In den Ostfriesen-Krimis und in den Nordseedetektiven ist die Landschaft wie ein Protagonist der Handlung. Also wie eine handelnde Person. So wichtig ist die Landschaft für uns. Und man kann die Orte dann auch alle erwandern. Und das machen die Leute auch.
14: Und tatsächlich kommen einige genau deshalb hierher. Offensichtlich ein Tourismusmagnet für die Region.
18: Er ist auch ein bisschen schuld, dass wir so viel hier sind. Weil wir alle Orte, die er beschrieben hat, natürlich aufsuchen.
14: Warum gerade Kriminalromane mit regionalem Bezug so erfolgreich sind, weiß Christina Seibert von der Universität Siegen. 6 Jahre lang hat sie dazu geforscht, sogar ihre Doktorarbeit darüber geschrieben.
19: Man hat ja nicht nur die Orte, sondern auch Personen, die real existieren. Und darüber wird natürlich nochmal ein ganz anderer Authentizitätsfaktor erreicht. Und nicht zu unterschätzen ist natürlich auch die Region Ostfriesland oder die Nordsee. Das heißt, eine Urlaubsdestination.
14: Ein paar hundert Meter weiter im Ostfriesischen Kriminalmuseum im Norden steht der Tisch, an dem der gebürtige Gelsenkirchener vor genau 20 Jahren seinen ersten Band der Krimireihe geschrieben hat.
17: Wenn du mir da erzählt hättest, was wirklich mal passiert, hätte ich dich gefragt, ob alles, was du rauchst, auch legal ist. Weißt du? Das war undenkbar.
14: Aus den Romanen wird ein Hype und dann auch eine ZDF-Fernsehreihe. 15 Filme. Die Originalkulissen dazu stehen im Obergeschoss.
17: Das ist hier die Polizeiinspektion. Wenn ihr hier mal einmal mit mir kommt, hier ist das Büro des Chefs, früher Ubo Heide, dann Martin Büscher. Und hier, guck mal, hier finden die Roundtable-Gespräche statt. Auf der einen Seite bin ich stolz und dann weiß ich auch schon, boah, bald reden wir ja hier weiter. Jetzt werden ja gerade, das ist ja so ein fortlaufender Prozess. Ich liebe es.
14: Seit nunmehr 20 Jahren hat Klaus-Peter Wolf mit seinen Ostfriesen-Krimis dem Norden zu ordentlich Ruhm verholfen, weit über die Landesgrenzen hinaus.
2: Ein Beitrag von Pascal Klug.
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2: Und hier in der ARD Infonacht übernimmt gleich nach 2 Uhr Detlef Karg. Mein Name ist Alex Franz. Ihnen noch eine angenehme Nacht und einen guten neuen Tag. Ciao.

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1: Um 2 Uhr mit Wolfgang Berger. Mexiko ist mit einem Sieg gegen Südafrika in die Fußball-Weltmeisterschaft gestartet. Das Eröffnungsspiel des Turniers in Mexiko-Stadt endete 2:0. Aus dem ARD-WM-Team Jakob Rüger.
2: Nach dem Eröffnungsspiel zwischen Mexiko und Südafrika steht der brasilianische Schiedsrichter Wilton Pereira Sampaio im Mittelpunkt. Er verteilte gleich 3 Platzverweise. So viele gab es zuletzt in einem WM-Spiel beim Turnier 2006. Julian Quiñones und Raúl Jiménez bescherten dem Co-Gastgeber Mexiko einen 2:0 Auftaktsieg. Der wurde von Ausschreitungen überschattet. Rund 2000 Demonstranten versuchten gewaltsam in das Aztekenstadion zu kommen. Sie warfen Leuchtraketen und Steine auf Sicherheitskräfte. Die mexikanische Polizei setzte Tränengas ein. Lokale Medien berichten, dass ein Polizist verletzt und mehrere Randalierer festgenommen wurden.
1: Um Mitternacht ist die Reform des europäischen Asylsystems in Kraft getreten. Die Verschärfung der Migrationsregeln soll schnellere Asylentscheidungen und konsequentere Abschiebungen ermöglichen. Effektivere Verfahren an den europäischen Außengrenzen sollen zudem verhindern, dass Schutzsuchende in der Europäischen Union weiterziehen. Ein sogenannter Solidaritätsmechanismus sieht dafür vor, dass EU-Staaten mit besonders vielen Neuankünften durch finanzielle Beiträge, Sachleistungen oder die Übernahme von Asylsuchenden entlastet werden. US-Präsident Trump hat die angekündigten neuen Angriffe auf den Iran wieder abgesagt. Er begründete das auf seinem Online-Kanal mit Fortschritten bei den Verhandlungen. Aus Washington Samuel Jakisch.
3: Wenige Stunden zuvor hatte Trump schwere Militärschläge angekündigt und mit der Besetzung iranischer Ölexportterminals auf der Insel Khak gedroht. Als Grund für die Absage der angeblich bereits vorbereiteten Angriffe deutete Trump erneut einen Verhandlungsfortschritt mit der iranischen Seite an. Gespräche mit der Islamischen Republik seien, so Trump wörtlich, sowohl in ihrer Grundausrichtung als auch im Detail von allen beteiligten Parteien gebilligt worden. Details nannte Trump nicht. Auch eine Bestätigung von iranischer Seite blieb zunächst aus.
1: In den Niederlanden sind 3 Schulkinder und ein Erwachsener bei einem tragischen Zwischenfall ums Leben gekommen. Ein Auto geriet auf einer Bundesstraße im Westen des Landes ins Schleudern und erfasste eine Fahrradgruppe auf einem Schulausflug. 3 weitere Kinder wurden schwer verletzt. Ein 19 Jahre alter Mann wurde festgenommen, vermutlich der Fahrer. Die Untersuchungen der Unfallursache laufen. Das waren die Nachrichten. Und das Wetter in Deutschland. Gebietsweise Schauer, vereinzelt Gewitter, im Osten meist trocken, Tiefstwerte 13 bis 6 Grad. Tagsüber ziehen Schauer von West nach Ost, auch einzelne Gewitter, teilweise längere trockene Abschnitte. Höchstwerte 15 Grad im Fichtelgebirge bis 22 Grad am Oberrhein. Samstag im Nordosten Schauer und einzelne Gewitter, im Südwesten zeitweise freundlich. Es ist 2:03 Uhr.
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4: Die A1 Osnabrück Richtung Bremen ist zwischen Dreieck Ahlhorner Heide und Wildeshausen West wegen Bauarbeiten bis 6 Uhr gesperrt. Die Umleitung führt über die A29 und Ahlhorn. Die A9 Halle Leipzig Richtung Nürnberg ist zwischen Plech und Hormersdorf wegen Bergungsarbeiten gesperrt. Die A12 Frankfurt-Oder Richtung Berliner Ring ist zwischen Briesen und Fürstenwalde Ost bis 5 Uhr früh gesperrt. Eine Umleitung ist eingerichtet. Die A13 Schönefelder Kreuz Richtung Dresden ist zwischen Landesgrenze und Schönborn nach einem Unfall in beiden Richtungen gesperrt. Die A31 Meppen-Leer ist zwischen Jemgum und Leer West wegen Tunnelwartungsarbeiten bis ca. 6 Uhr in beiden Richtungen gesperrt. Die A38 Göttingen Richtung Leipzig ist zwischen Altstädt und Eisleben nach einem LKW-Unfall gesperrt. A44 Essen Richtung Düsseldorf, da ist die Fahrbahn zwischen Kreuz Düsseldorf Nord und Düsseldorf Flughafen wegen Bauarbeiten bis Montag früh gesperrt. Der Flughafen ist ab dem Kreuz Meerbusch in Richtung Essen erreichbar. A61 Ludwigshafen Richtung Hockenheim. Da ist die Fahrbahn zwischen Kreuz Speyer und Dreieck Hockenheim wegen Bauarbeiten bis zum 14. Juni gesperrt. Die A7 Erfurt Richtung Schweinfurt ist zwischen Oberhof und Suhl-Zellamelis wegen Tunnelwartungsarbeiten bis ca. 6 Uhr gesperrt. Das war's vom Verkehr. Ihnen eine gute Fahrt.